Präsident Donald Trump angekündigten Operation Freedom. Zuvor hatte die iranische Nachrichtenagentur Fars berichtet, dass zwei Raketen ein US-Marine-Schnellboot in der Straße von Hormuz getroffen hätten. Das Boot habe versucht, ohne Genehmigung die Meerenge zu passieren, hieß es. Demnach sollen auch US-Militärschiffe daran gehindert worden sein, durch die Straße von Hormuz zu fahren. Israel hat nach eigenen Angaben erneut die Hisbollah im Süden Libanons angegriffen. Ziele waren demnach die Infrastruktur der Terrormiliz. Bei Gefechten am Boden kamen mindestens zwei Hisbollah-Kämpfer ums Leben. In einer Erklärung teilte das israelische Militär zudem mit, dass sie in den vergangenen Tagen 10 bewaffnete Mitglieder der Miliz im Südlibanon getötet habe. Diese seien in der Nähe israelischer Soldaten aktiv gewesen und hätten eine Bedrohung für die Einsatzkräfte dargestellt. Zwischen Israel und Libanon besteht formell eigentlich eine Waffenruhe. Allerdings kommt es beinahe täglich zu Angriffen. Israel begründet sein Vorgehen damit, dass die Hisbollah die geltende Waffenruhe ständig breche. Diese läuft Mitte Mai aus. Es wird daran gezweifelt, dass sie verlängert wird. Die Zahl der Beamten in Deutschland ist in den vergangenen Jahren deutlich gestiegen. Wie das Statistische Bundesamt in Wiesbaden mitteilte, gab es zum Stichtag am 30. Juni 2024 fast 2 Millionen Beamte, Richter und Soldaten. Das waren knapp 6% mehr als noch vor 10 Jahren. Die Zahl aller Beschäftigten im öffentlichen Dienst stieg in dem gleichen Zeitraum um fast das Dreifache. Beamte, Richter und Soldaten machen derzeit über ein Drittel davon aus. Den größten Anstieg an Beamten gab es in den Schulen und im Sicherheitsbereich. Soldaten werden in der Statistik mit berücksichtigt, weil sie dienstrechtlich ähnlich behandelt werden. Beamte im klassischen Sinn sind sie aber nicht. Ein Rückgang wurde hingegen im Verkehrs- und Nachrichtenwesen sowie im Sozialbereich registriert. In Bayern ist ein Drohnenkompetenz- und Abwehrzentrum der Landespolizei eröffnet worden. Ministerpräsident Markus Söder und Innenminister Joachim Herrmann erklärten in Erding bei München, dass dadurch vorhandene Kompetenzen gebündelt und moderne Technik mit praxisnaher polizeilicher Einsatzfähigkeit verknüpft würden. Dies geschehe in enger Zusammenarbeit mit Bundespolizei und Bundeswehr, so die beiden CSU-Politiker. Die Errichtung des Zentrums war mit angeblichen Drohnensichtungen über sicherheitskritischen Bereichen im letzten Jahr begründet worden. Damals sollen mehrere Flugkörper gesehen worden sein. Daraufhin musste unter anderem der Münchner Flughafen kurzzeitig den Betrieb einstellen. Beschuldigt wurde dafür Russland. Später kam heraus, dass Privatleute die Drohnen gesteuert hatten. In Österreich ist der Obmann im ÖVP-Parlamentsclub August Wöginger wegen Anstiftung zum Amtsmissbrauch schuldig gesprochen worden. Das Landesgericht Linz verurteilte ihn zu 7 Monaten bedingter Haft und einer Geldstrafe in Höhe von 180 Tagessätzen. Insgesamt muss Wöginger 43.200 Euro zahlen. Die beiden wegen Amtsmissbrauchs mit angeklagten Beamten erhielten dieselbe Strafe. Wöginger soll sich im Jahr 2017 beim damaligen Generalsekretär des Finanzministeriums Thomas Schmidt dafür eingesetzt haben, dass ein ÖVP-Bürgermeister Vorstandsvorsitzender des Finanzamtes Braunau wird. Schmidt behauptete im Prozess in Linz unter Wahrheitspflicht, dass er diesen Wunsch an die zuständige Besetzungskommission weitergegeben habe. Der ÖVP-Bürgermeister wurde dann tatsächlich Vorstandsvorsitzender. Das waren die Nachrichten im Kontrafunk. Redaktion: Eugen Zentner. Sprecherin: Corinna Ziegerli.

Es ist Dienstag, der 5. Mai und ich begrüße Sie ganz herzlich bei Kontrafunk aktuell. Am Mikrofon ist für Sie Marcel Joppa. Schönen guten Tag. Mit Blick auf die aktuelle Politik möchte man es am liebsten laut hinausschreien: Sind denn alle verrückt geworden? Aber Vorsicht, Kritik an Politikern und Amtsträgern kann schnell teuer werden, denn die Grenzen des Sagbaren werden enger. Das ist auch Thema in der aktuellen Woche der Meinungsfreiheit, organisiert und getragen von zahlreichen deutschen Stiftungen und Organisationen. Wer genauer hinschaut, sieht aber schnell, was eigentlich hinter der Veranstaltungsreihe steckt. Darüber und über den Zustand des freien Wortes im Land spreche ich gleich mit dem ehemaligen Verfassungsschutzpräsidenten Dr. Hans-Georg Maaßen. Und dabei sollte die Laune in Deutschland doch eigentlich besser werden. Das zumindest hatte die schwarz-rote Koalition bei ihrem Amtsantritt vor einem Jahr versprochen. Doch die Stimmung in der Bundesrepublik ist ähnlich schlecht wie in der Regierung selbst. Wie lange werden Union und SPD noch durchhalten? Und was können wir von Merz, Klingbeil und Co. noch erwarten? Das frage ich in dieser Sendung unseren Kontrafunk-Berlin-Korrespondenten Frank Wahrlich. Der beliebteste Politiker in Deutschland bleibt laut Umfragen SPD-Verteidigungsminister Boris Pistorius. Das allein spricht bereits Bände. Auf die Ankündigung aus den USA, nun tausende amerikanische Soldaten aus der Bundesrepublik abzuziehen, reagiert er gelassen. Warum das so ist und welche militärische Bedeutung dieser Schritt hat, sagt uns Kai-Achim Schönbach, Vizeadmiral AD der deutschen Marine. In einem Kommentar von Dr. Thomas Hartung geht es dann schließlich um das Gemeinwohl im Journalismus und welche Kriterien dafür eigentlich gelten. Soweit unsere Themen heute hier bei Kontrafunk aktuell.

0: 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Wir hier beim Kontrafunk feiern ja tagtäglich mit Ihnen die Meinungsfreiheit, solange wir das noch können. Denn der Gegenwind von staatlichen und halbstaatlichen Akteuren wird immer rauer. Umso bemerkenswerter, dass in dieser Woche ganz offiziell in Deutschland die Woche der Meinungsfreiheit zelebriert wird. Unter dem Motto »Was ist wahr?« gibt es bundesweite Aktionen und auch Forderungen an die Politik. Wer dahinter steckt und wie es eigentlich wirklich um die freie Meinung bestellt ist, darüber spreche ich jetzt mit Dr. Hans-Georg Maaßen, ehemaliger Präsident des Amtes für Verfassungsschutz und ehemaliger Lehrer für öffentliches Recht an der FU Berlin. Schönen guten Tag.
1: Guten Tag, Herr Joppa.
0: Herr Maaßen, beginnen wir zunächst mit einem ganz aktuellen Fall. Der Mathematiker und ÖVP-Politiker Rudolf Taschner sollte an der Uni Wien eine Ehrung erhalten, 50 Jahre nach seiner Promotion, doch die Universität hat die Veranstaltung kurzfristig abgesagt. Warum hat auch dieser Vorgang exemplarisch etwas mit der heutigen Meinungsfreiheit zu tun?
1: Er hat insoweit etwas mit der Meinungsfreiheit zu tun, weil wenn man sich nicht innerhalb eines bestimmten Meinungskorridors, der von den Linken festgelegt worden ist, bewegt, muss man mit gesellschaftlichen Konsequenzen rechnen. Die sind teilweise bitter, bis hin zu Jobverlust oder Debanking, also Verlust des Kontos. Und in diesem Falle wurde dem Professor die Doktoranerkennung 50 Jahre Promotion versagt. Und das ist natürlich bitter bei einem Mann, der so viel im Leben geleistet hat.
0: Herr Taschner hatte sich etwa zum Klimawandel oder zu Gender-Debatten kritisch geäußert, vor allem kritischer, als es dem linken Mainstream anscheinend genehm war. Ist es nicht bemerkenswert, dass sogar ein Politiker der österreichischen Regierungspartei ÖVP diesen Gegenwind erfährt?
1: Es ist aus meiner Sicht nicht bemerkenswert, sondern es ist die Technik der Kontrolle des Meinungskorridors. Gerade Personen, die eigentlich zu konservativen, noch im Mainstream befindlichen Parteien gehören, werden dadurch abgestraft, aber auch um nach außen das Signal zu senden, jeder andere wird genauso davon erfasst, wenn er sich nicht an die Regeln des Meinungskorridors hält.
0: Aber nun kommt ja die große Woche der Meinungsfreiheit in Deutschland. Ja, und schon im Aufruf dieser Woche wird gefragt, ob eine Gesellschaft nicht klare Grenzen braucht, um die Demokratie zu schützen. Sie selbst haben auf X die Woche der Meinungsfreiheit unterstützt. Warum?
1: Nun, man muss zum einen sehen, dass das Thema Meinungsfreiheit derzeit von Gruppen, Organisationen oder auch von Einzelpersonen besetzt ist, die es nicht gerade gut meinen mit der Meinungsfreiheit. Mir ist es am Sonntag aufgefallen, als ich eine Litfaßsäule gesehen hatte in der Nähe der Deutschen Oper in Berlin, wo die Europäische Kommission Werbung machte, wohl auch im Zusammenhang mit der Woche der Meinungsfreiheit, und zwar für sich selber, indem sie sagte, wir schützen die Meinungsfreiheit. Und gerade die Europäische Kommission und die europäischen Institutionen sind diejenigen, die aus meiner Wahrnehmung ihren Beitrag dazu leisten, dass die Meinungsfreiheit eingeschränkt wird. Zum Beispiel mit dem Digital Service Act. Und ich denke, dass diejenigen in Deutschland, die sich für die Meinungsfreiheit einsetzen, dies nicht einfach unkommentiert stehen lassen dürfen, wenn gerade diese Gruppe und diese Institution, die die Meinungsfreiheit einschränken, jetzt für sich in Anspruch nehmen, die Meinungsfreiheit schützen zu wollen. Das muss, ich denke, von unserer Seite auch öffentlich thematisiert werden. Und die Woche der Meinungsfreiheit wird vom Börsenverein des Deutschen Buchhandels maßgebend unterstützt. Und ich halte diesen Börsenverein nicht gerade denjenigen, der jetzt sich am mutigsten für die Meinungsfreiheit einsetzt, sondern mit dem Mainstream schwimmt. Und deswegen bin ich der Meinung, wir müssen auch sagen, wir sind für die Meinungsfreiheit, auch für eine Woche der Meinungsfreiheit, aber für wirkliche Meinungsfreiheit und nicht für die Meinungsfreiheit im Rahmen des Mainstreams und nicht im Rahmen des Meinungskorridors.
0: Ja, Sie sagen es, wenn wir mal auf die Organisatoren und Unterstützer der Veranstaltungsreihe schauen, da sehen wir ein Who is Who von Stiftungen und Verbänden, teils eben auch aus diesem linken Lager. Wie wird denn da die Meinungsfreiheit verstanden?
1: Ja, das ist sehr interessant, wie die Meinungsfreiheit jetzt umgedeutet wird. Nach dem Grundgesetz und auch den Menschenrechten ist die Meinungsfreiheit an und für sich unbeschränkt. Das heißt, sie geht so weit, bis ich im Grunde genommen die Meinungsfreiheit oder die Grundrechte des anderen tangiere. Was ich nicht darf, ist jemand anders beleidigen, üble Nachrede, Verleumdung begehen oder zu Straftaten anstiften oder aufhetzen. Ansonsten darf ich sagen, was ich will. Ich darf auch Unsinn sagen. Ich darf auch lügen, ja, soweit ich nicht im Rechtsverkehr, bei Verträgen und so weiter lüge. Ich darf das als Bürger. Was die politische Linke jetzt macht, ist, den Begriff Meinungsfreiheit neu zu definieren. Und zwar zu sagen, es gibt einerseits Hass und Hetze, was nicht von der Meinungsfreiheit erfasst ist, und auf der anderen Seite Meinungen. Und Meinungen werden von denen festgelegt. Selbstverständlich ist das, was der politische Gegner betreibt, also die politische Rechte, die Konservative, nicht Meinung, sondern Hass und Hetze. Durch diese Neudefinition des Begriffs Meinungsfreiheit, was gar nichts mehr zu tun hat mit dem Begriff der Meinungsfreiheit des Grundgesetzes, wird eben versucht, die Meinung so einzuengen, dass sie auf den Meinungskorridor passt und alles andere wird ausgegrenzt und politisch verfolgt.
0: Bei den Unterstützern der Woche der Meinungsfreiheit finden wir auch viele Bildungseinrichtungen oder Bibliotheken. Sie selbst haben an der FU gelehrt, die sich ebenfalls auf der Liste befindet. Wie ist es denn um die Meinungsfreiheit in der Bildung bestellt?
1: Es ist sehr schlecht um die Meinungsfreiheit in der Bildung bestellt, an Universitäten insbesondere, wo, Sie sprachen ja schon den Fall des Professor Taschners an, aber es gibt viele Fälle in Deutschland auch. Mittlerweile ist auch ein Buch über die Einschränkung der Meinungs- und Forschungsfreiheit an Universitäten erschienen, in denen in Fallbeispielen das auch dargestellt wird. Und dies bedeutet, dass Professoren oder wissenschaftliche Mitarbeiter, Doktoranden oder Habilitanten, die sich gegen bestimmte Ideologien des Mainstreams, wie die Klimatheorie, wie die Gendertheorie wenden, ausgegrenzt werden, diffamiert werden und dass dann ihre politische oder ihre berufliche Karriere am Ende ist. Gerade die Universitäten sind aus meiner Sicht im Mittelpunkt dieses Meinungskampfs der politischen Linken, wo man mit allen Mitteln versucht, unliebsame Personen, die unliebsame politische Thesen vertreten, aus dem Diskurs auszugrenzen.
0: Derzeit werden in sozialen Medien auch viele Beispiele gezeigt, wie schon die Kleinsten in unserer Gesellschaft etwa durch das Kinderfernsehen bestimmte Werte und ein bestimmtes Bild der Meinungsfreiheit vermittelt bekommen. Müssen wir so etwas aushalten oder muss man sowas unterbinden?
1: Grundsätzlich heißt Meinungsfreiheit, man muss auch die Meinung von anderen ertragen, auch wenn man eben diese Meinung für falsch, für blödsinnig hält, auch für gefährlich hält. Man muss es ertragen. Was wir nicht ertragen müssen und was wir auch nicht ertragen dürfen, wenn Bildungseinrichtungen, in die eigentlich jeder gezwungen ist zu gehen, Schulen insbesondere, auch Universitäten, missbraucht werden zur Indoktrinierung einer bestimmten politischen Ideologie. Das müssen wir nicht ertragen, dagegen müssen wir uns auflehnen und das muss auch beendet werden.
0: Auch Regierungsparteien wie die ÖVP in Österreich oder CDU und CSU in Deutschland bekommen immer wieder Gegenwind von der sogenannten Zivilgesellschaft, also vor allem von links. Welche Macht hat dieses Klientel denn tatsächlich auf die Politik im Land?
1: Eigentlich hätten diese linken Vorfeldorganisationen keine Macht, wenn man denen nicht die Macht geben würde und wenn man sich von denen nicht beeindrucken lassen würde. Das politische Bürgertum lässt sich beeindrucken. Negative Schlagzeilen, Demonstrationen, auch Ausgrenzungsversuche führen regelmäßig dazu, dass das Bürgertum in Deutschland, bislang vertreten von der CDU und CSU, einknickt und nachgibt. Allein Angriffe auf Bundeskanzler Merz, als er den Ausdruck kleine Paschas verwendete, führte schon dazu, dass Merz eingeknickt ist. Und dieses Einknicken ist eigentlich symptomatisch für das Bürgertum, repräsentiert von CDU und ÖVP.
0: Friedrich Merz, Sie haben ihn erwähnt, der Kanzler hat kürzlich auch wieder eine Klarnamenpflicht im Internet gefordert, weil er sagt, es könne nicht sein, dass Menschen frei ihre Meinung anonym äußern dürfen, eben in sozialen Netzwerken. Biedert er sich damit der sogenannten linken Zivilgesellschaft an oder ist das tatsächlich eine ureigene Forderung der Union?
1: Aus meiner Sicht ist es keine ureigene Forderung der Union. Ich kann nachvollziehen, Merz fühlt sich jetzt an den Pranger gestellt aufgrund seiner Politik. Wie er auch in einem Interview jüngst sagte, glaubt er, ein Kanzler zu sein, der wie kein anderer vor ihm in den sozialen Medien angegriffen worden ist. Es wäre natürlich schön für ihn persönlich, wenn er diese Angriffe nicht mehr lesen oder hören müsste. Aber es muss ein Politiker aushalten. Ein Politiker, gerade wenn er Fehler macht, gerade wenn er Schlechtleistung betreibt, muss aushalten, dass es von den Bürgern kritisiert wird. Was er jetzt hier aufgreift mit der Klarnamenpflicht, ist nichts anderes als die Forderung der politischen Linken, einen Diskursraum im Internet zu haben, der von der Linken bestimmt wird und Menschen, die anderer Auffassung sind, Konservative oder Rechte zu identifizieren und letztendlich dazu zu bringen, dass sie ihre Meinung nicht mehr frei äußern.
0: Tatsächlich machen sich immer mehr Menschen im Land Sorgen darüber, ob sie denn das, was sie denken, auch tatsächlich noch sagen können, nicht nur im Netz, auch auf der Straße oder im Freundeskreis. Da stellt sich ja die Frage, wie ist denn dieser mögliche Verfall der Meinungsfreiheit in Deutschland wieder rückgängig zu machen? Kann man das überhaupt rückgängig machen?
1: Aus meiner Sicht kann man es rückgängig machen. Und auch da fängt der Fisch vom Kopf an, sage mal, zu faulen oder zu stinken. Wenn die Politik es wollte, könnte sie es rückgängig machen. Es ist die Verantwortung der Politik, Ausgrenzung, Diffamierung und auch politische Benachteiligung von Personen und Parteien und Gruppen auch anzugreifen, öffentlich zu sagen, dass nicht tolerierbar ist, wenn Meinungen eingeschränkt werden, wenn Menschen an Universitäten, wenn Menschen Arbeitsplatz oder im öffentlichen Dienst aufgrund ihrer politischen Überzeugung ausgegrenzt werden. Sache unserer Politiker, dafür Sorge zu tragen. Sie müssen in Deutschland einen Raum der Sicherheit, der Freiheit und des Rechts schaffen und nicht einfach tatenlos zuschauen, wie die sogenannte Zivilgesellschaft, also die linken Vorfeldorganisationen, den öffentlichen Raum in ihrem Sinne für sich reklamieren, dominieren und damit auch den Meinungskanal festlegen.
0: Kommen wir dann abschließend nochmal zurück zu dem diesjährigen Motto der Woche der Meinungsfreiheit. Was ist wahr? Es gibt also bestimmte Kräfte, die hier den Meinungskorridor aktuell bestimmen. Was ist denn Ihr Appell an uns, an kritische Geister, sich dem aktuellen Trend entgegenzustellen und die Meinungsfreiheit tatsächlich hochzuhalten?
1: Vor allem nicht einschüchtern lassen, seine Meinung weiterhin frei zu sagen. Und wenn man merkt, dass andere angegriffen werden, weil sie ihre Meinung äußern, weil sie Tatsachen allein äußern, die nicht dem entsprechen, was der Mainstream oder was die Linke hören will, dass man diese Leute auch unterstützt und sie nicht alleine stehen lässt.
0: Sagt der ehemalige Verfassungsschutzpräsident Dr. Hans-Georg Maaßen und ich bedanke mich ganz herzlich für Ihre Einschätzung.
1: Sehr gerne.

0: 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US-Präsident Donald Trump will deutlich mehr als 5000 amerikanische Soldaten aus Deutschland abziehen. Während das auch unter Republikanern in den Vereinigten Staaten nur bedingt gut ankommt, spielt die deutsche Bundesregierung die Ankündigung aus dem Weißen Haus herunter. Welche Auswirkungen der Truppenabzug haben könnte, darüber spreche ich jetzt mit Kai-Achim Schönbach, Vizeadmiral AD der deutschen Marine. Schönen guten Tag.
1: Ja, schönen guten Tag. Danke, dass ich dabei sein kann.
0: Herr Schönbach, können Sie uns zunächst einmal skizzieren, wo und wie viele US-amerikanische Soldaten derzeit überhaupt in der Bundesrepublik im Einsatz sind?
1: Also insgesamt sind in Deutschland circa 39.000 Soldaten stationiert. Wobei, wie man sagen muss, das sind teilweise auch sogenannte Rotationselemente. Das sind nicht immer die gleichen. Aber bei 39 knapp unter 40.000 Soldaten sind das. Sie sind im Wesentlichen in Süddeutschland, wenn ich jetzt mal Bayern, Baden-Württemberg, Rheinland-Pfalz und wenn man jetzt Frankfurt noch dazu nimmt, im Wesentlichen dort stationiert. Die bekanntesten sind natürlich Rammstein mit dem großen Drehkreuz. Das ist ja nicht nur die Airbase, das sind ja auch verschiedene Commands. Dann ist das große, neubaubefindliche, große Krankenhaus und dann vor allem Stuttgart, Vaihingen, da ist das European Command und durch große Ansammlungen von Truppen der US-Streitkräfte in Grafenwöhr. Da sind, glaube ich, so circa 13.000 Soldaten. Das ist ein großes Gefechtsübungszentrum, ein relativ bekannter großer Übungsplatz. Da ist so die Masse stationiert. Also knapp 40 Standorten, 20 größere.
0: Welche US-Einsätze werden denn von amerikanischen Truppen in Deutschland geführt? Also welche konkreten Vorgänge werden da etwa aus Rammstein und Co. gesteuert?
1: Das Allerwichtigste ist, alles, was hier im Nahen Mittleren Osten ist, wird von dort aus insbesondere bedient. Jetzt mal jenseits von dem Operativen, also was wird geführt, komme ich gleich zu. Sollte man es nicht vergessen, dass zum Beispiel alles, was an Verletzten, Verwundeten oder an Nachsorgebehandlungen läuft, geht alles nach Rammstein in dieses gerade von mir erwähnte große Krankenhaus. Aber in Rammstein, genauso wie vor allem in Stuttgart, wo das große European und African Command ist, werden mehr oder weniger alle großen Einsätze im Nahen Mittleren Osten und in Afrika geführt und geleitet. Und natürlich das, was jetzt, wenn es zum European Command kommt, in Deutschland stationiert, falls es hier in Europa mal zu einer militärischen größeren Auseinandersetzungen gibt, wäre das dann auch in deren Verantwortungsbereich.
0: Aber heißt das, es geht eigentlich gar nicht, wie auch teilweise von der Bundesregierung gesagt, um die Verteidigungsfähigkeit Deutschlands, sondern vielmehr um die militärische Machtstruktur der USA hier in Deutschland?
1: Ja, also das hat aber auch der eine oder andere, der ein bisschen Bescheid weiß, in der Bundesregierung natürlich schon deutlich gemacht. Bleiben wir mal bei dieser ersten Zahl, es könnten ja nach der jüngsten Drohung des US-Präsidenten auch noch mehr werden. Dann würde das nur eine Rolle spielen, wenn es gemäß Gesetzeslage in den US-amerikanischen Staaten wäre, nämlich unter 76.000 zu fallen. Da gibt es so ein National Defense Authorization Act, das ist so ein Gesetz, das sagt eben, weniger als 76.000 dürfen es nicht sein. Würden diese 5.000 oder 8.000, was weiß ich, aus Deutschland jetzt zurück nach Amerika gehen, wäre das immerhin noch in dieser Spielmasse von 10.000, die er hätte, denn 86.000 amerikanische Soldaten sind aktuell in Europa stationiert. Sollten diese 5 oder wie viel Tausend, die aus Deutschland abgezogen werden könnten, nach Polen, nach Rumänien, Bulgarien oder sonst hin gehen, dann würde das eigentlich keine Rolle spielen, insbesondere auch nicht für die Verteidigung Deutschlands.
0: Diese 5.000, die jetzt im Raum ist, wäre das denn überhaupt in Deutschland signifikant spürbar?
1: Naja gut, bei 39.000 sind 5.000 natürlich schon eine Menge. Die Frage ist natürlich immer, die gehen ja nicht einfach da 100, da 300, da 500, da 1000, sondern an einem Stück. Jetzt aktuell verdichtet es sich offensichtlich, dass es sich um Filseck, das ist eine Gemeinde in Oberpfalz, in Bayern handelt. Das wäre die Striker-Brigade dort. Das würde also ein komplettes Element rausgenommen. Auch die sind ja regelmäßig in Rotation. Wenn die gehen würden, ist es für die Verteidigung in Deutschland nicht so relevant. Insbesondere, wenn sie jetzt da weiter nach Osten verlegt würden, das würde ja im Prinzip das Gleiche sein. Aber für die Gemeinden dort und für den Kreis, wenn 5.000 Menschen, das sind dann im Zweifelfall, muss man die mal zwei, mal drei rechnen, weil dann natürlich Familie dazukommt. Plus, was hat das für eine Auswirkung auf die Infrastruktur, auf Zulieferbetriebe etc.? Davon sind Deutschland natürlich im Wesentlichen betroffen. Das tut dann den Gemeinden schon richtig weh.
0: Nun gibt es auch Stimmen, die einen Abzug von US-Truppen, sogar die vollständige Verlegung, begrüßen würden. Dort wird dann argumentiert, dass sich die Bundesrepublik mit der Präsenz von US-Truppen und US-Atomwaffen ja auch zu einem Ziel von Feinden der USA macht. Was entgegnen Sie dem?
1: Das hören wir jetzt quasi schon seit dem Zweiten Weltkrieg. Aber spätestens nach dem Zusammenbruch des Warschauer Paktes, Sie erinnern sich immer das Thema, jetzt könnte sich die NATO genauso auflösen. Ich bin Atlantiker, ich bin trotz früherer Verlautbarungen immer noch kein Putin-Freund und Putin- oder Russland-Unterstützer. Ich denke, dass diese amerikanische Bindung an uns, also die wechselseitige Bindung Nordamerikas an Europa, von historischer, strategischer Bedeutung ist. Also ein sich quasi komplett loslösen oder sagen wir mal herauslösen amerikanischer Streitkräfte, auch der Atomwaffen, kann kein gutes Zeichen in Richtung Russland sein. Und es ist vor allem, uns auf einen Weg zu bringen, der uns erneut, wie wir das ja schon nach dem Ersten Weltkrieg hätten, dann jetzt nach dem Zweiten Weltkrieg, jetzt dann zwar verspätet, aber käme, dass wir letzten Endes hier als Wurmfortsatz Asiens, sprich Europa, diese Halbinsel mehr oder weniger, ohne die Amerikaner, ich will zwar nicht sagen schutzlos wären, aber das Atlantische Bündnis ist schon das, was uns letzten Endes den Frieden gesichert hat und ich würde darauf nicht verzichten wollen, auf keinen Fall.
0: Werten Sie den von Trump angekündigten Abzug auch als Reaktion auf den jüngsten Streit mit Berlin um fehlende Unterstützung im Nahen Osten?
1: Natürlich ist das, was in den Medien jetzt im Wesentlichen kolportiert wird und sicherlich ist das für ihn, für den amerikanischen Präsidenten jetzt auch nochmal aus seiner Perspektive ein gefundenes Fressen gewesen. Es wird ja regelmäßig auch auf Deutschland, auf andere Länder natürlich auch, aber auf uns eingeschlagen. Tatsächlich aber selbst als ich noch aktiv war vor 4 Jahren, war das schon immer wieder mal Thema, eine weitere Truppenreduzierung der Amerikaner. Ich kann jetzt nicht konkret sagen, ob es jetzt tatsächlich diese, wie ich es gerade nannte, diese Brigade in Vilseck in der Oberpfalz betroffen wäre, schon vor Wochen und Monaten. Aber eigentlich ist das eine Folge schon früher getroffener Entscheidungen. Und jetzt müssen wir es einfach mal abwarten, insbesondere dann, wenn die tatsächlich diese Truppen weiterhin in Europa bleiben. Viel ärgerlicher, und wenn ich das noch anhängen darf, wäre nämlich das Thema, was nicht zu uns kommt. Weniger das, was geht. Und das sind diese Multi-Domain-Operations-Forces mit den weitreichenden Flugkörpern. Das tut eher weh.
0: Wie bereits erwähnt, hat ja die Bundesregierung aktuell eher gelassen reagiert. Könnte es nicht auch sein, dass Union und SPD den Abzug gar nicht so ungelegen sehen? Denn damit würde sich ja auch eine weitere Aufrüstung des Landes begründen lassen.
1: Ja, klar, auch so könnte man argumentieren, aber das erkenne ich so nicht. Wir haben uns entschieden, erheblich mehr zu investieren, das ist auch notwendig. Die Investitionen müssten uns ja erstmal auf eine Ebene wieder heben, damit wir überhaupt vollumfänglich in allen Dimensionen tatsächlich auch reaktionsfähig sind. Die Tatsache, dass jetzt nochmal 5.000 weggehen, wie gesagt, da bleibe ich dabei, das ist ja auch die Einschätzung vieler anderer Experten, das ist nicht so relevant für uns. Es würde mehr wehtun, wenn das, was ich jetzt Rammstein zumachen würde oder sie würden sich ganz aus Deutschland zurückziehen oder möglicherweise noch viel stärker aus Europa. Dann müsste man nochmal ganz anders überlegen, wie sich Europa aufstellt. Aber dafür ist dann der Umfang doch zu klein.
0: Bleiben wir noch kurz bei den Investitionen. In dem Zusammenhang machte in den vergangenen Tagen eine Meldung die Runde. Nach Anfragen von Medien und Opposition, da konnte das Verteidigungsministerium keine klare Antwort darauf liefern, wie viel der im Rahmen dieser Zeitenwende beschaffenen Militärgüter eigentlich geliefert und einsatzbereit sind. Glauben Sie, man hat dort womöglich den Überblick verloren?
1: Nein, das glaube ich nicht. Also ich habe lange genug im Ministerium gearbeitet. Es ist schon bekannt. Die einzige Sache ist deren, das haben wir bei allen Waffensystemen gesagt, wie überhaupt bei allen Systemen, ist ja nicht nur immer gleich Wirkmittel, war es immer darüber, dass sie eine gewisse, sagen wir mal, Transitionszeit haben. Das heißt, Mittel sind beantragt, die sind geliefert worden, dann wird das eingesetzt, dann müssen die noch entsprechend integriert werden. Also, dass es unbekannt wäre, würde ich so nicht sagen, kann ich mir nicht vorstellen. Aber es ist die Frage, wenn es darum geht, aufgeschlüsselt nach, was ist einsatzfähig, was ist in der Übergangsphase, was muss noch integriert werden, was muss noch installiert werden. Ich denke, das muss man, und wenn man es richtig beantworten will und mit Seriosität und nachhaltig, dann braucht man dann einfach auch eine Zeit. Das wird noch einen Moment dauern.
0: Nun wurden seit 2022, das war diese Zeitenwende, über 47.000 Beschaffungsverträge geschlossen, Gesamtwert über 111 Milliarden Euro. Gleichzeitig ist aktuell von ja teilweise irrwitzigen Preiserhöhungen seitens der Rüstungsindustrie die Rede. Kritiker sprechen da von einer massiven Verschwendung. Können Sie diese Kritik verstehen?
1: Also Verschwendung, man muss immer dazu sagen, wenn man sich mal ein bisschen damit beschäftigt hat, was kostet von der kleinsten Patrone bis zum großen Waffensystem eines Schiffes oder ähnliches. Was kostet etwas und vor allem, und das hatte ich früher in Interviews auch schon mal gesagt, wenn man sich sieht, was unsere Produkte am Ende, sind wir immer ganz vorne mit dabei. Das Problem ist, dass unsere Beschaffungszeiten zu lang sind und dass in der Tat dann das eintritt, dass über die Zeitläufe es einfach zu teuer wird. Egal, ob es sich um ein Infrastrukturprojekt handelt oder ein Schiff, ein Flugzeug, ein Panzersystem, es dauert in der Entwicklung einfach zu lange. sodass wir unglaubliche Preisschwünge haben. Das ist das eine. Und das andere ist, das muss man mal ganz ehrlich sagen, das ist jetzt in der Tat ein Milliarden, im Zweifelfall über die ganze Welt, ein Billionengeschäft. Hier wird Geld gemacht und im ganz großen Stil. Und natürlich sind wir letzten Endes abhängig. Wir haben ja keine Staatswirtschaft, wie in Teilen in Frankreich, wo man die Preise eher staatsseitlicherweise diktieren kann. Wir sind hier ganz einfach nur abhängig von diesen Firmen. Und wenn das teurer wird, insbesondere wenn Rohstoffe teurer werden, dann leiden wir mit.
0: Noch einmal zurück zu Donald Trump und den USA. In Washington ist man sich ja mit Berlin in vielen Punkten derzeit nicht einig. Einerseits was den Nahen Osten angeht, aber auch beispielsweise was den Umgang mit Russland und dem Kreml angeht. Welche Linie wird sich da nachher durchsetzen? Wie groß ist der Einfluss der USA denn noch auf Deutschland?
1: Trotz aller Ankündigungen, trotz aller Ärgernisse, trotz aller insbesondere jetzt hier in den Medien vorangetriebenen Streitigkeiten oder sagen wir mal auch der Ausbrüchen von Trump oder den etwas unglücklichen Aussagen unseres Herrn Bundeskanzlers. Der entscheidende Punkt ist, die Vereinigten Staaten von Amerika sind der Hauptalliierte und Partner, deren Investitionen, deren Gesamtumfang ist größer als das, was die NATO insbesondere zu bieten hat, vielleicht mit Teilen zu nehmen Großbritannien. Solange Amerika mit knapp jetzt im Moment noch 86.000 Soldaten mit der vor allem dem US-Nuklearschirm bleiben sie der wesentliche Tongeber. Und ich muss auch ganz ehrlich sagen, und deswegen wiederhole ich mich, was ich zu Anfang sagte, deswegen bin ich auch Atlantiker. Es ist auch gut, einen Großen in der Runde zu haben, der am Ende das Sagen hat. Denn wäre das nicht der Fall und wir müssten uns auf die NATO-Staaten in Europa ausschließlich im Konsensprinzip versuchen zu einigen, dann wären wir sicherlich verloren.
0: Also die NATO ist und bleibt für Sie stabil, trotz oder vielleicht sogar gerade, weil es Donald Trump gibt?
1: Ich gebe ganz ehrlich zu, ich meine, der Punkt ist immer der, wissen wir selbst als Journalist, tagtäglich beteiligen sich ja viele am Trump-Bashing. Ich denke, dass man einfach die Dinge immer aus unserer Perspektive sieht. Ich bin jetzt mal ganz hart zu uns selbst. Es ist doch eine Froschperspektive und die Vereinigten Staaten von Amerika sind ja nun auch, letzten Endes ja nicht nur Trump. Trump ist nicht die USA, USA ist nicht Trump. Das sind ja nun viele Dinge, die damit eine Rolle spielen und welche Entscheider da eine Rolle spielen. Ich bin wirklich froh darum, dass wir einen so starken Partner haben. Und naja, gut, manchmal muss man solche Dinge eben auch aushalten, die wir jetzt aktuell erleben. Aber wenn wir etwas historisch gelernt haben müssen, so sehe es sicherlich auch in Deutschland viele Stimmen gibt, die froh werden zu sagen, komm, wir können uns der Amerikaner entledigen vom deutschen Boden. Ich denke, historisch und strategisch gesehen ist es richtig, dass wir die Amerikaner hier haben und dass sie stark genug sind, auch zuzuschlagen, wenn es drauf ankommt.
0: Sagt Kai-Achim Schönbach, Vizeadmiral AD der deutschen Marine. Und ich bedanke mich ganz herzlich für das Gespräch.
1: Sehr gerne. Dankeschön.

0: 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Vor ziemlich genau einem Jahr hat die Regierung Merz in Deutschland das Ruder übernommen. Sie versprach eine Reihe von Reformen und nicht zuletzt einen Aufschwung für die Republik. Eine Liebesheirat zwischen CDU, CSU und SPD war es allerdings nicht, wie beide Seiten auch immer wieder betonen. Zeit für uns, ein Resümee zu ziehen. Und das mache ich mit unserem Kontrafunk-Berlin-Korrespondenten Frank Wahrlich. Frank, ich grüße dich.
1: Hallo Marcel, grüß dich auch.
0: Frank, ein Jahr schwarz-rote Koalition. Hatte Friedrich Merz damals nicht angekündigt, auch die Laune im Land solle wieder besser werden? Was ist von diesem Versprechen übrig geblieben?
1: Ja, der hatte auch angekündigt, dass es einen Herbst der Reformen gibt, also einen Sommer der besseren Laune, einen Herbst der Reformen, ein Winter des, was weiß ich. Es ist nichts übrig geblieben, es ist nichts passiert. Im Gegenteil, die Wirtschaftsdaten deuten nach unten. Die Daten für die Union und auch für die SPD und auch für ihn als Kanzler deuten nach unten. Das Land ist entweder schon in einer Depression, in einer wirtschaftlichen Rezession sowieso, und das wird kein erfreulicher Sommer werden.
0: Was viele ja vergessen haben, die Kanzlerschaft von Merz begann ja bereits mit einem Fiasko bei seiner Wahl im Bundestag. Und ihm wurde damals schon aufgezeigt, wie mächtig die linke Opposition ist. Hat sich Merz seitdem auch immer wieder von links treiben lassen?
1: Ja, natürlich hat er sich von links treiben lassen. Er hat zwar behauptet, links ist vorüber mit seiner Wahl zum Bundeskanzler, aber dem war nicht so. Und ich war ja bei der Wahl am 6. Mai 2025 im Bundestag und da war ja alles eigentlich abgesprochen. Also ihr wählt jetzt den Merz zum Kanzler und dann fängt es an, wird ein Sommer der besten Laune werden. Da war Angela Merkel, war da, saß auf der Besuchertribüne, sehr viele Botschafter, die Ehefrau von Friedrich Merz und die Wahl ging buchstäblich in die Grütze. Und da sollte man die Gesichter gesehen haben, das war eine Schockstarre, auch bei Friedrich Merz. Und überraschend war, dass Friedrich Merz dann ganz alleine, da waren die Buddies und Kumpels nicht da, am Präsidium des Bundestages vorbeiging und aber ganz alleine. Dann wurde die Geschäftsordnung geändert und beim zweiten Wahlgang hat es dann geklappt und offenbar hat es vorher Gespräche gegeben, dass auch Grüne, die haben ja durch die Verfassungsänderung ordentlich Milliarden zugeschoben bekommen für ihre Klimaprojekte, dass es da ein paar Stimmen von Grünen gab und aus den Reihen der Union und aus den Reihen der SPD hat sich das bislang noch nicht geändert. Wenn er eine Frage stellen würde nach einer Kanzlermehrheit jetzt, die würde er von Unionsseite und auch von SPD-Seite so nicht mehr bekommen. Das ist im Augenblick eine, sagen wir, eine Zählgemeinschaft, auf die man sich aber nicht verlassen kann. Das ist in diesem Jahr passiert und immer deutlicher geworden.
0: Ende vergangener Woche, da haben sich Merz und SPD-Chef Klingbeil, die beiden großen Führungspersonen dieser Koalition, demonstrativ geschlossen der Öffentlichkeit präsentiert. Erst zusammen in einer niedersächsischen Kaserne, später dann beim Abendessen in Klingbeils Wahlkreis. Wie viel daran ist echt und wie viel Theater?
1: Na, ich versuche ja ein bisschen auf so Details zu achten. Das heißt, an diesem Wochenende haben sich beide andauernd umgezogen. Für eine unterschiedliche Inszenierung haben die unterschiedliche Kostüme angezogen. Und man merkte ja auch, wie wenig diese gute Grundlage bei dem Restaurantessen, wie wenig das hielt. Denn gleich anschließend ist zumindest die SPD-Seite über den Kanzler, über die Regierungspolitik dermaßen ruchlos, skrupellos, bösartig hergefallen, als ob die SPD überhaupt kein Teil dieser Regierung wäre. Und Bärbel Baas, die mächtige Sozialministerin, die hat der Unionsseite sowas wie Menschenfeindlichkeit vorgeworfen. Also das sind Begriffe, die hebt man sich für völlig andere politische Systeme auf. Aber bei der SPD, wann immer das angebracht ist, den starken Arbeiterführer aus dem 19. Jahrhundert zu geben, dann wird das aufgeführt.
0: Am Sonntagabend, da sah man dann einen, wie ich finde, sehr abgekämpften Kanzler Merz in der ARD bei Karin Mioska. Thema Nummer eins natürlich auch der Zustand der Koalition. Welchen Eindruck hat er da bei dir hinterlassen?
1: Er war müde, er war abgekämpft und man sagt ja, dass ein Jahr in der Politik etwa 7 Menschenjahren entspricht. Also auch von der Körperhaltung war es ein abgekämpfter Friedrich Merz, aber um nochmal auf die Kostümierung zurückzukommen, er saß da mit einem Sakko und das Hemd offen, das sollte so das saloppe Machertum kennzeichnen, Aber so wie er sprach und so wie er in dieser rot-grün dominierten Talkshow vorgeführt wurde, hat das alles nicht funktioniert. Und ich habe auch aus Unionskreisen noch nicht gehört, dass irgendein Politiker sagte, das hat er aber gut gemacht, jetzt kommt da Schwung in die Koalition. Und Friedrich Merz hat ja gesagt, also jetzt müssen die Leute wieder an die Arbeiten kommen, jetzt machen wir große Reformprojekte. Von einer besseren Laune redet er schon gar nicht mehr, weil er seine Sozialdemokraten kennt.
2: Zumal er in diesem Gespräch auch gesagt hat, er wurde natürlich von der Union oder von der CDU nicht gewählt, um die CDU zum Sterben zu bewegen, sondern natürlich um eigene Inhalte in der Koalition durchzubringen. Gleichzeitig machte er klar, abseits von der SPD gibt es keinen potenziellen Koalitionspartner. Hat er überhaupt irgendein Druckmittel?
1: Der hat kein Druckmittel. Er versucht es mit seiner persönlichen Autorität und da kann er ja hinter verschlossenen Türen sehr scharf und sehr giftig sein. Das hat man zufällig auch in der Öffentlichkeit gemerkt bei einem vom Fernsehen übertragenen Auftritt in einer Bürgerversammlung. Und da hat er eine krebskranke ältere Frau abgekanzelt. Das muss man sich vielleicht noch ein paar Mal reinziehen, um zu sehen, welche Empathielosigkeit da herrscht. Die Frau hatte gefragt, wie kann es denn sein, dass bei uns in der Gesundheit so gespart wird, sie als Politiker aber immer mehr Geld verdienen. Und da hat er diese Frau runtergeputzt und hat gesagt, und das nächste Mal, wenn Sie sowas fragen, informieren Sie sich besser. Das ist der Umgangston, den Friedrich Merz auch in der Politik hinter verschlossenen Türen vor allem bei seinen eigenen Leuten hat. Und da ist ja wenig Kritik an diesem Merz zu hören aus der Union selbst, weil die alle nicht runtergeputzt werden wollen und damit ihre kleine Politikerkarriere aufs Spiel setzen wollen.
2: Kommen wir mal zu den politischen Inhalten. Merz war als Reformkanzler angetreten, du hast es gesagt, ein Jahr später dann immerhin Beschlüsse und Pläne für Krankenkasse und Haushalt. Was steht denn nun schon fest und wo gibt's da noch Gesprächsbedarf zwischen Schwarz-Rot?
1: Nichts steht fest, bei allem gibt's Gesprächsbedarf, aber vielleicht als Fazit unter all diesen Reformprojekten bei der Krankenkasse zum Beispiel kann man sehen, dass die arbeitende Mitte, diejenigen, die Steuern zahlen, die Krankenkassenbeiträge zahlen, dass die belastet werden und für manche ist diese Belastung der Eintritt, dass sie die Armutsgrenze übertreten können. Bei anderen Reformprojekten, wie zum Beispiel bei Bürgergeld, wird nichts reformiert, es wird nichts eingespart, der Staat wird nicht mehr Geld zur Verfügung haben, weil er reformiert, sondern eher weniger, weil diese Reformen nur dem Namen so heißen und diese ganzen sozialen Projekte immer weiter finanziell ausufern, im Grunde bis zur Bezahlungsunfähigkeit.
2: Merz war ja auch vor einem Jahr angetreten als Kanzler der Migrationswende. Hier wollte er einiges verändern, zusammen mit Innenminister Alexander Dobrindt. Einerseits mit Blick auf die innere Sicherheit, aber auch mit Blick auf das Sozialsystem. Konnte er denn hier Akzente setzen?
1: Da kann man nur die Zahlen zitieren. Also es sind die Migrationszahlen, Asylbewerberzahlen seien zurückgegangen. Das ist richtig, aber es sind immer noch 180.000 und 110.000 bei der Familienzusammenführung. Das heißt, das belastet weiter die Sozialsysteme, das belastet auch die innere Sicherheit. Da will im Merz im Grunde sagen, wir haben was gemacht nach dem Motto Roma locuta causa finita, der Merz hat gesprochen, wir reden nicht mehr drüber. Aber die Wirklichkeit tritt ihm und seiner Partei und seiner Koalition immer die Türen ein. In der Migration ist nicht wirklich etwas geschehen.
2: Am 1. Mai, du hast es vorhin schon erwähnt, da hat sich ja SPD-Chefin Bärbel Baas eben bei einer Kundgebung gegen Merz gestellt oder zumindest zwischen den Zeilen ist es so zu lesen. Also das Beschneiden des Sozialsystems sei menschenverachtend, sagte sie. Das ging ja eben Richtung Union. Welche Akzente konnte denn die SPD bisher in der Koalition setzen?
1: Die Akzente waren hauptsächlich in der Bewegungslosigkeit gewesen. Dass Reformen, die die Union machen wollte, die konnte keine wirklichen Reformen machen. Es sind zwar viele Gesetze und viele Verordnungen verabschiedet worden, aber das sind keine Gesetze und Verordnungen, die tatsächlich etwas an diesem wirtschaftlich niedergehenden Deutschland zum Positiven hin verändern. Und auffallend ist, dass so große Brocken wie zum Beispiel der Green Deal der Europäischen Union, die Finanzierung der Europäischen Union, dass da ein Hebel angesetzt wird und gesagt wird, wir als Deutschland, als Industrieland, als Autoland sind in einer Notlagensituation. Wir befolgen die Befehle von Ursula von der Leyen erstmal nicht mehr. Wir kürzen der Europäischen Union die Gelder. Das sind alles Sachen, die nicht reinkommen. Und bei den Reformvorhaben, die jetzt noch stattfinden sollen, das sind keine Reformvorhaben, die wenigstens versprechen, dass Gelder eingespart werden. Und man sieht ja, der Haushalt, der fürs nächste Jahr verabschiedet werden soll, der ist so voller Buchungslücken. Dagegen ist jedes Milchmädchen eine Mathematikprofessorin.
2: Während Union und SPD in Umfragen natürlich auch verlieren, Merz gilt mittlerweile als unbeliebtester Kanzler überhaupt, da steigen die Werte der Alternative für Deutschland. Ist dieser Trend überhaupt noch zu drehen mit dieser Regierung?
1: Mit diesem Kanzler? Aber dieser Kanzler sagte ja auch, ich kümmere mich nicht darum, die Brandmauer bleibt bestehen, wir werden nicht mit ihr zusammenarbeiten, wir werden auch keine Minderheitenregierung bilden, das heißt die SPD aus der Koalition schmeißen, wir machen uns nicht von der AfD oder von irgendjemandem abhängig, wir bleiben bei der SPD. Das ist natürlich eine carte blanche für Bärbel Baas, für Lars Klingbeil, für die Sozialdemokratie mit ihrer Reformverweigerungspolitik. Soweit hat das Merz gebracht und er hat gesagt, mit mir wird es so eine Zusammenarbeit oder irgendeine Duldung nicht geben. Das ist im Grunde verklausuliert. Unter meinem Kanzlersessel ist eine Sprungfeder eingebaut. Noch hat sich niemand gefunden, der diese Sprungfeder bedient. Aber das kann jederzeit passieren, weil die Stimmung in der CDU, und da habe ich rumtelefoniert, mit Leuten gesprochen, die ist hammermäßig schlecht.
2: Abschließend, Frank, unbestritten, es kriselt also weiter in der Koalition. Einige hochrangige CDUler, die vermuten ja sogar, die Regierung hält noch nicht mal bis Ende dieses Jahres. Magst du auch eine Prognose abgeben?
1: Naja, klar. Die Leasingverträge für die Dienstlimousinen der Minister, die sind sicherlich bis 2029 finanziert und abgeschlossen. Also da können die nicht aufheben. Die Umfragen sind völlig gleichgültig. Das ändert nichts an der Politik oder an der Nichtspolitik. Allerdings, es gibt einen wichtigen Termin. Wenn die Bundestagsabgeordneten 2 Jahre und 1 Tag im Parlament sind, bekommen sie ihre Rentenansprüche und Vergünstigungen. Dann zählt die Legislaturperiode voll. Das war auch bei der Ampel einer der Termine, wo eben die Ampel platzte. Und es könnte, wenn man das richtig fingert, im Herbst vor Verabschiedung dieses wirklich Luftbuchungshaushaltes sein. Also November diesen Jahres könnte was passieren. Uns stehen spannende Monate bevor. Aber das ist kein Sommer des Aufbruchs und kein Sommer der Freude. Das ist ein Sommer, wo wir ein Land und eine Partei, die Union, beim Niedergang zuschauen können.
2: Eine Einschätzung war das von unserem Kontrafunk-Berlin-Korrespondenten Frank Wahrlich. Frank, ich danke dir.
1: Danke, Marcel. Gerne.

0: Sie hören Kontrafunk aktuell am Dienstag. Was macht guten Journalismus aus? Sie und ich werden das vermutlich anders definieren als Regierungspolitiker oder staatlich finanzierte NGOs. Aber was ist dann ein objektiver Maßstab? Hören Sie hierzu einen Kommentar von Dr. Thomas Hartung.
1: Newsreporter Jens Winter bekam jüngst Hausverbot im Berliner Publixhaus, dem Sitz von Korrektiv. Die anlasslos ausgesprochene Begründung hört sich so absurd an, wie sie ist. Sein Medium erfülle nicht die Kriterien eines gemeinwohlorientierten Journalismus. Was an der Oberfläche wie eine lokale Eskalation wirkt, ist in der Tiefe Ausdruck einer größeren Verschiebung. Hier wird nicht mehr über publizistische Inhalte gestritten, sondern über soziale Legitimität entschieden. Der Punkt ist nicht, ob man ein Medium schätzt oder ablehnt. Der Punkt ist, dass sich Akteure herausnehmen zu definieren, was überhaupt noch als Journalismus gelten darf. Damit wird eine Schwelle überschritten. Denn Journalismus ist kein moralisch lizenzierter Raum. Er ist ein offenes Feld, geprägt von Konkurrenz, Widerspruch und auch Zumutung. Die Grenze verläuft nicht zwischen gut und schlecht, sondern zwischen überzeugend und nicht überzeugend, entschieden durch Öffentlichkeit, nicht durch Vorurteile. Der Begriff gemeinwohlorientierter Journalismus wirkt dabei wie ein harmloser Filter.

0: die gegen das Gemeinwohl verstoßen. Der Begriff des Gemeinwohls diente dort als Legitimation für die Kontrolle von Presse, Kunst und öffentlicher Meinung. Entscheidend war nicht mehr, ob etwas wahr oder falsch war, sondern ob es als förderlich für die politisch definierte Gemeinschaft galt. Natürlich leben wir heute in einem anderen System, aber die Denkfigur kehrt in veränderter Form zurück. Die Idee, dass Journalismus an eine moralische Bedingung geknüpft ist, dass es nicht reicht, zu recherchieren und zu publizieren, sondern dass man die richtige Funktion erfüllen muss. Wer die nicht erfüllt, verliert schrittweise seine Legitimität. Erst rhetorisch, dann institutionell. Das Hausverbot ist in diesem Sinne ein Symptom. Es zeigt, wie sich Ausschluss organisiert, nicht durch offene Verbote, sondern durch Definitionen. Man erklärt ein Medium für nicht gemeinwohlorientiert und schon wird seine Präsenz problematisch. Der Ausschluss erfolgt nicht mehr als Zensur, sondern als scheinbar sachliche, ja objektive Einordnung. Denn besonders problematisch ist der Rückgriff auf eine vermeintlich wissenschaftliche Perspektive, die Journalismus definieren könne. Hier wird eine Autorität bemüht, die der politischen Entscheidung den Anschein von Objektivität verleiht. Genau dieses Zusammenspiel von politischer Zielsetzung und wissenschaftlicher Legitimierung war historisch immer dann gefährlich, wenn es dazu diente, den Raum des Sagbaren einzuengen. Die Konsequenz dieser Entwicklung ist eine stille Veränderung der Öffentlichkeit. Der Bürger wird nicht mehr als jemand verstanden, der selbst beurteilen kann, welche Informationen er für relevant hält. Stattdessen wird er implizit als schutzbedürftig betrachtet, als jemand, den man vor falschen Medien bewahren muss. Das ist ein paternalistisches Verständnis von Demokratie. Es ersetzt Vertrauen durch Kontrolle. Die eigentliche Frage lautet daher nicht, wer ein bestimmtes Medium berichtet. Die Frage lautet, wer darüber entscheidet, ob es überhaupt Teil der Öffentlichkeit sein darf. Eine freie Gesellschaft lebt davon, dass diese Entscheidung nicht vorab getroffen wird. Sie entsteht im Streit, im Vergleich, im offenen Wettbewerb. Wer beginnt, Journalismus an moralische Kriterien zu knüpfen, verschiebt diesen Wettbewerb. Nicht mehr das Argument zählt, sondern die Zugehörigkeit zu einem normativen Rahmen. Und genau darin liegt die Gefahr. Denn eine moralisch sortierte Öffentlichkeit mutiert zu einer kuratierten Öffentlichkeit. Das Wort Gemeinwohl verliert dabei seine Unschuld. Es wird vom verbindenden Begriff zum Ausschlussinstrument. Und wer glaubt, damit die Qualität des Diskurses zu schützen, erreicht am Ende genau das Gegenteil. Eine Verengung, die Kritik nicht widerlegt, sondern aus dem Raum drängt. Eine Demokratie muss es aushalten, dass Journalismus unbequem ist. Sie muss es aushalten, dass Perspektiven existieren, die man ablehnt. Was sie nicht aushält, ist die Vorstellung, dass jemand verbindlich festlegt, welche Stimmen dazugehören und welche nicht. Denn in dem Moment, in dem diese Entscheidung getroffen wird, ist der offene Raum irreparabel beschädigt.
1: Sie hörten einen Kommentar von Dr. Thomas

Sie hören Kontrafunk aktuell und damit ist diese Ausgabe wieder am Ende angekommen. Vielen Dank fürs Einschalten und auch für Ihre Unterstützung. 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Mein Name ist Marcel Joppa und ich verabschiede mich an dieser Stelle wieder von Ihnen. Ich sage Tschüss, bis dahin und machen Sie es gut.

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1: Die USA haben die iranische Meldung hinsichtlich eines Angriffs auf ein US-Kriegsschiff dementiert. Anders als berichtet, sei dieses nicht von 2 Raketen getroffen worden, teilte das für den Nahen Osten zuständige US-Regionalkommando CENTCOM auf X mit. Vielmehr hätten 2 unter US-Flagge fahrende Handelsschiffe die Straße von Hormuz passiert. Das US-Militär sprach von einem ersten Schritt im Rahmen der von US-Präsident Donald Trump angekündigten Operation Freedom. Zuvor hatte die iranische Nachrichtenagentur Fars berichtet, dass 2 Raketen ein US-Marine-Schnellboot in der Straße von Hormuz getroffen hätten. Das Boot habe versucht, ohne Genehmigung die Meerenge zu passieren, hieß es. Demnach sollen auch US-Militärschiffe daran gehindert worden sein, durch die Straße von Hormuz zu fahren. Israel hat nach eigenen Angaben erneut die Hisbollah im Süden Libanons angegriffen. Ziele waren demnach die Infrastruktur der Terrormiliz. Bei Gefechten am Boden kamen mindestens 2 Hisbollah-Kämpfer ums Leben. In einer Erklärung teilte das israelische Militär zudem mit, dass sie in den vergangenen Tagen 10 bewaffnete Mitglieder der Miliz im Südlibanon getötet habe. Diese seien in der Nähe israelischer Soldaten aktiv gewesen und hätten eine Bedrohung für die Einsatzkräfte dargestellt. Zwischen Israel und Libanon besteht formell eigentlich eine Waffenruhe. Allerdings kommt es beinahe täglich zu Angriffen. Israel begründet sein Vorgehen damit, dass die Hisbollah die geltende Waffenruhe ständig breche. Diese läuft Mitte Mai aus. Es wird daran gezweifelt, dass sie verlängert wird. Die Zahl der Beamten in Deutschland ist in den vergangenen Jahren deutlich gestiegen. Wie das Statistische Bundesamt in Wiesbaden mitteilte, gab es zum Stichtag am 30. Juni 2024 fast 2 Millionen Beamte, Richter und Soldaten. Das waren knapp 6% mehr als noch vor 10 Jahren. Die Zahl aller Beschäftigten im öffentlichen Dienst stieg in dem gleichen Zeitraum um fast das Dreifache. Beamte, Richter und Soldaten machen derzeit über ein Drittel davon aus. Den größten Anstieg an Beamten gab es in den Schulen und im Sicherheitsbereich. Soldaten werden in der Statistik mit berücksichtigt, weil sie dienstrechtlich ähnlich behandelt werden. Beamte im klassischen Sinn sind sie aber nicht. Ein Rückgang wurde hingegen im Verkehrs- und Nachrichtenwesen sowie im Sozialbereich registriert. In Bayern ist ein Drohnenkompetenz- und Abwehrzentrum der Landespolizei eröffnet worden. Ministerpräsident Markus Söder und Innenminister Joachim Herrmann erklärten in Erding bei München, dass dadurch vorhandene Kompetenzen gebündelt und moderne Technik mit praxisnaher polizeilicher Einsatzfähigkeit verknüpft würden. Dies geschehe in enger Zusammenarbeit mit Bundespolizei und Bundeswehr, so die beiden CSU-Politiker. Die Errichtung des Zentrums war mit angeblichen Drohnensichtungen über sicherheitskritischen Bereichen im letzten Jahr begründet worden. Damals sollen mehrere Flugkörper gesehen worden sein. Daraufhin musste unter anderem der Münchner Flughafen kurzzeitig den Betrieb einstellen. Beschuldigt wurde dafür Russland. Später kam heraus, dass Privatleute die Drohnen gesteuert hatten. In Österreich ist der Obmann im ÖVP-Parlamentsclub August Wöginger wegen Anstiftung zum Amtsmissbrauch schuldig gesprochen worden. Das Landesgericht Linz verurteilte ihn zu 7 Monaten bedingter Haft und einer Geldstrafe in Höhe von 180 Tagessätzen. Insgesamt muss Wöginger 43.200 Euro zahlen. Die beiden wegen Amtsmissbrauchs mit angeklagten Beamten erhielten dieselbe Strafe. Wöginger soll sich im Jahr 2017 beim damaligen Generalsekretär des Finanzministeriums Thomas Schmidt dafür eingesetzt haben, dass ein ÖVP-Bürgermeister Vorstandsvorsitzender des Finanzamtes Braunau wird. Schmidt behauptete im Prozess in Linz unter Wahrheitspflicht, dass er diesen Wunsch an die zuständige Besetzungskommission weitergegeben habe. Der ÖVP-Bürgermeister wurde dann tatsächlich Vorstandsvorsitzender. Das waren die Nachrichten im Kontrafunk. Redaktion Eugen Zentner. Sprecherin Corinna Ziegerli.

Liebe Zuhörer, ich begrüße Sie ganz herzlich zur Schweizer Stunde im Kontrafunk. Mein Name ist Philipp Gut. Wie immer in dieser Sendung bringen wir die Themen zu Ihnen, die die Schweiz bewegen und die darüber hinaus für Echo und Interesse sorgen. Heute begrüße ich gleich drei Gäste bei mir. Mit dem SVP-Nationalrat Lukas Reimann unterhalte ich mich über den Fall Stadler Rail versus Schweizerische Bundesbahnen SBB. Stadler zieht einen Rekurs gegen die Vergabe eines Milliardenauftrags an die deutsche Siemens nicht weiter. Was steckt dahinter? Und wie steht es generell um die Lauterkeit oder kritischer formuliert um die Korruptionsanfälligkeit öffentlicher Vergaben in der Schweiz? Dann begrüße ich in der Sendung den Zürcher Kantonsrat Hans Egli von der Eidgenössisch-Demokratischen Union EDU. Er gibt uns Auskunft über einen sonderbaren Fall im grössten Schweizer Kanton, eben in Zürich. Ausgerechnet das hochumstrittene Impfobligatorium hat der Regierungsrat in der sogenannten Vernehmlassung vergessen. Wir fragen: Zufall oder Absicht, Unfähigkeit oder böser Wille? Schließlich werfen wir mit Jung-SVP-Präsident Nils Fichter einen Blick auf den Fall von Patrick Fischer, den wegen eines gefälschten Covid-Zertifikats geschassten Trainer der Schweizer Hockey-Nationalmannschaft. Dies ganz kurz vor dem Beginn der in der Schweiz stattfindenden WM.

0: Ich begrüße jetzt bei mir in der Schweizer Stunde Lukas Reimann. Er ist Nationalrat der Schweizerischen Volkspartei und hat sich intensiv auch mit diesem Thema der Vergabe des Beschaffungswesens, insbesondere auch im Fall SBB Stadler Rail, auseinandergesetzt. Herr Reimann, herzlich willkommen bei uns in der Sendung.
1: Guten Tag, Herr Guth, vielen Dank für die Einladung.
0: Ja, sehr gerne. Stadler Rail hat ja Rekurs eingelegt gegen diese Vergabe eines Grossauftrags an die deutsche Siemens und eben nicht an die schweizerische Stadler Rail. In der Begründung sagen Sie, da es viele geschwärzte Stellen gegeben habe in diesen Beschlüssen, dass man da also gar nicht wirklich weiß, was da dahinter steht. Haben Sie eine Vermutung, warum da so viel geschwärzt blieb?
1: Also ich kann darüber nur werweisen, aber für mich ist es nach wie vor völlig unverständlich, dass die schweizerischen Bundesbahnen einen Grossauftrag an eine ausländische Firma vergeben und nicht an eine Schweizer Firma, die hier in der Schweiz Arbeitsplätze schafft, die hier in der Schweiz Wertschöpfung schafft und die letztendlich ein Schweizer Unternehmen ist. Und es ist wahrscheinlich vom volkswirtschaftlichen her über das Wirtschaftliche bis hin zur Ökologie wäre es besser, wenn man mehr Aufträge im eigenen Land vergeben könnte.
0: Jetzt sagt Stadler auch, die SBB habe eben diesen Ermessensspielraum voll zugunsten von Siemens ausgenutzt. Wenn ich es richtig verstehe, haben Sie null Verständnis dafür, dass man da so weit geht von Seiten der Schweizerischen Bundesbahnen?
1: Also ich verstehe einerseits die Schweizerischen Bundesbahnen nicht, weil wenn sie Ermessensspielraum haben, dann sollten sie den schon so ausnutzen, dass sie ihn der Schweizer Firma geben. Ich meine, das machen andere Staaten ebenfalls so, dass sie ihre eigene Wirtschaft und ihre eigenen Unternehmen unterstützen. Und andererseits ist es halt eine Problematik der bilateralen Verträge mit der Europäischen Union. Da haben wir ein Abkommen über das öffentliche Beschaffungswesen und das verpflichtet dann die Unternehmen letztendlich dem günstigsten Anbieter den Zuschlag zu geben und das ist dann leider oft nicht das Schweizer Unternehmen. Obwohl, wenn man die gesamte Wertschöpfung für das Land aufrechnen würde, glaube ich, wäre es eben doch das Schweizer Unternehmen, das berücksichtigt werden müsste.
0: Jetzt sprechen Sie das EU-Abkommen an. Gibt es noch andere internationale Abkommen und Verträge, die die Schweiz quasi daran hindern, dass eigene Unternehmen den Zuschlag und Aufträge erhalten?
1: Ja, also letztendlich sind es Schweizer Gesetze, die mangelhaft sind. Das Bundesgesetz über das öffentliche Beschaffungswesen, das ist dann angeknüpft an diese bilateralen Verträge mit der Europäischen Union über das öffentliche Beschaffungswesen. Natürlich gibt es auch noch weitere wie WTO-Kriterien und so weiter. Was ich aber grob fahrlässig finde, ist, dass der Bund nie eine Bestandesaufnahme gemacht hat, nie eine Evaluation gemacht hat und geschaut hat, durch diese internationalen Abkommen, wie viele Aufträge gewinnen Schweizer Unternehmen im Ausland und wie viele Aufträge verlieren Schweizer Unternehmen im Inland. Und der Bund gibt zu, er hat keine Auflistung, aber ich bin überzeugt, dass wir viel mehr Aufträge verlieren im Inland und damit Schweizer Arbeitsplätze, Schweizer Wertschöpfung verlieren, als dass wir im Ausland etwas gewinnen können. Weil letztendlich ist es halt dann nach diesen Abkommen einfach eine Preisfrage.
0: Sie würden also sagen, es sind weniger die internationalen Abkommen, die uns verpflichten, sodass wir gar nicht anders können, sondern es ist eher die Schweiz, die da selber nicht das Heft in die Hand nimmt und eben ausschöpft, was sie ausschöpfen kann.
1: Ja, also es ist beides. Also die Schweiz könnte natürlich sogenannte Local Content Vorschriften im nationalen Vergaberecht verankern und dadurch die inländische Produktion und die inländische Wirtschaft auch stärken. Und bisher verzichtet sie darauf. Andere Staaten, die auch solche internationalen Abkommen unterzeichnet haben, die kennen diese Local Content Vorschriften, wo dann eben zum Beispiel berücksichtigt wird, wie viele Lehrlingsausbildungen, wie viele Ausbildungsplätze in der Schweiz geschaffen werden, wo vielleicht auch berücksichtigt wird, wo die Wartung gemacht wird, ob die im Inland gemacht wird, wo berücksichtigt wird, ob im Inland produziert wird oder ob da weit transportiert wird und dadurch auch ökologisch nicht unbedingt Vorteile entstehen. Also es gäbe schon Möglichkeiten und ich glaube jetzt auch beim Fall Stadler, der ja für viel Aufsehen gesorgt hat und auch für viel Unverständnis. In den Umfragen haben ja über 80% der Bevölkerung gesagt, die verstehen nicht, warum die SBB diesen Auftrag ins Ausland gibt, dass man da schon etwas machen muss.
0: für Kopfschütteln in diesem Fall. Stadler SPB hat auch gesagt, und das hat Stadler in der Stellungnahme jetzt auch bestätigt, in der Stellungnahme eben dazu, warum sie diesen Rekurs nicht weiterführen wollen. Sie haben nämlich gesagt, die Siemens-Züge seien gar nicht erprobt, das seien neue Produkte und ihre, also Stadlers Züge, seien längst erprobt und gehörten zu den besten auf dem Markt und in der Flotte der SBB. Das ist ja auch ein Argument, das nicht unbedingt für Siemens sprechen würde.
1: Ja, das ist ein sehr gewichtiges Argument. Also in der Vergangenheit, wenn die SBB Probleme hatte mit Zügen, wir erinnern uns an diese Schüttelzüge, wo es den Leuten schlecht geworden ist. Wir hatten andere Züge, wo die Wartung nicht funktioniert hat und dann plötzlich ganze Zugseinheiten während Monaten ausgefallen sind. Das war nie Stadler, das waren immer ausländische Verträge. Und ich glaube schon, in der SBB müsste ein Umdenken stattfinden. Einerseits zurück zu Qualität, zurück zur Schweiz. Die SBB ist ein Schweizer Unternehmen. Und gerade wenn ich mit der SBB zu tun habe, da stelle ich halt schon fest, in den obersten Positionen, da sind inzwischen viele Manager von der Deutschen Bahn, viele Manager aus dem Ausland, und da fragt sich dann schon, wie schweizerisch ist die SBB noch?
0: Ist das möglicherweise auch eine Erklärung dafür, dass dieser Auftrag, dieser 2-Milliarden-Auftrag, dieser Grossauftrag jetzt an Siemens und nicht an Stadler gegangen ist, dass das Management gar nicht mehr wirklich schweizerisch ist, oder wäre das zu weit gegangen?
1: Ja, also es ist natürlich eine Mutmaßung, aber es könnte durchaus sein, dass das mit ein Grund ist. Vielleicht ist auch mit ein Grund die politische Einstellung von Peter Spuhler, dem Chef der Stadler Rail. Aber letztendlich glaube ich schon, jetzt für mich als Politiker ist die Aufgabe, dass in Zukunft so etwas nicht mehr passieren darf, dass wir die Gesetze so ändern, dass die SBB nicht mehr derart viel Spielraum hat und den auch noch fürs Ausland vergibt, sondern dass man diesen Spielraum dann wirklich auch nutzt, um die Schweizer Wirtschaft und Schweizer Arbeitsplätze zu sichern und das lokal zu vergeben und eben nicht ins Ausland zu geben.
0: Ein wichtiger Punkt scheint mir schon auch die Transparenz zu sein. Wir haben es eingangs kurz besprochen, da sind viele Stellen geschwärzt. Da kommen mir als Parallelfall die Impfstoffverträge in den Sinn, die ebenfalls total geschwärzt waren. Es musste einen jahrelangen Rechtsstreit geben, um überhaupt diese Verträge zu entschwärzen. Sie liegen nun auf dem Tisch und da sieht man, die Schweiz hat katastrophal schlecht verhandelt. Ist es nicht auch möglich, dass jetzt solche Vergaben hier auch wirklich transparent auf dem Tisch liegen müssen? Kann man das erreichen, zum Beispiel via Anrufung des Öffentlichkeitsgesetzes, oder ist das in diesem Fall nicht möglich?
1: Also da unterstütze ich Sie voll und ganz. Das war ein großer Erfolg bei den Impfverträgen, dass das öffentlich gemacht werden konnte, dank diesen Anträgen aufgrund des Öffentlichkeitsprinzips, und das sollte hier auch gemacht werden. Also wenn ich der Anwalt der Stadler Rail gewesen wäre, hätte ich auf jeden Fall eine Entschwärzung verlangt und da mehr Transparenz gefordert. Gerade bei so öffentlichen Vergaben, wo es ja oft um Milliardenbeträge geht. Und letztendlich ist es immer Steuergeld, das wir Steuerzahler bezahlen. Da ist es enorm wichtig, dass das transparent gehandhabt wird, dass das nachvollziehbar ist, dass die Entscheide öffentlich sind, nachvollziehbar sind und transparent sind. Und daher verstehe ich überhaupt nicht, dass da jetzt in diesem Umfang geschwärzt worden ist. Also es riecht dann schon nach, dass man etwas verstecken will, und da ist man dann schon nah bei Korruption und bei schlechter Politik.
0: Jetzt haben Sie in diesem Fall und generell zum öffentlichen Beschaffungswesen einen Vorstoß im Parlament eingereicht, eine sogenannte Interpellation. Sie haben da Fragen gestellt und Forderungen erhoben. Was wollten Sie vom Bundesrat genau wissen?
1: Also ich wollte einerseits wissen vom Bundesrat, welches Auftragsvolumen Schweizer Unternehmen dank dem bilateralen Abkommen über das öffentliche Beschaffungswesen zusätzlich gewinnen wollten, und im Gegenzug vor allem auch, welches Auftragsvolumen wurde vom Bund in dieser Zeit ans Ausland vergeben. Ich habe eine Auflistung in Millionen Franken pro Jahr verlangt, die habe ich nicht bekommen. Der Bundesrat versteckt sich da und sagt, er habe keine detaillierten Informationen zu Schweizer Anbietern im Ausland und insbesondere von der EU vergebene Beschaffungen. Ja, ich habe dann auch verlangt, wenn er das nicht hat, dann soll er das in Zukunft machen, weil also das ist ja schon wichtig, wenn wir ein Gesetz machen oder ein internationales Abkommen unterschreiben, dass wir dann unter dem Strich wissen, wie viel bringt es uns und wie viel kostet es uns. Und dann habe ich auch verlangt, dass der Bundesrat zusätzlich Local Content Vorschriften im nationalen Vergaberecht verankert, also dass er gestärkt lokale Vergaben eben stärkt und soweit der Spielraum da ist, wenn er nicht kündigen will, dass er dann die aktuelle rechtliche Situation auch verbessert für die Schweizer Wirtschaft, für Schweizer Arbeitsplätze und für Vergaben in der Schweiz. Und es gibt schon krasse Beispiele, oder? Mir ist eine Gemeinde im St. Galler Rheintal bekannt, die hat eine neue Wasseraufbereitungsanlage ausgeschrieben, also für sauberes Trinkwasser. Und dann kamen da drei Anbieter rein, zwei aus der Schweiz, einer aus dem EU-Ausland, der war um fast 50% günstiger. Der hat dann diese Wasseranlage geliefert, die hat nie funktioniert. Als dann die Gemeinde gegen ihn geklagt hat, war der längst Konkurs und untergetaucht. Man konnte gegen den rechtlich gar nichts mehr machen. Und das hat mehrere Steuerprozent dann gekostet in dieser Gemeinde. Es ist letztendlich auch eine Sicherheitsfrage. Die Gemeinde wollte eigentlich den Auftrag lokal vergeben, aber sie musste aufgrund der Rechtslage, das hat mir der Gemeindepräsident so bestätigt, musste er den Auftrag ins Ausland vergeben.
0: Ja, ein verrückter Fall. Sie haben jetzt die Forderungen und Fragen an den Bundesrat geschildert. Was hat der Bundesrat denn geantwortet? Ist er Ihnen entgegengekommen?
1: Also ich bin überhaupt nicht zufrieden mit der Antwort des Bundesrates. Oder er schätzt dann da öffentliche Aufträge im Wert von 20,6 Milliarden Franken seien 2024 ins Ausland vergeben worden, davon 1,8 Milliarden an Anbieter mit Sitz im Ausland und 1,6 Milliarden an Anbieter in der EU. Aber entscheidend wäre ja schon auch zu wissen, also wir verlieren fast 10% der Aufträge aufgrund dieses Abkommens ans Ausland. Wie viel Prozent Aufträge von öffentlichen Ausschreibungen in der EU gewinnen dann Schweizer Unternehmen? Und der Bundesrat sagt, er weiß es nicht. Persönlich habe ich das Gefühl, aufgrund des Preisniveaus werden das sehr wenige sein. Und auch deshalb, weil andere Staaten wie Frankreich zum Beispiel solche Local-Content-Vorschriften kennen, dass sie eben zuerst lokale Anbieter bevorzugen. Also die Schweizer haben dann nur eine Chance, wenn sie in Frankreich auch ein Tochterunternehmen haben und letztendlich dann auch in Frankreich produzieren und da Wertschöpfung schaffen. Und sowas sollten wir in der Schweiz schon auch verlangen.
0: Das klingt ein bisschen nach dem üblichen Muster, dass die Schweiz der Musterknabe der Welt Europas sein will. Sie tönen es an, andere Staaten haben solche Regeln, die einheimischen Unternehmen, sagen wir mal, das Leben erleichtern. Die Schweiz macht das weniger. Wollen wir auch hier einfach wieder die Besten, die Bravsten sein?
1: Ja, es passt sehr gut ins Bild der EU und Außenpolitik des Bundesrates. Man ist Musterknabe, man übernimmt mehr EU-Recht, als man eigentlich müsste. Man gibt nach, da wo man gar nicht müsste. Und manchmal in gewissen Bereichen übernehmen wir mehr EU-Recht als EU-Mitgliedstaaten. Das ist ja schon kein gutes Zeichen für die Schweiz.
0: Jetzt sind diese Vergaben ein verbreitetes Problem. Wir sprechen jetzt vor allem über internationale Vergaben, aber auch im Land. In der Schweiz selbst ist das so. Ich habe mich im Vorfeld des Gesprächs noch mit verschiedenen Unternehmen unterhalten und die berichten zum Beispiel im Bausektor, dass sie oft eben auch fast korruptionsähnliche Zustände erleben und da spielten, sagen sie, vor allem weiche Faktoren eine Rolle. Wenn es ja jetzt um den Preis ginge, das ist ein harter Faktor, den man eins zu eins vergleichen kann, dann ist es relativ einfach. Aber die Unternehmer sagen mir, dass bis zu 50% der Kriterien Soft-Faktoren sind, irgendwelche Diversity- oder ökologische Faktoren, die aber sehr schwer messbar sind. Wie beurteilen Sie das? Also wie korruptionsanfällig ist das Vergabewesen in der Schweiz?
1: Also das ist eine ganz spannende Frage und das sind auch ganz spannende Punkte, die Sie hier erwähnen. Einerseits Korruptionsanfälligkeit sehe ich da, wo die öffentlichen Stellen, das passiert oft auf Bundesebene, auf Kantonsebene, auf Gemeindeebene, wo öffentliche Ausschreibungen einfach umgangen werden. Also wo man dann einen großen Informatikauftrag unter der Hand vergibt an einen Kollegen, an einen Bekannten und es dann aufteilt, also das passiert wirklich auf 3, 4, 5 Aufträge und dann fällt man von der Summe her unter die Pflicht, das öffentlich auszuschreiben. Und das andere ist das, was Sie auch ansprechen, diese ganzen Nachhaltigkeits-Diversity-Aspekte, die dann eingebaut werden und die wirklich sehr schwer messbar sind. Also ich habe auch schon von Ausschreibungen gehört, wo die Firmen dann extra noch ein Diversity- und Nachhaltigkeitsteam mit in den Auftrag einschließen. Das sind dann oft linksgrüne Städte, oder die ganz viele solche linksgrüne Kriterien auch einbauen in die Ausschreibungen. Und das verfälscht dann die Ausschreibungen schon. Und du musst dann komische Projekte noch mit hineinnehmen. Und im Sinne des Steuerzahlers und im Sinne dieser Stadt ist das ganz bestimmt nie.
0: Ja, offenbar ist es dann auch so, diese Unternehmer haben auch geschildert, dass sie zum Teil Rekurse, Beschwerden eingereicht haben. Interessanterweise sind dann die oft einfach sofort akzeptiert worden. Es wurde dann neu ausgeschrieben, aber das ist eben die Vermutung und Verdacht dieser Unternehmer, dass dann trotzdem die Unternehmen, die man von Anfang an schon im Kopf hatte, denen man den Auftrag eigentlich zuschanzen wollte, diesen Auftrag der öffentlichen Hand trotzdem bekommen haben.
1: Ja, das ist gar nicht gut, oder? Also das Ziel vom öffentlichen Beschaffungswesen ist ja eigentlich Transparenz, Öffentlichkeit schaffen und genau diese Korruptionsanfälligkeit zu verhindern. Darum hat man diese Gesetze überhaupt geschaffen, weil in der Vergangenheit in diesem Bereich sehr viel Korruption geherrscht hat. Und leider nimmt ja auch das Auftragsvolumen von öffentlichen Stellen, staatlichen Stellen gegenüber privaten auch viel stärker zu als das der Privatwirtschaft. Und das ist eigentlich auch kein gutes Zeichen. Das zeigt ja, die Staatsquote nimmt zu und der Anteil der privaten Wirtschaft nimmt eher ab.
0: Genau, das ist ein weiteres Problem. Wir kommen damit bereits zum Schluss. Letzte Frage, Lukas Reimann. Wie kann man dieses Beschaffungswesen generell verbessern? Was sind da Ihre Ideen, Vorschläge?
1: Also ich glaube, es sind verschiedene Faktoren. Einerseits die Transparenz zu erhöhen, andererseits auch Vergaben, die unter der Hand weggehen, ohne öffentliche Ausschreibungen verhindern. Und dann müssen wir wirklich diese internationalen Abkommen über das öffentliche Beschaffungswesen genauer anschauen. Und wenn wir unter dem Strich mehr verlieren, als wir gewinnen, und davon bin ich überzeugt, dann sollten wir dieses Abkommen entweder kündigen, überarbeiten oder erweitern mit Vorschriften für lokale Vergaben oder dass die Vergaben nur dann an ausländische Firmen gehen dürfen, wenn auch sie in der Schweiz eine Produktion haben, wenn auch sie in der Schweiz Lehrlinge ausbilden und wenn auch sie in der Schweiz zur Wertschöpfung etwas beitragen.
0: Damit sind wir am Schluss dieses Gesprächs angelangt. Ich habe mich mit dem SVP-Nationalrat Lukas Reimann über die Affäre SBB Stadlerrail und generell über den Zustand des Beschaffungswesens in der Schweiz unterhalten. Herr Reimann, herzlichen Dank, dass Sie bei uns in der Sendung waren.
1: Vielen Dank für das Gespräch, Herr Gut.

0: Ich darf jetzt bei mir Hans Egli begrüßen. Er ist Kantonsrat im Kanton Zürich, Vertreter der Eidgenössisch-Demokratischen Union EDU. Herr Egli, wir sprechen heute über einen merkwürdigen Fehler, der der Zürcher Gesundheitsdirektion unterlaufen ist, nämlich bei der Vernehmlassung zu einer Totalrevision des Zürcher Gesundheitsgesetzes. Da ist ausgerechnet der umstrittenste aller Punkte, nämlich das Impfobligatorium mit einer Strafbestimmung von Bußen bis zu 50.000 Franken in den Vernehmlassungsunterlagen gar nicht aufgetaucht. Wie ist so etwas möglich?
1: Ja, grundsätzlich machen natürlich alle Menschen Fehler, also Fehler passieren, aber in der Tat, der wichtigste Punkt des gesamten Gesundheitsgesetzes wurde vergessen. Das ist schon eine spezielle Konstellation und man kann natürlich spekulieren, das mache ich jetzt hier nicht, aber es bestehen Fragezeichen.
0: Sie sagen vergessen, ich hake jetzt trotzdem ein bisschen nach. Ist das Zufall, Absicht? Ist das böser Wille oder Unfähigkeit? Was denken Sie?
1: Böser Wille will ich jetzt niemand unterstellen. Es sind Spekulationen, es bleiben Spekulationen. Ich glaube, wir werden das nie erfahren. Die Frage ist jetzt tatsächlich, wie geht die Gesundheitsdirektion um mit dieser Situation, mit diesem Missstand? Spannend ist natürlich, dass ich ja genau eine parlamentarische Initiative lanciert habe, die genau diese Punkte auch thematisiert, nämlich Streichung der Buße, ist darum nochmals eine speziellere Konstellation. Wir dürfen gespannt sein, wie die Gesundheitsdirektion auf die Situation reagieren wird.
0: Ja, wir kommen auch auf die politischen Forderungen im Verlauf dieses Gesprächs zurück. Vielleicht bleiben wir noch ein bisschen bei der Erklärung und Entschuldigung der Gesundheitsdirektion. Die hat ja gegenüber dem Aktionsbündnis Freie Schweiz, das diese Recherche gemacht hat und diesen Fehler aufgedeckt hat, diesen Fehler zugegeben und gesagt, ja, das sei halt irgendwie unter den Tisch gefallen. Interessant ist ja oder auffällig, dass das überall eben gefehlt hat, sowohl unter der Rubrik geltendes Gesetz, denn diese Strafbestimmung ist bereits Gesetz im Kanton Zürich seit 5 Jahren, als auch eben dann bei den Novellen, bei den neuen Gesetzesvorschlägen, also überall hat es gefehlt. Das ist doch ein bisschen merkwürdig, oder? Dass es überall unter den Tisch gefallen ist, nicht?
1: Ja, dieser Gedanke teile ich hundertprozentig, dass das so schon sehr speziell ist und dass das Raum für Spekulationen lässt. Das würde ich so natürlich bestätigen, ja.
0: Viele wunderten sich auch, dass es in dieser Vernehmlassung gerade um diesen ganz heiß diskutierten Punkt, also anders so heiß diskutierten Punkt, muss man sagen, so ruhig blieb. In St. Gallen zum Beispiel vor wenigen Monaten, da hat es einen regelrechten Volksaufstand gegeben, weil die Regierung dort ebenfalls eine Impfpflicht, wie sie wörtlich gesagt hat, einführen will. In St. Gallen sind die Strafen auch sehr hoch, die Strafbestimmung sieht Bußen bis zu 20.000 Franken vor, das ist auch horrend hoch, aber es ist noch deutlich tiefer immerhin als im Kanton Zürich. Also man hat sich schon gewundert, warum da sich niemand gewehrt hat. Jetzt ist klar, weil es einfach gar nicht ausgewiesen wurde von der Regierung.
1: Ja, für mich zeigt das vor allem, dass es eben wichtig ist, dass professionelle Organisationen wie jetzt ABF Schweiz eben hinschauen, oder? Ich habe die neue Fassung noch nicht erhalten. Die ist eigentlich vorgesehen für 4. Quartal von diesem Jahr, dass wir das dann in der Kommission erhalten. Aber wir haben ja als Partei auch die Vernehmlassung dazu Stellung genommen. Und trotzdem ist es eigentlich vor allem dieser professionellen Organisation aufgefallen. Weil man liest dieses Gesetz und hat ja die alte Fassung nicht primär im Kopf oder vergleicht das nicht 1:1. Also ich vergleiche es ein bisschen mit der Abtreibung. Das war ja auch so ein Malheur des Nationalrates, dass plötzlich die Abtreibung von der Krankenkasse bezahlt werden muss. Kein Parlamentarier hat das realisiert, oder? Und es wurde durchgewunken mit der Begründung, dass Fehlgeburten, oder, nicht mehr von den Betroffenen bezahlt werden müssen, oder? Das kann man jetzt nicht 1:1 vergleichen mit diesem Gesetz. Aber ich sage einfach, Die ABF hat einen super Job gemacht und ich bin dankbar, dass es diese gibt und dass die das festgestellt haben und dass jetzt die ganze Thematik natürlich an Brisanz sehr gewonnen hat.
0: Ja, mit ABF meinen Sie das Aktionsbündnis Freie Schweiz, um das noch für alle Zuhörer klar zu machen. Jetzt zeigt er gerade das, was Sie gesagt haben, wie wichtig es eben ist, dass die Vernehmlassungsunterlagen vollständig sind. Wenn Sie selbst, wenn Ihre Partei ja gar nicht gemerkt hat, dass das fehlt, also das beweist, dass eigentlich die ganze Vernehmlassung in dem Sinn nichtig ist. Man kann ja nicht den umstrittensten Punkt weglassen und die Vernehmlassungsantworten auswerten und sagen, das ist jetzt also die Reaktion der Parteien, der Öffentlichkeit, interessierte Kreise, die wurden ja regelrecht in die Irre geführt. Also heißt das nicht, dass man die Vernehmlassung eigentlich wiederholen müsste?
1: Ja, ich bin auch dieser Meinung. Ich sage, eine Vernehmlassung hat nur dann ja einen Wert, wenn sie vollständig ist. Und wenn ein so umstrittener und wichtiger Punkt vergessen ging, dann ist ja schlussendlich die Vernehmlassungsantworten sind nichts wert, weil sie auf einer falschen Basis beruhen, oder? Für mich ist klar, es braucht eine neue Vernehmlassung, ja. Das Aktionsbündnis Freie Schweiz hat ja gesagt, sie wollen den Rechtsweg einschlagen im Fall der Kanton nicht von sich aus eine neue Vernehmlassung macht. Ich bin gespannt.
0: Jetzt Gesundheitsdirektorin im Kanton Zürich ist die SVP-Frau Nathalie Rickli. Sie ist schon in der Corona-Zeit als Verfechterin von Hardcore-Massnahmen aufgefallen. Welche Rolle spielt sie in dieser ganzen Affäre?
1: Ja, sie ist die Vorsteherin der Gesundheitsdirektion. In dem Sinn ist sie verantwortlich, was ihre Untergebenen entscheiden oder eben versäumen in diesem Fall, oder? Für mich ist klar, wenn sie ihre Glaubwürdigkeit wieder erlangen will in diesem Thema, dann muss sie offensiv mit der Forderung umgehen, dass eine neue Vernehmlassung gestartet werden muss. Ich war auch befremdet von der, ich sage jetzt ein Stück weit, Radikalität, mit der Frau Rickli die ganzen Corona-Massnahmen verfochten hat oder begründet hat, entschieden hat, kommuniziert hat. Und sie ist sich nicht ganz bewusst, wie umstritten das Thema ist nach wie vor. Das zeigt ja auch der Fall Patrick Fischer, der Nationaltrainer des Eishockeys. Also das ist nach wie vor ein Thema, das nicht irgendwie unter den Teppich gekehrt werden kann, wie es vielleicht gewisse Politiker sich wünschen. Und es darf auch nicht unter den Teppich gekehrt werden.
0: Hat sich denn die Gesundheitsdirektorin Rickli Stand heute schon zu diesem Fall geäußert, zu dieser Unterlassung, wie Sie es gesagt haben?
1: Nein, sie hat gesagt, sie werde informieren Anfang Mai. Und in dem Sinne hat sie noch nicht Stellung genommen.
0: Jetzt hat das Aktionsbündnis Freie Schweiz die Gesundheitsdirektion, den Kantonsratspräsidenten und die Ratsbüros über diese fehlerhafte und irreführende Vernehmlassung informiert. Diese Instanzen hätten doch jetzt zumindest nachträglich begreifen müssen, dass sie die Öffentlichkeit und auch die Kantonsräte, die Einzelnen, vollständig informieren. Ist das tatsächlich geschehen? Wurden Sie persönlich zum Beispiel jetzt vom Kantonsratspräsidenten oder von der Gesundheitsdirektion darauf hingewiesen, dass diese Unterlagen unvollständig waren?
1: Also einerseits hat ja das Aktionsbündnis ihr Faktenblatt allen Kantonsräten gesendet, nachdem ja der Kantonsratspräsident und die Geschäftsleitung des Kantonsrates dieses nicht von sich aus gemacht haben. Also in dem Sinn sind wir informiert. Plus wurden wir auch in der Kommission informiert, eben dass das ein Fakt ist, und wir werden dann eine Stellungnahme erhalten Anfang Mai.
0: Wer hat dann in der Kommission informiert?
1: Der Präsident.
0: Also der Präsident der Gesundheits- und Sozialkommission, ist das richtig?
1: Genau, KSSG, ja. Also ganz genau die Vizepräsidentin, weil der Präsident nicht anwesend war.
0: Sie haben es vorher schon angetönt, Sie haben einen Vorstoß eingereicht im Kantonsrat zu diesem Themenkomplex. Was fordert der konkret?
1: Konkret fordert er keine Buße für verweigerte Impfung. Das ist der Titel dieser parlamentarischen Initiative. Wir haben ihn noch nicht eingereicht, weil wir noch nicht die sicheren 60 Stimmen haben. Die SVP hat die Unterstützung zugesagt, das sind mal 48 Stimmen. Die Grüne Partei hat leider keine Unterstützung zugesagt. Es wären dort mindestens 2 Mitglieder, die hinter dieser Forderung stehen. Aber eben, es ist in den anderen Fraktionen noch hängig, ihr Entscheid. Aber es wird schwierig, von diesen 180 wenigstens 60 zu finden, die das unterstützen werden. Aber ich hoffe, dass wir die 60 zusammenbringen, dass einfach die Parteien sich der Thematik bewusst sind und den einzelnen Fraktionsmitglied die freie Wahl lassen, um diese parlamentarische Initiative zu unterstützen. Denn ich denke, es ist ja nicht eine Radikalforderung, sondern eigentlich ist es ja eine Kompromissforderung. Also keine Buße bei verweigerter Impfung. Die radikale Forderung wäre ja keine obligatorischen Impfungen mehr, oder? Aber ich habe gedacht, mit der abgeschwächten Version werden wir die 60 Stimmen locker erhalten. Aber es steht auf Messerschneide, um diese 60 zu erreichen. Und das ist ein Stück weit für mich auch das Enttäuschende, dass nach wie vor viele Leute sich mit Corona und diese Aufarbeitung nicht bereit sind, um diese auch für sich persönlich zu machen. Und selbst jetzt, wo man weiß, dass diese Impfungen keineswegs diese versprochenen Resultate gebracht hat und dass auch der Übertragungsschutz nicht gewirkt hat, muss man sagen, umso mehr ist diese Forderung eigentlich gerechtfertigt. Und von dem her schwingt bei mir ein bisschen nach wie vor eigentlich alle Enttäuschung mit, dass so viele Parlamentarier sich eigentlich gar nicht mit dieser Thematik auseinandersetzen wollen.
0: Ja, Sie haben gesagt, die radikale Forderung wäre, das Impfobligatorium ganz zu streichen. Da kann man natürlich dagegen halten, radikal ist eigentlich so ein Impfobligatorium, denn es greift ja in die absolut verbrieften Grundrechte ein, körperliche Unversehrtheit und so weiter. Wir haben den Nürnberger Kodex, wir haben auch die Schweizerische Bundesverfassung, die das garantieren, dass eben nicht in die Unversehrtheit des Körpers eingegriffen wird. Also im Prinzip ist ja eher das Impfobligatorium radikal und nicht die Forderung nach einer Abschaffung. Wie sehen Sie das?
1: Ja, man kann das so argumentieren und ich kann grundsätzlich dem beipflichten. Ein Gesetz ist natürlich immer auch in die Zukunft gerichtet. Was dann wieder kommt, weiß man nicht. Ich denke, es geht ja auch unumstrittene Impfungen, oder? Also Kinderlähmung jetzt als Beispiel ist für mich eine unumstrittene Impfung. Oder ich denke, es gibt 2-3 Impfungen, die durchaus Sinn machen. Aber ich denke, in einer aufgeklärten Nation wie unsere ist, wäre eigentlich der Dialog und die Überzeugung der Impfung der richtige Weg, oder? Und nicht das Obligatorium. Ich dachte, wenn ich die Impfpflicht nicht antaste, dann erreiche ich die 60 Stimmen locker, oder? Und darum bin ich natürlich jetzt ernüchtert, dass ich diesen nicht erreiche.
0: Ja, da habe ich auch gestaunt. Also wir haben auch mit Politikern gesprochen, mit verschiedenen, wenn man da sich so umhört, im Rahmen einer kleinen Konterfunk-Recherche, dann waren es zum Beispiel auch die Grünen, die gesagt haben, nein, also Zwang, Impfobligatorium, das finden sie nicht gut. Sie sind nicht gegen die jetzt konkret mRNA-Impfung. Viele finden das gut in dieser Partei. Ich staune jetzt ein bisschen, dass man da plötzlich wieder eine anders argumentiert. Haben Sie auch einen Meinungsumschwung wahrgenommen? Stellen Sie das auch so fest wie ich?
1: Also für mich ist die Grüne Partei ein Paradebeispiel eigentlich einer ursprünglich vielfältigen Partei, die ein breites Meinungsspektrum hat und dieses auch zulässt, oder? Und ich bin ja seit 19 Jahren im Kantonsrat, also ich kann auch eine gewisse Epoche überblicken und die Grüne Partei war, ich sage jetzt noch vor 12, 13 Jahren, viel heterogener als heute. Ich sage jetzt, die Freiheit der einzelnen Fraktionsmitglieder war viel grösser, ist aber generell ein bisschen eine Beobachtung über alle Parteien, aber das Paradebeispiel von einer heterogenen Partei waren eigentlich die Grünen. Und darum bin ich eigentlich erstaunt oder sogar enttäuscht von der Grünen Partei, wie sie heute eigentlich direktiv agieren. Das ging ja eigentlich los mit dem Rauswurf von Urs Hans aus der Grünen Partei im Kanton Zürich.
0: Dazu muss man sagen, das war ein prominenter Kritiker auch der Corona-Impfung. der deswegen dann quasi rausgeschmissen wurde, wie Sie gesagt haben.
1: Ja, richtig. Und ich denke, die Meinungsvielfalt, die ist eigentlich in der Verfassung verbrieft. Also grundsätzlich kann eigentlich jeder Kantonsrat so abstimmen, wie er will. Das steht in der Verfassung und er kann seine freie Meinung haben und die selbstverständlich auch äußern, oder? Ich weiß von keiner anderen Partei, die Mitglieder ausgeschlossen hat, weil sie eine andere Haltung in dieser Thematik haben. Und ich denke, genau diese Thematik ist ja ein Paradebeispiel, die aufzeigt, dass man sehr wohl die ganze Corona-Thematik, wie sie abgelaufen ist, im Nachhinein als sehr fragwürdig beurteilen kann.
0: Dies ist die Meinung von Hans Egli, er ist Kantonsrat im Kanton Zürich für die EDU. Wir haben uns unterhalten über einen gravierenden Fehler der Zürcher Gesundheitsdirektion bei der Totalrevision des Gesundheitsgesetzes unterlaufen ist. Ausgerechnet der politisch absolut umstrittenste Punkt, ein Impfobligatorium mit einer Strafbestimmung bis zu 50.000 Franken, ist in der politischen Vernehmlassung, also im Meinungsbildungsprozess der Kantonsräte und Öffentlichkeit vollständig unter den Tisch gefallen. Herr Egli, vielen Dank für diese interessanten Auskünfte.
1: Danke vielmals.

0: begrüße jetzt bei mir in der Schweizer Stunde Nils Viechter. Er ist Präsident der jungen SVP, also der Nationalen Jungpartei der Schweizerischen Volkspartei und Kantonsrat im Kanton Bern. Hallo Herr Viechter, schön, dass Sie bei uns in der Sendung sind.
1: Guten Tag Herr Gut und vielen Dank für die Einladung.
0: Ja, sehr gerne. Wir sprechen heute über den sogenannten Fall Patrick Fischer, der eigentlich ein Fall Schweizer Radio und Fernsehen oder ein Fall Schweizer Medien ist, wenn man es genau nimmt. Dieser Fall hat einen enormen Medienrummel erzeugt mit Schlagzeilen bis nach Deutschland, wo unter anderem selbst eine Frankfurter Allgemeine berichtete. Die junge SVP kritisiert diese ganzen Vorgänge rund um diesen Medienrummel sehr scharf. Sie haben eine Medienmitteilung versendet, in der Sie von einer doppelbödigen Moralpolitik gesprochen haben, die den Sport verdränge. Was meinen Sie damit genau?
1: Ja, das ist leider so. Und Sie haben recht, wenn Sie sagen und wenn Sie erwähnen, dass das auch eine internationale Bedeutung hat, diese Vorgänge. Denn in zwei Wochen mittlerweile startet die Weltmeisterschaft im Eishockey im eigenen Land, in der Schweiz. Und da ist klar, dass wenn der Chefcoach einer Nationalmannschaft des Gastgeberlandes einen Monat zuvor einfach so gehen muss, ja, dann hat das selbstverständlich große Auswirkungen auch auf das sportliche Geschehen. Ich hoffe natürlich sehr, dass die Mannschaft dieses Ereignis wegstecken kann und eine gute Weltmeisterschaft spielen kann. Aber kommen wir zu Ihrer Frage. Ja, wir von der jungen SVP haben mit großem Unverständnis zur Kenntnis genommen, dass Patrick Fischer entlassen wurde vom Schweizerischen Eishockey-Verband. Wir erachten diesen Entscheid als unverhältnismäßig und ist leider ein weiteres Beispiel dafür, ja, wie mediale Empörungswellen, sportliche Leistungen und die Verhältnismäßigkeit einfach total verdrängen. Diese Investigativjournalisten von SRG und auch den restlichen Medien würden viel besser ihre Anstrengungen investieren in die Aufarbeitung der doch leidvollen Corona-Maßnahmen, statt hier ja regelrecht den Sport zu verpolitisieren und diese alten Corona-Gräben wieder aufzureißen.
0: Ja, wir kommen noch ein bisschen konkret auf diese Corona-Zeit zurück und was der Fall eben darüber aussagt. Ich möchte aber noch ein bisschen zuerst bei den Medien bleiben. Sie haben es angetönt. Man könnte eigentlich sagen, hier urteilen die Gerichtshöfe der Moral. Die Justiz hatte schon längst geurteilt, diese Busse für ein gefälschtes Covid-Zertifikat von Patrick Fischer ist längst bezahlt, der Fall ist juristisch ad acta gelegt. Es ist also eine Art Paralleljustiz in den Medien entstanden, wobei die Ankläger, Richter und Henker in Personalunion in den Redaktionsstuben sitzen. Sehen Sie das auch so oder übertreibe ich da etwas?
1: Absolut, absolut. Und das ist wirklich auch das Sinnbild der aktuell vorherrschenden Cancel Culture, das ja in diversen Fällen und Beispielen. Auf der einen Seite hat man die juristische Aufarbeitung, wie Sie das korrekt gesagt haben, die ist abgeschlossen. Patrick Fischer hat eine saftige Geldstrafe bezahlt von rund 40.000 Schweizer Franken. Das ist viel Geld und es ist auch offensichtlich, Patrick Fischer hat sich dafür entschuldigt in einem Video. Er hat diesen Fehler eingestanden. Juristisch ist es abgeschlossen. Und dass jetzt die Medien in dieser Art und Weise trotzdem noch eine Story gemacht haben, eben notabene einen Monat vor Beginn der Eishockey-Weltmeisterschaft, das zeugt davon, dass unsere Mainstream-Medien keinesfalls ein Interesse daran haben, tatsächlich den Inhalt in den Vordergrund zu rücken und eine sachliche Diskussion zu führen. Nein, es soll einfach mit Empörung gearbeitet werden und es soll möglichst das Bild vermittelt werden. Ja, das ist ganz schlimm, dass hier ein Zertifikat gefälscht wurde. Das war ganz eine heikle, schwierige Situation. Was wäre gewesen, wenn Patrick Fischer vielleicht sogar andere Leute angesteckt hätte? Und dabei wird komplett ausgeblendet, dass dieses Zertifikat ja überhaupt niemanden schützt. Dieses Zertifikat war lediglich der Nachweis, dass jemand eine mRNA-Dosis erhalten hat, dass jemand genesen war, beispielsweise auch in der Schweiz, und das hat überhaupt nicht zur Folge gehabt, dass jemand weniger ansteckend ist oder dass diese Corona-Krankheit, sagen wir das einmal so, nicht übertragen hätte werden können. Also ich vermisse da wirklich etwas die Objektivität und die Sachlichkeit der Medien und deshalb verurteilen wir insbesondere natürlich auch die Berichterstattung dieses einzelnen SRF-Journalisten, der wirklich hier Grundsätze gebrochen hat, die eigentlich selbstverständlich sind. Das sind ungeschriebene Gesetze. Wenn ein Gespräch geführt wird, off the record, und auch wenn das stillschweigend off the record geführt wird, dann wird es eigentlich nicht verwendet von den Journalisten, die Informationen, die daraus resultieren. Und das war hier ja offensichtlich der Fall. Oder dieser SRF-Journalist hat eine Reportage gemacht mit Patrick Fischer, und zwischen den offiziellen Aufnahmen gingen sie zusammen Mittagessen, und dort hatte Patrick Fischer etwas herausgeplaudert und eben gesagt, er sei da verurteilt worden wegen dieser Zertifikatsfälschung. Und das ist dann natürlich schon falsch, das auf diese Art und Weise auszuschlachen. Auch vor dem Hintergrund, das muss ich betonen, dass Patrick Fischer ja angekündigt hat, nach der Eishockey-Weltmeisterschaft als Head Coach aufzuhören von der Schweizer Nationalmannschaft.
0: Hier würde ich gerne einhaken. Sie haben vorher von Investigativjournalismus gesprochen. Das ist es ja eigentlich in dem Fall ja gar nicht, weil da nicht eine eigenständige Recherche gemacht wurde, sondern, wie Sie eben jetzt ausgeführt haben, ein Vertrauensverhältnis gebrochen worden ist. Das ist ja der Skandal und das Skandal auch in Bezug auf das Schweizer Radio und Fernsehen, das da besonders im Fokus steht oder im Regen, je nach Sichtweise. Wie beurteilen Sie ganz generell die Rolle des Gebührenfunks in dieser Affäre?
1: Ja, es ist ein Vertrauensbruch, und es ist auch ein Vertrauensbruch, der Konsequenzen hat für die Zukunft. Niemand kann sich sicher sein, dass irgendwelche Gespräche, die nicht direkt aufgenommen werden mit einer Kamera oder mit einem Mikrofon, nicht auch zu einer medialen Berichterstattung oder Recherche führen. Und gerade im Sportbereich ist es natürlich ein großes Problem. Denn dort gibt es eigentlich ja die Natur der Sache, dass dort die Journalisten viel vertrauter sind mit den jeweiligen Protagonisten und Interviewpartner. Die Journalisten reisen vielfach mit, sei es nach Olympia oder sei es an irgendwelche Auswärtsspiele, sind in den Kabinen dabei, also sind viel näher bei den zu interviewenden Personen als beispielsweise Politjournalisten. Dort ist viel eine größere natürliche Distanz gefragt. Und wenn es jetzt sogar so ist, dass im Sportbereich solch offensichtliche Off-the-Record-Situationen einfach dann schamlos missbraucht werden, um irgendeinen Skandal zu konstruieren, dann ist es definitiv ungesund auch für künftige ähnlich gelagerte Situationen. Und das führt leider dazu, dass sich jetzt auch Sportler immer 2, 3, 4 Mal überlegen müssen, mit wem esse ich jetzt gerade zu Mittag und ist das jetzt ein Interview oder nicht. Also ich glaube, das vergiftet wirklich die ganze Atmosphäre.
0: Könnte es sein, dass das Schweizer Radio und Fernsehen etwas übermütig geworden ist, nachdem es kürzlich eine Volksabstimmung gewonnen hat, die tiefere Gebühren wollte? Die Schweizer Bevölkerung hat das abgelehnt.
1: Ja, ich glaube, das Schweizer Radio und Fernsehen war immer schon etwas übermütig. Es gab ja diverse Beispiele, wo die SRG das Sachgerechtigkeitsverbot verletzt hat, wo entsprechende Rügen auch gut geheißen wurden von der unabhängigen Beschwerdestelle beispielsweise. Also es ist jetzt nicht das erste Mal, wo unsaubere journalistische Tätigkeit durch einen SRF-Journalisten begangen wurde. Aber das kann natürlich auch mitspielen in der ganzen Situation. Man hatte diese Abstimmung Anfang März, jetzt ist diese angebliche Recherche und Investigativarbeit zwischenzeitlich vorgefallen. Aber wir müssen schon sehen, der entsprechende Journalist, Herr Schmidt heißt er von der SRG, hat ja offenbar die Rückendeckung gehabt, von der Chefredaktion beispielsweise auch. Also bisher habe ich noch keinen Artikel gelesen, in welchem seine Vorgesetzten ihn irgendwie kritisiert hätten, was diese Berichterstattung anbelangt. Hingegen, und da kommen wir vielleicht noch auf ein anderes Themenfeld zu sprechen, ist es schon ganz augenscheinlich, dass gerade diese Gutmenschen, welche in der Corona-Politik sehr moralistisch unterwegs gewesen sind, und dazu zähle ich jetzt Herrn Schmitz auch einmal dazu, dass die leider sehr oft Situationen haben, wo sie eigentlich nicht in der Lage sind, den ersten Stein zu werfen, weil sie selber auch gewisse Leichen im Keller haben, sage ich einmal. Und hatte die Weltwoche aufgedeckt, dass Herr Schmidt sich online sehr unflätig geäußert hat vor circa 15 Jahren. Das hat natürlich jetzt nicht direkt mit diesem Fall etwas zu tun, aber zeigt halt auch auf, dass einfach die Menschen oder der Mensch generell nicht perfekt ist und Fehler begeht. Herr Fischer hat einen Fehler begangen, er hat sich dafür entschuldigt, er wurde gebüßt, er wurde bestraft von unserem Justizapparat, und dass jetzt noch eine Cancellation stattfindet durch die Medien und durch die Gesellschaft, das dürfen wir eigentlich nicht akzeptieren.
0: Sie haben verschiedentlich schon angetönt, dass es eben auch um die unverdaute, unreflektierte, unbewältigte Corona-Zeit gehe in diesem Fall. Die SVP und die junge SVP scheinen da in der schweizerischen Parteienlandschaft, was die Aufarbeitung, den Umgang mit dieser Zeit betrifft, ja ziemlich einsam dazustehen. Es sind vor allem Bürgerrechtsorganisationen und Vereine, wie zum Beispiel das Aktionsbündnis Freie Schweiz, die da sehr aktiv sind. Von den anderen Parteien kommt ja da relativ wenig. Wenn Sie anderen Politikern aus anderen Parteien ein bisschen den Puls fühlen, was spüren Sie da? Bewegt sich da überhaupt etwas?

0: Abschlüsse drin vermerkt waren. Da sind sehr viele Fehler passiert und ich bin überzeugt, die SVP hat das auch erkannt. Und ich kann einfach nur darauf hinweisen, wir von der jungen SVP Schweiz haben zweimal das Referendum mitergriffen gegen die entsprechenden Covid-Gesetze und wir haben uns mit aller Kraft auch gegen die Anwendung dieses unnützen Covid-Zertifikats engagiert.
1: Wir kommen langsam zum Schluss dieses Gesprächs. Ich möchte nochmals kurz zurückkommen auf den Fall Patrick Fischer oder Fall SRF, wie man ihn eigentlich nennen müsste. Wie kann man solche fehlgeleiteten journalistischen Treibjagden wie bei Patrick Fischer in Zukunft verhindern? Kann man das überhaupt?
0: Indem man als Verwaltungsrat Rückgrat hat und Mut zur Wahrheit und nicht zurückkrebst aufgrund medialen Drucks. Und das ist hier leider offensichtlich geschehen. Die erste Reaktion des Schweizerischen Eishockeyverbands war, wir stärken Patrick Fischer den Rücken. Er hat einen Fehler begangen, hat sich entschuldigt und gut ist, abgeschlossen. Und leider haben dann die Medien einen enormen Druck aufgesetzt und diesen Druck waren die entsprechenden verantwortlichen Personen vom Eishockeyverband nicht gewachsen. Sie wollten gefallen, sie wollten nicht anecken, sie wollten diese Berichterstattung hinter sich lassen. Passiert ist genau das Gegenteil. Also es hätte Rückgrat gebraucht und dann wäre vielleicht ein, zwei Tage die Berichterstattung noch weitergegangen und dann wäre das Ding abgeschlossen gewesen. Patrick Fischer hätte Nationaltrainer bleiben können und hätte hoffentlich die Schweiz zum Erfolg geführt, endlich zum Weltmeistertitel und ich hoffe selbstverständlich, dass das trotzdem noch geschehen wird jetzt.
1: Vielen Dank, Nils Fichter. Sie haben mir Auskunft gegeben über den Fall Patrick Fischer, wie man ihn nennt. Es ist natürlich, wie er deutlich geworden ist, vielmehr ein Fall Schweizer Radio und Fernsehen und auch ein Fall, der reflektiert, der ans Licht bringt, wie es mit der Aufarbeitung oder Nichtaufarbeitung der Corona-Zeit steht. Herr Fichter, Sie sind Präsident der Jungen SVP Schweiz. Schön, dass Sie bei uns in der Sendung waren.
0: Danke für das Gespräch.

Damit sind wir am Schluss dieser Sendung angelangt. Es hat mich gefreut, dass Sie uns zugehört haben. Sie hörten die Schweizer Stunde. Mein Name ist Philipp Gut. Sie können diese Sendung in folgenden Wiederholung hören. Heute Montag um 15 und um 21 Uhr und morgen Dienstag um 16 Uhr.

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1: Die USA haben die iranische Meldung hinsichtlich eines Angriffs auf ein US-Kriegsschiff dementiert. Anders als berichtet, sei dieses nicht von zwei Raketen getroffen worden, teilte das für den Nahen Osten zuständige US-Regionalkommando CENTCOM auf X mit. Vielmehr hätten zwei unter US-Flagge fahrende Handelsschiffe die Straße von Hormuz passiert. Das US-Militär sprach von einem ersten Schritt im Rahmen der von US-Präsident Donald Trump angekündigten Operation Freedom. Zuvor hatte die iranische Nachrichtenagentur Fars berichtet, dass zwei Raketen ein US-Marine-Schnellboot in der Straße von Hormuz getroffen hätten. Das Boot habe versucht, ohne Genehmigung die Meerenge zu passieren,

hieß es. Demnach sollen auch US-Militärschiffe daran gehindert worden sein, durch die Straße von Hormuz zu fahren. Israel hat nach eigenen Angaben erneut die Hisbollah im Süden Libanons angegriffen. Ziele waren demnach die Infrastruktur der Terrormiliz. Bei Gefechten am Boden kamen mindestens 2 Hisbollah-Kämpfer ums Leben. In einer Erklärung teilte das israelische Militär zudem mit, dass sie in den vergangenen Tagen 10 bewaffnete Mitglieder der Miliz im Südlibanon getötet habe. Diese seien in der Nähe israelischer Soldaten aktiv gewesen und hätten eine Bedrohung für die Einsatzkräfte dargestellt. Zwischen Israel und Libanon besteht formell eigentlich eine Waffenruhe. Allerdings kommt es beinahe täglich zu Angriffen. Israel begründet sein Vorgehen damit, dass die Hisbollah die geltende Waffenruhe ständig breche. Diese läuft Mitte Mai aus. Es wird daran gezweifelt, dass sie verlängert wird. Die Zahl der Beamten in Deutschland ist in den vergangenen Jahren deutlich gestiegen. Wie das Statistische Bundesamt in Wiesbaden mitteilte, gab es zum Stichtag am 30. Juni 2024 fast 2 Millionen Beamte, Richter und Soldaten. Das waren knapp 6% mehr als noch vor 10 Jahren. Die Zahl aller Beschäftigten im öffentlichen Dienst stieg in dem gleichen Zeitraum um fast das Dreifache. Beamte, Richter und Soldaten machen derzeit über ein Drittel davon aus. Den größten Anstieg an Beamten gab es in den Schulen und im Sicherheitsbereich. Soldaten werden in der Statistik mit berücksichtigt, weil sie dienstrechtlich ähnlich behandelt werden. Beamte im klassischen Sinn sind sie aber nicht. Ein Rückgang wurde hingegen im Verkehrs- und Nachrichtenwesen sowie im Sozialbereich registriert. In Bayern ist ein Drohnenkompetenz- und Abwehrzentrum der Landespolizei eröffnet worden. Ministerpräsident Markus Söder und Innenminister Joachim Herrmann erklärten in Erding bei München, dass dadurch vorhandene Kompetenzen gebündelt und moderne Technik mit praxisnaher polizeilicher Einsatzfähigkeit verknüpft würden. Dies geschehe in enger Zusammenarbeit mit Bundespolizei und Bundeswehr, so die beiden CSU-Politiker. Die Errichtung des Zentrums war mit angeblichen Drohnensichtungen über sicherheitskritischen Bereichen im letzten Jahr begründet worden. Damals sollen mehrere Flugkörper gesehen worden sein. Daraufhin musste unter anderem der Münchner Flughafen kurzzeitig den Betrieb einstellen. Beschuldigt wurde dafür Russland. Später kam heraus, dass Privatleute die Drohnen gesteuert hatten. In Österreich ist der Obmann im ÖVP-Parlamentsclub August Böginger wegen Anstiftung zum Amtsmissbrauch schuldig gesprochen worden. Das Landesgericht Linz verurteilte ihn zu 7 Monaten bedingter Haft und einer Geldstrafe in Höhe von 180 Tagessätzen. Insgesamt muss Böginger 43.200 Euro zahlen. Die beiden wegen Amtsmissbrauchs mit angeklagten Beamten erhielten dieselbe Strafe. Böginger soll sich im Jahr 2017 beim damaligen Generalsekretär des Finanzministeriums Thomas Schmidt dafür eingesetzt haben, dass ein ÖVP-Bürgermeister Vorstandsvorsitzender des Finanzamtes Braunau wird. Schmidt behauptete im Prozess in Linz unter Wahrheitspflicht, dass er diesen Wunsch an die zuständige Besetzungskommission weitergegeben habe. Der ÖVP-Bürgermeister wurde dann tatsächlich Vorstandsvorsitzender. Das waren die Nachrichten im Kontrafunk. Redaktion: Eugen Zentner. Sprecherin: Corinna Ziegerli.

0: Ich wünsche Ihnen einen schönen guten Abend und begrüße Sie recht herzlich bei 18.20, dem Abendjournal live bei Kontrafunk. Heute ist Montag, der 4. Mai. Das sind heute unsere Themen. Die österreichische Bundesregierung plant massive Einschnitte beim Mobilitätszuschuss für schwerbehinderte Menschen. Eine Leistung, die für viele überhaupt erst den Weg zur Arbeit ermöglicht. Niemand versteht, weshalb ausgerechnet hier gekürzt wird, während unverändert hohe Summen für NGOs und Anliegen fremder Länder bereitgestellt werden. Wie man das einordnen soll, bespreche ich mit meinem Kontrafunk-Kollegen, dem Journalisten Richard Schmidt. An deutschen Schulen steigt der Anteil von Kindern mit mohammedanischem Hintergrund deutlich. Gleichzeitig häufen sich Berichte über religiöse Spannungen und islamistische Einflüsse im Schulalltag. Die Sicherheit und das Zusammenleben verändern sich nachhaltig. Das kann man weder übersehen noch leugnen. Darüber spreche ich mit Wolfgang Büscher, Sprecher des christlichen Hilfswerks Die Arche aus Berlin, die täglich mit betroffenen Kindern und Jugendlichen arbeiten. Im Zentrum der österreichischen Innenpolitik steht heute das brandaktuelle Urteil gegen ÖVP-Clubobmann August Wöginger. Es ging um den Vorwurf politischer Einflussnahme bei Postenbesetzungen. Dabei wollen wir uns auch eine österreichische Besonderheit im Rechtssystem ansehen, die Diversion, eine Möglichkeit, ein Strafrechtsverfahren ohne Schuldspruch zu beenden. Was dieses Urteil bedeutet und ob sich Promis und Politiker in Österreich von der Strafe freikaufen können, bespreche ich mit dem erfahrenen Strafverteidiger Wolfgang Schmiedauer. Und den Abschluss heute wollten wir mit einem Kommentar gestalten, doch ein aktuelles Geschehen aus Leipzig wirft alles durcheinander und wir werden, während diese Live-Sendung läuft, im Hintergrund recherchieren. Möglicherweise kam es gegen 17 Uhr heute zu einem Terroranschlag in der Innenstadt. Die Polizei gibt sich noch sehr kryptisch mit der Aussage, ein Auto wäre durch die Innenstadt gefahren. Tatsächlich soll es viele Verletzte geben, mancherorts werden Tote befürchtet. Das ist aber zum Glück jetzt noch nicht bestätigt. Bei Radio Leipzig ist von chaotischen Zuständen zu lesen, es soll zudem eine Messerstecherei gegeben haben. Meine Kollegen versuchen, mehr herauszufinden und darüber sprechen wir heute live in der Sendung. Durch die Sendung führt heute Florian Machl. Und ich höre gerade, unser erster Telefongast aus Österreich ist bereits in der Leitung. Dann gehen wir ohne Musikpause gleich ins erste Thema. Die österreichische Bundesregierung plant im kommenden Doppelbudget deutliche Einschnitte beim Mobilitätszuschuss für schwerstbehinderte Menschen. Eine Leistung, die Betroffenen den Weg zur Arbeit überhaupt erst ermöglicht. Sie soll faktisch halbiert werden. Kritik daran kommt nicht nur aus der Opposition, sondern auch von den Betroffenen selbst. Unser Kontrafunk-Kollege Richard Schmidt hat sich intensiv mit den Hintergründen beschäftigt. Wie ist es politisch zu begründen, wieder einmal bei den Ärmsten zu sparen und dann noch dazu eine relativ lächerliche Summe, die innerhalb von Tagen für NGOs verprasst wird? Wir sprechen jetzt mit Richard Schmidt selbst. Herzlich willkommen bei uns in der Sendung.
1: Grüß Gott aus Wien, Herr Machl.
0: Lieber Herr Schmidt, was passiert da in Österreich bei diesem viel gepriesenen Doppelbudget? Warum wird ausgerechnet bei schwerbehinderten Berufstätigen gekürzt, während an anderer Stelle Millionenbeträge nahezu geräuschlos fließen? Wie argumentiert die Bundesregierung das?
1: Das ist tatsächlich sehr seltsam, was sich hier abspielt. Wir haben hier eine Budgetsituation, die diese Bundesregierung, die aktuell aus ÖVP, SPÖ und den linksliberalen Neos besteht, ja auch geerbt hat aus der schwarz-grünen Vorgängerregierung und hier noch weiter schlecht gearbeitet hat, so dass jetzt wahrscheinlich 15 Milliarden Euro fehlen, damit überhaupt weiter gewirtschaftet werden kann. Ja, und Sie haben ganz recht gesagt, es ist absolut unverständlich, dass bei schwerbehinderten Berufstätigen gekürzt wird. Wir haben hier einen Ausgleichstaxfonds, so heißt es. Der wird von Unternehmen ja finanziert, gespeist, die bestraft werden. Das muss man sich ja auch einmal vorstellen, wie das eigentlich hier in Österreich läuft, weil sie nicht ausreichend viele gehandicapte Menschen beschäftigen. Das Geld reicht natürlich nicht, Ja, und bisher wurde eben aus dem Budget hier zugeschossen. Das soll sich jetzt laut Sozialministerin Corinna Schumann ändern. Und sie hat mit einem Strich, ja, die ganze Ausgabe halbiert. Behinderte, gehandicapte Menschen sind es wieder auf Spenden angewiesen, damit sie in die Arbeit fahren können.
0: Das ist natürlich schon ein Wahnsinn, weil wir sprechen hier von Menschen, die arbeiten wollen und die werden durch diese Maßnahme im Grunde genommen aus dem Erwerbsleben gedrängt, oder?
1: Das sind 10.000 Österreicher, die trotz ihrer Behinderung am Arbeitsleben teilnehmen wollen, sich selbst ihren Lebensunterhalt verdienen wollen. Und denen werden jetzt zusätzliche Steine vor die Füße gelegt, damit sie das nicht mehr machen können. Das ist politisch schon, naja, ich sage es aus persönlicher Ansicht, sehr, sehr unfair gegenüber Menschen, die es ohnehin nicht leicht im Leben haben.
0: Nach welchen Prioritäten entscheidet die österreichische Bundesregierung hier, wo gespart werden soll und wo nicht? Ist da ein Konzept erkennbar?
1: Eine sehr gute Frage, Herr Mache. Ich habe es noch nicht verstanden, nach welchem Konzept oder ja, aufgrund welcher Bedingungen hier entschieden wird. Wir haben hier ja, Sie haben schon eingangs erwähnt, ja auch massive Förderungen von NGO-Gruppen. Wir haben eine Förderung des sogenannten Babler-Films, einer Doku über das politische Leben des Vizekanzlers der Republik, das mit 600.000 Euro gefördert worden ist. Ja, und wir haben hier auch, und das muss man auch dazu sagen, eine Bundesregierung, die 19,3 Millionen Euro an die syrische Regierung, muss man korrekterweise sagen, überweist, um diesen Ex-Terroristen zu helfen oder auch eine Haftung von 2,5 Milliarden Euro übernimmt, damit der EU-Kredit für die Ukraine in der Höhe von 90 Milliarden Euro ausbezahlt werden kann. Also ich blicke nicht durch, nach welchen Prioritäten hier die Regierung entscheidet. Für die Österreicher schaut es jedenfalls schlecht aus.
0: Im Grunde genommen hört sich das an wie ein PR-Super-GAU. Das müsste sich die Regierung ja ausgerechnet haben, dass sie da jetzt nicht unbedingt Lob dafür bekommt, wenn so eine geringe Summe von 3,5 Millionen für wirklich Bedürftige gestrichen wird. Sie haben schon gesagt, der Film von Andreas Babler, der ist jetzt SPÖ-Vizekanzler, wurde mit 500.000 oder 600.000 Euro gefördert. Ein großer Skandal momentan auf allen Titelseiten ist ja auch die Förderung der Biennale, wo eine Künstlerin im Urin schwimmen will und das Ganze ist der österreichischen Regierung 600.000 Euro wert. Also ich brauchte jetzt nur ein paar dieser Förderungen für NGOs und dubiose Künstler zusammennehmen und hätte sofort diese 3,5 Millionen zum Einsparen auf der Hand. Ich kann das nicht einordnen. Welche Ideen haben Sie da dazu?
1: Sie haben schon zwei, drei Projekte jetzt erwähnt. Ich sage noch dazu, auch die Außenministerin der Bundesregierung, Beate Meindl-Reisinger von den NEOS, stoppte nicht eine Wirtschafts- und Entwicklungshilfe in Burkina Faso. Mit 1 Million Euro wollte man dort die Lebensbedingungen der Cashew-News-Bäuerinnen deutlich verbessern. Ich weiß nicht, ob es funktioniert hat, aber wenn man das jetzt alles zusammenzählt, dann hätte man wahrscheinlich die 3,5 Millionen Euro für die gehandicapten Österreicher schon beisammen. Also die Wertung und die Prioritätensetzung ist höchst verwunderlich. Allerdings, und das ist ganz wichtig, kritisieren das die alten Mainstream-Medien in Österreich kaum. Es hat nur ein Medium darüber berichtet und jetzt natürlich auch Kontrafunk.
0: Ich merke schon, wir beide haben aus journalistischer Sicht wirklich große Schwierigkeiten, dieses Geschehen einzuordnen. Vielleicht hat es ja die Regierung schon erklärt. Haben Sie irgendwas wahrgenommen, dass die Bundesregierung den Betroffenen erklärt hat, was jetzt der Hintergrund dieser Maßnahme ist?
1: Von Sozialministerin Corinna Schumann von der SPÖ kam nur eine ganz knappe Stellungnahme gegenüber der APA, dass eben das Geld fehlt, um den ATF, diesen Ausgleichstaxfonds, weiter komplett zu füllen und natürlich auch zu erhöhen, was ja geplant war. Es war sogar geplant, dass man 720 Euro im Jahr bekommt als gehandicapter Arbeitnehmer und nicht wie jetzt dann nur 335, dass ich mich da ja nicht verspreche, 335 Euro, also nur noch 50% dazu. Und das ist eigentlich schon ein Skandal, dass auch der sozialdemokratische Vizekanzler das einfach unkommentiert durchgehen lässt.
0: Kann man hier eventuell von einer politisch motivierten Umverteilung sprechen, also dass Personen und Vereine mit Nähe zu politischen Parteien bevorzugt werden, dass man die weiterhin durchfüttert, alimentiert, ihre Versorgungsjobs sichert, während man bei Gruppen vielleicht spart, die keine Lobby haben?
1: Das ist eine sehr gute Beobachtung. Ich sehe das auch genauso, dass man hier Gruppen in Zukunft schlechter behandelt, die ohnehin keine Lobby haben. Es gab nur einen kurzen Prozess der Behinderten, Protest der Behindertenvertreter. Das war es dann aber auch schon. Und wir haben ja ein ähnliches Schema. Bei den Familien wird gespart, der Familienbonus wird gestrichen. Bei den Pensionisten, die auch stets immer schlecht vertreten sind, weil von Parteienvertreter der ÖVP und SPÖ vertreten sie sind, gibt es auch keinen Protest, weil sie auch wiederum nur, also geringere Abgeltung haben, als wie die Inflation auf sie zukommen wird. Also wir haben hier eine Situation, in der diese Bundesregierung, in der die Sozialdemokratie vertreten ist, besonders kalt und unmenschlich gegenüber den Ärmsten vorgeht.
0: Es wurde ja vor wenigen Tagen ein Schauspiel inszeniert, bevor diese Budgetdaten veröffentlicht wurden. Und zwar hat eine ÖVP-Vertreterin bekannt gegeben, dem Verein Zara, der bekannt links ist, eine Förderung von 600.000 Euro streichen zu wollen. Also man, meiner Wahrnehmung nach, wollte man inszenieren, dass man ja bereit ist zu streichen. Und der Koalitionspartner, die SPÖ, hat das stark kritisiert und dann ressortfremd aus anderen Budgettöpfen nachfinanziert. Kann es sein, dass es hier eine Schieflage auch gibt in Richtung linker Vereinen und NGOs?
1: Wenn wir allein diese Beispiele, die Sie genannt haben und die mir auch eben eingefallen sind, zusammenfasst, dann könnte das natürlich zutreffen. Also wir sehen hier eine politische Vorgangsweise, die einen nur noch den Kopf schütteln lässt, dass hier schwerbehinderte Menschen, die es wirklich schwer im Leben haben, die aber trotzdem noch ihren Job nachgehen wollen, trotzdem selbstständig sich erhalten wollen, noch mehr belastet werden. Also das geht wohl nicht mehr schlimmer. Und ich kann mir nicht vorstellen, dass es in Deutschland ebenso irgendjemanden einfällt. Ich befürchte, da ist Österreich ein Einzelbeispiel.
0: Wir hörten den Journalisten Richard Schmidt zur geplanten Kürzung des Mobilitätszuschusses für Schwerstbehinderte im Rahmen des geplanten Doppelbudgets in Österreich. Herzlichen Dank.
1: Danke vielmals.

0: 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Die Zahl von Kindern mit mohammedanischem Hintergrund in Deutschland steigt an den Schulen weiterhin rasant. Immer wieder hört man, dass genau dort, wo junge Menschen eigentlich sicher sein sollten, auch religiöse Konflikte ausgetragen werden. Es geht, ohne es zu beschönigen, um zunehmenden Islamismus an Schulen. Welche Gefahr für Kinder und Jugendliche besteht jetzt bereits und wie soll es weitergehen? Darüber rede ich jetzt mit Wolfgang Büscher. Er ist Sprecher der Berliner Arche, einem christlichen Kinder- und Jugendwerk mit Hauptsitz in Berlin. Herzlich willkommen.
1: Ja, schönen guten Tag.
0: Herr Büscher, damit wir wissen, was Sie tun, was macht die Arche, wenn das ein Verein ist, was macht der Verein genau, wo ist die Arche vertreten, ist sie nur in Berlin tätig?
1: Nein, wir sind eine Kinder- und Jugendeinrichtung. Wir haben in ganz Deutschland 40 Einrichtungen. Kinder können zu uns kommen, nach der Schule kostenlos essen, mit uns Hausaufgaben machen, Sport treiben, alle möglichen Freizeitangebote. Aber ganz wichtig ist, dass sie mit den Mitarbeitenden sprechen können über ihre Sorgen, über ihre Probleme. Und dann haben wir noch einige Einrichtungen in der Schweiz, in Polen und in Tansania.
0: Und mit diesen Sorgen wenden sich immer mehr Kinder und Jugendliche an Sie, wenn ich Sie richtig verstehe. Welche Erfahrungen haben Sie da jetzt gemacht? Welchen Einfluss übt der politische Islam in den deutschen Schulen oder in den Berliner Schulen aus?
1: Ja, wir haben ja sehr viele Fehler gemacht. Frau Merkel hat damals gesagt, wir schaffen das. Damit hat sie wahrscheinlich gemeint, so sehe ich das heute, die NGOs, die privaten Organisationen, in denen Kinder an den Rändern der Städte abgeschoben werden. Sie müssen sich das einmal vorstellen, in den Innenstädten ist ja kein Platz. Also schiebt man auch die neu in unser Land gekommenen Menschen ab in die Stadtränder. Dort sitzen eh schon viele Kinder aus problematischen Familien, weil die Wohnungen dort billiger sind. Und dann baut man preiswerte Unterkünfte auch für die geflüchteten Familien. Und dann haben sie einen Ausländeranteil, einen Migrationsanteil an Schulen, teilweise von 90-95%. Wenn eingeschult wird, sprechen 30% der Kinder kein Wort Deutsch. Nach Abschluss der vierten Klasse können der Großteil der Kinder noch nicht lesen und schreiben. Das alles sind Riesenprobleme. Wir können die Probleme mit der Migration in Deutschland nur dann lösen, wenn wir alle mit anfassen, wenn wir alle mit unterstützen. Im Moment geht alles in Deutschland den Bach runter.
0: Jetzt hört man immer wieder, dass vor allem christliche Schüler unter großem Druck sein sollen in den Schulen. Ist es auch Ihr Eindruck? Also was geschieht da eigentlich?
1: Ja, Sie können sich ja vorstellen, Sie sind an einer sogenannten Brennpunktschule. Dort gehen 20% der Kinder in eine Klasse, die schon immer in dem Stadtteil gewohnt haben. Und dann sind 70-80% Kinder einer komplett anderen Kultur mit Alleinvertretungsanspruch in diese Klasse gekommen, in diese Schulen gekommen. Und dann hat der politische Islam, wie wir sagen, in einer Klasse zum Beispiel eine deutliche Mehrheit. Und jeder, jede, die nicht mitmacht, wird natürlich unter Druck gesetzt. Das ist schädlich für alle Kinder. Die Migrationskinder lernen unsere Kultur nicht. Sie lernen die deutsche Sprache nicht. Das führt zu schweren Unruhen. Und ein Politmagazin des öffentlich-rechtlichen Fernsehens hat ja einen Beitrag in Neukölln gedreht. 45% aller jungen Muslime in Deutschland fordern die Scharia, fordern ein islamistisches System. Das halte ich für sehr gefährlich. Wir müssen die Menschen, die hier sind, so verteilen, dass sie in keinem Stadtgebiet die Mehrheit haben. Denn ich habe mit vielen jungen Leuten gesprochen. Und das, was unser Bundeskanzler gesagt hat, 80% der Syrer zum Beispiel sollen in den nächsten 3 Jahren zurückkommen. Das ist vollkommener Blödsinn. Ich habe noch nicht einen einzigen Jugendlichen getroffen, der wieder nach Syrien zurück möchte.
0: Wobei man auch dazu sagen muss, dass diese Jugendlichen Syrien wahrscheinlich gar nicht kennen, wenn sie schon ein paar Jahre bei uns sind. Eine große Mehrheit mohammedanischer Schüler in Deutschland scheint den Koran über die Gesetze zu stellen. Dazu gibt es auch einige Studien. Und Wenn ich sage, den Koran über die Gesetze zu stellen, dann sind es meistens auch sehr, sehr drastische Verhaltensregeln, die hier festgehalten sind, die alles andere als friedensfördernd sind. Was haben Sie dazu für Wahrnehmungen zu berichten?
1: Ja, das Ganze führt natürlich zu Unruhen. Also wir merken in unseren Häusern, dass zuerst einmal die weiblichen, also die Mitarbeiterinnen, nicht anerkannt werden. Die müssen sich oft durchsetzen. Wir haben ja leider in Deutschland in sozialen Berufen zu 80% Frauen und nur zu 20% Männern. Und wir haben hier viel zu wenige Männer, aber wir fordern natürlich Respekt ein und sagen, wenn ihr unsere Mitarbeiterinnen nicht anerkennt, dann müsst ihr gehen. Das ist ein ganz klarer Fakt, den wir in unseren Häusern schaffen. Und dann sagen wir auch ganz deutlich, und das führt manchmal zu Kritik, wenn ihr in einer Einrichtung seid, der Arche, dann wird Deutsch gesprochen. Es ist keine zweite weitere Sprache erlaubt, denn Migration funktioniert nur durch Integration. Und wer sich nicht integrieren will, wer seinen fanatischen Islam weiter leben will, der hat in unserem Land nichts versuchen. Wir haben ja seit vielen, vielen Jahren Kinder mit türkischen Wurzeln bei uns in den Einrichtungen. Mit denen gab es eigentlich keine Probleme. Sie haben ihre Religion gelebt und das haben wir respektiert. Aber wer den politischen Islam, wer den fanatischen Islam, wer den Islam als Alleinvertretungsanspruch haben soll, sollte wieder zurückgehen.
0: Haben Sie da sonst noch konkrete Ideen, wie man dieser Stärkung des politischen Islams Einhalt gebieten kann? Hat man überhaupt die Möglichkeit in der Jugendarbeit, in den Schulen oder ist da der Druck aus den Familien, aus den Moscheen so stark, dass eigentlich das Personal völlig hilflos ist, das hier in den Schulen oder anderen Einrichtungen arbeitet?
1: So, am einen muss man sagen, dass fast alle Kinder und Jugendlichen am Samstag in eine sogenannte Koranschule gehen. In Berlin sind die meisten im Stadtteil Neukölln, wo eh viele arabische Familien leben. Und dort hören sie, wie mir ein Jugendlicher kürzlich noch sagte, was die Propheten ihnen vorgeben. Und das lernen sie auf Arabisch. Der große Fehler sind eben diese sogenannten Brennpunktschulen. Das heißt, wir müssten die Kinder an den Schulen so verteilen, dass in jeder Klasse, in jeder Schule der Anteil an muslimischen Kindern sind, den wir in Deutschland auch haben. Das heißt, wenn es in einer Schule 80% islamische Kinder gibt, dann muss man durch ein intelligentes System, das ist heute mit KI alles möglich, Kinder mit Bussen, U-Bahn, S-Bahn, Straßenbahn, was immer es gibt, so verteilen, dass sie auf andere Schulen gehen. Und das ist keine Schule, und das sollte eine Vorschrift sein, mehr als 20% Kinder hat, die aus verschiedenen Ländern wie Syrien, Palästina, Iran, Irak geflüchtet sind. Das gibt sonst bei uns im Land ein Unglück, weil sie nämlich auch andere Kinder zwingen letztendlich oder motivieren, in den Islam einzutreten.
0: Können wir vielleicht auch noch vertiefend über das Thema Gewalt sprechen? Die Problematik zurzeit soll ja auch sein, dass mohammedanische Schüler versuchen, Schüler anderer Konfession dazu zu zwingen, dem Islam beizutreten und dazu natürlich auch gewalttätige Handlungen setzen. Ist es überhaupt möglich heutzutage, so wie das Schulsystem geordnet ist, dieser Gewalt Einhalt zu bieten oder sie zumindest abzuschwächen?
1: Das ist natürlich schwer, weil den Lehrerinnen und Lehrern die Hände gebunden sind. Aber Sie können sich ja vorstellen, wenn 80% der Kinder islamischen Glaubens sind und 20% deutsche Kinder sind in der Klasse, dass diese Kinder schon massiv unter Druck gesetzt werden. Das ist in erster Linie als Gewalt hier das Mobbing. Aber dann gibt es natürlich auch viele Schülerinnen und Schüler, die bewaffnet in die Schule gehen. Man muss ganz klar und deutlich sagen, dass man in Syrien ein Messer, im Irak, in Afghanistan anders trägt als in Deutschland. Das heißt, viele Kinder stecken ein Messer ein. Und wenn ich ein Messer einstecke, bin ich auch bereit zu töten, sage ich immer, wenn ich überspitzt formuliere. Und wir müssen uns immer mehr Gedanken machen, wie wir diese Probleme gelöst bekommen. Also einige Leute sagen ja schon, dass Lehrerinnen und Lehrer mit einem Baseballschläger bewaffnet in ihre Klasse gehen müssen, um sich zumindest zur Wehr setzen zu können. Das alles ist sehr traurig. Es ist ein großes Problem, was wir in Deutschland haben. Ich kann appellieren an Frau Merkel, wir schaffen das definitiv nicht. Es sei denn, wir nehmen Geld in die Hand, wir brauchen mehr Sozialarbeiter in unserem Land. Dafür ist zumindest bei den Kommunen, Land und Bund kein Geld da. Wir merken in den Archen, und das ist ein Riesenproblem, dass wir immer mehr Mitarbeitende brauchen. Das kostet sehr viel Geld. Und wir brauchen in diesem Jahr als Arche 28 Millionen Euro. Im nächsten Jahr sind es 4 Millionen Euro mehr, weil natürlich die Gehälter steigen und wir immer mehr Menschen brauchen, die diese Kinder bändigen können. Wenn wir zum Beispiel ein Lehrcamp veranstalten, sagte mir kürzlich eine Kollegin, dann bedarf es bei diesen Jugendlichen oft einer 1:1-Betreuung. Das kostet sehr viel Geld. Ich finde es schade, dass das System gesagt hat, okay, ihr seid alle herzlich willkommen, kommt in unser Land und dann heißt es ab in die NGOs, wir wollen damit nichts zu tun haben. Das finde ich sehr schade und wir werden unseren Mund aufreißen und über diese Probleme auch deutlich sprechen.
0: Wenn man über dieses Thema spricht, so wie wir beide jetzt, es hört sich immer alles sehr negativ an. Wir klagen im Grunde genommen ständig über die Zustände. Ich möchte es abschließend eine provokant scheinende Frage stellen. Gibt es auch irgendeine positive Entwicklung zu berichten?
1: Ja, man kann schon sagen, die Krankenhäuser in Deutschland sagen ja, ohne Personal, was zum Beispiel auch aus Afghanistan, Syrien kommt, können wir nicht mehr arbeiten. Natürlich gibt es auch Menschen, die sich integrieren. Mir hat ein Politiker kürzlich, der über dieses Interview, was ich glaube in einer Boulevardzeitung gegeben habe, entsetzt aufgeschrien hat, der migrationspolitische Sprecher der Grünen zu mir in die Arche kam, gesagt haben, wie können Sie so etwas sagen? Und ich habe ihn dann gefragt, wie war das denn bei Ihnen? Er hatte syrische Wurzeln und er grinste und sagte, ich habe in einer deutschen WG gewohnt als einziger Ausländer. Ich war auf einer Schule in Charlottenburg, also im noblen Stadtteil von Berlin, als einziger Ausländer. Ich habe dann Abitur gemacht, studiert und dann habe ich ihn gefragt, ja, Sie wissen doch, wie es funktioniert. Warum machen Sie es nicht richtig? Und er sagte mir, na ja, an den Stadträndern ist ja auch der meiste Platz. Das heißt, das Ganze funktioniert nur, wenn wir alle bereit sind, uns um diese Menschen zu kümmern, wenn wir sie in unsere Gesellschaft holen und die, die dann straffällig werden, die sich nicht integrieren werden will, denen müssen wir deutlich zu verstehen gegeben. Auf Wiedersehen.
0: Wir hörten Herrn Wolfgang Büscher, Sprecher des christlichen Kinder- und Jugendwerks Berliner Arche, zum religiösen Konfliktfeld Schule in Deutschland. Vielen Dank für Ihren Erfahrungsbericht.
1: Ich danke auch.

0: Willkommen zurück. Sie hören 1820, das Abendjournal bei Kontrafunk. Im Mittelpunkt der österreichischen Innenpolitik steht heute das Urteil gegen den ÖVP-Clubobmann August Wöginger. Es ging dabei um den Vorwurf politischer Einflussnahme bei Postenbesetzungen in der Finanzverwaltung, kurz um Freundalwirtschaft. Das Schuldurteil in der ersten Instanz liegt jetzt vor. Was bedeutet es? Ein zentraler Begriff in diesem Zusammenhang ist auch die Diversion, eine Besonderheit des österreichischen Strafrechts, bei der ein Strafverfahren ohne Schuldspruch beendet werden kann. Konnten sich Politiker und Prominente darüber freikaufen? Und weshalb wurde diese Option hier verworfen? Darüber spreche ich jetzt mit dem renommierten Rechtsanwalt Dr. Wolfgang Schmiedauer, der auch im Strafrecht sehr erfahren ist. Herzlich willkommen.
1: Guten Abend allerseits.
0: Herr Dr. Schmiedauer, welches Urteil wurde heute im Fall August Wöginger konkret gefällt und können Sie uns die Sache dieses Verfahrens kurz umreißen?
1: Naja, das Landesgericht Linz hat den Herrn August Wöginger heute wegen des Verbrechens des Amtsmissbrauchs schuldig erkannt und zu einer Freiheitsstrafe von 7 Monaten verurteilt und zusätzlich zu einer Geldstrafe von etwas mehr als Euro 40.000. Die Freiheitsstrafe wurde bedingt nachgesehen. Die Geldstrafe ist zu berappen.
0: Die Staatsanwaltschaft hat ja meines Wissens eine unbedingte Strafe gefordert. Das Gericht ist dem nicht gefolgt. Warum?
1: Naja, dazu ist zu sagen, dass das die Rechtswohltat der bedingten Strafnachsicht im Normalfall, also eigentlich so gut wie immer, Ersttätern zuerkannt wird, sodass man also immer sagt, okay, dieser Straftäter muss die Strafe noch nicht wirklich antreten. Es genügt die Androhung, beim nächsten Mal ist es dann soweit. Und wenn der frühere Clubobmann August Wöginger so etwas noch einmal machen sollte, dann besteht die Gefahr, dass einerseits die 7 Monate, die schon verhängt sind, widerrufen werden und er sie absitzen muss und dass er dann auch wegen der nächsten Tat eben eine entsprechende weitere Strafe bekommt.
0: Ich glaube, wir müssen unseren deutschen und Schweizer Hörern vor allem jetzt einmal erklären, was man im österreichischen Strafrecht unter einer Diversion versteht. Was passiert da? Was kürzt das ab? Was hat es für Vorteile für Gericht und Angeklagten?
1: Naja, das ist tatsächlich eine Besonderheit des österreichischen Strafrechts. Seit eigentlich schon vielen Jahren, um nicht zu sagen Jahrzehnten, gibt es die diversionelle Erledigung oder Diversion genannt. Das bedeutet, dass die Staatsanwaltschaft unter bestimmten Voraussetzungen von der weiteren Verfolgung oder von der Verfolgung überhaupt der Straftat zurücktritt und es dann nicht zu einem Urteil kommt. Es kommt auch zu keinem Freispruch, aber insbesondere auch zu keiner Verurteilung. Hat den Vorteil, dass keine strafrechtliche Verurteilung vorliegt, man bleibt unbescholten. Es liegen allerdings gewisse Voraussetzungen vor, die auch nicht so ganz einfach zu erfüllen sind.
0: Bei Wöginger wurde zuerst ja diese Diversion in den Raum gestellt oder eigentlich aktiviert, ich weiß es nicht, was juristisch das richtige Wort dafür ist. Dann gab es einen großen Aufschrei durch die Gesellschaft, wo eben der Vorwurf war, Politiker könnten sich freikaufen von Schuld. Und man muss vielleicht auch dazu sagen, bei einer Diversion, wenn ich richtig informiert bin, ist auch immer ein Schuldeingeständnis dabei. Wie kam es also, dass die Diversion hier nicht angewandt wurde, sondern das Verfahren dann doch geführt wurde?
1: Ja, das ist eine ganz besondere Geschichte. Es gibt einige Voraussetzungen für die Diversion. Es darf keine schwere Schuld vorliegen und einiges andere mehr. Und eine der Voraussetzungen ist, dass der Angeklagte eine Verantwortungsübernahme sozusagen äußern muss. Er muss Verantwortung für das Tatgeschehen zeigen und übernehmen. Jetzt ist die Frage, wie schaut denn sowas aus? Und die Judikatur hat in diesem Zusammenhang in den letzten Jahrzehnten herausgebildet, dass die Übernahme der Verantwortung für das Tatgeschehen natürlich beinhaltet eine Schuldeinsicht und dass auch ein gewisses Unrechtsbewusstsein vorliegen muss. Diese beiden Begriffe sind aber zu unterscheiden vom Schuldeingeständnis, welches nicht gefordert ist und welches der August Wöginger natürlich im Herbst bei der erstmaligen Erledigung des Verfahrens auch nicht gezeigt hat. Es ist aber zu berücksichtigen, dass natürlich so eine Verantwortungsübernahme schon sehr nahe einem Schuldgeständnis ist, einem Schuldeingeständnis ist, weil Schuldeinsicht muss vorliegen und Unrechtsbewusstsein muss auch vorliegen. Also in gewisser Weise kann man sehr wohl sagen, der hat schon gewusst, was er angestellt hat. Es ist aber dann in weiterer Folge. Bitte. Es ist aber dann in weiterer Folge eben wegen des beschriebenen Aufschreis der Bevölkerung dazu gekommen, dass letztlich ein Rechtsmittel gegen diese Erledigung mittels Diversion eingebracht wurde und das Oberlandesgericht Linz dann entschieden hat, dass die Voraussetzungen für die Diversion eben nicht vorliegen. Eine der Voraussetzungen ist nämlich auch, dass kein Schaden vorliegt, keine Schädigung vorliegt oder nur eine ganz unbedeutende Schädigung. Und diese Voraussetzung liegt im gegenständlichen Fall jedenfalls nicht vor.
2: Wenn wir jetzt das Stichwort Schuldbewusstsein aufgreifen, dann muss ich kurz ein wenig schmunzeln. Ist es in Österreich nicht so, dass die ÖVP oder die Altparteien der Ansicht sind, ihnen gehöre die Republik? Also man hat doch seit Jahrzehnten immer so von oben herab gehandelt, wir teilen auf, wer welches Pöstchen bekommt. Könnte es daran liegen, dass die ÖVP eigentlich sehr wenig Schuldbewusstsein gezeigt hat bis zu diesem Urteil heute?
1: Ja, das kann man jedenfalls konstatieren. Es ist wahrscheinlich sogar zu sagen, dass nicht nur bis zu diesem Urteil, sondern auch noch nach diesem Urteil keinerlei Schuldbewusstsein da ist. Die Rücktrittskultur ist ja, wenn man es mit den Worten miserable beschreibt, ist ja mangelhaft noch beschrieben. Es gibt ja kaum irgendwo Rücktritte oder Konsequenzen aus derartigen Dingen. Die regierenden Parteien haben sich über Jahre und Jahrzehnte angewöhnt, die Gesellschaft bis in die kleinste Verästelung zu determinieren und zu beeinflussen, angefangen von den ganz großen Institutionen bis zum letzten kleinen. Und natürlich muss man feststellen, dass jetzt offensichtlich auch schon in der Justiz Kräfte wirken, die eben dazu führen, dass Politikern Vorteile zuerkannt werden, nämlich Diversion in unserem Fall, die ihnen eigentlich nicht zustehen und die dann mühsam und nach entsprechender Empörung quer durch die Bevölkerung und quer auch durch die Justiz, die nach entsprechender Empörung dann beseitigt werden müssen.
2: Aus Ihrer langjährigen Erfahrung als Strafrechtsverteidiger auch, wie ist denn dieses heutige Urteil juristisch einzuordnen? Ist es besonders streng und scharf gewesen oder war es eher am unteren Bereich, was man verhängen konnte? Ist es bereits rechtskräftig oder sind Rechtsmittel schon angemeldet worden?
1: Nach meiner Information hat die Verteidigung Rechtsmittel angemeldet, Nichtigkeitsbeschwerde und Berufung. Es wird daher die Geschichte in zweiter Instanz dann entschieden. Die Einordnung der Angemessenheit der Strafe fällt mir natürlich als jemand, der den Akt nicht im Detail kennt, schwer. Ich würde es für ein durchaus angemessenes Strafmaß halten. Der Strafrahmen für dieses Delikt liegt ja bei maximal 5 Jahren Freiheitsstrafe. Man bewegt sich also schon sehr deutlich im unteren Bereich, aber es gibt auch eine Reihe von Milderungsgründen, die wohl hier eine Rolle gespielt haben. Beachtlich in dem Zusammenhang ist ja auch, dass einerseits zwar Rechtsmittel angemeldet wurden, andererseits aber der Herr Wöginger zurückgetreten ist als Clubobmann. Nicht aber als Nationalratsabgeordneter. Auch hier kann man nach meiner Ansicht ablesen, welche Einstellung diesen Leuten anheim ist. Offenbar ist er der Meinung, dass die Verurteilung wegen eines Verbrechens in erster Instanz zwar bewirken muss, dass er als Clubobmann zurücktritt, aber ihn nicht daran hindert, weiterhin Nationalratsabgeordneter zu sein, was ja auch durchaus eine besondere Geschichte ist.
2: Ich fand es heute auch als Titel in der Kronenzeitung recht erheiternd, wo geschrieben wurde, er müsse gar nicht zurücktreten, also auch nicht als Clubobmann, wenn er verurteilt wird. Es ist dann doch anders gekommen, aber es hat ein gewisses Selbstverständnis in Österreich. Jetzt ist es so, dass die Ankündigung der Diversion zu einem großen Aufschrei in der Bevölkerung geführt hatte. Dann wurde das Verfahren wieder aufgemacht. Es gibt jetzt zumindest einen in der ersten Instanz nicht rechtskräftigen Schuldspruch. Welche Bedeutung hat Ihrer Meinung nach diese Entscheidung für das Vertrauen in den Rechtsstaat in Österreich?
1: Naja, also nach meiner Einschätzung, ich bin ja schon einige Jahrzehnte, muss ich sagen, am Werke als Rechtsanwalt, ist das Vertrauen in den Rechtsstaat und überhaupt in die korrekte Abwicklung der öffentlichen Verwaltung in den letzten Jahren eher dramatisch und stetig abgesunken. Wir sind durch diese diversionellen Erledigungen von Politikerstrafverfahren sicher an einem Tiefpunkt angekommen, wobei man allerdings sagen muss, das Oberlandesgericht Linz hat hier löbliche Entscheidungen getroffen, auch in einem anderen Fall, wo man eben bei Politikern die Anwendung der Diversion versagt hat. Aus guten Gründen. Und vielleicht ist es dann doch noch ein kleiner rudimentärer Rest von Selbstreinigungskraft in der Justiz, der dann letztlich dazu führt, dass die letzten Reste des Vertrauens vielleicht wieder wachsen und am Leben erhalten bleiben. Des Vertrauens in den Rechtsstaat nämlich.
2: Das heißt, so wie viele es dargestellt haben, auch in Linz, dass sich Politiker einfach freikaufen können, dem wurde ein Riegel vorgeschoben.
1: Ja, der Eindruck war ja ganz treffend, war ganz weit verbreitet und viele, die Bevölkerung allgemein, kann man wohl bemerken, hat einen Großteil des Vertrauens wohl eingebüßt und ist der Meinung, naja, die können sich sowieso richten. Es ist sogar so, dass nicht nur die Bevölkerung dieser Meinung ist, sondern auch das Oberlandesgericht Linz hat in einem anderen Fall, in dem dem früheren sozialistischen Bürgermeister der Stadt Linz namens Luger in einem ebenfalls gravierenden Strafverfahren die Diversion verweigert bzw. wieder weggenommen wurde. In dieser Entscheidung hat das Oberlandesgericht Linz auch ausgesprochen, dass das eine ganz üble Sache sozusagen, sind natürlich meine Worte, ist. Und zwar deswegen, weil für einen Straftäter bei der Praxis, die jetzt im Strafverfahren sich da schön langsam gezeigt hat, dass bei der Praxis für einen Straftäter die Möglichkeit besteht, einerseits darauf zu hoffen, dass er nicht erwischt wird und falls er im Falle eines Worst Case doch erwischt werden sollte, hat er immer noch die Möglichkeit, mit einer Geldsumme sich freizukaufen, sodass natürlich der Eindruck, und genau diese Worte hat das Oberlandesgericht Linz auch verwendet, freikaufen durch Geldbetrag, sodass also nicht nur bei der breiten Masse der Bevölkerung, sondern auch schon in Gerichtsentscheidungen genau dieser Eindruck wiedergegeben wird.
2: Zum heute erfolgten Urteil gegen den ÖVP-Clubobmann August Wöginger hörten wir den erfahrenen Rechtsanwalt Dr. Wolfgang Schmiedauer. Herzlichen Dank.
1: Danke auch, guten Abend.

0: Sie hören 18:20 live bei Kontrafunk und heute eine der großen Stärken unserer Live-Sendung. Knapp vor Beginn der Sendung erreichten uns weniger schöne Nachrichten aus Leipzig. Terrorverdacht. Es besteht die Möglichkeit, dass Menschen stark zu Schaden oder zu Tode gekommen sind. Dazu spreche ich jetzt mit meinem Kollegen Stefan Kloss, der dies während der Sendung recherchiert hat. Herzlich willkommen.
1: Hallo Florian.
0: Was ist bekannt? Was ist passiert in Leipzig?
1: Ja, so die Innenstadt von Leipzig gleicht einem riesigen Krisenzentrum, kann man sagen. Dort hat offenbar eine Amokfahrt stattgefunden. Es gibt einen Polizeigroßeinsatz. Überall befinden sich Fahrzeuge der Polizei, Ambulanzfahrzeuge. Und es ist auch ein Hubschrauber vom ADAC in der Innenstadt gelandet. Es soll wohl zwei Tote geben. Augenzeugen haben gesehen, wie dort zwei Leichen abgedeckt worden sind. Und es soll 25 Verletzte geben auch. Und mehrere Augenzeugen haben wohl auch berichtet, dass zahlreiche Menschen wiederbelebt werden mussten. Was war passiert? Ein Volkswagen-SUV mit einer Person auf dem Dach, so haben es wohl Augenzeugen gesehen, ist wohl direkt vom Zentrum, vom Augustusplatz, über die Grimmersche Straße durch die Fußgängerzone gerast in Richtung Thomashof. Wer Leipzig kennt, der weiß das. Augustusplatz mitten im Zentrum, dort befindet sich das Gewandhaus und die Oper. Und zunächst hieß es ja, dass es nur Verletzte gegeben haben soll. Das waren die Angaben der Polizei. Und das hat ungefähr so 17 Uhr waren die ersten Meldungen. Ja, und dann haben sich immer mehr Meldungen verdichtet, dass es sich offenbar um ja eine Amokfahrt oder irgendwas Außergewöhnliches gehandelt haben sollte. Augenzeuge berichteten auch, dass sich wohl angeblich vorne auf der Motorhaube ein Mädchen festgekrallt hatte. Also was das bedeutet oder ob sie dort auch ein Opfer war oder was damit zu tun hatte, das weiß

0: Gab es eventuell Bürgerreporter, die das Geschehen beschreiben, beispielsweise auf der Plattform X?
1: Also was man sehen konnte, ist, dass viele Bürger sich oder einige Augenzeugen sich sofort an ein Lokalradio gewandt haben. Und dort hat man die Meldung relativ schnell weitergetragen und hat dort auch ein Update gemacht. Und mich haben auch persönlich mindestens zwei Angehörige angerufen, Familienangehörige, und mir davon berichtet und auch berichtet, dass die gesamte Innenstadt immer noch abgeriegelt ist und dass es dort weiter Untersuchungen gibt. Aber ich denke mal, diese Nachricht wird sich erst nach und nach verbreiten in den sozialen Medien und dann werden wir sehen, was dort genau der Hintergrund ist.
0: Ich lese gerade die neuesten Nachrichten bei Radio Leipzig. Das dürfte dieser lokale Sender auch sein, von dem wir gerade gesprochen haben. Dort wird es festgehalten, 2 Tote, 25 Verletzte wären bestätigt. Und was auch hier steht, ist, es gibt Informationen zum Täter. Erstens soll er bei der Festnahme psychisch auffällig gewirkt haben und Augenzeugen würden schildern, dass es sich um einen hellhäutigen Mann etwa Mitte 20 handeln soll. Angeblich wäre es ein Deutscher, der sehr, sehr viele Tattoos hat. Ich weiß nicht, ob du da jetzt noch nähere Informationen hast oder ob das jetzt der Weisheit letzter Schluss ist.
1: Ja, mehr Informationen haben wir hier auch nicht, zumal ja die Polizei sich weiterhin sehr bedeckt hält über das ganze Geschehen. Vor Ort sind ja Beamte, die ermitteln, Kriminalbeamte, sich den Tatort anschauen und wahrscheinlich den mutmaßlichen Täter dort erstmal sozusagen verhören. Also offizielle Angaben über Identität des Mannes, der das Auto offenbar gefahren hat, die gibt es im Moment noch nicht.
0: Es kommt ja immer häufiger dazu, dass Fahrzeuge Tatwerkzeuge werden auf Deutschlands Straßen. Speziell zur Weihnachtszeit ist ja große Angst und Panik. Alles wird mit Pollern gesichert. Ich kann hier auch aus Österreich berichten, dass so gut wie jedes öffentliche Gebäude, das in irgendeiner Form wichtig ist, im Meterabstand von ganz, ganz massiven Stahlpollern umstellt wird. Ist das in der letzten Zeit wirklich ein Anschlagsszenario, vor dem man sich fürchten muss? Tritt das häufiger auf?
1: Also den letzten großen Anschlag, den wir in Mitteldeutschland erlebt haben, war ja der Anschlag von in Magdeburg und der Weihnachtsmarktanschlag. Aber in Leipzig hat es sowas noch nicht gegeben. Und diese ganze Zone um den Augustusplatz ist sowieso auch relativ verkehrsberuhigt. Also dort ist es gar nicht so einfach, sozusagen mit dem Auto sich durchzuzwängen. Also nach dieser Angelegenheit jetzt, denke ich mal, werden auch dort verstärkt sicherlich Sicherheitsmaßnahmen eine Rolle spielen.
0: Was ich immer wieder befürchte, und ich habe ein großes journalistisches Interesse, ich habe einen Jagdinstinkt, ist, dass nach so einer Tat oft sehr wenig an die Öffentlichkeit dringt. Wie kann man das journalistisch bewerten? Gibt es da tatsächlich eine Art Maulkorb-Erlass oder werden die Behörden angewiesen, von oben nichts rauszulassen? Also wo stoppen eigentlich die Informationen? Ich erinnere mich jetzt noch an einen sehr, sehr traurigen Fall in Deutschland, wo ein Fahrzeug von hinten in einen Faschingsumzug hineingefahren ist und sehr viele Kinder zu Schaden kamen. Bis heute weiß man eigentlich gar nichts über den weiteren Fortgang.
1: Es ist sicherlich so, wir wissen ja, es herrscht in Deutschland auch eine gesellschaftlich sehr aufgeladene Stimmung und die Behörden, denke ich, wollen hier auf jeden Fall vermeiden, dass nicht durch bestimmte Vorverurteilungen bestimmte Gruppen sozusagen hier beschuldigt werden. Ich habe es zumindest in Sachsen oft erlebt, dass die Behörden relativ zügig arbeiten und dann auch Identitäten sozusagen den Medien mitteilen. Dass sie hier angesichts von so einer, sage ich mal, Schockfahrt sich jetzt im Moment eher Verhalten äußern, kann ich teilweise verstehen. Aber ich denke mal, lange werden sich die Geschehnisse und auch die Ursachen und auch die Identität des Fahrers, des mutmaßlichen Amokfahrers, nicht unter der Decke halten lassen.
0: Wir hörten meinen Redaktionskollegen Stefan Kloss live zu den neuesten Erkenntnissen im Fall eines möglichen Terroranschlags in Leipzig mit Toten und vielen Verletzten. Vielen Dank für die neuesten Erkenntnisse.

Das war's wieder mal für heute. Sie hörten Kontrafunk 1820, das Live-Abendjournal am Montag, dem 4. Mai. Vielen Dank an unser unermüdliches Team. In der Redaktion war heute Stefan Kloss, in der Technik Jörg Reinke. 1820 soll man jeden Tag hören. Das ist ganz wichtig für unser aller Seelenheil, glaube ich. Morgen Dienstag wieder mit meiner charmanten Kollegin Silke Bunners um 18 Uhr. 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Wer heute noch ein bisschen weiterhören will, wir haben noch im Programm später die Schweizer Stunde und den Fernruf, auch unser aktuelles Programm unter kontrafunk.radio abzuhören. Vielen Dank fürs Dabeisein. Es verabschiedet sich Florian Machl. Ihnen noch einen schönen Abend.

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1: Der Iran hat erneut die Vereinigten Arabischen Emirate angegriffen. Unter anderem wurde eine Industriezone der Hafenstadt Fujairah beschossen. Ein Drohnenangriff soll einen Großbrand ausgelöst haben. Vor der Küste geriet zudem ein Frachtschiff in Brand. Die Emirate behalten sich nach eigenen Aussagen nun das Recht auf eine Reaktion vor. Man werde im Einklang mit dem Völkerrecht die eigene Sicherheit und Souveränität verteidigen, teilte das Außenministerium mit. Irans Angriffe stellten eine gefährliche Eskalation und eine inakzeptable Grenzüberschreitung dar und bedrohten unmittelbar die Stabilität des Landes, hieß es weiter. Israels ehemaliger Ministerpräsident Naftali Bennett stufte die iranischen Angriffe als Kriegserklärung ein. Teheran versuche weiterhin, die Region einzuschüchtern und stelle eine Bedrohung für die globale Sicherheit dar, schrieb er auf der Plattform X. Die russische Armee hat eine einseitige Waffenruhe im Krieg gegen die Ukraine für den 8. und 9. Mai verkündet. Das Verteidigungsministerium in Moskau erklärte, dies geschehe gemäß einer Entscheidung des russischen Präsidenten Wladimir Putin. Zugleich wurde der Ukraine mit einem massiven Raketenangriff auf das Zentrum von Kiew gedroht, sollte sie versuchen, die Gedenkfeiern zu stören. Am 9. Mai wird in Russland an den Sieg der Sowjetunion über Nazi-Deutschland im Zweiten Weltkrieg erinnert. Putin hatte den Vorschlag über eine temporäre Waffenruhe in der vergangenen Woche in einem Telefonat mit US-Präsident Donald Trump unterbreitet. Dieser sagte seine Unterstützung zu. Der ukrainische Präsident Volodymyr Zelensky hingegen lehnte die Waffenruhe als nicht ernst gemeint ab. Der deutsche Bundesfinanzminister Lars Klingbeil, SPD, hat sich mit seiner Forderung nach einer Übergewinnsteuer für Energiekonzerne bei seinen EU-Kollegen nicht durchsetzen können. Widerstand erhielt er vor allem vom französischen Präsidenten Emmanuel Macron. Nach einem Gipfel in der armenischen Hauptstadt Erivan sagte dieser, es gäbe momentan keine Unternehmen, die viel Geld verdienten und die Preise hochtrieben. Deswegen sehe er keinen Grund für eine Übergewinnsteuer. Stattdessen forderte Macron dazu auf, sich auf die Straße von Hormuz zu konzentrieren. Dies sei das Problem, nicht das Verhalten einzelner Energiekonzerne. Diese stehen europaweit in der Kritik, von der Lage im Nahen Osten zu profitieren und die Spritpreise mehr als nötig anzuheben. Mehrere EU-Mitgliedsländer drängen auf einen baldigen Abschluss des Handelsabkommens mit den USA. Zuvor hatte US-Präsident Donald Trump damit gedroht, Zölle auf Autos und Lastwagen aus der EU von 15% auf 25% anzuheben. Er begründete dies damit, dass die EU das vereinbarte Abkommen mit den USA nicht einhalte. Die EU-Kommission argumentiert jedoch damit, dass das Abkommen erst noch vom EU-Parlament und den Mitgliedstaaten gebilligt werden müsse. Um den Prozess zu beschleunigen, will der EU-Kommissar Maroš Šefčovič bereits heute mit dem US-Handelsbeauftragten Jameson Greer sprechen. Nach Aussagen eines Sprechers der EU-Kommission könnte das Treffen am Rande des G7-Gipfels in Paris erfolgen. Derweil hat Bayerns Ministerpräsident Markus Söder das EU-Parlament dazu aufgefordert, schneller zu handeln. Der frühere deutsche Bundesfinanzminister und FDP-Vorsitzende Christian Lindner hat Bundeskanzler Friedrich Merz kritisiert. Dieser sitze in der gleichen Falle wie einst die FDP in der Koalition mit den Grünen und der SPD, sagte er der Rheinischen Post. Laut Lindner hat Merz damals in der Opposition unterschätzt, wie sich die Zusammenarbeit mit linken Parteien auf bürgerliche Politik auswirkt. Deshalb könne der Bundeskanzler seine Versprechen nicht halten. Dessen damalige Kritik an der FDP falle nun auf ihn selbst zurück, so der frühere Bundesfinanzminister. Nach seinen Worten muss Merz gegenüber der Vorgängerregierung höhere Schulden, höhere Steuern und mehr Bürokratie erklären. Als Hauptproblem bezeichnete Lindner die gegenseitige Blockade von Parteien der Mitte. Das waren die Nachrichten im Kontrafunk. Redaktion Eugen Zentner. Sprecherin Corinna Ziegerli.

Es ist Dienstag, der 5. Mai und ich begrüße Sie ganz herzlich bei Kontrafunk aktuell. Am Mikrofon ist für Sie Marcel Joppa. Schönen guten Tag. Mit Blick auf die aktuelle Politik möchte man es am liebsten laut hinausschreien: Sind denn alle verrückt geworden? Aber Vorsicht, Kritik an Politikern und Amtsträgern kann schnell teuer werden, denn die Grenzen des Sagbaren werden enger. Das ist auch Thema in der aktuellen Woche der Meinungsfreiheit, organisiert und getragen von zahlreichen deutschen Stiftungen und Organisationen. Wer genauer hinschaut, sieht aber schnell, was eigentlich hinter der Veranstaltungsreihe steckt. Darüber und über den Zustand des freien Wortes im Land spreche ich gleich mit dem ehemaligen Verfassungsschutzpräsidenten Dr. Hans-Georg Maaßen. Und dabei sollte die Laune in Deutschland doch eigentlich besser werden. Das zumindest hatte die schwarz-rote Koalition bei ihrem Amtsantritt vor einem Jahr versprochen. Doch die Stimmung in der Bundesrepublik ist ähnlich schlecht wie in der Regierung selbst. Wie lange werden Union und SPD noch durchhalten? Und was können wir von Merz, Klingbeil und Co. noch erwarten? Das frage ich in dieser Sendung unseren Kontrafunk-Berlin-Korrespondenten Frank Wahrlich. Der beliebteste Politiker in Deutschland bleibt laut Umfragen SPD-Verteidigungsminister Boris Pistorius. Das allein spricht bereits Bände. Auf die Ankündigung aus den USA, nun tausende amerikanische Soldaten aus der Bundesrepublik abzuziehen, reagiert er gelassen. Warum das so ist und welche militärische Bedeutung dieser Schritt hat, sagt uns Kai-Achim Schönbach, Vizeadmiral AD der deutschen Marine. In einem Kommentar von Dr. Thomas Hartung geht es dann schließlich um das Gemeinwohl im Journalismus und welche Kriterien dafür eigentlich gelten. Soweit unsere Themen heute hier bei Kontrafunk aktuell.

0: Sie hören Kontrafunk aktuell am Dienstag. Wir hier beim Kontrafunk feiern ja tagtäglich mit Ihnen die Meinungsfreiheit, solange wir das noch können. Denn der Gegenwind von staatlichen und halbstaatlichen Akteuren wird immer rauer. Umso bemerkenswerter, dass in dieser Woche ganz offiziell in Deutschland die Woche der Meinungsfreiheit zelebriert wird. Unter dem Motto »Was ist wahr?« gibt es bundesweite Aktionen und auch Forderungen an die Politik. Wer dahinter steckt und wie es eigentlich wirklich um die freie Meinung bestellt ist, darüber spreche ich jetzt mit Dr. Hans-Georg Maaßen, ehemaliger Präsident des Amtes für Verfassungsschutz und ehemaliger Lehrer für öffentliches Recht an der FU Berlin. Schönen guten Tag.
1: Guten Tag, Herr Joppa.
0: Herr Maaßen, beginnen wir zunächst mit einem ganz aktuellen Fall. Der Mathematiker und ÖVP-Politiker Rudolf Taschner sollte an der Uni Wien eine Ehrung erhalten, 50 Jahre nach seiner Promotion, doch die Universität hat die Veranstaltung kurzfristig abgesagt. Warum hat auch dieser Vorgang exemplarisch etwas mit der heutigen Meinungsfreiheit zu tun?
1: Er hat insoweit etwas mit der Meinungsfreiheit zu tun, weil wenn man sich nicht innerhalb eines bestimmten Meinungskorridors, der von den Linken festgelegt worden ist, bewegt, muss man mit gesellschaftlichen Konsequenzen rechnen. Die sind teilweise bitter, bis hin zu Jobverlust oder Debanking, also Verlust des Kontos. Und in diesem Falle wurde dem Professor die Doktoranerkennung 50 Jahre Promotion versagt. Und das ist natürlich bitter bei einem Mann, der so viel im Leben geleistet hat.
0: Herr Taschner hatte sich etwa zum Klimawandel oder zu Gender-Debatten kritisch geäußert, vor allem kritischer, als es dem linken Mainstream anscheinend genehm war. Ist es nicht bemerkenswert, dass sogar ein Politiker der österreichischen Regierungspartei ÖVP diesen Gegenwind erfährt?
1: Es ist aus meiner Sicht nicht bemerkenswert, sondern es ist die Technik der Kontrolle des Meinungskorridors. Gerade Personen, die eigentlich zu konservativen, noch im Mainstream befindlichen Parteien gehören, werden dadurch abgestraft, aber auch um nach außen das Signal zu senden, jeder andere wird genauso davon erfasst, wenn er sich nicht an die Regeln des Meinungskorridors hält.
0: Aber nun kommt ja die große Woche der Meinungsfreiheit in Deutschland. Ja, und schon im Aufruf dieser Woche wird gefragt, ob eine Gesellschaft nicht klare Grenzen braucht, um die Demokratie zu schützen. Sie selbst haben auf X die Woche der Meinungsfreiheit unterstützt. Warum?
1: Nun, man muss zum einen sehen, dass das Thema Meinungsfreiheit derzeit von Gruppen, Organisationen oder auch von Einzelpersonen besetzt ist, die es nicht gerade gut meinen mit der Meinungsfreiheit. Mir ist es am Sonntag aufgefallen, als ich eine Litfaßsäule gesehen hatte in der Nähe der Deutschen Oper in Berlin, wo die Europäische Kommission Werbung machte, wohl auch im Zusammenhang mit der Woche der Meinungsfreiheit, und zwar für sich selber, indem sie sagte, wir schützen die Meinungsfreiheit. Und gerade die Europäische Kommission und die europäischen Institutionen sind diejenigen, die aus meiner Wahrnehmung ihren Beitrag dazu leisten, dass die Meinungsfreiheit eingeschränkt wird. Zum Beispiel mit dem Digital Service Act. Und ich denke, dass diejenigen in Deutschland, die sich für die Meinungsfreiheit einsetzen, dies nicht einfach unkommentiert stehen lassen dürfen, wenn gerade diese Gruppe und diese Institution, die die Meinungsfreiheit einschränken, jetzt für sich in Anspruch nehmen, die Meinungsfreiheit schützen zu wollen. Das muss, ich denke, von unserer Seite auch öffentlich thematisiert werden. Und die Woche der Meinungsfreiheit wird vom Börsenverein des Deutschen Buchhandels maßgebend unterstützt. Und ich halte diesen Börsenverein nicht gerade denjenigen, der jetzt sich am mutigsten für die Meinungsfreiheit einsetzt, sondern mit dem Mainstream schwimmt. Und deswegen bin ich der Meinung, wir müssen auch sagen, wir sind für die Meinungsfreiheit, auch für eine Woche der Meinungsfreiheit, aber für wirkliche Meinungsfreiheit und nicht für die Meinungsfreiheit im Rahmen des Mainstreams und nicht im Rahmen des Meinungskorridors.
0: Ja, Sie sagen es, wenn wir mal auf die Organisatoren und Unterstützer der Veranstaltungsreihe schauen, da sehen wir ein Who is Who von Stiftungen und Verbänden, teils eben auch aus diesem linken Lager. Wie wird denn da die Meinungsfreiheit verstanden?
1: Ja, das ist sehr interessant, wie die Meinungsfreiheit jetzt umgedeutet wird. Nach dem Grundgesetz und auch den Menschenrechten ist die Meinungsfreiheit an und für sich unbeschränkt. Das heißt, sie geht so weit, bis ich im Grunde genommen die Meinungsfreiheit oder die Grundrechte des anderen tangiere. Was ich nicht darf, ist jemand anders beleidigen, üble Nachrede, Verleumdung begehen oder zu Straftaten anstiften oder aufhetzen. Ansonsten darf ich sagen, was ich will. Ich darf auch Unsinn sagen. Ich darf auch lügen, ja, soweit ich nicht im Rechtsverkehr, bei Verträgen und so weiter lüge. Ich darf das als Bürger. Was die politische Linke jetzt macht, ist, den Begriff Meinungsfreiheit neu zu definieren. Und zwar zu sagen, es gibt einerseits Hass und Hetze, was nicht von der Meinungsfreiheit erfasst ist, und auf der anderen Seite Meinungen. Und Meinungen werden von denen festgelegt. Selbstverständlich ist das, was der politische Gegner betreibt, also die politische Rechte, die Konservative, nicht Meinung, sondern Hass und Hetze. Durch diese Neudefinition des Begriffs Meinungsfreiheit, was gar nichts mehr zu tun hat mit dem Begriff der Meinungsfreiheit des Grundgesetzes, wird eben versucht, die Meinung so einzuengen, dass sie auf den Meinungskorridor passt und alles andere wird ausgegrenzt und politisch verfolgt.
0: Bei den Unterstützern der Woche der Meinungsfreiheit finden wir auch viele Bildungseinrichtungen oder Bibliotheken. Sie selbst haben an der FU gelehrt, die sich ebenfalls auf der Liste befindet. Wie ist es denn um die Meinungsfreiheit in der Bildung bestellt?
1: Es ist sehr schlecht um die Meinungsfreiheit in der Bildung bestellt, an Universitäten insbesondere, wo, Sie sprachen ja schon den Fall des Professor Taschners an, aber es gibt viele Fälle in Deutschland auch. Mittlerweile ist auch ein Buch über die Einschränkung der Meinungs- und Forschungsfreiheit an Universitäten erschienen, in denen in Fallbeispielen das auch dargestellt wird. Und dies bedeutet, dass Professoren oder wissenschaftliche Mitarbeiter, Doktoranden oder Habilitanten, die sich gegen bestimmte Ideologien des Mainstreams, wie die Klimatheorie, wie die Gendertheorie wenden, ausgegrenzt werden, diffamiert werden und dass dann ihre politische oder ihre berufliche Karriere am Ende ist. Gerade die Universitäten sind aus meiner Sicht im Mittelpunkt dieses Meinungskampfs der politischen Linken, wo man mit allen Mitteln versucht, unliebsame Personen, die unliebsame politische Thesen vertreten, aus dem Diskurs auszugrenzen.
0: Derzeit werden in sozialen Medien auch viele Beispiele gezeigt, wie schon die Kleinsten in unserer Gesellschaft etwa durch das Kinderfernsehen bestimmte Werte und ein bestimmtes Bild der Meinungsfreiheit vermittelt bekommen. Müssen wir so etwas aushalten oder muss man sowas unterbinden?
1: Grundsätzlich heißt Meinungsfreiheit, man muss auch die Meinung von anderen ertragen, auch wenn man eben diese Meinung für falsch, für blödsinnig hält, auch für gefährlich hält. Man muss es ertragen. Was wir nicht ertragen müssen und was wir auch nicht ertragen dürfen, wenn Bildungseinrichtungen, in die eigentlich jeder gezwungen ist zu gehen, Schulen insbesondere, auch Universitäten, missbraucht werden zur Indoktrinierung einer bestimmten politischen Ideologie. Das müssen wir nicht ertragen, dagegen müssen wir uns auflehnen und das muss auch beendet werden.
0: Auch Regierungsparteien wie die ÖVP in Österreich oder CDU und CSU in Deutschland bekommen immer wieder Gegenwind von der sogenannten Zivilgesellschaft, also vor allem von links. Welche Macht hat dieses Klientel denn tatsächlich auf die Politik im Land?
1: Eigentlich hätten diese linken Vorfeldorganisationen keine Macht, wenn man denen nicht die Macht geben würde und wenn man sich von denen nicht beeindrucken lassen würde. Das politische Bürgertum lässt sich beeindrucken. Negative Schlagzeilen, Demonstrationen, auch Ausgrenzungsversuche führen regelmäßig dazu, dass das Bürgertum in Deutschland, bislang vertreten von der CDU und CSU, einknickt und nachgibt. Allein Angriffe auf Bundeskanzler Merz, als er den Ausdruck kleine Paschas verwendete, führte schon dazu, dass Merz eingeknickt ist. Und dieses Einknicken ist eigentlich symptomatisch für das Bürgertum, repräsentiert von CDU und ÖVP.
0: Friedrich Merz, Sie haben ihn erwähnt, der Kanzler hat kürzlich auch wieder eine Klarnamenpflicht im Internet gefordert, weil er sagt, es könne nicht sein, dass Menschen frei ihre Meinung anonym äußern dürfen, eben in sozialen Netzwerken. Biedert er sich damit der sogenannten linken Zivilgesellschaft an oder ist das tatsächlich eine ureigene Forderung der Union?
1: Aus meiner Sicht ist es keine ureigene Forderung der Union. Ich kann nachvollziehen, Merz fühlt sich jetzt an den Pranger gestellt aufgrund seiner Politik. Wie er auch in einem Interview jüngst sagte, glaubt er, ein Kanzler zu sein, der wie kein anderer vor ihm in den sozialen Medien angegriffen worden ist. Es wäre natürlich schön für ihn persönlich, wenn er diese Angriffe nicht mehr lesen oder hören müsste. Aber es muss ein Politiker aushalten. Ein Politiker, gerade wenn er Fehler macht, gerade wenn er Schlechtleistung betreibt, muss aushalten, dass es von den Bürgern kritisiert wird. Was er jetzt hier aufgreift mit der Klarnamenpflicht, ist nichts anderes als die Forderung der politischen Linken, einen Diskursraum im Internet zu haben, der von der Linken bestimmt wird und Menschen, die anderer Auffassung sind, Konservative oder Rechte zu identifizieren und letztendlich dazu zu bringen, dass sie ihre Meinung nicht mehr frei äußern.
0: Tatsächlich machen sich immer mehr Menschen im Land Sorgen darüber, ob sie denn das, was sie denken, auch tatsächlich noch sagen können, nicht nur im Netz, auch auf der Straße oder im Freundeskreis. Da stellt sich ja die Frage, wie ist denn dieser mögliche Verfall der Meinungsfreiheit in Deutschland wieder rückgängig zu machen? Kann man das überhaupt rückgängig machen?
1: Aus meiner Sicht kann man es rückgängig machen. Und auch da fängt der Fisch vom Kopf an, sage mal, zu faulen oder zu stinken. Wenn die Politik es wollte, könnte sie es rückgängig machen. Es ist die Verantwortung der Politik, Ausgrenzung, Diffamierung und auch politische Benachteiligung von Personen und Parteien und Gruppen auch anzugreifen. Öffentlich zu sagen, dass nicht tolerierbar ist, wenn Meinungen eingeschränkt werden, wenn Menschen an Universitäten, wenn Menschen Arbeitsplatz oder im öffentlichen Dienst aufgrund ihrer politischen Überzeugung ausgegrenzt werden. Sache unserer Politiker, dafür Sorge zu tragen. Sie müssen in Deutschland einen Raum der Sicherheit, der Freiheit und des Rechts schaffen und nicht einfach tatenlos zuschauen, wie die sogenannte Zivilgesellschaft, also die linken Vorfeldorganisationen, den öffentlichen Raum in ihrem Sinne für sich reklamieren, dominieren und damit auch den Meinungskanal festlegen.
0: Kommen wir dann abschließend nochmal zurück zu dem diesjährigen Motto der Woche der Meinungsfreiheit. Was ist wahr? Es gibt also bestimmte Kräfte, die hier den Meinungskorridor aktuell bestimmen. Was ist denn Ihr Appell an uns, an kritische Geister, sich dem aktuellen Trend entgegenzustellen und die Meinungsfreiheit tatsächlich hochzuhalten?
1: Vor allem nicht einschüchtern lassen, seine Meinung weiterhin frei zu sagen. Und wenn man merkt, dass andere angegriffen werden, weil sie ihre Meinung äußern, weil sie Tatsachen allein äußern, die nicht dem entsprechen, was der Mainstream oder was die Linke hören will, dass man diese Leute auch unterstützt und sie nicht alleine stehen lässt.
0: Sagt der ehemalige Verfassungsschutzpräsident Dr. Hans-Georg Maaßen und ich bedanke mich ganz herzlich für Ihre Einschätzung.
1: Sehr gerne.

0: Sie hören Kontrafunk aktuell am Dienstag. US-Präsident Donald Trump will deutlich mehr als 5000 amerikanische Soldaten aus Deutschland abziehen. Während das auch unter Republikanern in den Vereinigten Staaten nur bedingt gut ankommt, spielt die deutsche Bundesregierung die Ankündigung aus dem Weißen Haus herunter. Welche Auswirkungen der Truppenabzug haben könnte, darüber spreche ich jetzt mit Kai-Achim Schönbach, Vizeadmiral AD der deutschen Marine. Schönen guten Tag.
1: Ja, schönen guten Tag. Danke, dass ich dabei sein kann.
0: Herr Schönbach, können Sie uns zunächst einmal skizzieren, wo und wie viele US-amerikanische Soldaten derzeit überhaupt in der Bundesrepublik im Einsatz sind?
1: Also insgesamt sind in Deutschland circa 39.000 Soldaten stationiert. Wobei, wenn man sagen muss, das sind teilweise auch sogenannte Rotationselemente. Das sind nicht immer die gleichen. Aber bei 39 knapp unter 40.000 Soldaten sind das. Sie sind im Wesentlichen im Süddeutschland, wenn ich jetzt mal Bayern, Baden-Württemberg, Rheinland-Pfalz und wenn man jetzt Frankfurt noch dazu nimmt, im Wesentlichen dort stationiert. Die bekanntesten sind natürlich Ramstein mit dem großen Drehkreuz. Das ist ja nicht nur die Airbase, das sind ja auch verschiedene Commands. Dann ist das große, neubaubefindliche, große Krankenhaus und dann vor allem Stuttgart, Vaihingen, da ist das European Command und durch große Ansammlungen von Truppen der US-Streitkräfte in Grafenwöhr. Da sind, glaube ich, so circa 13.000 Soldaten. Das ist ein großes Gefechtsübungszentrum, ein relativ bekannter großer Übungsplatz. Da ist so die Masse stationiert. Also knapp 40 Standorten, 20 größere.
0: Welche US-Einsätze werden denn von amerikanischen Truppen in Deutschland geführt? Also welche konkreten Vorgänge werden da etwa aus Ramstein und Co. gesteuert?
1: Das Allerwichtigste ist, alles, was hier im Nahen Mittleren Osten ist, wird von dort aus insbesondere bedient. Jetzt mal jenseits von dem Operativen, also was wird geführt, komme ich gleich zu. Sollte man es nicht vergessen, dass zum Beispiel alles, was an Verletzten, Verwundeten oder an Nachsorgebehandlungen läuft, geht alles nach Ramstein in dieses gerade von mir erwähnte große Krankenhaus. Aber in Ramstein, genauso wie vor allem in Stuttgart, wo das große European und African Command ist, werden mehr oder weniger alle großen Einsätze im Nahen Mittleren Osten und in Afrika geführt und geleitet. Und natürlich das, was jetzt, wenn es zum European Command kommt, in Deutschland stationiert, falls es hier in Europa mal zu einer militärischen größeren Auseinandersetzungen gibt, wäre das dann auch in deren Verantwortungsbereich.
0: Aber heißt das, es geht eigentlich gar nicht, wie auch teilweise von der Bundesregierung gesagt, um die Verteidigungsfähigkeit Deutschlands, sondern vielmehr um die militärische Machtstruktur der USA hier in Deutschland?
1: Ja, also das hat aber auch der eine oder andere, der ein bisschen Bescheid weiß, in der Bundesregierung natürlich schon deutlich gemacht. Bleiben wir mal bei dieser ersten Zahl. Es könnten ja nach der jüngsten Drohung des US-Präsidenten auch noch mehr werden. Dann würde das nur eine Rolle spielen, wenn es gemäß Gesetzeslage in den US-amerikanischen Staaten wäre, nämlich unter 76.000 zu fallen. Da gibt es so ein National Defense Authorization Act, das ist so ein Gesetz, das sagt eben, weniger als 76.000 dürfen es nicht sein. Würden diese 5.000 oder 8.000, was weiß ich, aus Deutschland jetzt zurück nach Amerika gehen, wäre das immerhin noch in dieser Spielmasse von 10.000, die er hätte, denn 86.000 amerikanische Soldaten sind aktuell in Europa stationiert. Sollten diese 5 oder wie viel Tausend, die aus Deutschland abgezogen werden könnten, nach Polen, nach Rumänien, Bulgarien oder sonst hingehen, dann würde das eigentlich keine Rolle spielen, insbesondere auch nicht für die Verteidigung Deutschlands.
0: Diese 5.000, die jetzt im Raum ist, wäre das denn überhaupt in Deutschland signifikant spürbar?
1: Naja gut, bei 39.000 sind 5.000 natürlich schon eine Menge. Die Frage ist natürlich immer, die gehen ja nicht einfach da 100, da 300, da 500, da 1000, sondern an einem Stück. Jetzt aktuell verdichtet es sich offensichtlich, dass es sich um Vilseck, das ist eine Gemeinde in Oberpfalz, in Bayern handelt. Das wäre die Striker-Brigade dort. Das würde also ein komplettes Element rausgenommen. Auch die sind ja regelmäßig in Rotation. Wenn die gehen würden, ist es für die Verteidigung in Deutschland nicht so relevant, insbesondere wenn sie jetzt da weiter nach Osten verlegt würden. Das würde ja im Prinzip das Gleiche sein. Aber für die Gemeinden dort und für den Kreis, wenn 5.000 Menschen, das sind dann im Zweifelfall, muss man die mal zwei, mal drei rechnen, weil dann natürlich Familie dazukommt. Plus, was hat das für eine Auswirkung auf die Infrastruktur, auf Zulieferbetriebe etc.? Davon sind Deutschland natürlich im Wesentlichen betroffen. Das tut dann den Gemeinden schon richtig weh.
0: Nun gibt es auch Stimmen, die einen Abzug von US-Truppen, sogar die vollständige Verlegung, begrüßen würden. Dort wird dann argumentiert, dass sich die Bundesrepublik mit der Präsenz von US-Truppen und US-Atomwaffen ja auch zu einem Ziel von Feinden der USA macht. Was entgegnen Sie dem?
1: Das hören wir jetzt quasi schon seit dem Zweiten Weltkrieg. Aber spätestens nach dem Zusammenbruch des Warschauer Paktes, Sie erinnern sich immer das Thema, jetzt könnte sich die NATO genauso auflösen. Ich bin Atlantiker, ich bin trotz früherer Verlautbarung immer noch kein Putin-Freund und Putin- oder Russland-Unterstützer. Ich denke, dass diese amerikanische Bindung an uns, also die wechselseitige Bindung Nordamerikas an Europa, von historischer, strategischer Bedeutung ist. Also ein sich quasi komplett loslösen oder sagen wir mal herauslösen amerikanischer Streitkräfte, auch der Atomwaffen, kann kein gutes Zeichen in Richtung Russland sein. Und es ist vor allem, uns auf einen Weg zu bringen, der uns erneut, wie wir das ja schon nach dem Ersten Weltkrieg hätten, dann jetzt nach dem Zweiten Weltkrieg, jetzt dann zwar verspätet, aber käme, dass wir letzten Endes hier als Wurmfortsatz Asiens, sprich Europa, diese Halbinsel mehr oder weniger, ohne die Amerikaner, ich will zwar nicht sagen schutzlos wären, aber das Atlantische Bündnis ist schon das, was uns letzten Endes den Frieden gesichert hat und ich würde darauf nicht verzichten wollen, auf keinen Fall.
0: Werten Sie den von Trump angekündigten Abzug auch als Reaktion auf den jüngsten Streit mit Berlin um fehlende Unterstützung im Nahen Osten?
1: Natürlich ist das, was in den Medien jetzt im Wesentlichen kolportiert wird und sicherlich ist das für ihn, für den amerikanischen Präsidenten jetzt auch nochmal aus seiner Perspektive ein gefundenes Fressen gewesen. Es wird ja regelmäßig auch auf Deutschland, auf andere Länder natürlich auch, aber auf uns eingeschlagen. Tatsächlich aber selbst als ich noch aktiv war vor 4 Jahren, war das schon immer wieder mal Thema, eine weitere Truppenreduzierung der Amerikaner. Ich kann jetzt nicht konkret sagen, ob es jetzt tatsächlich diese, wie ich es gerade nannte, diese Brigade in Vilseck in der Oberpfalz betroffen wäre, schon vor Wochen und Monaten. Aber eigentlich ist das eine Folge schon früher getroffener Entscheidungen. Und jetzt müssen wir es einfach mal abwarten, insbesondere dann, wenn die tatsächlich diese Truppen weiterhin in Europa bleiben. Viel ärgerlicher, und wenn ich das noch anhängen darf, wäre nämlich das Thema, was nicht zu uns kommt. Weniger das, was geht. Und das sind diese Multi-Domain Operations Forces mit den weitreichenden Flugkörpern. Das tut eher weh.
0: Wie bereits erwähnt, hat ja die Bundesregierung aktuell eher gelassen reagiert. Könnte es nicht auch sein, dass Union und SPD den Abzug gar nicht so ungelegen sehen? Denn damit würde sich ja auch eine weitere Aufrüstung des Landes begründen lassen.
1: Ja, klar, auch so könnte man argumentieren, aber das erkenne ich so nicht. Wir haben uns entschieden, erheblich mehr zu investieren, das ist auch notwendig. Die Investitionen müssten uns ja erstmal auf eine Ebene wieder heben, damit wir überhaupt vollumfänglich in allen Dimensionen tatsächlich auch reaktionsfähig sind. Die Tatsache, dass jetzt nochmal 5.000 weggehen, wie gesagt, da bleibe ich dabei, das ist ja auch die Einschätzung vieler anderer Experten, das ist nicht so relevant für uns. Es würde mehr wehtun, wenn das, was ich jetzt Rammstein zumachen würde oder sie würden sich ganz aus Deutschland zurückziehen oder möglicherweise noch viel stärker aus Europa. Dann müsste man nochmal ganz anders überlegen, wie sich Europa aufstellt. Aber dafür ist dann der Umfang doch zu klein.
0: Bleiben wir noch kurz bei den Investitionen. In dem Zusammenhang machte in den vergangenen Tagen eine Meldung die Runde. Nach Anfragen von Medien und Opposition, da konnte das Verteidigungsministerium keine klare Antwort darauf liefern, wie viel der im Rahmen dieser Zeitenwende beschaffenen Militärgüter eigentlich geliefert und einsatzbereit sind. Glauben Sie, man hat dort womöglich den Überblick verloren?
1: Nein, das glaube ich nicht. Also ich habe lange genug im Ministerium gearbeitet. Es ist schon bekannt. Die einzige Sache ist deren, das haben wir bei allen Waffensystemen gesagt, wie überhaupt bei allen Systemen, das ist ja nicht nur immer gleich Wirkmittel, war es immer darüber, dass sie eine gewisse, sagen wir mal, Transitionszeit haben. Das heißt, Mittel sind beantragt, die sind geliefert worden, dann wird das eingesetzt, dann müssen die noch entsprechend integriert werden. Also, dass es unbekannt wäre, würde ich so nicht sagen, kann ich mir nicht vorstellen. Aber es ist die Frage, wenn es darum geht, aufgeschlüsselt nach, was ist einsatzfähig, was ist in der Übergangsphase, was muss noch integriert werden, was muss noch installiert werden. Ich denke, das muss man, und wenn man es richtig beantworten will, mit Seriosität und nachhaltig, dann braucht man dann einfach auch eine Zeit. Das wird noch einen Moment dauern.
0: Nun wurden seit 2022, das war diese Zeitenwende, über 47.000 Beschaffungsverträge geschlossen, Gesamtwert über 111 Milliarden Euro. Gleichzeitig ist aktuell von ja teilweise irrwitzigen Preiserhöhungen seitens der Rüstungsindustrie die Rede. Kritiker sprechen da von einer massiven Verschwendung. Können Sie diese Kritik verstehen?
1: Also Verschwendung, man muss immer dazu sagen, wenn man sich mal ein bisschen damit beschäftigt hat, was kostet von der kleinsten Patrone bis zum großen Waffensystem eines Schiffes oder ähnliches. Was kostet etwas und vor allem, und das hatte ich früher in Interviews auch schon mal gesagt, wenn man sich sieht, was unsere Produkte am Ende, sind wir immer ganz vorne mit dabei. Das Problem ist, dass unsere Beschaffungszeiten zu lang sind und dass in der Tat dann das eintritt, dass über die Zeitläufe es einfach zu teuer wird. Egal, ob es sich um ein Infrastrukturprojekt handelt oder ein Schiff, ein Flugzeug, ein Panzersystem, es dauert in der Entwicklung einfach zu lange. sodass wir unglaubliche Preisschwünge haben. Das ist das eine. Und das andere ist, das muss man mal ganz ehrlich sagen, das ist jetzt in der Tat ein Milliarden- und im Zweifelsfall über die ganze Welt ein Billionengeschäft. Hier wird Geld gemacht und im ganz großen Stil. Und natürlich sind wir letzten Endes abhängig. Wir haben ja keine Staatswirtschaft, wie in Teilen in Frankreich, wo man die Preise eher staatsseitlicherweise diktieren kann. Wir sind hier ganz einfach nur abhängig von diesen Firmen. Und wenn das teurer wird, insbesondere wenn Rohstoffe teurer werden, dann leiden wir mit.
0: Noch einmal zurück zu Donald Trump und den USA. In Washington ist man sich ja mit Berlin in vielen Punkten derzeit nicht einig. Einerseits was den Nahen Osten angeht, aber auch beispielsweise was den Umgang mit Russland und dem Kreml angeht. Welche Linie wird sich da nachher durchsetzen? Wie groß ist der Einfluss der USA denn noch auf Deutschland?
1: Trotz aller Ankündigungen, trotz aller Ärgernisse, trotz aller insbesondere jetzt hier in den Medien vorangetriebenen Streitigkeiten oder sagen wir mal auch die Ausbrüchen von Trump oder den etwas unglücklichen Aussagen unseres Herrn Bundeskanzlers. Der entscheidende Punkt ist, die Vereinigten Staaten von Amerika sind der Hauptalliierte und Partner, deren Investitionen, deren Gesamtumfang ist größer als das, was die NATO insbesondere zu bieten hat, vielleicht mit Teilen auszunehmen Großbritannien. Solange Amerika mit knapp jetzt im Moment noch 86.000 Soldaten mit der vor allem dem US-Nuklearschirm bleiben sie der wesentliche Tongeber. Und ich muss auch ganz ehrlich sagen, und deswegen wiederhole ich mich, was ich zu Anfang sagte, deswegen bin ich auch Atlantiker, es ist auch gut, einen Großen in der Runde zu haben, der am Ende das Sagen hat. Denn wäre das nicht der Fall und wir müssten uns auf die NATO-Staaten in Europa ausschließlich im Konsensprinzip versuchen zu einigen, dann wären wir sicherlich verloren.
0: Also die NATO ist und bleibt für Sie stabil, trotz oder vielleicht sogar gerade, weil es Donald Trump gibt?
1: Ich gebe ganz ehrlich zu, ich meine, der Punkt ist immer der, das wissen wir selbst als Journalist, tagtäglich beteiligen sich ja viele am Trump-Bashing. Ich denke, dass man einfach die Dinge immer aus unserer Perspektive sieht. Ich bin jetzt mal ganz hart zu uns selbst. Es ist doch eine Froschperspektive und die Vereinigten Staaten von Amerika sind ja nun auch, letzten Endes ist ja nicht nur Trump. Trump ist nicht die USA, USA ist nicht Trump. Das sind ja nun viele Dinge, die damit eine Rolle spielen und welche Entscheider da eine Rolle spielen. Ich bin wirklich froh darum, dass wir einen so starken Partner haben. Und naja, gut, manchmal muss man solche Dinge eben auch aushalten, die wir jetzt aktuell erleben. Aber wenn wir etwas historisch gelernt haben müssen, so sehe es sicherlich auch in Deutschland viele Stimmen gibt, die froh werden zu sagen, komm, wir können uns der Amerikaner entledigen vom deutschen Boden. Ich denke, historisch und strategisch gesehen ist es richtig, dass wir die Amerikaner hier haben und dass sie stark genug sind, auch zuzuschlagen, wenn es drauf ankommt.
0: Sagt Kai-Achim Schönbach, Vizeadmiral AD der deutschen Marine. Und ich bedanke mich ganz herzlich für das Gespräch.
1: Sehr gerne. Dankeschön.

0: Sie hören Kontrafunk aktuell am Dienstag. Vor ziemlich genau einem Jahr hat die Regierung Merz in Deutschland das Ruder übernommen. Sie versprach eine Reihe von Reformen und nicht zuletzt einen Aufschwung für die Republik. Eine Liebesheirat zwischen CDU, CSU und SPD war es allerdings nicht, wie beide Seiten auch immer wieder betonen. Zeit für uns, ein Resümee zu ziehen. Und das mache ich mit unserem Kontrafunk-Berlin-Korrespondenten Frank Wahrlich. Frank, ich grüße dich.
1: Hallo Marcel, grüß dich auch.
0: Frank, ein Jahr schwarz-rote Koalition. Hatte Friedrich Merz damals nicht angekündigt, auch die Laune im Land solle wieder besser werden? Was ist von diesem Versprechen übrig geblieben?
1: Ja, der hatte auch angekündigt, dass es einen Herbst der Reformen gibt, also einen Sommer der besseren Laune, einen Herbst der Reformen, ein Winter des, was weiß ich. Es ist nichts übrig geblieben, es ist nichts passiert. Im Gegenteil, die Wirtschaftsdaten deuten nach unten. Die Daten für die Union und auch für die SPD und auch für ihn als Kanzler deuten nach unten. Das Land ist entweder schon in einer Depression, in einer wirtschaftlichen Rezession sowieso, und es wird kein erfreulicher Sommer werden.
0: Was viele ja vergessen haben, die Kanzlerschaft von Merz begann ja bereits mit einem Fiasko bei seiner Wahl im Bundestag. Und ihm wurde damals schon aufgezeigt, wie mächtig die linke Opposition ist. Hat sich Merz seitdem auch immer wieder von links treiben lassen?
1: Ja, natürlich hat er sich von links treiben lassen. Er hat zwar behauptet, links ist vorüber mit seiner Wahl zum Bundeskanzler, aber dem war nicht so. Und ich war ja bei der Wahl am 6. Mai 2025 im Bundestag und da war ja alles eigentlich abgesprochen. Also ihr wählt jetzt den Merz zum Kanzler und dann fängt es an, wird ein Sommer der besten Laune werden. Da war Angela Merkel, war da, saß auf der Besuchertribüne, sehr viele Botschafter, die Ehefrau von Friedrich Merz und die Wahl ging buchstäblich in die Grütze. Und da sollte man die Gesichter gesehen haben, das war eine Schockstarre, auch bei Friedrich Merz. Und überraschend war, dass Friedrich Merz dann ganz alleine, da waren die Buddies und Kumpels nicht da, am Präsidium des Bundestages vorbeiging und aber ganz alleine. Dann wurde die Geschäftsordnung geändert und beim zweiten Wahlgang hat es dann geklappt und offenbar hat es vorher Gespräche gegeben, dass auch Grüne, die haben ja durch die Verfassungsänderung ordentlich Milliarden zugeschoben bekommen für ihre Klimaprojekte, dass es da ein paar Stimmen von Grünen gab und aus den Reihen der Union und aus den Reihen der SPD hat sich das bislang noch nicht geändert. Wenn er eine Frage stellen würde nach einer Kanzlermehrheit jetzt, die würde er von Unionsseite und auch von SPD-Seite so nicht mehr bekommen. Das ist im Augenblick eine, sagen wir, eine Zählgemeinschaft, auf die man sich aber nicht verlassen kann. Das ist in diesem Jahr passiert und immer deutlicher geworden.
0: Ende vergangener Woche, da haben sich Merz und SPD-Chef Klingbeil, die beiden großen Führungspersonen dieser Koalition, demonstrativ geschlossen der Öffentlichkeit präsentiert, erst zusammen in einer niedersächsischen Kaserne, später dann beim Abendessen in Klingbeils Wahlkreis. Wie viel daran ist echt und wie viel Theater?
1: Na, ich versuche ja ein bisschen auf so Details zu achten. Das heißt, an diesem Wochenende haben sich beide andauernd umgezogen. Für eine unterschiedliche Inszenierung haben die unterschiedliche Kostüme angezogen. Und man merkte ja auch, wie wenig diese gute Grundlage bei dem Restaurantessen, wie wenig das hielt. Denn gleich anschließend ist zumindest die SPD-Seite über den Kanzler, über die Regierungspolitik dermaßen ruchlos, skrupellos, bösartig hergefallen, als ob die SPD überhaupt kein Teil dieser Regierung wäre. Und Bärbel Baas, die mächtige Sozialministerin, die hat der Unionsseite sowas wie Menschenfeindlichkeit vorgeworfen. Also das sind Begriffe, die hebt man sich für völlig andere politische Systeme auf. Aber bei der SPD, wann immer das angebracht ist, den starken Arbeiterführer aus dem 19. Jahrhundert zu geben, dann wird das aufgeführt.
0: Am Sonntagabend, da sah man dann einen, wie ich finde, sehr abgekämpften Kanzler Merz in der ARD bei Karin Mioska. Thema Nummer eins natürlich auch der Zustand der Koalition. Welchen Eindruck hat er da bei dir hinterlassen?
1: Er war müde, er war abgekämpft und man sagt ja, dass ein Jahr in der Politik etwa 7 Menschenjahren entspricht. Also auch von der Körperhaltung war es ein abgekämpfter Friedrich Merz, aber um nochmal auf die Kostümierung zurückzukommen, er saß da mit einem Sakko und das Hemd offen, das sollte so das saloppe Machertum kennzeichnen, Aber so wie er sprach und so wie er in dieser rot-grün dominierten Talkshow vorgeführt wurde, hat das alles nicht funktioniert. Und ich habe auch aus Unionskreisen noch nicht gehört, dass irgendein Politiker sagte, das hat er aber gut gemacht, jetzt kommt der Schwung in die Koalition. Und Friedrich Merz hat ja gesagt, also jetzt müssen die Leute wieder an die Arbeiten kommen, jetzt machen wir große Reformprojekte. Von der besseren Laune redet er schon gar nicht mehr, weil er seine Sozialdemokraten kennt.
2: Zumal er in diesem Gespräch auch gesagt hat, er wurde natürlich von der Union oder von der CDU nicht gewählt, um die CDU zum Sterben zu bewegen, sondern natürlich um eigene Inhalte in der Koalition durchzubringen. Gleichzeitig machte er klar, abseits von der SPD gibt es keinen potenziellen Koalitionspartner. Hat er überhaupt irgendein Druckmittel?
1: Der hat kein Druckmittel. Er versucht es mit seiner persönlichen Autorität und da kann er ja hinter verschlossenen Türen sehr scharf und sehr giftig sein. Das hat man zufällig auch in der Öffentlichkeit gemerkt bei einem vom Fernsehen übertragenen Auftritt in einer Bürgerversammlung. Und da hat er eine krebskranke ältere Frau abgekanzelt. Das muss man sich vielleicht noch ein paar Mal reinziehen, um zu sehen, welche Empathielosigkeit da herrscht. Die Frau hatte gefragt, wie kann es denn sein, dass bei uns in der Gesundheit so gespart wird, Sie als Politiker aber immer mehr Geld verdienen. Und da hat er diese Frau runtergeputzt und hat gesagt, und das nächste Mal, wenn Sie sowas fragen, informieren Sie sich besser. Das ist der Umgangston, den Friedrich Merz auch in der Politik hinter verschlossenen Türen, vor allem bei seinen eigenen Leuten hat. Und da ist ja wenig Kritik an diesem Merz zu hören aus der Union selbst, weil die alle nicht runtergeputzt werden wollen und damit ihre kleine Politikerkarriere aufs Spiel setzen wollen.
2: Kommen wir mal zu den politischen Inhalten. Merz war als Reformkanzler angetreten, du hast es gesagt, ein Jahr später dann immerhin Beschlüsse und Pläne für Krankenkasse und Haushalt. Was steht denn nun schon fest und wo gibt's da noch Gesprächsbedarf zwischen Schwarz-Rot?
1: Nichts steht fest, bei allem gibt's Gesprächsbedarf, aber vielleicht als Fazit unter all diesen Reformprojekten bei der Krankenkasse zum Beispiel kann man sehen, dass die arbeitende Mitte, diejenigen, die Steuern zahlen, die Krankenkassenbeiträge zahlen, dass die belastet werden und für manche ist diese Belastung der Eintritt, dass sie die Armutsgrenze übertreten können. Bei anderen Reformprojekten, wie zum Beispiel bei Bürgergeld, wird nichts reformiert, es wird nichts eingespart, der Staat wird nicht mehr Geld zur Verfügung haben, weil er reformiert, sondern eher weniger, weil diese Reformen nur dem Namen so heißen und diese ganzen sozialen Projekte immer weiter finanziell ausufern, im Grunde bis zur Bezahlungsunfähigkeit.
2: Merz war ja auch vor einem Jahr angetreten als Kanzler der Migrationswende. Hier wollte er einiges verändern, zusammen mit Innenminister Alexander Dobrindt. Einerseits mit Blick auf die innere Sicherheit, aber auch mit Blick auf das Sozialsystem. Konnte er denn hier Akzente setzen?
1: Da kann man nur die Zahlen zitieren. Also es sind die Migrationszahlen, Asylbewerberzahlen seien zurückgegangen. Das ist richtig, aber es sind immer noch 180.000 und 110.000 bei der Familienzusammenführung. Das heißt, das belastet weiter die Sozialsysteme. Das belastet auch die innere Sicherheit. Da will im März im Grunde sagen, wir haben was gemacht nach dem Motto Roma locuta causa finita. Der März hat gesprochen. Wir reden nicht mehr drüber. Aber die Wirklichkeit tritt ihm und seiner Partei und seiner Koalition immer die Türen ein. In der Migration ist nicht wirklich etwas geschehen.
2: Am 1. Mai, du hast es vorhin schon erwähnt, da hat sich ja SPD-Chefin Bärbel Baas eben bei einer Kundgebung gegen Merz gestellt oder zumindest zwischen den Zeilen ist es so zu lesen. Also das Beschneiden des Sozialsystems sei menschenverachtend, sagte sie. Das ging ja eben Richtung Union. Welche Akzente konnte denn die SPD bisher in der Koalition setzen?
1: Die Akzente waren hauptsächlich in der Bewegungslosigkeit gewesen. Dass Reformen, die die Union machen wollte, die konnte keine wirklichen Reformen machen. Es sind zwar viele Gesetze und viele Verordnungen verabschiedet worden, aber das sind keine Gesetze und Verordnungen, die tatsächlich etwas an diesem wirtschaftlich niedergehenden Deutschland zum Positiven hin verändern. Und auffallend ist, dass so große Brocken wie zum Beispiel der Green Deal der Europäischen Union, die Finanzierung der Europäischen Union, dass da ein Hebel angesetzt wird und gesagt wird, wir als Deutschland, als Industrieland, als Autoland sind in einer Notlagensituation. Wir befolgen die Befehle von Ursula von der Leyen erstmal nicht mehr. Wir kürzen der Europäischen Union die Gelder. Das sind alles Sachen, die nicht reinkommen. Und bei den Reformvorhaben, die jetzt noch stattfinden sollen, das sind keine Reformvorhaben, die wenigstens versprechen, dass Gelder eingespart werden. Und man sieht ja, der Haushalt, der fürs nächste Jahr verabschiedet werden soll, der ist so voller Buchungslücken. Dagegen ist jedes Milchmädchen eine Mathematikprofessorin.
2: Während Union und SPD in Umfragen natürlich auch verlieren, Merz gilt mittlerweile als unbeliebtester Kanzler überhaupt, da steigen die Werte der Alternative für Deutschland. Ist dieser Trend überhaupt noch zu drehen mit dieser Regierung?
1: Mit diesem Kanzler? Aber dieser Kanzler sagte ja auch, ich kümmere mich nicht darum, die Brandmauer bleibt bestehen, wir werden nicht mit ihr zusammenarbeiten, wir werden auch keine Minderheitenregierung bilden, das heißt die SPD aus der Koalition schmeißen, wir machen uns nicht von der AfD oder von irgendjemandem abhängig, wir bleiben bei der SPD. Das ist natürlich eine carte blanche für Bärbel Baas, für Lars Klingbeil, für die Sozialdemokratie mit ihrer Reformverweigerungspolitik. Soweit hat das Merz gebracht und er hat gesagt, mit mir wird es so eine Zusammenarbeit oder irgendeine Duldung nicht geben. Das ist im Grunde verklausuliert. Unter meinem Kanzlersessel ist eine Sprungfeder eingebaut. Noch hat sich niemand gefunden, der diese Sprungfeder bedient. Aber das kann jederzeit passieren, weil die Stimmung in der CDU, und da habe ich rumtelefoniert, mit Leuten gesprochen, die ist hammermäßig schlecht.
2: Abschließend, Frank, unbestritten, es kriselt also weiter in der Koalition. Einige hochrangige CDUler, die vermuten ja sogar, die Regierung hält noch nicht mal bis Ende dieses Jahres. Magst du auch eine Prognose abgeben?
1: Naja, klar. Die Leasingverträge für die Dienstlimousinen der Minister, die sind sicherlich bis 2029 finanziert und abgeschlossen. Also da können die nicht aufheben. Die Umfragen sind völlig gleichgültig. Das ändert nichts an der Politik oder an der Nichtspolitik. Allerdings, es gibt einen wichtigen Termin. Wenn die Bundestagsabgeordneten 2 Jahre und 1 Tag im Parlament sind, bekommen sie ihre Rentenansprüche und Vergünstigungen. Dann zählt die Legislaturperiode voll. Das war auch bei der Ampel einer der Termine, wo eben die Ampel platzte. Und es könnte, wenn man das richtig fingert, im Herbst vor Verabschiedung dieses wirklich Luftbuchungshaushaltes sein. Also November diesen Jahres könnte was passieren. Uns stehen spannende Monate bevor. Aber das ist kein Sommer des Aufbruchs und kein Sommer der Freude. Das ist ein Sommer, wo wir ein Land und eine Partei, die Union, beim Niedergang zuschauen können.
2: Eine Einschätzung war das von unserem Kontrafunk-Berlin-Korrespondenten Frank Wahrlich. Frank, ich danke dir.
1: Danke, Marcel. Gerne.

0: Sie hören Kontrafunk aktuell am Dienstag. Was macht guten Journalismus aus? Sie und ich werden das vermutlich anders definieren als Regierungspolitiker oder staatlich finanzierte NGOs. Aber was ist dann ein objektiver Maßstab? Hören Sie hierzu einen Kommentar von Dr. Thomas Hartung.
1: Newsreporter Jens Winter bekam jüngst Hausverbot im Berliner Publixhaus, dem Sitz von Korrektiv. Die anlasslos ausgesprochene Begründung hört sich so absurd an, wie sie ist. Sein Medium erfülle nicht die Kriterien eines gemeinwohlorientierten Journalismus. Was an der Oberfläche wie eine lokale Eskalation wirkt, ist in der Tiefe Ausdruck einer größeren Verschiebung. Hier wird nicht mehr über publizistische Inhalte gestritten, sondern über soziale Legitimität entschieden. Der Punkt ist nicht, ob man ein Medium schätzt oder ablehnt. Der Punkt ist, dass sich Akteure herausnehmen zu definieren, was überhaupt noch als Journalismus gelten darf. Damit wird eine Schwelle überschritten. Denn Journalismus ist kein moralisch lizenzierter Raum. Er ist ein offenes Feld, geprägt von Konkurrenz, Widerspruch und auch Zumutung. Die Grenze verläuft nicht zwischen gut und schlecht, sondern zwischen überzeugend und nicht überzeugend, entschieden durch Öffentlichkeit, nicht durch Vorurteile. Der Begriff gemeinwohlorientierter Journalismus wirkt dabei wie ein harmloser Filter. Tatsächlich ist er ein Instrument der Ausgrenzung. Denn Gemeinwohl ist kein objektiver Maßstab. Es ist ein politischer Begriff, der immer von jemandem definiert wird. Wer ihn beansprucht, beansprucht Deutungshoheit. Und wer Deutungshoheit besitzt, kann festlegen, welche Stimmen dazugehören und welche nicht. An dieser Stelle lohnt ein Blick in die Geschichte, nicht um Gleichsetzungen vorzunehmen, sondern um Strukturen zu erkennen. Im 25-Punkte-Programm der NSDAP heißt es unter Punkt 23, man fordere den gesetzlichen Kampf gegen die bewusste politische Lüge und wolle Zeitungen verbieten, die gegen das Gemeinwohl verstoßen. Der Begriff des Gemeinwohls diente dort als Legitimation für die Kontrolle von Presse, Kunst und öffentlicher Meinung. Entscheidend war nicht mehr, ob etwas wahr oder falsch war, sondern ob es als förderlich für die politisch definierte Gemeinschaft galt. Natürlich leben wir heute in einem anderen System, aber die Denkfigur kehrt in veränderter Form zurück. Die Idee, dass Journalismus an eine moralische Bedingung geknüpft ist, dass es nicht reicht, zu recherchieren und zu publizieren, sondern dass man die richtige Funktion erfüllen muss. Wer die nicht erfüllt, verliert schrittweise seine Legitimität. Erst rhetorisch, dann institutionell. Das Hausverbot ist in diesem Sinne ein Symptom. Es zeigt, wie sich Ausschluss organisiert, nicht durch offene Verbote, sondern durch Definitionen. Man erklärt ein Medium für nicht gemeinwohlorientiert und schon wird seine Präsenz problematisch. Der Ausschluss erfolgt nicht mehr als Zensur, sondern als scheinbar sachliche, ja objektive Einordnung.

0: Bürger wird nicht mehr als jemand verstanden, der selbst beurteilen kann, welche Informationen er für relevant hält. Stattdessen wird er implizit als schutzbedürftig betrachtet, als jemand, den man vor falschen Medien bewahren muss. Das ist ein paternalistisches Verständnis von Demokratie. Es ersetzt Vertrauen durch Kontrolle. Die eigentliche Frage lautet daher nicht, wer ein bestimmtes Medium berichtet. Die Frage lautet, wer darüber entscheidet, ob es überhaupt Teil der Öffentlichkeit sein darf. Eine freie Gesellschaft lebt davon, dass diese Entscheidung nicht vorab getroffen wird. Sie entsteht im Streit, im Vergleich, im offenen Wettbewerb. Wer beginnt, Journalismus an moralische Kriterien zu knüpfen, verschiebt diesen Wettbewerb. Nicht mehr das Argument zählt, sondern die Zugehörigkeit zu einem normativen Rahmen. Und genau darin liegt die Gefahr. Denn eine moralisch sortierte Öffentlichkeit mutiert zu einer kuratierten Öffentlichkeit. Das Wort Gemeinwohl verliert dabei seine Unschuld. Es wird vom verbindenden Begriff zum Ausschlussinstrument. Und wer glaubt, damit die Qualität des Diskurses zu schützen, erreicht am Ende genau das Gegenteil. Eine Verengung, die Kritik nicht widerlegt, sondern aus dem Raum drängt. Eine Demokratie muss es aushalten, dass Journalismus unbequem ist. Sie muss es aushalten, dass Perspektiven existieren, die man ablehnt. Was sie nicht aushält, ist die Vorstellung, dass jemand verbindlich festlegt, welche Stimmen dazugehören und welche nicht. Denn in dem Moment, in dem diese Entscheidung getroffen wird, ist der offene Raum irreparabel beschädigt.
1: Sie hörten einen Kommentar von Dr. Thomas

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Vielen Dank fürs Einschalten und auch für Ihre Unterstützung. 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Mein Name ist Marcel Joppa und ich verabschiede mich an dieser Stelle wieder von Ihnen. Ich sage Tschüss, bis dahin und machen Sie es gut.

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1: Der Iran hat erneut die Vereinigten Arabischen Emirate angegriffen. Unter anderem wurde eine Industriezone der Hafenstadt Fujairah beschossen. Ein Drohnenangriff soll einen Großbrand ausgelöst haben. Vor der Küste geriet zudem ein Frachtschiff in Brand. Die Emirate behalten sich nach eigenen Aussagen nun das Recht auf eine Reaktion vor. Man werde im Einklang mit dem Völkerrecht die eigene Sicherheit und Souveränität verteidigen, teilte das Außenministerium mit. Irans Angriffe stellten eine gefährliche Eskalation und eine inakzeptable Grenzüberschreitung dar und bedrohten unmittelbar die Stabilität des Landes, hieß es weiter. Israels ehemaliger Ministerpräsident Naftali Bennett stufte die iranischen Angriffe als Kriegserklärung ein. Teheran versuche weiterhin, die Region einzuschüchtern und stelle eine Bedrohung für die globale Sicherheit dar, schrieb er auf der Plattform X. Die russische Armee hat eine einseitige Waffenruhe im Krieg gegen die Ukraine für den 8. und 9. Mai verkündet. Das Verteidigungsministerium in Moskau erklärte, dies geschehe gemäß einer Entscheidung des russischen Präsidenten Wladimir Putin. Zugleich wurde der Ukraine mit einem massiven Raketenangriff auf das Zentrum von Kiew gedroht, sollte sie versuchen, die Gedenkfeiern zu stören. Am 9. Mai wird in Russland an den Sieg der Sowjetunion über Nazi-Deutschland im Zweiten Weltkrieg erinnert. Putin hatte den Vorschlag über eine temporäre Waffenruhe in der vergangenen Woche in einem Telefonat mit US-Präsident Donald Trump unterbreitet. Dieser sagte seine Unterstützung zu. Der ukrainische Präsident Volodymyr Zelensky hingegen lehnte die Waffenruhe als nicht ernst gemeint ab. Der deutsche Bundesfinanzminister Lars Klingbeil, SPD, hat sich mit seiner Forderung nach einer Übergewinnsteuer für Energiekonzerne bei seinen EU-Kollegen nicht durchsetzen können. Widerstand erhielt er vor allem vom französischen Präsidenten Emmanuel Macron. Nach einem Gipfel in der armenischen Hauptstadt Erivan sagte dieser, es gäbe momentan keine Unternehmen, die viel Geld verdienten und die Preise hochtrieben. Deswegen sehe er keinen Grund für eine Übergewinnsteuer. Stattdessen forderte Macron dazu auf, sich auf die Straße von Hormuz zu konzentrieren. Dies sei das Problem, nicht das Verhalten einzelner Energiekonzerne. Diese stehen europaweit in der Kritik, von der Lage im Nahen Osten zu profitieren und die Spritpreise mehr als nötig anzuheben. Mehrere EU-Mitgliedsländer drängen auf einen baldigen Abschluss des Handelsabkommens mit den USA. Zuvor hatte US-Präsident Donald Trump damit gedroht, Zölle auf Autos und Lastwagen aus der EU von 15% auf 25% anzuheben. Er begründete dies damit, dass die EU das vereinbarte Abkommen mit den USA nicht einhalte. Die EU-Kommission argumentiert jedoch damit, dass das Abkommen erst noch vom EU-Parlament und den Mitgliedstaaten gebilligt werden müsse. Um den Prozess zu beschleunigen, will der EU-Kommissar Maroš Šefčovič bereits heute mit dem US-Handelsbeauftragten Jameson Greer sprechen. Nach Aussagen eines Sprechers der EU-Kommission könnte das Treffen am Rande des G7-Gipfels in Paris erfolgen. Derweil hat Bayerns Ministerpräsident Markus Söder das EU-Parlament dazu aufgefordert, schneller zu handeln. Der frühere deutsche Bundesfinanzminister und FDP-Vorsitzende Christian Lindner hat Bundeskanzler Friedrich Merz kritisiert. Dieser sitze in der gleichen Falle wie einst die FDP in der Koalition mit den Grünen und der SPD, sagte er der Rheinischen Post. Laut Lindner hat Merz damals in der Opposition unterschätzt, wie sich die Zusammenarbeit mit linken Parteien auf bürgerliche Politik auswirkt. Deshalb könne der Bundeskanzler seine Versprechen nicht halten. Dessen damalige Kritik an der FDP falle nun auf ihn selbst zurück, so der frühere Bundesfinanzminister. Nach seinen Worten muss Merz gegenüber der Vorgängerregierung höhere Schulden, höhere Steuern und mehr Bürokratie erklären. Als Hauptproblem bezeichnete Lindner die gegenseitige Blockade von Parteien der Mitte. Das waren die Nachrichten im Kontrafunk. Redaktion Eugen Zentner. Sprecherin Corinna Ziegerli.

ist Dienstag, der 5. Mai und ich begrüße Sie ganz herzlich bei Kontrafunk aktuell. Am Mikrofon ist für Sie Marcel Joppa. Schönen guten Tag. Mit Blick auf die aktuelle Politik möchte man es am liebsten laut hinausschreien, sind denn alle verrückt geworden? Aber Vorsicht, Kritik an Politikern und Amtsträgern kann schnell teuer werden, denn die Grenzen des Sagbaren werden enger. Das ist auch Thema in der aktuellen Woche der Meinungsfreiheit, organisiert und getragen von zahlreichen deutschen Stiftungen und Organisationen. Wer genauer hinschaut, sieht aber schnell, was eigentlich hinter der Veranstaltungsreihe steckt. Darüber und über den Zustand des freien Wortes im Land spreche ich gleich mit dem ehemaligen Verfassungsschutzpräsidenten Dr. Hans-Georg Maaßen. Und dabei sollte die Laune in Deutschland doch eigentlich besser werden. Das zumindest hatte die schwarz-rote Koalition bei ihrem Amtsantritt vor einem Jahr versprochen. Doch die Stimmung in der Bundesrepublik ist ähnlich schlecht wie in der Regierung selbst. Wie lange werden Union und SPD noch durchhalten? Und was können wir von Merz, Klingbeil und Co. noch erwarten? Das frage ich in dieser Sendung unseren Kontrafunk-Berlin-Korrespondenten Frank Wahrlich. Der beliebteste Politiker in Deutschland bleibt laut Umfragen SPD-Verteidigungsminister Boris Pistorius. Das allein spricht bereits Bände. Auf die Ankündigung aus den USA, nun tausende amerikanische Soldaten aus der Bundesrepublik abzuziehen, reagiert er gelassen. Warum das so ist und welche militärische Bedeutung dieser Schritt hat, sagt uns Kai-Achim Schönbach, Vizeadmiral AD der deutschen Marine. In einem Kommentar von Dr. Thomas Hartung geht es dann schließlich um das Gemeinwohl im Journalismus und welche Kriterien dafür eigentlich gelten. Soweit unsere Themen heute hier bei Kontrafunk aktuell.

0: Sie hören Kontrafunk aktuell am Dienstag. Wir hier beim Kontrafunk feiern ja tagtäglich mit Ihnen die Meinungsfreiheit, solange wir das noch können. Denn der Gegenwind von staatlichen und halbstaatlichen Akteuren wird immer rauer. Umso bemerkenswerter, dass in dieser Woche ganz offiziell in Deutschland die Woche der Meinungsfreiheit zelebriert wird. Unter dem Motto »Was ist wahr?« gibt es bundesweite Aktionen und auch Forderungen an die Politik. Wer dahinter steckt und wie es eigentlich wirklich um die freie Meinung bestellt ist, darüber spreche ich jetzt mit Dr. Hans-Georg Maaßen, ehemaliger Präsident des Amtes für Verfassungsschutz und ehemaliger Lehrer für öffentliches Recht an der FU Berlin. Schönen guten Tag.
1: Guten Tag, Herr Joppa.
0: Herr Maaßen, beginnen wir zunächst mit einem ganz aktuellen Fall. Der Mathematiker und ÖVP-Politiker Rudolf Taschner sollte an der Uni Wien eine Ehrung erhalten, 50 Jahre nach seiner Promotion, doch die Universität hat die Veranstaltung kurzfristig abgesagt. Warum hat auch dieser Vorgang exemplarisch etwas mit der heutigen Meinungsfreiheit zu tun?
1: Er hat insoweit etwas mit der Meinungsfreiheit zu tun, weil wenn man sich nicht innerhalb eines bestimmten Meinungskorridors, der von den Linken festgelegt worden ist, bewegt, muss man mit gesellschaftlichen Konsequenzen rechnen. Die sind teilweise bitter, bis hin zu Jobverlust oder Debanking, also Verlust des Kontos. Und in diesem Fall wurde dem Professor die Doktoranerkennung 50 Jahre Promotion versagt. Und das ist natürlich bitter bei einem Mann, der so viel im Leben geleistet hat.
0: Herr Taschner hatte sich etwa zum Klimawandel oder zu Gender-Debatten kritisch geäußert, vor allem kritischer, als es dem linken Mainstream anscheinend genehm war. Ist es nicht bemerkenswert, dass sogar ein Politiker der österreichischen Regierungspartei ÖVP diesen Gegenwind erfährt?
1: Es ist aus meiner Sicht nicht bemerkenswert, sondern es ist die Technik der Kontrolle des Meinungskorridors. Gerade Personen, die eigentlich zu konservativen, noch im Mainstream befindlichen Parteien gehören, werden dadurch abgestraft, aber auch um nach außen das Signal zu senden, jeder andere wird genauso davon erfasst, wenn er sich nicht an die Regeln des Meinungskorridors hält.
0: Aber nun kommt ja die große Woche der Meinungsfreiheit in Deutschland. Ja, und schon im Aufruf dieser Woche wird gefragt, ob eine Gesellschaft nicht klare Grenzen braucht, um die Demokratie zu schützen. Sie selbst haben auf X die Woche der Meinungsfreiheit unterstützt. Warum?
1: Nun, man muss zum einen sehen, dass das Thema Meinungsfreiheit derzeit von Gruppen, Organisationen oder auch von Einzelpersonen besetzt ist, die es nicht gerade gut meinen mit der Meinungsfreiheit. Mir ist es am Sonntag aufgefallen, als ich eine Litfaßsäule gesehen hatte in der Nähe der Deutschen Oper in Berlin, wo die Europäische Kommission Werbung machte, wohl auch im Zusammenhang mit der Woche der Meinungsfreiheit, und zwar für sich selber, indem sie sagte, wir schützen die Meinungsfreiheit. Und gerade die Europäische Kommission und die europäischen Institutionen sind diejenigen, die aus meiner Wahrnehmung ihren Beitrag dazu leisten, dass die Meinungsfreiheit eingeschränkt wird. Zum Beispiel mit dem Digital Service Act. Und ich denke, dass diejenigen in Deutschland, die sich für die Meinungsfreiheit einsetzen, dies nicht einfach unkommentiert stehen lassen dürfen, wenn gerade diese Gruppe und diese Institution, die die Meinungsfreiheit einschränken, jetzt für sich in Anspruch nehmen, die Meinungsfreiheit schützen zu wollen. Das muss, ich denke, von unserer Seite auch öffentlich thematisiert werden. Und die Woche der Meinungsfreiheit wird vom Börsenverein des Deutschen Buchhandels maßgebend unterstützt. Und ich halte diesen Börsenverein nicht gerade denjenigen, der jetzt sich am mutigsten für die Meinungsfreiheit einsetzt, sondern mit dem Mainstream schwimmt. Und deswegen bin ich der Meinung, wir müssen auch sagen, wir sind für die Meinungsfreiheit, auch für eine Woche der Meinungsfreiheit, aber für wirkliche Meinungsfreiheit und nicht für die Meinungsfreiheit im Rahmen des Mainstreams und nicht im Rahmen des Meinungskorridors.
0: Ja, Sie sagen es, wenn wir mal auf die Organisatoren und Unterstützer der Veranstaltungsreihe schauen, da sehen wir ein Who is Who von Stiftungen und Verbänden, teils eben auch aus diesem linken Lager. Wie wird denn da die Meinungsfreiheit verstanden?
1: Ja, das ist sehr interessant, wie die Meinungsfreiheit jetzt umgedeutet wird. Nach dem Grundgesetz und auch den Menschenrechten ist die Meinungsfreiheit an und für sich unbeschränkt. Das heißt, sie geht so weit, bis ich im Grunde genommen die Meinungsfreiheit oder die Grundrechte des anderen tangiere. Was ich nicht darf, ist jemand anders beleidigen, üble Nachrede, Verleumdung begehen oder zu Straftaten anstiften oder aufhetzen. Ansonsten darf ich sagen, was ich will. Ich darf auch Unsinn sagen. Ich darf auch lügen, ja, soweit ich nicht im Rechtsverkehr, bei Verträgen und so weiter lüge. Ich darf das als Bürger. Was die politische Linke jetzt macht, ist, den Begriff Meinungsfreiheit neu zu definieren. Und zwar zu sagen, es gibt einerseits Hass und Hetze, was nicht von der Meinungsfreiheit erfasst ist, und auf der anderen Seite Meinungen. Und Meinungen werden von denen festgelegt. Selbstverständlich ist das, was der politische Gegner betreibt, also die politische Rechte, die Konservative, nicht Meinung, sondern Hass und Hetze. Durch diese Neudefinition des Begriffs Meinungsfreiheit, was gar nichts mehr zu tun hat mit dem Begriff der Meinungsfreiheit des Grundgesetzes, wird eben versucht, die Meinung so einzuengen, dass sie auf den Meinungskorridor passt und alles andere wird ausgegrenzt und politisch verfolgt.
0: Bei den Unterstützern der Woche der Meinungsfreiheit finden wir auch viele Bildungseinrichtungen oder Bibliotheken. Sie selbst haben an der FU gelehrt, die sich ebenfalls auf der Liste befindet. Wie ist es denn um die Meinungsfreiheit in der Bildung bestellt?
1: Es ist sehr schlecht um die Meinungsfreiheit in der Bildung bestellt, an Universitäten insbesondere, wo, Sie sprachen ja schon den Fall des Professor Taschners an, aber es gibt viele Fälle in Deutschland auch. Mittlerweile ist auch ein Buch über die Einschränkung der Meinungs- und Forschungsfreiheit an Universitäten erschienen, in denen in Fallbeispielen das auch dargestellt wird. Und dies bedeutet, dass Professoren oder wissenschaftliche Mitarbeiter, Doktoranden oder Habilitanten, die sich gegen bestimmte Ideologien des Mainstreams, wie die Klimatheorie, wie die Gendertheorie wenden, ausgegrenzt werden, diffamiert werden und dass dann ihre politische oder ihre berufliche Karriere am Ende ist. Gerade die Universitäten sind aus meiner Sicht im Mittelpunkt dieses Meinungskampfs der politischen Linken, wo man mit allen Mitteln versucht, unliebsame Personen, die unliebsame politische Thesen vertreten, aus dem Diskurs auszugrenzen.
0: Derzeit werden in sozialen Medien auch viele Beispiele gezeigt, wie schon die Kleinsten in unserer Gesellschaft etwa durch das Kinderfernsehen bestimmte Werte und ein bestimmtes Bild der Meinungsfreiheit vermittelt bekommen. Müssen wir so etwas aushalten oder muss man sowas unterbinden?
1: Grundsätzlich heißt Meinungsfreiheit, man muss auch die Meinung von anderen ertragen, auch wenn man eben diese Meinung für falsch, für blödsinnig hält, auch für gefährlich hält. Man muss es ertragen. Was wir nicht ertragen müssen und was wir auch nicht ertragen dürfen, wenn Bildungseinrichtungen, in die eigentlich jeder gezwungen ist zu gehen, Schulen insbesondere, auch Universitäten, missbraucht werden zur Indoktrinierung einer bestimmten politischen Ideologie. Das müssen wir nicht ertragen, dagegen müssen wir uns auflehnen und das muss auch beendet werden.
0: Auch Regierungsparteien wie die ÖVP in Österreich oder CDU und CSU in Deutschland bekommen immer wieder Gegenwind von der sogenannten Zivilgesellschaft, also vor allem von links. Welche Macht hat dieses Klientel denn tatsächlich auf die Politik im Land?
1: Eigentlich hätten diese linken Vorfeldorganisationen keine Macht, wenn man denen nicht die Macht geben würde und wenn man sich von denen nicht beeindrucken lassen würde. Das politische Bürgertum lässt sich beeindrucken. Negative Schlagzeilen, Demonstrationen, auch Ausgrenzungsversuche führen regelmäßig dazu, dass das Bürgertum in Deutschland, bislang vertreten von der CDU und CSU, einknickt und nachgibt. Allein Angriffe auf Bundeskanzler Merz, als er den Ausdruck kleine Paschas verwendete, führte schon dazu, dass Merz eingeknickt ist. Und dieses Einknicken ist eigentlich symptomatisch für das Bürgertum, repräsentiert von CDU und ÖVP.
0: Friedrich Merz, Sie haben ihn erwähnt, der Kanzler hat kürzlich auch wieder eine Klarnamenpflicht im Internet gefordert, weil er sagt, es könne nicht sein, dass Menschen frei ihre Meinung anonym äußern dürfen, eben in sozialen Netzwerken. Biedert er sich damit der sogenannten linken Zivilgesellschaft an oder ist das tatsächlich eine ureigene Forderung der Union?
1: Aus meiner Sicht ist es keine ureigene Forderung der Union. Ich kann nachvollziehen, Merz fühlt sich jetzt an den Pranger gestellt aufgrund seiner Politik. Wie er auch in einem Interview jüngst sagte, glaubt er, ein Kanzler zu sein, der wie kein anderer vor ihm in den sozialen Medien angegriffen worden ist. Es wäre natürlich schön für ihn persönlich, wenn er diese Angriffe nicht mehr lesen oder hören müsste. Aber es muss ein Politiker aushalten. Politiker, gerade wenn er Fehler macht, gerade wenn er Schlechtleistung betreibt, muss aushalten, dass es von den Bürgern kritisiert wird. Was er jetzt hier aufgreift mit der Klarnamenpflicht, ist nichts anderes als die Forderung der politischen Linken, einen Diskursraum im Internet zu haben, der von der Linken bestimmt wird und Menschen, die anderer Auffassung sind, Konservative oder Rechte zu identifizieren und letztendlich dazu zu bringen, dass sie ihre Meinung nicht mehr frei äußern.
0: Tatsächlich machen sich immer mehr Menschen im Land Sorgen darüber, ob sie denn das, was sie denken, auch tatsächlich noch sagen können, nicht nur im Netz, auch auf der Straße oder im Freundeskreis. Da stellt sich ja die Frage, wie ist denn dieser mögliche Verfall der Meinungsfreiheit in Deutschland wieder rückgängig zu machen? Kann man das überhaupt rückgängig machen?
1: Aus meiner Sicht kann man es rückgängig machen. Und auch da fängt der Fisch vom Kopf an, ich sage mal, zu faulen oder zu stinken. Wenn die Politik es wollte, könnte sie es rückgängig machen. Es ist die Verantwortung der Politik, Ausgrenzung, Diffamierung und auch politische Benachteiligung von Personen und Parteien und Gruppen auch anzugreifen, öffentlich zu sagen, dass nicht tolerierbar ist, wenn Meinungen eingeschränkt werden, wenn Menschen an Universitäten, wenn Menschen Arbeitsplatz oder im öffentlichen Dienst aufgrund ihrer politischen Überzeugung ausgegrenzt werden. Es ist Sache unserer Politiker, dafür Sorge zu tragen. Sie müssen in Deutschland einen Raum der Sicherheit, der Freiheit und des Rechts schaffen und nicht einfach tatenlos zuschauen, wie die sogenannte Zivilgesellschaft, also die linken Vorfeldorganisationen, den öffentlichen Raum in ihrem Sinne für sich reklamieren, dominieren und damit auch den Meinungskanal festlegen.
0: Kommen wir dann abschließend nochmal zurück zu dem diesjährigen Motto der Woche der Meinungsfreiheit: Was ist wahr? Es gibt also bestimmte Kräfte, die hier den Meinungskorridor aktuell bestimmen. Was ist denn Ihr Appell an uns, an kritische Geister, sich dem aktuellen Trend entgegenzustellen und die Meinungsfreiheit tatsächlich hochzuhalten?
1: Vor allem nicht einschüchtern lassen, seine Meinung weiterhin frei zu sagen. Und wenn man merkt, dass andere angegriffen werden, weil sie ihre Meinung äußern, weil sie Tatsachen allein äußern, die nicht dem entsprechen, was der Mainstream oder was die Linke hören will, dass man diese Leute auch unterstützt und sie nicht alleine stehen lässt.
0: Sagt der ehemalige Verfassungsschutzpräsident Dr. Hans-Georg Maaßen, und ich bedanke mich ganz herzlich für Ihre Einschätzung.
1: Sehr gerne.

0: 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US-Präsident Donald Trump will deutlich mehr als 5000 amerikanische Soldaten aus Deutschland abziehen. Während das auch unter Republikanern in den Vereinigten Staaten nur bedingt gut ankommt, spielt die deutsche Bundesregierung die Ankündigung aus dem Weißen Haus herunter. Welche Auswirkungen der Truppenabzug haben könnte, darüber spreche ich jetzt mit Kai-Achim Schönbach, Vizeadmiral AD der deutschen Marine. Schönen guten Tag.
1: Ja, schönen guten Tag. Danke, dass ich dabei sein kann.
0: Herr Schönbach, können Sie uns zunächst einmal skizzieren, wo und wie viele US-amerikanische Soldaten derzeit überhaupt in der Bundesrepublik im Einsatz sind?
1: Also insgesamt sind in Deutschland ca. 39.000 Soldaten stationiert. Wobei man sagen muss, das sind teilweise auch sogenannte Rotationselemente. Das sind nicht immer die gleichen. Aber bei 39 knapp unter 40.000 Soldaten sind das. Sie sind im Wesentlichen in Süddeutschland, wenn ich jetzt mal Bayern, Baden-Württemberg, Rheinland-Pfalz und wenn man jetzt Frankfurt noch dazu nimmt, im Wesentlichen dort stationiert. Die bekanntesten sind natürlich Ramstein mit dem großen Drehkreuz. Das ist ja nicht nur die Airbase, da sind ja auch verschiedene Commands. Dann ist das große, neubaubefindliche, große Krankenhaus und dann vor allem Stuttgart, Vaihingen, da ist das European Command und durch große Ansammlungen von Truppen der US-Streitkräfte in Grafenwöhr. Da sind, glaube ich, so circa 13.000 Soldaten. Das ist ein großes Gefechtsübungszentrum, ein relativ bekannter großer Übungsplatz. Da ist so die Masse stationiert. Also knapp 40 Standorten, 20 größere.
0: Welche US-Einsätze werden denn von amerikanischen Truppen in Deutschland geführt? Also welche konkreten Vorgänge werden da etwa aus Ramstein und Co. gesteuert?
1: Das Allerwichtigste ist, alles, was hier im Nahen Mittleren Osten ist, wird von dort aus insbesondere bedient. Jetzt mal jenseits von dem Operativen, also was wird geführt, komme ich gleich zu. Sollte man es nicht vergessen, dass zum Beispiel alles, was an Verletzten, Verwundeten oder an Nachsorgebehandlung läuft, geht alles nach Ramstein in dieses gerade von mir erwähnte große Krankenhaus. Aber in Ramstein, genauso wie vor allem in Stuttgart, wo das große European und African Command ist, werden mehr oder weniger alle großen Einsätze im Nahen Mittleren Osten und in Afrika geführt und geleitet. Und natürlich das, was jetzt, wenn es zum European Command kommt, in Deutschland stationiert, falls es hier in Europa mal zu einer militärischen größeren Auseinandersetzungen gibt, wäre das dann auch in deren Verantwortungsbereich.
0: Aber heißt das, es geht eigentlich gar nicht, wie auch teilweise von der Bundesregierung gesagt, um die Verteidigungsfähigkeit Deutschlands, sondern vielmehr um die militärische Machtstruktur der USA hier in Deutschland?
1: Ja, also das hat aber auch der eine oder andere, der ein bisschen Bescheid weiß, in der Bundesregierung natürlich schon deutlich gemacht. Bleiben wir mal bei dieser ersten Zahl, es könnten ja nach der jüngsten Drohung des US-Präsidenten auch noch mehr werden. Dann würde das nur eine Rolle spielen, wenn es gemäß Gesetzeslage in den US-amerikanischen Staaten wäre, nämlich unter 76.000 zu fallen. Da gibt es so ein National Defense Authorization Act, das ist so ein Gesetz, das sagt eben, weniger als 76.000 dürfen es nicht sein. Würden diese 5.000 oder 8.000, was weiß ich, aus Deutschland jetzt zurück nach Amerika gehen, wäre das immerhin noch in dieser Spielmasse von 10.000, die er hätte, denn 86.000 amerikanische Soldaten sind aktuell in Europa stationiert. Sollten diese 5 oder wie viel Tausend, die aus Deutschland abgezogen werden könnten, nach Polen, nach Rumänien, Bulgarien oder sonst hingehen, dann würde das eigentlich keine Rolle spielen, insbesondere auch nicht für die Verteidigung Deutschlands.
0: Diese 5.000, die jetzt im Raum ist, wäre das denn überhaupt in Deutschland signifikant spürbar?
1: Naja gut, bei 39.000 sind 5.000 natürlich schon eine Menge. Die Frage ist natürlich immer, die gehen ja nicht einfach da 100, da 300, da 500, da 1000, sondern an einem Stück. Jetzt aktuell verdichtet es sich offensichtlich, dass es sich um Filseck, das ist eine Gemeinde in Oberpfalz, in Bayern handelt. Das wäre die Striker-Brigade dort. Das würde also ein komplettes Element rausgenommen. Auch die sind ja regelmäßig in Rotation. Wenn die gehen würden, ist es für die Verteidigung in Deutschland nicht so relevant, insbesondere wenn sie jetzt noch weiter nach Osten verlegt würden. Das würde ja im Prinzip das Gleiche sein. Aber für die Gemeinden dort und für den Kreis, wenn 5.000 Menschen, das sind dann im Zweifelfall, muss man die mal zwei, mal drei rechnen, weil dann natürlich Familie dazukommt. Plus, was hat das für eine Auswirkung auf die Infrastruktur, auf Zulieferbetriebe etc.? Davon sind Deutschland natürlich im Wesentlichen betroffen. Das tut dann den Gemeinden schon richtig weh.
0: Nun gibt es auch Stimmen, die einen Abzug von US-Truppen, sogar die vollständige Verlegung, begrüßen würden. Dort wird dann argumentiert, dass sich die Bundesrepublik mit der Präsenz von US-Truppen und US-Atomwaffen ja auch zu einem Ziel von Feinden der USA macht. Was entgegnen Sie dem?
1: Das hören wir jetzt quasi schon seit dem Zweiten Weltkrieg. Aber spätestens nach dem Zusammenbruch des Warschauer Paktes, Sie erinnern sich immer das Thema, jetzt könnte sich die NATO genauso auflösen. Ich bin Atlantiker, ich bin trotz früherer Verlautbarung immer noch kein Putin-Freund und Putin- oder Russland-Unterstützer. Ich denke, dass diese amerikanische Bindung an uns, also die wechselseitige Bindung Nordamerikas an Europa, von historischer, strategischer Bedeutung ist. Also ein sich quasi komplett loslösen oder sagen wir mal herauslösen amerikanischer Streitkräfte, auch der Atomwaffen, kann kein gutes Zeichen in Richtung Russland sein. Und es ist vor allem, uns auf einen Weg zu bringen, der uns erneut, wie wir das ja schon nach dem Ersten Weltkrieg hätten, dann jetzt nach dem Zweiten Weltkrieg, jetzt dann zwar verspätet, aber käme, dass wir letzten Endes hier als Wurmfortsatz Asiens, sprich Europa, diese Halbinsel mehr oder weniger, ohne die Amerikaner, ich will zwar nicht sagen schutzlos wären, aber das Atlantische Bündnis ist schon das, was uns letzten Endes den Frieden gesichert hat und ich würde darauf nicht verzichten wollen, auf keinen Fall.
0: Werten Sie den von Trump angekündigten Abzug auch als Reaktion auf den jüngsten Streit mit Berlin um fehlende Unterstützung im Nahen Osten?
1: Natürlich ist das, was in Medien jetzt im Wesentlichen kolportiert wird und sicherlich ist das für ihn, für den amerikanischen Präsidenten jetzt auch nochmal aus seiner Perspektive ein gefundenes Fressen gewesen. Es wird ja regelmäßig auch auf Deutschland, auf andere Länder natürlich auch, aber auf uns eingeschlagen. Tatsächlich aber selbst als ich noch aktiv war vor 4 Jahren, war das schon immer wieder mal Thema, eine weitere Truppenreduzierung der Amerikaner. Ich kann jetzt nicht konkret sagen, ob es jetzt tatsächlich diese, wie ich es gerade nannte, diese Brigade in Vilseck in der Oberpfalz betroffen wäre, schon vor Wochen und Monaten. Aber eigentlich ist das eine Folge schon früher getroffener Entscheidungen. Und jetzt müssen wir es einfach mal abwarten, insbesondere dann, wenn die tatsächlich diese Truppen weiterhin in Europa bleiben. Viel ärgerlicher, und wenn ich das noch anhängen darf, wäre nämlich das Thema, was nicht zu uns kommt. Weniger das, was geht. Und das sind diese Multi-Domain Operations Forces mit den weitreichenden Flugkörpern. Das tut eher weh.
0: Wie bereits erwähnt, hat ja die Bundesregierung aktuell eher gelassen reagiert. Könnte es nicht auch sein, dass Union und SPD den Abzug gar nicht so ungelegen sehen? Denn damit würde sich ja auch eine weitere Aufrüstung des Landes begründen lassen.
1: Ja, klar, auch so könnte man argumentieren, aber das erkenne ich so nicht. Wir haben uns entschieden, erheblich mehr zu investieren, das ist auch notwendig. Die Investitionen mussten uns ja erstmal auf eine Ebene wieder heben, damit wir überhaupt vollumfänglich in allen Dimensionen tatsächlich auch reaktionsfähig sind. Die Tatsache, dass jetzt nochmal 5.000 weggehen, wie gesagt, da bleibe ich dabei, das ist ja auch die Einschätzung vieler anderer Experten, das ist nicht so relevant für uns. Es würde mehr wehtun, wenn das, was ich jetzt Rammstein zumachen würde oder sie würden sich ganz aus Deutschland zurückziehen oder möglicherweise noch viel stärker aus Europa. Dann müsste man nochmal ganz anders überlegen, wie sich Europa aufstellt. Aber dafür ist dann der Umfang doch zu klein.
0: Bleiben wir noch kurz bei den Investitionen. In dem Zusammenhang machte in den vergangenen Tagen eine Meldung die Runde. Nach Anfragen von Medien und Opposition, da konnte das Verteidigungsministerium keine klare Antwort darauf liefern, wie viel der im Rahmen dieser Zeitenwende beschaffenen Militärgüter eigentlich geliefert und einsatzbereit sind. Glauben Sie, man hat dort womöglich den Überblick verloren?
1: Nein, das glaube ich nicht. Also ich habe lange genug im Ministerium gearbeitet. Es ist schon bekannt. Die einzige Sache ist deren, das haben wir bei allen Waffensystemen gesagt, wie überhaupt bei allen Systemen, ist ja nicht nur immer gleich Wirkmittel, war es immer darüber, dass sie eine gewisse, sagen wir mal, Transitionszeit haben. Das heißt, Mittel sind beantragt, die sind geliefert worden, dann wird das eingesetzt, dann müssen die noch entsprechend integriert werden. Also, dass es unbekannt wäre, würde ich so nicht sagen, kann ich mir nicht vorstellen. Aber es ist die Frage, wenn es darum geht, aufgeschlüsselt nach, was ist einsatzfähig, was ist in der Übergangsphase, was muss noch integriert werden, was muss noch installiert werden. Ich denke, das muss man, und wenn man es richtig beantworten will, mit Seriosität und nachhaltig, dann braucht man dann einfach auch eine Zeit. Das wird noch einen Moment dauern.
0: Nun wurden seit 2022, das war diese Zeitenwende, über 47.000 Beschaffungsverträge geschlossen, Gesamtwert über 111 Milliarden Euro. Gleichzeitig ist aktuell von ja teilweise irrwitzigen Preiserhöhungen seitens der Rüstungsindustrie die Rede. Kritiker sprechen da von einer massiven Verschwendung. Können Sie diese Kritik verstehen?
1: Also Verschwendung, man muss immer dazu sagen, wenn man sich mal ein bisschen damit beschäftigt hat, was kostet von der kleinsten Patrone bis zum großen Waffensystem eines Schiffes oder ähnliches. Was kostet etwas und vor allem, und das hatte ich früher in Interviews auch schon mal gesagt, wenn man sich sieht, was unsere Produkte am Ende, sind wir immer ganz vorne mit dabei. Das Problem ist, dass unsere Beschaffungszeiten zu lang sind und dass in der Tat dann das eintritt, dass über die Zeitläufe es einfach zu teuer wird. Egal, ob es sich um ein Infrastrukturprojekt handelt oder ein Schiff, ein Flugzeug, ein Panzersystem, es dauert in der Entwicklung einfach zu lange, sodass wir unglaubliche Preissprünge haben. Das ist das eine. Und das andere ist, das muss man ganz ehrlich sagen, das ist jetzt ein, in der Tat, ein Milliarden- und im Zweifelsfall über die ganze Welt ein Billionengeschäft. Hier wird Geld gemacht und im ganz großen Stil. Und natürlich sind wir letzten Endes abhängig. Wir haben ja keine Staatswirtschaft, wie in Teilen in Frankreich, wo man die Preise eher staatsseitlicherweise diktieren kann. Wir sind hier ganz einfach nur abhängig von diesen Firmen. Und wenn das teurer wird, insbesondere wenn Rohstoffe teurer werden, dann leiden wir mit.
0: Noch einmal zurück zu Donald Trump und den USA. In Washington ist man sich ja mit Berlin in vielen Punkten derzeit nicht einig. Einerseits was den Nahen Osten angeht, aber auch beispielsweise was den Umgang mit Russland und dem Kreml angeht. Welche Linie wird sich da nachher durchsetzen? Wie groß ist der Einfluss der USA denn noch auf Deutschland?
1: Trotz aller Ankündigungen, trotz aller Ärgernisse, trotz aller insbesondere jetzt hier in den Medien vorangetriebenen Streitigkeiten oder sagen wir mal auch die Ausbrüchen von Trump oder den etwas unglücklichen Aussagen unseres Herrn Bundeskanzlers. Der entscheidende Punkt ist, die Vereinigten Staaten von Amerika sind der Hauptalliierte und Partner, deren Investitionen, deren Gesamtumfang ist größer als das, was die NATO insbesondere zu bieten hat, vielleicht mit Teilen auszunehmen Großbritannien. Solange Amerika mit knapp jetzt im Moment noch 86.000 Soldaten mit der vor allem dem US-Nuklearschirm bleiben sie der wesentliche Tongeber. Und ich muss auch ganz ehrlich sagen, und deswegen wiederhole ich mich, was ich zu Anfang sagte, deswegen bin ich auch Atlantiker, es ist auch gut, einen Großen in der Runde zu haben, der am Ende das Sagen hat. Denn wäre das nicht der Fall und wir müssten uns auf die NATO-Staaten in Europa ausschließlich im Konsensprinzip versuchen zu einigen, dann wären wir sicherlich verloren.
0: Also die NATO ist und bleibt für Sie stabil, trotz oder vielleicht sogar gerade, weil es Donald Trump gibt?
1: Ich gebe ganz ehrlich zu, ich meine, der Punkt ist immer der, das wissen wir selbst als Journalist, tagtäglich beteiligen sich ja viele am Trump-Bashing. Ich denke, dass man einfach die Dinge immer aus unserer Perspektive sieht. Ich bin jetzt mal ganz hart zu uns selbst. Es ist doch eine Froschperspektive und die Vereinigten Staaten von Amerika sind ja nun auch, letzten Endes ist ja nicht nur Trump. Trump ist nicht die USA, USA ist nicht Trump. Das sind ja nun viele Dinge, die damit eine Rolle spielen und welche Entscheider da eine Rolle spielen. Ich bin wirklich froh darum, dass wir einen so starken Partner haben. Und naja, gut, manchmal muss man solche Dinge eben auch aushalten, die wir jetzt aktuell erleben. Aber wenn wir etwas historisch gelernt haben müssen, so sehe es sicherlich auch in Deutschland viele Stimmen gibt, die froh werden zu sagen, komm, wir können uns der Amerikaner entledigen vom deutschen Boden. Ich denke, historisch und strategisch gesehen ist es richtig, dass wir die Amerikaner hier haben und dass sie stark genug sind, auch zuzuschlagen, wenn es drauf ankommt.
0: Sagt Kai-Achim Schönbach, Vizeadmiral AD der deutschen Marine. Und ich bedanke mich ganz herzlich für das Gespräch.
1: Sehr gerne. Dankeschön.

0: 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Vor ziemlich genau einem Jahr hat die Regierung Merz in Deutschland das Ruder übernommen. Sie versprach eine Reihe von Reformen und nicht zuletzt einen Aufschwung für die Republik. Eine Liebesheirat zwischen CDU, CSU und SPD war es allerdings nicht, wie beide Seiten auch immer wieder betonen. Zeit für uns, ein Resümee zu ziehen. Und das mache ich mit unserem Kontrafunk-Berlin-Korrespondenten Frank Wahrlich. Frank, ich grüße dich.
1: Hallo Marcel, grüß dich auch.
0: Frank, ein Jahr schwarz-rote Koalition. Hatte Friedrich Merz damals nicht angekündigt, auch die Laune im Land solle wieder besser werden? Was ist von diesem Versprechen übrig geblieben?
1: Ja, der hatte auch angekündigt, dass es einen Herbst der Reformen gibt, also einen Sommer der besseren Laune, einen Herbst der Reformen, ein Winter des, was weiß ich. Es ist nichts übrig geblieben, es ist nichts passiert. Im Gegenteil, die Wirtschaftsdaten deuten nach unten. Die Daten für die Union und auch für die SPD und auch für ihn als Kanzler deuten nach unten. Das Land ist entweder schon in einer Depression, in einer wirtschaftlichen Rezession sowieso, und das wird kein erfreulicher Sommer werden.
0: Was viele ja vergessen haben, die Kanzlerschaft von Merz begann ja bereits mit einem Fiasko bei seiner Wahl im Bundestag. Und ihm wurde damals schon aufgezeigt, wie mächtig die linke Opposition ist. Hat sich Merz seitdem auch immer wieder von links treiben lassen?
1: Ja, natürlich hat er sich von links treiben lassen. Er hat zwar behauptet, links ist vorüber mit seiner Wahl zum Bundeskanzler, aber dem war nicht so. Und ich war ja bei der Wahl am 6. Mai 2025 im Bundestag und da war ja alles eigentlich abgesprochen. Also ihr wählt jetzt den Merz zum Kanzler und dann fängt es an, wird ein Sommer der besten Laune werden. Da war Angela Merkel, war da, saß auf der Besuchertribüne, sehr viele Botschafter, die Ehefrau von Friedrich Merz und die Wahl ging buchstäblich in die Grütze. Und da sollte man die Gesichter gesehen haben, das war eine Schockstarre, auch bei Friedrich Merz. Und überraschend war, dass Friedrich Merz dann ganz alleine, da waren die Buddies und Kumpels nicht da, am Präsidium des Bundestages vorbeiging und aber ganz alleine. Dann wurde die Geschäftsordnung geändert und beim zweiten Wahlgang hat es dann geklappt und offenbar hat es vorher Gespräche gegeben, dass auch Grüne, die haben ja durch die Verfassungsänderung ordentlich Milliarden zugeschoben bekommen für ihre Klimaprojekte, dass es da ein paar Stimmen von Grünen gab und aus den Reihen der Union und aus den Reihen der SPD hat sich das bislang noch nicht geändert. Wenn er eine Frage stellen würde nach einer Kanzlermehrheit jetzt, die würde er von Unionsseite und auch von SPD-Seite so nicht mehr bekommen. Das ist im Augenblick eine, sagen wir, eine Zählgemeinschaft, auf die man sich aber nicht verlassen kann. Das ist in diesem Jahr passiert und immer deutlicher geworden.
0: Ende vergangener Woche, da haben sich Merz und SPD-Chef Klingbeil, die beiden großen Führungspersonen dieser Koalition, demonstrativ geschlossen der Öffentlichkeit präsentiert, erst zusammen in einer niedersächsischen Kaserne, später dann beim Abendessen in Klingbeils Wahlkreis. Wie viel daran ist echt und wie viel Theater?
1: Na, ich versuche ja ein bisschen auf so Details zu achten. Das heißt, an diesem Wochenende haben sich beide andauernd umgezogen. Für eine unterschiedliche Inszenierung haben die unterschiedliche Kostüme angezogen. Und man merkte ja auch, wie wenig diese gute Grundlage bei dem Restaurantessen, wie wenig das hielt. Denn gleich anschließend ist zumindest die SPD-Seite über den Kanzler, über die Regierungspolitik dermaßen ruchlos, skrupellos, bösartig hergefallen, als ob die SPD überhaupt kein Teil dieser Regierung wäre. Und Bärbel Baas, die mächtige Sozialministerin, die hat der Unionsseite sowas wie Menschenfeindlichkeit vorgeworfen. Also das sind Begriffe, die hebt man sich für völlig andere politische Systeme auf. Aber bei der SPD, wann immer das angebracht ist, den starken Arbeiterführer aus dem 19. Jahrhundert zu geben, dann wird das aufgeführt.
0: Am Sonntagabend, da sah man dann einen, wie ich finde, sehr abgekämpften Kanzler Merz in der ARD bei Karin Mioska. Thema Nummer eins natürlich auch der Zustand der Koalition. Welchen Eindruck hat er da bei dir hinterlassen?
1: Er war müde, er war abgekämpft und man sagt ja, dass ein Jahr in der Politik etwa 7 Menschenjahren entspricht. Also auch von der Körperhaltung war es ein abgekämpfter Friedrich Merz. Aber um nochmal auf die Kostümierung zurückzukommen, er saß da mit einem Sakko und das Hemd offen, das sollte so das saloppe Machertum kennzeichnen. Aber so wie er sprach und so wie er in dieser rot-grün dominierten Talkshow vorgeführt wurde, hat das alles nicht funktioniert. Und ich habe auch aus Unionskreisen noch nicht gehört, dass irgendein Politiker sagte, das hat er aber gut gemacht, jetzt kommt da Schwung in die Koalition. Und Friedrich Merz hat ja gesagt, also jetzt müssen die Leute wieder an die Arbeiten kommen, jetzt machen wir große Reformprojekte. Von der besseren Laune redet er schon gar nicht mehr, weil er seine Sozialdemokraten kennt.
2: Zumal er in diesem Gespräch auch gesagt hat, er wurde natürlich von der Union oder von der CDU nicht gewählt, um die CDU zum Sterben zu bewegen, sondern natürlich um eigene Inhalte in der Koalition durchzubringen. Gleichzeitig machte er klar, abseits von der SPD gibt es keinen potenziellen Koalitionspartner. Hat er überhaupt irgendein Druckmittel?
1: Der hat kein Druckmittel. Er versucht es mit seiner persönlichen Autorität und da kann er ja hinter verschlossenen Türen sehr scharf und sehr giftig sein. Das hat man zufällig auch in der Öffentlichkeit gemerkt bei einem vom Fernsehen übertragenen Auftritt in einer Bürgerversammlung. Und da hat er eine krebskranke ältere Frau abgekanzelt. Das muss man sich vielleicht noch ein paar Mal reinziehen, um zu sehen, welche Empathielosigkeit da herrscht. Die Frau hatte gefragt, wie kann es denn sein, dass bei uns in der Gesundheit so gespart wird, sie als Politiker aber immer mehr Geld verdienen. Und da hat er diese Frau runtergeputzt und hat gesagt, und das nächste Mal, wenn Sie sowas fragen, informieren Sie sich besser. Das ist der Umgangston, den Friedrich Merz auch in der Politik hinter verschlossenen Türen, vor allem bei seinen eigenen Leuten hat. Und da ist ja wenig Kritik an diesem Merz zu hören aus der Union selbst, weil die alle nicht runtergeputzt werden wollen und damit ihre kleine Politikerkarriere aufs Spiel setzen wollen.
2: Kommen wir mal zu den politischen Inhalten. Merz war als Reformkanzler angetreten, du hast es gesagt, ein Jahr später dann immerhin Beschlüsse und Pläne für Krankenkasse und Haushalt. Was steht denn nun schon fest und wo gibt's da noch Gesprächsbedarf zwischen Schwarz-Rot?
1: Nichts steht fest, bei allem gibt's Gesprächsbedarf, aber vielleicht als Fazit unter all diesen Reformprojekten bei der Krankenkasse zum Beispiel kann man sehen, dass die arbeitende Mitte, diejenigen, die Steuern zahlen, die Krankenkassenbeiträge zahlen, dass die belastet werden und für manche ist diese Belastung der Eintritt, dass sie die Armutsgrenze übertreten können. Bei anderen Reformprojekten, wie zum Beispiel bei Bürgergeld, wird nichts reformiert, es wird nichts eingespart, der Staat wird nicht mehr Geld zur Verfügung haben, weil er reformiert, sondern eher weniger, weil diese Reformen nur dem Namen so heißen und diese ganzen sozialen Projekte immer weiter finanziell ausufern, im Grunde bis zur Bezahlungsunfähigkeit.
2: Merz war ja auch vor einem Jahr angetreten als Kanzler der Migrationswende. Hier wollte er einiges verändern, zusammen mit Innenminister Alexander Dobrindt. Einerseits mit Blick auf die innere Sicherheit, aber auch mit Blick auf das Sozialsystem. Konnte er denn hier Akzente setzen?
1: Da kann man nur die Zahlen zitieren. Also es sind die Migrationszahlen, Asylbewerberzahlen seien zurückgegangen. Das ist richtig, aber es sind immer noch 180.000 und 110.000 bei der Familienzusammenführung. Das heißt, das belastet weiter die Sozialsysteme, das belastet auch die innere Sicherheit. Da will im Merz im Grunde sagen, wir haben was gemacht nach dem Motto Roma locuta causa finita, der Merz hat gesprochen, wir reden nicht mehr drüber. Aber die Wirklichkeit tritt ihm und seiner Partei und seiner Koalition immer die Türen ein. In der Migration ist nicht wirklich etwas geschehen.
2: Am 1. Mai, du hast es vorhin schon erwähnt, da hat sich ja SPD-Chefin Bärbel Baas eben bei einer Kundgebung gegen Merz gestellt oder zumindest zwischen den Zeilen ist es so zu lesen. Also das Beschneiden des Sozialsystems sei menschenverachtend, sagte sie. Das ging ja eben Richtung Union. Welche Akzente konnte denn die SPD bisher in der Koalition setzen?
1: Die Akzente waren hauptsächlich in der Bewegungslosigkeit gewesen. Dass Reformen, die die Union machen wollte, die konnte keine wirklichen Reformen machen. Es sind zwar viele Gesetze und viele Verordnungen verabschiedet worden, aber das sind keine Gesetze und Verordnungen, die tatsächlich etwas an diesem wirtschaftlich niedergehenden Deutschland zum Positiven hin verändern. Und auffallend ist, dass so große Brocken wie zum Beispiel der Green Deal der Europäischen Union, die Finanzierung der Europäischen Union, dass da ein Hebel angesetzt wird und gesagt wird, wir als Deutschland, als Industrieland, als Autoland sind in einer Notlagensituation. Wir befolgen die Befehle von Ursula von der Leyen erstmal nicht mehr. Wir kürzen der Europäischen Union die Gelder. Das sind alles Sachen, die nicht reinkommen. Und bei den Reformvorhaben, die jetzt noch stattfinden sollen, das sind keine Reformvorhaben, die wenigstens versprechen, dass Gelder eingespart werden. Und man sieht ja, der Haushalt, der fürs nächste Jahr verabschiedet werden soll, der ist so voller Buchungslücken. Dagegen ist jedes Milchmädchen eine Mathematikprofessorin.
2: Während Union und SPD in Umfragen natürlich auch verlieren, Merz gilt mittlerweile als unbeliebtester Kanzler überhaupt, da steigen die Werte der Alternative für Deutschland. Ist dieser Trend überhaupt noch zu drehen mit dieser Regierung?
1: Mit diesem Kanzler? Aber dieser Kanzler sagte ja auch, ich kümmere mich nicht darum, die Brandmauer bleibt bestehen, wir werden nicht mit ihr zusammenarbeiten, wir werden auch keine Minderheitenregierung bilden, das heißt die SPD aus der Koalition schmeißen, wir machen uns nicht von der AfD oder von irgendjemandem abhängig, wir bleiben bei der SPD. Das ist natürlich eine carte blanche für Bärbel Baas, für Lars Klingbeil, für die Sozialdemokratie mit ihrer Reformverweigerungspolitik. Soweit hat das Merz gebracht und er hat gesagt, mit mir wird es so eine Zusammenarbeit oder irgendeine Duldung nicht geben. Das ist im Grunde verklausuliert. Unter meinem Kanzlersessel ist eine Sprungfeder eingebaut. Noch hat sich niemand gefunden, der diese Sprungfeder bedient. Aber das kann jederzeit passieren, weil die Stimmung in der CDU, und da habe ich rumtelefoniert, mit Leuten gesprochen, die ist hammermäßig schlecht.
2: Abschließend, Frank, unbestritten, es kriselt also weiter in der Koalition. Einige hochrangige CDUler, die vermuten ja sogar, die Regierung hält noch nicht mal bis Ende dieses Jahres. Magst du auch eine Prognose abgeben?
1: Naja, klar. Die Leasingverträge für die Dienstlimousinen der Minister, die sind sicherlich bis 2029 finanziert und abgeschlossen. Also da können die nicht aufheben. Die Umfragen sind völlig gleichgültig. Das ändert nichts an der Politik oder an der Nichtspolitik. Allerdings, es gibt einen wichtigen Termin. Wenn die Bundestagsabgeordneten 2 Jahre und 1 Tag im Parlament sind, bekommen sie ihre Rentenansprüche und Vergünstigungen, dann zählt die Legislaturperiode voll. Das war auch bei der Ampel einer der Termine, wo eben die Ampel platzte. Und es könnte, wenn man das richtig fingert, im Herbst vor Verabschiedung dieses wirklich Luftbuchungshaushaltes sein. Also November diesen Jahres könnte was passieren. Uns stehen spannende Monate bevor. Aber das ist kein Sommer des Aufbruchs und kein Sommer der Freude. Das ist ein Sommer, wo wir ein Land und eine Partei, die Union, beim Niedergang zuschauen können.
2: Eine Einschätzung war das von unserem Kontrafunk-Berlin-Korrespondenten Frank Wahrlich. Frank, ich danke dir.
1: Danke, Marcel. Gerne.

0: 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Was macht guten Journalismus aus? Sie und ich werden das vermutlich anders definieren als Regierungspolitiker oder staatlich finanzierte NGOs. Aber was ist dann ein objektiver Maßstab? Hören Sie hierzu einen Kommentar von Dr. Thomas Hartung.
1: Newsreporter Jens Winter bekam jüngst Hausverbot im Berliner Publixhaus, dem Sitz von Korrektiv. Die anlasslos ausgesprochene Begründung hört sich so absurd an, wie sie ist. Sein Medium erfülle nicht die Kriterien eines gemeinwohlorientierten Journalismus. Was an der Oberfläche wie eine lokale Eskalation wirkt, ist in der Tiefe Ausdruck einer größeren Verschiebung. Hier wird nicht mehr über publizistische Inhalte gestritten, sondern über soziale Legitimität entschieden. Der Punkt ist nicht, ob man ein Medium schätzt oder ablehnt. Der Punkt ist, dass sich Akteure herausnehmen zu definieren, was überhaupt noch als Journalismus gelten darf. Damit wird eine Schwelle überschritten. Denn Journalismus ist kein moralisch lizenzierter Raum. Er ist ein offenes Feld, geprägt von Konkurrenz, Widerspruch und auch Zumutung. Die Grenze verläuft nicht zwischen gut und schlecht, sondern zwischen überzeugend und nicht überzeugend, entschieden durch Öffentlichkeit, nicht durch Vorurteile. Der Begriff gemeinwohlorientierter Journalismus wirkt dabei wie ein harmloser Filter. Tatsächlich ist er ein Instrument der Ausgrenzung. Denn Gemeinwohl ist kein objektiver Maßstab. Es ist ein politischer Begriff, der immer von jemandem definiert wird. Wer ihn beansprucht, beansprucht Deutungshoheit. Und wer Deutungshoheit besitzt, kann festlegen, welche Stimmen dazugehören und welche nicht. An dieser Stelle lohnt ein Blick in die Geschichte, nicht um Gleichsetzungen vorzunehmen, sondern um Strukturen zu erkennen. Im 25-Punkte-Programm der NSDAP heißt es unter Punkt 23, man fordere den gesetzlichen Kampf gegen die bewusste politische Lüge und wolle Zeitungen verbieten, die gegen das Gemeinwohl verstoßen. Der Begriff des Gemeinwohls diente dort als Legitimation für die Kontrolle von Presse, Kunst und öffentlicher Meinung. Entscheidend war nicht mehr, ob etwas wahr oder falsch war, sondern ob es als förderlich für die politisch definierte Gemeinschaft galt. Natürlich leben wir heute in einem anderen System. Aber die Denkfigur kehrt in veränderter Form zurück. Die Idee, dass Journalismus an eine moralische Bedingung geknüpft ist, dass es nicht reicht, zu recherchieren und zu publizieren, sondern dass man die richtige Funktion erfüllen muss. Wer die nicht erfüllt, verliert schrittweise seine Legitimität. Erst rhetorisch, dann institutionell. Das Hausverbot ist in diesem Sinne ein Symptom. Es zeigt, wie sich Ausschluss organisiert, nicht durch offene Verbote, sondern durch Definitionen. Man erklärt ein Medium für nicht gemeinwohlorientiert und schon wird seine Präsenz problematisch. Der Ausschluss erfolgt nicht mehr als Zensur, sondern als scheinbar sachliche, ja objektive Einordnung. Denn besonders problematisch ist der Rückgriff auf eine vermeintlich wissenschaftliche Perspektive, die Journalismus definieren könne. Hier wird eine Autorität bemüht, die der politischen Entscheidung den Anschein von Objektivität verleiht. Genau dieses Zusammenspiel von politischer Zielsetzung und wissenschaftlicher Legitimierung war historisch immer dann gefährlich, wenn es dazu diente, den Raum des Sagbaren einzuengen. Die Konsequenz dieser Entwicklung ist eine stille Veränderung der Öffentlichkeit,

0: Die Frage lautet, wer darüber entscheidet, ob es überhaupt Teil der Öffentlichkeit sein darf. Eine freie Gesellschaft lebt davon, dass diese Entscheidung nicht vorab getroffen wird. Sie entsteht im Streit, im Vergleich, im offenen Wettbewerb. Wer beginnt, Journalismus an moralische Kriterien zu knüpfen, verschiebt diesen Wettbewerb. Nicht mehr das Argument zählt, sondern die Zugehörigkeit zu einem normativen Rahmen. Und genau darin liegt die Gefahr. Denn eine moralisch sortierte Öffentlichkeit mutiert zu einer kuratierten Öffentlichkeit. Das Wort Gemeinwohl verliert dabei seine Unschuld. Es wird vom verbindenden Begriff zum Ausschlussinstrument. Und wer glaubt, damit die Qualität des Diskurses zu schützen, erreicht am Ende genau das Gegenteil. Eine Verengung, die Kritik nicht widerlegt, sondern aus dem Raum drängt. Eine Demokratie muss es aushalten, dass Journalismus unbequem ist. Sie muss es aushalten, dass Perspektiven existieren, die man ablehnt. Was sie nicht aushält, ist die Vorstellung, dass jemand verbindlich festlegt, welche Stimmen dazugehören und welche nicht. Denn in dem Moment, in dem diese Entscheidung getroffen wird, ist der offene Raum irreparabel beschädigt.
1: Sie hörten einen Kommentar von Dr. Thomas

Sie hören Kontrafunk aktuell und damit ist diese Ausgabe wieder am Ende angekommen. Vielen Dank fürs Einschalten und auch für Ihre Unterstützung. 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Mein Name ist Marcel Joppa und ich verabschiede mich an dieser Stelle wieder von Ihnen. Ich sage Tschüss, bis dahin und machen Sie es gut.

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1: Der Iran hat erneut die Vereinigten Arabischen Emirate angegriffen. Unter anderem wurde eine Industriezone der Hafenstadt Fujairah beschossen. Ein Drohnenangriff soll einen Großbrand ausgelöst haben. Vor der Küste geriet zudem ein Frachtschiff in Brand. Die Emirate behalten sich nach eigenen Aussagen nun das Recht auf eine Reaktion vor. Man werde im Einklang mit dem Völkerrecht die eigene Sicherheit und Souveränität verteidigen, teilte das Außenministerium mit. Irans Angriffe stellten eine gefährliche Eskalation und eine inakzeptable Grenzüberschreitung dar und bedrohten unmittelbar die Stabilität des Landes, hieß es weiter. Israels ehemaliger Ministerpräsident Naftali Bennett stufte die iranischen Angriffe als Kriegserklärung ein. Teheran versuche weiterhin, die Region einzuschüchtern und stelle eine Bedrohung für die globale Sicherheit dar, schrieb er auf der Plattform X. Die russische Armee hat eine einseitige Waffenruhe im Krieg gegen die Ukraine für den 8. und 9. Mai verkündet. Das Verteidigungsministerium in Moskau erklärte, dies geschehe gemäß einer Entscheidung des russischen Präsidenten Wladimir Putin. Zugleich wurde der Ukraine mit einem massiven Raketenangriff auf das Zentrum von Kiew gedroht, sollte sie versuchen, die Gedenkfeiern zu stören. Am 9. Mai wird in Russland an den Sieg der Sowjetunion über Nazi-Deutschland im Zweiten Weltkrieg erinnert. Putin hatte den Vorschlag über eine temporäre Waffenruhe in der vergangenen Woche in einem Telefonat mit US-Präsident Donald Trump unterbreitet. Dieser sagte seine Unterstützung zu. Der ukrainische Präsident Volodymyr Zelensky hingegen lehnte die Waffenruhe als nicht ernst gemeint ab. Der deutsche Bundesfinanzminister Lars Klingbeil, SPD, hat sich mit seiner Forderung nach einer Übergewinnsteuer für Energiekonzerne bei seinen EU-Kollegen nicht durchsetzen können. Widerstand erhielt er vor allem vom französischen Präsidenten Emmanuel Macron. Nach einem Gipfel in der armenischen Hauptstadt Erivan sagte dieser, es gäbe momentan keine Unternehmen, die viel Geld verdienten und die Preise hochtrieben. Deswegen sehe er keinen Grund für eine Übergewinnsteuer. Stattdessen forderte Macron dazu auf, sich auf die Straße von Hormuz zu konzentrieren. Dies sei das Problem, nicht das Verhalten einzelner Energiekonzerne. Diese stehen europaweit in der Kritik, von der Lage im Nahen Osten zu profitieren und die Spritpreise mehr als nötig anzuheben. Mehrere EU-Mitgliedsländer drängen auf einen baldigen Abschluss des Handelsabkommens mit den USA. Zuvor hatte US-Präsident Donald Trump damit gedroht, Zölle auf Autos und Lastwagen aus der EU von 15% auf 25% anzuheben. Er begründete dies damit, dass die EU das vereinbarte Abkommen mit den USA nicht einhalte. Die EU-Kommission argumentiert jedoch damit, dass das Abkommen erst noch vom EU-Parlament und den Mitgliedstaaten gebilligt werden müsse. Um den Prozess zu beschleunigen, will der EU-Kommissar Maroš Šefčovič bereits heute mit dem US-Handelsbeauftragten Jameson Greer sprechen. Nach Aussagen eines Sprechers der EU-Kommission könnte das Treffen am Rande des G7-Gipfels in Paris erfolgen. Derweil hat Bayerns Ministerpräsident Markus Söder das EU-Parlament dazu aufgefordert, schneller zu handeln. Der frühere deutsche Bundesfinanzminister und FDP-Vorsitzende Christian Lindner hat Bundeskanzler Friedrich Merz kritisiert. Dieser sitze in der gleichen Falle wie einst die FDP in der Koalition mit den Grünen und der SPD, sagte er der Rheinischen Post. Laut Lindner hat Merz damals in der Opposition unterschätzt, wie sich die Zusammenarbeit mit linken Parteien auf bürgerliche Politik auswirkt. Deshalb könne der Bundeskanzler seine Versprechen nicht halten. Dessen damalige Kritik an der FDP falle nun auf ihn selbst zurück, so der frühere Bundesfinanzminister. Nach seinen Worten muss Merz gegenüber der Vorgängerregierung höhere Schulden, höhere Steuern und mehr Bürokratie erklären. Als Hauptproblem bezeichnete Lindner die gegenseitige Blockade von Parteien der Mitte. Das waren die Nachrichten im Kontrafunk. Redaktion Eugen Zentner. Sprecherin Corinna Ziegerli.

Es ist Dienstag, der 5. Mai und ich begrüße Sie ganz herzlich bei Kontrafunk aktuell. Am Mikrofon ist für Sie Marcel Joppa. Schönen guten Tag. Mit Blick auf die aktuelle Politik möchte man es am liebsten laut hinausschreien, sind denn alle verrückt geworden? Aber Vorsicht, Kritik an Politikern und Amtsträgern kann schnell teuer werden, denn die Grenzen des Sagbaren werden enger. Das ist auch Thema in der aktuellen Woche der Meinungsfreiheit, organisiert und getragen von zahlreichen deutschen Stiftungen und Organisationen. Wer genauer hinschaut, sieht aber schnell, was eigentlich hinter der Veranstaltungsreihe steckt. Darüber und über den Zustand des freien Wortes im Land spreche ich gleich mit dem ehemaligen Verfassungsschutzpräsidenten Dr. Hans-Georg Maaßen. Und dabei sollte die Laune in Deutschland doch eigentlich besser werden. Das zumindest hatte die schwarz-rote Koalition bei ihrem Amtsantritt vor einem Jahr versprochen. Doch die Stimmung in der Bundesrepublik ist ähnlich schlecht wie in der Regierung selbst. Wie lange werden Union und SPD noch durchhalten? Und was können wir von Merz, Klingbeil und Co. noch erwarten? Das frage ich in dieser Sendung unseren Kontrafunk-Berlin-Korrespondenten Frank Wahrlich. Der beliebteste Politiker in Deutschland bleibt laut Umfragen SPD-Verteidigungsminister Boris Pistorius. Das allein spricht bereits Bände. Auf die Ankündigung aus den USA, nun tausende amerikanische Soldaten aus der Bundesrepublik abzuziehen, reagiert er gelassen. Warum das so ist und welche militärische Bedeutung dieser Schritt hat, sagt uns Kai-Achim Schönbach, Vizeadmiral AD der deutschen Marine. In einem Kommentar von Dr. Thomas Hartung geht es dann schließlich um das Gemeinwohl im Journalismus und welche Kriterien dafür eigentlich gelten. Soweit unsere Themen heute hier bei Kontrafunk aktuell.

0: Sie hören Kontrafunk aktuell am Dienstag. Wir hier beim Kontrafunk feiern ja tagtäglich mit Ihnen die Meinungsfreiheit, solange wir das noch können. Denn der Gegenwind von staatlichen und halbstaatlichen Akteuren wird immer rauer. Umso bemerkenswerter, dass in dieser Woche ganz offiziell in Deutschland die Woche der Meinungsfreiheit zelebriert wird. Unter dem Motto »Was ist wahr?« gibt es bundesweite Aktionen und auch Forderungen an die Politik. Wer dahinter steckt und wie es eigentlich wirklich um die freie Meinung bestellt ist, darüber spreche ich jetzt mit Dr. Hans-Georg Maaßen, ehemaliger Präsident des Amtes für Verfassungsschutz und ehemaliger Lehrer für öffentliches Recht an der FU Berlin. Schönen guten Tag.
1: Guten Tag, Herr Joppa.
0: Herr Maaßen, beginnen wir zunächst mit einem ganz aktuellen Fall. Der Mathematiker und ÖVP-Politiker Rudolf Taschner sollte an der Uni Wien eine Ehrung erhalten, 50 Jahre nach seiner Promotion, doch die Universität hat die Veranstaltung kurzfristig abgesagt. Warum hat auch dieser Vorgang exemplarisch etwas mit der heutigen Meinungsfreiheit zu tun?
1: Er hat insoweit etwas mit der Meinungsfreiheit zu tun, weil wenn man sich nicht innerhalb eines bestimmten Meinungskorridors, der von den Linken festgelegt worden ist, bewegt, muss man mit gesellschaftlichen Konsequenzen rechnen. Die sind teilweise bitter, bis hin zu Jobverlust oder Debanking, also Verlust des Kontos. Und in diesem Falle wurde dem Professor die Doktoranerkennung 50 Jahre Promotion versagt. Und das ist natürlich bitter bei einem Mann, der so viel im Leben geleistet hat.
0: Herr Taschner hatte sich etwa zum Klimawandel oder zu Gender-Debatten kritisch geäußert, vor allem kritischer, als es dem linken Mainstream anscheinend genehm war. Ist es nicht bemerkenswert, dass sogar ein Politiker der österreichischen Regierungspartei ÖVP diesen Gegenwind erfährt?
1: Es ist aus meiner Sicht nicht bemerkenswert, sondern es ist die Technik der Kontrolle des Meinungskorridors. Gerade Personen, die eigentlich zu konservativen, noch im Mainstream befindlichen Parteien gehören, werden dadurch abgestraft, aber auch um nach außen das Signal zu senden, jeder andere wird genauso davon erfasst, wenn er sich nicht an die Regeln des Meinungskorridors hält.
0: Aber nun kommt ja die große Woche der Meinungsfreiheit in Deutschland. Ja, und schon im Aufruf dieser Woche wird gefragt, ob eine Gesellschaft nicht klare Grenzen braucht, um die Demokratie zu schützen. Sie selbst haben auf X die Woche der Meinungsfreiheit unterstützt. Warum?
1: Nun, man muss zum einen sehen, dass das Thema Meinungsfreiheit derzeit von Gruppen, Organisationen oder auch von Einzelpersonen besetzt ist, die es nicht gerade gut meinen mit der Meinungsfreiheit. Mir ist es am Sonntag aufgefallen, als ich eine Litfaßsäule gesehen hatte in der Nähe der Deutschen Oper in Berlin, wo die Europäische Kommission Werbung machte, wohl auch im Zusammenhang mit der Woche der Meinungsfreiheit, und zwar für sich selber, indem sie sagte, wir schützen die Meinungsfreiheit. Und gerade die Europäische Kommission und die europäischen Institutionen sind diejenigen, die aus meiner Wahrnehmung ihren Beitrag dazu leisten, dass die Meinungsfreiheit eingeschränkt wird. Zum Beispiel mit dem Digital Service Act. Und ich denke, dass diejenigen in Deutschland, die sich für die Meinungsfreiheit einsetzen, dies nicht einfach unkommentiert stehen lassen dürfen, wenn gerade diese Gruppe und diese Institution, die die Meinungsfreiheit einschränken, jetzt für sich in Anspruch nehmen, die Meinungsfreiheit schützen zu wollen. Das muss, ich denke, von unserer Seite auch öffentlich thematisiert werden. Und die Woche der Meinungsfreiheit wird vom Börsenverein des Deutschen Buchhandels maßgebend unterstützt. Und ich halte diesen Börsenverein nicht gerade denjenigen, der jetzt sich am mutigsten für die Meinungsfreiheit einsetzt, sondern mit dem Mainstream schwimmt. Und deswegen bin ich der Meinung, wir müssen auch sagen, wir sind für die Meinungsfreiheit, auch für eine Woche der Meinungsfreiheit, aber für wirkliche Meinungsfreiheit und nicht für die Meinungsfreiheit im Rahmen des Mainstreams und nicht im Rahmen des Meinungskorridors.
0: Ja, Sie sagen es, wenn wir mal auf die Organisatoren und Unterstützer der Veranstaltungsreihe schauen, da sehen wir ein Who is Who von Stiftungen und Verbänden, teils eben auch aus diesem linken Lager. Wie wird denn da die Meinungsfreiheit verstanden?
1: Ja, das ist sehr interessant, wie die Meinungsfreiheit jetzt umgedeutet wird. Nach dem Grundgesetz und auch den Menschenrechten ist die Meinungsfreiheit an und für sich unbeschränkt. Das heißt, sie geht so weit, bis ich im Grunde genommen die Meinungsfreiheit oder die Grundrechte des anderen tangiere. Was ich nicht darf, ist jemand anders beleidigen, üble Nachrede, Verleumdung begehen oder zu Straftaten anstiften oder aufhetzen. Ansonsten darf ich sagen, was ich will. Ich darf auch Unsinn sagen. Ich darf auch lügen, ja, soweit ich nicht im Rechtsverkehr, bei Verträgen und so weiter lüge. Ich darf das als Bürger. Was die politische Linke jetzt macht, ist, den Begriff Meinungsfreiheit neu zu definieren. Und zwar zu sagen, es gibt einerseits Hass und Hetze, was nicht von der Meinungsfreiheit erfasst ist, und auf der anderen Seite Meinungen. Und Meinungen werden von denen festgelegt. Selbstverständlich ist das, was der politische Gegner betreibt, also die politische Rechte, die Konservative, nicht Meinung, sondern Hass und Hetze. Durch diese Neudefinition des Begriffs Meinungsfreiheit, was gar nichts mehr zu tun hat mit dem Begriff der Meinungsfreiheit des Grundgesetzes, wird eben versucht, die Meinung so einzuengen, dass sie auf den Meinungskorridor passt und alles andere wird ausgegrenzt und politisch verfolgt.
0: Bei den Unterstützern der Woche der Meinungsfreiheit finden wir auch viele Bildungseinrichtungen oder Bibliotheken. Sie selbst haben an der FU gelehrt, die sich ebenfalls auf der Liste befindet. Wie ist es denn um die Meinungsfreiheit in der Bildung bestellt?
1: Es ist sehr schlecht um die Meinungsfreiheit in der Bildung bestellt, an Universitäten insbesondere, wo, Sie sprachen ja schon den Fall des Professor Taschners an, aber es gibt viele Fälle in Deutschland auch. Mittlerweile ist auch ein Buch über die Einschränkung der Meinungs- und Forschungsfreiheit an Universitäten erschienen, in denen in Fallbeispielen das auch dargestellt wird. Und dies bedeutet, dass Professoren oder wissenschaftliche Mitarbeiter, Doktoranden oder Habilitanten, die sich gegen bestimmte Ideologien des Mainstreams, wie die Klimatheorie, wie die Gendertheorie wenden, ausgegrenzt werden, diffamiert werden und dass dann ihre politische oder ihre berufliche Karriere am Ende ist. Gerade die Universitäten sind aus meiner Sicht im Mittelpunkt dieses Meinungskampfs der politischen Linken, wo man mit allen Mitteln versucht, unliebsame Personen, die unliebsame politische Thesen vertreten, aus dem Diskurs auszugrenzen.
0: Derzeit werden in sozialen Medien auch viele Beispiele gezeigt, wie schon die Kleinsten in unserer Gesellschaft etwa durch das Kinderfernsehen bestimmte Werte und ein bestimmtes Bild der Meinungsfreiheit vermittelt bekommen. Müssen wir so etwas aushalten oder muss man sowas unterbinden?
1: Grundsätzlich heißt Meinungsfreiheit, man muss auch die Meinung von anderen ertragen, auch wenn man eben diese Meinung für falsch, für blödsinnig hält, auch für gefährlich hält. Man muss es ertragen. Was wir nicht ertragen müssen und was wir auch nicht ertragen dürfen, wenn Bildungseinrichtungen, in die eigentlich jeder gezwungen ist zu gehen, Schulen insbesondere, auch Universitäten, missbraucht werden zur Indoktrinierung einer bestimmten politischen Ideologie. Das müssen wir nicht ertragen. Dagegen müssen wir uns auflehnen und das muss auch beendet werden.
0: Auch Regierungsparteien wie die ÖVP in Österreich oder CDU und CSU in Deutschland bekommen immer wieder Gegenwind von der sogenannten Zivilgesellschaft, also vor allem von links. Welche Macht hat dieses Klientel denn tatsächlich auf die Politik im Land?
1: Eigentlich hätten diese linken Vorfeldorganisationen keine Macht, wenn man denen nicht die Macht geben würde und wenn man sich von denen nicht beeindrucken lassen würde. Das politische Bürgertum lässt sich beeindrucken. Negative Schlagzeilen, Demonstrationen, auch Ausgrenzungsversuche führen regelmäßig dazu, dass das Bürgertum in Deutschland, bislang vertreten von der CDU und CSU, einknickt und nachgibt. Allein Angriffe auf Bundeskanzler Merz, als er den Ausdruck kleine Paschas verwendete, führte schon dazu, dass Merz eingeknickt ist. Und dieses Einknicken ist eigentlich symptomatisch für das Bürgertum, repräsentiert von CDU und ÖVP.
0: Friedrich Merz, Sie haben ihn erwähnt, der Kanzler hat kürzlich auch wieder eine Klarnamenpflicht im Internet gefordert, weil er sagt, es könne nicht sein, dass Menschen frei ihre Meinung anonym äußern dürfen, eben in sozialen Netzwerken. Biedert er sich damit der sogenannten linken Zivilgesellschaft an oder ist das tatsächlich eine ureigene Forderung der Union?
1: Aus meiner Sicht ist es keine ureigene Forderung der Union. Ich kann nachvollziehen, Merz fühlt sich jetzt an den Pranger gestellt aufgrund seiner Politik. Wie er auch in einem Interview jüngst sagte, glaubt er, ein Kanzler zu sein, der wie kein anderer vor ihm in den sozialen Medien angegriffen worden ist. Es wäre natürlich schön für ihn persönlich, wenn er diese Angriffe nicht mehr lesen oder hören müsste. Aber es muss ein Politiker aushalten. Ein Politiker, gerade wenn er Fehler macht, gerade wenn er Schlechtleistung betreibt, muss aushalten, dass es von den Bürgern kritisiert wird. Was er jetzt hier aufgreift mit der Klarnamenpflicht, ist nichts anderes als die Forderung der politischen Linken, einen Diskursraum im Internet zu haben, der von der Linken bestimmt wird und Menschen, die anderer Auffassung sind, Konservative oder Rechte zu identifizieren und letztendlich dazu zu bringen, dass sie ihre Meinung nicht mehr frei äußern.
0: Tatsächlich machen sich immer mehr Menschen im Land Sorgen darüber, ob sie denn das, was sie denken, auch tatsächlich noch sagen können, nicht nur im Netz, auch auf der Straße oder im Freundeskreis. Da stellt sich ja die Frage, wie ist denn dieser mögliche Verfall der Meinungsfreiheit in Deutschland wieder rückgängig zu machen? Kann man das überhaupt rückgängig machen?
1: Aus meiner Sicht kann man es rückgängig machen. Und auch da fängt der Fisch vom Kopf an, ich sage mal, zu faulen oder zu stinken. Wenn die Politik es wollte, könnte sie es rückgängig machen. Es ist die Verantwortung der Politik, Ausgrenzung, Diffamierung und auch politische Benachteiligung von Personen und Parteien und Gruppen auch anzugreifen, öffentlich zu sagen, dass nicht tolerierbar ist, wenn Meinungen eingeschränkt werden, wenn Menschen an Universitäten, wenn Menschen Arbeitsplatz oder im öffentlichen Dienst aufgrund ihrer politischen Überzeugung ausgegrenzt werden. Es ist Sache unserer Politiker, dafür Sorge zu tragen. Sie müssen in Deutschland einen Raum der Sicherheit, der Freiheit und des Rechts schaffen und nicht einfach tatenlos zuschauen, wie die sogenannte Zivilgesellschaft, also die linken Vorfeldorganisationen, den öffentlichen Raum in ihrem Sinne für sich reklamieren, dominieren und damit auch den Meinungskanal festlegen.
0: Kommen wir dann abschließend nochmal zurück zu dem diesjährigen Motto der Woche der Meinungsfreiheit: Was ist wahr? Es gibt also bestimmte Kräfte, die hier den Meinungskorridor aktuell bestimmen. Was ist denn Ihr Appell an uns, an kritische Geister, sich dem aktuellen Trend entgegenzustellen und die Meinungsfreiheit tatsächlich hochzuhalten?
1: Vor allem nicht einschüchtern lassen, seine Meinung weiterhin frei zu sagen. Und wenn man merkt, dass andere angegriffen werden, weil sie ihre Meinung äußern, weil sie Tatsachen allein äußern, die nicht dem entsprechen, was der Mainstream oder was die Linke hören will, dass man diese Leute auch unterstützt und sie nicht alleine stehen lässt.
0: Sagt der ehemalige Verfassungsschutzpräsident Dr. Hans-Georg Maaßen, und ich bedanke mich ganz herzlich für Ihre Einschätzung.
1: Sehr gerne.

0: 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US-Präsident Donald Trump will deutlich mehr als 5000 amerikanische Soldaten aus Deutschland abziehen. Während das auch unter Republikanern in den Vereinigten Staaten nur bedingt gut ankommt, spielt die deutsche Bundesregierung die Ankündigung aus dem Weißen Haus herunter. Welche Auswirkungen der Truppenabzug haben könnte, darüber spreche ich jetzt mit Kai-Achim Schönbach, Vizeadmiral AD der deutschen Marine. Schönen guten Tag.
1: Ja, schönen guten Tag. Danke, dass ich dabei sein kann.
0: Herr Schönbach, können Sie uns zunächst einmal skizzieren, wo und wie viele US-amerikanische Soldaten derzeit überhaupt in der Bundesrepublik im Einsatz sind?
1: Also insgesamt sind in Deutschland ca. 39.000 Soldaten stationiert. Wobei man sagen muss, das sind teilweise auch sogenannte Rotationselemente. Das sind nicht immer die gleichen. Aber bei 39 knapp unter 40.000 Soldaten sind das. Sie sind im Wesentlichen in Süddeutschland, wenn ich jetzt mal Bayern, Baden-Württemberg, Rheinland-Pfalz und wenn man jetzt Frankfurt noch dazu nimmt, im Wesentlichen dort stationiert. Die bekanntesten sind natürlich Ramstein mit dem großen Drehkreuz. Das ist ja nicht nur die Airbase, das sind ja auch verschiedene Commands. Dann ist das große, neubaubefindliche, große Krankenhaus und dann vor allem Stuttgart, Vaihingen, da ist das European Command und durch große Ansammlungen von Truppen der US-Streitkräfte in Grafenwöhr. Da sind, glaube ich, so circa 13.000 Soldaten. Das ist ein großes Gefechtsübungszentrum, ein relativ bekannter großer Übungsplatz. Da ist so die Masse stationiert. Also knapp 40 Standorten, 20 größere.
0: Welche US-Einsätze werden denn von amerikanischen Truppen in Deutschland geführt? Also welche konkreten Vorgänge werden da etwa aus Ramstein und Co. gesteuert?
1: Das Allerwichtigste ist, alles, was hier im Nahen Mittleren Osten ist, wird von dort aus insbesondere bedient. Jetzt mal jenseits von dem Operativen, also was wird geführt, komme ich gleich zu. Sollte man es nicht vergessen, dass zum Beispiel alles, was an Verletzten, Verwundeten oder an Nachsorgebehandlungen läuft, geht alles nach Ramstein in dieses gerade von mir erwähnte große Krankenhaus. Aber in Ramstein, genauso wie vor allem in Stuttgart, wo das große European und African Command ist, werden mehr oder weniger alle großen Einsätze im Nahen Mittleren Osten und in Afrika geführt und geleitet. Und natürlich das, was jetzt, wenn es zum European Command kommt, in Deutschland stationiert, falls es hier in Europa mal zu einer militärischen größeren Auseinandersetzungen gibt, wäre das dann auch in deren Verantwortungsbereich.
0: Aber heißt das, es geht eigentlich gar nicht, wie auch teilweise von der Bundesregierung gesagt, um die Verteidigungsfähigkeit Deutschlands, sondern vielmehr um die militärische Machtstruktur der USA hier in Deutschland?
1: Ja, also das hat aber auch der eine oder andere, der ein bisschen Bescheid weiß, in der Bundesregierung natürlich schon deutlich gemacht. Bleiben wir mal bei dieser ersten Zahl. Es könnten ja nach der jüngsten Drohung des US-Präsidenten auch noch mehr werden. Dann würde das nur eine Rolle spielen, wenn es gemäß Gesetzeslage in den US-amerikanischen Staaten wäre, nämlich unter 76.000 zu fallen. Da gibt es so ein National Defense Authorization Act, das ist so ein Gesetz, das sagt eben, weniger als 76.000 dürfen es nicht sein. Würden diese 5.000 oder 8.000, was weiß ich, aus Deutschland jetzt zurück nach Amerika gehen, wäre das immerhin noch in dieser Spielmasse von 10.000, die er hätte, denn 86.000 amerikanische Soldaten sind aktuell in Europa stationiert. Sollten diese 5 oder wie viel Tausend, die aus Deutschland abgezogen werden könnten, nach Polen, nach Rumänien, Bulgarien oder sonst hingehen, dann würde das eigentlich keine Rolle spielen, insbesondere auch nicht für die Verteidigung Deutschlands.
0: Diese 5.000, die jetzt im Raum ist, wäre das denn überhaupt in Deutschland signifikant spürbar?
1: Naja gut, bei 39.000 sind 5.000 natürlich schon eine Menge. Die Frage ist natürlich immer, die gehen ja nicht einfach da 100, da 300, da 500, da 1000, sondern an einem Stück. Jetzt aktuell verdichtet es sich offensichtlich, dass es sich um Vilseck, das ist eine Gemeinde in Oberpfalz, in Bayern handelt. Das wäre die Striker-Brigade dort. Das würde also ein komplettes Element rausgenommen. Auch die sind ja regelmäßig in Rotation. Wenn die gehen würden, ist es für die Verteidigung in Deutschland nicht so relevant, insbesondere wenn sie jetzt noch weiter nach Osten verlegt würden. Das würde ja im Prinzip das Gleiche sein. Aber für die Gemeinden dort und für den Kreis, wenn 5.000 Menschen, das sind dann im Zweifelfall, muss man die mal zwei, mal drei rechnen, weil dann natürlich Familie dazukommt. Plus, was hat das für eine Auswirkung auf die Infrastruktur, auf Zulieferbetriebe etc.? Davon sind Deutschland natürlich im Wesentlichen betroffen. Das tut dann den Gemeinden schon richtig weh.
0: Nun gibt es auch Stimmen, die einen Abzug von US-Truppen, sogar die vollständige Verlegung, begrüßen würden. Dort wird dann argumentiert, dass sich die Bundesrepublik mit der Präsenz von US-Truppen und US-Atomwaffen ja auch zu einem Ziel von Feinden der USA macht. Was entgegnen Sie dem?
1: Das hören wir jetzt quasi schon seit dem Zweiten Weltkrieg. Aber spätestens nach dem Zusammenbruch des Warschauer Paktes, Sie erinnern sich immer das Thema, jetzt könnte sich die NATO genauso auflösen. Ich bin Atlantiker. Ich bin trotz früherer Verlautbarung immer noch kein Putin-Freund und Putin- oder Russland-Unterstützer. Ich denke, dass diese amerikanische Bindung an uns, also die wechselseitige Bindung Nordamerikas an Europa, von historischer, strategischer Bedeutung ist. Also ein sich quasi komplett loslösen oder sagen wir mal herauslösen amerikanischer Streitkräfte, auch der Atomwaffen, kann kein gutes Zeichen in Richtung Russland sein. Und es ist vor allem, uns auf einen Weg zu bringen, der uns erneut, wie wir das ja schon nach dem Ersten Weltkrieg hätten, dann jetzt nach dem Zweiten Weltkrieg, jetzt dann zwar verspätet, aber käme, dass wir letzten Endes hier als Wurmfortsatz Asiens, sprich Europa, diese Halbinsel mehr oder weniger, ohne die Amerikaner, ich will zwar nicht sagen schutzlos wären, aber das Atlantische Bündnis ist schon das, was uns letzten Endes den Frieden gesichert hat und ich würde darauf nicht verzichten wollen, auf keinen Fall.
0: Werten Sie den von Trump angekündigten Abzug auch als Reaktion auf den jüngsten Streit mit Berlin um fehlende Unterstützung im Nahen Osten?
1: Natürlich ist das, was in den Medien jetzt im Wesentlichen kolportiert wird und sicherlich ist das für ihn, für den amerikanischen Präsidenten jetzt auch nochmal aus seiner Perspektive ein gefundenes Fressen gewesen. Es wird ja regelmäßig auch auf Deutschland, auf andere Länder natürlich auch, aber auf uns eingeschlagen. Tatsächlich aber selbst als ich noch aktiv war vor 4 Jahren, war das schon immer wieder mal Thema, eine weitere Truppenreduzierung der Amerikaner. Ich kann jetzt nicht konkret sagen, ob es jetzt tatsächlich diese, wie ich es gerade nannte, diese Brigade in Vilseck in der Oberpfalz betroffen wäre, schon vor Wochen und Monaten. Aber eigentlich ist das eine Folge schon früher getroffener Entscheidungen. Und jetzt müssen wir es einfach mal abwarten, insbesondere dann, wenn die tatsächlich diese Truppen weiterhin in Europa bleiben. Viel ärgerlicher, und wenn ich das noch anhängen darf, wäre nämlich das Thema, was nicht zu uns kommt. Weniger das, was geht. Und das sind diese Multi-Domain Operations Forces mit den weitreichenden Flugkörpern. Das tut eher weh.
0: Wie bereits erwähnt, hat ja die Bundesregierung aktuell eher gelassen reagiert. Könnte es nicht auch sein, dass Union und SPD den Abzug gar nicht so ungelegen sehen? Denn damit würde sich ja auch eine weitere Aufrüstung des Landes begründen lassen.
1: Ja, klar, auch so könnte man argumentieren, aber das erkenne ich so nicht. Wir haben uns entschieden, erheblich mehr zu investieren, das ist auch notwendig. Die Investitionen müssten uns ja erstmal auf eine Ebene wieder heben, damit wir überhaupt vollumfänglich in allen Dimensionen tatsächlich auch reaktionsfähig sind. Die Tatsache, dass jetzt nochmal 5.000 weggehen, wie gesagt, da bleibe ich dabei, das ist ja auch die Einschätzung vieler anderer Experten, das ist nicht so relevant für uns. Es würde mehr wehtun, wenn das, was ich jetzt Rammstein zumachen würde oder sie würden sich ganz aus Deutschland zurückziehen oder möglicherweise noch viel stärker aus Europa. Dann müsste man nochmal ganz anders überlegen, wie sich Europa aufstellt. Aber dafür ist dann der Umfang doch zu klein.
0: Bleiben wir noch kurz bei den Investitionen. In dem Zusammenhang machte in den vergangenen Tagen eine Meldung die Runde. Nach Anfragen von Medien und Opposition, da konnte das Verteidigungsministerium keine klare Antwort darauf liefern, wie viel der im Rahmen dieser Zeitenwende beschaffenen Militärgüter eigentlich geliefert und einsatzbereit sind. Glauben Sie, man hat dort womöglich den Überblick verloren?
1: Nein, das glaube ich nicht. Also ich habe lange genug im Ministerium gearbeitet. Es ist schon bekannt. Die einzige Sache ist deren, das haben wir bei allen Waffensystemen gesagt, wie überhaupt bei allen Systemen, ist ja nicht nur immer gleich Wirkmittel, war es immer darüber, dass sie eine gewisse, sagen wir mal, Transitionszeit haben. Das heißt, Mittel sind beantragt, die sind geliefert worden, dann wird das eingesetzt, dann müssen die noch entsprechend integriert werden. Also, dass es unbekannt wäre, würde ich so nicht sagen, kann ich mir nicht vorstellen. Aber es ist die Frage, wenn es darum geht, aufgeschlüsselt nach, was ist einsatzfähig, was ist in der Übergangsphase, was muss noch integriert werden, was muss noch installiert werden. Ich denke, das muss man, und wenn man es richtig beantworten will, mit Seriosität und nachhaltig, dann braucht man dann einfach auch eine Zeit. Das wird noch einen Moment dauern.
0: Nun wurden seit 2022, das war diese Zeitenwende, über 47.000 Beschaffungsverträge geschlossen, Gesamtwert über 111 Milliarden Euro. Gleichzeitig ist aktuell von ja teilweise irrwitzigen Preiserhöhungen seitens der Rüstungsindustrie die Rede. Kritiker sprechen da von einer massiven Verschwendung. Können Sie diese Kritik verstehen?
1: Also Verschwendung, man muss immer dazu sagen, wenn man sich mal ein bisschen damit beschäftigt hat, was kostet von der kleinsten Patrone bis zum großen Waffensystem eines Schiffes oder ähnliches. Was kostet etwas und vor allem, und das hatte ich früher in Interviews auch schon mal gesagt, wenn man sich sieht, was unsere Produkte am Ende, sind wir immer ganz vorne mit dabei. Das Problem ist, dass unsere Beschaffungszeiten zu lang sind und dass in der Tat dann das eintritt, dass über die Zeitläufe es einfach zu teuer wird. Egal, ob es sich um ein Infrastrukturprojekt handelt oder ein Schiff, ein Flugzeug, ein Panzersystem, es dauert in der Entwicklung einfach zu lange, sodass wir unglaubliche Preisschwünge haben. Das ist das eine. Und das andere ist, das muss man ganz ehrlich sagen, das ist jetzt ein, in der Tat, ein Milliarden- und im Zweifelsfall über die ganze Welt ein Billionengeschäft. Hier wird Geld gemacht und im ganz großen Stil. Und natürlich sind wir letzten Endes abhängig. Wir haben ja keine Staatswirtschaft, wie in Teilen in Frankreich, wo man die Preise eher staatsseitlicherweise diktieren kann. Wir sind hier ganz einfach nur abhängig von diesen Firmen. Und wenn das teurer wird, insbesondere wenn Rohstoffe teurer werden, dann leiden wir mit.
0: Noch einmal zurück zu Donald Trump und den USA. In Washington ist man sich ja mit Berlin in vielen Punkten derzeit nicht einig. Einerseits was den Nahen Osten angeht, aber auch beispielsweise was den Umgang mit Russland und dem Kreml angeht. Welche Linie wird sich da nachher durchsetzen? Wie groß ist der Einfluss der USA denn noch auf Deutschland?
1: Trotz aller Ankündigungen, trotz aller Ärgernisse, trotz aller insbesondere jetzt hier in den Medien vorangetriebenen Streitigkeiten oder sagen wir mal auch die Ausbrüchen von Trump oder den etwas unglücklichen Aussagen unseres Herrn Bundeskanzlers. Der entscheidende Punkt ist, die Vereinigten Staaten von Amerika sind der Hauptalliierte und Partner, deren Investitionen, deren Gesamtumfang ist größer als das, was die NATO insbesondere zu bieten hat, vielleicht mit Teilen auszunehmen Großbritannien. Solange Amerika mit knapp jetzt im Moment noch 86.000 Soldaten mit der vor allem dem US-Nuklearschirm bleiben, sie der wesentliche Tongeber. Und ich muss auch ganz ehrlich sagen, und deswegen wiederhole ich mich, was ich zu Anfang sagte, deswegen bin ich auch Atlantiker, es ist auch gut, einen Großen in der Runde zu haben, der am Ende das Sagen hat. Denn wäre das nicht der Fall und wir müssten uns auf die NATO-Staaten in Europa ausschließlich im Konsensprinzip versuchen zu einigen, dann wären wir sicherlich verloren.
0: Also die NATO ist und bleibt für Sie stabil, trotz oder vielleicht sogar gerade, weil es Donald Trump gibt?
1: Ich gebe ganz ehrlich zu, ich meine, der Punkt ist immer der, Sie wissen ja selbst als Journalist, tagtäglich beteiligen sich ja viele am Trump-Bashing. Ich denke, dass man einfach die Dinge immer aus unserer Perspektive sieht. Ich bin jetzt mal ganz hart zu uns selbst. Es ist doch eine Froschperspektive und die Vereinigten Staaten von Amerika sind ja nun auch, letzten Endes ist ja nicht nur Trump. Trump ist nicht die USA, USA ist nicht Trump. Das sind ja nun viele Dinge, die damit eine Rolle spielen und welche Entscheider da eine Rolle spielen. Ich bin wirklich froh darum, dass wir einen so starken Partner haben. Und naja, gut, manchmal muss man solche Dinge eben auch aushalten, die wir jetzt aktuell erleben. Aber wenn wir etwas historisch gelernt haben müssen, so sehe es sicherlich auch in Deutschland viele Stimmen gibt, die froh werden zu sagen, komm, wir können uns der Amerikaner entledigen vom deutschen Boden. Ich denke, historisch und strategisch gesehen ist es richtig, dass wir die Amerikaner hier haben und dass sie stark genug sind, auch zuzuschlagen, wenn es drauf ankommt.
0: Sagt Kai-Achim Schönbach, Vizeadmiral AD der deutschen Marine. Und ich bedanke mich ganz herzlich für das Gespräch.
1: Sehr gerne. Dankeschön.

0: Sie hören Kontrafunk aktuell am Dienstag. Vor ziemlich genau einem Jahr hat die Regierung Merz in Deutschland das Ruder übernommen. Sie versprach eine Reihe von Reformen und nicht zuletzt einen Aufschwung für die Republik. Eine Liebesheirat zwischen CDU, CSU und SPD war es allerdings nicht, wie beide Seiten auch immer wieder betonen. Zeit für uns, ein Resümee zu ziehen. Und das mache ich mit unserem Kontrafunk-Berlin-Korrespondenten Frank Wahrlich. Frank, ich grüße dich.
1: Hallo Marcel, grüß dich auch.
0: Frank, ein Jahr schwarz-rote Koalition. Hatte Friedrich Merz damals nicht angekündigt, auch die Laune im Land solle wieder besser werden? Was ist von diesem Versprechen übrig geblieben?
1: Ja, der hatte auch angekündigt, dass es einen Herbst der Reformen gibt, also einen Sommer der besseren Laune, einen Herbst der Reformen, ein Winter des, was weiß ich. Es ist nichts übrig geblieben, es ist nichts passiert. Im Gegenteil, die Wirtschaftsdaten deuten nach unten. Die Daten für die Union und auch für die SPD und auch für ihn als Kanzler deuten nach unten. Das Land ist entweder schon in einer Depression, in einer wirtschaftlichen Rezession sowieso, und das wird kein erfreulicher Sommer werden.
0: Was viele ja vergessen haben, die Kanzlerschaft von Merz begann ja bereits mit einem Fiasko bei seiner Wahl im Bundestag. Und ihm wurde damals schon aufgezeigt, wie mächtig die linke Opposition ist. Hat sich Merz seitdem auch immer wieder von links treiben lassen?
1: Ja, natürlich hat er sich von links treiben lassen. Er hat zwar behauptet, links ist vorüber mit seiner Wahl zum Bundeskanzler, aber dem war nicht so. Und ich war ja bei der Wahl am 6. Mai 2025 im Bundestag und da war ja alles eigentlich abgesprochen. Also ihr wählt jetzt den Merz zum Kanzler und dann fängt es an, wird ein Sommer der besten Laune werden. Da war Angela Merkel, war da, saß auf der Besuchertribüne, sehr viele Botschafter, die Ehefrau von Friedrich Merz und die Wahl ging buchstäblich in die Grütze. Und da sollte man die Gesichter gesehen haben, das war eine Schockstarre, auch bei Friedrich Merz. Und überraschend war, dass Friedrich Merz dann ganz alleine, da waren die Buddies und Kumpels nicht da, am Präsidium des Bundestages vorbeiging und aber ganz alleine. Dann wurde die Geschäftsordnung geändert und beim zweiten Wahlgang hat es dann geklappt und offenbar hat es vorher Gespräche gegeben, dass auch Grüne, die haben ja durch die Verfassungsänderung ordentlich Milliarden zugeschoben bekommen für ihre Klimaprojekte, dass es da ein paar Stimmen von Grünen gab und aus den Reihen der Union und aus den Reihen der SPD hat sich das bislang noch nicht geändert. Wenn er eine Frage stellen würde nach einer Kanzlermehrheit jetzt, die würde er von Unionsseite und auch von SPD-Seite so nicht mehr bekommen. Das ist im Augenblick eine, sagen wir, eine Zählgemeinschaft, auf die man sich aber nicht verlassen kann. Das ist in diesem Jahr passiert und immer deutlicher geworden.
0: Ende vergangener Woche, da haben sich Merz und SPD-Chef Klingbeil, die beiden großen Führungspersonen dieser Koalition, demonstrativ geschlossen der Öffentlichkeit präsentiert. Erst zusammen in einer niedersächsischen Kaserne, später dann beim Abendessen in Klingbeils Wahlkreis. Wie viel daran ist echt und wie viel Theater?
1: Na, ich versuche ja ein bisschen auf so Details zu achten. Das heißt, an diesem Wochenende haben sich beide andauernd umgezogen. Für eine unterschiedliche Inszenierung haben die unterschiedliche Kostüme angezogen. Und man merkte ja auch, wie wenig diese gute Grundlage bei dem Restaurantessen, wie wenig das hielt. Denn gleich anschließend ist zumindest die SPD-Seite über den Kanzler, über die Regierungspolitik dermaßen ruchlos, skrupellos, bösartig hergefallen, als ob die SPD überhaupt kein Teil dieser Regierung wäre. Und Bärbel Baas, die mächtige Sozialministerin, die hat der Unionsseite sowas wie Menschenfeindlichkeit vorgeworfen. Also das sind Begriffe, die hebt man sich für völlig andere politische Systeme auf. Aber bei der SPD, wann immer das angebracht ist, den starken Arbeiterführer aus dem 19. Jahrhundert zu geben, dann wird das aufgeführt.
0: Am Sonntagabend, da sah man dann einen, wie ich finde, sehr abgekämpften Kanzler Merz in der ARD bei Karin Mioska. Thema Nummer eins natürlich auch der Zustand der Koalition. Welchen Eindruck hat er da bei dir hinterlassen?
1: Er war müde, er war abgekämpft und man sagt ja, dass ein Jahr in der Politik etwa 7 Menschenjahren entspricht. Also auch von der Körperhaltung war es ein abgekämpfter Friedrich Merz. Aber um nochmal auf die Kostümierung zurückzukommen, er saß da mit einem Sakko und das Hemd offen, das sollte so das saloppe Machertum kennzeichnen. Aber so wie er sprach und so wie er in dieser rot-grün dominierten Talkshow vorgeführt wurde, hat das alles nicht funktioniert. Und ich habe auch aus Unionskreisen noch nicht gehört, dass irgendein Politiker sagte, das hat er aber gut gemacht, jetzt kommt der Schwung in die Koalition. Und Friedrich Merz hat ja gesagt, also jetzt müssen die Leute wieder an die Arbeiten kommen, jetzt machen wir große Reformprojekte. Von der besseren Laune redet er schon gar nicht mehr, weil er seine Sozialdemokraten kennt.
2: Zumal er in diesem Gespräch auch gesagt hat, er wurde natürlich von der Union oder von der CDU nicht gewählt, um die CDU zum Sterben zu bewegen, sondern natürlich um eigene Inhalte in der Koalition durchzubringen. Gleichzeitig machte er klar, abseits von der SPD gibt es keinen potenziellen Koalitionspartner. Hat er überhaupt irgendein Druckmittel?
1: Der hat kein Druckmittel. Er versucht es mit seiner persönlichen Autorität und da kann er ja hinter verschlossenen Türen sehr scharf und sehr giftig sein. Das hat man zufällig auch in der Öffentlichkeit gemerkt bei einem vom Fernsehen übertragenen Auftritt in einer Bürgerversammlung. Und da hat er eine krebskranke ältere Frau abgekanzelt. Das muss man sich vielleicht noch ein paar Mal reinziehen, um zu sehen, welche Empathielosigkeit da herrscht. Die Frau hatte gefragt, wie kann es denn sein, dass bei uns in der Gesundheit so gespart wird, sie als Politiker aber immer mehr Geld verdienen. Und da hat er diese Frau runtergeputzt und hat gesagt, und das nächste Mal, wenn Sie sowas fragen, informieren Sie sich besser. Das ist der Umgangston, den Friedrich Merz auch in der Politik hinter verschlossenen Türen, vor allem bei seinen eigenen Leuten hat. Und da ist ja wenig Kritik an diesem Merz zu hören aus der Union selbst, weil die alle nicht runtergeputzt werden wollen und damit ihre kleine Politikerkarriere aufs Spiel setzen wollen.
2: Kommen wir mal zu den politischen Inhalten. Merz war als Reformkanzler angetreten, du hast es gesagt, ein Jahr später dann immerhin Beschlüsse und Pläne für Krankenkasse und Haushalt. Was steht denn nun schon fest und wo gibt's da noch Gesprächsbedarf zwischen Schwarz-Rot?
1: Nichts steht fest, bei allem gibt's Gesprächsbedarf, aber vielleicht als Fazit unter all diesen Reformprojekten bei der Krankenkasse zum Beispiel kann man sehen, dass die arbeitende Mitte, diejenigen, die Steuern zahlen, die Krankenkassenbeiträge zahlen, dass die belastet werden und für manche ist diese Belastung der Eintritt, dass sie die Armutsgrenze übertreten können. Bei anderen Reformprojekten, wie zum Beispiel bei Bürgergeld, wird nichts reformiert. Es wird nichts eingespart. Der Staat wird nicht mehr Geld zur Verfügung haben, weil er reformiert, sondern eher weniger, weil diese Reformen nur dem Namen so heißen und diese ganzen sozialen Projekte immer weiter finanziell ausufern, im Grunde bis zur Bezahlungsunfähigkeit.
2: Merz war ja auch vor einem Jahr angetreten als Kanzler der Migrationswende. Hier wollte er einiges verändern, zusammen mit Innenminister Alexander Dobrindt. Einerseits mit Blick auf die innere Sicherheit, aber auch mit Blick auf das Sozialsystem. Konnte er denn hier Akzente setzen?
1: Da kann man nur die Zahlen zitieren. Also es sind die Migrationszahlen, Asylbewerberzahlen seien zurückgegangen. Das ist richtig, aber es sind immer noch 180.000 und 110.000 bei der Familienzusammenführung. Das heißt, das belastet weiter die Sozialsysteme. Das belastet auch die innere Sicherheit. Da will ich im Merz im Grunde sagen, wir haben was gemacht nach dem Motto Roma locuta causa finita. Der Merz hat gesprochen. Wir reden nicht mehr drüber. Aber die Wirklichkeit tritt ihm und seiner Partei und seiner Koalition immer die Türen ein. In der Migration ist nicht wirklich etwas geschehen.
2: Am 1. Mai, du hast es vorhin schon erwähnt, da hat sich ja SPD-Chefin Bärbel Baas eben bei einer Kundgebung gegen Merz gestellt oder zumindest zwischen den Zeilen ist es so zu lesen. Also das Beschneiden des Sozialsystems sei menschenverachtend, sagte sie. Das ging ja eben Richtung Union. Welche Akzente konnte denn die SPD bisher in der Koalition setzen?
1: Die Akzente waren hauptsächlich in der Bewegungslosigkeit gewesen. Dass Reformen, die die Union machen wollte, die konnte keine wirklichen Reformen machen. Es sind zwar viele Gesetze und viele Verordnungen verabschiedet worden, aber das sind keine Gesetze und Verordnungen, die tatsächlich etwas an diesem wirtschaftlich niedergehenden Deutschland zum Positiven hin verändern. Und auffallend ist, dass so große Brocken wie zum Beispiel der Green Deal der Europäischen Union, die Finanzierung der Europäischen Union, dass da ein Hebel angesetzt wird und gesagt wird, wir als Deutschland, als Industrieland, als Autoland sind in einer Notlagensituation. Wir befolgen die Befehle von Ursula von der Leyen erstmal nicht mehr. Wir kürzen der Europäischen Union die Gelder. Das sind alles Sachen, die nicht reinkommen. Und bei den Reformvorhaben, die jetzt noch stattfinden sollen, das sind keine Reformvorhaben, die wenigstens versprechen, dass Gelder eingespart werden. Und man sieht ja, der Haushalt, der fürs nächste Jahr verabschiedet werden soll, der ist so voller Buchungslücken. Dagegen ist jedes Milchmädchen eine Mathematikprofessorin.
2: Während Union und SPD in Umfragen natürlich auch verlieren, Merz gilt mittlerweile als unbeliebtester Kanzler überhaupt, da steigen die Werte der Alternative für Deutschland. Ist dieser Trend überhaupt noch zu drehen mit dieser Regierung?
1: Mit diesem Kanzler? Aber dieser Kanzler sagte ja auch, ich kümmere mich nicht darum, die Brandmauer bleibt bestehen, wir werden nicht mit ihr zusammenarbeiten, wir werden auch keine Minderheitenregierung bilden, das heißt die SPD aus der Koalition schmeißen, wir machen uns nicht von der AfD oder von irgendjemandem abhängig, wir bleiben bei der SPD. Das ist natürlich eine carte blanche für Bärbel Baas, für Lars Klingbeil, für die Sozialdemokratie mit ihrer Reformverweigerungspolitik. Soweit hat das Merz gebracht und er hat gesagt, mit mir wird es so eine Zusammenarbeit oder irgendeine Duldung nicht geben. Das ist im Grunde verklausuliert. Unter meinem Kanzlersessel ist eine Sprungfeder eingebaut. Noch hat sich niemand gefunden, der diese Sprungfeder bedient. Aber das kann jederzeit passieren, weil die Stimmung in der CDU, und da habe ich rumtelefoniert, mit Leuten gesprochen, die ist hammermäßig schlecht.
2: Abschließend, Frank, unbestritten, es kriselt also weiter in der Koalition. Einige hochrangige CDUler, die vermuten ja sogar, die Regierung hält noch nicht mal bis Ende dieses Jahres. Magst du auch eine Prognose abgeben?
1: Naja, klar. Die Leasingverträge für die Dienstlimousinen der Minister, die sind sicherlich bis 2029 finanziert und abgeschlossen. Also da können die nicht aufheben. Die Umfragen sind völlig gleichgültig. Das ändert nichts an der Politik oder an der Nichtspolitik. Allerdings, es gibt einen wichtigen Termin. Wenn die Bundestagsabgeordneten 2 Jahre und 1 Tag im Parlament sind, bekommen sie ihre Rentenansprüche und Vergünstigungen, dann zählt die Legislaturperiode voll. Das war auch bei der Ampel einer der Termine, wo eben die Ampel platzte. Und es könnte, wenn man das richtig fingert, im Herbst vor Verabschiedung dieses wirklich Luftbuchungshaushaltes sein. Also November diesen Jahres könnte was passieren. Uns stehen spannende Monate bevor. Aber das ist kein Sommer des Aufbruchs und kein Sommer der Freude. Das ist ein Sommer, wo wir ein Land und eine Partei, die Union, beim Niedergang zuschauen können.
2: Eine Einschätzung war das von unserem Kontrafunk-Berlin-Korrespondenten Frank Wahrlich. Frank, ich danke dir.
1: Danke, Marcel. Gerne.

0: Sie hören Kontrafunk aktuell am Dienstag. Was macht guten Journalismus aus? Sie und ich werden das vermutlich anders definieren als Regierungspolitiker oder staatlich finanzierte NGOs. Aber was ist dann ein objektiver Maßstab? Hören Sie hierzu einen Kommentar von Dr. Thomas Hartung.
1: Newsreporter Jens Winter bekam jüngst Hausverbot im Berliner Publixhaus, dem Sitz von Korrektiv. Die anlasslos ausgesprochene Begründung hört sich so absurd an, wie sie ist. Sein Medium erfülle nicht die Kriterien eines gemeinwohlorientierten Journalismus. Was an der Oberfläche wie eine lokale Eskalation wirkt, ist in der Tiefe Ausdruck einer größeren Verschiebung. Hier wird nicht mehr über publizistische Inhalte gestritten, sondern über soziale Legitimität entschieden. Der Punkt ist nicht, ob man ein Medium schätzt oder ablehnt. Der Punkt ist, dass sich Akteure herausnehmen zu definieren, was überhaupt noch als Journalismus gelten darf. Damit wird eine Schwelle überschritten. Denn Journalismus ist kein moralisch lizenzierter Raum. Er ist ein offenes Feld, geprägt von Konkurrenz, Widerspruch und auch Zumutung. Die Grenze verläuft nicht zwischen gut und schlecht, sondern zwischen überzeugend und nicht überzeugend, entschieden durch Öffentlichkeit, nicht durch Vorurteile. Der Begriff gemeinwohlorientierter Journalismus wirkt dabei wie ein harmloser Filter. Tatsächlich ist er ein Instrument der Ausgrenzung. Denn Gemeinwohl ist kein objektiver Maßstab. Es ist ein politischer Begriff, der immer von jemandem definiert wird. Wer ihn beansprucht, beansprucht Deutungshoheit. Und wer Deutungshoheit besitzt, kann festlegen, welche Stimmen dazugehören und welche nicht. An dieser Stelle lohnt ein Blick in die Geschichte. Nicht um Gleichsetzungen vorzunehmen, sondern um Strukturen zu erkennen. Im 25-Punkte-Programm der NSDAP heißt es unter Punkt 23, man fordere den gesetzlichen Kampf gegen die bewusste politische Lüge und wolle Zeitungen verbieten, die gegen das Gemeinwohl verstoßen. Der Begriff des Gemeinwohls diente dort als Legitimation für die Kontrolle von Presse, Kunst und öffentlicher Meinung. Entscheidend war nicht mehr, ob etwas wahr oder falsch war, sondern ob es als förderlich für die politisch definierte Gemeinschaft galt. Natürlich leben wir heute in einem anderen System, aber die Denkfigur kehrt in veränderter Form zurück. Die Idee, dass Journalismus an eine moralische Bedingung geknüpft ist, dass es nicht reicht, zu recherchieren und zu publizieren, sondern dass man die richtige Funktion erfüllen muss. Wer die nicht erfüllt, verliert schrittweise seine Legitimität. Erst rhetorisch, dann institutionell. Das Hausverbot ist in diesem Sinne ein Symptom. Es zeigt, wie sich Ausschluss organisiert, nicht durch offene Verbote, sondern durch Definitionen. Man erklärt ein Medium für nicht gemeinwohlorientiert und schon wird seine Präsenz problematisch. Der Ausschluss erfolgt nicht mehr als Zensur, sondern als scheinbar sachliche, ja objektive Einordnung. Denn besonders problematisch ist der Rückgriff auf eine vermeintlich wissenschaftliche Perspektive, die Journalismus definieren könne. Hier wird eine Autorität bemüht, die der politischen Entscheidung den Anschein von Objektivität verleiht. Genau dieses Zusammenspiel von politischer Zielsetzung und wissenschaftlicher Legitimierung war historisch immer dann gefährlich, wenn es dazu diente, den Raum des Sagbaren einzuengen. Die Konsequenz dieser Entwicklung ist eine stille Veränderung der Öffentlichkeit. Der Bürger wird nicht mehr als jemand verstanden, der selbst beurteilen kann, welche Informationen er für relevant hält. Stattdessen wird er implizit als schutzbedürftig betrachtet, als jemand, den man vor falschen Medien bewahren muss. Das ist ein paternalistisches Verständnis von Demokratie. Es ersetzt Vertrauen durch Kontrolle. Die eigentliche Frage lautet daher nicht, wer ein bestimmtes Medium berichtet,

0: Instrument. Und wer glaubt, damit die Qualität des Diskurses zu schützen, erreicht am Ende genau das Gegenteil. Eine Verengung, die Kritik nicht widerlegt, sondern aus dem Raum drängt. Eine Demokratie muss es aushalten, dass Journalismus unbequem ist. Sie muss es aushalten, dass Perspektiven existieren, die man ablehnt. Was sie nicht aushält, ist die Vorstellung, dass jemand verbindlich festlegt, welche Stimmen dazugehören und welche nicht. Denn in dem Moment, in dem diese Entscheidung getroffen wird, ist der offene Raum irreparabel beschädigt.
1: Sie hörten einen Kommentar von Dr. Thomas

Sie hören Kontrafunk aktuell und damit ist diese Ausgabe wieder am Ende angekommen. Vielen Dank fürs Einschalten und auch für Ihre Unterstützung. 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Mein Name ist Marcel Joppa und ich verabschiede mich an dieser Stelle wieder von Ihnen. Ich sage Tschüss, bis dahin und machen Sie es gut.

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1: Der Iran hat erneut die Vereinigten Arabischen Emirate angegriffen. Unter anderem wurde eine Industriezone der Hafenstadt Fujairah beschossen. Ein Drohnenangriff soll einen Großbrand ausgelöst haben. Vor der Küste geriet zudem ein Frachtschiff in Brand. Die Emirate behalten sich nach eigenen Aussagen nun das Recht auf eine Reaktion vor. Man werde im Einklang mit dem Völkerrecht die eigene Sicherheit und Souveränität verteidigen, teilte das Außenministerium mit. Irans Angriffe stellten eine gefährliche Eskalation und eine inakzeptable Grenzüberschreitung dar und bedrohten unmittelbar die Stabilität des Landes, hieß es weiter. Israels ehemaliger Ministerpräsident Naftali Bennett stufte die iranischen Angriffe als Kriegserklärung ein. Teheran versuche weiterhin, die Region einzuschüchtern und stelle eine Bedrohung für die globale Sicherheit dar, schrieb er auf der Plattform X. Die russische Armee hat eine einseitige Waffenruhe im Krieg gegen die Ukraine für den 8. und 9. Mai verkündet. Das Verteidigungsministerium in Moskau erklärte, dies geschehe gemäß einer Entscheidung des russischen Präsidenten Wladimir Putin. Zugleich wurde der Ukraine mit einem massiven Raketenangriff auf das Zentrum von Kiew gedroht, sollte sie versuchen, die Gedenkfeiern zu stören. Am 9. Mai wird in Russland an den Sieg der Sowjetunion über Nazi-Deutschland im Zweiten Weltkrieg erinnert. Putin hatte den Vorschlag über eine temporäre Waffenruhe in der vergangenen Woche in einem Telefonat mit US-Präsident Donald Trump unterbreitet. Dieser sagte seine Unterstützung zu. Der ukrainische Präsident Volodymyr Selenskyj hingegen lehnte die Waffenruhe als nicht ernst gemeint ab. Der deutsche Bundesfinanzminister Lars Klingbeil, SPD, hat sich mit seiner Forderung nach einer Übergewinnsteuer für Energiekonzerne bei seinen EU-Kollegen nicht durchsetzen können. Widerstand erhielt er vor allem vom französischen Präsidenten Emmanuel Macron. Nach einem Gipfel in der armenischen Hauptstadt Erivan sagte dieser, es gäbe momentan keine Unternehmen, die viel Geld verdienten und die Preise hochtrieben. Deswegen sehe er keinen Grund für eine Übergewinnsteuer. Stattdessen forderte Macron dazu auf, sich auf die Straße von Hormuz zu konzentrieren. Dies sei das Problem, nicht das Verhalten einzelner Energiekonzerne. Diese stehen europaweit in der Kritik, von der Lage im Nahen Osten zu profitieren und die Spritpreise mehr als nötig anzuheben. Mehrere EU-Mitgliedsländer drängen auf einen baldigen Abschluss des Handelsabkommens mit den USA. Zuvor hatte US-Präsident Donald Trump damit gedroht, Zölle auf Autos und Lastwagen aus der EU von 15% auf 25% anzuheben. Er begründete dies damit, dass die EU das vereinbarte Abkommen mit den USA nicht einhalte. Die EU-Kommission argumentiert jedoch damit, dass das Abkommen erst noch vom EU-Parlament und den Mitgliedstaaten gebilligt werden müsse. Um den Prozess zu beschleunigen, will der EU-Kommissar Maroš Šefčovič bereits heute mit dem US-Handelsbeauftragten Jameson Greer sprechen. Nach Aussagen eines Sprechers der EU-Kommission könnte das Treffen am Rande des G7-Gipfels in Paris erfolgen. Derweil hat Bayerns Ministerpräsident Markus Söder das EU-Parlament dazu aufgefordert, schneller zu handeln. Der frühere deutsche Bundesfinanzminister und FDP-Vorsitzende Christian Lindner hat Bundeskanzler Friedrich Merz kritisiert. Dieser sitze in der gleichen Falle wie einst die FDP in der Koalition mit den Grünen und der SPD, sagte er der Rheinischen Post. Laut Lindner hat Merz damals in der Opposition unterschätzt, wie sich die Zusammenarbeit mit linken Parteien auf bürgerliche Politik auswirkt. Deshalb könne der Bundeskanzler seine Versprechen nicht halten. Dessen damalige Kritik an der FDP falle nun auf ihn selbst zurück, so der frühere Bundesfinanzminister. Nach seinen Worten muss Merz gegenüber der Vorgängerregierung höhere Schulden, höhere Steuern und mehr Bürokratie erklären. Als Hauptproblem bezeichnete Lindner die gegenseitige Blockade von Parteien der Mitte. Das waren die Nachrichten im Kontrafunk. Redaktion Eugen Zentner. Sprecherin Corinna Ziegerli.
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2: Mein heutiger Gast ist Frau Julia Onken. Sie ist Schweizerin, Schriftstellerin und Gründerin des Frauenseminars Bodensee in Romanshorn. In ihrem Wikipedia-Eintrag wird sie als Feministin vorgestellt. Hallo Frau Onken.
3: Hallo Herr Pfadefeld.
2: Ihr letztes Buch trägt den Titel Grundlos vergnügt. Und ich fange mit einer Bemerkung an, die vielleicht für andere, ich hoffe für Sie, nicht unhöflich klingt, die aber für unser Gespräch nicht ohne Bedeutung ist. Sie sind 1942 geboren, das heißt, Sie sind jetzt 84 Jahre alt, machen daraus ja auch kein Geheimnis und gehen, wie Sie in Ihrem Buch schreiben, auf das Lebensende zu. Das betone ich zum einen, weil Sie selbst so energetisch wirken, dass ich bei unserem Gespräch Ihr Alter völlig vergessen habe. Zum anderen aber auch beschäftigen Sie sich in Ihrem letzten Buch eben mit dem Tod. Und das ist ein schönes Thema, weil man selten darüber reden kann und reden mag. Ist Ihre jetzige Lebensphase, Frau Onken, ein melancholisches Abschiednehmen?
3: Überhaupt nicht. Also von Melancholie keine Spur. Im Gegenteil, ich erfreue mich des Lebens. Ich habe sogar den Eindruck, dieses ist die schönste Zeit, die ich überhaupt in meinem Leben erlebt habe. Warum das so ist, weiß ich auch nicht. Ich versuche es immer wieder zu ergründen. Es ist einfach so ein Gefühl der Leichtigkeit. Es fallen viele Bedenken einfach weg, zum Beispiel den Anspruch zu haben, ich müsste vielen Menschen gefallen oder sie müssten mit mir einverstanden sein, das ist alles weg. Und das veranlasst mich dazu, mich so frei zu fühlen, frei auch in Bezug auf andere Menschen. Ich höre anderen Menschen gerne zu, auch wenn sie was ganz anderes denken und eine ganz andere Lebensphilosophie haben als ich. Es ist einfach unheimlich entlastend. Und weil ich mich ja sehr damit auseinandersetze, mit diesen letzten Jahren, also es ist quasi so eine Nachspielzeit, könnte man sagen.
2: Schöner Begriff.
3: Ja. Ist es auch so, dass ich immer wieder neue Gedankenräume entdecken kann, die mir früher verborgen geblieben sind, weil ich so in Alltagsaktivitäten beschäftigt war, dass ich dazu gar nicht so die Muße hatte. Und jetzt, wenn ich so einfach die Zeit mir nehme und die Gedanken auch kommen lasse, die da nun eigentlich schon sprungbereit dastehen, dann kann ich nur staunen. Also ich bin dann einfach erfüllt von großer Dankbarkeit und denke, das ist ja eigentlich ganz wunderbar, was hier geschieht.
2: Das Leben ein Wunder. Frau Onken, das ist ja so ein bisschen so ein Grundthema auch von Ihnen, weil ich erinnere das erste Buch von Ihnen, also Feuerzeichen Frau, ein Bericht über die Wechseljahre, bereits 1988 erschienen, immer noch erhältlich beim Beck Verlag. Aber dieses Buch ist ja auch so wie eine Tür schließt sich und eine neue öffnet sich. Und wenn ich Ihr letztes Buch darüber halte, das ist ja immer so, was ist jetzt zuerst und was kommt als letztes, ist ja nicht zeitlich unbedingt in der Reihenfolge, aber spüre ich, dass es jetzt auch wieder so etwas ist, wo Sie sagen, ja, es schließen sich Kapitel, aber es gehen neue auf. Und ich finde erstmal Ihre Fähigkeit mit Türen, die sich schließen, umzugehen. Das ist sehr schön und bewundernswert, weil eigentlich, um ehrlich zu sein, sind Ihre Bücher zwar irgendwie auch Ratgeber, aber immer auch autobiografische Schriften. Verraten Sie mir mal, weil Feuerzeichenfrau, also ein Bericht über die Wechseljahre, ist ja Ihr erstes Buch, 1988. Wie sind Sie überhaupt dazu gekommen zu schreiben und vor allen Dingen auch immer biografisch zu schreiben, obwohl Sie ja auch Psychotherapeutin sind und eigentlich eher so, ich vielleicht erwarten würde, das könnten medizinische Sachbücher sein. Aber nein, es ist immer sehr autobiografisch, immer sehr dicht an Ihrem eigenen Leben dran.
3: Ich schreibe sehr dicht an meinem Leben. Das ist für mich irgendwie auch so wie die Eintrittskarte, um eine Aussage zu machen, dass ich es auch von mir aus so erlebt habe oder mich damit auseinandersetze. Es gibt so viele kluge Ratgeber. Die einen sind sehr klug, andere sind weniger klug, aber es gibt ganz viele reine Ratgeber und da muss ich mich nicht anschließen. Ich wähle den anderen Weg und ich habe ihn nicht bewusst gewählt, sondern das hat sich so ergeben. Ich habe immer geschrieben. Ich habe immer Tagebücher geschrieben. Ich habe immer Aufzeichnungen gemacht über meine Befindlichkeit, wie es mir geht, was ich fühle, was ich möchte, was ich nicht möchte. Dann die vielen Liebesgeschichten, die mussten ja also irgendwie auch erfasst und verarbeitet werden. Und so habe ich eigentlich immer geschrieben. Aber eigentlich war nicht mein Plan, dass ich irgendwann Bücher schreiben werde, sondern ich wollte Psychotherapeutin werden und habe dann auch mit großer Leidenschaft diesen Beruf ausgeübt. Fußnote, ich habe 10 Jahre im Männergefängnis gearbeitet, psychotherapeutisch. Das muss ich immer so dazu sagen, weil das vergisst man immer, wenn man so sagt, ich sei eine Feministin. Dann geht es so ein bisschen unter, dass ich mich eben auch doch sehr mit der männlichen Psyche auseinandergesetzt habe und hoffentlich da auch hilfreiche Unterstützung geben konnte. Also ich wollte eigentlich nie so Bücher, es war nicht auf meinem Plan. Es hat sich so ergeben, und zwar mit den Wechseljahren. Da habe ich vor allem gelesen, was männliche Autoren darüber geschrieben haben. Und es hat mich doch sehr erschüttert und auch wütend gemacht. Und ich dachte, das kann ja nicht sein. Wenn das, was ich hier lese, zutreffen würde, dann ist das weibliche Wesen ein Fehlentwurf. Ein Fehlentwurf der Schöpfungsintelligenz. Und da war ich nicht bereit, das so hinzunehmen. Und da kam ich eigentlich an eine wahnsinnig spannende Frage und auch an eine Entscheidung. Gehe ich davon aus, dass das menschliche Wesen ein Zufallsprodukt ist? Irgendwie entstand so Zellteilung und so weiter, so ganz materialistisch. Oder gehe ich davon aus, dass es eine Schöpfungsintelligenz gibt? Da musste ich nicht lange überlegen. Das war mir von Anfang an klar. Ich war ja ein sehr katholisches Kind einst. Ich habe da auch sehr viel aufgenommen von dieser Idee, dass es so etwas gibt wie eine Schöpfungsintelligenz. Und da dachte ich, also wenn es eine Schöpfungsintelligenz gibt, dann ist diese Intelligenz weit größer als irgendwie so ein männliches Wesen, das jetzt über die Wechseljahre schreibt. Und dann glaube ich einfach nicht, was der da schreibt, nämlich, dass man nun versuchen muss, irgendwie medikamentös noch zu unterstützen, den Hormonausgleich wieder herbeizuführen, um die Parität, die da noch kommen, so einigermaßen gut über die Runden zu bringen. Das war eigentlich der Auftakt. Und da habe ich mich dann hingesetzt und eigentlich nichts anderes mehr gedacht. Also auch wenn ich einkaufen ging, wenn ich andere Tätigkeiten gemacht habe, das klang immer so, diese Frage im Hintergrund, was wollen mir die Wechseljahre sagen? Da bin ich dann auf dieses Gedicht gestoßen von Hermann Hesse. Das schlug bei mir ein wie ein Blitz, dass alles Sichtbare ein Gleichnis sei und dass hinter dem Gleichnis der Geist und das ewige Leben wohne. Da habe ich gedacht, das ist eigentlich eine gute Leitplanke. Jetzt gehe ich einfach mal und schaue, was machen denn die Wechseljahre mit einer Frau? Welche Zeichen werden auf der körperlichen Ebene gesetzt? Und dann versuche ich es da zu verstehen auf dem Hintergrund der geistigen Bedeutung. Und das war natürlich dann für mich, also als ich zum ersten Mal dachte, also hiermit ist die körperliche Mutterschaft beendet. Das ist die körperliche Angelegenheit. Jetzt aber geht eine geistige Fruchtbarkeit los. Und ich muss Ihnen sagen, als mir das zum ersten Mal so durch den Kopf stoß, dachte ich, das ist ja ein neues Leben. Das ist ja eine neue Aufgabe. Da muss man sich doch damit auseinandersetzen. Und so habe ich die verschiedenen Zeichen, die da gesetzt wurden, versucht, auf dieser Weise zu deuten und wie soll ich sagen, da stand ich vor dem Wunder des Lebens und das wollte ich allen Menschen erzählen, also den Frauen natürlich. Und so habe ich angefangen, darüber zu sprechen und da kamen immer mehr Frauen. Dann habe ich angefangen, Vorträge zu haben und es kamen immer mehr. Und da hat man mich gefragt, ja, könnte man das nicht auch schriftlich haben und so. Und da habe ich gesagt, ja, ich kann ja mal versuchen, das aufzuschreiben. Und so ist es eigentlich dann entstanden. Also nicht gezielt auf ein Buch hin, sondern es hat sich so entwickelt. Und dann habe ich natürlich etwas gelernt und zwar, ich habe so viele Briefe dann erhalten, als das Buch erschienen war. Die Erscheinung des Buches war ja auch eine spezielle Geschichte. Ich weiß nicht, ob ich sie kurz erzählen darf.
2: Natürlich, unbedingt, weil sonst wäre es mal eine Frage gewesen, Frau Onkmann. Es ist ja im Selbstverlag erschienen.
3: Ich habe dieses Buch einfach mal getippt im Blindflug, jeweils morgens von 6 bis 9. Nachher hatte ich die Arbeit in meiner psychotherapeutischen Praxis. Irgendwann war das dann soweit gediehen, dass ich dachte, okay, jetzt werde ich das mal so drucken in einer Druckerei, vervielfältigen und so. Hab dann gedacht, naja, also vielleicht so 10, 20 Exemplare, das kann ja nicht schaden. Dann hatte ich dieses Teil, habe das abgegeben. Ich kann mich noch gut erinnern, mein Mann und ich, wir dachten, was soll das Dings kosten? Wir hatten ja keine Ahnung. Da habe ich gedacht, also 28 ist eine schöne Zahl. Es kostet 28 Franken. Und somit wurde das dann so ad hoc verkauft für 28 Franken. Mein Mann hatte da gerade eine Pause in seiner Arbeitswelt und dann hat er gesagt, ja, also ich kümmere mich darum und werde das dann auch in den Verkauf so parat machen. Und irgendwann kamen dann Buchhandlungen und die wollten dann mehr Exemplare. Da dachte ich, oh, damit habe ich jetzt aber nicht gerechnet. Das sind ja eigentlich gar keine richtigen Bücher. Das ist so ein Offset-Druck. Und das war damals noch mit der Schreibmaschine geschrieben. Jetzt können Sie sich vorstellen, wie schwierig es war, wenn man Korrekturen da anbringen wollte. Da musste man das draufkleben und das Wort musste genau auf das andere, auf das Falsche passen, sonst musste man die ganze Seite neu abtippen. Dann kamen also Buchhandlungen und ich bin dann selbst in eine Buchhandlung gegangen und habe gesagt, also das können Sie doch nicht in Ihrem Regal aufnehmen. Schauen Sie, es fällt eigentlich fast auseinander, wenn man das so aufklappt. Das hat dann die Buchhändlerin nicht groß interessiert. Sie sagte, ja, das, aber die wollen das. Also jedenfalls, wir haben dann 50 nachgedruckt, dann 100, dann 500, dann 1000, dann 2000. Es wurden immer mehr und mir wurde es Angst und Bang. Und ich habe dann gedacht, ja, also irgendwann, wenn es mir dann zu viel wird, dann hören wir einfach auf mit dieser Nachdruckerei. Und dann kam jemand und sagte, das ist übrigens auf der Bestsellerliste. Dann dachte ich, was, wie bitte, was ist der Bestsellerliste? Ich habe mich nie darum gekümmert. Also ich habe es dann gefunden und so, ich wurde eigentlich wie überrascht von dieser Resonanz. Irgendwann kam dann der Beck-Verlag und hat gesagt, ja, bei uns ist dieses Exemplar auf dem Schreibtisch gelandet. Wir würden das gerne herausbringen. Ich wusste nicht, wer Beck-Verlag ist. Ich dachte dann einfach, okay, ja, wenn Sie meinen, aber ich muss es mir noch überlegen. Ich weiß nicht, es ist jetzt, ich habe so viele Anfragen bekommen für Vorträge und so. Ach, ich weiß nicht. Hatte da aber bereits Kontakte mit anderen Autoren und ich erzählte es und sie sagten dann einfach, du spinnst, du musst es machen. Also wenn schon ein Verlag anklopft, dann muss man das einfach machen. So ist es dann bei Beck Verlag erschienen. Ich machte viele Vorträge und ich habe viele Briefe erhalten von Frauen. Und ich muss sagen, das ist irgendwie auch so wie ein Wunder gewesen. Das hat mir so viele biografische Erfahrungen von diesen Frauen gezeigt. Ich habe das alles gelesen. Ich habe viele von Hand beantwortet, jeweils nachts und abends noch. Es haben sich daraus auch richtige Freundschaften entwickelt. Somit kam ich eigentlich in den Genuss von ganz vielen Frauengeschichten, wie Frauen leben, was sie erleben, an was sie leiden, was ist das Problem in den Wechseljahren. Also ich habe gedacht, es ist ein Fundus von Informationen, die ich da bekomme. Viele haben mir auch geschrieben, ich bin so froh, dass du auch über dich schreibst, wie es bei dir gewesen ist, sonst hätte ich wieder das Gefühl, ich bin wieder mal falsch gewickelt oder ich bin wieder mal die Einzige. Das war dann eigentlich für mich klar, dass diese Art des Schreibens mir auch sehr viel Spaß macht, das muss ich zugeben. Also so ein bisschen aus dem eigenen Nähkästchen zu plaudern, finde ich eben auch spannend. Und dann hatte ich auch einen sehr spannenden Kontakt mit Vera F. Birkenbiel. Ich habe sie gefragt, warum erzählen mir diese Frauen ihre Geschichte? Die Briefe, die ich bekommen habe, die nehmen nicht Bezug auf das, was ich geschrieben habe, sondern die haben meistens so begonnen, ich muss dir unbedingt erzählen, wie es mir geht. Jetzt hör mir mal zu. Und da hat sie mich aufgeklärt und hat gesagt, du sprichst in Bildern. Und wenn du in Bildern beschreibst deine eigenen Erfahrungen, dann wird bei den Leserinnen die eigene Bilderwelt, die rechte Hirnhälfte aktiviert und dann wollen sie ihre eigene Geschichte erzählen. Und das war dann für mich so wie, das könnte auch ein Ziel sein. Also wenn das gelingt, dass man durch die eigene Geschichte Impulse vermitteln kann, die dazu führen, dass andere ihre eigene Geschichte beginnen zu reflektieren, dann ist das doch eigentlich eine schöne Aufgabe. Somit bin ich eigentlich dann dieser Linie treu geblieben bis zum heutigen Tag.
2: Ja, und Ihre Bücher sind ja auch in viele Sprachen übersetzt worden. Also es ist ja nicht so, dass es sozusagen bei Ihnen geblieben ist, sondern es ist ja in die ganze Welt gegangen, auch an der bestimmte Art des Schreibens, muss ich ganz ehrlich sagen, weil Sie schreiben immer über sich. Es ist eine bestimmte Art der Schonungslosigkeit, ohne dass es dabei impertinent oder, ich sag mal, zu schlüssellochmäßig wird, sondern es ist immer was durchaus Reflektiertes, aber gleichzeitig auch was sehr Authentisches. Sie schreiben auch über Ihren Stolz, Ihren Trotz. Sie sind ein sehr leidenschaftlicher Mensch, zumindest, was ich so aus den Büchern herauslesen konnte. Ungeheuer willensstark. Sie, glaube ich, prägen auch den Begriff wuchtig in Ihrem Feuerzeichen-Frau-Buch. Also, dass es Ihnen vorgeworfen wurde, dass Sie zu wuchtig seien. Und ich finde den Begriff wuchtig ganz schön, weil man den ja eigentlich erstmal Frauen nicht so gerne unterstellt. Und dann ist es eigentlich eher was Unschönes, sagen wir es so. Aber bei Ihnen wirkt das Ganze halt wie so ein geschlossenes Bild einer ungeheuer starken, energetisch aufgeladenen Frau. Und Sie hatten gerade schon gesagt, dass Sie aus einem katholischen Haushalt kommen oder mal als katholisches Mädchen aufgewachsen sind. Da würde ich gerne mal einhaken. Die Klammer ist ja das letzte Buch, Grundlos vergnügt, eben das Lebensende. Sie sind in einem christlichen Haushalt aufgewachsen, sind immer zur Kirche gegangen. Aber wenn ich dieses letzte Buch richtig deute, Sie führen das ja nicht aus, dann haben Sie in Ihrem Leben eben auch den Buddhismus kennengelernt. Ich glaube, über Ihren Schwiegervater. Sie teilen Ihr letztes Buch in Jahr 7. auf. Das heißt, das wiederum, da rekurrieren Sie auch drauf. Das ist in etwas, was Rudolf Steiner in seiner Anthroposophie und an seiner Menschenkunde entwickelt hat. Wie spirituell sind Sie, Frau Onken?
3: Sehr. Um es kurz und bündig zu machen, sehr. Das heißt, ich gehe davon aus, wir haben eine sichtbare Welt und eine unsichtbare Welt. Und diese zu erschließen, fällt uns wahnsinnig schwer, obwohl diese unsichtbare Welt immer mitzureden habt in allem, was wir tun, was wir sind, wohin wir gehen und so weiter. Also somit spirituell ist für mich eigentlich eine Begrifflichkeit, die ich ganz tief in mir auszufüllen hoffe, weil auch mit zunehmendem Alter diese unsichtbare Welt für mich immer ein bisschen spürbarer wird. Und wenn ich so in meinen galaktischen Gedankenspaziergängen unterwegs bin, da habe ich oft das Gefühl, ich werde begleitet, ich bekomme Eingebungen, habe Erkenntnisse, die ich so überhaupt noch nicht bedacht habe. Die kommen also nicht aus dem Nichts, sondern die fließen mir zu von irgendwoher. Und somit ist der Begriff für mich also sehr haptisch, sehr materialistisch, ja. Und diese katholische Kindheit, dafür bin ich sehr dankbar. Die hat mir doch ungeheuerlich viel mitgegeben an Eindrücken, wenn ich nur an diese unzählig vielen Stunden denke, in denen ich da auf diesen harten Kirchbänken versucht habe, einigermaßen gerade zu sitzen und mein Blick dann in diese Bilderwelt abgleitete, dann war ich da in einem aufgehobenen Zustand, das man gar nicht anders beschreiben kann, als mit dieser Metapher sich aufgehoben fühlen in der Hand Gottes. Und dieses wiederum war ein Gegensatz zu meiner familiären Situation, die äußerst problematisch war. Die Konstellation in der Familie war schwierig. Mein Vater, 30 Jahre älter als meine Mutter.
2: Er war auch Deutscher, nicht wahr, Ihr Vater?
3: Er war Deutscher, ein stolzer Deutscher, der zwar in der Schweiz lebte, aber die schweizerische Bürgerschaft nicht angenommen hätte, auch wenn er sie geschenkt bekommen hätte. Also das wäre überhaupt nicht in Frage gekommen. Und meine Mutter, das Gegenteil, also 30 Jahre jünger, eine sehr zurückhaltende, sensible, sehr lebens- und herzenskluge Frau, die mit diesem selbstbewussten deutschen Mann, also nun weiß Gott, nicht zugange kam. Und er nicht mit ihr. Also wie die sich gefunden haben, ist mir ein Rätsel. Die müssen irgendwie betrunken gewesen sein oder ich weiß es nicht. Also die passten nun wirklich nicht zusammen. Das war eine äußerst problematische familiäre Konstellation, weil es gab entweder Streit oder eisernes Schweigen. Einzeln waren die dann aber sehr zugänglich, also der Vater und die Mutter. Und so musste man sich dann immer zwei Welten getrennt vorstellen. Somit ist für mich der Begriff Eltern, kenne ich nicht, weil das so eine Einheit ist. Ich kenne nur den Begriff Vater und Mutter und die haben nichts miteinander zu tun. Das ist was ganz anderes. Dazu kam, dass mein Vater 4 Töchter aus erster Ehe hatte. Die erste Frau ist gestorben, mit der war er sehr glücklich. Und das hat er die zweite auch immer wissen lassen. Er hat dann auch immer den Hochzeitstag mit der ersten gefeiert, obwohl sie schon tot war. Und diese 4 Töchter aus erster Ehe, die waren älter als meine Mutter. Und die waren ebenfalls so nach dem Holz des Vaters geschnitzt, sehr selbstbewusst, sehr stolz, wunderschön. Meine Mutter war dann quasi die Magd von diesen grandiosen Frauen. Also es war eine schwierige Konstellation. Und deshalb war für mich die Kirche dann immer wieder so was Einigendes, was Versöhnliches. Das hat mir wirklich eine gute Begleitung gegeben. Aber dazu muss ich sagen, dass ich dann eben mit meiner Mutter ein sehr inniges Verhältnis hatte. Weil wenn die alleine war, dann war das großartig. Nur wenn der Vater auch im Raum war, dann ging es also überhaupt nicht. Ach, und noch etwas. Mich hat natürlich auch ungeheuerlich fasziniert, diese fantastischen Roben, die die Priester getragen haben an den Festtagen, diese Faltenwürfe, diese gestickten Geschichten. Also ich konnte mich da nicht satt sehen. Und das ist zum Beispiel etwas, was mich noch heute, bis zum heutigen Tag fasziniert, Mode. Ich schaue mir wahnsinnig gern Mode an. Ich finde es so schön. Und ich sage immer zu meinen Freundinnen, wann hört es endlich auf? Das kann doch nicht so weitergehen. Gut, aber zum katholischen Kind noch etwas. Mit 14 war es dann aus und vorbei. Da habe ich realisiert, dass Frauen in diesem Verein nichts zu sagen haben. Und das hat mich derart gekränkt, weil ich erlebte meine Mutter als kluge Frau. Ich erlebte andere Frauen. Und da dachte ich, das kann ja nicht sein. Die dürfen die Blumen gießen, die dürfen diese schönen Kostüme bügeln und bereitstellen. Und so. Das kann nicht sein. Und da kam ich in eine echte Krise und habe mich dann ausgeklickt, aber habe quasi wie die Religiosität in mir bewahrt. Aber ich dachte, also mit diesem Verein möchte ich nichts mehr zu tun haben. Hingegen mit dieser urchristlichen Idee, da schon. Und somit bin ich dann eben mit der Kirche nicht mehr so gut aufgehoben gewesen und habe mich da dann auch abgesetzt, was dazu führte, dass ich ziemlich orientierungslos wurde und wie so ein Schiff ohne Steuer herumgondelte in verschiedenen Bereichen, was dazu auch führte, dass ich dann so in diese Vor-68er Geschichte hineingeriet, politisch und so. Das hat ja dann auch nichts gebracht. Das war ja sehr anstrengend. Und erst als ich dann meinen Schwiegervater kennengelernt habe, mit seinem buddhistischen Wissen, mit der buddhistischen Philosophie, das klingt jetzt vielleicht ein bisschen verrückt und Sie als Philosoph können es wahrscheinlich noch besser einordnen. Also, dass ich quasi dann mit der buddhistischen Philosophie wieder sehr viel näher an die christliche Lehre hingerückt bin. Und heute lese ich die Bibel und ich lese buddhistische Reden und ich vereine das und es geht mir bestens dabei.
2: Das habe ich mir, um ehrlich zu sein, gedacht, weil Sie vertiefen das in Ihren Büchern nicht,
3: ja.
2: Gerade den Buddhismus, aber man merkt es trotzdem wie so zwischen den Zeilen, wie man sagt, also in diesem Anwesenden, was dann doch unsichtbar oder abwesend ist. Man spürt, dass Sie einfach einen durchaus spirituellen Zugang zur Welt, auch zum Dasein, auch zu Ihrer eigenen Identität, zu Ihrer eigenen Geschlechtlichkeit etc. haben. Auch wenn Sie das gar nicht so betonen. Finde ich sehr schön. Würden Sie denn heute sagen, dass Sie wieder zum Christentum in Anführungsstrichen zurückgefunden haben? Oder ist das ein weiterhin distanziertes Verhältnis, wo Sie sehen, Sie sind aufgeladen damit, aber es entlädt sich sozusagen nicht mehr in der Kirche? Wie würden Sie das sagen?
3: Ich mache da einen Unterschied zwischen dem christlichen Gedankengut und dem kirchlichen Verein. Da bin ich nach wie vor sehr zurückhaltend. Ich gehe aber gern in Kirchen. Ich setze mich da gern hin und ich habe auch eine Kirche gefunden, bei der die Mikrofonanlage, die ist so wie in einem Kinderzimmer Spielzeug verkleinert. Man kann nichts verstehen und es ist gerade gut für mich. Dann höre ich nicht, was gesprochen wird, weil das möchte ich auch nicht hören. Ich möchte mich in meinen christlichen Gedankengängen nicht gestört fühlen durch das, was da jetzt gesagt wird. Somit, ja, ich gehe gerne in Kirche, aber ich höre mir nicht gerne an, was da zusammen gesprochen wird, weil ich finde, das kommt zum Teil so schräg daher, dass es die Menschen nur verstört und aus den Kirchen treibt. Und somit muss ich sagen, also ich bin durchaus ganz und gar mit diesem christlichen Gedankengut einverstanden und ich fühle mich auch beheimatet. Aber die Kirche an sich, so wie sie sich darstellt, da denke ich immer, ja gut, das ist wie bei irgendwelchen Verkaufshäusern, da gibt es dann Filialen und die Filialleiter, die sind dann einfach so ein bisschen eigenartig und haben da ihre Macken und ihre Störfelder und mit dem möchte ich mich nicht beschäftigen.
2: Sie haben schon angedeutet, dass Sie die 68er Jahre zumindest Prä-68er, da waren sie in einem Strom drin, da ging es dann immer um Marxismus und Psychoanalyse und Sigmund Freud. Aber ich gehe mal davon aus, dass sie eben auch die 68er und die Folgen daraus, also die 70er Jahre, voll mitgelebt haben. Ich glaube, wenn mich nicht alles täuscht, ohne es jetzt wirklich zeitlich einordnen zu können, hatten sie da auch so eine Art Kommunenvilla, wo sie mit einigen anderen zusammen... Darf ich das so sagen?
3: Ja,
2: ist das
3: ja.
2: Als Bild richtig?
3: Naja, absolut. Mhm.
2: Ich will nochmal auf Ihre Familie zurück, weil vielleicht ist das eine ganz schöne Brücke dahin. Sie sagten gerade, dass Ihr Vater 30 Jahre älter war als Ihre Mutter war jünger als die vier Stiefschwestern, die Sie hatten. Aber Sie hatten noch eine weitere Schwester. Ist das richtig? War das eine wirklich leibliche Schwester? Also das war Ihre ältere leibliche Schwester?
3: Ja, wir gehen davon aus, aber wir sind nicht so sicher.
2: Okay.
3: Aber wir gehen da, eben, es ging alles drunter und drüber. Wir gehen davon aus, ja, ich habe noch eine Leib, aber die ist auch 7 Jahre älter. Also ich bin im Grunde genommen, ich bin die Allerjüngste in diesem ganzen familiären Gebilde. Ich bin irgendwie wie so ein Fremdkörper da hineingefallen, mit wenig Anknüpfungspunkten, außer zu meiner Mutter. Das muss ich wirklich noch sagen. Also meine Mutter war meine Universität. Von ihr habe ich viel gelernt. Wir haben viele Stunden, weil ja die Beziehung zum Vater so schlecht war, hat sie auch keine Lust gehabt, sich mit ihm groß auseinanderzusetzen. Die 7 Jahre ältere Schwester, die kam nicht so ganz nach ihrer Vorstellung. Also ich war quasi ihr Sonnenschein. Ich war ihr Ein und Alles. Ich habe mit ihr unendlich viele Gespräche geführt, die Abendgespräche mit ihr, stundenlang. Ich habe von ihr eigentlich auch gelernt, was Gespräche führen bedeutet, was es heißt zuzuhören. Sie arbeitete als ganz junge Frau in einer psychiatrischen Klinik und zwar zu einer Zeit, die Menschen in der Psychiatrie, da wurden die einfach verwahrt und sie kam dahin und dachte als erstes, als wenn ich den ganzen Tag so sitzen müsste und eigentlich nur auf den See starren, weil diese Klinik, die stand direkt am See, dann würde ich auch verrückt werden. Man muss sie beschäftigen und sie hat dann ganz so aus ihrer ursprünglichen Intelligenz heraus hat sie gedacht, ich kauf mal Klebstoff, Farbstifte, Stricknadeln, Wolle und werde mit diesen Menschen einfach anfangen zu arbeiten. Und das führte dazu, schon als ganz junge Frau, hat sie einfach so eine Abteilung dann geleitet und hat mit den Menschen gearbeitet. Aber sie hat auch Gespräche geführt. Und da hat sie mir so viel über diese Gespräche erzählt, wie die verlaufen sind und auf was zu achten ist. Und jetzt muss man sich mal vorstellen, diese Frau, die noch nie etwas gehört hat von Gesprächspsychotherapie, erklärte mir damals, es wäre eben wichtig, dass man sich immer in den Gefühlsbereich des anderen versucht einzufühlen und in sein Lebensumfeld, damit man diesen Menschen überhaupt verstehen kann. Wenn man nur die Worte nimmt, dann genügt es nicht, sondern man muss versuchen, diesen gefühlsmäßigen, emotionalen Hintergrund aufzunehmen und diesen dann anzubieten im Gespräch. Das hat sie gemacht und es hat dazu geführt, dass sie in ihrer Arbeit viele Gespräche führten und die Patienten und Patientinnen haben ihr viel über ihr Leben erzählt und das hat sie an mich weitergegeben. Also somit habe ich sehr früh von ihr diese Faszination mitbekommen, was es bedeutet, Gespräche zu führen und genau zuzuhören und den anderen aussprechen zu lassen. Und das ist so wohltuend, dass man da dann einfach in tiefere Regionen auch vom Gedanklichen her steigen kann.
2: Es ist also sozusagen ein Vermächtnis von ihrer Mutter, das sie eigentlich fortführen, wenn man das mal so sagen will. Vor allen Dingen, weil sie schildern das eben auch, dass Ihre Stiefschwestern Ihre Mutter auch wirklich sehr misstrauisch beäugt haben, sie eigentlich verachtet haben, zumindest drei von den vier Stiefschwestern. Die sind ja nach ins Ausland gegangen und ich glaube, wenn ich das richtig verstanden habe, sie haben darunter auch sehr gelitten. Und sie beschreiben ihre Mutter als eine sehr zurückhaltende, ertragende Person. Und ich glaube, da sind sie dann wiederum anders geworden.
3: Ich glaube, dass ich da von dieser Sensibilität von meiner Mutter, dass ich das schon auch mitbekommen habe, aber dass es bei mir nicht in eine hoffnungslose Gefühlsregion führt, wo man sagt, man kann ja nichts machen und man muss es halt erdulden, sondern dass ich da in die Aktion gehe, dass ich sage, nein, man muss es nicht erdulden. Wenn ich da nochmals auf meine Mutter zu sprechen kommen darf, sie litt auch unter Depressionen. Also sie war oft sehr traurig. Also wirklich. Und ich habe mit ihr gelernt, dass es bestimmte Worte gibt, die sie erheitern, dass es bestimmte Formulierungen gibt, die ich ihr sage, die ihr wie so eine Leitplanke geben, damit sie wieder sich ein bisschen aufrichten kann. Und somit muss ich auch sagen, dass ich bei ihr und in dieser Auseinandersetzung mit ihr quasi das psychotherapeutische Handwerk von der Pike auf gelernt habe. Ich musste dann nur noch die Theorien dazu erarbeiten, damit ich das dann auch entsprechend noch so ausweisen konnte. Aber alles war schon da. Aber diese Situation mit ihr zu erleben, wie sich Kränkungen äußern, wie sich Beleidigungen niederschlagen auf das Gemüt und was zu tun ist, um das wieder aufzuhellen, das ist eigentlich mein Kapital aus dieser doch problematischen familiären Konstellation. Und somit war ich dann eigentlich wieder ganz zufrieden mit meiner Familie.
2: Ja, hat sich ein guter Trotz heraus entwickelt, oder? Also sie wirken manchmal mit so einem wuchtigen Willen gegen die Dinge an und haben eben den Durchhaltewillen, da auch durchzukommen. Und das kann man, glaube ich, nur mit Trotz auch wirklich umschreiben, weil sie schreiben auch gerade in Feuerzeichen Frau, das sage ich ganz ehrlich, der Ton ist anders als in ihrem letzten Buch, Grundlos vergnügt. Der ist weiser, der ist ruhiger. In ihrem Feuerzeichen Frau sind sie noch wirklich so mit dem Kopf durch die Wand und sie schildern da die lustigsten Situationen. Also ich habe mich auch wirklich köstlich amüsiert beim Lesen. Es ist sehr herzerwärmend geschrieben. Ich will noch mal auf einen Punkt zurückkommen, Frau Onken. Und zwar, Sie sagten schon, dass Sie im Männergefängnis gearbeitet haben, also im Strafvollzug und in der Bewährungshilfe mit Männern. Gleichzeitig, ich weiß nicht, ob es zeitgleich war, aber gleichzeitig haben Sie ein Frauenseminar am Bodensee eröffnet. Also auch dort diese beiden Standbeine, einmal sich ganz tief mit der männlichen Seele zu beschäftigen, ja auch in einem Umfeld, das ich eher als entweder schwierig oder sogar ernüchternd wahrnehmen oder beschreiben würde. Und dann ein Frauenseminar am Bodensee, wo dann, wenn ich das richtig verstehe, eben die Frauen, die wirklich Rat brauchen, die Probleme haben, dann zu ihnen kommen. Also zwei ganz verschiedene Situationen. Was hat das Sie über die Männer gelehrt, als Sie 10 Jahre im Männergefängnis gearbeitet haben?
3: Es hat vor allem mir im Nachhinein etwas gezeigt, dass es ziemlich vermessen war von mir, dass ich mir das zugemutet habe, dass ich mir das zugetraut habe. Aber wie Sie sagen, zur damaligen Zeit war ich da sehr trotzig und dachte, ich kann die Welt verändern. Und nach meinem Studium, als ich da angefangen habe, und habe gedacht, so, jetzt komme ich, jetzt werde ich diesen Sauladen mal in den Griff nehmen und werde diese Männer therapieren, damit die nicht mehr rückfällig werden. Das war eigentlich eine sehr wichtige Station, weil ich da vor allem etwas gelernt habe. Das, was ich beitragen kann, das ist eine ganz kleine Nummer. Da sind ganz andere Kräfte am Werk, die ich überhaupt nicht einschätzen kann. Und als ich so die ersten Misserfolge verbuchen musste, da habe ich mir ein Bild zurecht gemacht, weil ich dachte, ich muss damit umgehen können, dass das doch, ich will immer mein Bestes geben. Aber ich muss davon ausgehen, dass mein Bestes, was ich hier gebe, mein ganzes Bemühen, meine Leidenschaft und so weiter, dass es nicht genügend ist. Und da habe ich mir so ein Bild zurechtgeschustert und das habe ich dann immer so innerlich mitgetragen, wenn ich in eine Zelle hineingegangen bin. Dann habe ich immer gesagt zum Schicksal dieses Menschen, der da saß, den ich therapieren sollte, habe ich gesagt, bitte nach ihnen. Das Schicksal sitzt schon neben dieser Person. Ich komme dazu und ich versuche, mein Möglichstes zu machen. Das war immer sehr schwierig. Ich habe vor allem gelernt, dass Männer oft Schwierigkeiten haben, die richtigen Worte zu finden und dass sie ein zum Teil sehr beschränktes Vokabular haben, um ihre Innenräume zu erforschen, ihre innere Befindlichkeit überhaupt wahrzunehmen und Worte zu finden. Und das war natürlich für mich, ich muss das jetzt einfach mal so ein bisschen salopp sagen, ein gefundenes Fressen, zu erleben, wie es ist, wenn Menschen beginnen, nach Worten zu suchen, um eine bestimmte Befindlichkeit zu beschreiben. Und wenn in dem Moment, wo das Wort ausgesprochen wird und diese Befindlichkeit haargenau passt, und beschreibt, dass in dem Moment sich auch etwas verändert in Bezug auf die Bearbeitung. Da wurde mir klar, was nicht beschrieben werden kann, was nicht in Begriffe, in Worte gefasst werden kann, kann auch nicht bearbeitet werden. Und somit war natürlich dann meine Arbeit vor allem darin, mit diesen Menschen vor allem die Worte zu finden für das, was geschehen ist oder was sie mitbringen, und habe auch gelernt, dass oft Delikte eine Geschichte erzählen, für die noch keine Worte gefunden wurden. Und wenn ich das so sage, ist mir ganz wichtig, das soll also nicht als Entschuldigung gelten, dann ist ja das Delikt eigentlich entschuldigt. Nein, überhaupt nicht. Aber man muss es ja erst mal verstehen können, weshalb jemand auch immer wieder straffällig wird. Was geschieht denn da in dieser Psyche? Weil so viel habe ich auch gelernt. Kein Mensch sitzt am Schreibtisch und denkt, ach, mir geht's so gut. Welches Verbrechen könnte ich denn jetzt heute Abend ausführen? Sondern das sind unbewusste Kräfte, die da mit hereinspielen, und denen auf die Spur zu kommen, das ist was ganz Entscheidendes. Das habe ich dort gelernt. Aber die Arbeit mit Frauen, die kam nachher. Und zwar habe ich eine Stelle bekommen, um Psychologie zu unterrichten, zu dozieren, und habe einmal Studenten gehabt, da waren nur Studentinnen. Und da habe ich gemerkt, da gehöre ich hin. Ich weiß, von was Sie sprechen. Wir verstehen uns. Wir sind so schwesterlich miteinander unterwegs. Und da habe ich angefangen, diese Arbeit mit dem Frauenseminar auszuarbeiten und auf die Beine zu stellen, und habe dann angefangen, diese Arbeit im Gefängnis nicht mehr zu machen. Somit hat sich eigentlich ein ganz organischer Übergang hat sich da vollzogen. Aber die Zeit mit diesen im Gefängnis, es war eben auch eine Zeit, da hat man noch gar nicht so viel von Psychotherapie gesprochen in Gefängnissen. Wir waren in den Anfängen. Wir waren eine Gruppe von Psychotherapeuten und Psychotherapeutinnen, und wir haben dann auch relativ schnell begriffen, also was wir hier machen, genügt nicht. Wir müssten eigentlich immer die ganze Familie auch mit einbeziehen. Denn wenn ein Mann im Gefängnis sitzt und er hat eine Familie, dann was passiert denn mit dieser Familie? Was passiert mit dieser Beziehung? Kann die so weitergehen? Oder wie ist es da? Und dann haben wir auch angefangen, ganze Wochenende durchzuführen. Da haben wir die Familien dazu eingeladen. Und für mich war das damals als junge Mutter ganz günstig. Ich hatte auch zwei kleine Kinder. Die habe ich dann auch mitgenommen. Und die Kinder haben dann mit den Kindern von den Straftätern gespielt. Und die wurden dann gerade eingeführt in diese Welt. Und es war eine sehr schöne Zeit, muss ich sagen.
2: Das heißt, dass Sie an Ihre Grenzen gestoßen sind. Sie hatten gesagt, vermessen mit Männern zu arbeiten. Lag das auch daran, dass Sie eine Frau sind? Also würden Sie sagen, ich versuche das jetzt logisch einfach fortzuführen, in einem Männergefängnis sind männliche Psychotherapeuten besser aufgehoben als weibliche?
3: Ich würde es so nicht generalisieren. Heute sind ja die Frauen auch anders ausgebildet. Aber ich war da wirklich ein Greenhorn. Und ich kam da, mein Wissen hat auch nicht gereicht oder meine Denkmöglichkeiten haben auch gar nicht dazu ausgereicht, dieses Ausmaß überhaupt zu begreifen. Ich habe einfach das gemacht, was mir möglich war. Und wie gesagt, am Anfang dachte ich, das werde ich jetzt alles in den Griff bekommen. Aber im Nachhinein muss ich sagen, auch wenn ich mit Frauen arbeite, mir ist es wohl dabei. Und ich denke dann auch, ich weiß nicht, ob ein Mann in der Lage wäre, diese subtile Gefühlslage, die diese Frau beschreibt, so nachvollziehen zu können. Wobei ich natürlich nicht ausschließe, dass es immer Menschen gibt, die sind in der Lage. Ich war es damals mit Sicherheit nicht.
2: Das bringt mich zu Ihrem Feminismus. Sie gelten als Feministin. Was hat es damit auf sich, Frau Onken?
3: Ja, ich muss da immer ein bisschen schmunzeln.
2: Ja, das sind ja diese Begriffe, die so an den Kopf geworfen werden. Ich kann mit ihm ja auch so wenig anfangen. Wir haben es ja auch noch gar nicht thematisiert. Was bedeutet für Sie Feminismus? Sind Sie Feministin? Warum steht es im Wikipedia-Eintrag?
3: Ich überprüfe das ja auch nicht. Es wird so viel geschrieben, da hätte man zu viel zu tun. Ich definiere Feminismus so. Ich persönlich, ich bin natürlich vollumfänglich für die Menschenrechte. Aber ich gehe davon aus, dass Frauen auch Menschen sind und dass sie an allen Rechten zu partizipieren haben. Das verstehe ich unter Feminismus. Das, was man jetzt wieder hören kann, also das erschüttert mich, was über die Männer gesagt wird. Die Männer sind alle Schweine und überhaupt und die sollten sich schämen und die müssten jetzt, nachdem wieder ein so Skandal aufgedeckt wird, müssten sie sich entschuldigen und so weiter. Also da muss ich Ihnen sagen, das gehört nicht dazu, sondern ich möchte nur, dass Frauen in ihrer Würde geachtet werden und dass sie an allen Rechten partizipieren können, dass sie nicht unterdrückt werden und dass so dieser Grundgedanke der feministischen Bewegung, dass der so wieder zum Vorschein kommt, nämlich Selbstbestimmung, wirtschaftliche Unabhängigkeit und körperliche und physische Unversehrtheit. Das sind die drei Grundbegriffe. Aber dieses möchte ich auch für Männer. Wissen Sie, ich bin weit davon entfernt, Männer zu diskreditieren oder so. Ich schaue mir das sehr genau an. Es gibt natürlich Männer, mit denen bin ich nun weiß Gott nicht einverstanden, aber Sie vielleicht auch nicht.
2: Aber Sie haben etwas nicht erwähnt und in Ihrem Buch, das ist wie für mich so ein Schlüsselmoment gewesen, als Sie auch in Ihrer Biografie, das ist glaube ich jetzt in Ihrem letzten Buch, kommt die Stelle vor, wo Ihr erster Freund, mit dem Sie dann Schluss machen, weil er so abhängig war von seiner Mutter, dann zu Ihnen zurückkommt. Sie sind ja noch Teenager, unterstelle ich jetzt mal.
3: Ja, ja.
2: Und sagt, ich gehe jetzt zur Fremdenlegion und werde vielleicht sterben. Außer, wir kommen wieder miteinander zusammen. Ich verkürze das jetzt. Und da sagen Sie, natürlich hat es Sie in eine Krise gestürzt, aber er ist für sein Leben verantwortlich und ich bin für mein Leben verantwortlich. Und dann haben sie ihn, ich sage jetzt mal ein bisschen überspitzt, zum Teufel gejagt. Und natürlich ist er nicht zur Fremdenlegion und hatte 3 Wochen später schon die nächste Freundin. Selbstverantwortung, das ist doch ein ganz wichtiger Punkt, sowohl für Männer wie eben auch für Frauen.
3: Also das ist eine ganz zentrale Stelle und das war für mich natürlich auch eine ungeheuerlich wichtige Erfahrung, die ich da gemacht habe. Da ist auch so in mir etwas entstanden, so eine Trotzreaktion oder eine, man muss es noch besser ausdrücken, eine Trotzwut, dass ich mich doch nicht opfern kann für ihn, damit er das erreicht, was er will. Das geht doch nicht. Das hat mich sehr geprägt. Und dieses Wort der Selbstverantwortung ist wie ein roter Faden, der sich auch in meiner ganzen Arbeit im Frauenseminar mit Frauen durchzieht. Also wenn da jemand kommt und sagt, ja, also ich bin vor allem hier, weil ich möchte ein bisschen lernen, wie ich soziale Institutionen besser für mich nutzbar machen kann. Da sagt, das kannst du bei uns nicht lernen. Bei uns lernst du, die Schaufel in die Hand zu nehmen und selbst

bedanken. 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Mein Name ist Marcel Joppa und ich verabschiede mich an dieser Stelle wieder von Ihnen. Ich sage Tschüss, bis dahin und machen Sie es gut.

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1: Nach der Ankündigung des Kremls, am 8. und 9. Mai die Waffen ruhen zu lassen, hat nun auch die Ukraine eine Feuerpause verkündet. Diese soll bereits mit Ablauf des heutigen Mittwochs beginnen. Der ukrainische Präsident Volodymyr Selenskyj erklärte, die Ukraine habe entgegen anderslautenden Berichten in russischen sozialen Netzwerken bislang keine offiziellen Signale Russlands bezüglich einer Einstellung der Kampfhandlungen erhalten. Er fügte hinzu, die Ukraine werte menschliches Leben höher als eine Jahrestagsfeier und verkündete daher einen Waffenstillstand bereits ab Mitternacht vom 5. auf den 6. Mai. Der ukrainische Präsident erklärte, es bleibe dann genügend Zeit, die Waffenruhe zu bewerten und betonte, die Ukraine werde ab diesem Zeitpunkt nach dem Prinzip der Gegenseitigkeit handeln. Zudem forderte er, dass die russische Regierung konkrete Schritte zur Beendigung des Krieges unternehme. Die Ankündigung der russischen Regierung erfolgte anlässlich des Gedenkens an den Tag des Sieges, der traditionell am 9. Mai begangen wird. Trotz der Empfehlung der Internationalen Energieagentur IEA hat sich der deutsche Bundesverkehrsminister Patrick Schnieder gegen ein Tempolimit ausgesprochen. Das erklärte er gegenüber dem Redaktionsnetzwerk Deutschland. Die IEA hatte aufgrund der Energiekrise empfohlen, das Tempolimit auf Autobahnen um mindestens 10 Kilometer pro Stunde zu senken. Schnieder lehnte dies mit der Begründung ab, der Staat müsse nicht jedem erklären, was richtig sei. Stattdessen setze er auf die Vernunft der Bürger. Auf die Frage, ob er bestimmte Maßnahmen wie Tempolimits oder Fahrverbote ausschließe, antwortete er, es gäbe sinnvollere und weniger sinnvolle Maßnahmen. Das müsse man stets abwägen. Schnieder erwartet außerdem kein Versorgungsproblem mit Kerosin. Zwar gäbe es ein Preisproblem, jedoch verfüge Deutschland über genug Raffinerien, die Kerosin herstellen könnten. Bei der Amokfahrt in Leipzig sind nach Angaben der Polizei eine 63-jährige Frau und ein 77-jähriger Mann ums Leben gekommen. Beide seien deutsche Staatsangehörige gewesen. Zudem wurden mindestens 3 weitere Personen schwer verletzt. Am gestrigen Nachmittag war ein 33-jähriger Mann mit einem PKW in die Fußgängerzone der Leipziger Innenstadt gefahren und hatte dabei mehrere Passanten erfasst. Kurz nach der Tat konnte die Polizei den Verdächtigen in seinem PKW sitzend stellen. Er wurde vorläufig festgenommen und soll heute dem Haftrichter vorgeführt werden. Die Polizei schließt ein religiöses oder politisches Motiv für die Tat aus. Die österreichische Regierung plant ein Gesetz zur Altersbegrenzung für die Social-Media-Nutzung. Das erklärte Innenminister Gerhard Karner bei der Vorstellung des Verfassungsschutzberichtes für 2025. Grund dafür ist, dass der Extremismus laut seinen Angaben immer jünger und digitaler wird. Die Anzahl der extremistischen Vorfälle liege weiterhin auf einem hohen Niveau mit steigender Tendenz, so Karner. Das Internet werde immer mehr zu einem Tatort und einem Rekrutierungshotspot. Um die wehrhafte Demokratie zu stärken, arbeitet die Regierung intensiv an einem nationalen Aktionsplan gegen Rechtsextremismus und an der Umsetzung eines Mindestalters für die Nutzung von Social-Media-Plattformen. Zudem prüfe sie Maßnahmen gegen den ansteigenden, demokratiegefährdenden Frauenhass. Angesichts des im Juni stattfindenden G7-Gipfels im französischen Evian beantragte der Genfer Staatsrat beim Schweizer Bund, einige der 34 Grenzübergänge nach Frankreich zu schließen. Das erklärte die Kommandantin der Genfer Polizei, Monika Bonfanti, in einem Interview mit dem Westschweizer Radio und Fernsehen RTS. Sie führte aus, die französische Regierung habe alle Demonstrationen gegen den Gipfel in Frankreich verboten. G7-kritische Kreise haben daher ein Gesuch an die Behörden in Genf gerichtet, auf der schweizerischen Seite des Genfer Sees zu demonstrieren. Aufgrund von Bedenken aus der Wirtschaft erklärte die Genfer Staatsrätin, dass die Kantonsregierung ein Demonstrationsverbot nicht ausschließe. Auch Bonfanti bestätigte diese Möglichkeit. Sie betonte, demonstrieren zu können sei zwar ein Grundrecht, dieses könne jedoch auch eingeschränkt werden, sollte die öffentliche Ordnung bedroht sein. Bei dem G8-Gipfel, der 2003 in Evian stattfand, kam es in Genf zu massiven Ausschreitungen seitens der Demonstranten. Das waren die Nachrichten im Kontrafunk. Redaktion Felix Feistel. Sprecherin Corinna Zegerli.

0: Hallo und herzlich willkommen bei Kontrafunk Wirtschaft und Gesellschaft. Ich bin Klaus-Rüdiger May. Die Insolvenzen steigen, die Flucht der Firmen ins Ausland reißt nicht ab. Die chemische Industrie wird bald nur noch eine Erinnerung sein an schönere Tage. In der DDR hieß es, Chemie gibt Brot, Wohlstand, Schönheit. Das mitteldeutsche Industriedreieck wankt, das PCK Schwedt fährt Verluste ein. Die Zukunft des EKO in Eisenhüttenstadt, das ArcelorMittal gehört, ist unsicher. Aber nicht nur der Osten deindustrialisiert, auch Westdeutschland, ganz Deutschland. Immer dringlicher stellt sich die Frage, welche Wirtschafts- und Energiepolitik macht die Regierung? Welche müsste sie machen? Und warum fürchtet sie die richtige Wirtschaftspolitik wie der Teufel das Weihwasser? Darüber hatte ich bereits mit Professor Dr. Fritz Fahrenhold und mit der Brandenburger Bundestagsabgeordneten Dr. Saskia Ludwig von der CDU diskutiert. Heute möchte ich die Kardinalfrage für den deutschen Wohlstand und für unsere Zukunft und die Zukunft unserer Kinder mit Dr. Sarah Wagenknecht vom BSW besprechen. Was vielleicht nicht jeder weiß, aber Frau Dr. Wagenknecht wurde wie übrigens auch Frau Dr. Ludwig in den Wirtschaftswissenschaften promoviert. Und zwar zum Thema die Grenzen der Wahlfreiheit, Sparentscheidungen und Grundbedürfnisse in entwickelten Ländern. Einen schönen guten Tag, Frau Wagenknecht.
1: Hallo, ich grüße Sie.
0: Wenn wir die Megaverschuldung im Staatshaushalt für das Jahr 2027 geradezu atemlos zur Kenntnis nehmen, beschleicht Sie da nicht das Gefühl, ich könnte meine Dissertation heraussuchen, sie ist wieder aktuell?
1: Vor allem beschleicht mich das Gefühl, dass das alles nicht gut ausgeht. Also es ist ja wirklich grauenvoll, welche Wirtschaftspolitik in Deutschland gemacht wird. Ich meine, auch die CDU ist ja zum Beispiel, ich glaube schon, von vielen Leuten gewählt worden im letzten Jahr, weil irrtümlicherweise man mit ihr irgendwie noch Wirtschaftskompetenz verbindet. Und die Wirtschaftskrise war ja schon vor einem Jahr da. Also sie ist jetzt nicht nur das Ergebnis der aktuellen Koalition. Sie ist das Ergebnis gravierender Fehlentscheidungen. Und genau diese Fehlentscheidungen werden aber fortgeschrieben und teilweise sogar noch verschlimmert. Also dieses gigantische Schuldenpaket, das Merz aufgelegt hat, stellt ja alles in den Schatten, was wir in den Jahren davor hatten. Und nun würde ich ja sogar noch akzeptieren, weil unsere Infrastruktur zum Beispiel ist verrottet. Das kann man ganz schlecht aus dem laufenden Haushalt finanzieren, wenn tatsächlich wenigstens Kreditaufnahme in wirtschaftliche Substanz, in tatsächlich die Erneuerung von Brücken, von Straßen, von Schienennetzen, in Innovationsförderung und Ähnliches fließen würde, also in Investitionen. Aber das findet ja nicht statt, sondern man nutzt die Schulden, um den Haushalt zu entlasten und eben um eine gigantische Aufrüstung zu finanzieren. Das ist vollkommen irre. Und so wird Deutschland tatsächlich in 10 Jahren kein Industrieland mehr sein. Das muss man so hart sehen. Und das ist natürlich eine ganz gefährliche Entwicklung.
0: Ja, wir haben eine riesige Verschuldung. Wir haben aber gleichzeitig Rekordsteuereinnahmen. Und dennoch kommt die Regierung mit dem Budget nicht hin. Woran liegt das?
1: Weil sie mit dem Geld völlig unsinnige Dinge macht und weil sie auch nicht mit Geld umgehen kann. Das hat auch was damit zu tun, dass die zwei Koalitionspartner eigentlich sich nur gegenseitig blockieren. Also selbst wenn einer von beiden mal eine gute Idee hat, kann man sicher davon ausgehen, dass der andere das ausbremst und am Ende kommt Unsinn raus. Also das haben wir jetzt gerade bei Tankrabatt und 1.000-Euro-Prämie gesehen. Es ist einfach kein Konzept, es ist keine Idee, es ist auch kein langfristiges Verständnis dafür da, was den deutschen Wohlstand einmal getragen hat und welche Voraussetzungen das hatte. Also Deutschland ist das klassische Modell einer sozialen Marktwirtschaft gewesen. Das heißt, sie beruhte nicht in erster Linie auf Großunternehmen, die finanzialisiert sind, die von BlackRock und Co. angetrieben werden, sondern sie beruhte auf einem starken Mittelstand, auf Hochtechnologie, auf Hidden Champions. Sie beruhte auf einer starken, auch chemischen Industrie. Und all das verlangt zum Beispiel preiswerte Energie. Also ohne preiswerte Energie kann ein Exportland und ein Industrieland lebt vom Export überhaupt nicht überleben. Und da ist natürlich die Hauptursache dieses dramatischen Einbruchs, den wir jetzt haben, ist natürlich die falsche Energiepolitik und ist die Explosion der Energiepreise und auch die Energieunsicherheit. Ich kann jeden Unternehmer verstehen, der Energie braucht, der auch Gas braucht beispielsweise. Das ist ja auch ein Rohstoff. Ist ja nicht nur immer nur darüber geredet, dass man Gas für Strom braucht. Gas ist ja auch ein Rohstoff, gerade in der chemischen Industrie. Ich kann jeden verstehen, der sagt, das ist mir zu unsicher. Ich weiß gar nicht, ob ich in 10 Jahren noch mich drauf verlassen kann. Und aktuell ist es ja sogar so, ob man sich in einem halben Jahr noch drauf verlassen kann, dass Deutschland ausreichend Energieträger importiert, um tatsächlich hier eine industrielle Produktion aufrechtzuerhalten. Und dann gehen Unternehmen oder sie halten sich mindestens mit Investitionen zurück. Und viele, das ist ja auch eben die dramatische Entwicklung, schlittern in die Pleite.
0: Also was ich mich ja frage ist, wenn ich mir das im internationalen Vergleich anschaue, Sie haben das gerade benannt, die Energiepolitik, also da sind wir auch beide einer Meinung, aber da stehen wir auch nicht allein da. Jeder, der einigermaßen mit klarem Blick auf die Verhältnisse schaut, sieht in der Tat die Ursache in der falschen Wirtschaft, vor allem in der falschen Energiepolitik. Aber wenn wir uns im Internationalen herumschauen, sehen wir doch, dass die meisten im Grunde von dieser Klimaideologie, die ja ein Treiber der falschen Energiepolitik ist, abgekommen sind. Warum geschieht da in Deutschland nichts? Warum meinen wir, wir können allein von Wind und Sonne leben?
1: Ich weiß gar nicht, ob die Regierung das immer noch meint. Also mal jeden Tag erleben wir, dass es nicht stimmt. Wir haben ja jetzt sehr stark in den letzten Jahren Windenergie, Sonne, Solar ausgebaut. Das Ergebnis haben wir gerade in den letzten Wochen wieder erlebt. Also der Staat muss mit vielen, vielen Millionen, in der Summe ja auch Milliarden, subventionieren, dass das viel zu hohe Stromangebot aus Solaranlagen, wenn eben die Sonne sehr intensiv scheint, dass das irgendeiner abnimmt und weder das Ausland noch das Inland hat wirklich Verwendung dafür. Das heißt, wir haben die Erneuerbaren so stark ausgebaut, dass wenn die Sonne scheint und wenn der Wind weht, wir viel zu viel Strom haben, dann haben wir die berühmten negativen Strompreise. Dann muss der Staat, das ist ja das Setting, was man damals eingeführt hat, die Anbieter entschädigen. Das ist ein ganz teures Konstrukt. Und trotzdem fördert man weiter den Ausbau. Und umgekehrt haben wir den Atomausstieg beschlossen in einem merkwürdigen Zickzackkurs. Man hat ihn ja damals schon unter Rot-Grün das erste Mal beschlossen. Merkel ist raus, dann ist sie wieder rein. Und ich sag mal, ich bin auch kein großer Anhänger der Atomtechnologie. Sie ist schon eine riskante Technologie. Das haben wir da gesehen, wo Unfälle stattfinden. Aber was natürlich die größte Dummheit war, in der konkreten geopolitischen Situation nach 2022 die letzten 3 Meiler abzustellen, das hätte nicht sein müssen. Das war damals natürlich noch nicht die aktuelle Koalition, sondern die letzte. Aber es war eben auch eine Fehlentscheidung. Aber die viel wichtigere Frage ist ja, die Strategie, die war ja sogar durchdacht, Frau Merkel hat in vielen Dingen nicht durchdacht, also vor allen Dingen ihre Flüchtlingspolitik, aber die Energiepolitik war eigentlich insoweit zumindest durchdacht, als man damals noch wusste, wenn man aus der Braunkohle raus will und wenn man perspektivisch sogar noch aus dem Atomstrom raus will, dann muss man eine starke Grundlast auf Basis von Gas herstellen. Also Gas ist ja durchaus ein Energieträger, den wir lange Zeit relativ preiswert zur Verfügung hatten. Dafür haben wir die Nord Stream Pipelines gebaut und wir hatten auch andere. Also wir haben ja nicht ausschließlich russisches Gas, aber wir hatten eben langfristige Verträge mit preiswertem russischem Gas. Das wäre ein Konzept gewesen. Also mit Gas kann man tatsächlich, wenn man verlässliche langfristige Verträge hat, die preiswert sind, kann man auch ergänzend eben zu diesen ganzen Erneuerbaren eine Volkswirtschaft betreiben. Nur dann kam dieser völlige Irrsinn, dass wir uns freiwillig und eigenmächtig von diesem Gas ja abgetrennt haben. Wir wollten es nicht. Die Ukrainer haben uns das weggesprengt, was wir ihnen offensichtlich nicht verübelt haben, weil wir ihnen ja trotzdem immer noch ganz viel Geld schenken. Aber es war ja sogar eine Entscheidung der Bundesregierung. Man wollte es ja nicht mehr. Also die Grünen haben das immer gefordert. Merz übrigens auch sehr frühzeitig hat gesagt, also kein Gas über Nord Stream. Es ist nicht nur die Sprengung, ein Strang ginge ja auch noch. So, und damit hat man sich also auch von Gas abgeklemmt, zumindest von bezahlbaren. Und die Alternative ist Flüssiggas, das wir also mit sehr viel Kosten, haben wir ja diese Terminals gebaut. Flüssiggas ist per se teurer, war immer teurer und amerikanisches Frackinggas ist besonders teuer. Und das hat ja auch gar nichts mehr mit Klima zu tun. Also das Absurde dieser Klimaideologie ist ja, dass sie immer nur dann plötzlich zählt, wenn es irgendwie passt oder irgendeine Lobby profitiert, also wenn man Wärmepumpen fördern will oder was auch immer. Wenn tatsächlich man von Pipeline-Gas auf Fracking-Gas, Flüssiggas umstellt, dann ist das Klima plötzlich ja auch egal, weil das ist ja sehr viel Kohlendioxid intensiver, wenn man jetzt Klima Schutz ernst nimmt, hätte man auch schon aus diesem Grund einen solchen Wechsel nicht machen dürfen. Aber das Schlimme daran ist eben, es ist sehr viel teurer, schon alleine, weil die Herstellung viel teurer ist. Wir haben uns in eine absolute Abhängigkeit begeben. Jetzt sehen wir, dass wenn aus dem Golf auch nichts mehr kommt, wir ausschließlich eigentlich abhängig sind von den Vereinigten Staaten. Trump setzt das als geopolitisches Erpressungsinstrument in einer Weise ein, wie es die Russen nie gemacht haben. Das muss man ja einfach auch sehen. Und deswegen ist das halt eine völlig verrückte Politik. Wir haben zurzeit keine Strategie, wie wir die Energieversorgung unserer Volkswirtschaft sichern. Und in einem Land, das keine Strategie für seine Energieversorgung hat und wo die Energie zusätzlich sehr, sehr teuer ist, investiert man nicht. Und das ist einer der wichtigsten Gründe dafür, dass uns die Unternehmen weglaufen und dass wir hier ganz massiven Wohlstand verlieren werden.
0: Also ich stimme Ihnen ja zu, dass die Energiewende, die sogenannte Energiewende, im Grunde nur möglich war auf der Grundlage von relativ billigen und verlässlichen russischen Erdgas. Ich glaube, das ist geradezu eine Binse, das einzusehen. Ich halte das ja trotzdem für einen Fehler, dass man diese Energiewende so vorangetrieben hat, anstatt einen vernünftigen Energiemix herzustellen. Im Übrigen ist auch bei Braunkohle und bei Steinkohle die Filtertechnik so weit, dass es die Belastungen relativ gering hält, weil man ja eine moderne Industrienation sein muss und die wird halt durch Energie getrieben. Aber trotzdem nochmal zu meiner Frage zurück. Wenn wir das alles koinzidieren und wenn wir das alles auch analysieren und so sehen, dennoch sehe ich keine Veränderung im politischen Bereich. Frau Reiche versucht mal ein bisschen hier, mal ein bisschen da. Am klügsten ist sie, wenn sie am weitesten vom BMWE entfernt ist, was sie sagt. Aber ich verstehe nicht, warum dennoch, wenn man das alles so sehen kann, keine Veränderung stattfindet, warum man nicht endlich einen Strich macht mit dieser völlig falschen Klimapolitik. Und was für eine Macht steckt dahinter? Was denken Sie?
1: Zum einen sind das inzwischen auch Lobbys, die auch große Geschäfte machen, auch gerade mit Windenergie. Da wird ja inzwischen wirklich auch viel Geld verdient. Allerdings, sie hatten mehr Zugang bei Habeck. In seinem Ministerium war das ja bekannt. Da sind ja diese ganzen Lobbyisten ein- und ausgegangen und sie haben Funktionen gehabt und Einfluss. Könnte mir vorstellen, dass das bei der Reiche nicht mehr ganz so ist, aber offensichtlich ist da trotzdem immer noch Einfluss da. Aber das Entscheidende ist ja, nach allem, was man weiß, ist der Rückbau der Atommeiler kaum rückgängig zu machen. Die hat man so kaputt gemacht. Da müsste man neu bauen und Atomkraftwerke neu bauen in einem Land, das noch nicht mal Flughäfen und Bahnhöfe bauen kann. Das dauert unendlich lange und wird auch sehr, sehr teuer. Die Frage, jetzt wieder in den Atomstrom einzusteigen, halte ich nicht für eine aussichtsreiche Strategie. Es nützt uns auch für die nächsten Jahre nichts. Das dauert mindestens 10 Jahre. China baut so ein Kraftwerk in vielleicht 7 Jahren, aber
0: 5 bis 7 brauchen die, maximal 7.
1: Aber Deutschland ist eben nicht China. Ich meine, China baut Hochgeschwindigkeitsstrecken und Bahnhöfe und Flughäfen in wenigen Jahren. Und wir erinnern uns mit Grausen, wie lange der Berliner Flughafen gedauert hat oder in Stuttgart. Ich glaube, der steht immer noch nicht. Ich glaube nicht, dass wir jetzt mit einer Rückabwicklung, also mit einem Wiederaufbau der Atommeiler, ich hätte die 3 unbedingt am Netz gelassen, aber jetzt sind wir da raus. Jetzt haben wir eigentlich nur die Chance, fossile Energie stärker einzusetzen, was ja auch nicht so schlecht wäre, weil es auch ergänzend zu diesen ganzen Erneuerbaren sogar besser ist, weil man Gaskraftwerke hoch und runter fahren kann. Also die sind flexibler. Da hat man nicht diese Stromspitzen, die wir jetzt immer wieder erleben. Nur dann müsste man über seine Ideologie und seinen Schatten springen und sagen, okay, wenn wir Gas brauchen, übrigens auch Öl, also von Öl haben wir uns ja auch abgetrennt, das ist ja bei Schwedt das Kernproblem, dann müssen wir das da importieren, wo wir die günstigsten Preise haben. Und das ist gar nicht nur eine Frage des politischen Goodwills, wie die Preise sind, sondern das ist eine Frage der Geografie. Pipeline-Gas, Pipeline-Öl ist eben billiger als Flüssiggas, weil einfach die Transportkosten und die Herstellungskosten, zum Beispiel auch wenn es direkt gefördert wird, sind billiger, als wenn es über eine Fracking-Methode gefördert wird. Es gibt einfach geografische und physische Bedingungen, die Preise ja auch mitbestimmen, ganz abgesehen von der Gewinnspanne. Und damit ist klar, wenn wir preiswerte Energie haben wollen, haben wir nicht so viele Möglichkeiten. Wir haben Norwegen, da importieren wir ja auch. Aber das reicht natürlich bei weitem nicht. Der Nahe Osten sehen wir jetzt, selbst wenn hoffentlich dieser Krieg endet. Da sind ja auch enorm viele Anlagen einfach zerstört. Also das ist jetzt nicht so, dass die in Kürze wieder hochfahren können. Das heißt, wir werden da gar nicht so viel bekommen. Also ohne, dass man beginnt, und das ist ja das, was die deutsche Politik unter gar keinen Umständen will, dass man beginnt, auch mit Russland wieder zu reden über Energiepartnerschaft und Energiezusammenarbeit, was im Kalten Krieg möglich war. Man hat den Brezhnev auch nicht geliebt und man hat das System auch nicht gut gefunden. Man hat aber sehr klar, und das ist ja wirklich eine langjährige Zusammenarbeit gewesen, man hat sehr klar begriffen, wo mögliche Quellen für Deutschland sind und dass wir die brauchen, wenn wir ein exportstarkes Industrieland sein wollen und auch das weiter ausbauen wollen. So, und dieser Schritt, der ist für die Bundesregierung offensichtlich ein No-Go aus Gründen, die mit ihrer eigenen Ideologie zu tun haben, aber nicht irgendwie rational begründet. Weil zu sagen, wir dürfen aus Russland keine Energie beziehen, weil Russland das Völkerrecht bricht, während Merz uns gleichzeitig beim Irankrieg erklärt, eigentlich ist das Völkerrecht gar nicht mehr so wichtig, das hat einfach keine Logik. Es ist völlig irre.
0: Also es liegt dann schon dann auch ein Stück weit im Auge des Betrachters. Aber wo ich mit Ihnen übereingehe, ist, dass das Fach Geopolitik in dieser Regierung komplett ausfällt und eigentlich in der letzten auch fast ausgefallen war, wenn man mal von Olaf Scholz absieht. Weil es gibt ja nicht nur Russland. Also Russland, stimme ich Ihnen auch zu, man muss zu rationalen Überlegungen kommen. Es gibt auch Kasachstan. Und was wenige nur wissen, ist, dass Kasachstan eines der rohstoffreichsten Länder ist. Die haben Erdöl, die haben Erdgas, die haben seltene Erden. 2024 ist Herr Scholz nach Kasachstan, Astana geflogen, hat sich dort unterhalten, seitdem ist eigentlich nichts mehr passiert. Dann hat man versucht, Schwedz mit kasachischem Öl zu beliefern. Dann hat Herr Merz gemeint, er muss weiter gegen Herrn Putin schimpfen und muss sich weiter freuen an Drohnen, die er mit der Ukraine bauen will, sodass dann erstmal ein Lieferstopp eingesetzt ist. Das ist ja geopolitisch alles nicht allzu rational. Das heißt, wir hätten doch eigentlich Möglichkeiten, viel flexibler in der Welt umzugehen, wenn wir uns viel stärker von deutschen Interessen leiten lassen. Oder wie sehen Sie das?
1: Ja, unbedingt. Natürlich ist auch Kasachstan eine Quelle von Öl auf jeden Fall. Wir sehen allerdings jetzt auch, ich meine, wenn man selber Wirtschaftskrieg macht, dann machen andere eben auch Wirtschaftskrieg. Und da das durch Russland durchgeht und Kasachstan offensichtlich ja auch mit Russland einigermaßen gut kooperiert, wird natürlich dann ein Engpass auch ausgenutzt. Jetzt wurde das Öl umgeleitet. Gerade in einer Situation, wo eben auf dem Weltmarkt Öl fehlt, ist auch irgendwie nachvollziehbar, dass man sagt, ja, jetzt beliefern wir die, die sowieso langfristig von uns auch kaufen wollen. Und das wollen die Deutschen ja nicht. Wir haben uns in einen Wirtschaftskrieg begeben, den jetzt auch Russland führt. Das ist eindeutig. Und wir müssen aus dieser Situation heraus. Wenn wir das nicht schaffen, dann sieht das wirklich schlecht aus. Es gibt ja auch andere Pipelines teilweise, die über die Ukraine laufen oder auch über Polen. Es gibt noch die Jamal-Pipeline zum Beispiel. Das sind alles politische Entscheidungen, dass solche Pipelines nicht mehr bedient werden, dass man darüber nichts mehr bezieht. Ein Unternehmer beispielsweise, der jetzt sich sagt, okay, er will seine Lieferanten diversifizieren, weil er sich nicht zu sehr von einem abhängig machen will. Das ist ja durchaus auch eine nachvollziehbare Entscheidung, kann man ja machen. Dann muss man aber, bevor man aus einem Vertrag aussteigt oder ihn reduziert, ich bin ja der Meinung, aus allen Verträgen können wir gar nicht raus, weil wir keine Alternativen haben. Aber selbst wenn man es reduzieren will, das macht man doch erst, wenn man Alternativen hat und die auch sichergestellt sind. In der deutschen Politik, das war ja von Anfang an ein Druck, der auch von den Amerikanern kam. Wir betätigen uns ja hier einfach als unterwürfige Vasallen. Es war immer amerikanische Politik, zum Beispiel die Nord Stream Pipelines anzufeinden, auch mit Sanktionen zu überziehen, weil das natürlich nicht im amerikanischen Interesse war. Ich hatte vor einiger Zeit gelesen, das ist wirklich interessant, schon quasi noch in der Zeit des Kalten Krieges unter Helmut Schmidt, wo die erste Energiepartnerschaft ja mit der damaligen Sowjetunion geschlossen wurde, also wo man begonnen hat, im Grunde russisches Gas zu kaufen, sind die Amerikaner auf den Tisch gestiegen und haben massiven Druck gemacht, haben auch damals schon gesagt, ihr könnt doch von uns haben. Die hatten zwar da noch nicht, gab es noch keine Fracking-Technologie, aber sie wollten das unter gar keinen Umständen. Also deutsche Industrie, russische Rohstoffe, das sollte immer auseinandergebracht werden. Und gut, damals hatten wir eben einen Bundeskanzler wie Helmut Schmidt, der souverän gesagt hatte, wir machen das jetzt, da können die noch so bellen. Aber solche Bundeskanzler haben wir eben seit langem nicht mehr. Also da muss man sogar sagen, Merkel hat zumindest in dem Punkt noch einigermaßen gestanden. Also die hat das ja durchgezogen. Aber danach war eben rum.
0: Danach war es vorbei und Herr Merz hat ja nun die wirklich Meisterleistung fertiggebracht, sich mit Herrn Trump zu verzanken, in Richtung Putin weiter zu eskalieren und gleichzeitig eine unglückliche Figur in China abzugeben. Also ich denke, die außenpolitische Isolation von Deutschland wird zunehmen, das werden wir auch wirtschaftlich merken. Ich möchte gerne nochmal zurück auf die Frage des Haushalts. Wir werden nochmal auf die Wirtschaft dann später etwas genauer eingehen. Was denken Sie, was müsste die Regierung tun, um einen ausgeglichenen Haushalt hinzubekommen?
1: Ich denke, aktuell kann sie das kaum. Die klügere Frage wäre, was kann sie tun, um die Neuverschuldung deutlich zu reduzieren? Also in einer so dramatischen Krise, wie wir jetzt sind, ist ein ausgeglichener Haushalt fast nicht machbar. Also man kann sagen, sie müsste wieder für Wirtschaftswachstum sorgen. Dann würde sie auch wieder mehr Einnahmen haben und dann wären die Perspektiven andere. Aber wenn man sich anguckt, wofür werden denn die Schulden ausgegeben, dann sieht man schon ziemlich deutlich, wo man sparen kann. Zum einen haben wir eine wirklich unglaubliche Aufrüstung. Also in einer Situation, wo bei uns die Brücken brockeln und die Schule in einem wirklich beklagenswerten Zustand sind, weil sie nicht mehr in der Lage sind, jedem Kind auch nur noch ordentlich rechnen, lesen und schreiben beizubringen. In einer solchen Situation haben wir innerhalb kürzester Zeit unsere Ausgaben für Militär und Aufrüstung verdoppelt. Und das sind wirklich vielfach auch völlig sinnlose. Ich sage nicht, wir sollten uns auf einen Krieg vorbereiten, das halte ich sowieso für falsch. Aber selbst wenn man sich die Kriege anguckt, die auf dieser Welt so geführt werden, mit Panzern werden sie eben nicht mehr geführt. Und das ganze Beschaffungswesen, das wir in Deutschland haben, ist so intransparent. Und der Staat lässt sich da in einer Weise von den Rüstungslobbys über den Tisch ziehen, dass die Preise ja immer weiter explodieren. Also wir verbrennen dort Milliarden und Abermilliarden an Steuergeld. Man muss ja einfach sehen, wir haben ja die Ausgaben seit 2021 mehr als verdoppelt. Also das ist Wahnsinn, was dort jetzt in diese Aufrüstung fließt, weil Deutschland wieder größte Militärmacht Europas werden will. Das führt ja auch bei unseren Nachbarn schon eher zu Sorgen und zu Bedenken. Also die Welt wartet nicht darauf, dass Deutschland wieder größte Militärmacht Europas wird. Und das bringt uns auch überhaupt nichts. Dann haben wir viele andere Dinge, die finanziert werden und auch in den letzten Jahren finanziert wurden, wo man sagen muss, so unseriös mit dem Steuergeld umgehen. Also das war die ganze Corona-Zeit. Alleine, was diese Lockdowns uns gekostet haben. Die meisten Unternehmen haben ja nicht wirklich Stützen bekommen, haben sie dann teilweise auch zurückzahlen müssen. Aber trotzdem hat es ja alles viel gekostet. Impfstoffe wurden eingeführt. Herr Lauterbach hat 7 Impfungen pro Bundesbürger gekauft. Der größte Teil wurde dann, was glaube ich auch ganz gut war, einfach nur wieder vernichtet. Aber es hat viel Geld gekostet. Herr Spahn, der immer noch eine große Karriere vor sich hat, hat 6 Milliarden in Masken versiebt. Wir haben ein Gesundheitswesen, da sind wir jetzt auch in der aktuellen Situation. Das zahlen zwar überwiegend die Versicherten, aber der Staat müsste ja mehr zuschießen, nämlich zum Beispiel die Gesundheitskosten der Bürgergeldempfänger. Wir haben das 2teuerste Gesundheitswesen der Welt, aber wir haben bei weitem nicht das 2beste. Das sieht man auch an der Lebenserwartung. Das heißt, wir bezahlen Mondpreise für Pharmaprodukte viel höher als andere Länder. Das sind ja auch alles Ausgaben, die letztlich, also auch wenn es die Versicherten tragen, es sind ja alles Ausgaben, die auch irgendwie über den Haushalt laufen. Wir haben ein Gesundheitssystem, das völlig falsche Anreize setzt, also teure Apparatemedizin, also besonders teuer. Da ließe sich viel, viel Geld sparen. Wir drangsalieren die Unternehmen mit Auflagen, die ja auch in den Unternehmen Geld kosten und dann, und zwar viel Geld, gerade bei mittelständischen Unternehmen mit Berichtspflichten. Dieses Geld kann dann nicht investiert werden, weil es verschleudert wird. Wir haben eine Situation, wo immer wieder Entscheidungen getroffen werden, auch Technologien zu subventionieren. Wir subventionieren ja zum Beispiel E-Autos immer noch sehr, sehr hoch. Die Luxuswagen bis zu 100.000 Listenpreis, also das ist alles völlig irre.
0: Vor allen Dingen subventionieren wir dadurch chinesische E-Mobilproduktion. Das ist ja noch die Absurdität, die dahinter steckt. Das heißt, die wirklich Ingenieurleistung, einen Verbrenner zu bauen, die gerät in Vergessenheit. Ein E-Auto kann jeder bauen, dann entwickeln sie halt eine Batterie und machen einen Computer draus. Das war's dann eigentlich schon. Das heißt, das ist eine absurde Subventionspolitik, die da stattfindet. Da gebe ich Ihnen vollkommen recht. Wenn wir sagen, ausgeglichener Haushalt, ich denke schon, dass man da ein Stück weit hinkommen kann, weil Sie haben mit allem recht, was Sie sagen über diese krisenhaften Situationen, was da ausgeglichen werden muss alles. Ich habe das einmal durchgerechnet. Wenn man sehr konservativ rangeht, können Sie sofort 60 Milliarden streichen in diesem Haushalt. Wir leisten uns beispielsweise ein Ministerium, das Bürokratie abbauen soll. Und wir beginnen mit Bürokratieabbau, mit Bürokratieaufbau. Das ist absurd. Kein Mensch braucht das BMZ, das Bundesministerium für Zusammenarbeit. Das ist mal entstanden, weil es zu wenig Ministerposten für die FDP gab. Und dann hat man zwei Abteilungen aus dem Wirtschaftsministerium ausgegliedert und daraus ein Ministerium gemacht. Worauf ich hinaus will, ist, wir haben, wenn Sie den Haushalt durchgehen, und da bin ich noch nicht beim Thema Rüstung, da haben wir so viele Positionen, wo man streichen kann, wo man zusammenlegen kann. Am Ende braucht man wahrscheinlich auch nur 5 bis 6 Ministerien. Wenn man es genau betrachtet, dann kämen wir schon auf Einsparungen, sondern wahrscheinlich auch, wenn man es richtig anstellt, auf Leistungssteigerungen.
1: Wir könnten viel sparen. Es gibt ja auch eine Berechnung, wenn man alleine die Rüstungsausgaben da einfriert, wo sie 2021 waren. Und die waren nicht niedrig. Die waren ja in den Jahren davor auch schon gestiegen. Dann würde man im Kernhaushalt in dieser Legislatur über 270 Milliarden einsparen. Also das wäre schon ein richtiger Posten. Alleine das. Es gibt genügend Subventionen, die unsinnig sind, die man sich sparen könnte. Allerdings gibt es auch genügend Ausgaben, die nicht getätigt werden, die notwendig wären. Also wir haben jetzt über Energie gesprochen als wichtigen Standortnachteil, also die teure Energie in Deutschland. Auch die verrottende Infrastruktur ist ein massiver Standortnachteil. In vielen Ländern sind Glasfasernetze viel ausgebauter. Immer mehr Brücken, da können keine LKWs mehr drüber fahren. Das deutsche Schienennetz, also wenn man mit Leuten, die sich da auskennen, redet, die sagen ja, Deutschland ist ja in der Mitte Europas und vieles, was logistisch läuft, auch an Gütertransport läuft ja halt übers deutsche Schienennetz, muss ja durch. Und die sind immer froh, wenn sie Deutschland hinter sich haben, weil das einfach hier so schlecht ist, weil es einfach nicht gewartet wurde. Oder wir müssten dringendst, und das würde aber Geld kosten, natürlich in unser Bildungssystem investieren. Also das ist ja auch ein enormer Standortnachteil, wenn wir junge Menschen nicht mehr halbwegs angemessen ausbilden. Also das ist ja ein Drama, was sich zurzeit in den Schulen abspielt.
0: Die Bildungsreform ist ja nicht nur eine Frage von Geld. Also wo ich immer diesen Streit gerne führe, ist, das hat zwei Komponenten, was Sie gerade gesagt haben, eine Frage der Finanzierung. Die andere Frage ist, dass man aus dem Bildungssystem inzwischen den Faktor Leistung rausgekürzt hat.
1: Ja, wobei die Kinder auch kaum noch eine Chance haben, Leistung zu bringen, weil man ihnen elementare Grundfertigkeiten nicht mehr beibringt. D'accord. Also ich bin sehr für ein leistungsorientiertes Bildungssystem. Ich halte auch viele Reformen in den Lehrplänen nicht für sinnvoll. Also bis dahin, dass man, ich meine, es gibt ja solche Vorschläge, gerade auch aus dem grünen Bereich, aber leider ist das inzwischen ja bis in die CDU. Also Noten brauchen wir nicht mehr und eigentlich mit Autokorrektur muss man auch nicht mehr richtig Rechtschreibung können. Und dann ist irgendwann die Frage, was muss man überhaupt noch können mit dem Zeitalter von KI so ungefähr. Also das ist ja eine völlig idiotische Politik. Es gibt genügend Belege, dass die geistige Entwicklung eines Kindes oder eben später auch des Erwachsenen sehr davon abhängt, dass es früh gefordert wird, dass es eben auch Dinge lernt, dass es auch Dinge, ja, ich sage jetzt nicht, ich will jetzt kein Pauken, aber natürlich, ja, bestimmte Dinge muss man auch einfach, da muss man immer wieder üben. Also, und dass Menschen nicht mehr richtig schreiben können und teilweise noch nicht mal richtig sprechen können, also das ist, hat ja auch was mit gescheiterter Integration zu tun, was ja auch so ein Problem ist, über das man lieber nicht gern redet. Und es ist aber ein riesiges Problem. Es hat nur, findet nur nicht in den Schulen der Politikerkinder statt, weil es in den Schulen der ärmeren Wohnbezirke ist. Wenn dann 80% in einer ersten Klasse kein Wort Deutsch können, wie soll man so eine Klasse wirklich sinnvoll beschulen? Also sprich, wie soll man diesen Kindern etwas beibringen? Das ist ja einer der Gründe, warum das Bildungsniveau so massiv im Sinkflug ist. Neben den Schulschließungen aus der Corona-Zeit, die sich ja immer noch rächen, und eben auch falschen Lehrplänen, wo man gar nicht mehr irgendwie auf das Erwerben von Fähigkeiten Wert legt, sondern irgendwelche wolkigen Ideen damit verbindet. Es ist richtig, es ist nicht nur eine Frage des Geldes, aber es ist auch eine Frage des Geldes, weil Bildung braucht Lehrer. Und wir haben in Deutschland einen wirklich dramatischen Lehrermangel. Kinder brauchen nicht Laptops, sie brauchen Lehrer. Die brauchen Menschen, die mit ihnen üben, die sich mit ihnen hinsetzen. Und zwar vor allem brauchen es die Kinder, deren Eltern das nicht abdecken können. Und das ist ja die große Ungerechtigkeit des deutschen Bildungssystems. Und die hat sich in den letzten Jahren nochmal verstärkt, dass die Perspektive eines Kindes, auch die Chancen im Bildungssystem, massiv davon abhängen. Ja, hat es eben Bildungsbürgertum, Eltern, die setzen sich hin, die nehmen sich die Zeit, die üben, die machen alles. Oder hat es eben Eltern, die das nicht können? Und das gilt ja auch für viele eben Eltern, die teilweise selber dann meinetwegen auch in den letzten Jahren erst nach Deutschland gekommen sind, die nicht gut sprechen. Früher war das mal so, dass Integration über Schulen funktionierte. Also die Kinder haben dann sich stärker integriert als die Eltern und so hat das halbwegs funktioniert. Da entstanden dann keine Parallelgesellschaften. Auch die USA beispielsweise in ihren besten Zeiten, die lebte ja von Zuwanderung, die kamen ja von überall her. Das Bildungssystem hat damals integriert und das deutsche Bildungssystem integriert nicht mehr, das desintegriert, weil es eben einfach quasi die Kinder ja konzentriert in bestimmten Vierteln, in bestimmten Schulen und da läuft nichts mehr. Und wir bilden unsere Kinder nicht aus, dann heißt es, wir brauchen Fachkräfte. Dann sagen alle, ja, wir brauchen Einwanderung. Dann kommen aber nicht die Top-Fachkräfte, weil Deutschland für die gar nicht interessant ist. Und so verstärken wir eigentlich nur das Problem. Und deswegen sage ich schon, also wir müssten ins Bildungssystem auch mehr Geld investieren, zum Beispiel für eine Schnellstausbildung von Lehrern, auch für die Attraktivität des Lehrerberufs, die derzeit gerade in vielen Grundschulen überhaupt nicht gegeben ist. Und wir brauchen ein anderes Herangehen an Lehrpläne, auch an Ausbildung. Ich meine, früher war Deutschland, wurde international beneidet für sein duales Ausbildungssystem. Das war mal der Hit. Und jetzt, die duale Ausbildung ist am Boden. Das waren die Fertigkeiten, die Industrie braucht. Sie braucht ja nicht nur akademische Abschlüsse, sondern sie braucht vor allem eben auch Facharbeiter. Sie braucht Naturwissenschaftler, Techniker. Und die bilden wir überhaupt nicht aus.
2: Ja, und es kommt etwas Zweites hinzu. Ich habe das mal in das Bild gekleidet und in die Erinnerung. Deutschland hatte die meisten Nobelpreisträger, als wir das humanistische Gymnasium hatten. Da gehörten ja auch die Realgymnasien dazu. Das heißt, was Sie gerade auch beschreiben, Bildung wirklich in seiner Vielfältigkeit und seiner Vielfalt, wozu nicht nur die sogenannten Mindfächer, sondern auch die musischen Fächer gehören. Wenn Sie wollen, dass Ihr Kind Goethes Faust liest, müssen Sie das Kind nach China schicken. Da findet es statt, bei uns findet es nicht mehr statt. Das sind alles Ursachen, die dazukommen. Und ich war sehr empört gewesen 2015 oder 16, als Thomas de Maizière sagt, naja, wenn wir jetzt so viel an Migration haben, dann müssen wir halt mal ein bisschen langsamer treten in der Bildung, dann kommen wir halt nicht so gut voran mit dem Bilden. Das muss Deutschland dann schon mal aushalten. Und dann habe ich gespottet, ja, dann machen wir halt jetzt im internationalen Vergleich und Wettbewerb mal eine Pause, weil wir können jetzt gerade nicht, weil wir so viele Leute aufnehmen müssen. Ich glaube, dass das deutsche Bildungssystem natürlich auch deswegen in der Schwierigkeit steckt, weil es überfordert wurde, richtig gehend überfordert und damit die Integrationskraft nicht mehr ausfahren konnte, nicht mehr besitzt.
1: Ja, und es ist auch eine Sünde übrigens an den Kindern, also die aus diesen Familien kommen, weil die gehen in ein Leben, wo sie im besten Fall noch irgendwie als Hilfsarbeiter überleben oder eben gleich in der Grundsicherung bleiben. Und das ist ja das Gegenteil von Integration. Also Integration heißt, man bekommt irgendwann einen Job, man ist im Arbeitsleben. Dann lösen sich auch viele kulturelle Konflikte. Die entstehen ja dann, wenn es eben Parallelgesellschaften gibt, wenn man unter sich bleibt, wenn dann noch möglicherweise islamistische Moscheen sogar noch ihren Beitrag leisten, das Klima besonders giftig zu machen. Aber der entscheidende Punkt ist tatsächlich, dass man in der Gesellschaft, in der man dann lebt, Aufstiegsperspektiven hat. Das gilt ja auch für alle Kinder. Ich meine, es wird ja jetzt immer gerne in Deutschland darüber geredet, wir haben keine Leistungsmotivation und die Leute sind zu faul angeblich. Das hat ja viel damit zu tun. Also Leistungsmotivation entsteht, wenn Leistung sich lohnt. Also ich sag mal, diesen platten Slogan, der stimmt ja. Das heißt, wenn ich mit Anstrengung, mit Bildung tatsächlich nach oben kommen kann. Wenn ich eine Chance habe, selber über mein Leben wesentlich zu entscheiden. Also natürlich, Menschen haben unterschiedliche Begabungen und so weiter. Aber trotzdem, es gab mal eine Phase in der Bundesrepublik, wo es relativ gut möglich war, wenn man sich angestrengt hat, wenn man sich bemüht hat, auch wirklich sich Bildung anzueignen, dass dann Kinder aus ärmeren Verhältnissen, wo die Eltern eben nicht so auf Rosen gebettet waren, dass die wirklich sich einen guten Wohlstand erarbeitet haben. Diese Aufstiegsperspektiven sind weitgehend gekappt, sondern wer unten geboren ist, bleibt unten. Und das gilt insbesondere auch für Kinder eben aus migrantischen Familien. Die bleiben ja überproportional unten. Das ist für eine Gesellschaft natürlich, und gleichzeitig haben wir so eine obere Mittelschicht, die dann eben fleißig die Grünen wählt und sich selber quasi reproduziert, so in diesem urbanen Milieu, wo schon auch Mechanismen da sind, dass man zwar nicht mehr groß nach oben kommt, aber eben auch nicht nach unten absteigt. Und wir haben eine Oberschicht, die eben auf großen Vermögenserbschaften beruht, wo man im Grunde mit dem goldenen Löffel im Mund geboren wird und gar nichts machen muss und trotzdem reich bleibt. Und das ist eine Schichtung einer Gesellschaft, die gefährlich ist, weil das hat mit dem demokratischen Aufstiegsversprechen nichts mehr zu tun.
2: Ja, dieses demokratische Aufstiegsversprechen haben ja Parteien, die es eigentlich vertreten sollten, wie beispielsweise die SPD, gestrichen. Daraus resultiert im Übrigen auch der Niedergang der SPD. Den laufen ja die Wähler weg und die laufen ein bisschen zur CDU, aber en masse auch zur AfD. Und das hat was damit zu tun, dass dieses Gespür für Sozialität und für Aufstieg bei der SPD nicht mehr vorhanden ist, weil die SPD letztendlich wie die Grünen, wie die Linken auch funktioniert und sie eigentlich um das gleiche Wählerpotenzial streiten. Und das ist das von Ihnen, glaube ich, beschriebene urbane Innenstadtmilieu. Und daraus werden ja auch die Kader oder Funktionäre dieser Parteien reproduziert. Was war denn, wenn wir schon mal bei diesem Thema sind, was war denn für Sie, das würde mich persönlich auch interessieren, so der letzte Punkt, dass Sie gesagt haben, ich trenne mich jetzt von den Linken?
1: Ja, dass die Linke eben wirklich ihre Wurzeln verloren hat. Heute ist der Begriff ja diskreditiert, weil er einfach eigentlich so für Cancel Culture, Klimafanatismus, Arroganz steht. Aber das urlinke Anliegen ist ja ein richtiges Anliegen. Nämlich sich für die einzusetzen, die es schwer haben, die aus ärmeren Verhältnissen kommen und dafür zu kämpfen, dass die bessere Möglichkeiten im Leben haben, dass sie auch abgesichert sind, wenn sie ohne eigene Schulden ihren Arbeitsplatz verlieren, dass sie im Alter gesichert sind, also diese vielen Dinge, die ja auch, also ein starker Sozialstaat, aber ein leistungsorientierter Sozialstaat auch. Also das Rentensystem in Deutschland lebte ja mal von dem Versprechen, dass man seinen Lebensstandard im Alter halten kann. Das fand ich ein absolut richtiges Versprechen. Also nicht nur sozusagen minimale Mindestrente für alle, sondern wirklich seinen Lebensstandard halten können. Und all das war einfach dann, wurde überlagert von ja Sprachkontrolle, Genderpolitik, einer auch, das war mein erster großer Konflikt mit der Linken, einer Flüchtlingspolitik, die jeden Realitätsbezug verloren hat. Also die Linke steht ja heute noch und sagt, offene Grenzen für alle. Also wer nach Deutschland kommen will, kann kommen und hat vollen Zugang zu den Sozialsystemen. Und das ist ja nicht links. Also ein Sozialstaat, in den jeder einwandern kann, der zerstört sich. Also der geht kaputt. So, und das haben wir ja jetzt. Die Hälfte aller Grundsicherungsbezieher hat keinen deutschen Pass. So, was entsteht daraus? Natürlich eine Debatte, dass man doch das kürzen muss. Weil die Leute natürlich dann nicht mehr sehr solidarisch sind, wenn sie das Gefühl haben, der Sozialstaat ist eigentlich für Leute da, die nie eingezahlt haben, die einfach so nach Deutschland gekommen sind. Die Leidtragenden sind die, die diesen Sozialstaat wirklich brauchen. Also es gibt genügend alleinerziehende Mütter, die in der Grundsicherung sind, weil sie einfach keine Chance auf einen Job haben, weil die Ganztagskita-Betreuung in Deutschland immer noch nicht ausgebaut ist. Das heißt, wir haben also gerade bei der Flüchtlingspolitik, was da heute als links gilt, richtet sich ja vor allem gegen die Ärmeren. In deren Wohngebieten sind ja eben auch die Schulen in einem entsprechenden Niveau. In deren Wohngebieten sind auch die Mieten massiv gestiegen. Also sag mal, Flüchtlinge kommen nicht nach Berlin-Prenzlauer Berg oder Berlin-Mitte, können die sich nie leisten. Da sind zwar auch natürlich Rekordmieten, aber die Zuwanderung findet in anderen Bezirken statt. Da sind auch die kulturellen Konflikte. Da erlebt man auch, was die Statistik so kühl eben darstellt, was steigende Gewaltkriminalität, Messerstechereien und Ähnliches angeht. Das ist ja auch, wer immer mit dem Taxi fahren kann oder Bundestagsabgeordnete haben ja auch immer ihren Fahrdienst. Da hat man kein Problem. Wenn man abends in der U-Bahn ist, da hat man das Problem in den Städten. Also insoweit, ja, es ist eine arrogante Politik, die eigentlich die Interessen von Privilegierten vertritt, aber heute als links gilt. Und das ist sozusagen, ich meine, die Linke hat sich ja jetzt inzwischen sehr stark wieder regeneriert, aber nicht, weil sie die Ärmeren erreicht, sondern weil sie tatsächlich die grünen Wähler in großer Zahl erreicht, weil die Grünen eben inzwischen so blass und farblos geworden sind. Aber das ist nicht die Politik, warum ich in die Politik gegangen bin.
2: Sie haben ja im Grunde die sogenannten Reformen angesprochen. Also ich finde, das Wort Reform ist inzwischen sowas von heruntergekommen, weil es ist nur noch ein Synonym für Mehrbelastung und Streichung von Leistungen, Abgabenerhöhungen. Es gibt ja diese drei großen Reformen, die man jetzt gerne machen möchte. Gesundheitsreform, Rentenreform und die Bürgergeldreform, Grundsicherungsreform. Das sind riesige Themen, da können wir stundenlang drüber diskutieren, aber vielleicht können wir es versuchen, kurz zu fassen. Was ist denn Ihr Eindruck von der Gesundheitsreform? In welche Richtung läuft's und wohin müsste es laufen?
1: Die ist eine Unverschämtheit gegenüber den gesetzlich Versicherten. Weil das, was wirklich reformiert werden müsste, wird nicht gemacht. Also ich meine, 12 Milliarden in der gesetzlichen Krankenversicherung werden dafür aufgebracht, von den gesetzlich Versicherten ausschließlich, um die Gesundheitskosten der Grundsicherungsbezieher zu bezahlen. Mit welchem Recht? Warum verpflichtet man gesetzlich Versicherten, also die Privatversicherten sind da raus, dafür aufzukommen, dass Deutschland damals unter Frau Merkel und auch danach entschieden hat, wir holen jetzt viele Menschen nach Deutschland, die dann jetzt Grundsicherungsbezieher sind, die auch zum Beispiel die ganzen Ukrainer direkt in die Gesundheitsversicherung reingehen. Und diese Ausgaben, mit denen belasten wir die gesetzlich Versicherten. Es gibt überhaupt keine Rechtfertigung dafür. Wo wir wirklich etwas verändern müssen, sind die hohen Arzneimittelpreise. Andere Länder regeln das besser. Wir haben mit die höchsten.
2: Woran liegt das?
1: An Lobbyisten im Amt des Gesundheitsministers. Lauterbach ist ja ein klassischer Fall, der ist der bekannteste, aber es war wo offensichtlich auch bei anderen nicht besser, weil wir haben ja zugelassen, dass zum Beispiel die Preise für neue Medikamente, die sind explodiert in den letzten 15 Jahren. Also die waren viel, viel niedriger. Das heißt, wir haben ja dort eine Regelung geschaffen, dass die Unternehmen zunächst mal für eine gewisse Zeit die Preise völlig frei festlegen können, was sie natürlich dann mit optimalen und höchsten Gewinnspannen tun. Und danach wird zwar verhandelt, aber dann sind es immer noch sehr hohe Preise. Das heißt, in anderen Ländern wird einfach geguckt, so und so viel Rendite ist ja noch okay, aber dann wird eben einfach so ein Preis auch quasi limitiert. Und das machen wir nicht.
2: Die Firmen würden Ihnen ja jetzt entgegnen. Wir haben halt hohe Kosten für die Forschung und das Medikament muss dann irgendwann diese Forschungskosten auch wieder einspielen.
1: Ja, das muss es in anderen Ländern auch. Und wir sehen ja, wie die Renditen gestiegen sind. Also erstens, ein Teil der Forschung ist tatsächlich auch öffentlich finanziert. Wir hatten ja diesen Fall in der Corona-Zeit. BioNTech wurde plötzlich also eines der wertvollsten Unternehmen dieser Welt. Die Technologie oder die Forschung, die am Ende diesen mRNA-Impfstoffen zugrunde lag, die ja eigentlich einen anderen Aspekt hatten, die waren ja mal aus der Krebsforschung. Diese Grundlagenforschung ist von Universitäten finanziert worden. Also ein erheblicher Teil der medizinischen Forschung findet an Universitäten und öffentlich finanzierten Instituten statt. Ja, auch die Unternehmen forschen, aber das rechtfertigt nicht diese völlig schamlosen Gewinnspannen, die wir ihnen ermöglichen. Das hat was mit Lobbyismus und mit Käuflichkeit und ja, man muss ja dann nur mal hinschauen, wo so Gesundheitsminister später mal landen, wenn sie nicht mehr in der Politik sind. Also irgendwie Herr Lauterbach wird jetzt gehandelt als neuer WHO-Chef. Also ich weiß nicht, um Gottes Willen, ob er das wird, aber irgendwo wird er sicherlich noch weich landen, wo er mehr Geld verdient als jetzt im Bundestag. Das ist eben eine Käuflichkeit von Politik, aber es müsste nicht so sein. Und andere Länder belegen, dass es auch anders geht. Wo wir wirklich ein richtiges Problem haben, sind Fehlanreize im Gesundheitssystem selbst. Krankenhäuser hatten früher eigentlich so einen Versorgungsauftrag. Schon, die sollten sich rechnen, aber sie mussten nicht gewinnorientiert arbeiten. In dem Augenblick, wo ich Krankenhäuser verpflichte, gewinnorientiert zu arbeiten, nutzen sie natürlich alle Möglichkeiten, Behandlungsmethoden zu priorisieren, die besonders teuer sind, weil man mit denen eben mehr Geld verdient. Und das macht aber das Gesundheitssystem besonders teuer. Also die Deutschen sind sicherlich nicht hüftlahmer und als andere, aber wir haben also gigantisch viele Hüftoperationen, Knieoperationen, viel, viel mehr als andere Länder, weil natürlich eine solche Operation viel mehr Geld bringt als eine verordnete Physiotherapie, obwohl für den Patienten oft die Physiotherapie besser ist, als immer sofort und das Messer und möglichst teure Apparate einzusetzen. Also das sind Fehlanreize, auch die Konkurrenz. Wir haben ja im BSW zum Beispiel mit dem Professor Schrappe, das sind ja sehr, sehr kluge Leute. Wir haben ja so einen Arbeits- und Expertenrat Gesundheit, die haben sich das angeguckt. Diese Konkurrenz zwischen den einzelnen Gesundheitssektoren, also zwischen Krankenhäusern auf der einen Seite, dann den ambulanten Medizinern, die sich ja auch, die werden ja immer mehr von Finanzinvestoren geschluckt. Letztens war ich bei einem Arzt, der hat mir sein Leidwesen geklagt. Der hat jetzt also auch so eine Beteiligungsgesellschaft im Nacken und muss jetzt auch richtig Gewinn machen. Und die konkurrieren ja miteinander. Das heißt, sie schieben sich die unrentablen Patienten zu und sie versuchen bei den rentablen möglichst viel abzugreifen. Das ist ein nicht funktionierendes Gesundheitssystem. Und es kommt noch ein Punkt hinzu. Wir machen viel zu wenig für Prävention. Auch da sind andere Länder besser. Ich meine, wir müssen ja mal sehen, wir haben sehr hohe Gesundheitsausgaben. Wir haben aber in Deutschland bei weitem nicht die höchste Lebenserwartung im Vergleich zu anderen Ländern. Und das, was jetzt ist, ist einfach nur, wir belasten die Leute noch stärker. Also, dass sie jetzt noch mehr bezahlen müssen für Zahnersatz, für Medikamente, wo sowieso schon alles immer teurer geworden ist. Das ist auch eine riesige Ungerechtigkeit. Auch die Privatversicherten leiden ja unter den Kostenexplosionen. Also auch bei den Privatversicherten, die allerdings immer noch in dieser Zweiklassenmedizin natürlich die bessere Karte gezogen haben, weil sie zumindest nicht monatelang auf den Facharzt warten müssen und ähnliches und bevorzugt behandelt werden. Aber wir haben auch da das Problem, junge Leute werden mit billigen Verträgen gelockt, wurden das auch in den letzten Jahren. Je älter jemand wird, desto teurer wird die Privatversicherung. Meistens kann er gar nicht mehr raus, weil er darf ja dann auch nicht zurück. Wir haben sicherlich ein Problem in absehbarer Zeit, dass alte Menschen auch ihre Privatversicherung nicht mehr bezahlen können, weil das einfach dieses Gesundheitssystem viel zu teuer und zu dysfunktional ist.
2: Können Sie mir einen Satz, weil ich möchte ganz gerne noch zu einer anderen Frage kommen, einen Satz oder sagen wir zwei Sätze zum Thema Rentenreform sagen?
1: Ja, das ist eine richtig zynische Debatte, weil wir haben eine öffentliche Diskussion, die den Eindruck erweckt, die deutschen Renten seien besonders hoch und die Alten würden also sozusagen den Jungen die Haare vom Kopf fressen. Die Wahrheit ist, die deutschen Renten sind im Vergleich anderer EU-Länder besonders schlecht. Also wir haben ein niedriges Rentenniveau. Und das, was Merz gesagt hat, Rente wird in Zukunft Basissicherung sein, ja, das ist ja jetzt schon für die jungen Leute die Perspektive. Und das ist aber schlimm. Also er hat das eben positiv gesehen, das ist natürlich ein Problem. Aber so zu tun, als hätte er hier etwas vorgeschlagen, was ganz schlimm wäre, das ist das, was das Ergebnis der Rentenreformen, an denen die SPD fleißig beteiligt war, der letzten Jahre ist. Die Rente sichert keinen Lebensstandard mehr, sondern die Rente ist im besten Fall noch eine Basisabsicherung für viele Menschen noch nicht mal mehr. Die sind im Alter arm. Das heißt, wenn man eine ordentliche Rentenreform machen wollte, müsste man beispielsweise nach Österreich schauen. Die haben ein vernünftiges Rentensystem. Da zahlen alle ein. Sie haben also nicht die Zweiteilung. Zumindest wird die schrittweise überwunden zwischen Beamten und Normalversicherten. Und aber nicht dadurch, dass man jetzt die Beamten so viel schlechter stellt. Aber es ist ein System, in das alle einzahlen und das im Schnitt für einen langjährig Versicherten immerhin 800 Euro Rente im Monat mehr bringt. Und wenn man wissen will, wie das funktioniert, muss man Österreich analysieren. Die haben eine geringfügig andere Demografie. Das stimmt, das ist ein Faktor, den wir nicht einfach so aus dem Hut zaubern können. Aber die meisten anderen Dinge könnten wir kopieren und hätten zumindest vielleicht dann nicht 800 Euro mehr, aber 500 Euro mehr für jeden. Das wäre ja schon mal ein sehr großer Gewinn. Und einen Punkt muss man natürlich bei Rente auch immer noch sagen, wenn dieses Gejammer über unsere Demografie. Also Deutsche haben immer weniger Kinder, immer mehr Ältere. Alles, was jetzt diskutiert wird, Abschaffung des Ehegattensplittings, Abschaffung der kostenlosen Mitversicherung von Frauen, in einer Situation, wo wir nicht eine gut ausgebaute Kita-Struktur haben, bedeuten all diese Dinge, dass wir noch weniger Kinder haben werden in nächster Zeit. Also zu jammern, dass wir keine Kinder haben und das Land immer kinderunfreundlicher zu machen, und familienunfreundlicher ist natürlich wo auch eine Politik, die einfach nur zum Weglaufen ist.
2: Sie sind ja in der politischen Konkurrenz, Sie stehen einer politischen Partei vor. Ich würde Sie gerne bitten, jetzt zu den Parteien, die ich sage, ein, zwei Sätze zu formulieren. Ich beginne mit den Grünen.
1: Ja, das ist eben das Sprachrohr der privilegierten urbanen Mittelschichten, die mit ziemlicher Überheblichkeit den anderen das Leben verteuern und sich dann noch meinen oder dann noch

0: Ja, Sie hatten ja mal geschrieben über die Lifestyle-Linken, oder?
1: Ja, also das ist ja die Selbstgerechten, das war ja mein letztes Buch und das hatte ja hauptsächlich auch dieses Thema, wie sich die Begriffe verändert haben. Also was früher als links und rechts galt und was heute mit diesen Begriffen assoziiert wird, das hat ja nichts mehr miteinander zu tun. Also in beider Hinsicht. Also auch eine begrenzte und kontrollierte Migration, also Begrenzung von Migration war früher mal links. Die SPD, also es war Brandt, der hat damals das Anwerbeabkommen gestoppt und auch war immer so, dass eigentlich die Sozialdemokratie wusste, wenn man den Sozialstaat nicht überfordern will, dann darf man Einwanderung in den Sozialstaat nicht zulassen. Aber das ist eben heute völlig anders.
0: SPD, wo wir schon mal bei der SPD sind.
1: Ja, die Partei hat einfach alles verloren, für das sie mal stand und logischerweise dann auch nach und nach immer mehr von ihren Wählern. Also warum soll man diese Partei wählen? Also ich wüsste nicht, was die irgendwie noch originär hat. Also das war mal eine gute Außenpolitik, Willy Brandt, Ostpolitik, es war die Verteidigung des Aufstiegsversprechens, alles weg.
0: Also ich habe mal formuliert, die SPD ist eigentlich keine Partei mehr, sondern nur noch ein Apparat. Und deswegen glaube ich, besteht auch wenig Hoffnung, dass es eine Renaissance gibt. Das bedeutet, die Partei müsste sich ja völlig neu erfinden.
1: Ja, ich meine, sie hat ja auch einfach das Personal nicht, das wenigstens den Willen dazu hätte.
0: AfD.
1: Ja, die AfD ist zurzeit eben der Kristallisationspunkt oder der Anzugspunkt von allen, die protestieren wollen. Ich habe große Zweifel. Ich meine, die AfD will ja eigentlich vor allem mit der CDU regieren, das sagt sie ja auch sehr deutlich, weil sie tatsächlich in vielen Dingen Überschneidungen hat mit der CDU. Es ist eine Idiotie gewesen, seit Jahren die AfD in dieser Weise auszugrenzen, auch weil man sie dadurch immer stärker gemacht hat. Und ich plädiere dafür, dass man Demokratie ernst nimmt. Und das heißt, wenn 30, 40% jetzt vielleicht im Osten eine Partei wählen, dann muss es eine Regierung geben, die in welcher Form auch immer das ernst nimmt und einbezieht und nicht immer größere Brandmauerkoalitionen nur um die AfD draußen zu halten.
0: Bin ja mal gespannt, wie es in Sachsen-Anhalt ausgeht, wenn auch BSW in den Landtag kommt, wenn es eine starke AfD fast an der, ja, 40% Marke gibt, wie dann die Verhandlungen aussehen werden zwischen CDU und Linke beispielsweise. Das wird nochmal ein spannendes Thema, glaube ich.
1: Ich weiß, dass viele Menschen denken, es ändert sich nur was, wenn die AfD die absolute Mehrheit kriegt. Ich glaube, das ist keine wünschenswerte Perspektive, weil es in der AfD eben auch Tendenzen gibt, zum Beispiel Meinungsfreiheit nur da zu verteidigen, wo es die eigene Meinung betrifft. Wenn die AfD ganz alleine regieren kann, habe ich die große Sorge, dass das nicht gut ausgeht. Deswegen hoffe ich, dass wir da eine Konstellation bekommen, die Veränderung ermöglicht, aber nicht eine sozusagen absolute Mehrheit der AfD.
0: CDU, CSU.
1: Gilt fast das Gleiche wie für die SPD. Also hat eine äußere Hülle, ehrlich gesagt BlackRock, Merz, das war ja auch nicht die alte CDU, Finanzkonzerne. Die alte CDU war Mittelstand, Haftung, Verantwortung. Auch soziale Marktwirtschaft, also nicht sozusagen Ellenbogengesellschaft, alles weg.
0: Herzlichen Dank für das Gespräch, Frau Wagenknecht.
1: Sehr gerne.
0: Und ja, alles Gute auf den Weg gewünscht.
1: Vielen Dank.
0: Das war für Sie Klaus-Rüdiger May im Kontrafunk mit Wirtschaft und Gesellschaft.

0: Nach der Ankündigung des Kremls, am 8. und 9. Mai die Waffen ruhen zu lassen, hat nun auch die Ukraine eine Feuerpause verkündet. Diese soll bereits mit Ablauf des heutigen Mittwochs beginnen. Der ukrainische Präsident Volodymyr Selenskyj erklärte, die Ukraine habe entgegen anderslautenden Berichten in russischen sozialen Netzwerken bislang keine offiziellen Signale Russlands bezüglich einer Einstellung der Kampfhandlungen erhalten. Er fügte hinzu, die Ukraine werte menschliches Leben höher als eine Jahrestagsfeier und verkündete daher einen Waffenstillstand bereits ab Mitternacht vom 5. auf den 6. Mai. Der ukrainische Präsident erklärte, es bleibe dann genügend Zeit, die Waffenruhe zu bewerten und betonte, die Ukraine werde ab diesem Zeitpunkt nach dem Prinzip der Gegenseitigkeit handeln. Zudem forderte er, dass die russische Regierung konkrete Schritte zur Beendigung des Krieges unternehme. Die Ankündigung der russischen Regierung erfolgte anlässlich des Gedenkens an den Tag des Sieges, der traditionell am 9. Mai begangen wird. Trotz der Empfehlung der Internationalen Energieagentur IEA hat sich der deutsche Bundesverkehrsminister Patrick Schnieder gegen ein Tempolimit ausgesprochen. Das erklärte er gegenüber dem Redaktionsnetzwerk Deutschland. Die IEA hatte aufgrund der Energiekrise empfohlen, das Tempolimit auf Autobahnen um mindestens 10 Kilometer pro Stunde zu senken. Schnieder lehnte dies mit der Begründung ab, der Staat müsse nicht jedem erklären, was richtig sei. Stattdessen setze er auf die Vernunft der Bürger. Auf die Frage, ob er bestimmte Maßnahmen wie Tempolimits oder Fahrverbote ausschließe, antwortete er, es gäbe sinnvollere und weniger sinnvolle Maßnahmen. Das müsse man stets abwägen. Schnieder erwartet außerdem kein Versorgungsproblem mit Kerosin. Zwar gäbe es ein Preisproblem, jedoch verfüge Deutschland über genug Raffinerien, die Kerosin herstellen könnten. Bei der Amokfahrt in Leipzig sind nach Angaben der Polizei eine 63-jährige Frau und ein 77-jähriger Mann ums Leben gekommen. Beide seien deutsche Staatsangehörige gewesen. Zudem wurden mindestens drei weitere Personen schwer verletzt. Am gestrigen Nachmittag war ein 33-jähriger Mann mit einem PKW in die Fußgängerzone der Leipziger Innenstadt gefahren und hatte dabei mehrere Passanten erfasst. Kurz nach der Tat konnte die Polizei den Verdächtigen in seinem PKW sitzend stellen. Er wurde vorläufig festgenommen und soll heute dem Haftrichter vorgeführt werden. Die Polizei schließt ein religiöses oder politisches Motiv für die Tat aus. Die österreichische Regierung plant ein Gesetz zur Altersbegrenzung für die Social-Media-Nutzung. Das erklärte Innenminister Gerhard Karner bei der Vorstellung des Verfassungsschutzberichtes für 2025. Grund dafür ist, dass der Extremismus laut seinen Angaben immer jünger und digitaler wird. Die Anzahl der extremistischen Vorfälle liege weiterhin auf einem hohen Niveau mit steigender Tendenz, so Karner. Das Internet werde immer mehr zu einem Tatort und einem Rekrutierungshotspot. Um die wehrhafte Demokratie zu stärken, arbeitet die Regierung intensiv an einem nationalen Aktionsplan gegen Rechtsextremismus und an der Umsetzung eines Mindestalters für die Nutzung von Social-Media-Plattformen. Zudem prüfe sie Maßnahmen gegen den ansteigenden, demokratiegefährdenden Frauenhass. Angesichts des im Juni stattfindenden G7-Gipfels im französischen Evian beantragte der Genfer Staatsrat beim Schweizer Bund, einige der 34 Grenzübergänge nach Frankreich zu schließen. Das erklärte die Kommandantin der Genfer Polizei, Monika Bonfanti, in einem Interview mit dem Westschweizer Radio und Fernsehen, RTS. Sie führte aus, die französische Regierung habe alle Demonstrationen gegen den Gipfel in Frankreich verboten. G7-kritische Kreise haben daher ein Gesuch an die Behörden in Genf gerichtet, auf der schweizerischen Seite des Genfer Sees zu demonstrieren. Aufgrund von Bedenken aus der Wirtschaft erklärte die Genfer Staatsrätin, dass die Kantonsregierung ein Demonstrationsverbot nicht ausschließe. Auch Bonfanti bestätigte diese Möglichkeit. Sie betonte, demonstrieren zu können sei zwar ein Grundrecht, dieses könne jedoch auch eingeschränkt werden, sollte die öffentliche Ordnung bedroht sein. Bei dem G8-Gipfel, der 2003 in Evian stattfand, kam es in Genf zu massiven Ausschreitungen seitens der Demonstranten. Das waren die Nachrichten im Kontrafunk. Redaktion Felix Feistel. Sprecherin Corinna Ziegerli.
1: Hallo und herzlich willkommen im Kontrafunk. Mein Name ist Verena Strauß und Sie hören die Sendung Carte Blanche, das Format für anderes, für Neues, für auch mal Überraschendes. Heute spreche ich mit dem Dachdeckermeister Johannes Heine über das Leben in der ehemaligen DDR. Wenn wir Menschen mit unseren Lebensumständen nicht zufrieden sind, dann haben wir in der Regel einige Möglichkeiten zur Veränderung. Den Arbeitsplatz wechseln, neue Wohnung, neue Möbel. Manche Menschen wandern auch aus, wechseln das Land. Aber was, wenn das gar nicht möglich ist, weil um das Land, in dem du lebst, eine Mauer gebaut wurde? Wer die Landesgrenze unangemeldet überquert, wird schlimmstenfalls erschossen oder landet im Gefängnis. So war das damals in der DDR, der Deutschen Demokratischen Republik. Schon vor dem Bau der Mauer war das Überqueren der Grenze nicht ganz einfach und das Leben innerhalb dieser ebenfalls. Ich sag das als geborener Wessi, der die DDR nur, aber immerhin, bei Besuchen der Urgroßmutter erlebt hat, also als Kind. Und um Ost und West zusammenzufügen, habe ich mir Johannes Heine eingeladen. In Cottbus geboren, er hat die DDR 37 Jahre lang live erlebt. Hallo Herr Heine, willkommen.
2: Ja, schön, dass ich hier sein darf.
1: Sie sind Dachdeckermeister. Der Betrieb ist in Grimma bei Leipzig.
2: In Grimma, ja.
1: Hm. Und ja, ganz offenkundig hat das Regime der DDR Sie ja nachhaltig beeindruckt, denn sonst wären Sie jetzt nicht hier und würden mit mir über die DDR sprechen. Sie hätten kein Buch drüber geschrieben und Sie würden auch keine Vorträge darüber halten, oder? Würden Sie das so sagen? Das war schon ein beeindruckendes Erlebnis.
2: Ja, ich habe eigentlich immer mit meinem Schicksal gehadert, warum ich zu den 17 Millionen gehöre und nicht zu den 70 Millionen. Und ja, ich hätte auch gerne die andere Seite gehabt. Wir hatten nämlich Kontakt mit der anderen Seite durch Verwandtschaft, Bekanntschaft, Westpakete und Westfernsehen. Und dadurch war mir das schon bekannt. Und ich habe das ein bisschen bedauert, dass ich in einem System leben muss, die ja freiheitlich eine ganz andere Auffassung haben als ich selber.
1: Sie haben ja trotzdem einiges kreiert, das sage ich jetzt auch ein bisschen scherzhaft, aber Sie haben 11 Enkel, die Ihnen gerne auch mal zuhören, wenn Sie über die DDR erzählen. Sind die neugierig oder wie reagieren die darauf?
2: Naja, so sehr neugierig sind die gar nicht. Das wundert mich eigentlich ein bisschen. Da waren wir, wenn ich an meine Kindheit denke, wesentlich neugieriger zu den Großeltern gegenüber und haben sie ausgefragt und haben auch gerne nochmal wieder was gefragt, was wir schon dreimal gehört haben, um es einfach nochmal zu hören, weil es spannend war. Das ist heute nicht mehr so. Und ich habe auch festgestellt, dass bei den jungen Leuten, bei den Enkeln, DDR gar nicht so sehr die Rolle spielt. Und auch im Geschichtsunterricht in der Schule wird so ein bisschen stiefmütterlich behandelt. Und da kam ich auf die Idee, schreib doch einfach mal dein Leben auf. Du warst schließlich von 1954 in dieser DDR mit dabei. Und pack da ein bisschen Geschichte dazu und würz das mit ein bisschen Humor. Lesen soll ja auch Spaß machen. Und schreib's auf. Und dann, ja, auch wenn ich vielleicht mal nicht mehr bin, dann können andere mal nachlesen, wie das so war. Und ich habe richtig Spaß beim Schreiben gefunden. Mit jedem Satz, der dazu kam, war das eigentlich eine angenehme Geschichte. Ja, und dann ist das so gewachsen.
1: Jetzt sagen Sie das so ganz fröhlich. Ich sehe ja Sie sogar. Wir sind ja in der ehemaligen DDR gerade, während wir dieses Gespräch führen. Und trotzdem gab es ja, ich habe das Buch auch gelesen, ja auch Zeiten, also ganz offenkundig, die nicht so dolle waren. Ne? Wenn Sie sich atmosphärisch mal zurückerinnern, also so, wie hat sich das angefühlt, auch so mit dem Vergleich, den Sie jetzt haben, in diesem Regime zu leben, also als Kind vielleicht mal zunächst?
2: Naja, ich bin ja auch in einem christlichen Haus aufgewachsen. Also wir waren katholisch oder sind immer noch katholisch. Und da gab's Pionier, FDJ, das gab's alles nicht. Und wenn ich gefragt habe, warum? Ja, wir sind katholisch. Und bis zur Schule war auch dieses katholisch sein, dieses in die Kirche gehen überhaupt kein Problem. Das war das Normalste der Welt für mich. Und dann in der Schule merkte ich schon, dass ich anders bin wie die anderen und dass ich einer der wenigen bin, die anders sind in dieser Beziehung. Und das hat mich schon nachdenklich gemacht und hat mir auch gezeigt, wo die Grenzen sind in diesem System. Wenn man in diesem System mit allem einverstanden war und sein Ding gemacht hat, da konnte man ganz gut leben. Und wenn man halt anderer Meinung war, dann musste man sich schon hin und wieder auch mal überlegen, was man sagt, wie man sagt, wo man was sagt. Dann musste man schon drüber nachdenken, auch von frühester Kindheit an.
1: Haben Sie da ein Beispiel?
2: Ja, da fällt mir jetzt so ad hoc eigentlich nichts ein.
1: Dann frage ich mal was anderes, weil das war eine zweite Frage, die in meinem Kopf auftauchte. Erinnert Sie das an etwas? Kommt Ihnen das bekannt vor?
2: Ja, wir sind ja heute wieder in der Lage, um auch ein bisschen zu überlegen, was wir wann wo sagen. Und da muss ich dann schon überlegen, was läuft hier schief, wenn ich nicht dem Mainstream entspreche mit meiner Meinung, dann werde ich auch mal ganz schnell abgestraft und in die rechte Ecke geschoben oder irgendwelche Verschwörungstheorien, denen ich nachhänge. Also das ist schon nicht so eine Entwicklung, die ich mir eigentlich erhofft habe, als wir 89 auf die Straße gegangen sind und die ja auch zwischenzeitlich anders war, als was es jetzt ist. Das ist ja eine Entwicklung, die erst in letzten Jahren, also ich würde mal sagen, so mit Corona so richtig begonnen hat.
1: Ja, Corona hat, so ist ja der Kontrafunk auch entstanden, viel gezeigt von dem, was vorher vielleicht auch da war, aber nicht so sichtbar. Ärgert Sie das, dass wir jetzt wieder, da benutze ich Ihre Worte, wieder da sind, wo wir schon mal waren?
2: Das ärgert mich kolossal. Weil dafür sind wir 89 nicht auf die Straße gegangen, sondern wir wollten ein freiheitliches Land haben, in dem ich mir selber aussuchen kann, wo ich hinfahre, was ich tue, mit wem ich mich abgebe, was ich sage, dass ich das nicht überlegen muss, sondern dass ich frei raus, und das ist abhandengekommen. Das ist abhandengekommen und es kommt immer mehr unter die Räder. Wir müssen heute schon wirklich überlegen, was sage ich wo, mit welchen Leuten bin ich hier und auch selbst in der eigenen Familie. Mit Corona stellten wir auf einmal fest, dass auch in der Familie ganz andere Ansichten sind. Und jetzt könnte man ja auch miteinander diskutieren über diese verschiedenen Ansichten. Aber das haben wir sehr schnell gemerkt, dass das ziemlich festgefahren ist. Und dass wir uns eher entzweien würden, als dass wir wirklich darüber frei reden können, weil die Meinungen dort sehr extrem auseinandergehen.
1: Wenn Sie sagen, innerhalb der Familie, ist das alles ursprungs Ostfamilie oder wie erklären Sie sich das? Also man könnte ja jetzt auch sagen, ja, die sind doch damals 89 auf die Straße gegangen und die haben das doch verstanden. Wie kommt das jetzt?
2: Ja, wir sind ja eine Ostfamilie. Und trotzdem ist das so. Das sind eben auch die Generationen, die entwickeln sich eben auch entsprechend. Und auch wie ich mich informiere, mit wem ich mich abgebe, ja, ob ich mich zum Beispiel von diesem Umweltwahn greifen lasse oder ich weiß auch nicht, wodurch das kommt. Mir fehlt manchmal das Verständnis einfach dazu, warum die andere Seite dann so ist. Aber die Familie, dieses Zusammenleben und der Zusammenhalt ist mir da viel wichtiger, als dass ich dort tiefgreifende Diskussionen und dann wir uns möglich auseinanderdividieren. Nö, dann lassen wir es lieber außen vor und wir machen unser Ding.
1: Und das funktioniert auch. Also dass Sie, da wo Sie sonst den Mund aufmachen würden, sage ich mal, dass Sie hier dann eher ein Schrittchen zurücktreten?
2: Ja, das muss so funktionieren, weil mir die Familie wichtiger ist und dieser Zusammenhalt wichtiger ist, als dass wir uns durch diese... Und dann bin ich auch der Meinung, Sie werden schon drauf kommen.
1: Naja, eine Meinung ist ja auch eine Meinung. Es geht ja immer darum, auch wie wir damit umgehen. Ja? Das ist, glaube ich, das, was wir aktuell in der Welt auch so erleben. Wenn da Meinungen mit dem Hammer aufeinander aufprallen, dann ist das ein Unterschied, als wenn ich über eine Sache diskutiere. Sie haben mir im Vorgespräch gesagt, naja, also ich kann ja eigentlich sagen, was ich will, ne? Und ich werde ja auch nicht eingesperrt, also zumindest nicht so schnell. Aber es gibt ja auch Beispiele, also auch aus der heutigen Zeit, wo ich sage, naja, also sind schon Leute, die eingesperrt wurden, weil sie Dinge gesagt haben, die nicht ganz so angenehm waren.
2: Ja, und das kann auch sein, dass es mal früh um 6 an der Wohnungstür stark klopft oder sie eingetreten wird. Also das sind ja nur Sachen, die habe ich mir jetzt irgendwo nicht aus den Rippen geschnitten, sondern sie sind ja Tatsache. Aber ich habe ja nur ein Alter erreicht, wo ich frei sagen kann, was ich denke. Was will man mehr? Und ich denke auch, ich habe auch eine Verpflichtung, das frei zu sagen. Viele können es nicht, weil sie noch voll im Beruf stehen, weil sie Verantwortung haben. Aus den unterschiedlichsten Gründen. Und ich sage mir, nein, ich habe eine Verpflichtung, das auch nach außen zu bringen und das nach außen zu kommunizieren und ja, für Veränderung zu sorgen.
1: Ich habe neulich bei, weiß nicht, ob es in den sozialen Medien, einen Post gesehen. Darunter antwortete jemand, derjenige muss in den Jugendwerkhof. Da ist mir so ein bisschen die Kinnlade runtergefallen, weil ich eine Ahnung davon habe, wie es dort zugegangen ist. Klären Sie uns mal auf, Jugendwerkhof, was war das?
2: Also Jugendwerkhof, ich kenne es aus DDR-Zeiten auch nicht. Ich kenne es nur als, ja, Angstmache. Wer nicht spurt, kommt in Jugendwerkhof. Heute weiß ich, das waren reine Umerziehungsanstalten. Das waren also Einrichtungen, wo Menschen regelrecht gebrochen wurden, ja, um sie dem System gefügig zu machen. Die heutige Situation mit dem Jugendwerkhof zu vergleichen, ist, glaube ich, übertrieben. Das kann man nicht machen. Das war ein ganz perfides System. Also so weit sind wir heute noch nicht und kommen auch hoffentlich nicht dorthin.
1: Ja, zum Glück natürlich. Wir beleuchten ja beides. Also das, was war, darf ja auch gewesen sein. Trotzdem ist es natürlich interessant, darüber mal zu sprechen. Was musste man angestellt haben, um da zu landen? Also es war ja tatsächlich ein, wie so eine Art, kann man sagen, Lager für junge Menschen, die anders sprachen.
2: Naja, anders sprechen wird wohl nicht gereicht haben. Also ich muss schon irgendwo straffällig geworden sein im Sinne des Gesetzes. Und die Gesetze waren natürlich damals kommunistisch geprägt, also in diesem System. Und da konnte ich auch schon mal schief diskutiert haben und das mehrfach und vielleicht auch noch mit ein bisschen Gewalt oder ja, ich weiß nicht so genau, wann, wo die Grenze war, um in die Fänge des Jugendwerkhofes zu gelangen. Da müsste man mit Leuten fragen, die das erfahren haben. Und das wird auch, denke ich mal, viel zu wenig heute gemacht, sich auf die Menschen einzulassen, die das wirklich erlebt haben und vielleicht auch das eine oder andere wieder gut zu machen. Die könnten das genau sagen.
1: Wie würden Sie denn Ihre Kindheit beschreiben? Das ist so ein Klassiker. Wenn man Menschen fragt, Mensch, wie war denn deine Kindheit? Dann sagen ganz viele, ja gut, obwohl das nicht immer der Wahrheit entspricht. Also der bewussten Wahrheit. Das ist eigentlich anders gelaufen oft.
2: Ach na ja, meine Kindheit war eigentlich, ja, dadurch, dass wir halt in einem christlichen Haus aufgewachsen sind, da waren eben schnell mal Sachen, die andere machen durften, die ich nicht machen durfte. Wir müssen also jeden Sonntag in die Kirche gehen. Und ja, wir haben auch bestimmte Sachen vielleicht nicht so gemacht, wie das in der Öffentlichkeit war. Wenn zum Beispiel Weihnachten anstand, die Adventszeit, die war immer ein bisschen ruhiger bei uns, immer ein bisschen besinnlicher bei uns und nicht so dieses Kasper-Theater und Weihnachtsmann und Weihnachtsfeiern. Das war schon ein bisschen anders. Und ich glaube, ich war auch ein bisschen anders, weil die Schule, da habe ich mich nicht drauf gefreut. Die ging einfach los, ich musste dorthin. Und ja, ich musste mich dort unterordnen und damit habe ich ein bisschen Problem, grundsätzlich mich unterzuordnen und ja, war dadurch auch vielleicht ein bisschen ein Problem für meine Lehrer, auch für meine Eltern. In Betragen habe ich immer durchgängig eine 4 gehabt, da war ich halt also eine Konstanze, obwohl die ja ein bisschen auf der falschen Seite war und auch dadurch war ich vielleicht auch schulisch nicht so ganz die Leuchte. Und ich war mehr so im hinteren Feld zu finden. Und ja, 9. Klasse im Halbjahreszeugnis auch mal versetzungsgefährdet. Aber als ich dann in der Lehre auf einmal merkte, dass Theorie und Praxis zusammengehören, dann waren auf meinem Zeugnis auch auf einmal Einsen und Zweien zu sehen, die ich vorher nie gesehen habe. Außer in Musik und in Nadelarbeit, da hatte ich immer eine Eins.
1: Zu der Nadelarbeit, da kommen wir gleich nochmal. Ich will nochmal eins in puncto Religion. Also Sie sind katholisch aufgewachsen und das ist ja schon etwas eher nicht gern gesehen gewesen ist in der DDR, ne? Also die meisten, also wenn ich das heute so erlebe, die meisten sagen, nee, wir haben da mit der Kirche nichts am Hut.
2: Es war die absolute Minderheit. Das war nicht, evangelische Christen gab es ja noch mehr wie katholische. Also da war man schon, was Besonderes.
1: Was Besonderes oder auch mit Vorsicht und Abstand zu betrachten? Also wurde da die Nase gerümpft?
2: Nö, teilweise war man sogar neugierig, was wir so machen und konnte sich schon darüber unterhalten, also unter Gleichgesinnten. Was natürlich dann schwierig war, Lehrer, da kam es auch wieder auf den Lehrer an. Zum Beispiel, der Unterricht fing hier im Sozialismus nicht mit einem guten Morgen an, sondern die Schüler mussten zum Unterricht melden. Also es war so ein bisschen militärisch mit Pioniergruß und so. Und dieses Melden hätte ich auch gerne gemacht. Weil man möchte ja das, was die anderen machen, auch gerne tun. Aber ich durfte nicht, weil ich ja kein Pionier war und demzufolge auch nicht zum Unterricht das melden durfte. Und ja, das kam natürlich dann auch auf den Lehrer an. Auch im Staatsbürgerkundeunterricht, da hatte ich meistens eine andere Meinung. Und wenn dann darüber gesprochen wurde, wie schlecht und wie böse die Menschen im Westen sind, dann musste ich einfach auch sagen, dass wir Verwandtschaft im Westen haben und die sind nicht böse, die schicken uns sogar Pakete und helfen uns. Und ja, das war dann auch nicht so ganz so toll. Wurde meistens immer ganz schnell abgebügelt. Und
1: also, um das nochmal zu verdeutlichen, man war entweder religiös oder sozialistisch oder wie könnte man das ausdrücken?
2: Naja. Also man muss, glaube ich, unterscheiden. Man muss unterscheiden, im Sozialismus gab es Leute, die waren überzeugt von der ganzen Geschichte. Und es gab Leute, die haben eigentlich nur ihr Fähnchen nach dem Wind gedreht. Die haben hinter vorgehaltener Hand ganz anders gesprochen, als was sie sich in Wirklichkeit gezeigt haben. Wenn wir einen Staatsbürgerkundelehrer hatten, der überzeugt von der Sache war, dann konnte man mit dem auch diskutieren. Wenn es aber einer war, der sein Fähnchen nach dem Wind gerichtet hat und eigentlich bloß so getan hat, als ob, der ließ überhaupt keine Diskussion zu. Und das merkten wir eigentlich sehr schnell, wer wohin gehört.
1: Also hat der, ich sag jetzt Ossi, ja, das darf ich doch sagen so, oder? Nehmen Sie mir das krumm. Hat der Ossi ein Gespür für Menschen? Mehr als der, und das sage ich jetzt auch nochmal extra, der Wessi.
2: Naja, der hat sicherlich ein Gespür für die Situation, was er schon mal erlebt hat. Und Angst machen und sich nicht frei bewegen können, sich nicht frei äußern können, das haben wir Ossis ja live erlebt. Und das habe ich von 1954 an bis 89 ja erleben dürfen. Und ja, ich bin ja auch zur Armee eingezogen worden, habe meinen Grundwehrdienst gemacht, 1,5 Jahre. Das war eine total verschenkte Zeit. Und wenn ich heute überlege, was hat's mir gebracht, dann eigentlich nur das eine, ich weiß heute eher oder kann eher feststellen, ob mir ein Arschloch gegenübersteht oder nicht. Und ja, wir haben vieles erlebt und wenn wir heute Parallelen ziehen, dann kann es natürlich sein, dass wir sensibel sind für das eine oder andere, wenn man zum Beispiel anderer Meinung ist und man wird sofort abgestempelt in irgendeine Ecke gestellt. Das kann doch nicht sein.
1: Verschenkte Zeit beim Wehrdienst wegen des Krieges an sich? Oder speziell der Wehrdienst in der DDR?
2: Wegen der Sinnlosigkeit, die da stattgefunden hat. Dass wir in Krieg ziehen müssen, davon haben wir uns eigentlich überhaupt nicht damit beschäftigt. Aber diese Sinnlosigkeit, diese Befehl und Tun und Machen, egal ob du das willst oder nicht, nee, das war nicht mein Ding und das ist auch heute nicht mein Ding und muss man nicht haben. Ich bin auch heute gegen Wehrpflicht und manche sagen, nee, das würde der Jugend gar nicht so schlecht bekommen, wenn sie mal, dann sage ich, Leute, das ist der falsche Weg, da bringt man den Leuten keine Ordnung, bei Ordnung bringt man anders bei, aber nicht beim Kommiss oder bei der Armee oder weiß ich was, das ist Quatsch.
1: Okay, dann kommen wir jetzt nochmal zu den Näharbeiten zurück. Oder so Handwerk.
2: Nadelarbeit.
1: Nadelarbeit. Da haben wir nämlich was gemeinsam. Unsere Oma, also meine Oma und ihre, die haben unsere Handarbeiten gemacht für die Schule. Bei mir war das genauso wie bei Ihnen. Ich habe meine Großmutter, wir sollten mal so ein Kissen häkeln oder sowas. Und das hat sie gemacht, weil sie das konnte.
2: Naja, meine Oma hat das nicht gemacht, sondern die hat mir sehr geholfen dabei. Sie war ja schließlich Schneiderin und ich hatte ja einen Profi sozusagen an der Seite.
1: Na gut, dann muss ich das doch nochmal korrigieren. Ich war zumindest ganz entsetzt, denn meine Oma bekam eine 2 und keine 1. Das fand ich eine Unverschämtheit. Nochmal einen Schritt zurück. Wir haben über den Jugendwerkhof schon gesprochen. Es gibt noch ein Phänomen, oder eine Institution, die es so vorrangig in der DDR gab, also im Westen gab es das nicht, die sogenannten Wochenkrippen. Haben Sie da Berührungspunkte?
2: Ja, das muss ich sagen, aus heutiger Sicht vielleicht, aber damals zu DDR-Zeiten war das überhaupt kein Thema für mich, weil ich bin ja zu Hause aufgewachsen und unsere Mutter ist nie arbeiten gegangen. Sie war immer zu Hause, sie war immer für uns da, sie war da, wenn wir gegangen sind, sie war da, wenn wir gekommen sind. Wir haben auch zu Hause Mittagessen können. Wir mussten also nicht in der Schule das essen, was ja schon vom Geruch her alleine, mich nicht dazu animiert hat, dort essen zu gehen. Und demzufolge ist die Krippe für mich eigentlich kein Thema. Und unsere Kinder, wir haben es dann, als wir verheiratet waren und Kinder hatten, genauso gemacht. Meine Frau war zu Hause und konnte sich darum kümmern. Und unsere Kinder haben das, also Kinderkrippe, nicht kennengelernt. Kindergarten dann ja, auch schon alleine wegen der Sozialisierung. Aber Kinderkrippe, nein. Also das haben wir total abgelehnt.
1: Ja, ich will mal 2, 3 Sätze dazu sagen, weil das vielleicht nicht jedem bekannt ist. Also es gab die Krippen, das kennt man. Da gehen die Kinder den Tag über hin und kommen abends wieder nach Hause. Aber es gab eben auch die Wochenkrippe. Da wurde das Kind am Montag früh abgegeben, an der Haustür noch. Und im schlimmsten Fall erst am Samstag abgeholt. Also im Grunde genommen waren die Kinder nie zu Hause. Weil es gar nicht so angesagt war, dass da eine Frau, eine Mutter nicht arbeiten geht. Also so sind Sie eigentlich auch schon wieder ein bisschen aus der Reihe, oder?
2: Es war bei uns in der DDR eigentlich wirtschaftlich notwendig, dass beide arbeiten gehen. Und mein Vater war Hauptbuchhalter in einer PGH, der hat wahrscheinlich relativ gut verdient für DDR-Verhältnisse. Und wir haben auch nicht sehr üppig gelebt, also wir waren noch sehr sparsam. Und da war das wirtschaftlich nicht notwendig. Aber so in Arbeiterfamilien, die so in der Industrie und so gearbeitet haben, war das schon notwendig, dass beide Geld verdienen. Und ich als Handwerker, der ich dann später ja als Dachdecker in der PGH tätig war und nach Feierabend dann pfuschen gegangen ist und dann nochmal so viel verdient hat wie auf der Arbeit, da konnte man sich das wirtschaftlich natürlich auch leisten.
1: Also pfuschen gehen heißt Schwarzarbeiten.
2: Ja, natürlich, ja. Und das wäre in der DDR, die ganzen Eigenheimbauten wären in der DDR nicht entstanden, wenn wir die Feierabendtätigkeit nicht gehabt hätten, dass viele noch außerhalb ihrer normalen Arbeit eben entsprechend pfuschen gehen.
1: Ja, also da haben Sie trotz weniger Geld vielleicht, also Sie waren ja kein Millionär, aber richtig Glück gehabt. Aber die Kinder, die eben das Glück nicht hatten, die Mutter zu Hause zu haben, die haben da, glaube ich, ein ordentliches Erbe bis heute hin zu tragen.
2: Naja, das war ja nicht nur das. Das war natürlich, ja, das war schon ein Glücksumstand, dass es so war. Aber als Handwerker hatte man natürlich auch Beziehungen, weil man hat ja eine Leistung zu bieten. Und die haben natürlich auch nur die in Anspruch nehmen können, die entsprechend was zu bieten hatten. Geld war nicht so ganz so das Wichtige, sondern Beziehungen, Vitamin B, haben wir dazu gesagt, waren viel, viel wichtiger. Der eine kam eben an diesem Produkt, der andere kam an dieses Produkt. Und in einer Mangelwirtschaft und in der DDR war alles eine Mangelwirtschaft. Da ist das schon wichtig, dass man Beziehungen hat.
1: War, weil Sie das mehrfach auch betont haben, dass Ihnen Familie wichtig ist. War der Zusammenhalt der Familien stärker als vielleicht im Westen? Oder, also wenn Sie das überhaupt einschätzen können?
2: In der Familie weniger, weiß ich jetzt nicht, ob da in der DDR der Zusammenhalt mehr oder weniger war gegenüber dem Vergleich. Keine Ahnung. Aber wir hatten Interessengemeinschaften. Ja. Um an bestimmte Sachen ranzukommen. Und wir hatten einen gemeinsamen Feind. Und das schweißt zusammen. Und da war natürlich auch unter Nachbarn und Freunden war der Zusammenhalt mehr, als wie er heute ist. Heute brauche ich eigentlich nur Geld und kann mir alles besorgen. Und das war damals halt anders. Und um Geld zu verdienen, viel Geld zu verdienen, muss ich halt auch sehen, wie ich vorankomme. Und da ist der andere vielleicht eher störend, als dass er mir hilft.
1: Ist das ein Punkt, den Sie vermissen?
2: Naja, vermissen. Es war halt so. Und um einen Zusammenhalt gehört eben, das kriegt man nicht geschenkt. Da muss man was dafür tun. Und wir achten immer drauf, dass wir da was tun und dass dieser Zusammenhalt, der schon viele, viele Jahre besteht im Freundes- und Bekanntenkreis, dass man den erhält und dass man immer wieder daran arbeitet.
1: Und wenn Sie es mit anderen vergleichen, hat sich das denn generell verändert aus Ihrer Sicht? Also ist der Zusammenhalt untereinander auch aufgrund der Umstände vielleicht eben einfach nicht mehr so stark wie zu DDR-Zeiten?
2: Ich glaube schon, dass das teilweise so ist. Aber wenn man das erkannt hat, dann kann man gegensteuern.
1: Wie machen Sie das?
2: Nur indem wir uns Mühe geben und indem wir uns immer wieder treffen und indem wir uns auch um den anderen kümmern und uns bemühen. Ja, also man muss das tun. Das ist von alleine, würde das verkümmern.
1: Sie haben gerade gesagt, wir waren Interessengemeinschaften, wir haben zusammengehalten. Aber dann gab es ja eben auch dieses Grundgefühl, vermute ich jetzt zumindest, wem kann ich denn eigentlich trauen? Ist da nicht vielleicht doch einer in ganz anderer Mission für die Stasi unterwegs?
2: Naja, das ist ja dann erst alles nachträglich hochgekocht. Das hat uns im täglichen Alltag wenig begleitet und nachdenklich gemacht. Da war dieser Schutzraum, Kirche zum Beispiel, wo wir frei raus sagen konnten, diskutieren konnten, wo wir uns gegenseitig auch bemüht haben, den anderen zu verstehen und zu akzeptieren und Gegenrede und Rede, das war alles möglich. Dass das dann alles, was nach der Wende hochgekocht ist, dass man dann eben den einen oder anderen auf einmal merkte, dass er da als inoffizieller Mitarbeiter oder so unterwegs war. Ja, das haben wir alles. Das hat uns in der Zeit der DDR eigentlich wenig belastet. Also ich kann da nicht sagen, dass mich das sehr belastet hat.
1: Schutzraum Kirche, ist das heute noch so? Ich erinnere mich an Zeiten Corona, da waren die Kirchen auf einmal dicht. Da durfte nicht mehr jeder rein.
2: Also Kirche und Corona, muss ich ganz klar sagen, da haben die Kirchen, egal welche Konfession, ganz kümmerlich versagt. Denn Kirche muss bei den Ärmsten der Armen und bei den Bedürftigen sein und nicht die Kirchentüren zuschließen und zu sagen, jetzt setzt euch zu Hause vor den Rechner und guckt da die Messe. Ja, da hat man wirklich versagt. Und die Kirche ist ja auch aufgetreten und hat Reklame gemacht für Impfen. Das war ja Nächstenliebe, gelebte Nächstenliebe. Und das sind alles Sachen, wo ich gesagt habe, das kann doch nicht wahr sein.
1: Gelebte Nächstenliebe war der Claim, ne?
2: Ja, ja.
1: Die Überschrift.
2: Und ja. Ja, ich habe auch jetzt wieder Schutzräume empfunden. Und zwar, ob das nur die Jubiläumstreffen waren vom Kontrafunk, wo man auf einmal merkt, dort sind Menschen, die denken wie du. Da fühlt man sich wohl. Oder die Buchmesse Seitenwechsel, wo man, wenn man dann in die Halle gekommen ist, nachdem man abfotografiert wurde und erkennungsdienstlich behandelt wurde, dann seinen Schutzraum hatte und da waren die Leute sehr freundlich, höflich. Man konnte sagen, was man denkt. Das war schön.
1: Stichwort Rituale. Welche Rituale erinnern Sie so, die sehr speziell in der DDR da waren?
2: Naja, Rituale. Die vermisse ich aber nicht. Also wenn Sie jetzt meinen, hier solche Sachen wie Mai-Demonstrationen oder militärischer Aufmarsch zum 7. Oktober, da bin ich heilfroh, dass es sowas heute nicht mehr gibt, Gott sei Dank. Und andere Rituale, ja, wüsste ich jetzt nicht, in welche Richtung.
1: Okay, also brauchen wir andere, neue. Aber wir brauchen welche, glaube ich.
2: Naja, Kirche ist ja bekannt für Rituale. Und in bestimmten Situationen ist es schon notwendig, dass man auch auf Rituale zurückgreifen kann. Zum Beispiel, wenn man in tiefster Trauer, wenn man zum Beispiel einen Geliebten auf den Friedhof bringt, zu Grabe trägt, da ist es ganz schlimm, wenn es da nicht gewisse Rituale gibt, die einem Halt geben, die einen auffangen. Also ich denke, Rituale sind schon ein wichtiger Punkt im Leben.
1: Zur Kirche oder zur katholischen Religion gehört ja auch das Weihnachtsfest. Und ich erinnere mich an sowas wie, dass es keinen Weihnachtsstern gab, so oben auf der Tannenbaumspitze, sondern die, korrigieren Sie mich, wenn das jetzt nicht stimmt, die Jahresendzeitfigur. Ist das so?
2: Das war ein Engel.
1: Ein Engel.
2: Das war ein Engel. Also wir haben ja das Erzgebirge und Erzgebirge ist ja bekannt für seine Holzschnitzkunst und gerade alles, was so um die Weihnachtszeit ist, ob das Räuchermännel sind, ob das Engelfiguren sind, ob das Krippen sind, ob das Pyramiden sind, Weihnachtspyramiden. Die sind ja wunderbar anzusehen. Man hat damit einen richtigen Weltmarkt. Das kostet richtig Geld. Und das gab's ja in der DDR alles. Aber der Engel passte irgendwie nicht ins System und da war das die geflügelte Jahresendfigur. Das war der Engel. Ja. Und meine Frau ist da sehr aktiv. Da wird mit den Engeln Plätzchen gebacken und da ziehen Düfte durchs Haus. Also das ist schon eine schöne Zeit, Weihnachten.
1: Wie sieht's denn mit Ostern aus? Also Ostern heute natürlich, aber auch nochmal rückblickend damals in der DDR. War das ein Thema?
2: Ja, Ostern, wenn man vom Christlichen her geht, ist ja Ostern noch das höhere Fest, Fest der Auferstehung gegenüber Weihnachten. Ja, aber vom Feiern her, ja, hat Ostern vielleicht jetzt nicht so die Attraktivität wie Weihnachten. Und vor Ostern ist ja auch noch die Fastenzeit, die viele dahingehend nutzen, um mal zu testen, wie man sich einschränken kann, wo man auch mal auf das ein oder andere verzichtet, was auch sehr vielfältig sein kann und wo man sich ganz bewusst auf Ostern vorbereitet. Dann sind die stillen Tage vor Ostern, Karfreitag, Ostersonnabend, wo auch heute in der breiten Öffentlichkeit schon gar kein Verständnis mehr dafür da ist, warum der Karfreitag ein stiller Tag sein soll und warum da keine Tanzveranstaltungen stattfinden sollen. Ja, das wird in der Öffentlichkeit nicht mehr so wahrgenommen. Dieses christliche Abendland ist nicht mehr so christlich, wie wir denken. Da ist vieles verloren gegangen unterwegs und da ist der Osten wie der Westen nicht davor gefeit. Ja, ohne Gott weiß ich nicht, ob das so der richtige Weg ist.
1: Na, auf Gott müssen wir ja zum Glück nicht verzichten, auch wenn religiöse Rituale in den Hintergrund treten. Das ist jetzt so meins, ja. Zum Glück kann ich auch Gott bei mir haben, ohne in der Kirche zu sitzen.
2: Da haben Sie völlig recht. Wobei in der Gemeinschaft lebt sich's leichter. Lebt sich der Glauben leichter. Und man merkt doch mal ganz schnell, man kann ja auch im Religiösen sich so seinen eigenen Gott basteln. Und das weiß ich auch nicht, ob das so immer richtig ist.
1: Westpakete, haben Sie vorhin gesagt. Erinnern Sie sich mal an eins und machen Sie es mal mit uns auf. Was war da so drin? Und von wem haben Sie es überhaupt bekommen?
2: Also wenn zu Weihnachten und zu Ostern kamen von der Verwandtschaft Westpakete, Und die wurden immer, ja, sehr freudig erwartet und in Empfang genommen. Unser Osterfest und Weihnachtsfest hätte an viel Qualität verloren, wenn wir sie nicht gehabt hätten. Angefangen von der Schokolade über den Kaffee, Kakao, die ganzen Backzutaten. Also das war schon eine große Hilfe für uns. Da war natürlich auch mal eine Tütensuppe drinne, die wir hätten gar nicht gebraucht. Ich will jetzt keine Schleichwerbung machen, aber das kennt jeder. Aber im Grunde genommen, und dann das Öffnen von diesem Paket, dieser Duft, das war einzigartig, das hat sich eingebrannt. Ich frage mich heute, wo ist dieser Duft geblieben von Seife, Kaffee, Süßigkeiten, Schokolade? Eigentlich müsste da heute jede Kaufhalle so riechen. Aber nee, ich finde den Geruch nicht mehr, der ist abhandengekommen.
1: Ist das eine Kindheitserinnerung oder auch eine erwachsenere Erinnerung, dieses Westpaket?
2: Ja, sowohl als auch, als Kind schon. Und als Erwachsener haben wir ja auch die Westpakete bekommen. Und es gab eine Begebenheit, da habe ich mal sehr viel Westgeld verdient in der DDR, weil ich eine ganz spezielle Arbeit machen konnte. Und das sollte aber hier im Osten nicht eine D-Mark verbleiben. Und da haben wir bei einem Besuch, der aus Westdeutschland kam, haben wir das Geld in die Hand gedrückt und haben gesagt, nimm's mit rüber und dann kannst du uns davon wesentlich günstiger und besser Sachen schicken, als was wir hier im Intershop kaufen können. Und ja, da kamen dann die Westpakete und das war natürlich eine ganz tolle Geschichte und ein ganz tolles Erlebnis für die ganze Familie.
1: Es ist ja auch eine persönliche Zuwendung, also ein Paket, das muss man ja packen und liebevoll vielleicht da was reintun. Von wem haben Sie es denn bekommen? Wie war denn Ihr Kontakt in den Westen?
2: Na, einmal Verwandtschaft, weil unsere Familie kommt hauptsächlich aus Schlesien und viele andere Familienmitglieder. Und je nachdem, wo sie auf der Flucht letztendlich gestrandet sind, das war ja immer ein Zufall. Unsere Familie ist zum Beispiel in Cottbus gestrandet, andere sind weitergefahren und sind dann irgendwo in Münster aus dem Zug gestiegen oder so. Und dadurch gab es ja diese Verwandtschaftsverhältnisse in beiden Teilen Deutschland. Also jedenfalls bei uns in der Familie war das so. Und meine Eltern haben auch versucht, diesen Kontakt zu halten. Man hat sich geschrieben und dann eben kamen eben auch die Pakete. Wir wissen heute, da konnte man auch im Westen steuerlich was geltend machen, wenn man so ein Paket gepackt hat.
1: Aha.
2: Aber das ist mal so am Rande erwähnt. Wir fanden es immer als sehr große Geste und wir haben uns auch sehr dafür bedankt, dass es so war.
1: Waren Sie jemals zu DDR-Zeiten drüben im Westen?
2: Ja, ich durfte tatsächlich zum Jahreswechsel von 87 zu 88 in Westen fahren, weil ein ganz entfernter Verwandter eine Silberhochzeit hatte. Und ich habe es mehr aus Jux und Dallerei beantragt und es ist gestattet worden. Und dann bin ich rübergefahren. Das war mehr oder weniger eine Pflichtveranstaltung, die ich da absolviert habe. Wobei ich muss sagen, die Verwandtschaft hat mich dort sehr positiv in Empfang genommen, haben sich sehr um mich gekümmert und haben mir auch den ein oder anderen Schein zugesteckt, denn ich bekam ja von der DDR nur die Möglichkeit, 10 Ostmark in 10 D-Mark umzutauschen und mit 10 D-Mark wäre ich ja im Westen nicht weit gekommen. Und dann war ich daraufhin angewiesen, dass sie mir auch das ein oder andere zugesteckt haben und das ist auch passiert. Und dann habe ich mich in den Zug gesetzt und bin dann zu unserer Freundin gefahren, die etwas älter war wie ich und wo man dann den Westen wirklich live erleben konnte, so wie ich das eigentlich wollte, wo ich auch mal einen Dachdecker besucht habe im Westen.
1: Wo sind Sie da gewesen?
2: In Schifferstadt war ich und als ich von dem Dachdecker dann nach Hause gegangen bin, also zu meiner Unterkunft. Da habe ich dann gedacht, naja gut, du hast 4 Kinder zu Hause und eine Frau. Wenn ich die nicht gehabt hätte, ich wäre drüben geblieben. Ich wäre nicht wieder nach Hause gefahren.
1: Weil Sie nicht zurück wollten? Weil es dort so unangenehm war? Oder weil es im Westen so schön war?
2: Weil ich gesehen habe, was man mit seiner Hände Arbeit schaffen kann, wenn man Herr seiner Dinge ist.
1: Hatten Sie Telefon damals?
2: Nein, wir hatten kein Telefon. Und es ging auch so, naja, das gab's alles nicht. Wir haben uns immer gewundert, wenn wir mal Besuch aus dem Westen hatten und die versuchten verzweifelt irgendwie Nachrichten nach Hause zu bringen, dass sie gut angekommen sind. Und sowas kannten wir überhaupt nicht. Wenn wir irgendwo hingefahren sind, dann sind wir da hingefahren und da gab's keine Nachricht, ob wir gut angekommen sind oder nicht. Das haben die dann alles hinterher erfahren, wenn wir wieder da waren.
1: Ich erinnere mich, meine Großmutter, die ihre Mutter, also meine Urgroßmutter in der DDR hatte, die hat mit ihrem grauen Telefon da gesessen und das hatte noch eine Wählscheibe und die hat manchmal stundenlang immer wieder gewählt, um nicht durchzukommen. Es war einfach gar nicht möglich, selbst bei den Leuten, die Telefon hatten. Ne? Hm. Haben Sie eine Ahnung, was an den Grenzen so ablief?
2: Also die Grenze, das war eine ganz, ganz bemerkenswerte Geschichte und zwar mal die Heimreise. Wir saßen im Zug voll, jeder Platz war besetzt und im Westen redet man ja im Zug miteinander. Das war im Osten nicht so. Da hat jeder auf seinen Platz gesessen und hat vor sich hingeguckt und man hat mit einem anderen, den man nicht kennt, hat man sich nie unterhalten.
1: Warum?
2: Naja, ich wusste noch nie, was das für einer ist und was ich dem erzähle und nee. Und im Westen war das auf einmal ganz anders. Da wurde geredet. Und je näher wir an die Ost-West-Grenze kamen, umso ruhiger wurde das im Zug. Und als wir an der Grenze standen, hätte man eine Stecknadel, im wahrsten Sinne des Wortes, eine Stecknadel fallen hören. Man hat die einzelnen Schritte der Grenzposten, die durch den Zug kamen oder ob es der Zoll war, gehört, wie sie von Abteil zu Abteil gehen, wie sie und keiner hat einen Ton gesagt, keiner hat sich bewegt, keiner hat geredet. Und man wollte nur noch, dass das alles vorbei ist und dass der Zug wieder weiterfährt. Aber diese Zeit, und das war bestimmt eine Stunde, was da stand, war absolute Stille. Und wenn man jemanden gehört hat, war es einer vom Zoll oder einer von den Grenzern.
1: Das war es, was ich vorhin auch mit so einer atmosphärischen Stimmung meinte. Also mir ist es unheimlich, wenn Sie das so beschreiben.
2: Angst. Das war pure Angst. Man könnte irgendwie auffallen durch irgendwas und dadurch Aufmerksamkeit auf sich ziehen und möglicherweise aus dem Zug geholt werden, irgendwelche Kontrollen durchgeführt werden. Das war pure Angst.
1: Selbst wenn Sie sich nichts zu Schulden haben kommen lassen?
2: Ich war im Westen, das war doch schon Schuld genug. Mhm. Ich kam ja aus einem System, was der Klassenfeind war.
1: Also allein die Reise ist schon gefährlich gewesen.
2: Natürlich. Man ist ja nicht auf Besuch gefahren, sondern man hat einen Ausreiseantrag gestellt auf besuchsweise Ausreise aus der DDR. Na, das sagt doch alles.
1: Es gab ja auch die Möglichkeit, einen Ausreiseantrag zu stellen, also um das Land dann dauerhaft zu verlassen. Das haben ja einige Menschen gemacht. Das hat ja sogar manchmal geklappt. Da habe ich mich gefragt, was ist denn, wenn das nicht klappt? Also dann schwebt man ja auch in so einer Dauergefahrenzone, oder?
2: Also das war sehr vielfältig, was da passiert ist. Es gab Menschen, die haben Ausreiseantrag gestellt und relativ schnell wurde dem stattgegeben und sind dann ausgereist. Und es gab andere, die sind sogar dafür eingesperrt worden. Also das war sehr vielschichtig und sehr schwierig. Da gab es viele verschiedene Situationen, gerade was Ausreisebeantragung angeht, ja.
1: Und es gab dann Leute, die sind zurückgekommen oder die wurden zurückgelockt?
2: Ist mir nicht bekannt.
1: Sie haben mir erzählt, dass mit Häusern gelockt wurde oder habe ich das falsch verstanden?
2: Naja, das war noch, wo die Grenze offen war, also die grüne Grenze. Da ist zum Beispiel mein ältester Bruder, der war in Düsseldorf, der war Zimmermann und hat in Düsseldorf gearbeitet. Und ist dann auch zeitweilig mal in einen Dominikanerorden eingetreten, mal so auf Schnupperkurs sozusagen, und hat dann aber doch festgestellt, dass es nicht sein Ding ist. Und der kam wieder zurück, ja, weil er seine Frau in der DDR hat kennengelernt und Familie eben, das war mehr gezogen als der Westen damals. Und der hat, weil er zurückkam, eine Wohnung bekommen vom Staat, die so normalerweise einer nicht bekommen hätte. Also das war ja Mangelwirtschaft, Wohnung war Mangelwirtschaft und er hat eine Wohnung bekommen, in die wir dann eingezogen sind. Also das war eine Dreiraumwohnung für ihn Und das war so in Zuckerlein. Er wäre auch so zurückgekommen, aber er hat das halt in Anspruch genommen, als Zuckerstückchen wieder in die DDR zu kommen.
1: Wenn man Filme schaut heute so über die DDR, dann wird da oft gefeiert. Also die Menschen werden immer, nicht immer, aber oft als sehr lebenslustig dargestellt. Und entspricht das den Tatsachen? War das eine Feierkultur, die man so im Osten hatte, die es so im Westen vielleicht nicht gab oder ganz anders war?
2: Ach, ich weiß nicht, ob das eine Feierkultur war, glaube ich nicht. Aber wir waren lustig. Na klar, wir haben doch gelebt. Wir haben doch in dieser DDR gelebt. Und wir haben uns versucht zu arrangieren. Und jeder hat so seinen Weg gesucht. Widerstandskämpfer wollte man nicht unbedingt sein. Das war eben sehr gefährlich. Aber die Sachen, die man hätte tun können und ein bisschen aufmüpfig sein, das haben wir schon gemacht. Ja, und Feste wurden gefeiert, wie sie fallen. Also, und da weiß ich nicht, ob wir uns da mit dem Westen überhaupt unterscheiden.
1: In der Musik gibt's Unterscheidungen. Das ist ganz klassischer Ostrock. Ja, heute ist es Kult. Was ploppt Ihnen da als erstes auf?
2: Also ja, das muss ich sagen. Das ist heute, ist es ja Kult zum Teil. Mich hat die ganze Ostschlagerbranche zu DDR-Zeiten überhaupt nicht interessiert. Wenn ich Radio gehört habe, dann war es SFB oder Rias Berlin. Und Osten, das kam irgendwie nicht vor. Und also die ganzen Ostschlager haben mich überhaupt nicht interessiert. Wenn wir in der Jugendstunde gefeiert haben, da war nicht ein einziger Ostschlager dabei. Nee.
1: Auch heute nicht?
2: Auch heute schon. Ach, ja, ich vermisse eigentlich das damals, dass ich das gar nicht so erkannt habe, ob das die Pudis sind, ob das Karat ist. Das sind schon Gruppen, die hatten ja auch von der Qualität her sehr tolle Titel. Und unsere Musiker im Osten, die waren ja nicht zufällig, die waren ja ausgebildet. Das waren ja richtig ausgebildete Musiker. Um eine Zulassung zu bekommen, musste jeder eine Prüfung machen. Also von der Sache her, von der Qualität, haben wir vielleicht sogar die bessere Musik gehabt. Aber nee, Ostmusik kam zu DDR-Zeiten bei mir nicht vor.
1: Wenn man diese Prüfung machen musste, dann gab es aber auch verschiedene Kategorien. Also so in
2: Stufen, verschiedene Einstufungen, ja.
1: Peter Maffay hat über Siebenbrücken musst du gehen gesungen und hier war es dann, im Osten war es Karat, richtig?
2: Ja, und Karat hat's ja, das ist ja der Titel von Karat.
1: Mhm. War mir als Kind nicht bewusst. Für mich war klar, das war Peter Maffay-Song. Also so muss man das auch nochmal zusammenbringen.
2: Ja, ja.
1: Wenn Sie zurück, ja, ich will gar nicht schauen sagen, sondern fühlen. Gibt es Wehmut bei dem Gedanken an die Zeit, die hinter Ihnen liegt? Also in Bezug auf die DDR?
2: Überhaupt nicht. Überhaupt nicht. Ich war so heilfroh 89, dass sich die Möglichkeit gegeben hat, dass die Wende überhaupt stattfinden konnte. Und ich wollte auch keinen dritten Weg oder sowas. Ja, es wurde ja diskutiert, wir müssen ja nicht unbedingt den ganzen Westen übernehmen. Ich wollte alles so schnell wie möglich, dass es in geordnete Bahnen kommt. Und warum sollen wir das Rad neu erfinden? Dieses System ist erfolgreich. Das war eine Wirtschaftsmacht. Und warum wollen wir das nicht hier im Osten etablieren? Das dann natürlich mit Treuhand und allen möglichen Sachen, die dann auf uns eingeströmt sind, natürlich auch negative Dinge passiert sind. Ja, das wissen wir heute, das haben wir erlebt. Aber ich für meinen Teil muss sagen, als Handwerker, ich kann nur Positives finden. Ich habe meine Firma, die ich ja schon zu DDR-Zeiten übernommen habe, aufbauen können. Wir waren innerhalb von 2 Jahren auf 30 Mann gewachsen. Wir hatten Arbeit ohne Ende. Wir hatten Materialien zur Verfügung. Von denen haben wir früher nur geträumt. Und ich konnte mit meiner Händearbeit endlich die Werte schaffen, die ich zu DDR-Zeiten durch verordnete Unfähigkeit ja einfach vermisst habe.
1: Gibt es Narben, die Ihnen geblieben sind?
2: Nein.
1: Nein.
2: Nein. Ich habe auch überlegt, ob ich meine Stasi-Akte beantrage, und ich hatte garantiert eine, weil ich in sämtlichen staatlichen Institutionen, ob das berüchtigte Cottbuser Gefängnis war oder die Stasi-Zentrale oder SED-Bezirksleitung, überall habe ich gearbeitet, war ich als Dachdecker tätig. Und demzufolge bin ich natürlich auch entsprechend beobachtet worden. Also ja, ich könnte sie beantragen, aber warum? Ich habe keinen Schaden aus dieser ganzen Zeit mitgenommen oder erlebt. Und was soll's mir jetzt nützen, wenn ich weiß, dass der eine oder andere gegen mich gearbeitet hat oder über mich berichtet hat, ob es Freundschaft waren, ob es in der eigenen Familie war, die das getan

0: an alle, die jetzt zuhören, eine Botschaft senden könnten, und sie können ja. Was wäre das?
1: Ja, was soll ich da sagen? Dort, wo einem das Leben hingestellt hat, dort muss man eigentlich versuchen, das Beste daraus zu machen, verantwortlich mit seiner Zeit umgehen und entsprechend auch positiv auf sich und seine Umwelt einwirken. Veränderung, wenn ich was verändern will, muss ich mich verändern. Veränderungen fangen immer von unten an.
0: So können wir es schaffen, alle zusammen? Also frage ich Sie jetzt, haben Sie da eine Hoffnung, dass wir gemeinsam durch diese seltsame Zeit durchkommen?
1: Ja, nur so wird's gehen. Nur so wird's gehen. Wenn wir warten, dass andere für uns die Situation verbessern, dann werden wir lange warten.
0: Johannes Heine, im Gespräch hier im Kontrafunk, und wir haben Ost und West, Ossi und Wessi zueinander gebracht. Ganz herzlichen Dank.
1: Gerne.

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1: Nach der Ankündigung des Kremls, am 8. und 9. Mai die Waffen ruhen zu lassen, hat nun auch die Ukraine eine Feuerpause verkündet. Diese soll bereits mit Ablauf des heutigen Mittwochs beginnen. Der ukrainische Präsident Volodymyr Selenskyj erklärte, die Ukraine habe entgegen anderslautenden Berichten in russischen sozialen Netzwerken bislang keine offiziellen Signale Russlands bezüglich einer Einstellung der Kampfhandlungen erhalten. Er fügte hinzu, die Ukraine werte menschliches Leben höher als eine Jahrestagsfeier und verkündete daher einen Waffenstillstand bereits ab Mitternacht vom 5. auf den 6. Mai. Der ukrainische Präsident erklärte, es bleibe dann genügend Zeit, die Waffenruhe zu bewerten und betonte, die Ukraine werde ab diesem Zeitpunkt nach dem Prinzip der Gegenseitigkeit handeln. Zudem forderte er, dass die russische Regierung konkrete Schritte zur Beendigung des Krieges unternehme. Die Ankündigung der russischen Regierung erfolgte anlässlich des Gedenkens an den Tag des Sieges, der traditionell am 9. Mai begangen wird. Trotz der Empfehlung der Internationalen Energieagentur IEA hat sich der deutsche Bundesverkehrsminister Patrick Schnieder gegen ein Tempolimit ausgesprochen. Das erklärte er gegenüber dem Redaktionsnetzwerk Deutschland. Die IEA hatte aufgrund der Energiekrise empfohlen, das Tempolimit auf Autobahnen um mindestens 10 Kilometer pro Stunde zu senken. Schnieder lehnte dies mit der Begründung ab, der Staat müsse nicht jedem erklären, was richtig sei. Stattdessen setze er auf die Vernunft der Bürger. Auf die Frage, ob er bestimmte Maßnahmen wie Tempolimits oder Fahrverbote ausschließe, antwortete er, es gäbe sinnvollere und weniger sinnvolle Maßnahmen. Das müsse man stets abwägen. Schnieder erwartet außerdem kein Versorgungsproblem mit Kerosin. Zwar gäbe es ein Preisproblem, jedoch verfüge Deutschland über genug Raffinerien, die Kerosin herstellen könnten. Bei der Amokfahrt in Leipzig sind nach Angaben der Polizei eine 63-jährige Frau und ein 77-jähriger Mann ums Leben gekommen. Beide seien deutsche Staatsangehörige gewesen. Zudem wurden mindestens drei weitere Personen schwer verletzt. Am gestrigen Nachmittag war ein 33-jähriger Mann mit einem PKW in die Fußgängerzone der Leipziger Innenstadt gefahren und hatte dabei mehrere Passanten erfasst. Kurz nach der Tat konnte die Polizei den Verdächtigen in seinem PKW sitzend stellen. Er wurde vorläufig festgenommen und soll heute dem Haftrichter vorgeführt werden. Die Polizei schließt ein religiöses oder politisches Motiv für die Tat aus. Die österreichische Regierung plant ein Gesetz zur Altersbegrenzung für die Social-Media-Nutzung. Das erklärte Innenminister Gerhard Karner bei der Vorstellung des Verfassungsschutzberichtes für 2025. Grund dafür ist, dass der Extremismus laut seinen Angaben immer jünger und digitaler wird. Die Anzahl der extremistischen Vorfälle liege weiterhin auf einem hohen Niveau mit steigender Tendenz, so Karner. Das Internet werde immer mehr zu einem Tatort und einem Rekrutierungshotspot. Um die wehrhafte Demokratie zu stärken, arbeitet die Regierung intensiv an einem nationalen Aktionsplan gegen Rechtsextremismus und an der Umsetzung eines Mindestalters für die Nutzung von Social-Media-Plattformen. Zudem prüfe sie Maßnahmen gegen den ansteigenden, demokratiegefährdenden Frauenhass. Angesichts des im Juni stattfindenden G7-Gipfels im französischen Evian beantragte der Genfer Staatsrat beim Schweizer Bund, einige der 34 Grenzübergänge nach Frankreich zu schließen. Das erklärte die Kommandantin der Genfer Polizei, Monika Bonfanti, in einem Interview mit dem Westschweizer Radio und Fernsehen RTS. Sie führte aus, die französische Regierung habe alle Demonstrationen gegen den Gipfel in Frankreich verboten. G7-kritische Kreise haben daher ein Gesuch an die Behörden in Genf gerichtet, auf der schweizerischen Seite des Genfer Sees zu demonstrieren. Aufgrund von Bedenken aus der Wirtschaft erklärte die Genfer Staatsrätin, dass die Kantonsregierung ein Demonstrationsverbot nicht ausschließe. Auch Bonfanti bestätigte diese Möglichkeit. Sie betonte, demonstrieren zu können sei zwar ein Grundrecht, dieses könne jedoch auch eingeschränkt werden, sollte die öffentliche Ordnung bedroht sein. Bei dem G8-Gipfel, der 2003 in Evian stattfand, kam es in Genf zu massiven Ausschreitungen seitens der Demonstranten. Das waren die Nachrichten im Kontrafunk. Redaktion Felix Feistel. Sprecherin Corinna Ziegerli.

Es ist Dienstag, der 5. Mai und ich begrüße Sie ganz herzlich bei Kontrafunk aktuell. Am Mikrofon ist für Sie Marcel Joppa. Schönen guten Tag. Mit Blick auf die aktuelle Politik möchte man es am liebsten laut hinausschreien: Sind denn alle verrückt geworden? Aber Vorsicht, Kritik an Politikern und Amtsträgern kann schnell teuer werden, denn die Grenzen des Sagbaren werden enger. Das ist auch Thema in der aktuellen Woche der Meinungsfreiheit, organisiert und getragen von zahlreichen deutschen Stiftungen und Organisationen. Wer genauer hinschaut, sieht aber schnell, was eigentlich hinter der Veranstaltungsreihe steckt. Darüber und über den Zustand des freien Wortes im Land spreche ich gleich mit dem ehemaligen Verfassungsschutzpräsidenten Dr. Hans-Georg Maaßen. Und dabei sollte die Laune in Deutschland doch eigentlich besser werden. Das zumindest hatte die schwarz-rote Koalition bei ihrem Amtsantritt vor einem Jahr versprochen. Doch die Stimmung in der Bundesrepublik ist ähnlich schlecht wie in der Regierung selbst. Wie lange werden Union und SPD noch durchhalten? Und was können wir von Merz, Klingbeil und Co. noch erwarten? Das frage ich in dieser Sendung unseren Kontrafunk-Berlin-Korrespondenten Frank Wahrlich. Der beliebteste Politiker in Deutschland bleibt laut Umfragen SPD-Verteidigungsminister Boris Pistorius. Das allein spricht bereits Bände. Auf die Ankündigung aus den USA, nun tausende amerikanische Soldaten aus der Bundesrepublik abzuziehen, reagiert er gelassen. Warum das so ist und welche militärische Bedeutung dieser Schritt hat, sagt uns Kai-Achim Schönbach, Vizeadmiral AD der deutschen Marine. In einem Kommentar von Dr. Thomas Hartung geht es dann schließlich um das Gemeinwohl im Journalismus und welche Kriterien dafür eigentlich gelten. Soweit unsere Themen heute hier bei Kontrafunk aktuell.

0: 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Wir hier beim Kontrafunk feiern ja tagtäglich mit Ihnen die Meinungsfreiheit, solange wir das noch können. Denn der Gegenwind von staatlichen und halbstaatlichen Akteuren wird immer rauer. Umso bemerkenswerter, dass in dieser Woche ganz offiziell in Deutschland die Woche der Meinungsfreiheit zelebriert wird. Unter dem Motto »Was ist wahr?« gibt es bundesweite Aktionen und auch Forderungen an die Politik. Wer dahinter steckt und wie es eigentlich wirklich um die freie Meinung bestellt ist, darüber spreche ich jetzt mit Dr. Hans-Georg Maaßen, ehemaliger Präsident des Amtes für Verfassungsschutz und ehemaliger Lehrer für öffentliches Recht an der FU Berlin. Schönen guten Tag.
1: Guten Tag, Herr Joppa.
0: Herr Maaßen, beginnen wir zunächst mit einem ganz aktuellen Fall. Der Mathematiker und ÖVP-Politiker Rudolf Taschner sollte an der Uni Wien eine Ehrung erhalten, 50 Jahre nach seiner Promotion, doch die Universität hat die Veranstaltung kurzfristig abgesagt. Warum hat auch dieser Vorgang exemplarisch etwas mit der heutigen Meinungsfreiheit zu tun?
1: Er hat insoweit etwas mit der Meinungsfreiheit zu tun, weil wenn man sich nicht innerhalb eines bestimmten Meinungskorridors, der von den Linken festgelegt worden ist, bewegt, muss man mit gesellschaftlichen Konsequenzen rechnen. Die sind teilweise bitter, bis hin zu Jobverlust oder Debanking, also Verlust des Kontos. Und in diesem Falle wurde dem Professor die Doktoranerkennung 50 Jahre Promotion versagt. Und das ist natürlich bitter bei einem Mann, der so viel im Leben geleistet hat.
0: Herr Taschner hatte sich etwa zum Klimawandel oder zu Gender-Debatten kritisch geäußert, vor allem kritischer, als es dem linken Mainstream anscheinend genehm war. Ist es nicht bemerkenswert, dass sogar ein Politiker der österreichischen Regierungspartei ÖVP diesen Gegenwind erfährt?
1: Es ist aus meiner Sicht nicht bemerkenswert, sondern es ist die Technik der Kontrolle des Meinungskorridors. Gerade Personen, die eigentlich zu konservativen, noch im Mainstream befindlichen Parteien gehören, werden dadurch abgestraft, aber auch um nach außen das Signal zu senden, jeder andere wird genauso davon erfasst, wenn er sich nicht an die Regeln des Meinungskorridors hält.
0: Aber nun kommt ja die große Woche der Meinungsfreiheit in Deutschland. Ja, und schon im Aufruf dieser Woche wird gefragt, ob eine Gesellschaft nicht klare Grenzen braucht, um die Demokratie zu schützen. Sie selbst haben auf X die Woche der Meinungsfreiheit unterstützt. Warum?
1: Nun, man muss zum einen sehen, dass das Thema Meinungsfreiheit derzeit von Gruppen, Organisationen oder auch von Einzelpersonen besetzt ist, die es nicht gerade gut meinen mit der Meinungsfreiheit. Mir ist es am Sonntag aufgefallen, als ich eine Litfaßsäule gesehen hatte in der Nähe der Deutschen Oper in Berlin, wo die Europäische Kommission Werbung machte, wohl auch im Zusammenhang mit der Woche der Meinungsfreiheit, und zwar für sich selber, indem sie sagte, wir schützen die Meinungsfreiheit. Und gerade die Europäische Kommission und die europäischen Institutionen sind diejenigen, die aus meiner Wahrnehmung ihren Beitrag dazu leisten, dass die Meinungsfreiheit eingeschränkt wird. Zum Beispiel mit dem Digital Service Act. Und ich denke, dass diejenigen in Deutschland, die sich für die Meinungsfreiheit einsetzen, dies nicht einfach unkommentiert stehen lassen dürfen, wenn gerade diese Gruppe und diese Institution, die die Meinungsfreiheit einschränken, jetzt für sich in Anspruch nehmen, die Meinungsfreiheit schützen zu wollen. Das muss, ich denke, von unserer Seite auch öffentlich thematisiert werden. Und die Woche der Meinungsfreiheit wird vom Börsenverein des Deutschen Buchhandels maßgebend unterstützt. Und ich halte diesen Börsenverein nicht gerade denjenigen, der jetzt sich am mutigsten für die Meinungsfreiheit einsetzt, sondern mit dem Mainstream schwimmt. Und deswegen bin ich der Meinung, wir müssen auch sagen, wir sind für die Meinungsfreiheit, auch für eine Woche der Meinungsfreiheit, aber für wirkliche Meinungsfreiheit und nicht für die Meinungsfreiheit im Rahmen des Mainstreams und nicht im Rahmen des Meinungskorridors.
0: Ja, Sie sagen es, wenn wir mal auf die Organisatoren und Unterstützer der Veranstaltungsreihe schauen, da sehen wir ein Who is Who von Stiftungen und Verbänden, teils eben auch aus diesem linken Lager. Wie wird denn da die Meinungsfreiheit verstanden?
1: Ja, das ist sehr interessant, wie die Meinungsfreiheit jetzt umgedeutet wird. Nach dem Grundgesetz und auch den Menschenrechten ist die Meinungsfreiheit an und für sich unbeschränkt. Das heißt, sie geht so weit, bis ich im Grunde genommen die Meinungsfreiheit oder die Grundrechte des anderen tangiere. Was ich nicht darf, ist jemand anders beleidigen, üble Nachrede, Verleumdung begehen oder zu Straftaten anstiften oder aufhetzen. Ansonsten darf ich sagen, was ich will. Ich darf auch Unsinn sagen. Ich darf auch lügen, ja, soweit ich nicht im Rechtsverkehr, bei Verträgen und so weiter lüge. Ich darf das als Bürger. Was die politische Linke jetzt macht, ist, den Begriff Meinungsfreiheit neu zu definieren. Und zwar zu sagen, es gibt einerseits Hass und Hetze, was nicht von der Meinungsfreiheit erfasst ist, und auf der anderen Seite Meinungen. Und Meinungen werden von denen festgelegt. Selbstverständlich ist das, was der politische Gegner betreibt, also die politische Rechte, die Konservative, nicht Meinung, sondern Hass und Hetze. Durch diese Neudefinition des Begriffs Meinungsfreiheit, was gar nichts mehr zu tun hat mit dem Begriff der Meinungsfreiheit des Grundgesetzes, wird eben versucht, die Meinung so einzuengen, dass sie auf den Meinungskorridor passt und alles andere wird ausgegrenzt und politisch verfolgt.
0: Bei den Unterstützern der Woche der Meinungsfreiheit finden wir auch viele Bildungseinrichtungen oder Bibliotheken. Sie selbst haben an der FU gelehrt, die sich ebenfalls auf der Liste befindet. Wie ist es denn um die Meinungsfreiheit in der Bildung bestellt?
1: Es ist sehr schlecht um die Meinungsfreiheit in der Bildung bestellt, an Universitäten insbesondere, wo, Sie sprachen ja schon den Fall des Professor Taschners an, aber es gibt viele Fälle in Deutschland auch. Mittlerweile ist auch ein Buch über die Einschränkung der Meinungs- und Forschungsfreiheit an Universitäten erschienen, in denen in Fallbeispielen das auch dargestellt wird. Und dies bedeutet, dass Professoren oder wissenschaftliche Mitarbeiter, Doktoranden oder Habilitanten, die sich gegen bestimmte Ideologien des Mainstreams, wie die Klimatheorie, wie die Gendertheorie wenden, ausgegrenzt werden, diffamiert werden und dass dann ihre politische oder ihre berufliche Karriere am Ende ist. Gerade die Universitäten sind aus meiner Sicht im Mittelpunkt dieses Meinungskampfs der politischen Linken, wo man mit allen Mitteln versucht, unliebsame Personen, die unliebsame politische Thesen vertreten, aus dem Diskurs auszugrenzen.
0: Derzeit werden in sozialen Medien auch viele Beispiele gezeigt, wie schon die Kleinsten in unserer Gesellschaft etwa durch das Kinderfernsehen bestimmte Werte und ein bestimmtes Bild der Meinungsfreiheit vermittelt bekommen. Müssen wir so etwas aushalten oder muss man sowas unterbinden?
1: Grundsätzlich heißt Meinungsfreiheit, man muss auch die Meinung von anderen ertragen, auch wenn man eben diese Meinung für falsch, für blödsinnig hält, auch für gefährlich hält. Man muss es ertragen. Was wir nicht ertragen müssen und was wir auch nicht ertragen dürfen, wenn Bildungseinrichtungen, in die eigentlich jeder gezwungen ist zu gehen, Schulen insbesondere, auch Universitäten, missbraucht werden zur Indoktrinierung einer bestimmten politischen Ideologie. Das müssen wir nicht ertragen, dagegen müssen wir uns auflehnen und das muss auch beendet werden.
0: Auch Regierungsparteien wie die ÖVP in Österreich oder CDU und CSU in Deutschland bekommen immer wieder Gegenwind von der sogenannten Zivilgesellschaft, also vor allem von links. Welche Macht hat dieses Klientel denn tatsächlich auf die Politik im Land?
1: Eigentlich hätten diese linken Vorfeldorganisationen keine Macht, wenn man denen nicht die Macht geben würde und wenn man sich von denen nicht beeindrucken lassen würde. Das politische Bürgertum lässt sich beeindrucken. Negative Schlagzeilen, Demonstrationen, auch Ausgrenzungsversuche führen regelmäßig dazu, dass das Bürgertum in Deutschland, bislang vertreten von der CDU und CSU, einknickt und nachgibt. Allein Angriffe auf Bundeskanzler Merz, als er den Ausdruck kleine Paschas verwendete, führte schon dazu, dass Merz eingeknickt ist. Und dieses Einknicken ist eigentlich symptomatisch für das Bürgertum, repräsentiert von CDU und ÖVP.
0: Friedrich Merz, Sie haben ihn erwähnt, der Kanzler hat kürzlich auch wieder eine Klarnamenpflicht im Internet gefordert, weil er sagt, es könne nicht sein, dass Menschen frei ihre Meinung anonym äußern dürfen, eben in sozialen Netzwerken. Biedert er sich damit der sogenannten linken Zivilgesellschaft an oder ist das tatsächlich eine ureigene Forderung der Union?
1: Aus meiner Sicht ist es keine ureigene Forderung der Union. Ich kann nachvollziehen, Merz fühlt sich jetzt an den Pranger gestellt aufgrund seiner Politik. Wie er auch in einem Interview jüngst sagte, glaubt er, ein Kanzler zu sein, der wie kein anderer vor ihm in den sozialen Medien angegriffen worden ist. Es wäre natürlich schön für ihn persönlich, wenn er diese Angriffe nicht mehr lesen oder hören müsste. Aber es muss ein Politiker aushalten. Ein Politiker, gerade wenn er Fehler macht, gerade wenn er Schlechtleistung betreibt, muss aushalten, dass es von den Bürgern kritisiert wird. Was er jetzt hier aufgreift mit der Klarnamenpflicht, ist nichts anderes als die Forderung der politischen Linken, einen Diskursraum im Internet zu haben, der von der Linken bestimmt wird und Menschen, die anderer Auffassung sind, Konservative oder Rechte zu identifizieren und letztendlich dazu zu bringen, dass sie ihre Meinung nicht mehr frei äußern.
0: Tatsächlich machen sich immer mehr Menschen im Land Sorgen darüber, ob sie denn das, was sie denken, auch tatsächlich noch sagen können, nicht nur im Netz, auch auf der Straße oder im Freundeskreis. Da stellt sich ja die Frage, wie ist denn dieser mögliche Verfall der Meinungsfreiheit in Deutschland wieder rückgängig zu machen? Kann man das überhaupt rückgängig machen?
1: Aus meiner Sicht kann man es rückgängig machen. Und auch da fängt der Fisch vom Kopf an, ich sage mal, zu faulen oder zu stinken. Wenn die Politik es wollte, könnte sie es rückgängig machen. Es ist die Verantwortung der Politik, Ausgrenzung, Diffamierung und auch politische Benachteiligung von Personen und Parteien und Gruppen auch anzugreifen. Öffentlich zu sagen, dass nicht tolerierbar ist, wenn Meinungen eingeschränkt werden, wenn Menschen an Universitäten, wenn Menschen Arbeitsplatz oder im öffentlichen Dienst aufgrund ihrer politischen Überzeugung ausgegrenzt werden. Es ist Sache unserer Politiker, dafür Sorge zu tragen. Sie müssen in Deutschland einen Raum der Sicherheit, der Freiheit und des Rechts schaffen und nicht einfach tatenlos zuschauen, wie die sogenannte Zivilgesellschaft, also die linken Vorfeldorganisationen, den öffentlichen Raum in ihrem Sinne für sich reklamieren, dominieren und damit auch den Meinungskanal festlegen.
0: Kommen wir dann abschließend nochmal zurück zu dem diesjährigen Motto der Woche der Meinungsfreiheit: Was ist wahr? Es gibt also bestimmte Kräfte, die hier den Meinungskorridor aktuell bestimmen. Was ist denn Ihr Appell an uns, an kritische Geister, sich dem aktuellen Trend entgegenzustellen und die Meinungsfreiheit tatsächlich hochzuhalten?
1: Vor allem nicht einschüchtern lassen, seine Meinung weiterhin frei zu sagen. Und wenn man merkt, dass andere angegriffen werden, weil sie ihre Meinung äußern, weil sie Tatsachen allein äußern, die nicht dem entsprechen, was der Mainstream oder was die Linke hören will, dass man diese Leute auch unterstützt und sie nicht alleine stehen lässt.
0: Sagt der ehemalige Verfassungsschutzpräsident Dr. Hans-Georg Maaßen, und ich bedanke mich ganz herzlich für Ihre Einschätzung.
1: Sehr gerne.

0: 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US-Präsident Donald Trump will deutlich mehr als 5000 amerikanische Soldaten aus Deutschland abziehen. Während das auch unter Republikanern in den Vereinigten Staaten nur bedingt gut ankommt, spielt die deutsche Bundesregierung die Ankündigung aus dem Weißen Haus herunter. Welche Auswirkungen der Truppenabzug haben könnte, darüber spreche ich jetzt mit Kai-Achim Schönbach, Vizeadmiral AD der deutschen Marine. Schönen guten Tag.
1: Ja, schönen guten Tag. Danke, dass ich dabei sein kann.
0: Herr Schönbach, können Sie uns zunächst einmal skizzieren, wo und wie viele US-amerikanische Soldaten derzeit überhaupt in der Bundesrepublik im Einsatz sind?
1: Also insgesamt sind in Deutschland ca. 39.000 Soldaten stationiert. Wobei immer sagen muss, das sind teilweise auch sogenannte Rotationselemente. Das sind nicht immer die gleichen. Aber bei 39 knapp unter 40.000 Soldaten sind das. Sie sind im Wesentlichen in Süddeutschland, wenn ich jetzt mal Bayern, Baden-Württemberg, Rheinland-Pfalz und wenn man jetzt Frankfurt noch dazu nimmt, im Wesentlichen dort stationiert. Die bekanntesten sind natürlich Ramstein mit dem großen Drehkreuz. Das ist ja nicht nur die Airbase, da sind ja auch verschiedene Commands. Dann ist das große, neubaubefindliche, große Krankenhaus und dann vor allem Stuttgart, Vaihingen, da ist das European Command und durch große Ansammlungen von Truppen der US-Streitkräfte in Grafenwöhr. Da sind, glaube ich, so circa 13.000 Soldaten. Das ist ein großes Gefechtsübungszentrum, ein relativ bekannter großer Übungsplatz. Da ist so die Masse stationiert. Also knapp 40 Standorten, 20 größere.
0: Welche US-Einsätze werden denn von amerikanischen Truppen in Deutschland geführt? Also welche konkreten Vorgänge werden da etwa aus Ramstein und Co. gesteuert?
1: Das Allerwichtigste ist, alles, was hier im nahen Mittleren Osten ist, wird von dort aus insbesondere bedient. Jetzt mal jenseits von dem Operativen, also was wird geführt, komme ich gleich zu. Sollte man es nicht vergessen, dass zum Beispiel alles, was an Verletzten, Verwundeten oder an Nachsorgebehandlungen läuft, geht alles nach Ramstein in dieses gerade von mir erwähnte große Krankenhaus. Aber in Ramstein, genauso wie vor allem in Stuttgart, wo das große European und African Command ist, werden mehr oder weniger alle großen Einsätze im nahen Mittleren Osten und in Afrika geführt und geleitet. Und natürlich das, was jetzt, wenn es zum European Command kommt, in Deutschland stationiert, falls es hier in Europa mal zu einer militärischen größeren Auseinandersetzungen gibt, wäre das dann auch in deren Verantwortungsbereich.
0: Aber heißt das, es geht eigentlich gar nicht, wie auch teilweise von der Bundesregierung gesagt, um die Verteidigungsfähigkeit Deutschlands, sondern vielmehr um die militärische Machtstruktur der USA hier in Deutschland?
1: Ja, also das hat aber auch der eine oder andere, der ein bisschen Bescheid weiß, in der Bundesregierung natürlich schon deutlich gemacht. Bleiben wir mal bei dieser ersten Zahl, es könnten ja nach der jüngsten Drohung des US-Präsidenten auch noch mehr werden. Dann würde das nur eine Rolle spielen, wenn es gemäß Gesetzeslage in den US-amerikanischen Staaten wäre, nämlich unter 76.000 zu fallen. Da gibt es so ein National Defense Authorization Act, das ist so ein Gesetz, das sagt eben, weniger als 76.000 dürfen es nicht sein. Würden diese 5.000 oder 8.000, was weiß ich, aus Deutschland jetzt zurück nach Amerika gehen, wäre das immerhin noch in dieser Spielmasse von 10.000, die er hätte, denn 86.000 amerikanische Soldaten sind aktuell in Europa stationiert. Sollten diese 5 oder wie viel Tausend, die aus Deutschland abgezogen werden könnten, nach Polen, nach Rumänien, Bulgarien oder sonst hingehen, dann würde das eigentlich keine Rolle spielen, insbesondere auch nicht für die Verteidigung Deutschlands.
0: Diese 5.000, die jetzt im Raum ist, wäre das denn überhaupt in Deutschland signifikant spürbar?
1: Naja gut, bei 39.000 sind 5.000 natürlich schon eine Menge. Die Frage ist natürlich immer, die gehen ja nicht einfach da 100, da 300, da 500, da 1000, sondern an einem Stück. Jetzt aktuell verdichtet es sich offensichtlich, dass es sich um Filseck, das ist eine Gemeinde in Oberpfalz, in Bayern handelt. Das wäre die Striker-Brigade dort. Das würde also ein komplettes Element rausgenommen. Auch die sind ja regelmäßig in Rotation. Wenn die gehen würden, ist es für die Verteidigung in Deutschland nicht so relevant, insbesondere wenn sie jetzt da weiter nach Osten verlegt würden. Das würde ja im Prinzip das Gleiche sein. Aber für die Gemeinden dort und für den Kreis, wenn 5.000 Menschen, das sind dann im Zweifelfall, muss man die mal zwei, mal drei rechnen, weil dann noch die Familie dazukommt. Plus, was hat das für eine Auswirkung auf die Infrastruktur, auf Zulieferbetriebe etc.? Davon sind Deutschland natürlich im Wesentlichen betroffen. Das tut dann den Gemeinden schon richtig weh.
0: Nun gibt es auch Stimmen, die einen Abzug von US-Truppen, sogar die vollständige Verlegung, begrüßen würden. Dort wird dann argumentiert, dass sich die Bundesrepublik mit der Präsenz von US-Truppen und US-Atomwaffen ja auch zu einem Ziel von Feinden der USA macht. Was entgegnen Sie dem?
1: Das hören wir jetzt quasi schon seit dem Zweiten Weltkrieg. Aber spätestens nach dem Zusammenbruch des Warschauer Paktes, Sie erinnern sich immer das Thema, jetzt könnte sich die NATO genauso auflösen. Ich bin Atlantiker, ich bin trotz früherer Verlautbarung immer noch kein Putin-Freund und Putin- oder Russland-Unterstützer. Ich denke, dass diese amerikanische Bindung an uns, also die wechselseitige Bindung Nordamerikas an Europa, von historischer, strategischer Bedeutung ist. Also ein sich quasi komplett loslösen oder sagen wir mal herauslösen amerikanischer Streitkräfte, auch der Atomwaffen, kann kein gutes Zeichen in Richtung Russland sein. Und es ist vor allem, uns auf einen Weg zu bringen, der uns erneut, wie wir das ja schon nach dem Ersten Weltkrieg hätten, dann jetzt nach dem Zweiten Weltkrieg jetzt dann zwar verspätet, aber käme, dass wir letzten Endes hier als Wurmfortsatz Asiens, sprich Europa, diese Halbinsel mehr oder weniger, ohne die Amerikaner, ich will zwar nicht sagen schutzlos wären, aber das Atlantische Bündnis ist schon das, was uns letzten Endes den Frieden gesichert hat und ich würde darauf nicht verzichten wollen, auf keinen Fall.
0: Werten Sie den von Trump angekündigten Abzug auch als Reaktion auf den jüngsten Streit mit Berlin um fehlende Unterstützung im Nahen Osten?
1: Natürlich ist das, was in den Medien jetzt im Wesentlichen kolportiert wird und sicherlich ist das für ihn, für den amerikanischen Präsidenten jetzt auch nochmal aus seiner Perspektive ein gefundenes Fressen gewesen. Es wird ja regelmäßig auch auf Deutschland, auf andere Länder natürlich auch, aber auf uns eingeschlagen. Tatsächlich aber selbst als ich noch aktiv war vor 4 Jahren, war das schon immer wieder mal Thema, eine weitere Truppenreduzierung der Amerikaner. Ich kann jetzt nicht konkret sagen, ob es jetzt tatsächlich diese, wie ich es gerade nannte, diese Brigade in Vilseck in der Oberpfalz betroffen wäre, schon vor Wochen und Monaten. Aber eigentlich ist das eine Folge schon früher getroffener Entscheidungen. Und jetzt müssen wir es einfach mal abwarten, insbesondere dann, wenn die tatsächlich diese Truppen weiterhin in Europa bleiben. Viel ärgerlicher, und wenn ich das noch anhängen darf, wäre nämlich das Thema, was nicht zu uns kommt. Weniger das, was geht. Und das sind diese Multi-Domain Operations Forces mit den weitreichenden Flugkörpern. Das tut eher weh.
0: Wie bereits erwähnt, hat ja die Bundesregierung aktuell eher gelassen reagiert. Könnte es nicht auch sein, dass Union und SPD den Abzug gar nicht so ungelegen sehen? Denn damit würde sich ja auch eine weitere Aufrüstung des Landes begründen lassen.
1: Ja, klar, auch so könnte man argumentieren, aber das erkenne ich so nicht. Wir haben uns entschieden, erheblich mehr zu investieren, das ist auch notwendig. Die Investitionen müssten uns ja erstmal auf eine Ebene wieder heben, damit wir überhaupt vollumfänglich in allen Dimensionen tatsächlich auch reaktionsfähig sind. Die Tatsache, dass jetzt nochmal 5.000 weggehen, wie gesagt, da bleibe ich dabei, das ist ja auch die Einschätzung vieler anderer Experten, das ist nicht so relevant für uns. Es würde mehr wehtun, wenn das, was ich jetzt Rammstein zumachen würde, oder sie würden sich ganz aus Deutschland zurückziehen oder möglicherweise noch viel stärker aus Europa. Dann müsste man nochmal ganz anders überlegen, wie sich Europa aufstellt. Aber dafür ist dann der Umfang doch zu klein.
0: Bleiben wir noch kurz bei den Investitionen. In dem Zusammenhang machte in den vergangenen Tagen eine Meldung die Runde. Nach Anfragen von Medien und Opposition, da konnte das Verteidigungsministerium keine klare Antwort darauf liefern, wie viel der im Rahmen dieser Zeitenwende beschaffenen Militärgüter eigentlich geliefert und einsatzbereit sind. Glauben Sie, man hat dort womöglich den Überblick verloren?
1: Nein, das glaube ich nicht. Also ich habe lange genug im Ministerium gearbeitet. Es ist schon bekannt. Die einzige Sache ist deren, das haben wir bei allen Waffensystemen gesagt, wie überhaupt bei allen Systemen, das ist ja nicht nur immer gleich Wirkmittel, war es immer darüber, dass sie eine gewisse, sagen wir mal, Transitionszeit haben. Das heißt, Mittel sind beantragt, die sind geliefert worden, dann wird das eingesetzt, dann müssen die noch entsprechend integriert werden. Also, dass es unbekannt wäre, würde ich so nicht sagen, kann ich mir nicht vorstellen. Aber es ist die Frage, wenn es darum geht, aufgeschlüsselt nach, was ist einsatzfähig, was ist in der Übergangsphase, was muss noch integriert werden, was muss noch installiert werden. Ich denke, das muss man, und wenn man es richtig beantworten will, mit Seriosität und nachhaltig, dann braucht man dann einfach auch eine Zeit. Das wird noch einen Moment dauern.
0: Nun wurden seit 2022, das war diese Zeitenwende, über 47.000 Beschaffungsverträge geschlossen, Gesamtwert über 111 Milliarden Euro. Gleichzeitig ist aktuell von ja teilweise irrwitzigen Preiserhöhungen seitens der Rüstungsindustrie die Rede. Kritiker sprechen da von einer massiven Verschwendung. Können Sie diese Kritik verstehen?
1: Also Verschwendung, man muss immer dazu sagen, wenn man sich mal ein bisschen damit beschäftigt hat, was kostet von der kleinsten Patrone bis zum großen Waffensystem eines Schiffes oder ähnliches. Was kostet etwas und vor allem, und das hatte ich früheren Interviews auch schon mal gesagt, wenn man sich sieht, was unsere Produkte am Ende, sind wir immer ganz vorne mit dabei. Das Problem ist, dass unsere Beschaffungszeiten zu lang sind und dass in der Tat dann das eintritt, dass über die Zeitläufe es einfach zu teuer wird. Egal, ob es sich um ein Infrastrukturprojekt handelt oder ein Schiff, ein Flugzeug, ein Panzersystem, es dauert in der Entwicklung einfach zu lange, sodass wir unglaubliche Preisschwünge haben. Das ist das eine. Und das andere ist, das muss man ganz ehrlich sagen, das ist jetzt ein, in der Tat ein Milliarden- und im Zweifelsfall über die ganze Welt ein Billionengeschäft. Hier wird Geld gemacht und im ganz großen Stil. Und natürlich sind wir letzten Endes abhängig. Wir haben ja keine Staatswirtschaft, wie in Teilen in Frankreich, wo man die Preise eher staatsseitlicherweise diktieren kann. Wir sind hier ganz einfach nur abhängig von diesen Firmen. Und wenn das teurer wird, insbesondere wenn Rohstoffe teurer werden, dann leiden wir mit.
0: Noch einmal zurück zu Donald Trump und den USA. In Washington ist man sich ja mit Berlin in vielen Punkten derzeit nicht einig. Einerseits was den Nahen Osten angeht, aber auch beispielsweise was den Umgang mit Russland und dem Kreml angeht. Welche Linie wird sich da nachher durchsetzen? Wie groß ist der Einfluss der USA denn noch auf Deutschland?
1: Trotz aller Ankündigungen, trotz aller Ärgernisse, trotz aller insbesondere jetzt hier in den Medien vorangetriebenen Streitigkeiten oder sagen wir mal auch die Ausbrüchen von Trump oder den etwas unglücklichen Aussagen unseres Herrn Bundeskanzlers. Der entscheidende Punkt ist, die Vereinigten Staaten von Amerika sind der Hauptalliierte und Partner, deren Investitionen, deren Gesamtumfang ist größer als das, was die NATO insbesondere zu bieten hat, vielleicht mit Teilen auszunehmen Großbritannien. Solange Amerika mit knapp jetzt im Moment noch 86.000 Soldaten mit der vor allem dem US-Nuklearschirm bleiben sie der wesentliche Tongeber. Und ich muss auch ganz ehrlich sagen, und deswegen wiederhole ich mich, was ich zu Anfang sagte, deswegen bin ich auch Atlantiker. Es ist auch gut, einen Großen in der Runde zu haben, der am Ende das Sagen hat. Denn wäre das nicht der Fall und wir müssten uns auf die NATO-Staaten in Europa ausschließlich im Konsensprinzip versuchen zu einigen, dann wären wir sicherlich verloren.
0: Also die NATO ist und bleibt für Sie stabil, trotz oder vielleicht sogar gerade, weil es Donald Trump gibt?
1: Ich gebe ganz ehrlich zu, ich meine, der Punkt ist immer der, Sie wissen ja selbst als Journalist, tagtäglich beteiligen sich ja viele am Trump-Bashing. Ich denke, dass man einfach die Dinge immer aus unserer Perspektive sieht. Ich bin jetzt mal ganz hart zu uns selbst. Es ist doch eine Froschperspektive und die Vereinigten Staaten von Amerika sind ja nun auch, letzten Endes ist ja nicht nur Trump. Trump ist nicht die USA, USA ist nicht Trump. Das sind ja nun viele Dinge, die damit eine Rolle spielen und welche Entscheider da eine Rolle spielen. Ich bin wirklich froh darum, dass wir einen so starken Partner haben. Und naja, gut, manchmal muss man solche Dinge eben auch aushalten, die wir jetzt aktuell erleben. Aber wenn wir etwas historisch gelernt haben müssen, so sehe es sicherlich auch in Deutschland viele Stimmen gibt, die froh werden zu sagen, komm, wir können uns der Amerikaner entledigen vom deutschen Boden. Ich denke, historisch und strategisch gesehen ist es richtig, dass wir die Amerikaner hier haben und dass sie stark genug sind, auch zuzuschlagen, wenn es drauf ankommt.
0: Sagt Kai-Achim Schönbach, Vizeadmiral AD der deutschen Marine. Und ich bedanke mich ganz herzlich für das Gespräch.
1: Sehr gerne. Dankeschön.

0: Sie hören Kontrafunk aktuell am Dienstag. Vor ziemlich genau einem Jahr hat die Regierung Merz in Deutschland das Ruder übernommen. Sie versprach eine Reihe von Reformen und nicht zuletzt einen Aufschwung für die Republik. Eine Liebesheirat zwischen CDU, CSU und SPD war es allerdings nicht, wie beide Seiten auch immer wieder betonen. Zeit für uns, ein Resümee zu ziehen. Und das mache ich mit unserem Kontrafunk-Berlin-Korrespondenten Frank Wahrlich. Frank, ich grüße dich.
1: Hallo Marcel, grüß dich auch.
0: Frank, ein Jahr schwarz-rote Koalition. Hatte Friedrich Merz damals nicht angekündigt, auch die Laune im Land solle wieder besser werden? Was ist von diesem Versprechen übrig geblieben?
1: Ja, der hatte auch angekündigt, dass es einen Herbst der Reformen gibt, also einen Sommer der besseren Laune, einen Herbst der Reformen, ein Winter des, was weiß ich. Es ist nichts übrig geblieben, es ist nichts passiert. Im Gegenteil, die Wirtschaftsdaten deuten nach unten. Die Daten für die Union und auch für die SPD und auch für ihn als Kanzler deuten nach unten. Das Land ist entweder schon in einer Depression, in einer wirtschaftlichen Rezession sowieso, und das wird kein erfreulicher Sommer werden.
0: Was viele ja vergessen haben, die Kanzlerschaft von Merz begann ja bereits mit einem Fiasko bei seiner Wahl im Bundestag. Und ihm wurde damals schon aufgezeigt, wie mächtig die linke Opposition ist. Hat sich Merz seitdem auch immer wieder von links treiben lassen?
1: Ja, natürlich hat er sich von links treiben lassen. Er hat zwar behauptet, links ist vorüber mit seiner Wahl zum Bundeskanzler, aber dem war nicht so. Und ich war ja bei der Wahl am 6. Mai 2025 im Bundestag und da war ja alles eigentlich abgesprochen. Also ihr wählt jetzt den Merz zum Kanzler und dann fängt es an, wird ein Sommer der besten Laune werden. Da war Angela Merkel, war da, saß auf der Besuchertribüne, sehr viele Botschafter, die Ehefrau von Friedrich Merz und die Wahl ging buchstäblich in die Grütze. Und da sollte man die Gesichter gesehen haben, das war eine Schockstarre, auch bei Friedrich Merz. Und überraschend war, dass Friedrich Merz dann ganz alleine, da waren die Buddies und Kumpels nicht da, am Präsidium des Bundestages vorbeiging und aber ganz alleine. Dann wurde die Geschäftsordnung geändert und beim zweiten Wahlgang hat es dann geklappt und offenbar hat es vorher Gespräche gegeben, dass auch Grüne, die haben ja durch die Verfassungsänderung ordentlich Milliarden zugeschoben bekommen für ihre Klimaprojekte, dass es da ein paar Stimmen von Grünen gab und aus den Reihen der Union und aus den Reihen der SPD hat sich das bislang noch nicht geändert. Wenn er eine Frage stellen würde nach einer Kanzlermehrheit jetzt, die würde er von Unionsseite und auch von SPD-Seite so nicht mehr bekommen. Das ist im Augenblick eine, sagen wir, eine Zählgemeinschaft, auf die man sich aber nicht verlassen kann. Das ist in diesem Jahr passiert und immer deutlicher geworden.
0: Ende vergangener Woche, da haben sich Merz und SPD-Chef Klingbeil, die beiden großen Führungspersonen dieser Koalition, demonstrativ geschlossen der Öffentlichkeit präsentiert, erst zusammen in einer niedersächsischen Kaserne, später dann beim Abendessen in Klingbeils Wahlkreis. Wie viel daran ist echt und wie viel Theater?
1: Na, ich versuche ja ein bisschen auf so Details zu achten. Das heißt, an diesem Wochenende haben sich beide andauernd umgezogen. Für eine unterschiedliche Inszenierung haben die unterschiedliche Kostüme angezogen. Und man merkte ja auch, wie wenig diese gute Grundlage bei dem Restaurantessen, wie wenig das hielt. Denn gleich anschließend ist zumindest die SPD-Seite über den Kanzler, über die Regierungspolitik dermaßen ruchlos, skrupellos, bösartig hergefallen, als ob die SPD überhaupt kein Teil dieser Regierung wäre. Und Bärbel Baas, die mächtige Sozialministerin, die hat der Unionsseite sowas wie Menschenfeindlichkeit vorgeworfen. Also das sind Begriffe, die hebt man sich für völlig andere politische Systeme auf. Aber bei der SPD, wann immer das angebracht ist, den starken Arbeiterführer aus dem 19. Jahrhundert zu geben, dann wird das aufgeführt.
0: Am Sonntagabend, da sah man dann einen, wie ich finde, sehr abgekämpften Kanzler Merz in der ARD bei Karin Mioska. Thema Nummer eins natürlich auch der Zustand der Koalition. Welchen Eindruck hat er da bei dir hinterlassen?
1: Er war müde, er war abgekämpft und man sagt ja, dass ein Jahr in der Politik etwa 7 Menschenjahren entspricht. Also auch von der Körperhaltung war es ein abgekämpfter Friedrich Merz, aber um nochmal auf die Kostümierung zurückzukommen, er saß da mit einem Sakko und das Hemd offen, das sollte so das saloppe Machertum kennzeichnen, Aber so wie er sprach und so wie er in dieser rot-grün dominierten Talkshow vorgeführt wurde, hat das alles nicht funktioniert. Und ich habe auch aus Unionskreisen noch nicht gehört, dass irgendein Politiker sagte, das hat er aber gut gemacht, jetzt kommt der Schwung in die Koalition. Und Friedrich Merz hat ja gesagt, also jetzt müssen die Leute wieder an die Arbeiten kommen, jetzt machen wir große Reformprojekte. Von der besseren Laune redet er schon gar nicht mehr, weil er seine Sozialdemokraten kennt.
2: Zumal er in diesem Gespräch auch gesagt hat, er wurde natürlich von der Union oder von der CDU nicht gewählt, um die CDU zum Sterben zu bewegen, sondern natürlich um eigene Inhalte in der Koalition durchzubringen. Gleichzeitig machte er klar, abseits von der SPD gibt es keinen potenziellen Koalitionspartner. Hat er überhaupt irgendein Druckmittel?
1: Der hat kein Druckmittel. Er versucht es mit seiner persönlichen Autorität und da kann er ja hinter verschlossenen Türen sehr scharf und sehr giftig sein. Das hat man zufällig auch in der Öffentlichkeit gemerkt bei einem vom Fernsehen übertragenen Auftritt in einer Bürgerversammlung. Und da hat er eine krebskranke ältere Frau abgekanzelt. Das muss man sich vielleicht noch ein paar Mal reinziehen, um zu sehen, welche Empathielosigkeit da herrscht. Die Frau hatte gefragt, wie kann es denn sein, dass bei uns in der Gesundheit so gespart wird, Sie als Politiker aber immer mehr Geld verdienen. Und da hat er diese Frau runtergeputzt und hat gesagt, und das nächste Mal, wenn Sie sowas fragen, informieren Sie sich besser. Das ist der Umgangston, den Friedrich Merz auch in der Politik hinter verschlossenen Türen, vor allem bei seinen eigenen Leuten hat. Und da ist ja wenig Kritik an diesem Merz zu hören aus der Union selbst, weil die alle nicht runtergeputzt werden wollen und damit ihre kleine Politikerkarriere aufs Spiel setzen wollen.
2: Kommen wir mal zu den politischen Inhalten. Merz war als Reformkanzler angetreten, du hast es gesagt, ein Jahr später dann immerhin Beschlüsse und Pläne für Krankenkasse und Haushalt. Was steht denn nun schon fest und wo gibt's da noch Gesprächsbedarf zwischen Schwarz-Rot?
1: Nichts steht fest, bei allem gibt's Gesprächsbedarf, aber vielleicht als Fazit unter all diesen Reformprojekten bei der Krankenkasse zum Beispiel kann man sehen, dass die arbeitende Mitte, diejenigen, die Steuern zahlen, die Krankenkassenbeiträge zahlen, dass die belastet werden und für manche ist diese Belastung der Eintritt, dass sie die Armutsgrenze übertreten können. Bei anderen Reformprojekten, wie zum Beispiel bei Bürgergeld, wird nichts reformiert. Es wird nichts eingespart, der Staat wird nicht mehr Geld zur Verfügung haben, weil er reformiert, sondern eher weniger, weil diese Reformen nur dem Namen so heißen und diese ganzen sozialen Projekte immer weiter finanziell ausufern, im Grunde bis zur Bezahlungsunfähigkeit.
2: Merz war ja auch vor einem Jahr angetreten als Kanzler der Migrationswende. Hier wollte er einiges verändern, zusammen mit Innenminister Alexander Dobrindt. Einerseits mit Blick auf die innere Sicherheit, aber auch mit Blick auf das Sozialsystem. Konnte er denn hier Akzente setzen?
1: Da kann man nur die Zahlen zitieren. Also es sind die Migrationszahlen, Asylbewerberzahlen seien zurückgegangen. Das ist richtig, aber es sind immer noch 180.000 und 110.000 bei der Familienzusammenführung. Das heißt, das belastet weiter die Sozialsysteme. Das belastet auch die innere Sicherheit. Da will ich im Merz im Grunde sagen, wir haben was gemacht nach dem Motto Roma locuta causa finita. Der Merz hat gesprochen. Wir reden nicht mehr drüber. Aber die Wirklichkeit tritt ihm und seiner Partei und seiner Koalition immer die Türen ein. In der Migration ist nicht wirklich etwas geschehen.
2: Am 1. Mai, du hast es vorhin schon erwähnt, da hat sich ja SPD-Chefin Bärbel Baas eben bei einer Kundgebung gegen Merz gestellt oder zumindest zwischen den Zeilen ist es so zu lesen. Also das Beschneiden des Sozialsystems sei menschenverachtend, sagte sie. Das ging ja eben Richtung Union. Welche Akzente konnte denn die SPD bisher in der Koalition setzen?
1: Die Akzente waren hauptsächlich in der Bewegungslosigkeit gewesen. Dass Reformen, die die Union machen wollte, die konnte keine wirklichen Reformen machen. Es sind zwar viele Gesetze und viele Verordnungen verabschiedet worden, aber das sind keine Gesetze und Verordnungen, die tatsächlich etwas an diesem wirtschaftlich niedergehenden Deutschland zum Positiven hin verändern. Und auffallend ist, dass so große Brocken wie zum Beispiel der Green Deal der Europäischen Union, die Finanzierung der Europäischen Union, dass da ein Hebel angesetzt wird und gesagt wird, wir als Deutschland, als Industrieland, als Autoland sind in einer Notlagensituation. Wir befolgen die Befehle von Ursula von der Leyen erstmal nicht mehr. Wir kürzen der Europäischen Union die Gelder. Das sind alles Sachen, die nicht reinkommen. Und bei den Reformvorhaben, die jetzt noch stattfinden sollen, das sind keine Reformvorhaben, die wenigstens versprechen, dass Gelder eingespart werden. Und man sieht ja, der Haushalt, der fürs nächste Jahr verabschiedet werden soll, der ist so voller Buchungslücken. Dagegen ist jedes Milchmädchen eine Mathematikprofessorin.
2: Während Union und SPD in Umfragen natürlich auch verlieren, Merz gilt mittlerweile als unbeliebtester Kanzler überhaupt, da steigen die Werte der Alternative für Deutschland. Ist dieser Trend überhaupt noch zu drehen mit dieser Regierung?
1: Mit diesem Kanzler? Aber dieser Kanzler sagte ja auch, ich kümmere mich nicht darum, die Brandmauer bleibt bestehen, wir werden nicht mit ihr zusammenarbeiten, wir werden auch keine Minderheitenregierung bilden, das heißt die SPD aus der Koalition schmeißen, wir machen uns nicht von der AfD oder von irgendjemandem abhängig, wir bleiben bei der SPD. Das ist natürlich eine carte blanche für Bärbel Baas, für Lars Klingbeil, für die Sozialdemokratie mit ihrer Reformverweigerungspolitik. Soweit hat das Merz gebracht und er hat gesagt, mit mir wird es so eine Zusammenarbeit oder irgendeine Duldung nicht geben. Das ist im Grunde verklausuliert. Unter meinem Kanzlersessel ist eine Sprungfeder eingebaut. Noch hat sich niemand gefunden, der diese Sprungfeder bedient. Aber das kann jederzeit passieren, weil die Stimmung in der CDU, und da habe ich rumtelefoniert, mit Leuten gesprochen, die ist hammermäßig schlecht.
2: Abschließend, Frank, unbestritten, es kriselt also weiter in der Koalition. Einige hochrangige CDUler, die vermuten ja sogar, die Regierung hält noch nicht mal bis Ende dieses Jahres. Magst du auch eine Prognose abgeben?
1: Naja, klar. Die Leasingverträge für die Dienstlimousinen der Minister, die sind sicherlich bis 2029 finanziert und abgeschlossen. Also da können die nicht aufheben. Die Umfragen sind völlig gleichgültig. Das ändert nichts an der Politik oder an der Nichtspolitik. Allerdings, es gibt einen wichtigen Termin. Wenn die Bundestagsabgeordneten 2 Jahre und 1 Tag im Parlament sind, bekommen sie ihre Rentenansprüche und Vergünstigungen. Dann zählt die Legislaturperiode voll. Das war auch bei der Ampel einer der Termine, wo eben die Ampel platzte. Und es könnte, wenn man das richtig fingert, im Herbst vor Verabschiedung dieses wirklich Luftbuchungshaushaltes sein. Also November diesen Jahres könnte was passieren. Uns stehen spannende Monate bevor. Aber das ist kein Sommer des Aufbruchs und kein Sommer der Freude. Das ist ein Sommer, wo wir ein Land und eine Partei, die Union, beim Niedergang zuschauen können.
2: Eine Einschätzung war das von unserem Kontrafunk-Berlin-Korrespondenten Frank Wahrlich. Frank, ich danke dir.
1: Danke, Marcel. Gerne.

0: Sie hören Kontrafunk aktuell am Dienstag. Was macht guten Journalismus aus? Sie und ich werden das vermutlich anders definieren als Regierungspolitiker oder staatlich finanzierte NGOs. Aber was ist dann ein objektiver Maßstab? Hören Sie hierzu einen Kommentar von Dr. Thomas Hartung.
1: Newsreporter Jens Winter bekam jüngst Hausverbot im Berliner Publixhaus, dem Sitz von Korrektiv. Die anlasslos ausgesprochene Begründung hört sich so absurd an, wie sie ist. Sein Medium erfülle nicht die Kriterien eines gemeinwohlorientierten Journalismus. Was an der Oberfläche wie eine lokale Eskalation wirkt, ist in der Tiefe Ausdruck einer größeren Verschiebung. Hier wird nicht mehr über publizistische Inhalte gestritten, sondern über soziale Legitimität entschieden. Der Punkt ist nicht, ob man ein Medium schätzt oder ablehnt. Der Punkt ist, dass sich Akteure herausnehmen zu definieren, was überhaupt noch als Journalismus gelten darf. Damit wird eine Schwelle überschritten. Denn Journalismus ist kein moralisch lizenzierter Raum. Er ist ein offenes Feld, geprägt von Konkurrenz, Widerspruch und auch Zumutung. Die Grenze verläuft nicht zwischen gut und schlecht, sondern zwischen überzeugend und nicht überzeugend, entschieden durch Öffentlichkeit, nicht durch Vorurteile. Der Begriff gemeinwohlorientierter Journalismus wirkt dabei wie ein harmloser Filter. Tatsächlich

0: Schließlich ist er ein Instrument der Ausgrenzung. Denn Gemeinwohl ist kein objektiver Maßstab. Es ist ein politischer Begriff, der immer von jemandem definiert wird. Wer ihn beansprucht, beansprucht Deutungshoheit. Und wer Deutungshoheit besitzt, kann festlegen, welche Stimmen dazugehören und welche nicht. An dieser Stelle lohnt ein Blick in die Geschichte, nicht um Gleichsetzungen vorzunehmen, sondern um Strukturen zu erkennen. Im 25-Punkte-Programm der NSDAP heißt es unter Punkt 23, man fordere den gesetzlichen Kampf gegen die bewusste politische Lüge und wolle Zeitungen verbieten, die gegen das Gemeinwohl verstoßen. Der Begriff des Gemeinwohls diente dort als Legitimation für die Kontrolle von Presse, Kunst und öffentlicher Meinung. Entscheidend war nicht mehr, ob etwas wahr oder falsch war, sondern ob es als förderlich für die politisch definierte Gemeinschaft galt. Natürlich leben wir heute in einem anderen System, aber die Denkfigur kehrt in veränderter Form zurück. Die Idee, dass Journalismus an eine moralische Bedingung geknüpft ist, dass es nicht reicht, zu recherchieren und zu publizieren, sondern dass man die richtige Funktion erfüllen muss. Wer die nicht erfüllt, verliert schrittweise seine Legitimität. Erst rhetorisch, dann institutionell. Das Hausverbot ist in diesem Sinne ein Symptom. Es zeigt, wie sich Ausschluss organisiert, nicht durch offene Verbote, sondern durch Definitionen. Man erklärt ein Medium für nicht gemeinwohlorientiert und schon wird seine Präsenz problematisch. Der Ausschluss erfolgt nicht mehr als Zensur, sondern als scheinbar sachliche, ja objektive Einordnung. Denn besonders problematisch ist der Rückgriff auf eine vermeintlich wissenschaftliche Perspektive, die Journalismus definieren könne. Hier wird eine Autorität bemüht, die der politischen Entscheidung den Anschein von Objektivität verleiht. Genau dieses Zusammenspiel von politischer Zielsetzung und wissenschaftlicher Legitimierung war historisch immer dann gefährlich, wenn es dazu diente, den Raum des Sagbaren einzuengen. Die Konsequenz dieser Entwicklung ist eine stille Veränderung der Öffentlichkeit. Der Bürger wird nicht mehr als jemand verstanden, der selbst beurteilen kann, welche Informationen er für relevant hält. Stattdessen wird er implizit als schutzbedürftig betrachtet, als jemand, den man vor falschen Medien bewahren muss. Das ist ein paternalistisches Verständnis von Demokratie. Es ersetzt Vertrauen durch Kontrolle. Die eigentliche Frage lautet daher nicht, wer ein bestimmtes Medium berichtet. Die Frage lautet, wer darüber entscheidet, ob es überhaupt Teil der Öffentlichkeit sein darf. Eine freie Gesellschaft lebt davon, dass diese Entscheidung nicht vorab getroffen wird. Sie entsteht im Streit, im Vergleich, im offenen Wettbewerb. Wer beginnt, Journalismus an moralische Kriterien zu knüpfen, verschiebt diesen Wettbewerb. Nicht mehr das Argument zählt, sondern die Zugehörigkeit zu einem normativen Rahmen. Und genau darin liegt die Gefahr. Denn eine moralisch sortierte Öffentlichkeit mutiert zu einer kuratierten Öffentlichkeit. Das Wort Gemeinwohl verliert dabei seine Unschuld. Es wird vom verbindenden Begriff zum Ausschlussinstrument. Und wer glaubt, damit die Qualität des Diskurses zu schützen, erreicht am Ende genau das Gegenteil. Eine Verengung, die Kritik nicht widerlegt, sondern aus dem Raum drängt. Eine Demokratie muss es aushalten, dass Journalismus unbequem ist. Sie muss es aushalten, dass Perspektiven existieren, die man ablehnt. Was sie nicht aushält, ist die Vorstellung, dass jemand verbindlich festlegt, welche Stimmen dazugehören und welche nicht. Denn in dem Moment, in dem diese Entscheidung getroffen wird, ist der offene Raum irreparabel beschädigt.
1: Sie hörten einen Kommentar von Dr. Thomas

Sie hören Kontrafunk aktuell und damit ist diese Ausgabe wieder am Ende angekommen. Vielen Dank fürs Einschalten und auch für Ihre Unterstützung. 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Mein Name ist Marcel Joppa und ich verabschiede mich an dieser Stelle wieder von Ihnen. Ich sage Tschüss, bis dahin und machen Sie es gut.

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1: Nach der Ankündigung des Kremls, am 8. und 9. Mai die Waffen ruhen zu lassen, hat nun auch die Ukraine eine Feuerpause verkündet. Diese soll bereits mit Ablauf des heutigen Mittwochs beginnen. Der ukrainische Präsident Volodymyr Selenskyj erklärte, die Ukraine habe entgegen anderslautenden Berichten in russischen sozialen Netzwerken bislang keine offiziellen Signale Russlands bezüglich einer Einstellung der Kampfhandlungen erhalten. Er fügte hinzu, die Ukraine werte menschliches Leben höher als eine Jahrestagsfeier und verkündete daher einen Waffenstillstand bereits ab Mitternacht vom 5. auf den 6. Mai. Der ukrainische Präsident erklärte, es bleibe dann genügend Zeit, die Waffenruhe zu bewerten und betonte, die Ukraine werde ab diesem Zeitpunkt nach dem Prinzip der Gegenseitigkeit handeln. Zudem forderte er, dass die russische Regierung konkrete Schritte zur Beendigung des Krieges unternehme. Die Ankündigung der russischen Regierung erfolgte anlässlich des Gedenkens an den Tag des Sieges, der traditionell am 9. Mai begangen wird. Trotz der Empfehlung der internationalen

Internationalen Energieagentur IEA hat sich der deutsche Bundesverkehrsminister Patrick Schnieder gegen ein Tempolimit ausgesprochen. Das erklärte er gegenüber dem Redaktionsnetzwerk Deutschland. Die IEA hatte aufgrund der Energiekrise empfohlen, das Tempolimit auf Autobahnen um mindestens 10 Kilometer pro Stunde zu senken. Schnieder lehnte dies mit der Begründung ab, der Staat müsse nicht jedem erklären, was richtig sei. Stattdessen setze er auf die Vernunft der Bürger. Auf die Frage, ob er bestimmte Maßnahmen wie Tempolimits oder Fahrverbote ausschließe, antwortete er, es gäbe sinnvollere und weniger sinnvolle Maßnahmen. Das müsse man stets abwägen. Schnieder erwartet außerdem kein Versorgungsproblem mit Kerosin. Zwar gäbe es ein Preisproblem, jedoch verfüge Deutschland über genug Raffinerien, die Kerosin herstellen könnten. Bei der Amokfahrt in Leipzig sind nach Angaben der Polizei eine 63-jährige Frau und ein 77-jähriger Mann ums Leben gekommen. Beide seien deutsche Staatsangehörige gewesen. Zudem wurden mindestens drei weitere Personen schwer verletzt. Am gestrigen Nachmittag war ein 33-jähriger Mann mit einem PKW in die Fußgängerzone der Leipziger Innenstadt gefahren und hatte dabei mehrere Passanten erfasst. Kurz nach der Tat konnte die Polizei den Verdächtigen in seinem PKW sitzend stellen. Er wurde vorläufig festgenommen und soll heute dem Haftrichter vorgeführt werden. Die Polizei schließt ein religiöses oder politisches Motiv für die Tat aus. Die österreichische Regierung plant ein Gesetz zur Altersbegrenzung für die Social-Media-Nutzung. Das erklärte Innenminister Gerhard Karner bei der Vorstellung des Verfassungsschutzberichtes für 2025. Grund dafür ist, dass der Extremismus laut seinen Angaben immer jünger und digitaler wird. Die Anzahl der extremistischen Vorfälle liege weiterhin auf einem hohen Niveau mit steigender Tendenz, so Karner. Das Internet werde immer mehr zu einem Tatort und einem Rekrutierungshotspot. Um die wehrhafte Demokratie zu stärken, arbeitet die Regierung intensiv an einem nationalen Aktionsplan gegen Rechtsextremismus und an der Umsetzung eines Mindestalters für die Nutzung von Social-Media-Plattformen. Zudem prüfe sie Maßnahmen gegen den ansteigenden, demokratiegefährdenden Frauenhass. Angesichts des im Juni stattfindenden G7-Gipfels im französischen Evian beantragte der Genfer Staatsrat beim Schweizer Bund, einige der 34 Grenzübergänge nach Frankreich zu schließen. Das erklärte die Kommandantin der Genfer Polizei, Monika Bonfanti, in einem Interview mit dem Westschweizer Radio und Fernsehen, RTS. Sie führte aus, die französische Regierung habe alle Demonstrationen gegen den Gipfel in Frankreich verboten. G7-kritische Kreise haben daher ein Gesuch an die Behörden in Genf gerichtet, auf der schweizerischen Seite des Genfersees zu demonstrieren. Aufgrund von Bedenken aus der Wirtschaft erklärte die Genfer Staatsrätin, dass die Kantonsregierung ein Demonstrationsverbot nicht ausschließe. Auch Bonfanti bestätigte diese Möglichkeit. Sie betonte, demonstrieren zu können sei zwar ein Grundrecht, dieses könne jedoch auch eingeschränkt werden, sollte die öffentliche Ordnung bedroht sein. Bei dem G8-Gipfel, der 2003 in Evian stattfand, kam es in Genf zu massiven Ausschreitungen seitens der Demonstranten. Das waren die Nachrichten im Kontrafunk. Redaktion: Felix Feistel. Sprecherin: Corinna Ziegerli.

Es ist Dienstag, der 5. Mai und ich begrüße Sie ganz herzlich bei Kontrafunk aktuell. Am Mikrofon ist für Sie Marcel Joppa. Schönen guten Tag. Mit Blick auf die aktuelle Politik möchte man es am liebsten laut hinausschreien: Sind denn alle verrückt geworden? Aber Vorsicht, Kritik an Politikern und Amtsträgern kann schnell teuer werden, denn die Grenzen des Sagbaren werden enger. Das ist auch Thema in der aktuellen Woche der Meinungsfreiheit, organisiert und getragen von zahlreichen deutschen Stiftungen und Organisationen. Wer genauer hinschaut, sieht aber schnell, was eigentlich hinter der Veranstaltungsreihe steckt. Darüber und über den Zustand des freien Wortes im Land spreche ich gleich mit dem ehemaligen Verfassungsschutzpräsidenten Dr. Hans-Georg Maaßen. Und dabei sollte die Laune in Deutschland doch eigentlich besser werden. Das zumindest hatte die schwarz-rote Koalition bei ihrem Amtsantritt vor einem Jahr versprochen. Doch die Stimmung in der Bundesrepublik ist ähnlich schlecht wie in der Regierung selbst. Wie lange werden Union und SPD noch durchhalten? Und was können wir von Merz, Klingbeil und Co. noch erwarten? Das frage ich in dieser Sendung unseren Kontrafunk-Berlin-Korrespondenten Frank Wahrlich. Der beliebteste Politiker in Deutschland bleibt laut Umfragen SPD-Verteidigungsminister Boris Pistorius. Das allein spricht bereits Bände. Auf die Ankündigung aus den USA, nun tausende amerikanische Soldaten aus der Bundesrepublik abzuziehen, reagiert er gelassen. Warum das so ist und welche militärische Bedeutung dieser Schritt hat, sagt uns Kai-Achim Schönbach, Vizeadmiral AD der deutschen Marine. In einem Kommentar von Dr. Thomas Hartung geht es dann schließlich um das Gemeinwohl im Journalismus und welche Kriterien dafür eigentlich gelten. Soweit unsere Themen heute hier bei Kontrafunk aktuell.

0: 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Wir hier beim Kontrafunk feiern ja tagtäglich mit Ihnen die Meinungsfreiheit, solange wir das noch können. Denn der Gegenwind von staatlichen und halbstaatlichen Akteuren wird immer rauer. Umso bemerkenswerter, dass in dieser Woche ganz offiziell in Deutschland die Woche der Meinungsfreiheit zelebriert wird. Unter dem Motto »Was ist wahr?« gibt es bundesweite Aktionen und auch Forderungen an die Politik. Wer dahinter steckt und wie es eigentlich wirklich um die freie Meinung bestellt ist, darüber spreche ich jetzt mit Dr. Hans-Georg Maaßen, ehemaliger Präsident des Amtes für Verfassungsschutz und ehemaliger Lehrer für öffentliches Recht an der FU Berlin. Schönen guten Tag.
1: Guten Tag, Herr Joppa.
0: Herr Maaßen, beginnen wir zunächst mit einem ganz aktuellen Fall. Der Mathematiker und ÖVP-Politiker Rudolf Taschner sollte an der Uni Wien eine Ehrung erhalten, 50 Jahre nach seiner Promotion, doch die Universität hat die Veranstaltung kurzfristig abgesagt. Warum hat auch dieser Vorgang exemplarisch etwas mit der heutigen Meinungsfreiheit zu tun?
1: Er hat insoweit etwas mit der Meinungsfreiheit zu tun, weil wenn man sich nicht innerhalb eines bestimmten Meinungskorridors, der von den Linken festgelegt worden ist, bewegt, muss man mit gesellschaftlichen Konsequenzen rechnen. Die sind teilweise bitter, bis hin zu Jobverlust oder Debanking, also Verlust des Kontos. Und in diesem Falle wurde dem Professor die Doktoranerkennung 50 Jahre Promotion versagt. Und das ist natürlich bitter bei einem Mann, der so viel im Leben geleistet hat.
0: Herr Taschner hatte sich etwa zum Klimawandel oder zu Gender-Debatten kritisch geäußert, vor allem kritischer, als es dem linken Mainstream anscheinend genehm war. Ist es nicht bemerkenswert, dass sogar ein Politiker der österreichischen Regierungspartei ÖVP diesen Gegenwind erfährt?
1: Es ist aus meiner Sicht nicht bemerkenswert, sondern es ist die Technik der Kontrolle des Meinungskorridors. Gerade Personen, die eigentlich zu konservativen, noch im Mainstream befindlichen Parteien gehören, werden dadurch abgestraft, aber auch um nach außen das Signal zu senden, jeder andere wird genauso davon erfasst, wenn er sich nicht an die Regeln des Meinungskorridors hält.
0: Aber nun kommt ja die große Woche der Meinungsfreiheit in Deutschland. Ja, und schon im Aufruf dieser Woche wird gefragt, ob eine Gesellschaft nicht klare Grenzen braucht, um die Demokratie zu schützen. Sie selbst haben auf X die Woche der Meinungsfreiheit unterstützt. Warum?
1: Nun, man muss zum einen sehen, dass das Thema Meinungsfreiheit derzeit von Gruppen, Organisationen oder auch von Einzelpersonen besetzt ist, die es nicht gerade gut meinen mit der Meinungsfreiheit. Mir ist es am Sonntag aufgefallen, als ich eine Litfaßsäule gesehen hatte in der Nähe der Deutschen Oper in Berlin, wo die Europäische Kommission Werbung machte, wohl auch im Zusammenhang mit der Woche der Meinungsfreiheit, und zwar für sich selber, indem sie sagte, wir schützen die Meinungsfreiheit. Und gerade die Europäische Kommission und die europäischen Institutionen sind diejenigen, die aus meiner Wahrnehmung ihren Beitrag dazu leisten, dass die Meinungsfreiheit eingeschränkt wird. Zum Beispiel mit dem Digital Service Act. Und ich denke, dass diejenigen in Deutschland, die sich für die Meinungsfreiheit einsetzen, dies nicht einfach unkommentiert stehen lassen dürfen, wenn gerade diese Gruppe und diese Institution, die die Meinungsfreiheit einschränken, jetzt für sich in Anspruch nehmen, die Meinungsfreiheit schützen zu wollen. Das muss, ich denke, von unserer Seite auch öffentlich thematisiert werden. Und die Woche der Meinungsfreiheit wird vom Börsenverein des Deutschen Buchhandels maßgebend unterstützt. Und ich halte diesen Börsenverein nicht gerade denjenigen, der jetzt sich am mutigsten für die Meinungsfreiheit einsetzt, sondern mit dem Mainstream schwimmt. Und deswegen bin ich der Meinung, wir müssen auch sagen, wir sind für die Meinungsfreiheit, auch für eine Woche der Meinungsfreiheit, aber für wirkliche Meinungsfreiheit und nicht für die Meinungsfreiheit im Rahmen des Mainstreams und nicht im Rahmen des Meinungskorridors.
0: Ja, Sie sagen es, wenn wir mal auf die Organisatoren und Unterstützer der Veranstaltungsreihe schauen, da sehen wir ein Who is Who von Stiftungen und Verbänden, teils eben auch aus diesem linken Lager. Wie wird denn da die Meinungsfreiheit verstanden?
1: Ja, das ist sehr interessant, wie die Meinungsfreiheit jetzt umgedeutet wird. Nach dem Grundgesetz und auch den Menschenrechten ist die Meinungsfreiheit an und für sich unbeschränkt. Das heißt, sie geht so weit, bis ich im Grunde genommen die Meinungsfreiheit oder die Grundrechte des anderen tangiere. Was ich nicht darf, ist, jemand anders beleidigen, üble Nachrede, Verleumdung begehen oder zu Straftaten anstiften oder aufhetzen. Ansonsten darf ich sagen, was ich will. Ich darf auch Unsinn sagen. Ich darf auch lügen, ja, soweit ich nicht im Rechtsverkehr, bei Verträgen und so weiter lüge. Ich darf das als Bürger. Was die politische Linke jetzt macht, ist, den Begriff Meinungsfreiheit neu zu definieren. Und zwar zu sagen, es gibt einerseits Hass und Hetze, was nicht von der Meinungsfreiheit erfasst ist, und auf der anderen Seite Meinungen. Und Meinungen werden von denen festgelegt. Selbstverständlich ist das, was der politische Gegner betreibt, also die politische Rechte, die Konservative, nicht Meinung, sondern Hass und Hetze. Durch diese Neudefinition des Begriffs Meinungsfreiheit, was gar nichts mehr zu tun hat mit dem Begriff der Meinungsfreiheit des Grundgesetzes, wird eben versucht, die Meinung so einzuengen, dass sie auf den Meinungskorridor passt und alles andere wird ausgegrenzt und politisch verfolgt.
0: Bei den Unterstützern der Woche der Meinungsfreiheit finden wir auch viele Bildungseinrichtungen oder Bibliotheken. Sie selbst haben an der FU gelehrt, die sich ebenfalls auf der Liste befindet. Wie ist es denn um die Meinungsfreiheit in der Bildung bestellt?
1: Es ist sehr schlecht um die Meinungsfreiheit in der Bildung bestellt, an Universitäten insbesondere, wo, Sie sprachen ja schon den Fall des Professor Taschners an, aber es gibt viele Fälle in Deutschland auch. Mittlerweile ist auch ein Buch über die Einschränkung der Meinungs- und Forschungsfreiheit an Universitäten erschienen, in denen in Fallbeispielen das auch dargestellt wird. Und dies bedeutet, dass Professoren oder wissenschaftliche Mitarbeiter, Doktoranden oder Habilitanten, die sich gegen bestimmte Ideologien des Mainstreams, wie die Klimatheorie, wie die Gendertheorie wenden, ausgegrenzt werden, diffamiert werden und dass dann ihre politische oder ihre berufliche Karriere am Ende ist. Gerade die Universitäten sind aus meiner Sicht im Mittelpunkt dieses Meinungskampfs der politischen Linken, wo man mit allen Mitteln versucht, unliebsame Personen, die unliebsame politische Thesen vertreten, aus dem Diskurs auszugrenzen.
0: Derzeit werden in sozialen Medien auch viele Beispiele gezeigt, wie schon die Kleinsten in unserer Gesellschaft etwa durch das Kinderfernsehen bestimmte Werte und ein bestimmtes Bild der Meinungsfreiheit vermittelt bekommen. Müssen wir so etwas aushalten oder muss man sowas unterbinden?
1: Grundsätzlich heißt Meinungsfreiheit, man muss auch die Meinung von anderen ertragen, auch wenn man eben diese Meinung für falsch, für blödsinnig hält, auch für gefährlich hält. Man muss es ertragen. Was wir nicht ertragen müssen und was wir auch nicht ertragen dürfen, wenn Bildungseinrichtungen, in die eigentlich jeder gezwungen ist zu gehen, Schulen insbesondere, auch Universitäten, missbraucht werden zur Indoktrinierung einer bestimmten politischen Ideologie. Das müssen wir nicht ertragen, dagegen müssen wir uns auflehnen und das muss auch beendet werden.
0: Auch Regierungsparteien wie die ÖVP in Österreich oder CDU und CSU in Deutschland bekommen immer wieder Gegenwind von der sogenannten Zivilgesellschaft, also vor allem von links. Welche Macht hat dieses Klientel denn tatsächlich auf die Politik im Land?
1: Eigentlich hätten diese linken Vorfeldorganisationen keine Macht, wenn man denen nicht die Macht geben würde und wenn man sich von denen nicht beeindrucken lassen würde. Das politische Bürgertum lässt sich beeindrucken. Negative Schlagzeilen, Demonstrationen, auch Ausgrenzungsversuche führen regelmäßig dazu, dass das Bürgertum in Deutschland, bislang vertreten von der CDU und CSU, einknickt und nachgibt. Allein Angriffe auf Bundeskanzler Merz, als er den Ausdruck kleine Paschas verwendete, führte schon dazu, dass Merz eingeknickt ist. Und dieses Einknicken ist eigentlich symptomatisch für das Bürgertum, repräsentiert von CDU und ÖVP.
0: Friedrich Merz, Sie haben ihn erwähnt, der Kanzler hat kürzlich auch wieder eine Klarnamenpflicht im Internet gefordert, weil er sagt, es könne nicht sein, dass Menschen frei ihre Meinung anonym äußern dürfen, eben in sozialen Netzwerken. Biedert er sich damit der sogenannten linken Zivilgesellschaft an oder ist das tatsächlich eine ureigene Forderung der Union?
1: Aus meiner Sicht ist es keine ureigene Forderung der Union. Ich kann nachvollziehen, Merz fühlt sich jetzt an den Pranger gestellt aufgrund seiner Politik. Wie er auch in einem Interview jüngst sagte, glaubt er, ein Kanzler zu sein, der wie kein anderer vor ihm in den sozialen Medien angegriffen worden ist. Es wäre natürlich schön für ihn persönlich, wenn er diese Angriffe nicht mehr lesen oder hören müsste. Aber es muss ein Politiker aushalten. Politiker, gerade wenn er Fehler macht, gerade wenn er Schlechtleistung betreibt, muss aushalten, dass es von den Bürgern kritisiert wird. Was er jetzt hier aufgreift mit der Klarnamenpflicht, ist nichts anderes als die Forderung der politischen Linken, einen Diskursraum im Internet zu haben, der von der Linken bestimmt wird und Menschen, die anderer Auffassung sind, Konservative oder Rechte zu identifizieren und letztendlich dazu zu bringen, dass sie ihre Meinung nicht mehr frei äußern.
0: Tatsächlich machen sich immer mehr Menschen im Land Sorgen darüber, ob sie denn das, was sie denken, auch tatsächlich noch sagen können, nicht nur im Netz, auch auf der Straße oder im Freundeskreis. Da stellt sich ja die Frage, wie ist denn dieser mögliche Verfall der Meinungsfreiheit in Deutschland wieder rückgängig zu machen? Kann man das überhaupt rückgängig machen?
1: Aus meiner Sicht kann man es rückgängig machen. Und auch da fängt der Fisch vom Kopf an, ich sage mal, zu faulen oder zu stinken. Wenn die Politik es wollte, könnte sie es rückgängig machen. Es ist die Verantwortung der Politik, Ausgrenzung, Diffamierung und auch politische Benachteiligung von Personen und Parteien und Gruppen auch anzugreifen. Öffentlich zu sagen, dass nicht tolerierbar ist, wenn Meinungen eingeschränkt werden, wenn Menschen an Universitäten, wenn Menschen Arbeitsplatz oder im öffentlichen Dienst aufgrund ihrer politischen Überzeugung ausgegrenzt werden. Es ist Sache unserer Politiker, dafür Sorge zu tragen. Sie müssen in Deutschland einen Raum der Sicherheit, der Freiheit und des Rechts schaffen und nicht einfach tatenlos zuschauen, wie die sogenannte Zivilgesellschaft, also die linken Vorfeldorganisationen, den öffentlichen Raum in ihrem Sinne für sich reklamieren, dominieren und damit auch den Meinungskanal festlegen.
0: Kommen wir dann abschließend nochmal zurück zu dem diesjährigen Motto der Woche der Meinungsfreiheit: Was ist wahr? Es gibt also bestimmte Kräfte, die hier den Meinungskorridor aktuell bestimmen. Was ist denn Ihr Appell an uns, an kritische Geister, sich dem aktuellen Trend entgegenzustellen und die Meinungsfreiheit tatsächlich hochzuhalten?
1: Vor allem nicht einschüchtern lassen, seine Meinung weiterhin frei zu sagen. Und wenn man merkt, dass andere angegriffen werden, weil sie ihre Meinung äußern, weil sie Tatsachen allein äußern, die nicht dem entsprechen, was der Mainstream oder was die Linke hören will, dass man diese Leute auch unterstützt und sie nicht alleine stehen lässt.
0: Sagt der ehemalige Verfassungsschutzpräsident Dr. Hans-Georg Maaßen, und ich bedanke mich ganz herzlich für Ihre Einschätzung.
1: Sehr gerne.

0: 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US-Präsident Donald Trump will deutlich mehr als 5000 amerikanische Soldaten aus Deutschland abziehen. Während das auch unter Republikanern in den Vereinigten Staaten nur bedingt gut ankommt, spielt die deutsche Bundesregierung die Ankündigung aus dem Weißen Haus herunter. Welche Auswirkungen der Truppenabzug haben könnte, darüber spreche ich jetzt mit Kai-Achim Schönbach, Vizeadmiral AD der deutschen Marine. Schönen guten Tag.
1: Ja, schönen guten Tag. Danke, dass ich dabei sein kann.
0: Herr Schönbach, können Sie uns zunächst einmal skizzieren, wo und wie viele US-amerikanische Soldaten derzeit überhaupt in der Bundesrepublik im Einsatz sind?
1: Also insgesamt sind in Deutschland ca. 39.000 Soldaten stationiert. Wobei man sagen muss, das sind teilweise auch sogenannte Rotationselemente. Das sind nicht immer die gleichen. Aber bei 39 knapp unter 40.000 Soldaten sind das. Sie sind im Wesentlichen in Süddeutschland, wenn ich jetzt mal Bayern, Baden-Württemberg, Rheinland-Pfalz und wenn man jetzt Frankfurt noch dazu nimmt, im Wesentlichen dort stationiert. Die bekanntesten sind natürlich Ramstein mit dem großen Drehkreuz. Das ist ja nicht nur die Airbase, da sind ja auch verschiedene Commands. Dann ist das große, neubaubefindliche, große Krankenhaus und dann vor allem Stuttgart, Vaihingen, da ist das European Command und durch große Ansammlungen von Truppen der US-Streitkräfte in Grafenwöhr. Da sind, glaube ich, so circa 13.000 Soldaten. Das ist ein großes Gefechtsübungszentrum, ein relativ bekannter großer Übungsplatz. Da ist so die Masse stationiert. Also knapp 40 Standorten, 20 größere.
0: Welche US-Einsätze werden denn von amerikanischen Truppen in Deutschland geführt? Also welche konkreten Vorgänge werden da etwa aus Ramstein und Co. gesteuert?
1: Das Allerwichtigste ist, alles, was hier im nahen Mittleren Osten ist, wird von dort aus insbesondere bedient. Jetzt mal jenseits von dem Operativen, also was wird geführt, komme ich gleich zu. Sollte man es nicht vergessen, dass zum Beispiel alles, was an Verletzten, Verwundeten oder an Nachsorgebehandlungen läuft, geht alles nach Ramstein in dieses gerade von mir erwähnte große Krankenhaus. Aber in Ramstein, genauso wie vor allem in Stuttgart, wo das große European und African Command ist, werden mehr oder weniger alle großen Einsätze im nahen Mittleren Osten und in Afrika geführt und geleitet. Und natürlich das, was jetzt, wenn es zum European Command kommt, in Deutschland stationiert, falls es hier in Europa mal zu einer militärischen größeren Auseinandersetzungen gibt, wäre das dann auch in deren Verantwortungsbereich.
0: Aber heißt das, es geht eigentlich gar nicht, wie auch teilweise von der Bundesregierung gesagt, um die Verteidigungsfähigkeit Deutschlands, sondern vielmehr um die militärische Machtstruktur der USA hier in Deutschland?
1: Ja, also das hat aber auch der eine oder andere, der ein bisschen Bescheid weiß, in der Bundesregierung natürlich schon deutlich gemacht. Bleiben wir mal bei dieser ersten Zahl, es könnten ja nach der jüngsten Drohung des US-Präsidenten auch noch mehr werden. Dann würde das nur eine Rolle spielen, wenn es gemäß Gesetzeslage in den US-amerikanischen Staaten wäre, nämlich unter 76.000 zu fallen. Da gibt es so ein National Defense Authorization Act, das ist so ein Gesetz, das sagt eben, weniger als 76.000 dürfen es nicht sein. Würden diese 5.000 oder 8.000, was weiß ich, aus Deutschland jetzt zurück nach Amerika gehen, wäre das immerhin noch in dieser Spielmasse von 10.000, die er hätte, denn 86.000 amerikanische Soldaten sind aktuell in Europa stationiert. Sollten diese 5 oder wie viel Tausend, die aus Deutschland abgezogen werden könnten, nach Polen, nach Rumänien, Bulgarien oder sonst hin gehen, dann würde das eigentlich keine Rolle spielen, insbesondere auch nicht für die Verteidigung Deutschlands.
0: Diese 5.000, die jetzt im Raum ist, wäre das denn überhaupt in Deutschland signifikant spürbar?
1: Naja gut, bei 39.000 sind 5.000 natürlich schon eine Menge. Die Frage ist natürlich immer, die gehen ja nicht einfach da 100, da 300, da 500, da 1000, sondern an einem Stück. Jetzt aktuell verdichtet es sich offensichtlich, dass es sich um Filseck, das ist eine Gemeinde in Oberpfalz, in Bayern handelt. Das wäre die Striker-Brigade dort. Das würde also ein komplettes Element rausgenommen. Auch die sind ja regelmäßig in Rotation. Wenn die gehen würden, ist es für die Verteidigung in Deutschland nicht so relevant, insbesondere wenn sie jetzt noch weiter nach Osten verlegt würden. Das würde ja im Prinzip das Gleiche sein. Aber für die Gemeinden dort und für den Kreis, wenn 5.000 Menschen, das sind dann im Zweifelfall, muss man die mal zwei, mal drei rechnen, weil dann noch die Familie dazukommt. Plus, was hat das für eine Auswirkung auf die Infrastruktur, auf Zulieferbetriebe etc.? Davon sind Deutschland natürlich im Wesentlichen betroffen. Das tut dann den Gemeinden schon richtig weh.
0: Nun gibt es auch Stimmen, die einen Abzug von US-Truppen, sogar die vollständige Verlegung, begrüßen würden. Dort wird dann argumentiert, dass sich die Bundesrepublik mit der Präsenz von US-Truppen und US-Atomwaffen ja auch zu einem Ziel von Feinden der USA macht. Was entgegnen Sie dem?
1: Das hören wir jetzt quasi schon seit dem Zweiten Weltkrieg. Aber spätestens nach dem Zusammenbruch des Warschauer Paktes, Sie erinnern sich immer das Thema, jetzt könnte sich die NATO genauso auflösen. Ich bin Atlantiker, ich bin trotz früherer Verlautbarung immer noch kein Putin-Freund und Putin- oder Russland-Unterstützer. Ich denke, dass diese amerikanische Bindung an uns, also die wechselseitige Bindung Nordamerikas an Europa, von historischer, strategischer Bedeutung ist. Also ein sich quasi komplett loslösen oder sagen wir mal herauslösen amerikanischer Streitkräfte, auch der Atomwaffen, kann kein gutes Zeichen in Richtung Russland sein. Und es ist vor allem, uns auf einen Weg zu bringen, der uns erneut, wie wir das ja schon nach dem Ersten Weltkrieg hätten, dann jetzt nach dem Zweiten Weltkrieg, jetzt dann zwar verspätet, aber käme, dass wir letzten Endes hier als Wurmfortsatz Asiens, sprich Europa, diese Halbinsel mehr oder weniger, ohne die Amerikaner, ich will zwar nicht sagen schutzlos wären, aber das Atlantische Bündnis ist schon das, was uns letzten Endes den Frieden gesichert hat und ich würde darauf nicht verzichten wollen, auf keinen Fall.
0: Werten Sie den von Trump angekündigten Abzug auch als Reaktion auf den jüngsten Streit mit Berlin um fehlende Unterstützung im Nahen Osten?
1: Natürlich ist das, was in den Medien jetzt im Wesentlichen kolportiert wird und sicherlich ist das für ihn, für den amerikanischen Präsidenten jetzt auch nochmal aus seiner Perspektive ein gefundenes Fressen gewesen. Es wird ja regelmäßig auch auf Deutschland, auf andere Länder natürlich auch, aber auf uns eingeschlagen. Tatsächlich aber selbst als ich noch aktiv war vor 4 Jahren, war das schon immer wieder mal Thema, eine weitere Truppenreduzierung der Amerikaner. Ich kann jetzt nicht konkret sagen, ob es jetzt tatsächlich diese, wie ich es gerade nannte, diese Brigade in Vilseck in der Oberpfalz betroffen wäre, schon vor Wochen und Monaten. Aber eigentlich ist das eine Folge schon früher getroffener Entscheidungen. Und jetzt müssen wir es einfach mal abwarten, insbesondere dann, wenn die tatsächlich diese Truppen weiterhin in Europa bleiben. Viel ärgerlicher, und wenn ich das noch anhängen darf, wäre nämlich das Thema, was nicht zu uns kommt. Weniger das, was geht. Und das sind diese Multi-Domain Operations Forces mit den weitreichenden Flugkörpern. Das tut eher weh.
0: Wie bereits erwähnt, hat ja die Bundesregierung aktuell eher gelassen reagiert. Könnte es nicht auch sein, dass Union und SPD den Abzug gar nicht so ungelegen sehen? Denn damit würde sich ja auch eine weitere Aufrüstung des Landes begründen lassen.
1: Ja, klar, auch so könnte man argumentieren, aber das erkenne ich so nicht. Wir haben uns entschieden, erheblich mehr zu investieren, das ist auch notwendig. Die Investitionen mussten uns ja erstmal auf eine Ebene wieder heben, damit wir überhaupt vollumfänglich in allen Dimensionen tatsächlich auch reaktionsfähig sind. Die Tatsache, dass jetzt nochmal 5.000 weggehen, wie gesagt, da bleibe ich dabei, das ist ja auch die Einschätzung vieler anderer Experten, das ist nicht so relevant für uns. Es würde mehr wehtun, wenn das, was ich jetzt Rammstein zumachen würde, oder sie würden sich ganz aus Deutschland zurückziehen oder möglicherweise noch viel stärker aus Europa. Dann müsste man nochmal ganz anders überlegen, wie sich Europa aufstellt. Aber dafür ist dann der Umfang doch zu klein.
0: Bleiben wir noch kurz bei den Investitionen. In dem Zusammenhang machte in den vergangenen Tagen eine Meldung die Runde. Nach Anfragen von Medien und Opposition, da konnte das Verteidigungsministerium keine klare Antwort darauf liefern, wie viel der im Rahmen dieser Zeitenwende beschaffenen Militärgüter eigentlich geliefert und einsatzbereit sind. Glauben Sie, man hat dort womöglich den Überblick verloren?
1: Nein, das glaube ich nicht. Also ich habe lange genug im Ministerium gearbeitet. Es ist schon bekannt. Die einzige Sache ist deren, das haben wir bei allen Waffensystemen gesagt, wie überhaupt bei allen Systemen, ist ja nicht nur immer gleich Wirkmittel, war es immer darüber, dass sie eine gewisse, sagen wir mal, Transitionszeit haben. Das heißt, Mittel sind beantragt, die sind geliefert worden, dann wird das eingesetzt, dann müssen die noch entsprechend integriert werden. Also, dass es unbekannt wäre, würde ich so nicht sagen, kann ich mir nicht vorstellen. Aber es ist die Frage, wenn es darum geht, aufgeschlüsselt nach, was ist einsatzfähig, was ist in der Übergangsphase, was muss noch integriert werden, was muss noch installiert werden. Ich denke, das muss man, und wenn man es richtig beantworten will, mit Seriosität und nachhaltig, dann braucht man dann einfach auch eine Zeit, das wird noch einen Moment dauern.
0: Nun wurden seit 2022, das war diese Zeitenwende, über 47.000 Beschaffungsverträge geschlossen, Gesamtwert über 111 Milliarden Euro. Gleichzeitig ist aktuell von ja teilweise irrwitzigen Preiserhöhungen seitens der Rüstungsindustrie die Rede. Kritiker sprechen da von einer massiven Verschwendung. Können Sie diese Kritik verstehen?
1: Also Verschwendung, man muss immer dazu sagen, wenn man sich mal ein bisschen damit beschäftigt hat, was kostet von der kleinsten Patrone bis zum großen Waffensystem eines Schiffes oder ähnliches. Was kostet etwas und vor allem, und das hatte ich früheren Interviews auch schon mal gesagt, wenn man sich sieht, was unsere Produkte am Ende, sind wir immer ganz vorne mit dabei. Das Problem ist, dass unsere Beschaffungszeiten zu lang sind und dass in der Tat dann das eintritt, dass über die Zeitläufe es einfach zu teuer wird. Egal, ob es sich um ein Infrastrukturprojekt handelt oder ein Schiff, ein Flugzeug, ein Panzersystem, es dauert in der Entwicklung einfach zu lange, sodass wir unglaubliche Preisschwünge haben. Das ist das eine. Und das andere ist, das muss man ganz ehrlich sagen, das ist jetzt in der Tat ein Milliarden- und im Zweifelsfall über die ganze Welt ein Billionengeschäft. Hier wird Geld gemacht und im ganz großen Stil. Und natürlich sind wir letzten Endes abhängig. Wir haben ja keine Staatswirtschaft, wie in Teilen in Frankreich, wo man die Preise eher staatsseitlicherweise diktieren kann. Wir sind hier ganz einfach nur abhängig von diesen Firmen. Und wenn das teurer wird, insbesondere wenn Rohstoffe teurer werden, dann leiden wir mit.
0: Noch einmal zurück zu Donald Trump und den USA. In Washington ist man sich ja mit Berlin in vielen Punkten derzeit nicht einig. Einerseits was den Nahen Osten angeht, aber auch beispielsweise was den Umgang mit Russland und dem Kreml angeht. Welche Linie wird sich da nachher durchsetzen? Wie groß ist der Einfluss der USA denn noch auf Deutschland?
1: Trotz aller Ankündigungen, trotz aller Ärgernisse, trotz aller insbesondere jetzt hier in den Medien vorangetriebenen Streitigkeiten oder sagen wir mal auch die Ausbrüchen von Trump oder den etwas unglücklichen Aussagen unseres Herrn Bundeskanzlers. Der entscheidende Punkt ist, die Vereinigten Staaten von Amerika sind der Hauptalliierte und Partner, deren Investitionen, deren Gesamtumfang ist größer als das, was die NATO insbesondere zu bieten hat, gleich mit Teilen auszunehmen Großbritannien. Solange Amerika mit knapp jetzt im Moment noch 86.000 Soldaten mit der vor allem dem US-Nuklearschirm bleiben sie der wesentliche Tongeber. Und ich muss auch ganz ehrlich sagen, und deswegen wiederhole ich mich, was ich zu Anfang sagte, deswegen bin ich auch Atlantiker. Es ist auch gut, einen Großen in der Runde zu haben, der am Ende das Sagen hat. Denn wäre das nicht der Fall und wir müssten uns auf die NATO-Staaten in Europa ausschließlich im Konsensprinzip versuchen zu einigen, dann wären wir sicherlich verloren.
0: Also die NATO ist und bleibt für Sie stabil, trotz oder vielleicht sogar gerade, weil es Donald Trump gibt?
1: Ich gebe ganz ehrlich zu, ich meine, der Punkt ist immer der, wissen wir selbst als Journalist, tagtäglich beteiligen sich ja viele am Trump-Bashing. Ich denke, dass man einfach die Dinge immer aus unserer Perspektive sieht. Ich bin jetzt mal ganz hart zu uns selbst. Es ist doch eine Froschperspektive und die Vereinigten Staaten von Amerika sind ja nun auch, letzten Endes ist ja nicht nur Trump. Trump ist nicht die USA, USA ist nicht Trump. Das sind ja nun viele Dinge, die damit eine Rolle spielen und welche Entscheider da eine Rolle spielen. Ich bin wirklich froh darum, dass wir einen so starken Partner haben. Und naja, gut, manchmal muss man solche Dinge eben auch aushalten, die wir jetzt aktuell erleben. Aber wenn wir etwas historisch gelernt haben müssen, so sehr es sicherlich auch in Deutschland viele Stimmen gibt, die froh werden zu sagen, komm, wir können uns der Amerikaner entledigen vom deutschen Boden. Ich denke, historisch und strategisch gesehen ist es richtig, dass wir die Amerikaner hier haben und dass sie stark genug sind, auch zuzuschlagen, wenn es drauf ankommt.
0: Sagt Kai-Achim Schönbach, Vizeadmiral AD der deutschen Marine. Und ich bedanke mich ganz herzlich für das Gespräch.
1: Sehr gerne. Dankeschön.

0: 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Vor ziemlich genau einem Jahr hat die Regierung Merz in Deutschland das Ruder übernommen. Sie versprach eine Reihe von Reformen und nicht zuletzt einen Aufschwung für die Republik. Eine Liebesheirat zwischen CDU, CSU und SPD war es allerdings nicht, wie beide Seiten auch immer wieder betonen. Zeit für uns, ein Resümee zu ziehen. Und das mache ich mit unserem Kontrafunk-Berlin-Korrespondenten Frank Wahrlich. Frank, ich grüße dich.
1: Hallo Marcel, grüß dich auch.
0: Frank, ein Jahr schwarz-rote Koalition. Hatte Friedrich Merz damals nicht angekündigt, auch die Laune im Land solle wieder besser werden? Was ist von diesem Versprechen übrig geblieben?
1: Ja, der hatte auch angekündigt, dass es einen Herbst der Reformen gibt, also einen Sommer der besseren Laune, einen Herbst der Reformen, ein Winter des, was weiß ich. Es ist nichts übrig geblieben, es ist nichts passiert. Im Gegenteil, die Wirtschaftsdaten deuten nach unten. Die Daten für die Union und auch für die SPD und auch für ihn als Kanzler deuten nach unten. Das Land ist entweder schon in einer Depression, in einer wirtschaftlichen Rezession sowieso, und das wird kein erfreulicher Sommer werden.
0: Was viele ja vergessen haben, die Kanzlerschaft von Merz begann ja bereits mit einem Fiasko bei seiner Wahl im Bundestag. Und ihm wurde damals schon aufgezeigt, wie mächtig die linke Opposition ist. Hat sich Merz seitdem auch immer wieder von links treiben lassen?
1: Ja, natürlich hat er sich von links treiben lassen. Er hat zwar behauptet, links ist vorüber mit seiner Wahl zum Bundeskanzler, aber dem war nicht so. Und ich war ja bei der Wahl am 6. Mai 2025 im Bundestag und da war ja alles eigentlich abgesprochen. Also ihr wählt jetzt den Merz zum Kanzler und dann fängt es an, wird ein Sommer der besten Laune werden. Da war Angela Merkel, war da, saß auf der Besuchertribüne, sehr viele Botschafter, die Ehefrau von Friedrich Merz und die Wahl ging buchstäblich in die Grütze. Und da sollte man die Gesichter gesehen haben, das war eine Schockstarre, auch bei Friedrich Merz. Und überraschend war, dass Friedrich Merz dann ganz alleine, da waren die Buddies und Kumpels nicht da, am Präsidium des Bundestages vorbeiging und aber ganz alleine. Dann wurde die Geschäftsordnung geändert und beim zweiten Wahlgang hat es dann geklappt und offenbar hat es vorher Gespräche gegeben, dass auch Grüne, die haben ja durch die Verfassungsänderung ordentlich Milliarden zugeschoben bekommen für ihre Klimaprojekte, dass es da ein paar Stimmen von Grünen gab und aus den Reihen der Union und aus den Reihen der SPD hat sich das bislang noch nicht geändert. Wenn er eine Frage stellen würde nach einer Kanzlermehrheit jetzt, die würde er von Unionsseite und auch von SPD-Seite so nicht mehr bekommen. Das ist im Augenblick eine, sagen wir, eine Zählgemeinschaft, auf die man sich aber nicht verlassen kann. Das ist in diesem Jahr passiert und immer deutlicher geworden.
0: Ende vergangener Woche, da haben sich Merz und SPD-Chef Klingbeil, die beiden großen Führungspersonen dieser Koalition, demonstrativ geschlossen der Öffentlichkeit präsentiert, erst zusammen in einer niedersächsischen Kaserne, später dann beim Abendessen in Klingbeils Wahlkreis. Wie viel daran ist echt und wie viel Theater?
1: Na, ich versuche ja ein bisschen auf so Details zu achten. Das heißt, an diesem Wochenende haben sich beide andauernd umgezogen. Für eine unterschiedliche Inszenierung haben die unterschiedliche Kostüme angezogen. Und man merkte ja auch, wie wenig diese gute Grundlage bei dem Restaurantessen, wie wenig das hielt. Denn gleich anschließend ist zumindest die SPD-Seite über den Kanzler, über die Regierungspolitik dermaßen ruchlos, skrupellos, bösartig hergefallen, als ob die SPD überhaupt kein Teil dieser Regierung wäre. Und Bärbel Baas, die mächtige Sozialministerin, die hat der Unionsseite sowas wie Menschenfeindlichkeit vorgeworfen. Also das sind Begriffe, die hebt man sich für völlig andere politische Systeme auf. Aber bei der SPD, wann immer das angebracht ist, den starken Arbeiterführer aus dem 19. Jahrhundert zu geben, dann wird das aufgeführt.
0: Am Sonntagabend, da sah man dann einen, wie ich finde, sehr abgekämpften Kanzler Merz in der ARD bei Karin Mioska. Thema Nummer eins natürlich auch der Zustand der Koalition. Welchen Eindruck hat er da bei dir hinterlassen?
1: Er war müde, er war abgekämpft und man sagt ja, dass ein Jahr in der Politik etwa 7 Menschenjahren entspricht. Also auch von der Körperhaltung war es ein abgekämpfter Friedrich Merz, aber um nochmal auf die Kostümierung zurückzukommen, er saß da mit einem Sakko und das Hemd offen, das sollte so das saloppe Machertum kennzeichnen, Aber so wie er sprach und so wie er in dieser rot-grün dominierten Talkshow vorgeführt wurde, hat das alles nicht funktioniert. Und ich habe auch aus Unionskreisen noch nicht gehört, dass irgendein Politiker sagte, das hat er aber gut gemacht, jetzt kommt der Schwung in die Koalition. Und Friedrich Merz hat ja gesagt, also jetzt müssen die Leute wieder an die Arbeiten kommen, jetzt machen wir große Reformprojekte. Von einer besseren Laune redet er schon gar nicht mehr, weil er seine Sozialdemokraten kennt.
2: Zumal er in diesem Gespräch auch gesagt hat, er wurde natürlich von der Union oder von der CDU nicht gewählt, um die CDU zum Sterben zu bewegen, sondern natürlich um eigene Inhalte in der Koalition durchzubringen. Gleichzeitig machte er klar, abseits von der SPD gibt es keinen potenziellen Koalitionspartner. Hat er überhaupt irgendein Druckmittel?
1: Der hat kein Druckmittel. Er versucht es mit seiner persönlichen Autorität und da kann er ja hinter verschlossenen Türen sehr scharf und sehr giftig sein. Das hat man zufällig auch in der Öffentlichkeit gemerkt bei einem vom Fernsehen übertragenen Auftritt in einer Bürgerversammlung. Und da hat er eine krebskranke ältere Frau abgekanzelt. Das muss man sich vielleicht noch ein paar Mal reinziehen, um zu sehen, welche Empathielosigkeit da herrscht. Die Frau hatte gefragt, wie kann es denn sein, dass bei uns in der Gesundheit so gespart wird, Sie als Politiker aber immer mehr Geld verdienen. Und da hat er diese Frau runtergeputzt und hat gesagt, und das nächste Mal, wenn Sie sowas fragen, informieren Sie sich besser. Das ist der Umgangston, den Friedrich Merz auch in der Politik hinter verschlossenen Türen, vor allem bei seinen eigenen Leuten hat. Und da ist ja wenig Kritik an diesem Merz zu hören aus der Union selbst, weil die alle nicht runtergeputzt werden wollen und damit ihre kleine Politikerkarriere aufs Spiel setzen wollen.
2: Kommen wir mal zu den politischen Inhalten. Merz war als Reformkanzler angetreten, du hast es gesagt, ein Jahr später dann immerhin Beschlüsse und Pläne für Krankenkasse und Haushalt. Was steht denn nun schon fest und wo gibt's da noch Gesprächsbedarf zwischen Schwarz-Rot?
1: Nichts steht fest, bei allem gibt's Gesprächsbedarf, aber vielleicht als Fazit unter all diesen Reformprojekten bei der Krankenkasse zum Beispiel kann man sehen, dass die arbeitende Mitte, diejenigen, die Steuern zahlen, die Krankenkassenbeiträge zahlen, dass die belastet werden und für manche ist diese Belastung der Eintritt, dass sie die Armutsgrenze übertreten können. Bei anderen Reformprojekten, wie zum Beispiel bei Bürgergeld, wird nichts reformiert. Es wird nichts eingespart, der Staat wird nicht mehr Geld zur Verfügung haben, weil er reformiert, sondern eher weniger, weil diese Reformen nur dem Namen so heißen und diese ganzen sozialen Projekte immer weiter finanziell ausufern, im Grunde bis zur Bezahlungsunfähigkeit.
2: Merz war ja auch vor einem Jahr angetreten als Kanzler der Migrationswende. Hier wollte er einiges verändern, zusammen mit Innenminister Alexander Dobrindt. Einerseits mit Blick auf die innere Sicherheit, aber auch mit Blick auf das Sozialsystem. Konnte er denn hier Akzente setzen?
1: Da kann man nur die Zahlen zitieren. Also es sind die Migrationszahlen, Asylbewerberzahlen seien zurückgegangen. Das ist richtig, aber es sind immer noch 180.000 und 110.000 bei der Familienzusammenführung. Das heißt, das belastet weiter die Sozialsysteme. Das belastet auch die innere Sicherheit. Da will ich im Merz im Grunde sagen, wir haben was gemacht nach dem Motto Roma locuta causa finita. Der Merz hat gesprochen. Wir reden nicht mehr drüber. Aber die Wirklichkeit tritt ihm und seiner Partei und seiner Koalition immer die Türen ein. In der Migration ist nicht wirklich etwas geschehen.
2: Am 1. Mai, du hast es vorhin schon erwähnt, da hat sich ja SPD-Chefin Bärbel Baas eben bei einer Kundgebung gegen Merz gestellt oder zumindest zwischen den Zeilen ist es so zu lesen. Also das Beschneiden des Sozialsystems sei menschenverachtend, sagte sie. Das ging ja eben Richtung Union. Welche Akzente konnte denn die SPD bisher in der Koalition setzen?
1: Die Akzente waren hauptsächlich in der Bewegungslosigkeit gewesen. Dass Reformen, die die Union machen wollte, die konnte keine wirklichen Reformen machen. Es sind zwar viele Gesetze und viele Verordnungen verabschiedet worden, aber das sind keine Gesetze und Verordnungen, die tatsächlich etwas an diesem wirtschaftlich niedergehenden Deutschland zum Positiven hin verändern. Und auffallend ist, dass so große Brocken wie zum Beispiel der Green Deal der Europäischen Union, die Finanzierung der Europäischen Union, dass da ein Hebel angesetzt wird und gesagt wird, wir als Deutschland, als Industrieland, als Autoland sind in einer Notlagensituation. Wir befolgen die Befehle von Ursula von der Leyen erstmal nicht mehr. Wir kürzen der Europäischen Union die Gelder. Das sind alles Sachen, die nicht reinkommen. Und bei den Reformvorhaben, die jetzt noch stattfinden sollen, das sind keine Reformvorhaben, die wenigstens versprechen, dass Gelder eingespart werden. Und man sieht ja, der Haushalt, der fürs nächste Jahr verabschiedet werden soll, der ist so voller Buchungslücken. Dagegen ist jedes Milchmädchen eine Mathematikprofessorin.
2: Während Union und SPD in Umfragen natürlich auch verlieren, Merz gilt mittlerweile als unbeliebtester Kanzler überhaupt, da steigen die Werte der Alternative für Deutschland. Ist dieser Trend überhaupt noch zu drehen mit dieser Regierung?
1: Mit diesem Kanzler? Aber dieser Kanzler sagte ja auch, ich kümmere mich nicht darum, die Brandmauer bleibt bestehen, wir werden nicht mit ihr zusammenarbeiten, wir werden auch keine Minderheitenregierung bilden, das heißt die SPD aus der Koalition schmeißen, wir machen uns nicht von der AfD oder von irgendjemandem abhängig, wir bleiben bei der SPD. Das ist natürlich eine carte blanche für Bärbel Baas, für Lars Klingbeil, für die Sozialdemokratie mit ihrer Reformverweigerungspolitik. Soweit hat das Merz gebracht und er hat gesagt, mit mir wird es so eine Zusammenarbeit oder irgendeine Duldung nicht geben. Das ist im Grunde verklausuliert. Unter meinem Kanzlersessel ist eine Sprungfeder eingebaut. Noch hat sich niemand gefunden, der diese Sprungfeder bedient. Aber das kann jederzeit passieren, weil die Stimmung in der CDU, und da habe ich rumtelefoniert, mit Leuten gesprochen, die ist hammermäßig schlecht.
2: Abschließend, Frank, unbestritten, es kriselt also weiter in der Koalition. Einige hochrangige CDUler, die vermuten ja sogar, die Regierung hält noch nicht mal bis Ende dieses Jahres. Magst du auch eine Prognose abgeben?
1: Naja, klar. Die Leasingverträge für die Dienstlimousinen der Minister, die sind sicherlich bis 2029 finanziert und abgeschlossen. Also da können die nicht aufheben. Die Umfragen sind völlig gleichgültig. Das ändert nichts an der Politik oder an der Nichtspolitik. Allerdings, es gibt einen wichtigen Termin. Wenn die Bundestagsabgeordneten 2 Jahre und 1 Tag im Parlament sind, bekommen sie ihre Rentenansprüche und Vergünstigungen, dann zählt die Legislaturperiode voll. Das war auch bei der Ampel einer der Termine, wo eben die Ampel platzte. Und es könnte, wenn man das richtig fingert, im Herbst vor Verabschiedung dieses wirklich Luftbuchungshaushaltes sein. Also November diesen Jahres könnte was passieren. Uns stehen spannende Monate bevor. Aber das ist kein Sommer des Aufbruchs und kein Sommer der Freude. Das ist ein Sommer, wo wir ein Land und eine Partei, die Union, beim Niedergang zuschauen können.
2: Eine Einschätzung war das von unserem Kontrafunk-Berlin-Korrespondenten Frank Wahrlich. Frank, ich danke dir.
1: Danke, Marcel. Gerne.

0: Sie hören Kontrafunk aktuell am Dienstag. Was macht guten Journalismus aus? Sie und ich werden das vermutlich anders definieren als Regierungspolitiker oder staatlich finanzierte NGOs. Aber was ist dann ein objektiver Maßstab? Hören Sie hierzu einen Kommentar von Dr. Thomas Hartung.
1: Newsreporter Jens Winter bekam jüngst Hausverbot im Berliner Publixhaus, dem Sitz von Korrektiv. Die anlasslos ausgesprochene Begründung hört sich so absurd an, wie sie ist. Sein Medium erfülle nicht die Kriterien eines gemeinwohlorientierten Journalismus. Was an der Oberfläche wie eine lokale Eskalation wirkt, ist in der Tiefe Ausdruck einer größeren Verschiebung. Hier wird nicht mehr über publizistische Inhalte gestritten, sondern über soziale Legitimität entschieden. Der Punkt ist nicht, ob man ein Medium schätzt oder ablehnt. Der Punkt ist, dass sich Akteure herausnehmen zu definieren, was überhaupt noch als Journalismus gelten darf. Damit wird eine Schwelle überschritten. Denn Journalismus ist kein moralisch lizenzierter Raum. Er ist ein offenes Feld, geprägt von Konkurrenz, Widerspruch und auch Zumutung. Die Grenze verläuft nicht zwischen gut und schlecht, sondern zwischen überzeugend und nicht überzeugend, entschieden durch Öffentlichkeit, nicht durch Vorurteile. Der Begriff gemeinwohlorientierter Journalismus wirkt dabei wie ein harmloser Filter. Tatsächlich ist er ein Instrument der Ausgrenzung. Denn Gemeinwohl ist kein objektiver Maßstab. Es ist ein politischer Begriff, der immer von jemandem definiert wird. Wer ihn beansprucht, beansprucht Deutungshoheit. Und wer Deutungshoheit besitzt, kann festlegen, welche Stimmen dazugehören und welche nicht. An dieser Stelle lohnt ein Blick in die Geschichte, nicht um Gleichsetzungen vorzunehmen, sondern um Strukturen zu erkennen. Im 25-Punkte-Programm der NSDAP heißt es unter Punkt 23, man fordere den gesetzlichen Kampf gegen die bewusste politische Lüge und wolle Zeitungen verbieten, die gegen das Gemeinwohl verstoßen. Der Begriff des Gemeinwohls lehnte dort als Legitimation für die Kontrolle von Presse, Kunst und öffentlicher Meinung. Entscheidend war nicht mehr, ob etwas wahr oder falsch war, sondern ob es als förderlich für die politisch definierte Gemeinschaft galt. Natürlich leben wir heute in einem anderen System, aber die Denkfigur kehrt in veränderter Form zurück. Die Idee, dass Journalismus an eine moralische Bedingung geknüpft ist, dass es nicht reicht, zu recherchieren und zu publizieren, sondern dass man die richtige Funktion erfüllen muss. Wer die nicht erfüllt, verliert schrittweise seine Legitimität. Erst rhetorisch, dann institutionell. Das Hausverbot ist in diesem Sinne ein Symptom. Es zeigt, wie sich Ausschluss organisiert, nicht durch offene Verbote, sondern durch Definitionen. Man erklärt ein Medium für nicht gemeinwohlorientiert und schon wird seine Präsenz problematisch. Der Ausschluss erfolgt nicht mehr als Zensur, sondern als scheinbar sachliche, ja objektive Einordnung. Denn besonders problematisch ist der Rückgriff auf eine vermeintlich wissenschaftliche Perspektive, die Journalismus definieren könne. Hier wird eine Autorität bemüht, die der politischen Entscheidung den Anschein von Objektivität verleiht. Genau dieses Zusammenspiel von politischer Zielsetzung und wissenschaftlicher Legitimierung war historisch immer dann gefährlich, wenn es dazu diente, den Raum des Sagbaren einzuengen. Die Konsequenz dieser Entwicklung ist eine stille Veränderung der Öffentlichkeit. Der Bürger wird nicht mehr als jemand verstanden, der selbst beurteilen kann, welche Informationen er für relevant hält. Stattdessen wird er implizit als schutzbedürftig betrachtet, als jemand, den man vor falschen Medien bewahren muss. Das ist ein paternalistisches Verständnis von Demokratie. Es ersetzt Vertrauen durch Kontrolle. Die eigentliche Frage lautet daher nicht, wer ein bestimmtes Medium berichtet. Die Frage lautet, wer darüber entscheidet, ob es überhaupt Teil der Öffentlichkeit sein darf. Eine freie Gesellschaft lebt davon, dass diese Entscheidung nicht vorab getroffen wird. Sie entsteht im Streit, im Vergleich, im offenen Wettbewerb. Wer beginnt, Journalismus an moralische Kriterien zu knüpfen, verschiebt diesen Wettbewerb. Nicht mehr das Argument zählt, sondern die Zugehörigkeit zu einem normativen Rahmen. Und genau darin liegt die Gefahr. Denn eine moralisch sortierte Öffentlichkeit mutiert zu einer kuratierten Öffentlichkeit. Das Wort Gemeinwohl verliert dabei seine Unschuld. Es wird vom verbindenden Begriff zum Ausschlussinstrument. Und wer glaubt, damit die Qualität des Diskurses zu schützen, erreicht am Ende genau das Gegenteil. Eine Verengung, die Kritik nicht widerlegt, sondern aus dem Raum drängt. Eine Demokratie muss es aushalten, dass Journalismus unbequem ist. Sie muss es aushalten, dass Perspektiven existieren, die man ablehnt. Was sie nicht aushält, ist die Vorstellung, dass jemand verbindlich festlegt, welche Stimmen dazugehören und welche nicht. Denn in dem Moment, in dem diese Entscheidung getroffen wird, ist der offene Raum irreparabel beschädigt.
0: Sie hörten einen Kommentar von Dr. Thomas

Sie hören Kontrafunk aktuell und damit ist diese Ausgabe wieder am Ende angekommen. Vielen Dank fürs Einschalten und auch für Ihre Unterstützung. 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Mein Name ist Marcel Joppa und ich verabschiede mich an dieser Stelle wieder von Ihnen. Ich sage Tschüss, bis dahin und machen Sie es gut.

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1: Nach der Ankündigung des Kremls, am 8. und 9. Mai die Waffen ruhen zu lassen, hat nun auch die Ukraine eine Feuerpause verkündet. Diese soll bereits mit Ablauf des heutigen Mittwochs beginnen. Der ukrainische Präsident Volodymyr Selenskyj erklärte, die Ukraine habe entgegen anderslautenden Berichten in russischen sozialen Netzwerken bislang keine offiziellen Signale Russlands bezüglich einer Einstellung der Kampfhandlungen erhalten. Er fügte hinzu, die Ukraine werte menschliches Leben höher als eine Jahrestagsfeier und verkündete daher einen Waffenstillstand bereits ab Mitternacht vom 5. auf den 6. Mai. Der ukrainische Präsident erklärte, es bleibe dann genügend Zeit, die Waffenruhe zu bewerten und betonte, die Ukraine werde ab diesem Zeitpunkt nach dem Prinzip der Gegenseitigkeit handeln. Zudem forderte er, dass die russische Regierung konkrete Schritte zur Beendigung des Krieges unternehme. Die Ankündigung der russischen Regierung erfolgte anlässlich des Gedenkens an den Tag des Sieges, der traditionell am 9. Mai begangen wird. Trotz der Empfehlung der Internationalen Energieagentur IEA hat sich der deutsche Bundesverkehrsminister Patrick Schnieder gegen ein Tempolimit ausgesprochen. Das erklärte er gegenüber dem Redaktionsnetzwerk Deutschland. Die IEA hatte aufgrund der Energiekrise empfohlen, das Tempolimit auf Autobahnen um mindestens

0: mindestens 10 Kilometer pro Stunde zu senken. Schnieder lehnte dies mit der Begründung ab, der Staat müsse nicht jedem erklären, was richtig sei. Stattdessen setze er auf die Vernunft der Bürger. Auf die Frage, ob er bestimmte Maßnahmen wie Tempolimits oder Fahrverbote ausschließe, antwortete er, es gäbe sinnvollere und weniger sinnvolle Maßnahmen. Das müsse man stets abwägen. Schnieder erwartet außerdem kein Versorgungsproblem mit Kerosin. Zwar gäbe es ein Preisproblem, jedoch verfüge Deutschland über genug Raffinerien, die Kerosin herstellen könnten. Bei der Amokfahrt in Leipzig sind nach Angaben der Polizei eine 63-jährige Frau und ein 77-jähriger Mann ums Leben gekommen. Beide seien deutsche Staatsangehörige gewesen. Zudem wurden mindestens 3 weitere Personen schwer verletzt. Am gestrigen Nachmittag war ein 33-jähriger Mann mit einem PKW in die Fußgängerzone der Leipziger Innenstadt gefahren und hatte dabei mehrere Passanten erfasst. Kurz nach der Tat konnte die Polizei den Verdächtigen in seinem PKW sitzend stellen. Er wurde vorläufig festgenommen und soll heute dem Haftrichter vorgeführt werden. Die Polizei schließt ein religiöses oder politisches Motiv für die Tat aus. Die österreichische Regierung plant ein Gesetz zur Altersbegrenzung für die Social-Media-Nutzung. Das erklärte Innenminister Gerhard Karner bei der Vorstellung des Verfassungsschutzberichtes für 2025. Grund dafür ist, dass der Extremismus laut seinen Angaben immer jünger und digitaler wird. Die Anzahl der extremistischen Vorfälle liege weiterhin auf einem hohen Niveau mit steigender Tendenz, so Karner. Das Internet werde immer mehr zu einem Tatort und einem Rekrutierungshotspot. Um die wehrhafte Demokratie zu stärken, arbeite die Regierung intensiv an einem nationalen Aktionsplan gegen Rechtsextremismus und an der Umsetzung eines Mindestalters für die Nutzung von Social-Media-Plattformen. Zudem prüfe sie Maßnahmen gegen den ansteigenden, demokratiegefährdenden Frauenhass. Angesichts des im Juni stattfindenden G7-Gipfels im französischen Evian beantragte der Genfer Staatsrat beim Schweizer Bund, einige der 34 Grenzübergänge nach Frankreich zu schließen. Das erklärte die Kommandantin der Genfer Polizei, Monika Bonfanti, in einem Interview mit dem Westschweizer Radio und Fernsehen, RTS. Sie führte aus, die französische Regierung habe alle Demonstrationen gegen den Gipfel in Frankreich verboten. G7-kritische Kreise haben daher ein Gesuch an die Behörden in Genf gerichtet, auf der schweizerischen Seite des Genfer Sees zu demonstrieren. Aufgrund von Bedenken aus der Wirtschaft erklärte die Genfer Staatsrätin, dass die Kantonsregierung ein Demonstrationsverbot nicht ausschließe. Auch Bonfanti bestätigte diese Möglichkeit. Sie betonte, demonstrieren zu können sei zwar ein Grundrecht, dieses könne jedoch auch eingeschränkt werden, sollte die öffentliche Ordnung bedroht sein. Bei dem G8-Gipfel, der 2003 in Evian stattfand, kam es in Genf zu massiven Ausschreitungen seitens der Demonstranten. Das waren die Nachrichten im Kontrafunk. Redaktion Felix Feistel. Sprecherin Corinna Ziegerli.
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2: Mein heutiger Gast ist Frau Julia Onken. Sie ist Schweizerin, Schriftstellerin und Gründerin des Frauenseminars Bodensee in Romanshorn. In ihrem Wikipedia-Eintrag wird sie als Feministin vorgestellt. Hallo Frau Onken.
3: Hallo Herr Pfahlefeld.
2: Ihr letztes Buch trägt den Titel Grundlos vergnügt. Und ich fange mit einer Bemerkung an, die vielleicht für andere, ich hoffe für Sie, nicht unhöflich klingt, die aber für unser Gespräch nicht ohne Bedeutung ist. Sie sind 1942 geboren, das heißt, Sie sind jetzt 84 Jahre alt, machen daraus ja auch kein Geheimnis und gehen, wie Sie in Ihrem Buch schreiben, auf das Lebensende zu. Das betone ich zum einen, weil Sie selbst so energetisch wirken, dass ich bei unserem Gespräch Ihr Alter völlig vergessen habe. Zum anderen aber auch beschäftigen Sie sich in Ihrem letzten Buch eben mit dem Tod. Und das ist ein schönes Thema, weil man selten darüber reden kann und reden mag. Ist Ihre jetzige Lebensphase, Frau Onken, ein melancholisches Abschiednehmen?
3: Überhaupt nicht. Also von Melancholie keine Spur. Im Gegenteil, ich erfreue mich des Lebens. Ich habe sogar den Eindruck, dieses ist die schönste Zeit, die ich überhaupt in meinem Leben erlebt habe. Warum das so ist, weiß ich auch nicht. Ich versuche es immer wieder zu ergründen. Es ist einfach so ein Gefühl der Leichtigkeit. Es fallen viele Bedenken einfach weg. Zum Beispiel den Anspruch zu haben, ich müsste vielen Menschen gefallen oder sie müssten mit mir einverstanden sein. Das ist alles weg. Und das veranlasst mich dazu, mich so frei zu fühlen. Frei auch in Bezug auf andere Menschen. Ich höre anderen Menschen gerne zu, auch wenn sie was ganz anderes denken und eine ganz andere Lebensphilosophie haben als ich. Es ist einfach unheimlich entlastend. Und weil ich mich ja sehr damit auseinandersetze, mit diesen letzten Jahren, also es ist quasi so eine Nachspielzeit, könnte man sagen.
2: Schöner Begriff.
3: Ja. Ist es auch so, dass ich immer wieder neue Gedankenräume entdecken kann, die mir früher verborgen geblieben sind, weil ich so in Alltagsaktivitäten beschäftigt war, dass ich dazu gar nicht so die Muße hatte. Und jetzt, wenn ich so einfach die Zeit mir nehme und die Gedanken auch kommen lasse, die da nun eigentlich schon sprungbereit dastehen, dann kann ich nur staunen. Also ich bin dann einfach erfüllt von großer Dankbarkeit und denke, das ist ja eigentlich ganz wunderbar, was hier geschieht.
2: Das Leben ein Wunder. Frau Onken, das ist ja so ein bisschen so ein Grundthema auch von Ihnen, weil ich erinnere das erste Buch von Ihnen, also Feuerzeichen Frau, ein Bericht über die Wechseljahre, bereits 1988 erschienen, immer noch erhältlich beim Beck Verlag. Aber dieses Buch ist ja auch so wie eine Tür schließt sich und eine neue öffnet sich. Und wenn ich Ihr letztes Buch darüber halte, das ist ja immer so, was ist jetzt zuerst und was kommt als letztes, ist ja nicht zeitlich unbedingt in der Reihenfolge, aber spüre ich, dass es jetzt auch wieder so etwas ist, wo Sie sagen, ja, es schließen sich Kapitel, aber es gehen neue auf. Und ich finde erstmal Ihre Fähigkeit mit Türen, die sich schließen, umzugehen, erstmal sehr schön und bewundernswert, weil eigentlich, um ehrlich zu sein, sind Ihre Bücher zwar irgendwie auch Ratgeber, aber immer auch autobiografische Schriften. Verraten Sie mir mal, weil Feuerzeichen Frau, also ein Bericht über die Wechseljahre, ist ja Ihr erstes Buch, 1988. Wie sind Sie überhaupt dazu gekommen zu schreiben und vor allen Dingen auch immer biografisch zu schreiben, obwohl Sie ja auch Psychotherapeutin sind und eigentlich eher so, ich vielleicht erwarten würde, das könnten medizinische Sachbücher sein. Aber nein, das ist immer sehr autobiografisch, immer sehr dicht an Ihrem eigenen Leben dran.
3: Ich schreibe sehr dicht an meinem Leben. Das ist für mich irgendwie auch so wie die Eintrittskarte, um eine Aussage zu machen, dass ich es auch von mir aus so erlebt habe oder mich damit auseinandersetze. Es gibt so viele kluge Ratgeber. Die einen sind sehr klug, andere sind weniger klug, aber es gibt ganz viele reine Ratgeber und da muss ich mich nicht anschließen. Ich wähle den anderen Weg und ich habe ihn nicht bewusst gewählt, sondern das hat sich so ergeben. Ich habe immer geschrieben. Ich habe immer Tagebücher geschrieben. Ich habe immer Aufzeichnungen gemacht über meine Befindlichkeit, wie es mir geht, was ich fühle, was ich möchte, was ich nicht möchte. Dann die vielen Liebesgeschichten, die mussten ja also irgendwie auch erfasst und verarbeitet werden. Und so habe ich eigentlich immer geschrieben. Aber eigentlich war nicht mein Plan, dass ich irgendwann Bücher schreiben werde, sondern ich wollte Psychotherapeutin werden und habe dann auch mit großer Leidenschaft diesen Beruf ausgeübt. Fußnote, ich habe 10 Jahre im Männergefängnis gearbeitet, psychotherapeutisch. Das muss ich immer so dazu sagen, weil das vergisst man immer, wenn man so sagt, ich sei eine Feministin. Dann geht es so ein bisschen unter, dass ich mich eben auch doch sehr mit der männlichen Psyche auseinandergesetzt habe und hoffentlich da auch hilfreiche Unterstützung geben konnte. Also ich wollte eigentlich nie so Bücher, es war nicht auf meinem Plan. Es hat sich so ergeben, und zwar mit den Wechseljahren. Da habe ich vor allem gelesen, was männliche Autoren darüber geschrieben haben. Und es hat mich doch sehr erschüttert und auch wütend gemacht. Und ich dachte, das kann ja nicht sein. Wenn das, was ich hier lese, zutreffen würde, dann ist das weibliche Wesen ein Fehlentwurf. Ein Fehlentwurf der Schöpfungsintelligenz. Und da war ich nicht bereit, das so hinzunehmen. Und da kam ich eigentlich an eine wahnsinnig spannende Frage und auch an eine Entscheidung. Gehe ich davon aus, dass das menschliche Wesen ein Zufallsprodukt ist? Irgendwie entstand so Zellteilung und so weiter, so ganz materialistisch. Oder gehe ich davon aus, dass es eine Schöpfungsintelligenz gibt? Da musste ich nicht lange überlegen. Das war mir von Anfang an klar. Ich war ja ein sehr katholisches Kind einst. Ich habe da auch sehr viel aufgenommen von dieser Idee, dass es so etwas gibt wie eine Schöpfungsintelligenz. Und da dachte ich, also wenn es eine Schöpfungsintelligenz gibt, dann ist diese Intelligenz weit größer als irgendwie so ein männliches Wesen, das jetzt über die Wechseljahre schreibt. Und dann glaube ich einfach nicht, was der da schreibt, nämlich, dass man nun versuchen muss, irgendwie medikamentös noch zu unterstützen, den Hormonausgleich wieder herbeizuführen, um die Parität, die da noch kommen, so einigermaßen gut über die Runden zu bringen. Das war eigentlich der Auftakt. Und da habe ich mich dann hingesetzt und eigentlich nichts anderes mehr gedacht. Also auch wenn ich einkaufen ging, wenn ich andere Tätigkeiten gemacht habe, das klang immer so, diese Frage im Hintergrund, was wollen mir die Wechseljahre sagen? Da bin ich dann auf dieses Gedicht gestoßen von Hermann Hesse. Das schlug bei mir ein wie ein Blitz, dass alles Sichtbare ein Gleichnis sei und dass hinter dem Gleichnis der Geist und das ewige Leben wohne. Da habe ich gedacht, das ist eigentlich eine gute Leitplanke. Jetzt gehe ich einfach mal und schaue, was machen denn die Wechseljahre mit einer Frau? Welche Zeichen werden auf der körperlichen Ebene gesetzt? Und dann versuche ich es da zu verstehen auf dem Hintergrund der geistigen Bedeutung. Und das war natürlich dann für mich, also als ich zum ersten Mal dachte, also hiermit ist die körperliche Mutterschaft beendet. Das ist die körperliche Angelegenheit. Jetzt aber geht eine geistige Fruchtbarkeit los. Und ich muss Ihnen sagen, als mir das zum ersten Mal so durch den Kopf stoß, dachte ich, das ist ja ein neues Leben. Das ist ja eine neue Aufgabe. Da muss man sich doch damit auseinandersetzen. Und so habe ich die verschiedenen Zeichen, die da gesetzt wurden, versucht, auf dieser Weise zu deuten und wie soll ich sagen, da stand ich vor dem Wunder des Lebens und das wollte ich allen Menschen erzählen, also den Frauen natürlich. Und so habe ich angefangen, darüber zu sprechen und da kamen immer mehr Frauen. Dann habe ich angefangen, Vorträge zu haben und es kamen immer mehr. Und da hat man mich gefragt, ja, könnte man das nicht auch schriftlich haben und so. Und da habe ich gesagt, ja, ich kann ja mal versuchen, das aufzuschreiben. Und so ist es eigentlich dann entstanden. Also nicht gezielt auf ein Buch hin, sondern es hat sich so entwickelt. Und dann habe ich natürlich etwas gelernt, und zwar, Ich habe so viele Briefe dann erhalten, als das Buch erschienen war. Die Erscheinung des Buches war ja auch eine spezielle Geschichte. Ich weiß nicht, ob ich sie kurz erzählen darf.
2: Natürlich unbedingt, weil sonst wäre es mal eine Frage gewesen, Frau Onkmann. Es ist ja im Selbstverlag erschienen.
3: Ich habe dieses Buch einfach mal getippt im Blindflug, jeweils morgens von 6 bis 9. Nachher hatte ich die Arbeit in meiner psychotherapeutischen Praxis. Irgendwann war das dann soweit gediehen, dass ich dachte, okay, jetzt werde ich das mal so drucken in einer Druckerei, vervielfältigen und so. Hab dann gedacht, naja, also vielleicht so 10, 20 Exemplare, das kann ja nicht schaden. Dann hatte ich dieses Teil, habe das abgegeben. Ich kann mich noch gut erinnern, mein Mann und ich, wir dachten, was soll das Dings kosten? Wir hatten ja keine Ahnung. Da habe ich gedacht, also 28 ist eine schöne Zahl. Es kostet 28 Franken. Und somit wurde das dann so ad hoc verkauft für 28 Franken. Mein Mann hatte da gerade eine Pause in seiner Arbeitswelt und dann hat er gesagt, ja, also ich kümmere mich darum und werde das dann auch in den Verkauf so parat machen. Und irgendwann kamen dann Buchhandlungen und die wollten dann mehr Exemplare. Da dachte ich, oh, damit habe ich jetzt aber nicht gerechnet. Das sind ja eigentlich gar keine richtigen Bücher. Das ist so ein Offset-Druck. Und das war damals noch mit der Schreibmaschine geschrieben. Jetzt können Sie sich vorstellen, wie schwierig es war, wenn man Korrekturen da anbringen wollte. Da musste man das draufkleben und das Wort musste genau auf das andere, auf das Falsche passen. Sonst musste man die ganze Seite neu abtippen. Dann kamen also Buchhandlungen und ich bin dann selbst in eine Buchhandlung gegangen und habe gesagt, also das können Sie doch nicht in Ihrem Regal aufnehmen. Schauen Sie, es fällt eigentlich fast auseinander, wenn man das so aufklappt. Das hat dann die Buchhändlerin nicht groß interessiert. Sie sagte, ja, das, aber die wollen das. Also jedenfalls, wir haben dann 50 nachgedruckt, dann 100, dann 500, dann 1000, dann 2000. Es wurden immer mehr. Mir wurde es Angst und Bang. Und ich habe dann gedacht, ja, also irgendwann, wenn es mir dann zu viel wird, dann hören wir einfach auf mit dieser Nachdruckerei. Und dann kam jemand und sagte, das ist übrigens auf der Bestsellerliste. Dann dachte ich, was, wie bitte, was ist der Bestsellerliste? Ich habe mich nie darum gekümmert. Also ich habe es dann gefunden und so, ich wurde eigentlich wie überrascht von dieser Resonanz. Irgendwann kam dann der Beck-Verlag und hat gesagt, ja, bei uns ist dieses Exemplar auf dem Schreibtisch gelandet. Wir würden das gerne herausbringen. Ich wusste nicht, wer Beck-Verlag ist. Ich dachte dann einfach, okay, ja, wenn Sie meinen, aber ich muss es mir noch überlegen. Ich weiß nicht, es ist jetzt, ich habe so viele Anfragen bekommen für Vorträge und so. Ach, ich weiß nicht. Hatte da aber bereits Kontakte mit anderen Autoren und ich erzählte es und sie sagten dann einfach, du spinnst. Du musst es machen. Also wenn schon ein Verlag anklopft, dann muss man das einfach machen. So ist es dann bei Beck Verlag erschienen. Ich machte viele Vorträge und ich habe viele Briefe erhalten von Frauen. Und ich muss sagen, das ist irgendwie auch so wie ein Wunder gewesen. Das hat mir so viele biografische Erfahrungen von diesen Frauen gezeigt. Ich habe das alles gelesen. Ich habe viele von Hand beantwortet, jeweils nachts und abends noch. Es haben sich daraus auch richtige Freundschaften entwickelt. Somit kam ich eigentlich in den Genuss von ganz vielen Frauengeschichten, wie Frauen leben, was sie erleben, an was sie leiden, was ist das Problem in den Wechseljahren. Also ich habe gedacht, es ist ein Fundus von Informationen, die ich da bekomme. Viele haben mir auch geschrieben, ich bin so froh, dass du auch über dich schreibst, wie es bei dir gewesen ist, sonst hätte ich wieder das Gefühl, ich bin wieder mal falsch gewickelt oder ich bin wieder mal die Einzige. Das war dann eigentlich für mich klar, dass diese Art des Schreibens mir auch sehr viel Spaß macht, das muss ich zugeben, also so ein bisschen aus dem eigenen Nähkästchen zu plaudern, finde ich eben auch spannend. Und dann hatte ich auch einen sehr spannenden Kontakt mit Vera F. Birkenbiel. Ich habe sie gefragt, warum erzählen mir diese Frauen ihre Geschichte? Die Briefe, die ich bekommen habe, die nehmen nicht Bezug auf das, was ich geschrieben habe, sondern die haben meistens so begonnen, ich muss dir unbedingt erzählen, wie es mir geht. Jetzt hör mir mal zu. Und da hat sie mich aufgeklärt und hat gesagt, du sprichst in Bildern. Und wenn du in Bildern beschreibst deine eigenen Erfahrungen, dann wird bei den Leserinnen die eigene Bilderwelt, die rechte Hirnhälfte aktiviert und dann wollen sie ihre eigene Geschichte erzählen. Und das war dann für mich so wie, das könnte auch ein Ziel sein. Also wenn das gelingt, dass man durch die eigene Geschichte Impulse vermitteln kann, die dazu führen, dass andere ihre eigene Geschichte beginnen zu reflektieren, dann ist das doch eigentlich eine schöne Aufgabe. Somit bin ich eigentlich dann dieser Linie treu geblieben bis zum heutigen Tag.
2: Ja, und Ihre Bücher sind ja auch in viele Sprachen übersetzt worden. Also es ist ja nicht so, dass es sozusagen bei Ihnen geblieben ist, sondern es ist ja in die ganze Welt gegangen. Auch an der bestimmten Art des Schreibens, muss ich ganz ehrlich sagen, weil Sie schreiben immer über sich. Es ist eine bestimmte Art der Schonungslosigkeit, ohne dass es dabei impertinent oder, ich sag mal, zu schlüssellochmäßig wird, sondern es ist immer was durchaus Reflektiertes, aber gleichzeitig auch was sehr Authentisches. Sie schreiben auch über Ihren Stolz, Ihren Trotz. Sie sind ein sehr leidenschaftlicher Mensch, zumindest was ich so aus den Büchern herauslesen konnte. Ungeheuer willensstark. Sie, glaube ich, prägen auch den Begriff wuchtig in Ihrem Feuerzeichen-Frau-Buch. Also, dass es Ihnen vorgeworfen wurde, dass Sie zu wuchtig seien. Und ich finde den Begriff wuchtig ganz schön, weil man den ja eigentlich erstmal Frauen nicht so gerne unterstellt. Und dann ist es eigentlich eher was Unschönes, sagen wir es so. Aber bei Ihnen wirkt das Ganze halt wie so ein geschlossenes Bild einer ungeheuer starken, energetisch aufgeladenen Frau. Und Sie hatten gerade schon gesagt, dass Sie aus einem katholischen Haushalt kommen oder mal als katholisches Mädchen aufgewachsen sind. Da würde ich gerne mal einhaken. Die Klammer ist ja das letzte Buch, Grundlos vergnügt, eben das Lebensende. Sie sind in einem christlichen Haushalt aufgewachsen, sind immer zur Kirche gegangen. Aber wenn ich dieses letzte Buch richtig deute, Sie führen das ja nicht aus, dann haben Sie in Ihrem Leben eben auch den Buddhismus kennengelernt, ich glaube über Ihren Schwiegervater. Sie teilen Ihr letztes Buch in Jahrsiebte auf, das heißt, das wiederum da rekurrieren Sie auch drauf, das ist in etwas, was Rudolf Steiner in seiner Anthroposophie und an seiner Menschenkunde entwickelt hat. Wie spirituell sind Sie, Frau Onken?
3: Sehr. Um es kurz und bündig zu machen, sehr. Das heißt, ich gehe davon aus, wir haben eine sichtbare Welt und eine unsichtbare Welt. Und diese zu erschließen, fällt uns wahnsinnig schwer, obwohl diese unsichtbare Welt immer mitzureden hat in allem, was wir tun, was wir sind, wohin wir gehen und so weiter. Also somit spirituell ist für mich eigentlich eine Begrifflichkeit, die ich ganz tief in mir auszufüllen hoffe, weil auch mit zunehmendem Alter diese unsichtbare Welt für mich immer ein bisschen spürbarer wird. Und wenn ich so in meinen galaktischen Gedankenspaziergängen unterwegs bin, da habe ich oft das Gefühl, ich werde begleitet, ich bekomme Eingebungen, habe Erkenntnisse, die ich so überhaupt noch nicht bedacht habe. Die kommen also nicht aus dem Nichts, sondern die fließen mir zu von irgendwoher. Und somit ist der Begriff für mich also sehr haptisch, sehr materialistisch, ja. Und diese katholische Kindheit, dafür bin ich sehr dankbar. Die hat mir doch ungeheuerlich viel mitgegeben an Eindrücken, wenn ich nur an diese unzählig vielen Stunden denke, in denen ich da auf diesen harten Kirchbänken versucht habe, einigermaßen gerade zu sitzen und mein Blick dann in diese Bilderwelt abgleitete, dann war ich da in einem aufgehobenen Zustand, das man gar nicht anders beschreiben kann als mit dieser Metapher, sich aufgehoben fühlen in der Hand Gottes. Und dieses wiederum war ein Gegensatz zu meiner familiären Situation, die äußerst problematisch war. Die Konstellation in der Familie war schwierig. Mein Vater, 30 Jahre älter als meine Mutter.
2: Er war auch Deutscher, nicht wahr? Ihr Vater?
3: Er war Deutscher, ein stolzer Deutscher, der zwar in der Schweiz lebte, aber die schweizerische Bürgerschaft nicht angenommen hätte, auch wenn er sie geschenkt bekommen hätte. Also das wäre überhaupt nicht in Frage gekommen. Und meine Mutter, das Gegenteil, also 30 Jahre jünger, eine sehr zurückhaltende, sensible, sehr lebens- und herzenskluge Frau, die mit diesem selbstbewussten deutschen Mann, also nun weiß Gott, nicht zugange kam. Und er nicht mit ihr. Also wie die sich gefunden haben, ist mir ein Rätsel. Die müssen irgendwie betrunken gewesen sein, oder ich weiß es nicht. Also die passten nun wirklich nicht zusammen. Das war eine äußerst problematische familiäre Konstellation, weil es gab entweder Streit oder eisernes Schweigen. Einzeln waren die dann aber sehr zugänglich, also der Vater und die Mutter. Und so musste man sich dann immer zwei Welten getrennt vorstellen. Somit ist für mich der Begriff Eltern, kenne ich nicht, weil das so eine Einheit ist. Ich kenne nur den Begriff Vater und Mutter und die haben nichts miteinander zu tun. Das ist was ganz anderes. Dazu kam, dass mein Vater 4 Töchter aus erster Ehe hatte. Die erste Frau ist gestorben, mit der war er sehr glücklich. Und das hat er die zweite auch immer wissen lassen. Er hat dann auch immer den Hochzeitstag mit der ersten gefeiert, obwohl sie schon tot war. Und diese 4 Töchter aus erster Ehe, die waren älter als meine Mutter. Und die waren ebenfalls so nach dem Holz des Vaters geschnitzt, sehr selbstbewusst, sehr stolz, wunderschön. Meine Mutter war dann quasi die Magd von diesen grandiosen Frauen. Also es war eine schwierige Konstellation. Und deshalb war für mich die Kirche dann immer wieder so was Einigendes, was Versöhnliches. Das hat mir wirklich eine gute Begleitung gegeben. Aber dazu muss ich sagen, dass ich dann eben mit meiner Mutter ein sehr inniges Verhältnis hatte. Weil wenn die alleine war, dann war das großartig. Nur wenn der Vater auch im Raum war, dann ging es also überhaupt nicht. Ach, und noch etwas. Mich hat natürlich auch ungeheuerlich fasziniert, diese fantastischen Roben, die Priester getragen haben an den Festtagen, diese Faltenwürfe, diese gestickten Geschichten. Also ich konnte mich da nicht satt sehen. Und das ist zum Beispiel etwas, was mich noch heute bis zum heutigen Tag fasziniert. Mode. Ich schaue mir wahnsinnig gern Mode an. Ich finde es so schön. Und ich sage immer zu meinen Freundinnen, wann hört es endlich auf? Das kann doch nicht so weitergehen. Gut, aber zum katholischen Kind noch etwas. Mit 14 war es dann aus und vorbei. Da habe ich realisiert, dass Frauen in diesem Verein nichts zu sagen haben. Und es hat mich derart gekränkt, weil ich erlebte meine Mutter als kluge Frau. Ich erlebte andere Frauen. Und da dachte ich, das kann ja nicht sein. Die dürfen die Blumen gießen, die dürfen diese schönen Kostüme bügeln und bereitstellen. Und so. Das kann nicht sein. Und da kam ich in eine echte Krise und habe mich dann ausgeklickt, aber habe quasi wie die Religiosität in mir bewahrt. Aber ich dachte, also mit diesem Verein möchte ich nichts mehr zu tun haben. Hingegen mit dieser urchristlichen Idee, da schon. Und somit bin ich dann eben mit der Kirche nicht mehr so gut aufgehoben gewesen und habe mich da dann auch abgesetzt, was dazu führte, dass ich ziemlich orientierungslos wurde und wie so ein Schiff ohne Steuer herumgondelte in verschiedenen Bereichen, was dazu auch führte, dass ich dann so in diese Vor-68er Geschichte hineingeriet, politisch und so. Das hat ja dann auch nichts gebracht. Das war ja auch sehr anstrengend. Und erst als ich dann meinen Schwiegervater kennengelernt habe, mit seinem buddhistischen Wissen, mit der buddhistischen Philosophie, das klingt jetzt vielleicht ein bisschen verrückt und Sie als Philosoph können es wahrscheinlich noch besser einordnen. Also, dass ich quasi dann mit der buddhistischen Philosophie wieder sehr viel näher an die christliche Lehre hingerückt bin. Und heute lese ich die Bibel und ich lese buddhistische Reden und ich vereine das und es geht mir bestens dabei.
2: Das habe ich mir, um ehrlich zu sein, gedacht, weil Sie vertiefen das in Ihren Büchern nicht.
3: Ja.
2: Gerade den Buddhismus, aber man merkt es trotzdem wie so zwischen den Zeilen, wie man sagt, also in diesem Anwesenden, was dann doch unsichtbar oder abwesend ist. Man spürt, dass Sie einfach einen durchaus spirituellen Zugang zur Welt, auch zum Dasein, auch zu Ihrer eigenen Identität, zu Ihrer eigenen Geschlechtlichkeit etc. haben. Auch wenn Sie das gar nicht so betonen. Finde ich sehr schön. Würden Sie denn heute sagen, dass Sie wieder zum Christentum in Anführungsstrichen zurückgefunden haben? Oder ist das ein weiterhin distanziertes Verhältnis, wo Sie sehen, Sie sind aufgeladen damit, aber es entlädt sich sozusagen nicht mehr in der Kirche? Wie würden Sie das sagen?
3: Ich mache da einen Unterschied zwischen dem christlichen Gedankengut und dem kirchlichen Verein. Da bin ich nach wie vor sehr zurückhaltend. Ich gehe aber gern in Kirchen, ich setze mich da gern hin und ich habe auch eine Kirche gefunden, bei der die Mikrofonanlage, die ist so wie in einem Kinderzimmer, Spielzeug verkleinert, man kann nichts verstehen und es ist gerade gut für mich, dann höre ich nicht, was gesprochen wird, weil das möchte ich auch nicht hören. Ich möchte mich in meinen christlichen Gedankengängen nicht gestört fühlen durch das, was da jetzt gesagt wird. Somit, ja, ich gehe gerne in Kirche, aber ich höre mir nicht gerne an, was da zusammen gesprochen wird, weil ich finde, das kommt zum Teil so schräg daher, dass es die Menschen nur verstört und aus den Kirchen treibt. Und somit muss ich sagen, also ich bin durchaus ganz und gar mit diesem christlichen Gedankengut einverstanden und ich fühle mich auch beheimatet. Aber die Kirche an sich, so wie sie sich darstellt, da denke ich immer, ja gut, das ist wie bei irgendwelchen Verkaufshäusern, da gibt es dann Filialen und die Filialleiter, die sind dann einfach so ein bisschen eigenartig und haben da ihre Macken und ihre Störfelder und mit dem möchte ich mich nicht beschäftigen.
2: Sie haben schon angedeutet, dass Sie die 68er Jahre, zumindest Prä-68er, da waren Sie in einem Strom drin, da ging es dann immer um Marxismus und Psychoanalyse und Sigmund Freud, aber ich gehe mal davon aus, dass Sie eben auch die 68er und die Folgen daraus, also die 70er Jahre, voll mitgelebt haben. Ich glaube, wenn mich nicht alles täuscht, ohne es jetzt wirklich zeitlich einordnen zu können, hatten Sie da auch so eine Art Kommunenvilla, wo Sie mit einigen anderen zusammen, darf ich das so sagen?
3: Ja,
2: ist das
3: ja.
2: Als Bild richtig?
3: Naja, absolut. Mhm.
2: Ich will nochmal auf Ihre Familie zurück, weil vielleicht ist es eine ganz schöne Brücke dahin. Sie sagten gerade, dass Ihr Vater 30 Jahre älter war als Ihre Mutter. Ihre Mutter war jünger als die 4 Stiefschwestern, die Sie hatten. Aber Sie hatten noch eine weitere Schwester. Ist das richtig? War das eine wirklich leibliche Schwester? Also das war Ihre ältere leibliche Schwester?
3: Ja, wir gehen davon aus, aber wir sind nicht so sicher.
2: Okay.
3: Aber wir gehen da, eben, es ging alles drunter und drüber. Wir gehen davon aus, ja, ich habe noch eine Leibliche, aber die ist auch 7 Jahre älter. Also ich bin im Grunde genommen, ich bin die Allerjüngste in diesem ganzen familiären Gebilde. Ich bin irgendwie wie so ein Fremdkörper da hineingefallen, mit wenig Anknüpfungspunkten, außer zu meiner Mutter. Das muss ich wirklich noch sagen. Also meine Mutter war meine Universität. Von ihr habe ich viel gelernt. Wir haben viele Stunden, weil ja die Beziehung zum Vater so schlecht war, hat sie auch keine Lust gehabt, sich mit ihm groß auseinanderzusetzen. die 7 Jahre ältere Schwester, die kam nicht so ganz nach ihrer Vorstellung. Also ich war quasi ihr Sonnenschein. Ich war ihr Ein und Alles. Ich habe mit ihr unendlich viele Gespräche geführt, die Abendgespräche mit ihr, stundenlang. Ich habe von ihr eigentlich auch gelernt, was Gespräche führen bedeutet, was es heißt, zuzuhören. Sie arbeitete als ganz junge Frau in einer psychiatrischen Klinik, und zwar zu einer Zeit, die Menschen in der Psychiatrie, da wurden die einfach verwahrt. Und sie kam dahin und dachte als erstes, als wenn ich den ganzen Tag so sitzen müsste und eigentlich nur auf den See starren, weil diese Klinik, die stand direkt am See, dann würde ich auch verrückt werden. Man muss sie beschäftigen, und sie hat dann ganz so aus ihrer ursprünglichen Intelligenz heraus hat sie gedacht, ich kaufe mal Klebstoff, Farbstifte, Stricknadeln, Wolle und werde mit diesen Menschen einfach anfangen zu arbeiten. Und das führte dazu, schon als ganz junge Frau hat sie einfach so eine Abteilung dann geleitet und hat mit den Menschen gearbeitet. Aber sie hat auch Gespräche geführt. Und da hat sie mir so viel über diese Gespräche erzählt, wie die verlaufen sind und auf was zu achten ist. Und jetzt muss man sich mal vorstellen, diese Frau, die noch nie etwas gehört hat von Gesprächspsychotherapie, erklärte mir damals, es wäre eben wichtig, dass man sich immer in den Gefühlsbereich des anderen versucht einzufühlen und in sein Lebensumfeld, damit man diesen Menschen überhaupt verstehen kann. Wenn man nur die Worte nimmt, dann genügt es nicht, sondern man muss versuchen, diesen gefühlsmäßigen, emotionalen Hintergrund aufzunehmen und diesen dann anzubieten im Gespräch. Das hat sie gemacht, und es hat dazu geführt, dass sie in ihrer Arbeit viele Gespräche führten, und die Patienten und Patientinnen haben ihr viel über ihr Leben erzählt, und das hat sie an mich weitergegeben. Also somit habe ich sehr früh von ihr diese Faszination mitbekommen, was es bedeutet, Gespräche zu führen und genau zuzuhören und den anderen aussprechen zu lassen. Und das ist so wohltuend, dass man da dann einfach in tiefere Regionen auch vom Gedanklichen her steigen kann.
2: Es ist also sozusagen ein Vermächtnis von ihrer Mutter, das sie eigentlich fortführen, wenn man das mal so sagen will. Vor allen Dingen, weil sie schildern das eben auch, dass ihre Stiefschwestern ihre Mutter auch wirklich sehr misstrauisch beäugt haben, sie eigentlich verachtet haben, zumindest 3 von den 4 Stiefschwestern. Die sind ja nach ins Ausland gegangen, und ich glaube, wenn ich das richtig verstanden habe, sie haben darunter auch sehr gelitten. Und sie beschreiben ihre Mutter als eine sehr zurückhaltende, ertragende Person. Und ich glaube, da sind sie dann wiederum anders geworden.
3: Ich glaube, dass ich da von dieser Sensibilität von meiner Mutter, dass ich das schon auch mitbekommen habe, aber dass es bei mir nicht in eine hoffnungslose Gefühlsregion führt, wo man sagt, man kann ja nichts machen und man muss es halt erdulden, sondern dass ich da in die Aktion gehe, dass ich sage, nein, man muss es nicht erdulden. Wenn ich da nochmals auf meine Mutter zu sprechen kommen darf, sie litt auch unter Depressionen. Also sie war oft sehr traurig. Also wirklich. Und ich habe mit ihr gelernt, dass es bestimmte Worte gibt, die sie erheitern, dass es bestimmte Formulierungen gibt, die ich ihr sage, die ihr wie so eine Leitplanke geben, damit sie wieder sich ein bisschen aufrichten kann. Und somit muss ich auch sagen, dass ich bei ihr und in dieser Auseinandersetzung mit ihr quasi das psychotherapeutische Handwerk von der Pike auf gelernt habe. Ich musste dann nur noch die Theorien dazu erarbeiten, damit ich das dann auch entsprechend noch so ausweisen konnte. Aber alles war schon da. Aber diese Situation mit ihr zu erleben, wie sich Kränkungen äußern, wie sich Beleidigungen niederschlagen auf das Gemüt und was zu tun ist, um das wieder aufzuhellen. Das ist eigentlich mein Kapital aus dieser doch problematischen familiären Konstellation. Und somit war ich dann eigentlich wieder ganz zufrieden mit meiner Familie.
2: Ja, hat sich ein guter Trotz herausentwickelt, oder? Also Sie wirken manchmal mit so einem wuchtigen Willen gegen die Dinge an und haben eben den Durchhaltewillen, da auch durchzukommen. Und das kann man, glaube ich, nur mit Trotz auch wirklich umschreiben. Weil Sie schreiben auch gerade in Feuerzeichen Frau, das sage ich ganz ehrlich, der Ton ist anders als in Ihrem letzten Buch, Grundlos vergnügt. Der ist weiser, der ist ruhiger. In Ihrem Feuerzeichen Frau sind Sie noch wirklich so mit dem Kopf durch die Wand und Sie schildern da die lustigsten Situationen. Also ich habe mich auch wirklich köstlich amüsiert beim Lesen. Es ist sehr herzerwärmend geschrieben. Ich will noch mal auf einen Punkt zurückkommen, Frau Onken. Und zwar, Sie sagten schon, dass Sie im Männergefängnis gearbeitet haben, also im Strafvollzug und in der Bewährungshilfe mit Männern. Gleichzeitig, ich weiß nicht, ob es zeitgleich war, aber gleichzeitig haben Sie ein Frauenseminar am Bodensee eröffnet. Also auch dort diese beiden Standbeine, einmal sich ganz tief mit der männlichen Seele zu beschäftigen, ja auch in einem Umfeld, das ich eher als entweder schwierig oder sogar ernüchternd wahrnehmen oder beschreiben würde. Und dann ein Frauenseminar am Bodensee, wo dann, wenn ich das richtig verstehe, eben die Frauen, die wirklich Rat brauchen, die Probleme haben, dann zu Ihnen kommen. Also zwei ganz verschiedene Situationen. Was hat das Sie über die Männer gelehrt, als Sie 10 Jahre im Männergefängnis gearbeitet haben?
3: Es hat vor allem mir im Nachhinein etwas gezeigt, dass es ziemlich vermessen war von mir, dass ich mir das zugemutet habe, dass ich mir das zugetraut habe. Aber wie Sie sagen, zur damaligen Zeit war ich da sehr trotzig und dachte, ich kann die Welt verändern. Und nach meinem Studium, als ich da angefangen habe, und habe gedacht, so, jetzt komme ich, jetzt werde ich diesen Sauladen mal in den Griff nehmen und werde diese Männer therapieren, damit die nicht mehr rückfällig werden. Das war eigentlich eine sehr wichtige Station, weil ich da vor allem etwas gelernt habe. Das, was ich beitragen kann, das ist eine ganz kleine Nummer. Da sind ganz andere Kräfte am Werk, die ich überhaupt nicht einschätzen kann. Und als ich so die ersten Misserfolge verbuchen musste, da habe ich mir ein Bild zurechtgemacht, weil ich dachte, ich muss damit umgehen können, dass das doch, ich will immer mein Bestes geben. Aber ich muss davon ausgehen, dass mein Bestes, was ich hier gebe, mein ganzes Bemühen, meine Leidenschaft und so weiter, dass es nicht genügend ist. Und da habe ich mir so ein Bild zurechtgeschustert und das habe ich dann immer so innerlich mitgetragen. Wenn ich in eine Zelle hineingegangen bin, dann habe ich immer gesagt zum Schicksal dieses Menschen, der da saß, den ich therapieren sollte, habe ich gesagt, bitte nach ihnen. Das Schicksal sitzt schon neben dieser Person. Ich komme dazu und ich versuche, mein Möglichstes zu machen. Das war immer sehr schwierig. Ich habe vor allem gelernt, dass Männer oft Schwierigkeiten haben, die richtigen Worte zu finden und dass sie ein zum Teil sehr beschränktes Vokabular haben, um ihre Innenräume zu erforschen, ihre innere Befindlichkeit überhaupt wahrzunehmen und Worte zu finden. Und das war natürlich für mich, ich muss das jetzt einfach mal so ein bisschen salopp sagen, ein gefundenes Fressen, zu erleben, wie es ist, wenn Menschen beginnen, nach Worten zu suchen, um eine bestimmte Befindlichkeit zu beschreiben. Und wenn in dem Moment, wo das Wort ausgesprochen wird und diese Befindlichkeit haargenau passt, und beschreibt, dass in dem Moment sich auch etwas verändert in Bezug auf die Bearbeitung. Da wurde mir klar, was nicht beschrieben werden kann, was nicht in Begriffe, in Worte gefasst werden kann, kann auch nicht bearbeitet werden. Und somit war natürlich dann meine Arbeit vor allem darin, mit diesen Menschen vor allem die Worte zu finden für das, was geschehen ist oder was sie mitbringen. Und habe auch gelernt, dass oft Delikte eine Geschichte erzählen, für die noch keine Worte gefunden wurden. Und wenn ich das so sage, ist mir ganz wichtig, das soll also nicht als Entschuldigung gelten, dann ist ja das Delikt eigentlich entschuldigt. Nein, überhaupt nicht. Aber man muss es ja erst mal verstehen können, weshalb jemand auch immer wieder straffällig wird. Was geschieht denn da in dieser Psyche? Weil so viel habe ich auch gelernt. Kein Mensch sitzt am Schreibtisch und denkt, ach, mir geht's so gut. Welches Verbrechen könnte ich denn jetzt heute Abend ausführen? Sondern das sind unbewusste Kräfte, die da mit hereinspielen, und denen auf die Spur zu kommen, das ist was ganz Entscheidendes. Das habe ich dort gelernt. Aber die Arbeit mit Frauen, die kam nachher. Und zwar habe ich eine Stelle bekommen, um Psychologie zu unterrichten, zu dozieren, und habe einmal Studenten gehabt, da waren nur Studentinnen. Und da habe ich gemerkt, da gehöre ich hin. Ich weiß, von was Sie sprechen. Wir verstehen uns. Wir sind so schwesterlich miteinander unterwegs. Und da habe ich angefangen, diese Arbeit mit dem Frauenseminar auszuarbeiten und auf die Beine zu stellen, und habe dann angefangen, diese Arbeit im Gefängnis nicht mehr zu machen. Somit hat sich eigentlich ein ganz organischer Übergang hat sich da vollzogen. Aber die Zeit mit diesem im Gefängnis, es war eben auch eine Zeit, da hat man noch gar nicht so viel von Psychotherapie gesprochen in Gefängnissen. Wir waren in den Anfängen. Wir waren eine Gruppe von Psychotherapeuten und Psychotherapeutinnen, und wir haben dann auch relativ schnell begriffen, also was wir hier machen, genügt nicht. Wir müssten eigentlich immer die ganze Familie auch mit einbeziehen, denn wenn ein Mann im Gefängnis sitzt und er hat eine Familie, dann was passiert denn mit dieser Familie, was passiert mit dieser Beziehung, kann die so weitergehen oder wie ist es da? Und dann haben wir auch angefangen, ganze Wochenende durchzuführen, da haben wir die Familien dazu eingeladen, und für mich war das damals als junge Mutter ganz günstig, ich hatte auch zwei kleine Kinder, die habe ich dann auch mitgenommen, und die Kinder haben dann mit den Kindern von den Straftätern gespielt, und die wurden dann gerade eingeführt in diese Welt, und es war eine sehr schöne Zeit, muss ich sagen.
2: Das heißt, dass Sie an Ihre Grenzen gestoßen sind. Sie hatten gesagt, vermessen mit Männern zu arbeiten. Lag das auch daran, dass Sie eine Frau sind? Also würden Sie sagen, ich versuche das jetzt logisch einfach fortzuführen, in einem Männergefängnis sind männliche Psychotherapeuten besser aufgehoben als weibliche?
3: Ich würde so nicht generalisieren. Heute sind ja die Frauen auch anders ausgebildet. Aber ich war da wirklich ein Greenhorn. Und ich kam da, mein Wissen hat auch nicht gereicht oder meine Denkmöglichkeiten haben auch gar nicht dazu ausgereicht, dieses Ausmaß überhaupt zu begreifen. Ich habe einfach das gemacht, was mir möglich war. Und wie gesagt, am Anfang dachte ich, das werde ich jetzt alles in den Griff bekommen. Aber im Nachhinein muss ich sagen, auch wenn ich mit Frauen arbeite, mir ist es wohl dabei. Und ich denke dann auch, ich weiß nicht, ob ein Mann in der Lage wäre, diese subtile Gefühlslage, die diese Frau beschreibt, so nachvollziehen zu können. Wobei ich natürlich nicht ausschließe, dass es immer Menschen gibt, die sind in der Lage. Ich war es damals mit Sicherheit nicht.
2: Das bringt mich zu Ihrem Feminismus. Sie gelten als Feministin. Was hat es damit auf sich, Frau Onken?
3: Ja, ich muss da immer ein bisschen schmunzeln.
2: Ja, das sind ja diese Begriffe, die so an den Kopf geworfen werden. Ich kann mit ihm ja auch so wenig anfangen. Wir haben es ja auch noch gar nicht thematisiert. Was bedeutet für Sie Feminismus? Sind Sie Feministin? Warum steht es im Wikipedia-Eintrag?
3: Ich überprüfe das ja auch nicht. Es wird so viel geschrieben, da hätte man zu viel zu tun. Ich definiere Feminismus so. Ich persönlich, ich bin natürlich vollumfänglich für die Menschenrechte. Aber ich gehe davon aus, dass Frauen auch Menschen sind und dass sie an allen Rechten zu partizipieren haben. Das verstehe ich unter Feminismus. Das, was man jetzt wieder hören kann, also das erschüttert mich, was über die Männer gesagt wird. Die Männer sind alle Schweine und überhaupt und die sollten sich schämen und die müssten jetzt, nachdem wieder ein so Skandal aufgedeckt wird, müssten sie sich entschuldigen und so weiter. Also da muss ich Ihnen sagen, das gehört nicht dazu, sondern ich möchte nur, dass Frauen in ihrer Würde geachtet werden und dass sie an allen Rechten partizipieren können, dass sie nicht unterdrückt werden und dass so dieser Grundgedanke der feministischen Bewegung, dass der so wieder zum Vorschein kommt, nämlich Selbstbestimmung, wirtschaftliche Unabhängigkeit und körperliche und physische Unversehrtheit. Das sind die drei Grundbegriffe. Aber dieses möchte ich auch für Männer. Wissen Sie, ich bin weit davon entfernt, Männer zu diskreditieren oder so. Ich schaue mir das sehr genau an. Es gibt natürlich Männer, mit denen bin ich nun weiß Gott nicht einverstanden, aber Sie vielleicht auch nicht.
2: Aber Sie haben etwas nicht erwähnt und in Ihrem Buch, das ist wie für mich so ein Schlüsselmoment gewesen, als Sie auch in Ihrer Biografie, das ist glaube ich jetzt in Ihrem letzten Buch, kommt die Stelle vor, wo Ihr erster Freund, mit dem Sie dann Schluss machen, weil er so abhängig war von seiner Mutter, dann zu Ihnen zurückkommt. Sie sind ja noch Teenager, unterstelle ich jetzt mal.
3: Ja, ja.
2: Und sagt, ich gehe jetzt zur Fremdenlegion und werde vielleicht sterben. Außer, wir kommen wieder miteinander zusammen. Ich verkürze das jetzt. Und da sagen Sie, natürlich hat es Sie in eine Krise gestürzt, aber er ist für sein Leben verantwortlich und ich bin für mein Leben verantwortlich. Und dann haben sie ihn, ich sage jetzt mal ein bisschen überspitzt, zum Teufel gejagt. Und natürlich ist er nicht zur Fremdenlegion und hatte 3 Wochen später schon die nächste Freundin. Selbstverantwortung, das ist doch ein ganz wichtiger Punkt, sowohl für Männer wie eben auch für Frauen.
3: Also das ist eine ganz zentrale Stelle und das war für mich natürlich auch eine ungeheuerlich wichtige Erfahrung, die ich da gemacht habe. Da ist auch so in mir etwas entstanden, so eine Trotzreaktion oder eine, man muss es noch besser ausdrücken, eine Trotzwut, dass ich mich doch nicht opfern kann für ihn, damit er das erreicht, was er will. Das geht doch nicht. Das hat mich sehr geprägt. Und dieses Wort der Selbstverantwortung ist wie ein roter Faden, der sich auch in meiner ganzen Arbeit im Frauenseminar mit Frauen durchzieht. Also wenn da jemand kommt und sagt, ja, also ich bin vor allem hier, weil ich möchte ein bisschen lernen, wie ich soziale Institutionen besser für mich nutzbar machen kann, da sage ich, das kannst du bei uns nicht lernen. Bei uns lernst du, die Schaufel in die Hand zu nehmen und selbst den Graben umgraben und selbst für dich verantwortlich zu sein und nicht bei anderen um Almosen bitten oder andere auszunehmen. Das kommt überhaupt nicht in Frage. Nein, diese Selbstverantwortung, die ist für mich ganz wichtig. Und es geht wie ein roter Faden auch, also das muss ich natürlich jetzt auch sagen, auch wenn ich für mich manchmal feststelle, dass ich gelegentlich auch in sowas hineingerate, ach, es wäre doch jetzt schön, wenn mein Mann dieses machen würde oder doch wenigstens mir das abnehmen könnte oder so. Also ich beobachte das schon, dass es immer wieder mal kommt.
2: Also um ganz ehrlich zu sein, ich habe damit überhaupt kein Problem, wenn es mal kommt, auch bei Frauen. Meine Frau und ich haben es ja aufgeteilt. Ich bin für die 3 großen Ds verantwortlich. Alles, was dirty ist, also dreckig, alles, was dangerous ist, also gefährlich, und alles, was difficult to handle, also schwer ist, im Sinne von was kompliziert ist, sei es jetzt im Haushalt oder als Handwerker oder irgendwas. Das sind sozusagen meine Aufgaben und ich finde diese Arbeitsteilung eigentlich ganz schön. Und meine Frau, glaube ich, verzichtet auch darauf, da selbstbestimmt zu sein, weil sie in allen anderen Bereichen überhaupt keinen Nachholbedarf da hat. Aber manchmal gibt es auch eine Arbeitsteilung, die durchaus sinnvoll ist zwischen Mann und Frau, finde ich.
3: Ja, ja. Also da will ich was dazu sagen. Ich halte das sogar in Beziehungen für das Wichtigste, dass man Ministerien aufbaut. Also dafür bin ich verantwortlich, das übernehme ich. Es gibt vielleicht auch mal einen Moment, wo ich sage, könntest du mir das abnehmen und so weiter. Nein, ich bin weit davon entfernt, also ich muss alles selbst machen und so. Aber so grundsätzlich so für sich die Verantwortung, sich verantwortlich zu fühlen, ist wahrscheinlich schon eine gute Ausgangsposition.
2: Ich möchte noch mal die Klammer zumachen, Frau Onken, weil unsere Zeit ist fast vorbei. Und Ihr letztes Buch haben Sie grundlos vergnügt genannt. Interessanterweise Untertitel vom Ankommen und Loslassen, ein Leben in 12 Kapiteln. Und zwar 12 Kapitel, weil Sie eben die Jahr 7. beschreiben. Und Sie sind jetzt 84, 84 durch 12 ist eben 7. Das heißt, Sie bauen sozusagen Ihr Leben in dieser Jahr 7. auf. Ich habe mich trotzdem gefragt, auch wenn ich Sie jetzt höre, sind Sie wirklich grundlos vergnügt? Weil Ihnen Vergnügen abzusprechen, das würde ich nicht. Aber ich habe den Eindruck, da gibt es einen Haufen Gründe für, doch vergnügt zu sein, auch bei Ihnen und in Ihrem Leben.
3: Also es gibt vor allem einen Grund, vergnügt zu sein, dass

0: ganz ehrlich zu sein, da erfüllt mich dann beinahe so etwas wie eine Vorfreude auf den letzten Akt, den allerletzten Akt, die letzte Türe zu schließen und aber eine neue aufzumachen, die ich noch nicht in irgendeiner Weise benennen kann, aber dieses Gefühl, dass es irgendwie weitergeht, das empfinde ich. Und dass ich dieses Gefühl des Vergnügtseins und der Dankbarkeit auch dahin mitnehmen werde, wo immer dann es auch sein wird.
1: Wir haben jetzt die 12 Kapitel Ihres Lebens als Buch. Es wird noch ein 13., 14., vielleicht 15. Kapitel geben. Frau Onken, ich bedanke mich ganz herzlich für das Gespräch.
0: Und ich danke Ihnen für Ihre wirklich schöne Gesprächsführung. Vielen Dank.

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1: Der Beauftragte der Deutschen Bundesregierung für Kultur und Medien, Wolfram Weimer, will bald eine Digitalabgabe für Internetkonzerne einführen. Nach eigenen Angaben soll dadurch angeblich guter Journalismus besser geschützt und unterstützt werden. Laut Weimer hat der Bundesrat bereits für eine solche Abgabe gestimmt. Demnach soll es auch im Bundestag eine breite Mehrheit dafür geben. Als Vorbild für die Initiative gilt Österreich, wo Konzerne wie Google, Amazon, Meta und TikTok bereits seit 2020 eine Digitalabgabe leisten müssen. Gegenüber der Augsburger Allgemeinen argumentierte Weimer, dass der klassische Journalismus wegen des Erfolgs der Plattformen wirtschaftlich dramatisch unter Druck stehe, weil Aufmerksamkeit und Deutungshoheit verloren gegangen seien. Bei großen Bevölkerungsteilen stößt Weimers Vorstoß auf Kritik. Vermutet wird, dass mit der Digitalabgabe vor allem den alternativen Medien die Arbeit erschwert werden soll. Die BSW-Gründerin Sarah Wagenknecht hat den Rücktritt der deutschen Bundesregierung gefordert. Die Koalition aus Union und SPD ist morgen seit einem Jahr im Amt. Den Bürgern sei zu wünschen, dass ihnen ein zweites Jahr erspart bleibe, sagte Wagenknecht der Welt. Nach ihren Worten macht die Bundesregierung eine Politik, die niemand gewählt hat und die das Land ruiniert. Bundeskanzler Friedrich Merz unterbiete in Sachen Kompetenz und Beliebtheit sogar seinen Vorgänger Olaf Scholz, SPD, so Wagenknecht. Dessen Zustimmungswerte sanken zuletzt auf einen Tiefstand. Auch aus der aktuellen Forsa-Umfrage geht hervor, dass nur noch 11% mit der Arbeit der Regierung zufrieden sind. Besonders negativ fällt die Bewertung der Maßnahmen zur Infrastruktur, zur Begrenzung der Preissteigerungen und zur Reform der sozialen Sicherungssysteme aus. Angesichts dieser Lage schlug Wagenknecht einen neuen Weg für die Demokratie vor.

vor. Ein Kabinett mit kompetenten Fachleuten sollte in der Sache entscheiden und keine Fraktion dabei ausgrenzen, so die BSW-Gründerin. Unter den Politikern der Altparteien macht sich zunehmend Angst vor Wahlgewinnen der AfD in den ostdeutschen Bundesländern breit. Sachsen-Anhalts früherer Ministerpräsident Rainer Haseloff, CDU etwa, hat Schülern gedroht, dass ihre Abiturzeugnisse in diesem Fall nicht mehr überall anerkannt würden. Es sei möglich, dass Hochschulen in anderen Bundesländern derartige Qualifikationen nicht mehr akzeptierten, sagte er im Spiegel. Nach seinen Worten wären auch der Austausch der Sicherheitsbehörden sowie die Transfergelder von EU, Bund und dem Finanzausgleich in Gefahr. Ähnlich äußerte sich der abgewählte Ministerpräsident in Thüringen, Bodo Ramelow, Die Linke. AfD-Wähler dürften sich bei einem Wahlsieg nicht beklagen, dass danach angeblich demokratische und rechtsstaatliche Standards erodierten, sagte er. Bereits zuvor hatten Politiker der Altparteien ins Spiel gebracht, im Falle eines Wahlsiegs der AfD sensible Daten zu löschen. Der seit wenigen Tagen geltende Tankrabatt der deutschen Bundesregierung kommt bei den Bürgern kaum an. Wie aus einer Studie des Münchner IFO-Instituts hervorgeht, haben die Tankstellen bei Diesel von den 17 Cent Steuersenkung je Liter durchschnittlich lediglich 4 Cent weitergegeben. Beim Superbenzin waren es 12 Cent. Das IFO-Institut äußerte Kritik an der Maßnahme der Bundesregierung. Auch wenn die Politik kurzfristig einen günstigeren Benzinpreis an den Zapfsäulen erzielt habe, würden dadurch die falschen Anreize gesetzt, hieß es. Demnach trägt diese Maßnahme angesichts der aktuellen Verknappung des Angebots nicht dazu bei, weniger Diesel und Benzin zu verbrauchen. Die Zahl der Insolvenzen von Personen- und Kapitalgesellschaften in Deutschland hat sich erneut deutlich erhöht. Wie das Leibniz-Institut für Wirtschaftsforschung Halle, IWH, mitteilte, lag sie im April bei knapp 1800. Damit wurde der bisherige Rekordwert vom März um 3% überschritten. Im Vergleich zum Vorjahresmonat hat es sogar ein Zehntel mehr Insolvenzen gegeben. Neue Höchstwerte wurden vor allem in den Bereichen Hotel und Gastronomie sowie im Grundstücks- und Wohnungswesen verzeichnet. Beim Handel und den Dienstleistungen wurden diese nur knapp verfehlt. Am meisten betroffen waren die Bundesländer Berlin und Bayern. Mit einer Entspannung in den kommenden Monaten rechnet das IWH nicht. Bis einschließlich Juli sei mit sehr hohen Insolvenzzahlen zu rechnen, hieß es. Das waren die Nachrichten im Kontrafunk. Redaktion Eugen Zentner. Sprecherin Corinna Zegerli.

0: Hallo und herzlich willkommen bei Kontrafunk Wirtschaft und Gesellschaft. Ich bin Klaus-Rüdiger May. Die Insolvenzen steigen, die Flucht der Firmen ins Ausland reißt nicht ab. Die chemische Industrie wird bald nur noch eine Erinnerung sein an schönere Tage. In der DDR hieß es, Chemie gibt Brot, Wohlstand, Schönheit. Das mitteldeutsche Industriedreieck wankt, das PCK Schwedt fährt Verluste ein. Die Zukunft des EKO in Eisenhüttenstadt, das ArcelorMittal gehört, ist unsicher. Aber nicht nur der Osten deindustrialisiert, auch Westdeutschland, ganz Deutschland. Immer dringlicher stellt sich die Frage, welche Wirtschafts- und Energiepolitik macht die Regierung? Welche müsste sie machen? Und warum fürchtet sie die richtige Wirtschaftspolitik wie der Teufel das Weihwasser? Darüber hatte ich bereits mit Professor Dr. Fritz Fahrenhold und mit der Brandenburger Bundestagsabgeordneten Dr. Saskia Ludwig von der CDU diskutiert. Heute möchte ich die Kardinalfrage für den deutschen Wohlstand und für unsere Zukunft und die Zukunft unserer Kinder mit Dr. Sarah Wagenknecht vom BSW besprechen. Was vielleicht nicht jeder weiß, aber Frau Dr. Wagenknecht wurde, wie übrigens auch Frau Dr. Ludwig, in den Wirtschaftswissenschaften promoviert. Und zwar zum Thema die Grenzen der Wahlfreiheit, Sparentscheidungen und Grundbedürfnisse in entwickelten Ländern. Einen schönen guten Tag, Frau Wagenknecht.
1: Hallo, ich grüße Sie.
0: Wenn wir die Megaverschuldung im Staatshaushalt für das Jahr 2027 geradezu atemlos zur Kenntnis nehmen, beschleicht Sie da nicht das Gefühl, ich könnte meine Dissertation heraussuchen, sie ist wieder aktuell?
1: Vor allem beschleicht mich das Gefühl, dass das alles nicht gut ausgeht. Also es ist ja wirklich grauenvoll, welche Wirtschaftspolitik in Deutschland gemacht wird. Ich meine, auch die CDU ist ja zum Beispiel, ich glaube schon, von vielen Leuten gewählt worden im letzten Jahr, weil irrtümlicherweise man mit ihr irgendwie noch Wirtschaftskompetenz verbindet. Und die Wirtschaftskrise war ja schon vor einem Jahr da. Also sie ist jetzt nicht nur das Ergebnis der aktuellen Koalition. Sie ist das Ergebnis gravierender Fehlentscheidungen. Und genau diese Fehlentscheidungen werden aber fortgeschrieben und teilweise sogar noch verschlimmert. Also dieses gigantische Schuldenpaket, das Merz aufgelegt hat, stellt ja alles in den Schatten, was wir in den Jahren davor hatten. Und nun würde ich ja sogar noch akzeptieren, weil unsere Infrastruktur zum Beispiel ist verrottet, das kann man ganz schlecht aus dem laufenden Haushalt finanzieren, wenn tatsächlich wenigstens Kreditaufnahme in wirtschaftliche Substanz, in tatsächlich die Erneuerung von Brücken, von Straßen, von Schienennetzen, in Innovationsförderung und Ähnliches fließen würde, also in Investitionen. Aber das findet ja nicht statt, sondern man nutzt die Schulden, um den Haushalt zu entlasten und eben um eine gigantische Aufrüstung zu finanzieren. Das ist vollkommen irre. Und so wird Deutschland tatsächlich in 10 Jahren kein Industrieland mehr sein. Das muss man so hart sehen. Und das ist natürlich eine ganz gefährliche Entwicklung.
0: Ja, wir haben eine riesige Verschuldung. Wir haben aber gleichzeitig Rekordsteuereinnahmen. Und dennoch kommt die Regierung mit dem Budget nicht hin. Woran liegt das?
1: Weil sie mit dem Geld völlig unsinnige Dinge macht und weil sie auch nicht mit Geld umgehen kann. Das hat auch was damit zu tun, dass die zwei Koalitionspartner eigentlich sich nur gegenseitig blockieren. Also selbst wenn einer von beiden mal eine gute Idee hat, kann man sicher davon ausgehen, dass der andere das ausbremst und am Ende kommt Unsinn raus. Also das haben wir jetzt gerade bei Tankrabatt und 1.000-Euro-Prämie gesehen. Es ist einfach kein Konzept, es ist keine Idee, es ist auch kein langfristiges Verständnis dafür da, was den deutschen Wohlstand einmal getragen hat und welche Voraussetzungen das hatte. Also Deutschland ist das klassische Modell einer sozialen Marktwirtschaft gewesen. Das heißt, sie beruhte nicht in erster Linie auf Großunternehmen, die finanzialisiert sind, die von BlackRock und Co. angetrieben werden, sondern sie beruhte auf einem starken Mittelstand, auf Hochtechnologie, auf Hidden Champions. Sie beruhte auf einer starken, auch chemischen Industrie. Und all das verlangt zum Beispiel preiswerte Energie. Also ohne preiswerte Energie kann ein Exportland und ein Industrieland lebt vom Export überhaupt nicht überleben. Und da ist natürlich die Hauptursache dieses dramatischen Einbruchs, den wir jetzt haben, ist natürlich die falsche Energiepolitik und ist die Explosion der Energiepreise und auch die Energieunsicherheit. Ich kann jeden Unternehmer verstehen, der Energie braucht, der auch Gas braucht beispielsweise. Das ist ja auch ein Rohstoff. Ist ja nicht nur immer nur darüber geredet, dass man Gas für Strom braucht. Gas ist ja auch ein Rohstoff, gerade in der chemischen Industrie. Ich kann jeden verstehen, der sagt, das ist mir zu unsicher. Ich weiß gar nicht, ob ich in 10 Jahren noch mich drauf verlassen kann. Und aktuell ist es ja sogar so, ob man sich in einem halben Jahr noch drauf verlassen kann, dass Deutschland ausreichend Energieträger importiert, um tatsächlich hier eine industrielle Produktion aufrechtzuerhalten. Und dann gehen Unternehmen oder sie halten sich mindestens mit Investitionen zurück. Und viele, das ist ja auch eben die dramatische Entwicklung, schlittern in die Pleite.
0: Also was ich mich ja frage ist, wenn ich mir das im internationalen Vergleich anschaue, Sie haben das gerade benannt, die Energiepolitik, also da sind wir auch beide einer Meinung, aber da stehen wir auch nicht allein da. Jeder, der einigermaßen mit klarem Blick auf die Verhältnisse schaut, sieht in der Tat die Ursache in der falschen Wirtschaft, vor allen Dingen in der falschen Energiepolitik. Aber wenn wir uns im Internationalen herumschauen, sehen wir doch, dass die meisten im Grunde von dieser Klimaideologie, die ja ein Treiber der falschen Energiepolitik ist, abgekommen sind. Warum geschieht da in Deutschland nichts? Warum meinen wir, wir können allein von Wind und Sonne leben?
1: Ich weiß gar nicht, ob die Regierung das immer noch meint. Also mal jeden Tag erleben wir, dass es nicht stimmt. Wir haben ja jetzt sehr stark in den letzten Jahren Windenergie, Sonne, Solar ausgebaut. Das Ergebnis haben wir gerade in den letzten Wochen wieder erlebt. Also der Staat muss mit vielen, vielen Millionen, in der Summe ja auch Milliarden, subventionieren, dass das viel zu hohe Stromangebot aus Solaranlagen, wenn eben die Sonne sehr intensiv scheint, dass das irgendeiner abnimmt und weder das Ausland noch das Inland hat wirklich Verwendung dafür. Das heißt, wir haben die Erneuerbaren so stark ausgebaut, dass wenn die Sonne scheint und wenn der Wind weht, wir viel zu viel Strom haben, dann haben wir die berühmten negativen Strompreise, dann muss der Staat, das ist ja das Setting, was man damals eingeführt hat, die Anbieter entschädigen. Das ist ein ganz teures Konstrukt. Und trotzdem fördert man weiter den Ausbau. Und umgekehrt haben wir den Atomausstieg beschlossen in einem merkwürdigen Zickzackkurs. Man hat ihn ja damals schon unter Rot-Grün das erste Mal beschlossen. Merkel ist raus, dann ist sie wieder rein. Und ich sag mal, ich bin auch kein großer Anhänger der Atomtechnologie. Sie ist schon eine riskante Technologie. Das haben wir da gesehen, wo Unfälle stattfinden. Aber was natürlich die größte Dummheit war, in der konkreten geopolitischen Situation nach 2022 die letzten 3 Meiler abzustellen, das hätte nicht sein müssen. Das war damals natürlich noch nicht die aktuelle Koalition, sondern die letzte. Aber es war eben auch eine Fehlentscheidung. Aber die viel wichtigere Frage ist ja, die Strategie, die war ja sogar durchdacht, muss ich, also Frau Merkel hat in vielen Dingen nicht durchdacht, also vor allen Dingen ihre Flüchtlingspolitik, aber die Energiepolitik war eigentlich insoweit zumindest durchdacht, als man damals noch wusste, wenn man aus der Braunkohle raus will und wenn man perspektivisch sogar noch aus dem Atomstrom raus will, dann muss man eine starke Grundlast auf Basis von Gas herstellen. Also Gas ist ja durchaus ein Energieträger, den wir lange Zeit relativ preiswert zur Verfügung hatten. Dafür haben wir die Nord Stream Pipelines gebaut und wir hatten auch andere. Also wir haben ja nicht ausschließlich russisches Gas, aber wir hatten eben langfristige Verträge mit preiswertem russischem Gas. Das wäre ein Konzept gewesen. Also mit Gas kann man tatsächlich, wenn man verlässliche langfristige Verträge hat, die preiswert sind, kann man auch ergänzend eben zu diesen ganzen Erneuerbaren eine Volkswirtschaft betreiben. Nur dann kam dieser völlige Irrsinn, dass wir uns freiwillig und eigenmächtig von diesem Gas ja abgetrennt haben. Wir wollten es nicht. Die Ukrainer haben uns das weggesprengt, was wir ihnen offensichtlich nicht verübelt haben, weil wir ihnen ja trotzdem immer noch ganz viel Geld schenken. Aber es war ja sogar eine Entscheidung der Bundesregierung. Man wollte es ja nicht mehr. Also die Grünen haben das immer gefordert. Merz übrigens auch sehr frühzeitig hat gesagt, also kein Gas über Nord Stream. Es ist nicht nur die Sprengung, Einstrahlen ginge ja auch noch. So, und damit hat man sich also auch von Gas abgeklemmt, zumindest von bezahlbaren. Und die Alternative ist Flüssiggas, das wir also mit sehr viel Kosten, haben wir ja diese Terminals gebaut. Flüssiggas ist per se teurer, war immer teurer und amerikanisches Frackinggas ist besonders teuer. Und das hat ja auch gar nichts mehr mit Klima zu tun. Also das Absurde dieser Klimaideologie ist ja, dass sie immer nur dann plötzlich zählt, wenn es irgendwie passt oder irgendeine Lobby profitiert, also wenn man Wärmepumpen fördern will oder was auch immer. Wenn tatsächlich man von Pipeline-Gas auf Fracking-Gas, Flüssiggas umstellt, dann ist das Klima plötzlich ja auch egal, weil das ist ja sehr viel Kohlendioxid intensiver, wenn man jetzt Klima Schutz ernst nimmt, hätte man auch schon aus diesem Grund einen solchen Wechsel nicht machen dürfen. Aber das Schlimme daran ist eben, es ist sehr viel teurer, schon alleine, weil die Herstellung viel teurer ist. Wir haben uns in eine absolute Abhängigkeit begeben. Jetzt sehen wir, dass wenn aus dem Golf auch nichts mehr kommt, wir ausschließlich eigentlich abhängig sind von den Vereinigten Staaten. Trump setzt das als geopolitisches Erpressungsinstrument in einer Weise ein, wie es die Russen nie gemacht haben. Das muss man ja einfach auch sehen. Und deswegen ist das halt eine völlig verrückte Politik. Wir haben zurzeit keine Strategie, wie wir die Energieversorgung unserer Volkswirtschaft sichern. Und in einem Land, das keine Strategie für seine Energieversorgung hat und wo die Energie zusätzlich sehr, sehr teuer ist, investiert man nicht. Und das ist einer der wichtigsten Gründe dafür, dass uns die Unternehmen weglaufen und dass wir hier ganz massiven Wohlstand verlieren werden.
0: Also ich stimme Ihnen ja zu, dass die Energiewende, die sogenannte Energiewende, im Grunde nur möglich war auf der Grundlage von relativ billigen und verlässlichen russischen Erdgas. Ich glaube, das ist geradezu eine Binse, das einzusehen. Ich halte das ja trotzdem für einen Fehler, dass man diese Energiewende so vorangetrieben hat, anstatt einen vernünftigen Energiemix herzustellen. Im Übrigen ist auch bei Braunkohle und bei Steinkohle die Filtertechnik so weit, dass es die Belastungen relativ gering hält, weil man ja eine moderne Industrienation sein muss und die wird halt durch Energie getrieben. Aber trotzdem nochmal zu meiner Frage zurück. Wenn wir das alles koinzidieren und wenn wir das alles auch analysieren und so sehen, dennoch sehe ich keine Veränderung im politischen Bereich. Frau Reiche versucht mal ein bisschen hier, mal ein bisschen da. Am klügsten ist sie, wenn sie am weitesten vom BMWE entfernt ist, was sie sagt. Aber ich verstehe nicht, warum dennoch, wenn man das alles so sehen kann, keine Veränderung stattfindet, warum man nicht endlich einen Strich macht mit dieser völlig falschen Klimapolitik. Und was für eine Macht steckt dahinter? Was denken Sie?
1: Zum einen sind das inzwischen auch Lobbys, die auch große Geschäfte machen, auch gerade mit Windenergie. Da wird ja inzwischen wirklich auch viel Geld verdient. Allerdings, sie hatten mehr Zugang bei Habeck. In seinem Ministerium war das ja bekannt. Da sind ja diese ganzen Lobbyisten ein- und ausgegangen und sie haben Funktionen gehabt und Einfluss. Könnte mir vorstellen, dass das bei der Reiche nicht mehr ganz so ist, aber offensichtlich ist da trotzdem immer noch Einfluss da. Aber das Entscheidende ist ja, nach allem, was man weiß, ist der Rückbau der Atommeiler kaum rückgängig zu machen. Die hat man so kaputt gemacht. Da müsste man neu bauen und Atomkraftwerke neu bauen in einem Land, das noch nicht mal Flughäfen und Bahnhöfe bauen kann. Das dauert unendlich lange und wird auch sehr, sehr teuer. Die Frage, jetzt wieder in den Atomstrom einzusteigen, halte ich nicht für eine aussichtsreiche Strategie. Es nützt uns auch für die nächsten Jahre nichts. Das dauert mindestens 10 Jahre. China baut so ein Kraftwerk in vielleicht 7 Jahren, aber
0: 5 bis 7 brauchen die, maximal 7.
1: Aber Deutschland ist eben nicht China. Ich meine, China baut Hochgeschwindigkeitsstrecken und Bahnhöfe und Flughäfen in wenigen Jahren. Und wir erinnern uns mit Grausen, wie lange der Berliner Flughafen gedauert hat oder in Stuttgart, ich glaube, der steht immer noch nicht. Ich glaube nicht, dass wir jetzt mit einer Rückabwicklung, also mit einem Wiederaufbau der Atommeiler, ich hätte die 3 unbedingt am Netz gelassen, aber jetzt sind wir da raus. Jetzt haben wir eigentlich nur die Chance, fossile Energie stärker einzusetzen, was ja auch nicht so schlecht wäre, weil es auch ergänzend zu diesen ganzen Erneuerbaren sogar besser ist, weil man Gaskraftwerke hoch und runter fahren kann. Also die sind flexibler. Da hat man nicht diese Stromspitzen, die wir jetzt immer wieder erleben. Nur dann müsste man über seine Ideologie und seinen Schatten springen und sagen, okay, wenn wir Gas brauchen, übrigens auch Öl, also von Öl haben wir uns ja auch abgetrennt, das ist ja bei Schwedt das Kernproblem, dann müssen wir das da importieren, wo wir die günstigsten Preise haben. Und das ist gar nicht nur eine Frage des politischen Goodwills, wie die Preise sind, sondern das ist eine Frage der Geografie. Pipeline-Gas, Pipeline-Öl ist eben billiger als Flüssiggas, weil einfach die Transportkosten und die Herstellungskosten, zum Beispiel auch wenn es direkt gefördert wird, sind billiger, als wenn es über eine Fracking-Methode gefördert wird. Es gibt einfach geografische und physische Bedingungen, die Preise ja auch mitbestimmen, ganz abgesehen von der Gewinnspanne. Und damit ist klar, wenn wir preiswerte Energie haben wollen, haben wir nicht so viele Möglichkeiten. Wir haben Norwegen, da importieren wir ja auch. Aber das reicht natürlich bei weitem nicht, denn im Osten sehen wir jetzt, selbst wenn hoffentlich dieser Krieg endet, da sind ja auch enorm viele Anlagen einfach zerstört. Also das ist jetzt nicht so, dass die in Kürze wieder hochfahren können. Das heißt, wir werden da gar nicht so viel bekommen. Also ohne, dass man beginnt, und das ist ja das, was die deutsche Politik unter gar keinen Umständen will, dass man beginnt, auch mit Russland wieder zu reden über Energiepartnerschaft und Energiezusammenarbeit, was im Kalten Krieg möglich war. Man hat den Brezhnev auch nicht geliebt und man hat das System auch nicht gut gefunden. Man hat aber sehr klar, und das ist ja wirklich eine langjährige Zusammenarbeit gewesen, man hat sehr klar begriffen, wo mögliche Quellen für Deutschland sind und dass wir die brauchen, wenn wir ein exportstarkes Industrieland sein wollen und auch das weiter ausbauen wollen. So, und dieser Schritt, der ist für die Bundesregierung offensichtlich ein No-Go aus Gründen, die mit ihrer eigenen Ideologie zu tun haben, aber nicht irgendwie rational begründet. Weil zu sagen, wir dürfen aus Russland keine Energie beziehen, weil Russland das Völkerrecht bricht, während Merz uns gleichzeitig beim Iran-Krieg erklärt, eigentlich ist das Völkerrecht gar nicht mehr so wichtig, das hat einfach keine Logik. Es ist völlig irre.
0: Also es liegt dann schon dann auch ein Stück weit im Auge des Betrachters. Aber wo ich mit Ihnen übereingehe, ist, dass das Fach Geopolitik in dieser Regierung komplett ausfällt und eigentlich in der letzten auch fast ausgefallen war, wenn man mal von Olaf Scholz absieht. Weil es gibt ja nicht nur Russland. Also Russland, stimme ich Ihnen auch zu, man muss zu rationalen Überlegungen kommen. Es gibt auch Kasachstan. Und was wenige nur wissen, ist, dass Kasachstan eines der rohstoffreichsten Länder ist. Die haben Erdöl, die haben Erdgas, die haben seltene Erden. 2024 ist Herr Scholz nach Kasachstan, Astana geflogen, hat sich dort unterhalten, seitdem ist eigentlich nichts mehr passiert. Dann hat man versucht, Schwedz mit kasachischem Öl zu beliefern. Dann hat Herr Merz gemeint, er muss weiter gegen Herrn Putin schimpfen und muss sich weiter freuen an Drohnen, die er mit der Ukraine bauen will, sodass dann erstmal ein Lieferstopp eingesetzt ist. Das ist ja geopolitisch alles nicht allzu rational. Das heißt, wir hätten doch eigentlich Möglichkeiten, viel flexibler in der Welt umzugehen, wenn wir uns viel stärker von deutschen Interessen leiten lassen. Oder wie sehen Sie das?
1: Ja, unbedingt. Natürlich ist auch Kasachstan eine Quelle von Öl auf jeden Fall. Wir sehen allerdings jetzt auch, ich meine, wenn man selber Wirtschaftskrieg macht, dann machen andere eben auch Wirtschaftskrieg. Und da das durch Russland durchgeht und Kasachstan offensichtlich ja auch mit Russland einigermaßen gut kooperiert, wird natürlich dann ein Engpass auch ausgenutzt. Jetzt wurde das Öl umgeleitet. Gerade in einer Situation, wo eben auf dem Weltmarkt Öl fehlt, ist auch irgendwie nachvollziehbar, dass man sagt, ja, jetzt beliefern wir die, die sowieso langfristig von uns auch kaufen wollen. Und das wollen die Deutschen ja nicht. Wir haben uns in einen Wirtschaftskrieg begeben, den jetzt auch Russland führt. Das ist eindeutig. Und wir müssen aus dieser Situation heraus. Wenn wir das nicht schaffen, dann sieht das wirklich schlecht aus. Es gibt ja auch andere Pipelines teilweise, die über die Ukraine laufen oder auch über Polen. Es gibt noch die Jamal-Pipeline zum Beispiel. Das sind alles politische Entscheidungen, dass solche Pipelines nicht mehr bedient werden, dass man darüber nichts mehr bezieht. Ein Unternehmer beispielsweise, der jetzt sich sagt, okay, er will seine Lieferanten diversifizieren, weil er sich nicht zu sehr von einem abhängig machen will. Das ist ja durchaus auch eine nachvollziehbare Entscheidung, kann man ja machen. Dann muss man aber, bevor man aus einem Vertrag aussteigt oder ihn reduziert, ich bin ja der Meinung, aus allen Verträgen können wir gar nicht raus, weil wir keine Alternativen haben. Aber selbst wenn man es reduzieren will, das macht man doch erst, wenn man Alternativen hat und die auch sichergestellt sind. In der deutschen Politik, das war ja von Anfang an ein Druck, der auch von den Amerikanern kam. Wir betätigen uns ja hier einfach als unterwürfige Vasallen. Es war immer amerikanische Politik, zum Beispiel die Nord Stream Pipelines anzufeinden, auch mit Sanktionen zu überziehen, weil das natürlich nicht im amerikanischen Interesse war. Ich hatte vor einiger Zeit gelesen, das ist wirklich interessant, schon quasi noch in der Zeit des Kalten Krieges unter Helmut Schmidt, wo die erste Energiepartnerschaft ja mit der damaligen Sowjetunion geschlossen wurde, also wo man begonnen hat, im Grunde russisches Gas zu kaufen, sind die Amerikaner auf den Tisch gestiegen und haben massiven Druck gemacht, haben auch damals schon gesagt, ihr könnt doch von uns haben. Die hatten zwar da noch nicht, gab es noch keine Fracking-Technologie, aber sie wollten das unter gar keinen Umständen. Also deutsche Industrie, russische Rohstoffe, das sollte immer auseinandergebracht werden. Und gut, damals hatten wir eben einen Bundeskanzler wie Helmut Schmidt, der souverän gesagt hatte, wir machen das jetzt, da können die noch so bellen. Aber solche Bundeskanzler haben wir eben seit langem nicht mehr. Also da muss man sogar sagen, Merkel hat zumindest in dem Punkt noch einigermaßen gestanden. Also die hat das ja durchgezogen. Aber danach war eben rum.
0: Danach war es vorbei und Herr Merz hat ja nun die wirklich Meisterleistung fertiggebracht, sich mit Herrn Trump zu verzanken, in Richtung Putin weiter zu eskalieren und gleichzeitig eine unglückliche Figur in China abzugeben. Also ich denke, die außenpolitische Isolation von Deutschland wird zunehmen, das werden wir auch wirtschaftlich merken. Ich möchte gerne nochmal zurück auf die Frage des Haushalts. Wir werden nochmal auf die Wirtschaft dann später etwas genauer eingehen. Was denken Sie, was müsste die Regierung tun, um einen ausgeglichenen Haushalt hinzubekommen?
1: Ich denke, aktuell kann sie das kaum. Die klügere Frage wäre, was kann sie tun, um die Neuverschuldung deutlich zu reduzieren? Also in einer so dramatischen Krise, wie wir jetzt sind, ist ein ausgeglichener Haushalt fast nicht machbar. Also man kann sagen, sie müsste wieder für Wirtschaftswachstum sorgen. Dann würde sie auch wieder mehr Einnahmen haben und dann wären auch sicherlich die Perspektiven andere. Aber wenn man sich anguckt, wofür werden denn die Schulden ausgegeben, dann sieht man schon ziemlich deutlich, wo man sparen kann. Zum einen haben wir eine wirklich unglaubliche Aufrüstung. Also in einer Situation, wo bei uns die Brücken brockeln und die Schule in einem wirklich beklagenswerten Zustand sind, weil sie nicht mehr in der Lage sind, jedem Kind auch nur noch ordentlich Rechnen, Lesen und Schreiben beizubringen. In einer solchen Situation haben wir innerhalb kürzester Zeit unsere Ausgaben für Militär und Aufrüstung verdoppelt. Und das sind wirklich vielfach auch völlig sinnlose. Ich sage nicht, wir sollten uns auf einen Krieg vorbereiten, das halte ich sowieso für falsch. Aber selbst wenn man sich die Kriege anguckt, die auf dieser Welt so geführt werden, mit Panzern werden sie eben nicht mehr geführt. Und das ganze Beschaffungswesen, das wir in Deutschland haben, ist so intransparent. Und der Staat lässt sich da in einer Weise von den Rüstungslobbys über den Tisch ziehen, dass die Preise ja immer weiter explodieren. Also wir verbrennen dort Milliarden und Abermilliarden an Steuergeld. Man muss ja einfach sehen, wir haben ja die Ausgaben seit 2021 mehr als verdoppelt. Also das ist Wahnsinn, was dort jetzt in diese Aufrüstung fließt, weil Deutschland wieder größte Militärmacht Europas werden will. Das führt ja auch bei unseren Nachbarn schon eher zu Sorgen und zu Bedenken. Also die Welt wartet nicht darauf, dass Deutschland wieder größte Militärmacht Europas wird. Und das bringt uns auch überhaupt nichts. Dann haben wir viele andere Dinge, die finanziert werden und auch in den letzten Jahren finanziert wurden, wo man sagen muss, so unseriös mit dem Steuergeld umgehen. Also das war die ganze Corona-Zeit. Alleine, was diese Lockdowns uns gekostet haben. Die meisten Unternehmen haben ja nicht wirklich Stützen bekommen, haben sie dann teilweise auch zurückzahlen müssen. Aber trotzdem hat es ja alles viel gekostet. Impfstoffe wurden eingeführt. Herr Lauterbach hat 7 Impfungen pro Bundesbürger gekauft. Der größte Teil wurde dann, was glaube ich auch ganz gut war, einfach nur wieder vernichtet. Aber es hat viel Geld gekostet. Herr Spahn, der immer noch eine große Karriere vor sich hat, hat 6 Milliarden in Masken versiebt. Wir haben ein Gesundheitswesen. Da sind wir jetzt auch in der aktuellen Situation. Das zahlen zwar überwiegend die Versicherten, aber der Staat müsste ja mehr zuschießen, nämlich zum Beispiel die Gesundheitskosten der Bürgergeldempfänger. Wir haben das zweiteuerste Gesundheitswesen der Welt, aber wir haben bei weitem nicht das zweitbeste. Das sieht man auch an der Lebenserwartung. Das heißt, wir bezahlen Mondpreise für Pharmaprodukte viel höher als andere Länder. Das sind ja auch alles Ausgaben, die letztlich, also auch wenn es die Versicherten tragen, es sind ja alles Ausgaben, die auch irgendwie über den Haushalt laufen. Wir haben ein Gesundheitssystem, das völlig falsche Anreize setzt, also teure Apparatemedizin, also besonders teuer. Da ließe sich viel, viel Geld sparen. Wir drangsalieren die Unternehmen mit Auflagen, die ja auch in den Unternehmen Geld kosten und dann, und zwar viel Geld, gerade bei mittelständischen Unternehmen mit Berichtspflichten. Dieses Geld kann dann nicht investiert werden, weil es verschleudert wird. Wir haben eine Situation, wo immer wieder Entscheidungen getroffen werden, auch Technologien zu subventionieren. Wir subventionieren ja zum Beispiel E-Autos immer noch sehr, sehr hoch. Die Luxuswagen bis zu 100.000 Listenpreis, also das ist alles völlig irre.
0: Vor allen Dingen subventionieren wir dadurch chinesische E-Mobilproduktion. Das ist ja noch die Absurdität, die dahinter steckt. Das heißt, die wirklich Ingenieurleistung, einen Verbrenner zu bauen, die gerät in Vergessenheit. Ein E-Auto kann jeder bauen, dann entwickeln sie halt eine Batterie und machen einen Computer draus. Das war's dann eigentlich schon. Das heißt, das ist eine absurde Subventionspolitik, die da stattfindet. Da gebe ich Ihnen vollkommen recht. Wenn wir sagen, ausgeglichener Haushalt, ich denke schon, dass man da ein Stück weit hinkommen kann, weil
2: Sie haben mit allem recht, was Sie sagen über diese krisenhaften Situationen, was da ausgeglichen werden muss alles. Ich habe das einmal durchgerechnet. Wenn man sehr konservativ rangeht, können Sie sofort 60 Milliarden streichen in diesem Haushalt. Wir leisten uns beispielsweise ein Ministerium, das Bürokratie abbauen soll. Und wir beginnen mit Bürokratieabbau, mit Bürokratieaufbau. Das ist absurd. Kein Mensch braucht das BMZ, das Bundesministerium für Zusammenarbeit. Das ist mal entstanden, weil es zu wenig Ministerposten für die FDP gab. Und dann hat man zwei Abteilungen aus dem Wirtschaftsministerium ausgegliedert und daraus ein Ministerium gemacht. Worauf ich hinaus will, ist, wir haben, wenn Sie den Haushalt durchgehen, und da bin ich noch nicht beim Thema Rüstung, da haben wir so viele Positionen, wo man streichen kann, wo man zusammenlegen kann. Am Ende braucht man wahrscheinlich auch nur 5 bis 6 Ministerien. Wenn man es genau betrachtet, dann kämen wir schon auf Einsparungen, sondern wahrscheinlich auch, wenn man es richtig anstellt, auf Leistungssteigerungen.
1: Wir könnten viel sparen. Es gibt ja auch eine Berechnung, wenn man alleine die Rüstungsausgaben da einfriert, wo sie 2021 waren. Und die waren nicht niedrig. Die waren ja in den Jahren davor auch schon gestiegen. Dann würde man im Kernhaushalt in dieser Legislatur über 270 Milliarden einsparen. Also das wäre schon ein richtiger Posten, alleine das. Es gibt genügend Subventionen, die unsinnig sind, die man sich sparen könnte. Allerdings gibt es auch genügend Ausgaben, die nicht getätigt werden, die notwendig wären. Also wir haben jetzt über Energie gesprochen als wichtigen Standortnachteil, also die teure Energie in Deutschland. Auch die verrottende Infrastruktur ist ein massiver Standortnachteil. In vielen Ländern sind Glasfasernetze viel ausgebauter. Immer mehr Brücken, da können keine LKWs mehr drüber fahren. Das deutsche Schienennetz, also wenn man mit Leuten, die sich da auskennen, redet, die sagen ja, Deutschland ist ja in der Mitte Europas und vieles, was logistisch läuft, auch an Gütertransport, läuft ja halt übers deutsche Schienennetz, muss ja durch. Und die sind immer froh, wenn sie Deutschland hinter sich haben, weil das einfach hier so schlecht ist, weil es einfach nicht gewartet wurde. Oder wir müssten dringendst, und das würde aber Geld kosten, natürlich in unser Bildungssystem investieren. Also das ist ja auch ein enormer Standortnachteil, wenn wir junge Menschen nicht mehr halbwegs angemessen ausbilden. Also das ist ja ein Drama, was sich zurzeit in den Schulen abspielt.
2: Die Bildungsreform ist ja nicht nur eine Frage von Geld. Also wo ich immer diesen Streit gerne führe, ist, das hat zwei Komponenten, was Sie gerade gesagt haben, eine Frage der Finanzierung. Die andere Frage ist, dass man aus dem Bildungssystem inzwischen den Faktor Leistung rausgekürzt hat.
1: Ja, wobei die Kinder auch kaum noch eine Chance haben, Leistung zu bringen, weil man ihnen elementare Grundfertigkeiten nicht mehr beibringt. D'accord. Also ich bin sehr für ein leistungsorientiertes Bildungssystem. Ich halte auch viele Reformen in den Lehrplänen nicht für sinnvoll. Also bis dahin, dass man, ich meine, es gibt ja solche Vorschläge, gerade auch aus dem grünen Bereich, aber leider ist das inzwischen ja bis in die CDU. Also Noten brauchen wir nicht mehr und eigentlich mit Autokorrektur muss man auch nicht mehr richtig Rechtschreibung können. Und dann ist irgendwann die Frage, was muss man überhaupt noch können mit dem Zeitalter von KI so ungefähr. Also das ist ja eine völlig idiotische Politik. Es gibt genügend Belege, dass die geistige Entwicklung eines Kindes oder eben später auch des Erwachsenen sehr davon abhängt, dass es früh gefordert wird, dass es eben auch Dinge lernt, dass es auch Dinge, ja, ich sage jetzt nicht, ich will jetzt kein Pauken, aber natürlich, ja, bestimmte Dinge muss man auch einfach, da muss man immer wieder üben. Also und dass Menschen nicht mehr richtig schreiben können und teilweise noch nicht mal richtig sprechen können. Also das ist ja, hat ja auch was mit gescheiterter Integration zu tun, was ja auch so ein Problem ist, über das man lieber nicht gern redet. Und es ist aber ein riesiges Problem. Es hat nur, findet nur nicht in den Schulen der Politikerkinder statt, weil es in den Schulen der ärmeren Wohnbezirke ist. Wenn dann 80% in einer ersten Klasse kein Wort Deutsch können. Wie soll man so eine Klasse wirklich sinnvoll beschulen? Also sprich, wie soll man diesen Kindern etwas beibringen? Das ist ja einer der Gründe, warum das Bildungsniveau so massiv im Sinkflug ist. Neben den Schulschließungen aus der Corona-Zeit, die sich ja immer noch rächen, und eben auch falschen Lehrplänen, wo man gar nicht mehr irgendwie auf das Erwerben von Fähigkeiten Wert legt, sondern irgendwelche wolkigen Ideen damit verbindet. Es ist richtig, es ist nicht nur eine Frage des Geldes, aber es ist auch eine Frage des Geldes, weil Bildung braucht Lehrer. Und wir haben in Deutschland einen wirklich dramatischen Lehrermangel. Kinder brauchen nicht Laptops, sie brauchen Lehrer. Die brauchen Menschen, die mit ihnen üben, die sich mit ihnen hinsetzen. Und zwar vor allem brauchen es die Kinder, deren Eltern das nicht abdecken können. Und das ist ja die große Ungerechtigkeit des deutschen Bildungssystems. Und die hat sich in den letzten Jahren nochmal verstärkt. dass die Perspektive eines Kindes auch die Chancen im Bildungssystem massiv davon abhängen. Ja, hat es eben Bildungsbürgertum, Eltern, die setzen sich hin, die nehmen sich die Zeit, die üben, die machen alles. Oder hat es eben Eltern, die das nicht können? Und das gilt ja auch für viele eben Eltern, die teilweise selber dann meinetwegen auch in den letzten Jahren erst nach Deutschland gekommen sind, die nicht gut sprechen. Früher war das mal so, dass Integration über Schulen funktionierte. Also die Kinder haben dann sich stärker integriert als die Eltern und so hat das halbwegs funktioniert. Da entstanden dann keine Parallelgesellschaften. Auch die USA beispielsweise in ihren besten Zeiten, die lebte ja von Zuwanderung, die kam ja von überall her. Das Bildungssystem hat damals integriert und das deutsche Bildungssystem integriert nicht mehr, das desintegriert, weil es eben einfach quasi die Kinder ja konzentriert in bestimmten Vierteln, in bestimmten Schulen und da läuft nichts mehr. Und wir bilden unsere Kinder nicht aus, dann heißt es, wir brauchen Fachkräfte. Dann sagen alle, ja, wir brauchen Einwanderung. Dann kommen aber nicht die Top-Fachkräfte, weil Deutschland für die gar nicht interessant ist. Und so verstärken wir eigentlich nur das Problem. Und deswegen sage ich schon, also wir müssten ins Bildungssystem auch mehr Geld investieren, zum Beispiel für eine Schnellstausbildung von Lehrern, auch für die Attraktivität des Lehrerberufs, die derzeit gerade in vielen Grundschulen überhaupt nicht gegeben ist. Und wir brauchen ein anderes Herangehen an Lehrpläne, auch an Ausbildung. Ich meine, früher war Deutschland, wurde international beneidet für sein duales Ausbildungssystem. Das war mal der Hit. Und jetzt die duale Ausbildung ist am Boden. Das waren die Fertigkeiten, die die Industrie braucht. Sie braucht ja nicht nur akademische Abschlüsse, sondern sie braucht vor allem eben auch Facharbeiter. Sie braucht Naturwissenschaftler, Techniker. Und die bilden wir überhaupt nicht aus.
2: Ja, und es kommt etwas Zweites hinzu. Ich habe das mal in das Bild gekleidet und in die Erinnerung. Deutschland hatte die meisten Nobelpreisträger, als wir das humanistische Gymnasium hatten. Da gehörten ja auch die Realgymnasien dazu. Das heißt, was Sie gerade auch beschreiben, Bildung wirklich in seiner Vielfältigkeit und seiner Vielfalt, wozu nicht nur die sogenannten Mindfächer, sondern auch die musischen Fächer gehören. Wenn Sie wollen, dass Ihr Kind Goethes Faust liest, müssen Sie das Kind nach China schicken. Da findet es statt, bei uns findet es nicht mehr statt. Das sind alles Ursachen, die dazukommen. Und ich war sehr empört gewesen 2015 oder 16, als Thomas de Maizière sagt, naja, wenn wir jetzt so viel an Migration haben, dann müssen wir halt mal ein bisschen langsamer treten in der Bildung. Dann kommen wir halt nicht so gut voran mit dem Bilden. Das muss Deutschland dann schon mal aushalten. Und dann habe ich gespottet, ja, dann machen wir halt jetzt im internationalen Vergleich und Wettbewerb mal eine Pause, weil wir können jetzt gerade nicht, weil wir so viele Leute aufnehmen müssen. Ich glaube, dass das deutsche Bildungssystem natürlich auch deswegen in der Schwierigkeit steckt, weil es überfordert wurde, richtig gehend überfordert und damit die Integrationskraft nicht mehr ausfahren konnte, nicht mehr besitzt.
1: Ja, und es ist auch eine Sünde übrigens an den Kindern, also die aus diesen Familien kommen, weil die gehen in ein Leben, wo sie im besten Fall noch irgendwie als Hilfsarbeiter überleben oder eben gleich in der Grundsicherung bleiben. Und das ist ja das Gegenteil von Integration. Also Integration heißt, man bekommt irgendwann einen Job, man ist im Arbeitsleben. Dann lösen sich auch viele kulturelle Konflikte. Die entstehen ja dann, wenn es eben Parallelgesellschaften gibt, wenn man unter sich bleibt, wenn dann noch möglicherweise islamistische Moscheen sogar noch ihren Beitrag leisten, das Klima besonders giftig zu machen. Aber der entscheidende Punkt ist tatsächlich, dass man in der Gesellschaft, in der man dann lebt, Aufstiegsperspektiven hat. Das gilt ja auch für alle Kinder. Ich meine, es wird ja jetzt immer gerne in Deutschland darüber geredet, wir haben keine Leistungsmotivation und die Leute sind zu faul angeblich. Das hat ja viel damit zu tun. Also Leistungsmotivation entsteht, wenn Leistung sich lohnt. Also ich sag mal, diesen platten Slogan, der stimmt ja. Das heißt, wenn ich mit Anstrengung, mit Bildung tatsächlich nach oben kommen kann. Wenn ich eine Chance habe, selber über mein Leben wesentlich zu entscheiden. Also natürlich, Menschen haben unterschiedliche Begabungen und so weiter. Aber trotzdem, es gab mal eine Phase in der Bundesrepublik, wo es relativ gut möglich war, wenn man sich angestrengt hat, wenn man sich bemüht hat, auch wirklich sich Bildung anzueignen, dass dann Kinder aus ärmeren Verhältnissen, wo die Eltern eben nicht so auf Rosen gebettet waren, dass die wirklich sich einen guten Wohlstand erarbeitet haben. Diese Aufstiegsperspektiven sind weitgehend gekappt, sondern wer unten geboren ist, bleibt unten. Und das gilt insbesondere auch für Kinder eben aus migrantischen Familien. Die bleiben ja überproportional unten. Das ist für eine Gesellschaft natürlich, und gleichzeitig haben wir so eine obere Mittelschicht, die dann eben fleißig die Grünen wählt und sich selber quasi reproduziert, so in diesem urbanen Milieu, wo schon auch Mechanismen da sind, dass man zwar nicht mehr groß nach oben kommt, aber eben auch nicht nach unten absteigt. Und wir haben eine Oberschicht, die eben auf großen Vermögenserbschaften beruht, wo man im Grunde mit dem goldenen Löffel im Mund geboren wird und gar nichts machen muss und trotzdem reich bleibt. Und das ist eine Schichtung einer Gesellschaft, die gefährlich ist, weil das hat mit dem demokratischen Aufstiegsversprechen nichts mehr zu tun.
2: Ja, dieses demokratische Aufstiegsversprechen haben ja Parteien, die es eigentlich vertreten sollten, wie beispielsweise die SPD, gestrichen. Daraus resultiert im Übrigen auch der Niedergang der SPD. Den laufen ja die Wähler weg und die laufen ein bisschen zur CDU, aber en masse auch zur AfD. Und das hat was damit zu tun, dass dieses Gespür für Sozialität und für Aufstieg bei der SPD nicht mehr vorhanden ist, weil die SPD letztendlich wie die Grünen, wie die Linken auch funktioniert und sie eigentlich um das gleiche Wählerpotenzial streiten. Und das ist das von Ihnen, glaube ich, beschriebene urbane Innenstadtmilieu. Und daraus werden ja auch die Kader oder Funktionäre dieser Parteien reproduziert. Was war denn, wenn wir schon mal bei diesem Thema sind, was war denn für Sie, das würde mich persönlich auch interessieren, so der letzte Punkt, dass Sie gesagt haben, ich trenne mich jetzt von den Linken?
1: Ja, dass die Linke eben wirklich ihre Wurzeln verloren hat. Heute ist der Begriff ja diskreditiert, weil er einfach eigentlich so für Cancel Culture, Klimafanatismus, Arroganz steht. Aber das urlinke Anliegen ist ja ein richtiges Anliegen. Nämlich sich für die einzusetzen, die es schwer haben, die aus ärmeren Verhältnissen kommen und dafür zu kämpfen, dass die bessere Möglichkeiten im Leben haben, dass sie auch abgesichert sind, wenn sie ohne eigene Schulden ihren Arbeitsplatz verlieren, dass sie im Alter gesichert sind, also diese vielen Dinge, die ja auch, also ein starker Sozialstaat, aber ein leistungsorientierter Sozialstaat auch. Also das Rentensystem in Deutschland lebte ja mal von dem Versprechen, dass man seinen Lebensstandard im Alter halten kann. Das fand ich ein absolut richtiges Versprechen. Also nicht nur sozusagen minimale Mindestrente für alle, sondern wirklich seinen Lebensstandard halten können. Und all das war einfach dann, wurde überlagert von ja Sprachkontrolle, Genderpolitik, einer auch, das war mein erster großer Konflikt mit der Linken, einer Flüchtlingspolitik, die jeden Realitätsbezug verloren hat. Also die Linke steht ja heute noch und sagt, offene Grenzen für alle. Also wer nach Deutschland kommen will, kann kommen und hat vollen Zugang zu den Sozialsystemen. Und das ist ja nicht links. Also ein Sozialstaat, in den jeder einwandern kann, der zerstört sich. Also der geht kaputt. So, und das haben wir ja jetzt. Die Hälfte aller Grundsicherungsbezieher hat keinen deutschen Pass. So, was entsteht daraus? Natürlich eine Debatte, dass man doch das kürzen muss. Weil die Leute natürlich dann nicht mehr sehr solidarisch sind, wenn sie das Gefühl haben, der Sozialstaat ist eigentlich für Leute da, die nie eingezahlt haben, die einfach so nach Deutschland gekommen sind. Die Leidtragenden sind die, die diesen Sozialstaat wirklich brauchen. Also es gibt genügend alleinerziehende Mütter, die in der Grundsicherung sind, weil sie einfach keine Chance auf einen Job haben, weil die Ganztagskita-Betreuung in Deutschland immer noch nicht ausgebaut ist. Das heißt, wir haben also gerade bei der Flüchtlingspolitik, was da heute als links gilt, richtet sich ja vor allem gegen die Ärmeren. In deren Wohngebieten sind ja eben auch die Schulen in einem entsprechenden Niveau. In deren Wohngebieten sind auch die Mieten massiv gestiegen. Also sag mal, Flüchtlinge kommen nicht nach Berlin-Prenzlauer Berg oder Berlin-Mitte, das können die sich nie leisten. Da sind zwar auch natürlich Rekordmieten, aber die Zuwanderung findet in anderen Bezirken statt. Da sind auch die kulturellen Konflikte. Da erlebt man auch, was die Statistik so kühl eben darstellt, was steigende Gewaltkriminalität, Messerstechereien und Ähnliches angeht. Das ist ja auch, wer immer mit dem Taxi fahren kann oder Bundestagsabgeordnete haben ja auch immer ihren Fahrdienst. Da hat man kein Problem. Wenn man abends in der U-Bahn ist, da hat man das Problem in den Städten. Also insoweit, ja, es ist eine arrogante Politik, die eigentlich die Interessen von Privilegierten vertritt, aber heute als links gilt. Und das ist sozusagen, ich meine, die Linke hat sich ja jetzt inzwischen sehr stark wieder regeneriert, aber nicht, weil sie die Ärmeren erreicht, sondern weil sie tatsächlich die grünen Wähler in großer Zahl erreicht, weil die Grünen eben inzwischen so blass und farblos geworden sind. Aber das ist nicht die Politik, warum ich in die Politik gegangen bin.
2: Sie haben ja im Grunde die sogenannten Reformen angesprochen. Also ich finde, das Wort Reform ist inzwischen sowas von heruntergekommen, weil es ist nur noch ein Synonym für Mehrbelastung und Streichung von Leistungen, Abgabenerhöhungen. Es gibt ja diese drei großen Reformen, die man jetzt gerne machen möchte: Gesundheitsreform, Rentenreform und die Bürgergeldreform, Grundsicherungsreform. Das sind riesige Themen, da können wir stundenlang drüber diskutieren, aber vielleicht können wir es versuchen, kurz zu fassen. Was ist denn Ihr Eindruck von der Gesundheitsreform? In welche Richtung läuft's und wohin müsste es laufen?
1: Die ist eine Unverschämtheit gegenüber den gesetzlich Versicherten. Weil das, was wirklich reformiert werden müsste, wird nicht gemacht. Also ich meine, 12 Milliarden in der gesetzlichen Krankenversicherung werden dafür aufgebracht, von den gesetzlich Versicherten ausschließlich, um die Gesundheitskosten der Grundsicherungsbezieher zu bezahlen. Mit welchem Recht? Warum verpflichtet man gesetzlich Versicherten, also die Privatversicherten sind da raus, dafür aufzukommen, dass Deutschland damals unter Frau Merkel und auch danach entschieden hat, wir holen jetzt viele Menschen nach Deutschland, die dann jetzt Grundsicherungsbezieher sind, die auch zum Beispiel die ganzen Ukrainer direkt in die Gesundheitsversicherung reingehen. Und diese Ausgaben, mit denen belasten wir die gesetzlich Versicherten. Es gibt überhaupt keine Rechtfertigung dafür. Wo wir wirklich etwas verändern müssen, sind die hohen Arzneimittelpreise. Andere Länder regeln das besser. Wir haben mit die höchsten.
2: Woran liegt das?
1: An Lobbyisten im Amt des Gesundheitsministers. Lauterbach ist ja ein klassischer Fall, der ist der bekannteste, aber es war wo offensichtlich auch bei anderen nicht besser, weil wir haben ja zugelassen, dass zum Beispiel die Preise für neue Medikamente, die sind explodiert in den letzten 15 Jahren. Also die waren viel, viel niedriger. Das heißt, wir haben ja dort eine Regelung geschaffen, dass die Unternehmen zunächst mal für eine gewisse Zeit die Preise völlig frei festlegen können, was sie natürlich dann mit optimalen und höchsten Gewinnspannen tun. Und danach wird zwar verhandelt, aber dann sind es immer noch sehr hohe Preise. Das heißt, in anderen Ländern wird einfach geguckt, so und so viel Rendite ist ja noch okay, aber dann wird eben einfach so ein Preis auch quasi limitiert. Und das machen wir nicht.
2: Die Firmen würden Ihnen ja jetzt entgegnen, wir haben halt hohe Kosten für die Forschung und das Medikament muss dann irgendwann diese Forschungskosten auch wieder einspielen.
1: Ja, das muss es in anderen Ländern auch. Und wir sehen ja, wie die Renditen gestiegen sind. Also erstens, ein Teil der Forschung ist tatsächlich auch öffentlich finanziert. Wir hatten ja diesen Fall der Corona-Zeit. BioNTech wurde plötzlich also eines der wertvollsten Unternehmen dieser Welt. Die Technologie oder die Forschung, die am Ende diesen mRNA-Impfstoffen zugrunde lag, die ja eigentlich einen anderen Aspekt hatten. Die waren ja mal aus der Krebsforschung. Diese Grundlagenforschung ist von Universitäten finanziert worden. Also ein erheblicher Teil der medizinischen Forschung findet an Universitäten und öffentlich finanzierten Instituten statt. Ja, auch die Unternehmen forschen, aber das rechtfertigt nicht diese völlig schamlosen Gewinnspannen, die wir ihnen ermöglichen. Das hat was mit Lobbyismus und mit Käuflichkeit und ja, man muss ja dann nur mal hinschauen, wo so Gesundheitsminister später mal landen, wenn sie nicht mehr in der Politik sind. Also irgendwie Herr Lauterbach wird jetzt gehandelt als neuer WHO-Chef. Also ich weiß nicht, um Gottes Willen, ob er das wird, aber irgendwo wird er sicherlich noch weich landen, wo er mehr Geld verdient als jetzt im Bundestag. Das ist eben eine Käuflichkeit von Politik, aber es müsste nicht so sein. Und andere Länder belegen, dass es auch anders geht. Wo wir wirklich ein richtiges Problem haben, sind Fehlanreize im Gesundheitssystem selbst. Krankenhäuser hatten früher eigentlich so einen Versorgungsauftrag. Schon, die sollten sich rechnen, aber sie mussten nicht gewinnorientiert arbeiten. In dem Augenblick, wo ich Krankenhäuser verpflichte, gewinnorientiert zu arbeiten, nutzen sie natürlich alle Möglichkeiten, Behandlungsmethoden zu priorisieren, die besonders teuer sind, weil man mit denen eben mehr Geld verdient. Und das macht aber das Gesundheitssystem besonders teuer. Also die Deutschen sind sicherlich nicht hüftlahmer und als andere, aber wir haben also gigantisch viele Hüftoperationen, Knieoperationen, viel, viel mehr als andere Länder, weil natürlich eine solche Operation viel mehr Geld bringt als eine verordnete Physiotherapie, obwohl für den Patienten oft die Physiotherapie besser ist, als immer sofort und das Messer und möglichst teure Apparate einzusetzen. Also das sind Fehlanreize, auch die Konkurrenz. Wir haben ja im BSW zum Beispiel mit dem Professor Schrappe, das sind ja sehr, sehr kluge Leute. Wir haben ja so einen Arbeits- und Expertenrat Gesundheit, die haben sich das angeguckt. Diese Konkurrenz zwischen den einzelnen Gesundheitssektoren, also zwischen Krankenhäusern auf der einen Seite, dann den ambulanten Medizinern, die sich ja auch, die werden ja immer mehr von Finanzinvestoren geschluckt. Letztens war ich bei einem Arzt, der hat mir sein Leidwesen geklagt. Der hat jetzt also auch so eine Beteiligungsgesellschaft im Nacken und muss jetzt auch richtig Gewinn machen. Und die konkurrieren ja miteinander. Das heißt, sie schieben sich die unrentablen Patienten zu und sie versuchen bei den rentablen möglichst viel abzugreifen. Das ist ein nicht funktionierendes Gesundheitssystem. Und es kommt noch ein Punkt hinzu. Wir machen viel zu wenig für Prävention. Auch da sind andere Länder besser. Ich meine, wir müssen ja mal sehen, wir haben sehr hohe Gesundheitsausgaben. Wir haben aber in Deutschland bei weitem nicht die höchste Lebenserwartung im Vergleich zu anderen Ländern. Und das, was jetzt ist, ist einfach nur, wir belasten die Leute noch stärker. Also, dass sie jetzt noch mehr bezahlen müssen für Zahnersatz, für Medikamente, wo sowieso schon alles immer teurer geworden ist. Das ist auch eine riesige Ungerechtigkeit. Auch die Privatversicherten leiden ja unter den Kostenexplosionen. Also auch bei den Privatversicherten, die allerdings immer noch in dieser Zweiklassenmedizin natürlich die bessere Karte gezogen haben, weil sie zumindest nicht monatelang auf den Facharzt warten müssen und ähnliches und bevorzugt behandelt werden. Aber wir haben auch da das Problem, junge Leute werden mit billigen Verträgen gelockt, wurden das auch in den letzten Jahren. Je älter jemand wird, desto teurer wird die Privatversicherung. Meistens kann er gar nicht mehr raus, weil er darf ja dann auch nicht zurück. Wir haben sicherlich ein Problem in absehbarer Zeit, dass alte Menschen auch ihre Privatversicherung nicht mehr bezahlen können, weil das einfach dieses Gesundheitssystem viel zu teuer und zu dysfunktional ist.
2: Können Sie mir einen Satz, weil ich möchte ganz gerne noch zu einer anderen Frage kommen, einen Satz oder sagen wir zwei Sätze zum Thema Rentenreform sagen?
1: Ja, das ist eine richtig zynische Debatte, weil wir haben eine öffentliche Diskussion, die den Eindruck erweckt, die deutschen Renten seien besonders hoch und die Alten würden also sozusagen den Jungen die Haare vom Kopf fressen. Die Wahrheit ist, die deutschen Renten sind im Vergleich anderer EU-Länder besonders schlecht. Also wir haben ein niedriges Rentenniveau. Und das, was Merz gesagt hat, Rente wird in Zukunft Basissicherung sein, ja, das ist ja jetzt schon für die jungen Leute die Perspektive. Und das ist aber schlimm. Also er hat das eben positiv gesehen, das ist natürlich ein Problem. Aber so zu tun, als hätte er hier etwas vorgeschlagen, was ganz schlimm wäre, das ist das, was das Ergebnis der Rentenreform, die, an denen die SPD fleißig beteiligt war, der letzten Jahre ist. Die Rente sichert keinen Lebensstandard mehr, sondern die Rente ist im besten Fall noch eine Basisabsicherung für viele Menschen, noch nicht mal mehr, die sind im Alter arm. Das heißt, wenn man eine ordentliche Rentenreform machen wollte, müsste man beispielsweise nach Österreich schauen. Die haben ein vernünftiges Rentensystem. Da zahlen alle ein. Sie haben also nicht die Zweiteilung. Zumindest wird die schrittweise überwunden zwischen Beamten und Normalversicherten. Und aber nicht dadurch, dass man jetzt die Beamten so viel schlechter stellt. Aber es ist ein System, in das alle einzahlen und das im Schnitt für einen langjährig Versicherten immerhin 800 Euro Rente im Monat mehr bringt. Und wenn man wissen will, wie das funktioniert, muss man Österreich analysieren. Die haben eine geringfügig andere Demografie. Das stimmt, das ist ein Faktor, den wir nicht einfach so aus dem Hut zaubern können. Aber die meisten anderen Dinge könnten wir kopieren und hätten zumindest vielleicht dann nicht 800 Euro mehr, aber 500 Euro mehr für jeden. Das wäre ja schon mal ein sehr großer Gewinn. Und ein Punkt muss man natürlich bei Rente auch immer noch sagen, wenn dieses Gejammer über unsere Demografie. Also Deutsche haben immer weniger Kinder, immer mehr Ältere. Alles, was jetzt diskutiert wird, Abschaffung des Ehegattensplittings, Abschaffung der kostenlosen Mitversicherung von Frauen, in einer Situation, wo wir nicht eine gut ausgebaute Kita-Struktur haben, bedeuten all diese Dinge, dass wir noch weniger Kinder haben werden in nächster Zeit. Also zu jammern, dass wir keine Kinder haben und das Land immer kinderunfreundlicher zu machen, und familienunfreundlicher ist natürlich wo auch eine Politik, die einfach nur zum Weglaufen ist.
2: Sie sind ja in der politischen Konkurrenz, Sie stehen einer politischen Partei vor. Ich würde Sie gerne bitten, jetzt zu den Parteien, die ich sage, ein, zwei Sätze zu formulieren. Ich beginne mit den Grünen.
1: Ja, das ist eben das Sprachrohr der privilegierten urbanen Mittelschichten, die mit ziemlicher Überheblichkeit den anderen das Leben verteuern und sich dann noch meinen oder dann noch glauben, dass sie gute Menschen seien.
2: Linke.
1: Die Linke hat es geschafft, große Teile oder erhebliche Teile der grünen Wählerschaft zu erreichen, indem sie eben tatsächlich diesen Weg konsequent zu Ende gegangen ist, um die zu werben und nicht mehr um die Ärmeren und weniger Ausgebildeten. Aber das gilt heute als links. Früher war links mal was anderes.
2: Ja, Sie hatten ja mal geschrieben über die Lifestyle-Linken, oder?
1: Ja, also das ist ja die Selbstgerechten, das war ja mein letztes Buch und das hatte ja hauptsächlich auch dieses Thema, wie sich die Begriffe verändert haben. Also was früher als links und rechts galt und was heute mit diesen Begriffen assoziiert wird, das hat ja nichts mehr miteinander zu tun. Also in beider Hinsicht, also auch eine begrenzte und kontrollierte Migration, also Begrenzung von Migration war früher mal links. Die SPD, also es war Brandt, der hat damals das Anwerbeabkommen gestoppt und auch war immer so, dass eigentlich die Sozialdemokratie wusste, wenn man den Sozialstaat nicht überfordern will, dann darf man Einwanderung in den Sozialstaat nicht zulassen. Aber das ist eben heute völlig anders.
2: SPD, wo wir schon mal bei der SPD sind.
1: Ja, die Partei hat einfach alles verloren, für das sie mal stand und logischerweise dann auch nach und nach immer mehr von ihren Wählern. Also warum soll man diese Partei wählen? Also ich wüsste nicht, was die irgendwie noch originär hat. Also das war mal eine gute Außenpolitik, Willy Brandt, Ostpolitik. Es war die Verteidigung des Aufstiegsversprechens, alles weg.
2: Also ich habe mal formuliert, die SPD ist eigentlich keine Partei mehr, sondern nur noch ein Apparat. Und deswegen, glaube ich, besteht auch wenig Hoffnung, dass es eine Renaissance gibt. Das bedeutet, die Partei müsste sich ja völlig neu erfinden.
1: Ja, ich meine, sie hat ja auch einfach das Personal nicht, das wenigstens den Willen dazu hätte.
2: AfD.
1: Ja, die AfD ist zurzeit eben der Kristallisationspunkt oder der Anzugspunkt von allen, die protestieren wollen. Ich habe große Zweifel. Ich meine, die AfD will ja eigentlich vor allem mit der CDU regieren. Das sagt sie ja auch sehr deutlich, weil sie tatsächlich in vielen Dingen Überschneidungen hat mit der CDU. Es ist eine Idiotie gewesen, seit Jahren die AfD in dieser Weise auszugrenzen.

0: ja, 40% Marke gibt, wie dann die Verhandlungen aussehen werden zwischen CDU und Linke beispielsweise. Das wird nochmal ein spannendes Thema, glaube ich.
1: Ich weiß, dass viele Menschen denken, es ändert sich nur, weil die AfD die absolute Mehrheit kriegt. Ich glaube, das ist keine wünschenswerte Perspektive, weil es in der AfD eben auch Tendenzen gibt, zum Beispiel Meinungsfreiheit nur da zu verteidigen, wo es die eigene Meinung betrifft. Wenn die AfD ganz alleine regieren kann, habe ich die große Sorge, dass das nicht gut ausgeht. Deswegen hoffe ich, dass wir da eine Konstellation bekommen, die Veränderung ermöglicht, aber nicht eine sozusagen absolute Mehrheit der AfD.
0: CDU, CSU.
1: Gilt fast das Gleiche wie für die SPD. Also halt eine äußere Hülle, ehrlich gesagt, BlackRock, Merz. Das war ja auch nicht die alte CDU, Finanzkonzerne. Die alte CDU war Mittelstand, Haftung, Verantwortung, auch soziale Marktwirtschaft, also nicht sozusagen Ellenbogengesellschaft, alles weg.
0: Herzlichen Dank für das Gespräch, Frau Wagenknecht.
1: Sehr gerne.
0: Und ja, alles Gute auf den Weg gewünscht.
1: Vielen Dank.
0: Das war für Sie Klaus Rüdiger May im Kontrafunk mit Wirtschaft und Gesellschaft.

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1: Der Beauftragte der deutschen Bundesregierung für Kultur und Medien, Wolfram Weimer, will bald eine Digitalabgabe für Internetkonzerne einführen. Nach eigenen Angaben soll dadurch angeblich guter Journalismus besser geschützt und unterstützt werden. Laut Weimer hat der Bundesrat bereits für eine solche Abgabe gestimmt. Demnach soll es auch im Bundestag eine breite Mehrheit dafür geben. Als Vorbild für die Initiative gilt Österreich, wo Konzerne wie Google, Amazon, Meta und TikTok bereits seit 2020 eine Digitalabgabe leisten müssen. Gegenüber der Augsburger Allgemeinen argumentierte Weimer, dass der klassische Journalismus wegen des Erfolgs der Plattformen wirtschaftlich dramatisch unter Druck stehe, weil Aufmerksamkeit und Deutungshoheit verloren gegangen seien. Bei großen Bevölkerungsteilen stößt Weimers Vorstoß auf Kritik. Vermutet wird, dass mit der Digitalabgabe vor allem den alternativen Medien die Arbeit erschwert werden soll. Die BSW-Gründerin Sarah Wagenknecht hat den Rücktritt der deutschen Bundesregierung gefordert. Die Koalition aus Union und SPD ist morgen seit einem Jahr im Amt. Den Bürgern sei zu wünschen, dass ihnen ein zweites Jahr erspart bleibe, sagte Wagenknecht der Welt. Nach ihren Worten macht die Bundesregierung eine Politik, die niemand gewählt hat und die das Land ruiniert. Bundeskanzler Friedrich Merz unterbiete in Sachen Kompetenz und Beliebtheit sogar seinen Vorgänger Olaf Scholz, SPD, so Wagenknecht. Dessen Zustimmungswerte sanken zuletzt auf einen Tiefstand. Auch aus der aktuellen Forsa-Umfrage geht hervor, dass nur noch 11% mit der Arbeit der Regierung zufrieden sind. Besonders negativ fällt die Bewertung der Maßnahmen zur Infrastruktur, zur Begrenzung der Preissteigerungen und zur Reform der sozialen Sicherungssysteme aus. Angesichts dieser Lage schlug Wagenknecht einen neuen Weg für die Demokratie vor. Ein Kabinett mit kompetenten Fachleuten sollte in der Sache entscheiden und keine Fraktion dabei ausgrenzen, so die BSW-Gründerin. Unter den Politikern der Altparteien macht sich zunehmend Angst vor Wahlgewinnen der AfD in den ostdeutschen Bundesländern breit. Sachsen-Anhalts früherer Ministerpräsident Rainer Haseloff, CDU etwa, hat Schülern gedroht, dass

ihre Abiturzeugnisse in diesem Fall nicht mehr überall anerkannt würden. Es sei möglich, dass Hochschulen in anderen Bundesländern derartige Qualifikationen nicht mehr akzeptierten, sagte er im Spiegel. Nach seinen Worten wären auch der Austausch der Sicherheitsbehörden sowie die Transfergelder von EU, Bund und dem Finanzausgleich in Gefahr. Ähnlich äußerte sich der abgewählte Ministerpräsident in Thüringen, Bodo Ramelow, Die Linke. AfD-Wähler dürften sich bei einem Wahlsieg nicht beklagen, dass danach angeblich demokratische und rechtsstaatliche Standards erodierten, sagte er. Bereits zuvor hatten Politiker der Altparteien ins Spiel gebracht, im Falle eines Wahlsiegs der AfD sensible Daten zu löschen. Der seit wenigen Tagen geltende Tankrabatt der deutschen Bundesregierung kommt bei den Bürgern kaum an. Wie aus einer Studie des Münchner IFO-Instituts hervorgeht, haben die Tankstellen bei Diesel von den 17 Cent Steuersenkung je Liter durchschnittlich lediglich 4 Cent weitergegeben. Beim Superbenzin waren es 12 Cent. Das IFO-Institut äußerte Kritik an der Maßnahme der Bundesregierung. Auch wenn die Politik kurzfristig einen günstigeren Benzinpreis an den Zapfsäulen erzielt habe, würden dadurch die falschen Anreize gesetzt, hieß es. Demnach trägt diese Maßnahme angesichts der aktuellen Verknappung des Angebots nicht dazu bei, weniger Diesel und Benzin zu verbrauchen. Die Zahl der Insolvenzen von Personen- und Kapitalgesellschaften in Deutschland hat sich erneut deutlich erhöht. Wie das Leibniz-Institut für Wirtschaftsforschung Halle, IWH, mitteilte, lag sie im April bei knapp 1800. Damit wurde der bisherige Rekordwert vom März um 3% überschritten. Im Vergleich zum Vorjahresmonat hat es sogar ein Zehntel mehr Insolvenzen gegeben. Neue Höchstwerte wurden vor allem in den Bereichen Hotel und Gastronomie sowie im Grundstücks- und Wohnungswesen verzeichnet. Beim Handel und den Dienstleistungen wurden diese nur knapp verfehlt. Am meisten betroffen waren die Bundesländer Berlin und Bayern. Mit einer Entspannung in den kommenden Monaten rechnet das IWH nicht. Bis einschließlich Juli sei mit sehr hohen Insolvenzzahlen zu rechnen, hieß es. Das waren die Nachrichten im Kontrafunk. Redaktion Eugen Zentner. Sprecherin Corinna Zegerli.

Liebe Zuhörer, ich begrüße Sie ganz herzlich zur Schweizer Stunde im Kontrafunk. Mein Name ist Philipp Gut. Wie immer in dieser Sendung bringen wir die Themen zu Ihnen, die die Schweiz bewegen und die darüber hinaus für Echo und Interesse sorgen. Heute begrüße ich gleich drei Gäste bei mir. Mit dem SVP-Nationalrat Lukas Reimann unterhalte ich mich über den Fall Stadler Rail versus Schweizerische Bundesbahnen SBB. Stadler zieht einen Rekurs gegen die Vergabe eines Milliardenauftrags an die deutsche Siemens nicht weiter. Was steckt dahinter? Und wie steht es generell um die Lauterkeit oder kritischer formuliert um die Korruptionsanfälligkeit öffentlicher Vergaben in der Schweiz? Dann begrüße ich in der Sendung den Zürcher Kantonsrat Hans Egli von der Eidgenössisch-Demokratischen Union EDU. Er gibt uns Auskunft über einen sonderbaren Fall im größten Schweizer Kanton, eben in Zürich. Ausgerechnet das hochumstrittene Impfobligatorium hat der Regierungsrat in der sogenannten Vernehmlassung vergessen. Wir fragen: Zufall oder Absicht, Unfähigkeit oder böser Wille? Schließlich werfen wir mit Jung-SVP-Präsident Nils Fichter einen Blick auf den Fall von Patrick Fischer, den wegen eines gefälschten Covid-Zertifikats geschassten Trainer der Schweizer Hockey-Nationalmannschaft. Dies ganz kurz vor dem Beginn der in der Schweiz stattfindenden WM.

0: Ich begrüße jetzt bei mir in der Schweizer Stunde Lukas Reimann. Er ist Nationalrat der Schweizerischen Volkspartei und hat sich intensiv auch mit diesem Thema der Vergabe des Beschaffungswesens, insbesondere auch im Fall SBB Stadler-Rail, auseinandergesetzt. Herr Reimann, herzlich willkommen bei uns in der Sendung.
1: Guten Tag, Herr Guth, vielen Dank für die Einladung.
0: Ja, sehr gerne. Stadler Rail hat ja Rekurs eingelegt gegen diese Vergabe eines Großauftrags an die deutsche Siemens und eben nicht an die schweizerische Stadler Rail. In der Begründung sagen Sie, da es viele geschwärzte Stellen gegeben habe in diesen Beschlüssen, dass man da also gar nicht wirklich weiß, was da dahinter steht. Haben Sie eine Vermutung, warum da so viel geschwärzt blieb?
1: Also ich kann darüber nur werweisen, aber für mich ist es nach wie vor völlig unverständlich, dass die schweizerischen Bundesbahnen einen Großauftrag an eine ausländische Firma vergeben und nicht an eine Schweizer Firma, die hier in der Schweiz Arbeitsplätze schafft, die hier in der Schweiz Wertschöpfung schafft und die letztendlich ein Schweizer Unternehmen ist. Und es ist wahrscheinlich vom volkswirtschaftlichen her über das Wirtschaftliche bis hin zur Ökologie wäre es besser, wenn man mehr Aufträge im eigenen Land vergeben könnte.
0: Jetzt sagt Stadler auch, die SBB habe eben diesen Ermessensspielraum voll zugunsten von Siemens ausgenutzt. Wenn ich es richtig verstehe, haben Sie null Verständnis dafür, dass man da so weit geht von Seiten der Schweizerischen Bundesbahnen?
1: Also ich verstehe einerseits die Schweizerischen Bundesbahnen nicht, weil wenn sie Ermessensspielraum haben, dann sollten sie den schon so ausnutzen, dass sie ihn der Schweizer Firma geben. Ich meine, das machen andere Staaten ebenfalls so, dass sie ihre eigene Wirtschaft und ihre eigenen Unternehmen unterstützen. Und andererseits ist es halt eine Problematik der bilateralen Verträge mit der Europäischen Union. Da haben wir ein Abkommen über das öffentliche Beschaffungswesen und das verpflichtet dann die Unternehmen letztendlich dem günstigsten Anbieter den Zuschlag zu geben und das ist dann leider oft nicht das Schweizer Unternehmen. Obwohl, wenn man die gesamte Wertschöpfung für das Land aufrechnen würde, glaube ich, wäre es eben doch das Schweizer Unternehmen, das berücksichtigt werden müsste.
0: Jetzt sprechen Sie das EU-Abkommen an. Gibt es noch andere internationale Abkommen und Verträge, die die Schweiz quasi daran hindern, dass eigene Unternehmen den Zuschlag und Auftrag erhalten?
1: Ja, also letztendlich sind es Schweizer Gesetze, die mangelhaft sind. Das Bundesgesetz über das öffentliche Beschaffungswesen, das ist dann angeknüpft an diese bilateralen Verträge mit der Europäischen Union über das öffentliche Beschaffungswesen. Natürlich gibt es auch noch weitere wie WTO-Kriterien und so weiter. Was ich aber grob fahrlässig finde, ist, dass der Bund nie eine Bestandesaufnahme gemacht hat, nie eine Evaluation gemacht hat und geschaut hat, durch diese internationalen Abkommen, wie viele Aufträge gewinnen Schweizer Unternehmen im Ausland und wie viele Aufträge verlieren Schweizer Unternehmen im Inland. Und der Bund gibt zu, er hat keine Auflistung, aber ich bin überzeugt, dass wir viel mehr Aufträge verlieren im Inland und damit Schweizer Arbeitsplätze, Schweizer Wertschöpfung verlieren, als dass wir im Ausland etwas gewinnen können. Weil letztendlich ist es halt dann nach diesen Abkommen einfach eine Preisfrage.
0: Sie würden also sagen, es sind weniger die internationalen Abkommen, die uns verpflichten, sodass wir gar nicht anders können, sondern es ist eher die Schweiz, die da selber nicht das Heft in die Hand nimmt und eben ausschöpft, was sie ausschöpfen kann.
1: Ja, also es ist beides. Also die Schweiz könnte natürlich sogenannte Local Content Vorschriften im nationalen Vergaberecht verankern und dadurch die inländische Produktion und die inländische Wirtschaft auch stärken. Und bisher verzichtet sie darauf. Andere Staaten, die auch solche internationalen Abkommen unterzeichnet haben, die kennen diese Local-Content-Vorschriften, wo dann eben zum Beispiel berücksichtigt wird, wie viele Lehrlingsausbildungen, wie viele Ausbildungsplätze in der Schweiz geschaffen werden, wo vielleicht auch berücksichtigt wird, wo die Wartung gemacht wird, ob die im Inland gemacht wird, wo berücksichtigt wird, ob im Inland produziert wird oder ob da weit transportiert wird und dadurch auch ökologisch nicht unbedingt Vorteile entstehen. Also es gäbe schon Möglichkeiten. Und ich glaube jetzt auch beim Fall Stadler, der ja für viel Aufsehen gesorgt hat und auch für viel Unverständnis. In den Umfragen haben ja über 80% der Bevölkerung gesagt, die verstehen nicht, warum die SBB diesen Auftrag ins Ausland gibt, dass man da schon etwas machen muss.
0: Für Kopfschütteln in diesem Fall. Stadler SPB hat auch gesagt, und das hat Stadler in der Stellungnahme jetzt auch bestätigt, in der Stellungnahme eben dazu, warum sie diesen Rekurs nicht weiterführen wollen. Sie haben nämlich gesagt, die Siemens-Züge seien gar nicht erprobt, das seien neue Produkte, und ihre, also Stadlers Züge, seien längst erprobt und gehörten zu den besten auf dem Markt und in der Flotte der SBB. Das ist ja auch ein Argument, das nicht unbedingt für Siemens sprechen würde.
1: Ja, das ist ein sehr gewichtiges Argument. Also in der Vergangenheit, wenn die SBB Probleme hatte mit Zügen, wir erinnern uns an diese Schüttelzüge, wo es den Leuten schlecht geworden ist. Wir hatten andere Züge, wo die Wartung nicht funktioniert hat und dann plötzlich ganze Zugseinheiten während Monaten ausgefallen sind. Das war nie Stadler, das waren immer ausländische Verträge. Und ich glaube schon, in der SBB müsste ein Umdenken stattfinden. Einerseits zurück zu Qualität, zurück zu Schweiz. Die SBB ist ein Schweizer Unternehmen. Und gerade wenn ich mit der SBB zu tun habe, da stelle ich halt schon fest, in den obersten Positionen, da sind inzwischen viele Manager von der Deutschen Bahn, viele Manager aus dem Ausland, und da fragt sich dann schon, wie schweizerisch ist die SBB noch?
0: Ist das möglicherweise auch eine Erklärung dafür, dass dieser Auftrag, dieser 2-Milliarden-Auftrag, dieser Grossauftrag jetzt an Siemens und nicht an Stadler gegangen ist, dass das Management gar nicht mehr wirklich schweizerisch ist, oder wäre das zu weit gegangen?
1: Ja, also es ist natürlich eine Mutmaßung, aber es könnte durchaus sein, dass das mit ein Grund ist. Vielleicht ist auch mit ein Grund die politische Einstellung von Peter Spuhler, dem Chef der Stadler Rail. Aber letztendlich glaube ich schon, jetzt für mich als Politiker ist die Aufgabe, dass in Zukunft so etwas nicht mehr passieren darf, dass wir die Gesetze so ändern, dass die SBB nicht mehr derart viel Spielraum hat und den auch noch fürs Ausland vergibt, sondern dass man diesen Spielraum dann wirklich auch nutzt, um die Schweizer Wirtschaft und Schweizer Arbeitsplätze zu sichern und das lokal zu vergeben und eben nicht ins Ausland zu geben.
0: Ein wichtiger Punkt scheint mir schon auch die Transparenz zu sein. Wir haben es eingangs kurz besprochen, da sind viele Stellen geschwärzt. Da kommen mir als Parallelfall die Impfstoffverträge in den Sinn, die ebenfalls total geschwärzt waren. Es musste einen jahrelangen Rechtsstreit geben, um überhaupt diese Verträge zu entschwärzen. Sie liegen nun auf dem Tisch und da sieht man, die Schweiz hat katastrophal schlecht verhandelt. Ist es nicht auch möglich, dass jetzt solche Vergaben hier auch wirklich transparent auf dem Tisch liegen müssen? Kann man das erreichen, zum Beispiel via Anrufung des Öffentlichkeitsgesetzes, oder ist das in diesem Fall nicht möglich?
1: Also da unterstütze ich Sie voll und ganz. Das war ein großer Erfolg bei den Impfverträgen, dass das öffentlich gemacht werden konnte, dank diesen Anträgen aufgrund des Öffentlichkeitsprinzips, und das sollte hier auch gemacht werden. Also wenn ich der Anwalt der Stadler Rail gewesen wäre, hätte ich auf jeden Fall eine Entschwärzung verlangt und da mehr Transparenz gefordert. Gerade bei so öffentlichen Vergaben, wo es ja oft um Milliardenbeträge geht. Und letztendlich ist es immer Steuergeld, das wir Steuerzahler bezahlen. Da ist es enorm wichtig, dass das transparent gehandhabt wird, dass das nachvollziehbar ist, dass die Entscheide öffentlich sind, nachvollziehbar sind und transparent sind. Und daher verstehe ich überhaupt nicht, dass da jetzt in diesem Umfang geschwärzt worden ist. Also es riecht dann schon nach, dass man etwas verstecken will, und da ist man dann schon nah bei Korruption und bei schlechter Politik.
0: Jetzt haben Sie in diesem Fall und generell zum öffentlichen Beschaffungswesen einen Vorstoß im Parlament eingereicht, eine sogenannte Interpellation. Sie haben da Fragen gestellt und Forderungen erhoben. Was wollten Sie vom Bundesrat genau wissen?
1: Also ich wollte einerseits wissen vom Bundesrat, welches Auftragsvolumen Schweizer Unternehmen dank dem bilateralen Abkommen über das öffentliche Beschaffungswesen zusätzlich gewinnen wollten, und im Gegenzug vor allem auch, welches Auftragsvolumen wurde vom Bund in dieser Zeit ans Ausland vergeben. Ich habe eine Auflistung in Millionen Franken pro Jahr verlangt, die habe ich nicht bekommen. Der Bundesrat versteckt sich da und sagt, er habe keine detaillierten Informationen zu Schweizer Anbietern im Ausland und insbesondere von der EU vergebene Beschaffungen. Ja, ich habe dann auch verlangt, wenn er das nicht hat, dann soll er das in Zukunft machen, weil also das ist ja schon wichtig, wenn wir ein Gesetz machen oder ein internationales Abkommen unterschreiben, dass wir dann unter dem Strich wissen, wie viel bringt es uns und wie viel kostet es uns. Und dann habe ich auch verlangt, dass der Bundesrat zusätzlich Local Content Vorschriften im nationalen Vergaberecht verankert, also dass er gestärkt lokale Vergaben eben stärkt, und soweit der Spielraum da ist, wenn er nicht kündigen will, dass er dann die aktuelle rechtliche Situation auch verbessert für die Schweizer Wirtschaft, für Schweizer Arbeitsplätze und für Vergaben in der Schweiz. Und es gibt schon krasse Beispiele, oder? Mir ist eine Gemeinde im St. Galler Rheintal bekannt, die hat eine neue Wasseraufbereitungsanlage ausgeschrieben, also für sauberes Trinkwasser. Und dann kamen da drei Anbieter rein, zwei aus der Schweiz, einer aus dem EU-Ausland, der war um fast 50% günstiger. Der hat dann diese Wasseranlage geliefert, die hat nie funktioniert. Als dann die Gemeinde gegen ihn geklagt hat, war der längst Konkurs und untergetaucht. Man konnte gegen den rechtlich gar nichts mehr machen. Und das hat mehrere Steuerprozent dann gekostet in dieser Gemeinde. Das ist letztendlich auch eine Sicherheitsfrage. Die Gemeinde wollte eigentlich den Auftrag lokal vergeben, aber sie musste aufgrund der Rechtslage, das hat mir der Gemeindepräsident so bestätigt, musste er den Auftrag ins Ausland vergeben.
0: Ja, ein verrückter Fall. Sie haben jetzt die Forderungen und Fragen an den Bundesrat geschildert. Was hat der Bundesrat denn geantwortet? Ist er Ihnen entgegengekommen?
1: Also ich bin überhaupt nicht zufrieden mit der Antwort des Bundesrates. Oder er schätzt dann da öffentliche Aufträge im Wert von 20,6 Milliarden Franken seien 2024 ins Ausland vergeben worden, davon 1,8 Milliarden an Anbieter mit Sitz im Ausland und 1,6 Milliarden an Anbieter in der EU. Aber entscheidend wäre ja schon auch zu wissen, also wir verlieren fast 10% der Aufträge aufgrund dieses Abkommens ans Ausland. Wie viel Prozent Aufträge von öffentlichen Ausschreibungen in der EU gewinnen dann Schweizer Unternehmen? Und der Bundesrat sagt, er weiß es nicht. Persönlich habe ich das Gefühl, aufgrund des Preisniveaus werden das sehr wenige sein. Und auch deshalb, weil andere Staaten wie Frankreich zum Beispiel solche Local-Content-Vorschriften kennen, dass sie eben zuerst lokale Anbieter bevorzugen. Also die Schweizer haben dann nur eine Chance, wenn sie in Frankreich auch ein Tochterunternehmen haben und letztendlich dann auch in Frankreich produzieren und da Wertschöpfung schaffen. Und sowas sollten wir in der Schweiz schon auch verlangen.
0: Das klingt ein bisschen nach dem üblichen Muster, dass die Schweiz der Musterknabe der Welt Europas sein will. Sie tönen es an, andere Staaten haben solche Regeln, die einheimischen Unternehmen, sagen wir mal, das Leben erleichtern, die Schweiz macht das weniger. Wollen wir auch hier einfach wieder die Besten, die Bravsten sein?
1: Ja, es passt sehr gut ins Bild der EU und Außenpolitik des Bundesrates. Man ist Musterknabe, man übernimmt mehr EU-Recht, als man eigentlich müsste. Man gibt nach, da wo man gar nicht müsste. Und manchmal in gewissen Bereichen übernehmen wir mehr EU-Recht als EU-Mitgliedstaaten. Das ist ja schon kein gutes Zeichen für die Schweiz.
0: Jetzt sind diese Vergaben ein verbreitetes Problem. Wir sprechen jetzt vor allem über internationale Vergaben, aber auch im Land. In der Schweiz selbst ist das so. Ich habe mich im Vorfeld des Gesprächs noch mit verschiedenen Unternehmen unterhalten und die berichten zum Beispiel im Bausektor, dass sie oft eben auch fast korruptionsähnliche Zustände erleben und da spielten, sagen sie, vor allem weiche Faktoren eine Rolle. Wenn es ja jetzt um den Preis ginge, das ist ein harter Faktor, den man eins zu eins vergleichen kann, dann ist es relativ einfach. Aber die Unternehmer sagen mir, dass bis zu 50% der Kriterien Soft-Faktoren sind, irgendwelche Diversity- oder ökologische Faktoren, die aber sehr schwer messbar sind. Wie beurteilen Sie das? Also wie korruptionsanfällig ist das Vergabewesen in der Schweiz?
1: Also das ist eine ganz spannende Frage und das sind auch ganz spannende Punkte, die Sie hier erwähnen. Einerseits Korruptionsanfälligkeit sehe ich da, wo die öffentlichen Stellen, das passiert oft auf Bundesebene, auf Kantonsebene, auf Gemeindeebene, wo öffentliche Ausschreibungen einfach umgangen werden. Also wo man dann einen grossen Informatikauftrag unter der Hand vergibt an einen Kollegen, an einen Bekannten und es dann aufteilt. Also das passiert wirklich auf 3, 4, 5 Aufträge und dann fällt man von der Summe her unter die Pflicht, das öffentlich auszuschreiben. Und das andere ist das, was Sie auch ansprechen, diese ganzen Nachhaltigkeits-Diversity-Aspekte, die dann eingebaut werden und die wirklich sehr schwer messbar sind. Also ich habe auch schon von Ausschreibungen gehört, wo die Firmen dann extra noch ein Diversity- und Nachhaltigkeitsteam mit in den Auftrag einschließen. Das sind dann oft linksgrüne Städte, oder die ganz viele solche linksgrüne Kriterien auch einbauen in die Ausschreibungen. Und das verfälscht dann die Ausschreibungen schon und du musst dann komische Projekte noch mit hineinnehmen. Und im Sinne des Steuerzahlers und im Sinne dieser Stadt ist das ganz bestimmt nie.
0: Ja, offenbar ist es dann auch so, diese Unternehmer haben auch geschildert, dass sie zum Teil Rekurse, Beschwerden eingereicht haben. Interessanterweise sind dann die oft einfach sofort akzeptiert worden. Es wurde dann neu ausgeschrieben, aber das ist eben die Vermutung und Verdacht dieser Unternehmer, dass dann trotzdem die Unternehmen, die man von Anfang an schon im Kopf hatte, denen man den Auftrag eigentlich zuschanzen wollte, diesen Auftrag der öffentlichen Hand trotzdem bekommen haben.
1: Ja, das ist gar nicht gut, oder? Also das Ziel vom öffentlichen Beschaffungswesen ist ja eigentlich Transparenz, Öffentlichkeit schaffen und genau diese Korruptionsanfälligkeit zu verhindern. Darum hat man diese Gesetze überhaupt geschaffen, weil in der Vergangenheit in diesem Bereich sehr viel Korruption geherrscht hat. Und leider nimmt ja auch das Auftragsvolumen von öffentlichen Stellen, staatlichen Stellen gegenüber privaten auch viel stärker zu als das der Privatwirtschaft. Und das ist eigentlich auch kein gutes Zeichen. Das zeigt ja, die Staatsquote nimmt zu und der Anteil der privaten Wirtschaft nimmt eher ab.
0: Genau, das ist ein weiteres Problem. Wir kommen damit bereits zum Schluss. Letzte Frage, Lukas Reimann. Wie kann man dieses Beschaffungswesen generell verbessern? Was sind da Ihre Ideen, Vorschläge?
1: Also ich glaube, es sind verschiedene Faktoren. Einerseits die Transparenz zu erhöhen, andererseits auch Vergaben, die unter der Hand weggehen, ohne öffentliche Ausschreibungen verhindern. Und dann müssen wir wirklich diese internationalen Abkommen über das öffentliche Beschaffungswesen genauer anschauen. Und wenn wir unter dem Strich mehr verlieren, als wir gewinnen, und davon bin ich überzeugt, dann sollten wir dieses Abkommen entweder kündigen, überarbeiten oder erweitern mit Vorschriften für lokale Vergaben oder dass die Vergaben nur dann an ausländische Firmen gehen dürfen, wenn auch sie in der Schweiz eine Produktion haben, wenn auch sie in der Schweiz Lehrlinge ausbilden und wenn auch sie in der Schweiz zur Wertschöpfung etwas beitragen.
0: Damit sind wir am Schluss dieses Gesprächs angelangt. Ich habe mich mit dem SVP-Nationalrat Lukas Reimann über die Affäre SBB Stadlerrail und generell über den Zustand des Beschaffungswesens in der Schweiz unterhalten. Herr Reimann, herzlichen Dank, dass Sie bei uns in der Sendung waren.
1: Vielen Dank für das Gespräch, Herr Gut.

0: Ich darf jetzt bei mir Hans Egli begrüßen. Er ist Kantonsrat im Kanton Zürich, Vertreter der Eidgenössisch-Demokratischen Union EDU. Herr Egli, wir sprechen heute über einen merkwürdigen Fehler, der der Zürcher Gesundheitsdirektion unterlaufen ist, nämlich bei der Vernehmlassung zu einer Totalrevision des Zürcher Gesundheitsgesetzes. Da ist ausgerechnet der umstrittenste aller Punkte, nämlich das Impfobligatorium mit einer Strafbestimmung von Bußen bis zu 50.000 Franken in den Vernehmlassungsunterlagen gar nicht aufgetaucht. Wie ist so etwas möglich?
1: Ja, grundsätzlich machen natürlich alle Menschen Fehler, also Fehler passieren, aber in der Tat der wichtigste Punkt des gesamten Gesundheitsgesetzes wurde vergessen. Das ist schon eine spezielle Konstellation und man kann natürlich spekulieren, das mache ich jetzt hier nicht, aber es bestehen Fragezeichen.
0: Sie sagen vergessen, ich hake jetzt trotzdem ein bisschen nach. Ist das Zufall, Absicht? Ist das böser Wille oder Unfähigkeit? Was denken Sie?
1: Böser Wille will ich jetzt niemand unterstellen. Es sind Spekulationen, es bleiben Spekulationen. Ich glaube, wir werden das nie erfahren. Die Frage ist jetzt tatsächlich, wie geht die Gesundheitsdirektion um mit dieser Situation, mit diesem Missstand? Spannend ist natürlich, dass ich ja genau eine parlamentarische Initiative lanciert habe, die genau diese Punkte auch thematisiert, nämlich Streichung der Buße, ist darum nochmals eine speziellere Konstellation. Wir dürfen gespannt sein, wie die Gesundheitsdirektion auf die Situation reagieren wird.
0: Ja, wir kommen noch auf die politischen Forderungen im Verlauf dieses Gesprächs zurück. Vielleicht bleiben wir noch ein bisschen bei der Erklärung und Entschuldigung der Gesundheitsdirektion. Die hat ja gegenüber dem Aktionsbündnis Freie Schweiz, das diese Recherche gemacht hat und diesen Fehler aufgedeckt hat, diesen Fehler zugegeben und gesagt, ja, das sei halt irgendwie unter den Tisch gefallen. Interessant ist ja oder auffällig, dass das überall eben gefehlt hat, sowohl unter der Rubrik geltendes Gesetz, denn diese Strafbestimmung ist bereits Gesetz im Kanton Zürich seit 5 Jahren, als auch eben dann bei den Novellen, bei den neuen Gesetzesvorschlägen, also überall hat es gefehlt. Das ist doch ein bisschen merkwürdig, oder? Dass es überall unter den Tisch gefallen ist, nicht?
1: Ja, dieser Gedanke teile ich hundertprozentig, dass das so schon sehr speziell ist und dass das Raum für Spekulationen lässt. Das würde ich so natürlich bestätigen, ja.
0: Viele wunderten sich auch, dass es in dieser Vernehmlassung gerade um diesen ganz heiß diskutierten Punkt, also anders so heiß diskutierten Punkt, muss man sagen, so ruhig blieb. In St. Gallen zum Beispiel vor wenigen Monaten, da hat es einen regelrechten Volksaufstand gegeben, weil die Regierung dort ebenfalls eine Impfpflicht, wie sie wörtlich gesagt hat, einführen will. In St. Gallen sind die Strafen auch sehr hoch, die Strafbestimmung sieht Bußen bis zu 20.000 Franken vor. Das ist auch horrend hoch, aber es ist noch deutlich tiefer immerhin als im Kanton Zürich. Also man hat sich schon gewundert, warum da sich niemand gewehrt hat. Jetzt ist klar, weil es einfach gar nicht ausgewiesen wurde von der Regierung.
1: Ja, für mich zeigt das vor allem, dass es eben wichtig ist, dass professionelle Organisationen wie jetzt ABF Schweiz eben hinschauen, oder? Ich habe die neue Fassung noch nicht erhalten. Die ist eigentlich vorgesehen für 4. Quartal von diesem Jahr, dass wir das dann in der Kommission erhalten. Aber wir haben ja als Partei auch die Vernehmlassung dazu Stellung genommen und trotzdem ist es eigentlich vor allem dieser professionellen Organisation aufgefallen, weil man liest dieses Gesetz und hat ja die alte Fassung nicht primär im Kopf oder vergleicht das nicht eins zu eins. Also ich vergleiche es ein bisschen mit der Abtreibung. Das war ja auch so ein Malheur des Nationalrates, dass plötzlich die Abtreibung von der Krankenkasse bezahlt werden muss. Kein Parlamentarier hat das realisiert, oder? Und es wurde durchgewunken. Mit der Begründung, dass Fehlgeburten, oder, nicht mehr von den Betroffenen bezahlt werden müssen, oder? Das kann man jetzt nicht eins zu eins vergleichen mit diesem Gesetz. Aber ich sage einfach, Die ABF hat einen super Job gemacht und ich bin dankbar, dass es diese gibt und dass die das festgestellt haben und dass jetzt die ganze Thematik natürlich an Brisanz sehr gewonnen hat.
0: Ja, mit ABF meinen Sie das Aktionsbündnis Freie Schweiz, um das noch für alle Zuhörer klar zu machen. Jetzt zeigt er gerade das, was Sie gesagt haben, wie wichtig es eben ist, dass die Vernehmlassungsunterlagen vollständig sind. Wenn Sie selbst, wenn Ihre Partei ja gar nicht gemerkt hat, dass das fehlt, also das beweist, dass eigentlich die ganze Vernehmlassung in dem Sinn nichtig ist. Man kann ja nicht den umstrittensten Punkt weglassen und die Vernehmlassungsantworten auswerten und sagen, das ist jetzt also die Reaktion der Parteien, der Öffentlichkeit, interessierte Kreise, die wurden ja regelrecht in die Irre geführt. Also heißt das nicht, dass man die Vernehmlassung eigentlich wiederholen müsste?
1: Ja, ich bin auf dieser Meinung. Ich sage, eine Vernehmlassung hat nur dann ja einen Wert, wenn sie vollständig ist. Und wenn ein so umstrittener und wichtiger Punkt vergessen ging, dann ist ja schlussendlich, die Vernehmlassungsantworten sind nichts wert, weil sie auf einer falschen Basis beruhen, oder? Für mich ist klar, es braucht eine neue Vernehmlassung, ja. Das Aktionsbündnis Freie Schweiz hat ja gesagt, sie wollen den Rechtsweg einschlagen im Fall der Kanton nicht von sich aus eine neue Vernehmlassung macht. Ich bin gespannt.
0: Jetzt Gesundheitsdirektorin im Kanton Zürich ist die SVP-Frau Nathalie Rickli. Sie ist schon in der Corona-Zeit als Verfechterin von Hardcore-Massnahmen aufgefallen. Welche Rolle spielt sie in dieser ganzen Affäre?
1: Ja, sie ist die Vorsteherin der Gesundheitsdirektion. In dem Sinn ist sie verantwortlich, was ihre Untergebenen entscheiden oder eben versäumen in diesem Fall, oder? Für mich ist klar, wenn sie ihre Glaubwürdigkeit wieder erlangen will in diesem Thema, dann muss sie offensiv mit der Forderung umgehen, dass eine neue Vernehmlassung gestartet werden muss. Ich war auch befremdet von der, ich sage jetzt ein Stück weit, Radikalität, mit der Frau Rickli die ganzen Corona-Massnahmen verfochten hat oder begründet hat, entschieden hat, kommuniziert hat. Und sie ist sich nicht ganz bewusst, wie umstritten das Thema ist nach wie vor. Das zeigt ja auch der Fall Patrick Fischer, der Nationaltrainer des Eishockeys. Also das ist nach wie vor ein Thema, das nicht irgendwie unter den Teppich gekehrt werden kann, wie es vielleicht gewisse Politiker sich wünschen. Und es darf auch nicht unter den Teppich gekehrt werden.
0: Hat sich denn die Gesundheitsdirektorin Rickli Stand heute schon zu diesem Fall geäußert, zu dieser Unterlassung, wie Sie es gesagt haben?
1: Nein, sie hat gesagt, sie werde informieren Anfang Mai. Und in dem Sinne hat sie noch nicht Stellung genommen.
0: Jetzt hat das Aktionsbündnis Freie Schweiz die Gesundheitsdirektion, den Kantonsratspräsidenten und die Ratsbüros über diese fehlerhafte und irreführende Vernehmlassung informiert. Diese Instanzen hätten doch jetzt zumindest nachträglich begreifen müssen, dass sie die Öffentlichkeit und auch die Kantonsräte, die Einzelnen, vollständig informieren. Ist das tatsächlich geschehen? Wurden Sie persönlich zum Beispiel jetzt vom Kantonsratspräsidenten oder von der Gesundheitsdirektion darauf hingewiesen, dass diese Unterlagen unvollständig waren?
1: Also einerseits hat ja das Aktionsbündnis ihr Faktenblatt allen Kantonsräten gesendet, nachdem ja der Kantonsratspräsident und die Geschäftsleitung des Kantonsrates dieses nicht von sich aus gemacht haben. Also in dem Sinn sind wir informiert. Plus wurden wir auch in der Kommission informiert, eben dass das ein Fakt ist, und wir werden dann eine Stellungnahme erhalten Anfang Mai.
0: Wer hat dann in der Kommission informiert?
1: Der Präsident.
0: Also der Präsident der Gesundheits- und Sozialkommission, ist das richtig?
1: Genau, KSSG, ja. Also ganz genau die Vizepräsidentin, weil der Präsident nicht anwesend war.
0: Sie haben es vorher schon angetönt, Sie haben einen Vorstoß eingereicht im Kantonsrat zu diesem Themenkomplex. Was fordert der konkret?
1: Konkret fordert er keine Buße für verweigerte Impfung. Das ist der Titel dieser parlamentarischen Initiative. Wir haben ihn noch nicht eingereicht, weil wir noch nicht die sicheren 60 Stimmen haben. Die SVP hat die Unterstützung zugesagt, das sind mal 48 Stimmen. Die Grüne Partei hat leider keine Unterstützung zugesagt. Es wären dort mindestens 2 Mitglieder, die hinter dieser Forderung stehen. Aber eben, es ist in den anderen Fraktionen noch hängig, ihr Entscheid. Aber es wird schwierig, von diesen 180 wenigstens 60 zu finden, die das unterstützen werden. Aber ich hoffe, dass wir die 60 zusammenbringen, dass einfach die Parteien sich der Thematik bewusst sind und den einzelnen Fraktionsmitglied die freie Wahl lassen, um diese parlamentarische Initiative zu unterstützen. Denn ich denke, es ist ja nicht eine Radikalforderung, sondern eigentlich ist es ja eine Kompromissforderung. Also keine Buße bei verweigerter Impfung. Die radikale Forderung wäre ja keine obligatorischen Impfungen mehr, oder? Aber ich habe gedacht, mit der abgeschwächten Version werden wir die 60 Stimmen locker erhalten. Aber es steht auf Messerschneide, um diese 60 zu erreichen. Und das ist ein Stück weit für mich auch das Enttäuschende, dass nach wie vor viele Leute sich mit Corona und diese Aufarbeitung nicht bereit sind, um diese auch für sich persönlich zu machen. Und selbst jetzt, wo man weiß, dass diese Impfungen keineswegs diese versprochenen Resultate gebracht hat und dass auch der Übertragungsschutz nicht gewirkt hat, muss man sagen, umso mehr ist diese Forderung eigentlich gerechtfertigt. Und von dem her schwingt bei mir ein bisschen nach wie vor eigentlich alle Enttäuschung mit, dass so viele Parlamentarier sich eigentlich gar nicht mit dieser Thematik auseinandersetzen wollen.
0: Ja, Sie haben gesagt, die radikale Forderung wäre, das Impfobligatorium ganz zu streichen. Da kann man natürlich dagegen halten, radikal ist eigentlich so ein Impfobligatorium, denn es greift ja in die absolut verbrieften Grundrechte ein, körperliche Unversehrtheit und so weiter. Wir haben den Nürnberger Kodex, wir haben auch die Schweizerische Bundesverfassung, die das garantieren, dass eben nicht in die Unversehrtheit des Körpers eingegriffen wird. Also im Prinzip ist ja eher das Impfobligatorium radikal und nicht die Forderung nach einer Abschaffung. Wie sehen Sie das?
1: Ja, man kann das so argumentieren und ich kann grundsätzlich dem beipflichten. Ein Gesetz ist natürlich immer auch in die Zukunft gerichtet. Was dann wieder kommt, weiß man nicht. Ich denke, es geht ja auch unumstrittene Impfungen, oder? Also Kinderlähmung jetzt als Beispiel ist für mich eine unumstrittene Impfung. Oder ich denke, es gibt 2-3 Impfungen, die durchaus Sinn machen. Aber ich denke, in einer aufgeklärten Nation wie unsere ist, wäre eigentlich der Dialog und die Überzeugung der Impfung der richtige Weg, oder? Und nicht das Obligatorium. Ich dachte, wenn ich die Impfpflicht nicht antaste, dann erreiche ich die 60 Stimmen locker, oder? Und darum bin ich natürlich jetzt ernüchtert, dass ich diese nicht erreiche.
0: Ja, da habe ich auch gestaunt. Also, wir haben auch mit Politikern gesprochen, mit verschiedenen, wenn man da sich so umhört, im Rahmen einer kleinen Konterfunk-Recherche, dann waren es zum Beispiel auch die Grünen, die gesagt haben, nein, also Zwang, Impfobligatorium, das finden sie nicht gut. Sie sind nicht gegen die jetzt konkret mRNA-Impfung. Viele finden das gut in dieser Partei. Ich staune jetzt ein bisschen, dass man da plötzlich wieder eine anders argumentiert. Haben Sie da auch einen Meinungsumschwung wahrgenommen? Stellen Sie das auch so fest wie ich?
1: Also für mich ist die Grüne Partei ein Paradebeispiel eigentlich einer ursprünglich vielfältigen Partei, die ein breites Meinungsspektrum hat und dieses auch zulässt, oder? Und ich bin ja seit 19 Jahren im Kantonsrat, also ich kann auch eine gewisse Epoche überblicken und die Grüne Partei war, ich sage jetzt noch vor 12, 13 Jahren, viel heterogener als heute. Ich sage jetzt, die Freiheit der einzelnen Fraktionsmitglieder war viel grösser, ist aber generell ein bisschen eine Beobachtung über alle Parteien, aber das Paradebeispiel von einer heterogenen Partei waren eigentlich die Grünen. Und darum bin ich eigentlich erstaunt oder sogar enttäuscht von der Grünen Partei, wie sie heute eigentlich direktiv agieren. Das ging ja eigentlich los mit dem Rauswurf von Urs Hans aus der Grünen Partei im Kanton Zürich.
0: Dazu muss man sagen, das war ein prominenter Kritiker auch der Corona-Impfung. der deswegen dann quasi rausgeschmissen wurde, wie Sie gesagt haben.
1: Ja, richtig. Und ich denke, die Meinungsvielfalt, die ist eigentlich in der Verfassung verbrieft. Also grundsätzlich kann eigentlich jeder Kantonsrat so abstimmen, wie er will. Das steht in der Verfassung und er kann seine freie Meinung haben und die selbstverständlich auch äußern, oder? Ich weiß von keiner anderen Partei, die Mitglieder ausgeschlossen hat, weil sie eine andere Haltung in dieser Thematik haben. Und ich denke, genau diese Thematik ist ja ein Paradebeispiel, die aufzeigt, dass man sehr wohl die ganze Corona-Thematik, wie sie abgelaufen ist, im Nachhinein als sehr fragwürdig beurteilen kann.
0: Dies ist die Meinung von Hans Egli, er ist Kantonsrat im Kanton Zürich für die EDU. Wir haben uns unterhalten über einen gravierenden Fehler der Zürcher Gesundheitsdirektion bei der Totalrevision des Gesundheitsgesetzes. Unterlaufen ist ausgerechnet der politisch absolut umstrittenste Punkt, ein Impfobligatorium mit einer Strafbestimmung bis zu 50.000 Franken ist in der politischen Vernehmlassung, also im Meinungsbildungsprozess der Kantonsräte und Öffentlichkeit vollständig unter den Tisch gefallen. Herr Egli, vielen Dank für diese interessanten Auskünfte.
1: Danke vielmals.

0: Ich begrüße jetzt bei mir in der Schweizer Stunde Nils Fichter. Er ist Präsident der jungen SVP, also der Nationalen Jungpartei der Schweizerischen Volkspartei und Kantonsrat im Kanton Bern. Hallo Herr Fichter, schön, dass Sie bei uns in der Sendung sind.
1: Guten Tag Herr Gut und vielen Dank für die Einladung.
0: Ja, sehr gerne. Wir sprechen heute über den sogenannten Fall Patrick Fischer, der eigentlich ein Fall Schweizer Radio und Fernsehen oder ein Fall Schweizer Medien ist, wenn man es genau nimmt. Dieser Fall hat einen enormen Medienrummel erzeugt mit Schlagzeilen bis nach Deutschland, wo unter anderem selbst eine Frankfurter Allgemeine berichtete. Die junge SVP kritisiert diese ganzen Vorgänge rund um diesen Medienrummel sehr scharf. Sie haben eine Medienmitteilung versendet, in der sie von einer doppelbödigen Moralpolitik gesprochen haben, die den Sport verdränge. Was meinen Sie damit genau?
1: Ja, das ist leider so. Und Sie haben recht, wenn Sie sagen und wenn Sie erwähnen, dass das auch eine internationale Bedeutung hat, diese Vorgänge. Denn in zwei Wochen mittlerweile startet die Weltmeisterschaft im Eishockey im eigenen Land, in der Schweiz. Und da ist klar, dass wenn der Chefcoach einer Nationalmannschaft des Gastgeberlandes einen Monat zuvor einfach so gehen muss, ja, dann hat das selbstverständlich große Auswirkungen auch auf das sportliche Geschehen. Ich hoffe natürlich sehr, dass die Mannschaft dieses Ereignis wegstecken kann und eine gute Weltmeisterschaft spielen kann. Aber kommen wir zu Ihrer Frage. Ja, wir von der jungen SVP haben mit großem Unverständnis zur Kenntnis genommen, dass Patrick Fischer entlassen wurde vom Schweizerischen Eishockey-Verband. Wir erachten diesen Entscheid als unverhältnismäßig und ist leider ein weiteres Beispiel dafür, ja, wie mediale Empörungswellen, sportliche Leistungen und die Verhältnismäßigkeit einfach total verdrängen. Diese Investigativjournalisten von SRG und auch den restlichen Medien würden viel besser ihre Anstrengungen investieren in die Aufarbeitung der doch leidvollen Corona-Maßnahmen, statt hier ja regelrecht den Sport zu verpolitisieren und diese alten Corona-Gräben wieder aufzureißen.
0: Ja, wir kommen noch ein bisschen konkreter auf diese Corona-Zeit zurück und was der Fall eben darüber aussagt. Ich möchte aber noch ein bisschen zuerst bei den Medien bleiben. Sie haben es angetönt. Man könnte eigentlich sagen, hier urteilen die Gerichtshöfe der Moral. Die Justiz hatte schon längst geurteilt, diese Busse für ein gefälschtes Covid-Zertifikat von Patrick Fischer ist längst bezahlt. Der Fall ist juristisch ad acta gelegt. Es ist also eine Art, ja, Paralleljustiz in den Medien entstanden, wobei die Ankläger, Richter und Henker in Personalunion in den Redaktionsstuben sitzen. Sehen Sie das auch so oder übertreibe ich da etwas?
1: Absolut, absolut. Und das ist wirklich auch das Sinnbild der aktuell vorherrschenden Cancel Culture, das ja in diversen Fällen und Beispielen. Auf der einen Seite hat man die juristische Aufarbeitung, wie Sie das korrekt gesagt haben, die ist abgeschlossen. Patrick Fischer hat eine saftige Geldstrafe bezahlt von rund 40.000 Schweizer Franken. Das ist viel Geld und es ist auch offensichtlich, Patrick Fischer hat sich dafür entschuldigt in einem Video. Er hat diesen Fehler eingestanden. Juristisch ist es abgeschlossen. Und dass jetzt die Medien in dieser Art und Weise trotzdem noch eine Story gemacht haben, eben notabene einen Monat vor Beginn der Eishockey-Weltmeisterschaft, das zeugt davon, dass unsere Mainstream-Medien keinesfalls ein Interesse daran haben, tatsächlich den Inhalt in den Vordergrund zu rücken und eine sachliche Diskussion zu führen. Nein, es soll einfach mit Empörung gearbeitet werden und es soll möglichst das Bild vermittelt werden. Ja, das ist ganz schlimm, dass hier ein Zertifikat gefälscht wurde. Das war ganz eine heikle, schwierige Situation. Was wäre gewesen, wenn Patrick Fischer vielleicht sogar andere Leute angesteckt hätte? Und dabei wird komplett ausgeblendet, dass dieses Zertifikat ja überhaupt niemanden schützt. Dieses Zertifikat war lediglich der Nachweis, dass jemand eine mRNA-Dosis erhalten hat, dass jemand genesen war, beispielsweise auch in der Schweiz, und das hat überhaupt nicht zur Folge gehabt, dass jemand weniger ansteckend ist oder dass diese Corona-Krankheit, sagen wir das einmal so, nicht übertragen hätte werden können. Also ich vermisse da wirklich etwas die Objektivität und die Sachlichkeit der Medien und deshalb verurteilen wir insbesondere natürlich auch die Berichterstattung dieses einzelnen SRF-Journalisten, der wirklich hier, ja, Grundsätze gebrochen hat, die eigentlich selbstverständlich sind. Das sind ungeschriebene Gesetze. Wenn ein Gespräch geführt wird, off the record, und auch wenn das stillschweigend off the record geführt wird, dann wird es eigentlich nicht verwendet von den Journalisten, die Informationen, die daraus resultieren. Und das war hier ja offensichtlich der Fall, oder dieser SRF-Journalist hat eine Reportage gemacht mit Patrick Fischer und zwischen den offiziellen Aufnahmen gingen sie zusammen Mittagessen und dort hatte Patrick Fischer etwas herausgeplaudert und eben gesagt, er sei da verurteilt worden wegen dieser Zertifikatsfälschung und das ist dann natürlich schon falsch, das auf diese Art und Weise auszuschlachen, auch vor dem Hintergrund, das muss ich betonen, dass Patrick Fischer ja angekündigt hat, nach der Eishockey-Weltmeisterschaft als Head Coach aufzuhören von der Schweizer Nationalmannschaft.
0: Hier würde ich gerne einhaken. Sie haben vorher von Investigativjournalismus gesprochen. Das ist es ja eigentlich in dem Fall ja gar nicht, weil da nicht eine eigenständige Recherche gemacht wurde, sondern, wie Sie eben jetzt ausgeführt haben, ein Vertrauensverhältnis gebrochen worden ist. Das ist ja der Skandalon, der Skandal auch in Bezug auf das Schweizer Radio und Fernsehen, das da besonders im Fokus steht oder im Regen, je nach Sichtweise. Wie beurteilen Sie ganz generell die Rolle des Gebührenfunks in dieser Affäre?
1: Ja, es ist ein Vertrauensbruch und es ist auch ein Vertrauensbruch, der Konsequenzen hat für die Zukunft. Niemand kann sich sicher sein, dass irgendwelche Gespräche, die nicht direkt aufgenommen werden mit einer Kamera oder mit einem Mikrofon, nicht auch zu einer medialen Berichterstattung oder Recherche führen. Und gerade im Sportbereich ist es natürlich ein grosses Problem. Denn dort gibt es eigentlich ja die Natur der Sache, dass dort die Journalisten viel vertrauter sind mit den jeweiligen Protagonisten und Interviewpartner. Die Journalisten reisen vielfach mit, sei es nach Olympia oder sei es dann in welche Auswärtsspiele, sind in den Kabinen dabei, also sind viel näher bei den zu interviewenden Personen als beispielsweise Politjournalisten. Dort ist viel eine größere natürliche Distanz gefragt. Und wenn es jetzt sogar so ist, dass im Sportbereich solch offensichtliche Off-the-Record-Situationen einfach dann schamlos missbraucht werden, um irgendeinen Skandal zu konstruieren, dann ist das definitiv ungesund auch für künftige ähnlich gelagerte Situationen. Und das führt leider dazu, dass sich jetzt auch Sportler immer 2, 3, 4 Mal überlegen müssen, mit wem esse ich jetzt gerade zu Mittag und ist das jetzt ein Interview oder nicht. Also ich glaube, das vergiftet wirklich die ganze Atmosphäre.
0: Könnte es sein, dass das Schweizer Radio und Fernsehen etwas übermütig geworden ist, nachdem es kürzlich eine Volksabstimmung gewonnen hat, die tiefere Gebühren wollte? Die Schweizer Bevölkerung hat das abgelehnt.
1: Ja, ich glaube, das Schweizer Radio und Fernsehen war immer schon etwas übermütig. Es gab ja diverse Beispiele, wo die SRG das Sachgerechtigkeitsverbot verletzt hat, wo entsprechende Rügen auch gutgeheißen wurden von der unabhängigen Beschwerdestelle beispielsweise. Also es ist jetzt nicht das erste Mal, wo unsaubere journalistische Tätigkeit durch einen SRF-Journalisten begangen wurde. Aber das kann natürlich auch mitspielen in der ganzen Situation. Man hatte diese Abstimmung Anfang März, jetzt ist diese angebliche Recherche und Investigativarbeit zwischenzeitlich vorgefallen. Aber wir müssen schon sehen, der entsprechende Journalist, Herr Schmidt heisst er von der SRG, hat ja offenbar die Rückendeckung gehabt, von der Chefredaktion beispielsweise auch. Also bisher habe ich noch keinen Artikel gelesen, in welchem seine Vorgesetzten ihn irgendwie kritisiert hätten, was diese Berichterstattung anbelangt. Hingegen, und da kommen wir vielleicht noch auf ein anderes Themenfeld zu sprechen, ist es schon ganz augenscheinlich, dass gerade diese Gutmenschen, welche in der Corona-Politik sehr moralistisch unterwegs gewesen sind, und dazu zähle ich jetzt Herrn Schmitz auch einmal dazu, dass die leider sehr oft Situationen haben, wo sie eigentlich nicht in der Lage sind, den ersten Stein zu werfen, weil sie selber auch gewisse Leichen im Keller haben, sage ich einmal. Und hatte die Weltwoche aufgedeckt, dass Herr Schmitz sich online sehr unflätig geäußert hat vor circa 15 Jahren. Das hat natürlich jetzt nicht direkt mit diesem Fall etwas zu tun, aber zeigt halt auch auf, dass einfach die Menschen oder der Mensch generell nicht perfekt ist und Fehler begeht. Herr Fischer hat einen Fehler begangen, er hat sich dafür entschuldigt, er wurde gebüßt, er wurde bestraft von unserem Justizapparat und dass jetzt noch eine Cancellation stattfindet durch die Medien und durch die Gesellschaft, das dürfen wir eigentlich nicht akzeptieren.
0: Sie haben verschiedentlich schon angetönt, dass es eben auch um die unverdaute, unreflektierte, unbewältigte Corona-Zeit gehe in diesem Fall. Die SVP und die junge SVP scheinen da in der schweizerischen Parteienlandschaft, was die Aufarbeitung, den Umgang mit dieser Zeit betrifft, ja ziemlich einsam dazustehen. Es sind vor allem Bürgerrechtsorganisationen und Vereine, wie zum Beispiel das Aktionsbündnis Freie Schweiz, die da sehr aktiv sind. Von den anderen Parteien kommt ja da relativ wenig. Wenn Sie anderen Politikern aus anderen Parteien ein bisschen den Puls fühlen, was spüren Sie da? Bewegt sich da überhaupt etwas oder ist das für Sie völlig abgehakt? Ist das für Sie alles richtig gewesen? Muss man da nichts ändern, auch im Hinblick auf das, was vielleicht zukünftig punkto Pandemien und andere Gesundheitsgefahren auf uns zukommt?
1: Ja, ich muss Sie da leider enttäuschen. Also ich würde es natürlich sehr begrüßen, wenn da entsprechende Signale kommen würden aus anderen Parteien, welche darauf hindeuten würden, dass es nötig ist, diese Zeit, diese Corona-Zeit aufzuarbeiten, und zwar schonungslos, wirklich mit einer aktiven Fehlerkultur, schonungslos, was einerseits die Kommunikation betrifft des Bundesrats, was die wissenschaftlichen Fakten anbelangt, und die sind ja jetzt wirklich anders gelagert als noch vor 4-5 Jahren, als diese Zeit akut vorherrschte. Da gibt es wesentliche neue Erkenntnisse, wo auch ja namhafte Wissenschaftler bestätigen, dass die damaligen Annahmen der angeblichen Mehrheit der Wissenschaft überhaupt nicht zugetroffen haben. Oder wenn wir beispielsweise schauen, wie sich Bundesrat Bärs in seiner Funktion als Gesundheitsminister kommunikativ verhalten hat. Er hat Ende Oktober 2021 im Schweizer Radio und Fernsehen gesagt, ich zitiere, mit dem Zertifikat kann man zeigen, dass man nicht ansteckend ist. Das war wenige Wochen vor einer Volksabstimmung zu eben diesem Thema, wo auch die junge SVP beteiligt war an der entsprechenden Referendumsergreifung gegen ein Covid-Gesetz. Und er sagte weiter, ja, das Covid-Zertifikat, das sei der Weg aus der Krise. Aber das war offensichtlich falsch. Also sogar sein eigenes Bundesamt für Gesundheit hatte dann zumal längst eingeräumt, dass ja Geimpfte das Virus genauso weitergeben können wie Ungeimpfte. Und deshalb vor diesem Hintergrund betrachtet ist jetzt diese neueste Entwicklung um Patrick Fischer eigentlich wirklich nichts weiter als ein schlechter Witz. Denn Fischer muss jetzt Jahre danach mit drastischen Konsequenzen leben. Er kann jetzt seine Nationalmannschaft nicht trainieren an der Heimweltmeisterschaft. Und das aufgrund der absoluten Fehlinterpretation gewisser Leute, die das Gefühl haben, ja, wenn Patrick Fischer geimpft gewesen wäre oder wenn er ein entsprechendes Covid-Zertifikat gehabt hätte, das echt ist, dann hätte er dieses Virus nicht weitergeben und niemanden anstecken können. Und das ist der fundamentale Grundlagenirrtum, wo sogar die Wissenschaft heute bestätigt, es ist richtig, diese Corona-Impfung hat nicht geschützt vor einer Ansteckung oder vor einem Weitergeben des entsprechenden Virus. Und das müsste man aufarbeiten.
0: Jetzt kann man auch, Sie haben völlig recht natürlich, da würde ich jetzt nicht dagegen halten wollen, wenn man das sehr kritisch ist gegen den damaligen Gesundheitsminister Bundesrat Alain Berset, auch gegen das, was als Wissenschaft uns verkauft worden ist. Aber ich möchte doch noch ins Feld führen, man kann ja auch kritisch sein, was Ihre eigene Partei, die SVP, betrifft. Da ist auch nicht alles Gold, was glänzt. Ich erinnere daran, dass es mehrere Regierungsräte gab, die sich doch stark für diese autoritäre Massnahmenpolitik eingesetzt haben, die, wie Sie jetzt selbst erläutert haben, keine Grundlage, keine faktische wissenschaftliche Grundlage hatte. Wie schätzen Sie, ja, sagen wir, die Aufarbeitung, den kritischen Rückblick innerhalb der SVP auf dieses Thema ein?
1: Ja, das geht etwas in diese Richtung rein, die ich vorhin angesprochen habe. Wer ohne Sünde ist, der wirft für den ersten Stein. Natürlich sind wir auch innerhalb der SVP nicht fehlerlos. Und selbstverständlich gibt es auch bei uns leider auch Führungskräfte, seien es Regierungsräte oder sonstige Vertreter unserer Partei, welche damals falsch gehandelt haben und welche nicht erkannt haben, was tatsächlich abgeht in dieser ganzen Corona-Zeit. Ich bin allerdings felsenfest davon überzeugt, dass auch diesbezüglich schon ein Umdenken stattgefunden hat. Ich bin überzeugt, die SVP, wenn es darum gehen würde, diese Frage beantworten zu müssen, soll diese Corona-Pandemie, sagen wir es einmal so, soll die aufgearbeitet werden, und zwar rigoros, konsequent. Da wäre eine überdeutliche Mehrheit sämtlicher Mitglieder und entsprechenden Abgeordneten in den Parlamenten, in den Kantonen, auch auf nationaler Ebene der Meinung, ja, das muss unbedingt getan werden, denn es geschahen so viele Fehler, sei es jetzt auch mit der Beschaffung des Impfstoffs. Das wurde ja vor einigen Wochen jetzt publik gemacht, glücklicherweise auf Vordrängen unseres SVP-Nationalrats Remi Wies, man die entsprechenden Verträge mit einzelnen Impfstoffherstellern mit dem Bund mussten offengelegt werden und dort wurde offensichtlich erkenntlich, dass der Preis viel zu hoch war für die Beschaffung und dass auch entsprechende Haftungsausschlüsse drin vermerkt waren. Da sind sehr viele Fehler passiert und ich bin überzeugt, die SVP hat das auch erkannt und ich kann einfach nur darauf hinweisen, wir von der jungen SVP Schweiz haben zweimal das Referendum mitergriffen gegen die entsprechenden Covid-Gesetze und wir haben uns mit aller Kraft auch gegen die Anwendung dieses unnützen Covid-Zertifikats engagiert.
0: Wir kommen langsam zum Schluss dieses Gesprächs. Ich möchte nochmals kurz zurückkommen auf den Fall Patrick Fischer oder Fall SRF, wie man ihn eigentlich nennen müsste. Wie kann man solche fehlgeleiteten journalistischen Treibjagden wie bei Patrick Fischer in Zukunft verhindern? Kann man das überhaupt?
1: Indem man als Verwaltungsrat Rückgrat hat und Mut zur Wahrheit und nicht zurückkrebst aufgrund medialen Drucks. Und das ist hier leider offensichtlich geschehen. Die erste Reaktion des Schweizerischen Eishockeyverbands war, wir stärken Patrick Fischer den Rücken. Er hat einen Fehler begangen, hat sich entschuldigt und gut ist, abgeschlossen. Und leider haben dann die Medien einen enormen Druck aufgesetzt und diesen Druck waren die entsprechenden verantwortlichen Personen vom Eishockeyverband nicht gewachsen. Sie wollten gefallen, sie wollten nicht anecken, sie wollten diese Berichterstattung hinter sich lassen. Passiert ist genau das Gegenteil. Also es hätte Rückgrat gebraucht und dann wäre vielleicht ein, zwei Tage die Berichterstattung noch weitergegangen und dann wäre das Ding abgeschlossen.

Damit sind wir am Schluss dieser Sendung angelangt. Es hat mich gefreut, dass Sie uns zugehört haben. Sie hörten die Schweizer Stunde. Mein Name ist Philipp Gut. Sie können diese Sendung in folgender Wiederholung hören. Heute Montag um 15 und um 21 Uhr und morgen Dienstag um 16 Uhr.

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1: Der Beauftragte der deutschen Bundesregierung für Kultur und Medien, Wolfram Weimer, will bald eine Digitalabgabe für Internetkonzerne einführen. Nach eigenen Angaben soll dadurch angeblich guter Journalismus besser geschützt und unterstützt werden. Laut Weimer hat der Bundesrat bereits für eine solche Abgabe gestimmt. Demnach soll es auch im Bundestag eine breite Mehrheit dafür geben. Als Vorbild für die Initiative gilt Österreich, wo Konzerne wie Google, Amazon, Meta und TikTok bereits seit 2020 eine Digitalabgabe leisten müssen. Gegenüber der Augsburger Allgemeinen argumentierte Weimer, dass der klassische Journalismus wegen des Erfolgs der Plattformen wirtschaftlich dramatisch unter Druck stehe, weil Aufmerksamkeit und Deutungshoheit verloren gegangen seien. Bei großen Bevölkerungsteilen stößt Weimers Vorstoß auf Kritik. Vermutet wird, dass mit der Digitalabgabe vor allem den alternativen Medien die Arbeit erschwert werden soll. Die BSW-Gründerin Sarah Wagenknecht hat den Rücktritt der deutschen Bundesregierung gefordert. Die Koalition aus Union und SPD ist morgen seit einem Jahr im Amt. Den Bürgern sei zu wünschen, dass ihnen ein zweites Jahr erspart bleibe, sagte Wagenknecht der Welt. Nach ihren Worten macht die Bundesregierung eine Politik, die niemand gewählt hat und die das Land ruiniert. Bundeskanzler Friedrich Merz unterbiete in Sachen Kompetenz und Beliebtheit sogar seinen Vorgänger Olaf Scholz, SPD, so Wagenknecht. Dessen Zustimmungswerte sanken zuletzt auf einen Tiefstand. Auch aus der aktuellen Forsa-Umfrage geht hervor, dass nur noch 11% mit der Arbeit der Regierung zufrieden sind. Besonders negativ fällt die Bewertung der Maßnahmen zur Infrastruktur, zur Begrenzung der Preissteigerungen und zur Reform der sozialen Sicherungssysteme aus. Angesichts dieser Lage schlug Wagenknecht einen neuen Weg für die Demokratie vor. Ein Kabinett mit kompetenten Fachleuten sollte in der Sache entscheiden und keine Fraktion dabei ausgrenzen, so die BSW-Gründerin. Unter den Politikern der Altparteien macht sich zunehmend Angst vor Wahlgewinnen der AfD in den ostdeutschen Bundesländern breit. Sachsen-Anhalts früherer Ministerpräsident Rainer Haseloff, CDU etwa, hat Schülern gedroht, dass ihre Abiturzeugnisse in diesem Fall nicht mehr überall anerkannt würden. Es sei möglich, dass Hochschulen in anderen Bundesländern derartige Qualifikationen nicht mehr akzeptierten, sagte er im Spiegel. Nach seinen Worten wären auch der Austausch der Sicherheitsbehörden sowie die Transfergelder von EU, Bund und dem Finanzausgleich in Gefahr. Ähnlich äußerte sich der abgewählte Ministerpräsident in Thüringen, Bodo Ramelow, Die Linke. AfD-Wähler dürften sich bei einem Wahlsieg nicht beklagen, dass danach angeblich demokratische und rechtsstaatliche Standards erodierten, sagte er. Bereits zuvor hatten Politiker der Altparteien ins Spiel gebracht, im Falle eines Wahlsiegs der AfD sensible Daten zu löschen.

Der seit wenigen Tagen geltende Tankrabatt der deutschen Bundesregierung kommt bei den Bürgern kaum an. Wie aus einer Studie des Münchner IFO-Instituts hervorgeht, haben die Tankstellen bei Diesel von den 17 Cent Steuersenkung je Liter durchschnittlich lediglich 4 Cent weitergegeben. Beim Superbenzin waren es 12 Cent. Das IFO-Institut äußerte Kritik an der Maßnahme der Bundesregierung. Auch wenn die Politik kurzfristig einen günstigeren Benzinpreis an den Zapfsäulen erzielt habe, würden dadurch die falschen Anreize gesetzt, hieß es. Demnach trägt diese Maßnahme angesichts der aktuellen Verknappung des Angebots nicht dazu bei, weniger Diesel und Benzin zu verbrauchen. Die Zahl der Insolvenzen von Personen- und Kapitalgesellschaften in Deutschland hat sich erneut deutlich erhöht. Wie das Leibniz-Institut für Wirtschaftsforschung Halle, IWH, mitteilte, lag sie im April bei knapp 1800. Damit wurde der bisherige Rekordwert vom März um 3% überschritten. Im Vergleich zum Vorjahresmonat hat es sogar ein Zehntel mehr Insolvenzen gegeben. Neue Höchstwerte wurden vor allem in den Bereichen Hotel und Gastronomie sowie im Grundstücks- und Wohnungswesen verzeichnet. Beim Handel und den Dienstleistungen wurden diese nur knapp verfehlt. Am meisten betroffen waren die Bundesländer Berlin und Bayern. Mit einer Entspannung in den kommenden Monaten rechnet das IWH nicht. Bis einschließlich Juli sei mit sehr hohen Insolvenzzahlen zu rechnen, hieß es. Das waren die Nachrichten im Kontrafunk. Redaktion Eugen Zentner. Sprecherin Corinna Zegerli.

Herzlich willkommen. Sie hören die neueste Ausgabe vom Fernruf unserer Auswanderersendung hier im Kontrafunk. Zwischen Meeresrauschen und endloser Weite, zwischen Hygge und harter Realität, irgendwo dazwischen sind Menschen, die den Mut hatten, ihr Leben komplett neu zu denken. Da ist zum einen Doreen Dubois, dreifache Mutter, deren Alltag geprägt ist von Achtsamkeit, freiem Lernen und der tiefen Überzeugung, dass das Leben mehr sein darf als Routine. Sie hat Deutschland hinter sich gelassen und in Dänemark nicht nur ein neues Zuhause, sondern vielleicht auch ein neues Lebensgefühl gefunden. Und dann ist da eine Familie aus Niedersachsen, die noch weiter weggegangen ist. Alles verkauft, alles aufgegeben für einen Neuanfang in Kanada. Heute lebt Familie Terling auf einer riesigen Farm nahe Halifax mit Wald, See, eigener Holzverarbeitung und einer Herde von knapp 50 Bisons. Das klingt nach Freiheit, aber der Weg dorthin war geprägt von Herausforderungen, Zweifeln und echten Tiefpunkten. Zwei Geschichten, die zeigen, wie unterschiedlich Auswandern sein kann, und dennoch verbindet sie eines, nämlich der Moment, in dem man sich entscheidet, dem eigenen inneren Kompass zu folgen. Darüber sprechen wir heute mit Doreen Dubois und Christiane Terling. Ich bin Gernot Donowski. Schön, dass Sie dabei sind beim Fernruf hier im Kontrafunk.

0: Wind, Weite, das Meer und mittendrin haben wir eine Frau, die bewusst einen ganz neuen Weg eingeschlagen hat. Doreen Dubois ist Mutter von drei hochsensiblen, freilernenden Kindern. Sie lebt für Yoga, Meditation, Kreativität und die Natur und sie hat sich entschieden, Deutschland hinter sich zu lassen und in Dänemark ein neues Kapitel zu beginnen. Ein Land, das für viele nach Hygge, Gelassenheit und Lebensqualität klingt. Aber wie fühlt sich das wirklich an, wenn man dort eben nicht nur Urlaub macht und irgendwelche Grüße von dort bekommt, sondern wirklich dort lebt? Was bedeutet Auswandern für eine Familie, die ohnehin schon sehr bewusst lebt? Und was passiert, wenn man seiner inneren Stimme wirklich folgt? Darüber spreche ich jetzt. Hallo Doreen.
1: Hallo.
0: Du hast drei hochsensible Kinder. Was macht eure Familie vielleicht anders als andere?
1: Ich weiß gar nicht, ob ich das so anders nennen würde oder ob ich das vergleichen würde. Ich finde, jede Familie ist individuell und ja, wir gehen einfach unseren Weg, der zu uns passt. Und das schließt halt mit ein, dass wir auch unsere Bedürfnisse beachten, und zwar die aller Familienmitglieder, und sie mit natürlich ein paar kleinen Unterschieden, aber gleichwertig behandeln. Und ja, ich glaube, hochsensibel ist ja mittlerweile so ein weites Thema. Für uns ist das normal geworden.
0: Erzähl mal ein bisschen, was bedeutet das eigentlich? Was hat man sich für Leute, die sich nichts darunter vorstellen können, was hat das grundsätzlich so vom Begriff her für eine Bedeutung und was hat es für euch für eine Bedeutung?
1: Also Hochsensibilität setzt man ja gerne damit gleich, dass man halt nicht der Norm entspricht, ein bisschen sensibler auf die Umwelt reagiert, vielleicht Lautstärke nicht so gut abkann, verschiedene Reize nicht so gut abkann im späteren Alter. Den Tagesablauf, der so der Norm entspricht, wie man so sagt, vielleicht nicht so gut gestalten kann. Also zum Beispiel, ich setze das jetzt mal auf hochsensible Kinder. Für die ist so ein Kita-Alltag total anstrengend. Es ist laut, es sind viele Kinder. Sie nehmen auch einfach sehr viele Dinge gleichzeitig wahr. Und das zu filtern, ist dann halt sehr schwierig. Das kann man bestimmt lernen. Man muss lernen, damit umzugehen. Man muss lernen, seine eigenen Bedürfnisse kennenzulernen und die Grenzen zu achten. Und dann, glaube ich, kann man auch sehr gut damit leben. Setzt aber voraus, dass man ja so ein bisschen sich gewissen Dingen widersetzen kann.
0: Welche Dinge zum Beispiel?
1: Na, die Gesellschaft verlangt. Ne? Man muss aber und du kannst aber und das geht doch nicht und wo kommen wir denn dahin und sei nicht so sensibel. Diese typischen Sachen, die man vielleicht noch eine Generation vorher besonders gern gehört hat. Also für mich war halt immer klar, die Bedürfnisse meiner Kinder, die sind genauso wichtig auch wie meine. Ich versuche ein Beispiel zu finden. Wenn mein Kind halt sagt, es ist ihm jetzt hier zu laut und es möchte hier nicht mehr sein, dann möchte ich mein Kind auch nicht zwingen zu irgendetwas, weil ich selber möchte auch nicht gezwungen werden.
0: Da sind wir jetzt bei einem interessanten Thema, weil du hast uns jetzt gut in Szene gesetzt und mitgenommen und beschrieben, was das bedeutet. Und jetzt sind wir bei einem Thema, nämlich Auswanderung, was ja super schwierig ist. Und ich frage mich gerade, was macht das als Wirkung mit dir und deinen Kindern? Weil ich denke mal, natürlich, auf der einen Seite wandert man vielleicht aus, weil der Ort, wo man vorher gewesen ist, eben nicht so gut zu den Kindern und zu einem selbst gepasst hat und vielleicht es woanders besser ist. Aber auf der anderen Seite ist ja quasi das Umfeld von Kindern auch etwas, was sehr sensibel ist, was auch durchaus gestört werden kann, was man sich dann irgendwie, wenn es sicher sein soll, neu erarbeiten muss und so weiter. Also das muss sehr gut abgewogen werden, oder? Wie habt ihr das geschafft?
1: Also wir haben diese Entscheidung gemeinsam getroffen. Wir haben sehr viele Gespräche in Familie geführt. Wir waren aber auch an einem Punkt, wo es für uns einfach nicht so weiterging. Also die Balance zwischen was gut ist und was akzeptabel ist und was nicht mehr akzeptabel ist, war halt nicht mehr so ausgeglichen. Und für uns war das einfach auch so, dass, also für mich persönlich, ich habe so den inneren Antrieb, wenn etwas nicht passt, dann muss ich eine andere Lösung finden. Ich bin auch nicht so ortsgebunden. Ja, Heimat ist in mir, aber Heimat mache ich nicht an einen Ort fest. Ja, Freunde ist natürlich ein großes Thema. Das war auch nicht so leicht. Und für die Kinder ist es auch so, wenn der Leidensdruck groß genug ist, dass sie selber auch eine Lösung finden wollen und man hat dann eine Lösung oder man kommt mit einem Vorschlag, dann merkt man, wie sie reagieren. Also 2 von 3 haben sofort gesagt, ja, machen wir. Und ja, hochsensible Kinder sind auch eher introvertiert. Also ich sag mal so, die Freundeumgebung, die war nicht so, wie man das vielleicht bei anderen Kindern feststellt, dass sie mit jedem so gut können und sich jeden Nachmittag mit Freunden treffen und so weiter. So war das nicht. Sie haben 1, 2 feste Freunde gehabt, mit denen sie teilweise auch heute noch in Kontakt stehen.
0: Mhm.
1: Die andere Seite finde ich halt auch, es ist halt auch super schön, den Kindern zu zeigen, dass wenn ein Weg nicht der richtige für einen ist, dass man anders schauen muss und dass sich überall neue Möglichkeiten ergeben und überall auch neue Menschen finden.
0: Auswanderung sozusagen ein bisschen auch als pädagogisches Lehrstück, oder? Aber da frage ich.
1: Das Leben, ne?
0: Ja, klar. Und da frage ich gleich mal, was hat euch denn im Großen und Ganzen dazu gebracht, wegzugehen? Oder euch was Neues zu suchen und es dort zu finden?
1: Ja, also ganz klar, der Hauptpunkt war, dass unser Jüngster absolut gegen die Schule rebelliert hat. Also er war das, was man zu gut deutschen Schulverweigerer nennt. Und die Probleme damit wurden halt immer enger, so dass wir quasi gar nicht mehr wussten, was man jetzt eigentlich noch machen kann. Für uns war ja dann tatsächlich der Knackpunkt oder Pauseknopf ja Corona. Der Jüngste hat das eigentlich das ganze System noch mal ein bisschen umgeswitcht und uns zum Nachdenken gebracht, was denn jetzt hier eigentlich richtig ist und für wen wir das denn eigentlich alles machen. Also versuche ich jetzt mein Kind in ein System zu drücken, wo es mir doch die ganze Zeit zeigt, dass ihm das nicht gut tut, oder versuche ich eine andere Lösung zu finden, damit es ihm gut geht und er seinen Weg findet, halt anders.
0: Mhm. Und warum war Dänemark ausgerechnet für euch da so attraktiv?
1: Also nachdem für uns der Punkt da war, also Corona hat gezeigt, dass die Kinder in der Zeit, wo dieser Lockdown war und so weiter, denen ging es einfach sehr gut. Wir hatten keine Sorgen, sie haben sich wieder frei entfaltet, sie konnten sich frei entwickeln, sie haben wieder gemeinsame Projekte gestartet, sie waren als Geschwister wieder enger zusammen, wir waren als Familie enger zusammen. Und ich habe für mich irgendwann gesagt, ich kann dem Kind nicht antun, wieder in diesen Kreislauf zu gehen. Das war für uns wirklich, ich will jetzt nicht sagen die Hölle, aber ja doch, vielleicht war es die Hölle. Also ein Schulverweigerer in einem deutschen Schulsystem, das ist nicht leicht. Und sein Kind so leiden zu sehen, das ist auch nicht leicht. Und dann habe ich ja, also mit diesem Entschluss, ich gehe da nicht mehr rein. Dieser Kreislauf, der passt zu uns nicht. Habe ich halt angefangen, nach Alternativen zu suchen. Und letztendlich, also ich war schon länger in der sogenannten Freilernerszene unterwegs. Ich wusste die Gesetze, ich wusste, wo es hakt und wie viele Kinder es eigentlich gibt, die damit nicht einverstanden sind und andere Wege suchen. Und für mich war klar, dass ich in Deutschland diesen Weg nicht gehe, über Diagnosen, über Schulbegleiter, über dies, über jenes, so dass ich einfach geschaut habe, wie sieht's denn in anderen Ländern aus, und habe dann sehr viel recherchiert. Erstmal alle Länder rund um Deutschland, musste feststellen, dass Deutschland das einzige Land ist, in dem diese krasse Schulgebäudeanwesenheitspflicht gilt. Es gibt überall eine Bildungspflicht, aber es ist nicht überall die Pflicht, dass man dazu in ein Schulgebäude muss.
0: Mhm.
1: Und ja, dann haben wir einfach gesucht, was zu uns passt, wie die Gesetze sind, wie die Bildungsaufstellungen sind, was für Möglichkeiten gibt. Wir sind am Anfang noch gependelt, deswegen sollte der Weg auch nicht ganz so weit sein. Und ja, zum Schluss ist es dann halt Dänemark geworden. Natürlich aus den Bildungsmöglichkeiten, wo ich gesagt habe, da, glaube ich, wird mein Kind gesehen, wie es ist. Es wird gelassen, ihm wird Bildung ermöglicht und ausschlaggebend natürlich auch die Natur und die Ruhe, die das Land ausstrahlt.
0: Und ihr macht das ja nicht nur für euch, sondern ihr habt euch, oder du hast dich jetzt auch beruflich letztendlich darauf konzentriert. Auf der einen Seite lebt ihr mit euren Kindern frei lernen. Außerdem gibt es, da hast du eine Homepage, worauf du schreibst, raus aus dem deutschen System. Wie hilfst du Leuten dabei, aus dem deutschen System rauszukommen, und was passiert da?
1: Ja, also tatsächlich, ich war schon länger im pädagogischen Bereich tätig und habe auch schon länger Familien beraten. Und durch die ganze Auswandererschaft ist das quasi ganz automatisch noch dazugekommen, dass immer mehr Menschen auf mich zu sind. Und ich gedacht habe, ja, das braucht es halt auch. Also raus aus dem deutschen System, an mich wenden sich Menschen oder vor allem Eltern, die halt Kinder haben, die mit dem deutschen Schulsystem, so wie es ist, nicht klarkommen. Und das wird immer mehr. Die ADHS-Diagnosen werden immer mehr, die Autismus-Diagnosen werden immer mehr, die Schulverweigerer werden immer mehr. Es gibt immer mehr Menschen, die mit diesem deutschen Schulsystem so unzufrieden sind. Und dann gibt es halt Menschen, die sagen, wir machen das nicht mehr mit, wir suchen jetzt eine andere Lösung, weil wir wollen, dass es unseren Kindern gut geht. Ich setze mich dann mit den Eltern zusammen und wir schauen, was es für Möglichkeiten gibt. Es ist nicht immer das Auswandern. Wer andere Wege gehen möchte, da schaue ich natürlich auch gern hin. Viele gehen auch gerichtliche Wege, versuchen Dinge durchzusetzen. Viele versuchen es über die Diagnosen. Aber es gibt halt auch viele, die sagen, nee, uns reicht es. Wir verlassen das Land. Was können wir tun? Und da wenden sie sich dann an mich. Ich erstelle auch mit im weiteren Schritt, dann begleite ich hier die Freilinerfamilien, erstelle Pläne, suche Materialien, begleite sie ein bisschen rein in dieses freie Lernen. Wie geht das? Was für eine Methode passt zu uns als Familie? Da gibt es ja auch sehr viele Unterschiede. Was passt zum Kind? Weil darum geht's ja, dass das Kind freiwillig motiviert lernen möchte. Und das tut es in aller Regel auch, wenn man es lässt.
0: Ist diese Art und Weise, wie eine Gesellschaft oder in dem Fall jetzt Dänemark daran herangeht, so wie du das aufziehst, so wie du das siehst, reagiert man da viel lockerer, wenn du erzählst, was du machst, als wenn in Deutschland darüber gesprochen wird? Also wird da in Deutschland eher die Nase darüber gerümpft? Worauf ich hinaus will, ist das auch so ein bisschen so die Grund-DNA der dänischen Gesellschaft, dass man dem gegenüber einfach viel aufgeschlossener ist als bei uns?
1: Ja, total. Kann ich total unterschreiben. Also wenn man in Deutschland sagt, oh, mein Kind ist zu Hause, es lernt zu Hause, dann kommen sofort Vorurteile, es kommen sofort, na, das kannst du doch nicht machen, du kannst es doch gar nicht und was soll denn aus dem Kind werden? Und in Dänemark heißt es dann, oh, wie schön. Ja, das ist eine Selbstverständlichkeit auch, weil es halt hier erlaubt ist. Also das gehört hier ins Bildungssystem mit dazu. Wenn man sich irgendwo bewirbt, dahinterher, wie es weitergeht. Also ich habe ja nun einen Großen, der ist jetzt raus aus dem Freilernen oder Homeschooling, wie auch immer, und geht seinen Weg. Der konnte, ohne mit der Wimper zu zucken, hier in das Bildungssystem reinrutschen, weil man ihn mit Kusshand genommen hat. Ja. Weil die jungen Menschen, die lernen, wie man sich selbst oder anders, wer im Freilernen ist, hat den entscheidenden Vorteil, er lernt sehr früh, sich selbst zu motivieren, selbst dafür zu sorgen, was es lernen möchte und auch zu begreifen, dass es das nur für sich selbst tut. In der Schule fällt man ja oft in dieses, ich sag jetzt mal trotzige, der Lehrer sagt etwas und deswegen muss man es tun. Die Lücke ist einfach nicht da, dass man drüber nachdenken kann, ja, will ich das jetzt eigentlich? Also man hat ja gar nicht die Wahl.
0: Du arbeitest ja auch viel mit Achtsamkeit. Was bedeutet Achtsamkeit für dich persönlich? Also jenseits von, sag ich jetzt mal, Yoga-Klischees, ohne das jetzt auch zu hoch hängen zu wollen, ja?
1: Also Yoga und Meditation ist natürlich eine ganz tolle Sache, um ein bisschen ja Beweglichkeit und inneren Frieden zu finden. Aber achtsam bedeutet tatsächlich für mich eher die eigenen Grenzen und Bedürfnisse im Leben und vor allem auch im Alltag zu sehen und auch danach zu gehen. Also das ist ja achtsam mit sich selber und bewusst umzugehen. Was möchte ich? Was tut mir gut? Wo müssen wir was ändern, um unseren Frieden herzustellen oder andere Wege zu gehen? Das ist eigentlich das, womit ich Achtsamkeit definiere.
0: Stehen die Dänen auf sowas? Also wenn ich achtsamer bin, komme ich dann in Dänemark ein bisschen besser zurecht? Oder kann ich jetzt auch als, ich sag's jetzt mal salopp, Normie, der mit Achtsamkeit oder mit Sensibilität nichts zu tun hat, komme ich da auch gut zurecht? Oder ist das tatsächlich auch so ein Stück weit Konsens in Dänemark, dass man sagt, gut, die Nicht-Achtsamen sind die Schwurbler sozusagen?
1: Nein, ganz so ist es nicht. Also ich bin, oder Menschen wie wir sind auch hier in Dänemark die Ausnahme.
0: Ah.
1: Natürlich gehen die Menschen, die haben eine andere Mentalität, sie gehen anders mit den Dingen um, aber auch hier sind Freilerner zwar gern gesehen, aber es ist trotzdem nicht so gesellschaftlich genormt. Das ist trotzdem nur ein kleiner Prozentteil. Ne? Die meisten gehen ganz normal arbeiten, gehen ganz normal in die Schulen und so weiter. Und hier ist auch nicht alles Gold, was glänzt, aber der Grundton ist ein anderer.
0: Okay.
1: Also ich glaube, sie achten sehr auf eine Work-Life-Balance. Das ist, glaube ich, schon. Sie sind in vielen Dingen relaxter. Stress kennen sie vielleicht nicht so, wie man in Deutschland Stress definiert, was ich aber eigentlich positiv finde. Also vielleicht sind sie unterbewusst von Natur aus ein bisschen achtsamer. Gibt aber, wie gesagt, in allen Bereichen dafür und wieder. Ne?
0: Ja.
1: Die meisten sind aber sehr nett und sehr hilfsbereit und das strahlt man aus. Das ist auch das, was die Urlauber ja meistens sehen. Wenn man ein bisschen länger hier ist, dann sieht man natürlich auch ein paar andere Dinge. Aber die gibt's halt überall und es ist für uns momentan der richtige Platz.
0: Länger hier zu sein an diesem richtigen Platz bedeutet auch Herausforderungen des Alltags oder damit die Infrastruktur passt. Also Lebenshaltungskosten sind natürlich höher. Ja, also macht euch das zu schaffen. Kommt ihr damit halbwegs klar oder pendelt man sich da ein? Gibt's da irgendeinen Trick?
1: Naja, je nach finanzieller Aufstellung würde ich sagen, ne? Für uns ist ganz gut, dass wir doch ziemlich grenznah wohnen und ich somit mir die Vorteile immer raussuchen kann. Also natürlich sind Lebensmittel, Cafés, Restaurants um einiges teurer. Aber auch hier gibt's natürlich manchmal günstiger und manchmal nicht günstigere Sachen. Die Häuser sind günstiger, Steuern und Versicherungen sind ähnlich. Ja, es gibt viele Unterschiede. Man muss sich da so ein bisschen eingrooven und man muss, ja, Krankenversicherung ist auch ein anderes Thema. Die Sprache ist nicht die leichteste. Das ist so ein bisschen, ich sag immer, als würde man zwei Sprachen lernen. Das eine ist das, wie es geschrieben wird und das andere ist das, wie es gesprochen wird. Hm. Es gibt, glaube ich, überall Vor- und Nachteile. Und ich glaube, da muss jeder dann für sich abwägen, was ist der Grund, warum man geht und womit kann man leben.
0: Thema Wetter und Dunkelheit. Es ist ja schon ein bisschen weiter nördlich und es ist auch so ein bisschen rauer. Macht einem das zu schaffen oder kann man das mehr oder weniger vernachlässigen?
1: Also wenn man es nicht gewohnt ist und nicht von hier oben ist, dann macht einen das zu schaffen. Das gebe ich ganz ehrlich zu. Also ich komme ja aus Mitteldeutschland, da gibt es das auch nicht. Wir hatten es schneller warm, länger hell und ja, wie du sagst, nicht so rau. Also ich glaube, ich habe 2-3 Jahre gebraucht, um nicht das Gefühl eines Winterblues zu haben. Mit einer Weile kann ich ganz gut damit umgehen. Es macht aber auch die Einheimischen zu schaffen. Also das ist hier nicht so, dass sich hier alle dran gewöhnt haben und alle das Wetter immer so toll finden. Gerade diese Dauerregen, Dauergrau. Also ich habe mich gut damit arrangiert. Kakao, Tee, ein Buch und ab und zu eine Solarbank. Damit kommt man ganz gut durch den Winter.
0: Und dann kann man auch die Hürden der Bürokratie so ein bisschen besser verdauen. Lass uns darauf nochmal ganz kurz zurückkommen. Gibt es da noch irgendetwas, was ich gerade als frischer Einwanderer irgendwie verknusen muss, was ich abkönnen muss und wo ich auf jeden Fall dran denken sollte?
1: Also das ist jetzt natürlich ein weites Thema, aber eigentlich geht hier alles sehr schnell. Also dadurch, dass es alles digital aufgestellt ist, zumindest was anfangs angeht, also die Bürokratie ist meiner Meinung nach wesentlich leichter als in Deutschland. Es gibt halt wie in jedem Land Einwanderungsregeln. Was Dänemark halt nicht möchte, ist einwandern und dem Staat auf der Tasche liegen. Muss schon Job oder einen guten Rückhalt nachweisen. Und ansonsten, man muss das Wetter mögen, man muss die Digitalität mögen, weil da sind sie schon um einiges voraus. Und man darf nicht Großstadt erwarten. Es ist nicht alles besser. Also es kommt immer auf den Grund an. Wenn jemand wegen dem Bildungssystem auswandert, dann ist es besser. Mhm. Auch die Möglichkeiten danach. Ich sehe es ja bei meinem Großen, ne? Der wird so gut aufgefangen. Es ist für Junge und Alte wird hier einfach gesorgt. Das ist drinne und da hat auch jeder Respekt davor. Für die Menschen dazwischen, die müssen halt ihren Weg irgendwie finden. Und das ist so unterschiedlich. Ich weiß gerade gar nicht, was ich darauf richtig antworten soll. Mhm. Ich schaue halt immer für mich, was ist für uns jetzt gerade wichtig und wie kann ich das erfüllen oder lösen. Mhm. Hier ist ja auch im Gesundheitssystem nicht alles besser, aber auch da stelle ich ja meine Sachen auch in Frage. Also ich gehe schon sehr bewusst, glaube ich, mit uns und unserem Leben um. ich lasse mir nicht jeden Bären aufbrummen und schaue einfach, ja, stimmt das denn überhaupt? Ist das wirklich passend für uns? Und was wird mir hier jetzt erzählt? Oder
0: also schon so bewusstseinserweiternd eigentlich, wirklich so diese Frage, die man sich stellt, ist das wirklich das Beste für mich und nicht ist es das Beste für andere? Lebe ich hier mein Leben oder lebe ich das Leben von jemand anderem? Und wenn man einmal, ne, diese Schwelle, glaube ich, überschritten hat, und dabei kann, glaube ich, eine Auswanderung schon helfen, sozusagen, so, das pusht mich jetzt und Entscheidungen treffen und auch einen Spaß an der Entscheidung haben, alles irgendwie selber in die Hand zu nehmen, dafür kann eine Auswanderung, glaube ich, schon sehr wertvoll sein. Auch nach Dänemark.
1: Ja, und ich glaube, auch wenn man einmal diesen Schritt gegangen ist, weil diese ganzen Überlegungen, die macht man sich ja vorher. Und wenn man einmal über diesen Punkt drüber ist, dann fällt einem, glaube ich, jeder weitere Schritt auch nicht mehr schwer. Also mir fällt Loslassen jetzt nicht mehr so schwer. Ich kann jetzt ganz klar sagen, also was soll jetzt noch passieren? Ja, dann gehe ich halt in ein anderes Land. So, Also das Land, wem gehört die Welt? Ne, ich bin ein freier Mensch und so möchte ich mich zumindest auch fühlen. Und ja, ob das immer das Auswandern sein muss, ob ich jemals zurück nach Deutschland gehe, weiß ich nicht. Momentan würde ich sagen, nein. Einfach weil für mich die Vorteile momentan hier aufwiegen. Aber ich denke auch nicht so in Leben lang, sondern immer so in Etappen, in Lebensphasen. Momentan brauchen wir das. Wo kann ich das erfüllen? Ich sehe, wie meine Kinder aufblühen und das ist für mich ein Riesengeschenk. Das ist das Beste, was ich je tun konnte.
0: Und da sind wir bei dem Punkt, dass Auswandern vielleicht auch gar nichts mit einer Sehnsucht nach dem anderen Ort zu tun hat, sondern die Bekämpfung eines Symptoms ist, dessen Schmerzen irgendwie wo ganz anders liegen. Jetzt zum Schluss würde es mich noch interessieren, musikalisch gesehen. Dänemark hat ja diese wundervolle, schwere Sprache, die man einmal hört und einmal schreibt und es sind da zwei unterschiedliche Dinge. Deswegen, wie hört sich denn die Sprache in der Musik an?
1: Also es gibt tatsächlich ganz gute Sachen. Ich höre das tatsächlich auch manchmal ganz gern. Also ich finde das schon sehr harmonisch teilweise und sie machen auch sehr nachdenkliche Musik.
0: Und welches Lied hast du uns da mitgebracht?
1: Kim Larsen, der ist ja hier ziemlich bekannt und er gibt auch hier immer noch Konzerte und das habe ich gleich festgestellt, dass dieser Mensch hier sehr gern gesehen ist.
0: Ein neues Land, ein neuer Alltag und vor allem der Mut, auf die eigene innere Stimme zu hören. Doreen Dubois hat uns heute gezeigt, dass Auswandern eben nicht nur ein Ortswechsel ist, sondern oft auch eine Reise zu sich selbst. Doreen, das hat sehr viel Spaß gemacht, mit dir zu sprechen. Dir und deiner Familie alles Liebe und Gute, ganz liebe Grüße nach Dänemark.
1: Lieben Dank und danke, dass ich hier sein durfte.
0: Aber sowas von.

0: Liebe Hörer, manchmal beginnt ein neues Leben mit einem Gedanken, der einen einfach nicht mehr loslässt. Was wäre, wenn wir alles hinter uns lassen? Eine Familie aus Niedersachsen hat genau das getan. Sie hat ihr Zuhause, ihren Betrieb, ihr ganzes Leben aufgegeben, um in Kanada neu anzufangen. Heute lebt die Familie Terling auf einer riesigen Farm nahe Halifax. Mit eigenem Wald, See, Sägewerk und knapp 50 Bisons. Doch der Weg dorthin war alles andere als einfach. Und wir sprechen jetzt über Mut, Rückschläge, Neuanfänge und darüber, was das wirklich bedeutet, auszuwandern. Schönen guten Tag, Christiane Terling. Hallo.
1: Hallo.
0: Zunächst mal, wo kommen Sie ursprünglich her und was verbinden Sie mit der Region, wo Sie herkommen?
1: Also ich komme ganz ursprünglich aus Mönchengladbach, es am linken Niederrhein liegt. Ich habe meinen Mann getroffen dann, der aus Celle kommt, und wir beide sind dann gemeinsam nach Einbeck gezogen. Zuerst nach Göttingen und dann später nach Einbeck. Und was verbindet uns mit der Region? Ja, damals war es eben auch so, dass wir nach dem Studium einen Betrieb aufgebaut haben und dann Einbeck der Ort war, wo wir unser wunderschönes Zuhause gefunden haben, eine alte Wassermühle aus 1750, die wir dann gemeinsam renoviert haben und als Familienzuhause für fast 20 Jahre hatten, und eine wunderschöne Region, die eben auch noch ein bisschen mit der Natur mehr verbunden hat. Wir waren nicht in der Großstadt, sondern es war so ein kleines Örtchen mit 100 Seelen, und das hat uns damals schon sehr gut gefallen, weil wir immer, ja, sehr naturverbunden waren. Wir haben in der Forstwirtschaft angefangen und da waren die besten Voraussetzungen damals für uns.
0: Das heißt, Sie hatten schon immer die Fähigkeit, auch selber anzupacken, und tun sich da auch recht leicht. Und das ist ja gut, weil wir haben ja gehört, Sie haben eine Bisonfarm. Jetzt wollen wir erstmal, bevor wir zum zweiten oder dritten kommen, nochmal schauen, wann kam bei Ihnen so zum ersten Mal der Gedanke auf, wir wandern aus?
1: Darüber habe ich nachgedacht nochmal, und tatsächlich war es nicht so ein präsenter Gedanke, wir wandern jetzt mal aus, sondern im Prinzip hat sich das über eine ganze lange Zeit so irgendwie in unseren Köpfen, also ich glaube auch im Zusammenspiel mit meinem Mann, wir waren schon immer ein bisschen freiheitsliebend, und uns ist oft in unserer täglichen Arbeit aufgefallen, dass das, was wir tagtäglich erleben, nicht mit dem übereinstimmt, was so in der Presse und überall so, was so gängige Meinung war. Das differierte immer schon. Und wir haben uns immer die Frage gestellt, woran das liegen könnte. Und dann tatsächlich irgendwann hatten wir lustigerweise ein wirklich intensives Gespräch mit einem Werkzeugvertreter, der uns erzählte seine Geschichte, dass er lange Zeit in Neuseeland gelebt hatte, dann wieder zurückgekommen ist, aber so von dem Land geschildert hat, was es da alles gibt, wie besonders dieses Land ist, dass uns das tatsächlich in irgendeiner Form angesprochen hat und wir daraufhin, ja, irgendwie so ein Funke in uns entzündet worden ist, einfach nochmal über den Tellerrand zu gucken, was bedeutet das? Was bedeutet das für uns? Wie wollen wir das verarbeiten? Und warum hat uns das angesprochen so? Und daraus ist dann im Prinzip das so entstanden. Und ja, wir sind dann ja auch nach Neuseeland gegangen, haben leider dann aufgrund der Tatsache, dass mein Vater verstorben ist und ich geglaubt habe, ich müsste meine Mutter retten, das Ganze wieder quasi rückabgewickelt, und haben aber eben festgestellt im Nachhinein, dass das nicht die Entscheidung war, die wir hätten treffen sollen. Und das hat uns dann dazu geführt, 2019 tatsächlich wieder zu gucken. Und dann haben wir hier diese wunderschöne Farm gefunden. Und das war dann der Auslöser zu sagen, und jetzt aber richtig.
0: Und dann kam Corona, und das hat die ganze Geschichte wahrscheinlich noch ein bisschen mehr erleichtert, weil das hat ja, wenn man so will, auch einen ziemlichen Cut erzeugt. Da ist natürlich die Frage, bei all dem, was es dann anzupacken gilt, weil bei dem, was Sie davor hatten, wie haben Sie sich da auf diesen ganzen Umzug vorbereitet und was bedeutet es ganz praktisch, so ein komplettes Leben einzupacken?
1: Naja, erstmal hatten wir das ja so nicht geplant, als wir die Farm 2019 gekauft hatten. Wir haben ja nicht gewusst, dass dann Corona quasi uns da mehr oder minder einen Strich durch die Rechnung macht oder eben halt das Ganze erschwert. Also wir haben die Farm gekauft 2019 und dann war der Plan 2020 dann anzufangen umzuziehen. 2020 im März war ja dann klar, okay, jetzt ist hier der erste Lockdown. Wir kamen tatsächlich hier am ersten Tag des Lockdowns an, wussten, dass der erste Container unterwegs ist und wollten den eigentlich nur ausladen und dann zurück nach Deutschland. Und plötzlich war das ja alles nicht mehr möglich. Wir sind eigentlich ins kalte Wasser gesprungen und wir hatten damals ja auch keinen Plan dann, wie geht's jetzt weiter? Und dann machst du halt einfach, du gehst halt Schritt für Schritt, du guckst dir die Situation an. Okay, mein Mann, unser jüngster Sohn und ich, wir saßen jetzt hier plötzlich fest und unser ältester Sohn war in Deutschland noch mit der Farm, die ja noch voll am Laufen war, weil wir hatten ja nicht geplant, hier für die nächsten 6 Monate hängen zu bleiben. Und dann muss man halt einfach gucken, wie gehe ich jetzt damit um? Was mache ich jetzt? Was ist der nächste Schritt? Wie können wir die Situation so im Griff halten, dass wir damit weiterkommen, dass wir Schritt für Schritt weiterkommen? Und letzten Endes geht man das Tag für Tag, Schritt für Schritt an und muss immer wieder neu justieren, neu gucken. Ich glaube, was uns wesentlich halt da geholfen hat, war unsere Erfahrung, die wir über so lange Zeit, 25 Jahre gesammelt haben in den verschiedensten Bereichen, in denen wir tätig waren, zu wissen, okay, alles ist irgendwie machbar, wenn man zusammenhält, zu wissen, was das Ziel ist, warum man das tut, wie man das durchsteht, ohne wahnsinnig zu werden. Das ist eigentlich so das, was einen dann tagtäglich bewegt und wie man dann halt guckt, wie geht das jetzt weiter?
0: Und wie zieht man ein Farm-Business, nachdem man eine Farm gekauft hat, in Kanada eigentlich auf? Vor allem vom Reißbrett, vor allem als gerade jemand, der frisch eingewandert ist. Wie haben Sie das gemacht? Was gab's da alles zu beachten und was gab's für Widrigkeiten?
1: Also erstmal haben wir ein wunderschönes Stück Land gekauft, das eben aber auch nicht mehr in Produktion war. Also die Farm war schon lange nicht mehr wirklich eine Farm in dem Sinne, dass hier Tiere oder irgendwas war. Also haben wir im Prinzip von null angefangen. Das große Gute war tatsächlich, dass dadurch, dass dann Corona eben uns da mehr oder minder ein bisschen beschränkt hat, war aber auf der anderen Seite das Gute, dass wir die Entscheidung getroffen haben, alle Maschinen aus Deutschland mitzunehmen. Weil damals in Deutschland hätten wir einen Penny dafür bekommen, im Prinzip nicht den Wert, den sie wert gewesen wären. Und darauf war die Entscheidung dann eben halt zu sagen, wir nehmen halt alles mit.
0: Was waren das für Maschinen alles? Was haben Sie da alles mitgenommen?
1: Traktoren, die ganzen Anhänger, Kühlanhänger, Pferdeanhänger, die ganzen Autos und das alles, was wir dann, die landwirtschaftlichen Geräte, die wir hatten. Und das hat uns natürlich hier dann wahnsinnig geholfen, weil wir hatten plötzlich einen Maschinenfuhrpark da. Wir hatten alles. Wir brauchten jetzt, wenn sie in ein neues Land kommen, haben sie ja auch nicht gleich, dass sie irgendwie einen Kredit aufnehmen können oder irgendwas, um was zu kaufen, weil sie sind ja niemand. Sie müssen sich ja erstmal was aufbauen. Und all das Equipment dann mitzuhaben, das hat uns halt einen riesen Vorteil verschafft, weil dadurch konnten wir ja gleich hier wieder starten. Und es war ja jetzt nicht so, dass wir nicht wussten, was wir hier tun. Wir haben das alles schon, wir haben in der Forstwirtschaft gearbeitet, wir hatten Landwirtschaft, wir hatten Tiere, wir hatten Rotwild. Wir wissen, wie man Zäune baut, wie man das Land bearbeitet, damit die Wiesen gut werden. Also all das war ja da. Wir mussten einfach nur anfangen. Und das hat uns dann eben auch diesen, ja, wie ich immer so sage, das ist a purpose in life. Du brauchst einen Purpose. Und das ist der Grund. Wir haben gesagt, das ist eine Farm, die soll das, was wir alles in Deutschland gemacht haben, aber immer auf Grund, den wir gepachtet hatten. Und hier ist es jetzt unser eigenes. Hier können wir tun, was wir für richtig halten, wie wir es für richtig halten und können all unser Wissen und unsere Erfahrungen hier einsetzen, um die Vision zum Leben zu bringen. Und heute rückschauen kann ich sagen, das war die einzige Zeit, wo das möglich war, das so zu machen. Und wir haben es halt einfach gemacht. Du gehst den ersten Schritt und dann gehst du weiter. Du bleibst nicht stehen und du kannst auch nicht zurück. Also du musst nach vorne gehen. Es geht gar nicht anders.
0: Und jetzt würde es mich interessieren, war das von Anfang an für Sie eine lukrative Sache? Also hatten Sie gleich irgendwie so eine Art Einkommen oder mussten Sie lange von den Rücklagen leben? Wie lange haben Sie warten müssen, dass Sie gesagt haben, das lohnt sich auch?
1: Ganz ehrlich, das lohnt sich bis heute nicht, wenn man das so sieht, weil du musst erstmal eine ganze Zeit investieren, bevor du was rausbekommst. Zumindest wenn man traditionell unterwegs ist wie wir. Heute hört man ja überall, du brauchst nur einen Computer, du brauchst nur 4 Stunden in der Woche arbeiten und du bist Multimillionär. Die Frage haben wir, mein Mann und ich, uns auch ganz oft gestellt. Und ich würde jetzt mal sagen, bei uns hat das so nicht zugetroffen. Das heißt aber nicht, dass wir da jetzt ein Problem mit haben, sondern ich denke halt einfach, jede gute Basis braucht Investitionen und braucht ihre Zeit. Aber dann ist sie stabil und dann hält sie auch Stürme aus. Und dann kann sie sich auch anpassen. Wenn das Fundament nicht stimmt, passt auch der Rest nicht. Dann ist das wie ein Fähnchen im Wind. Und hier, was wir hier aufbauen, ist ja etwas, das wir für die nächste Generation mit aufbauen, das Bestand haben soll, das langfristig geplant ist. Und wenn ich auf das kurzfristige Investment aus bin, dann bin ich bei der Landwirtschaft sowieso vollkommen falsch. Hier wird über Generationen gedacht und nicht in Return on Investment in 2 Monaten. Also ich habe ganz oft auch Anfragen aus Deutschland, gerade wieder eine ganz präsent. Ja, hallo und ach, und wir haben jetzt ein Grundstück in Nova Scotia und wir überlegen dieses und jenes und welches. Und dann denke ich immer, Freunde, so läuft das nicht. Es ist nichts, was man hier kurzfristig zu Cash machen kann. A, wenn du in ein Land auswanderst, musst du erstmal verstehen, wie das Land funktioniert. Kanada ist ganz anders gestrickt, als wir das aus Deutschland kennen. Das muss man erstmal lernen zu akzeptieren. Damit muss man gehen. Dann muss man verstehen, wie das hier funktioniert. Es gibt sicherlich andere, die andere Erfahrungen machen. Ich kann auch nur das sagen, was für uns eben der Fall ist. Und solange man dann versucht, gegen etwas anzuarbeiten, weil es nicht zu dem passt, was man gewohnt ist, kommt man nicht weiter. Also Kanada, die Mentalität ist sicherlich eine komplett andere als wir Deutschen. Und das muss man akzeptieren. Da muss man mit leben.
0: Weil Sie gesagt haben, das, was Sie aufgezogen haben, das ist für Generationen. Was ziehen Sie denn da gerade auf?
1: Wir ziehen gerade auf eine der, ja, wie soll ich das sagen, im Englischen würde ich das bezeichnen als most iconic farm destinations in North America. Also das hat sich so im Prinzip so ein bisschen entwickelt. Wir machen Tourismus, wir haben die Tiere, wir haben Landwirtschaft, wir haben Forstwirtschaft. Und alles in allem sind wir natürlich nicht ganz, aber doch sehr self-sufficient. Also wir können uns selber ernähren, wir können uns selber helfen mit den Maschinen, mit all dem, was wir an Erfahrungen haben. Und ich glaube, das ist etwas, was es in dieser Welt ja nicht mehr so häufig gibt. Der Tourismus tendiert wieder dazu, zurück zur Natur, zurück sich mit der Natur zu verbinden. Die Menschen suchen wieder etwas, das ihnen Sinn und Halt gibt. Und dazu sind unsere Experiences da, die wir anbieten. Clydesdale Healing Sessions, Farmtouren mit den Bisons. Ich stehe Auge in Auge mit einem Bison, mit einer Kreatur, die tausende von Jahren alt ist, die viel länger auf diesem Kontinent existiert als wir Menschen, die schon da waren, als es uns noch gar nicht gab, die etwas repräsentieren, was Stärke, Spirit und eine Art zu leben mit sich bringt, die wir so nicht mehr gewohnt sind, was wir nicht mehr kennen. Diese Tiere gehen durch einen Sturm durch, die stecken nicht den Kopf in den Sand, sondern die gehen durch, damit sie schneller raus sind, damit sie es schneller überstanden haben. Dann eben halt, dass wir aus den Tieren auch Lebensmittel produzieren. Deutsche Bratwurst, Leberkäse, Burger. Das ist etwas, was wir auch selber machen, wo Menschen wieder sich mit dem Essen verbinden können. Das ist nicht irgendwie gepimpt, das ist nicht irgendwie aufgepustet. Das ist reines, natürliches Fleisch. Auch etwas, das wir selber machen. Also alles das, was wir hier tun, hat immer den Hintergedanken, zu wissen, wo es herkommt, wie es erzeugt worden ist, wie die Tiere gehalten werden, welches Futter sie bekommen. Und das wieder in eine, also in eine Verbindung zu bringen für Menschen, die das gar nicht mehr kennen, die nicht mehr wissen, was es bedeutet, durch den Wald zu gehen, der Natur zu horchen oder sich quasi den Sternenhimmel anzuschauen. Etwas, das wir so gar nicht mehr können, weil oft ja auch das Licht viel zu grell ist, man die Sterne nicht mehr sehen kann. Hier aber die Sterne noch klar und deutlich sind und man sich hinlegt abends und in den Sternenhimmel guckt und weiß, dass man Teil der Schöpfung ist, weil man es spürt, weil man es wahrnimmt. Und genau das ist der Punkt, so ein bisschen wie so ein Rückzugsort zu sein für Menschen, die wissen, dass das Chaos da draußen nicht das ist, wofür wir geboren wurden.
0: Sie machen Bison-Burger? Das ist ja was sehr Besonderes. Das geht Ihnen auch nicht einfach von der Hand, wahrscheinlich die Tiere dann zu schlachten. Das ist dann sicher nicht leichtfertig, weil Sie ja auch eine gewisse Beziehung zu den Tieren in der Aufzucht oder in der Haltung und so weiter haben. Aber trotzdem, wie ist das Fleisch und wie kommt das an?
1: Also Bisonfleisch ist hier in Nordamerika was man kennt, was Menschen schon Jahrhunderte eben auf dem Teller hatten. Zu wissen, dass das Tier, was man aufgezogen hat, am Ende einen sehr, ja, wie soll ich sagen, stressfreien Tod hat, weil es auf dem Land, auf dem es groß geworden ist, auch wieder stirbt, ohne über tausende von Meilen zu einem Schlachthof transportiert worden zu sein, lässt uns das ganz anders sehen, weil es bedeutet, wir sorgen dafür, dass das Tier bis zur letzten Minute ein gutes Leben hatte. Und dann ist der Tod auch nichts Schlimmes, nichts Schreckliches, sondern er ist halt Teil des Circle of Life. Wir kümmern uns um die Tiere und am Ende ernähren die Tiere uns. Am Ende sind sie da. Das ist deren Purpose in Life. Und so betrachten wir das immer wieder als, wir sind dankbar dafür. Und es ist ganz wichtig, eben halt das auch ganz natürlich nach außen zu bringen. Nein, Bisons gehen nicht über die Regenbogenbrücke. Nein, sie sind dafür da, uns zu ernähren. So war das immer schon und so wird es auch hoffentlich noch lange sein. Und das ist wichtig, dass diese Tradition, dieses Wirken aufrechtzuerhalten. Und dann, ja, ist auch eine Bison-Bratwurst oder ein Bison-Burger einfach köstlich. Und ich kann das auch sagen, wenn ich neben dem Tier stehe und sage, ja, am Ende ist das ein köstliches Stück Fleisch, was da rauskommt, weil ich weiß, dass ich es mit Bedacht und dass wir mit Achtsamkeit umgegangen sind mit dem Tier.
0: Hat das eigentlich einen großen Aufwand gegeben für Sie, die ganzen Papiere für die Container und das ganze Ankommen und das Verschiffen und so weiter? War das eigentlich im Vorhinein ein großes Bohai? Ich weiß, ich habe das auch im Internet gelesen. Manche Maschinen, die Sie da geschickt haben, haben Sie in einen anderen Hafen geschickt und dann ist es kaputt gegangen und dann war das alles noch irgendwie ein großer Ärger. Dann haben Sie von der Versicherung das Geld gewollt und dann ging es erstmal nicht da. Also es hängen da auch unglaublich viele Sachen bei der Übersiedlung und so weiter dran. Also wie kann man das handeln?
1: Es waren immer Hürden, aber wir haben immer auch irgendwie es geschafft, sie zu meistern. Es war teilweise hanebüchen, das mit dem Container, der im falschen Hafen angekommen ist, war halt während Corona und dann hast du eine Spezialmaschine in dem Container und dann sagt der Zoll, ja, sorry, aber der ist jetzt hier im falschen Hafen angekommen, der muss jetzt hier ausgepackt werden, weil ein Krümel Dreck dran war. Oder sie schicken das zurück nach Deutschland. Nee, geht nicht, machen wir nicht, wollen wir nicht. Also die Reinigungsfirma hat dann Scheiße gebaut, hat es aber vertuscht. Dann kriegst du einen Haufen Schrott dann irgendwann angeliefert und dann geht's halt los. Wer ist dafür verantwortlich? Und dann tun natürlich alle so, als wenn sie ja gar nichts gewusst haben, versuchen das dann quasi dir in die Schuhe zu schieben und dann fängst du halt an zu kämpfen. Und glücklicherweise, wenn man das aus welchen Gründen auch immer, Fotos helfen immer gut und konnten das halt gut beweisen, dass es nicht an uns war. Aber du kämpfst halt erstmal eine Zeit und verbringst Zeit, dich gegen etwas zur Wehr zu setzen, was du nicht verursacht hast. Aber das gehört eben auch dazu. Das macht Erwachsener, das macht, gibt mehr Erfahrung und man lernt viele Dinge, die man eben so nicht gewusst hat. Und das finde ich auch in der Rückschau, wenn ich so mein Leben betrachte, was ich in meinem Leben alles gelernt habe, ohne zu wissen, dass ich es jemals brauchen würde. Und das, was ich aber in der Schule gelernt habe, ich niemals gebraucht habe, sondern das Leben die eigentliche Schule ist. Und das haben wir, ist ja auch was, was wir so heute überhaupt nicht mehr im Fokus haben. Das, was da in der Schule erzählt wird, das ist aus meiner Sicht kompletter Nonsens. Und das Leben ist die eigentliche Schule. Und es erfordert dann immer, sich damit auseinanderzusetzen und immer wieder neu zu gucken. Aber ich glaube, das ist auch eine wichtige Fähigkeit, einfach offen zu bleiben, sich vom Leben mitnehmen zu lassen und für sich immer zu gucken, wie geht's mir am besten dabei.
0: Das ist ja schon fast ein richtig gutes Schlusswort gewesen. Wir runden unser Gespräch immer sehr gerne mit einem musikalischen Schmankerl ab. Deswegen, vielleicht ist Ihnen ja jetzt, während wir hier gesprochen haben, auch noch ein typisch kanadisches Lied, was Sie mit Ihrer Auswanderung verbinden, eingefallen. Und falls nicht, dann gerne ein anderes.
1: Ja, tatsächlich ein kanadisches ist mir jetzt trotzdem nicht eingefallen, aber ich würde, glaube ich, nach wie vor mit Elton John The Circle of Life gehen, weil ich finde, das ist tatsächlich das, was es hier wirklich ausmacht, eben hier in dieser sagenhaften Natur leben zu dürfen, direkt im Kontakt zu sein mit dieser Schönheit der Natur, die einen jeden Tag auch manchmal auf chaotische Art und Weise, aber die einen wirklich immer wieder dafür belohnt, dass man all diese Hürden auf sich nimmt, weil die Natur ist einfach, die ist wunderschön, magisch im Prinzip, wie die Natur, wie die Welt zusammengesetzt ist. Und wenn wir doch ein bisschen wieder dahin zurückkämen, diese wunderbare Schöpfung, die so unendlich ineinander greift in faszinierender Weise, wo so viel Magie zu finden ist, so viel Schönheit, so viel Verbundenheit. Und wenn man diese Sachen so jeden Tag sehen kann, wie Bäume wachsen, wie Gras wächst, wie es die Tiere ernährt, wie die Tiere das Gras, die Erde bearbeiten, damit es wieder wächst und diesen ganzen Circle of Life jeden Tag vor Augen zu haben, das ist das größte Geschenk dabei. Und das verbinde ich am Ende mit der Auswanderung, dass das Leben uns auf diese Farm geführt hat, wo wir jetzt dafür sorgen, etwas zurückzugeben von dem, was wir hier erfahren dürfen, wieder diese Verbindung zu spüren. Und ich glaube, da ist Circle of Life wirklich ein perfektes Lied dafür.
0: Liebe Christiane Thäling, das war ein sehr herzliches und interessantes Gespräch über Ihre Auswanderung, über das Leben auf einer Farm, über das Übersiedeln einer Farm und das Leben mit den Bisons und der Natur in Kanada. Alles Liebe, herzlichen Dank, liebe Grüße auf die andere Seite des großen Teiches und bis irgendwann mal. Dankeschön.
1: Ja, vielen Dank. Auch schöne Grüße nach Deutschland.

zu erzählen haben, dann melden Sie sich gerne über die E-Mail-Adresse fernruf@kontrafunk.radio. Ich freue mich auf Ihre Zuschrift, darf mich von Ihnen verabschieden. Ich bin Gernot Danowski. Tschüss, machen Sie es gut und bis bald.

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1: Der Beauftragte der deutschen Bundesregierung für Kultur und Medien, Wolfram Weimer, will bald eine Digitalabgabe für Internetkonzerne einführen. Nach eigenen Angaben soll dadurch angeblich guter Journalismus besser geschützt und unterstützt werden. Laut Weimer hat der Bundesrat bereits für eine solche Abgabe gestimmt. Demnach soll es auch im Bundestag eine breite Mehrheit dafür geben. Als Vorbild für die Initiative gilt Österreich, wo Konzerne wie Google, Amazon, Meta und TikTok bereits seit 2020 eine Digitalabgabe leisten müssen. Gegenüber der Augsburger Allgemeinen argumentierte Weimer, dass der klassische Journalismus wegen des Erfolgs der Plattformen wirtschaftlich dramatisch unter Druck stehe, weil Aufmerksamkeit und Deutungshoheit verloren gegangen seien. Bei großen Bevölkerungsteilen stößt Weimers Vorstoß auf Kritik. Vermutet wird, dass mit der Digitalabgabe vor allem den alternativen Medien die Arbeit erschwert werden soll. Die BSW-Gründerin Sarah Wagenknecht hat den Rücktritt der deutschen Bundesregierung gefordert. Die Koalition aus Union und SPD ist morgen seit einem Jahr im Amt. Den Bürgern sei zu wünschen, dass ihnen ein zweites Jahr erspart bleibe, sagte Wagenknecht der Welt. Nach ihren Worten macht die Bundesregierung eine Politik, die niemand gewählt hat und die das Land ruiniert. Bundeskanzler Friedrich Merz unterbiete in Sachen Kompetenz und Beliebtheit sogar seinen Vorgänger Olaf Scholz, SPD, so Wagenknecht. Dessen Zustimmungswerte sanken zuletzt auf einen Tiefstand. Auch aus der aktuellen Forsa-Umfrage geht hervor, dass nur noch 11% mit der Arbeit der Regierung zufrieden sind. Besonders negativ fällt die Bewertung der Maßnahmen zur Infrastruktur, zur Begrenzung der Preissteigerungen und zur Reform der sozialen Sicherungssysteme aus. Angesichts dieser Lage schlug Wagenknecht einen neuen Weg für die Demokratie vor. Ein Kabinett mit kompetenten Fachleuten sollte in der Sache entscheiden und keine Fraktion dabei ausgrenzen, so die BSW-Gründerin. Unter den Politikern der Altparteien macht sich zunehmend Angst vor Wahlgewinnen der AfD in den ostdeutschen Bundesländern breit. Sachsen-Anhalts früherer Ministerpräsident Rainer Haseloff, CDU etwa, hat Schülern gedroht, dass ihre Abiturzeugnisse in diesem Fall nicht mehr überall anerkannt würden. Es sei möglich, dass Hochschulen in anderen Bundesländern derartige Qualifikationen nicht mehr akzeptierten, sagte er im Spiegel. Nach seinen Worten wären auch der Austausch der Sicherheitsbehörden sowie die Transfergelder von EU, Bund und dem Finanzausgleich in Gefahr. Ähnlich äußerte sich der abgewählte Ministerpräsident in Thüringen, Bodo Ramelow, Die Linke. AfD-Wähler dürften sich bei einem Wahlsieg nicht beklagen, dass danach angeblich demokratische und rechtsstaatliche Standards erodierten, sagte er. Bereits zuvor hatten Politiker der Altparteien ins Spiel gebracht, im Falle eines Wahlsiegs der AfD sensible Daten zu löschen. Der seit wenigen Tagen geltende Tankrabatt der deutschen Bundesregierung kommt bei den Bürgern kaum an. Wie aus einer Studie des Münchner IFO-Instituts hervorgeht, haben die Tankstellen bei

Diesel von den 17 Cent Steuersenkung je Liter durchschnittlich lediglich 4 Cent weitergegeben. Beim Superbenzin waren es 12 Cent. Das IFO-Institut äußerte Kritik an der Maßnahme der Bundesregierung. Auch wenn die Politik kurzfristig einen günstigeren Benzinpreis an den Zapfsäulen erzielt habe, würden dadurch die falschen Anreize gesetzt, hieß es. Demnach trägt diese Maßnahme angesichts der aktuellen Verknappung des Angebots nicht dazu bei, weniger Diesel und Benzin zu verbrauchen. Die Zahl der Insolvenzen von Personen- und Kapitalgesellschaften in Deutschland hat sich erneut deutlich erhöht. Wie das Leibniz-Institut für Wirtschaftsforschung Halle, IWH, mitteilte, lag sie im April bei knapp 1800. Damit wurde der bisherige Rekordwert vom März um 3% überschritten. Im Vergleich zum Vorjahresmonat hat es sogar ein Zehntel mehr Insolvenzen gegeben. Neue Höchstwerte wurden vor allem in den Bereichen Hotel und Gastronomie sowie im Grundstücks- und Wohnungswesen verzeichnet. Beim Handel und den Dienstleistungen wurden diese nur knapp verfehlt. Am meisten betroffen waren die Bundesländer Berlin und Bayern. Mit einer Entspannung in den kommenden Monaten rechnet das IWH nicht. Bis einschließlich Juli sei mit sehr hohen Insolvenzzahlen zu rechnen, hieß es. Das waren die Nachrichten im Kontrafunk. Redaktion Eugen Zentner. Sprecherin Corinna Zegerli.

Herzlich willkommen, Sie hören 1820, unser abendliches Live-Journal im Kontrafunk an diesem Dienstag, den 5. Mai. Heute geht es um eine Frage, die so alt ist wie die Politik selbst und gerade wieder brandaktuell. Wird ein Staat stärker oder ein Land besser, wenn es seinen Bürgern noch mehr Geld abnimmt? Während in Deutschland gerne an der Steuerschraube gedreht wird, setzt man anderswo auf das Gegenteil. Nicht nur in Argentinien bei Milei, sondern auch in den vom gescholtenen US-Präsidenten geführten USA. Was steckt dahinter und was bringt es wirklich? Und war der Wirtschaftskurs von Trump bisher erfolgreich? Darüber spreche ich gleich mit dem Finanz- und Wirtschaftsexperten Dr. Markus Krall. Außerdem, ein modernes Kraftwerk wird abgebaut, obwohl Energie teuer ist, Kapazitäten fehlen. Und das klingt doch paradox. Es ist aber Realität. Ich diskutiere das mit dem Energieexperten Manfred Haferburg. Dann werfen wir einen Blick auf das Kinderprogramm im Fernsehen. Was früher unbeschwerte Unterhaltung war, steht heute immer öfter im Verdacht, mehr zu transportieren als nur Geschichten. Der Kinderkanal von ARD und ZDF hat allerdings dann doch etwas mit einer berühmten Kindersendung gemeinsam. Wie bei Pippi Langstrumpf macht man sich dort nämlich die Welt, wie sie einem selbst gefällt. Dass das aber gerade bei aktuellen sozialen Themen und auch politischen Inhalten passiert, ist dann auch kein Spaß mehr. Gemeinsam mit meiner Kollegin Katharina Schmieder gehen wir die Verfehlungen des KiKa durch. Und schließlich, wenn Journalisten ausgesperrt werden, was bedeutet das für Meinungsvielfalt und Öffentlichkeit? Darüber hören Sie einen Kommentar von Thomas Hartung. Ich bin Gernot Danowski und ich freue mich, dass Sie an diesem Abend dabei sind.

0: Zuckersteuer, Tabaksteuer rauf. In Deutschland scheint der Reflex oft klar zu sein. Mehr Abgaben, mehr Staat, mehr Regulierung ist ja klar. Dieses ganze Sozialstaatskarussell muss ja auch irgendwie finanziert werden. Und keiner stellt die grundsätzliche Herangehensweise in Frage. In den USA setzt Donald Trump dagegen auf weniger Steuern, weniger Bürokratie, mehr Energie und mehr Jobs. Seine Botschaft an die Wähler lautet: Entlastung schafft Wachstum, nicht Belastung. Die spannende Frage ist, was davon echte Wirtschaftspolitik ist, was politische Inszenierung bleibt und was Deutschland daraus lernen könnte. Darüber spreche ich jetzt mit jemandem, für den Steuern wahrscheinlich ohnehin Raub sind und der Staat ein geldgieriger Wegelagerer ist, Finanz- und Wirtschaftsexperte Dr. Markus Krall. Schönen guten Abend, hallo.
1: Schönen guten Abend, Sie haben mich treffend beschrieben.
0: Herr Krall, Donald Trump hat bei seiner Rede am Wochenende in Florida den Erfolg seiner Wirtschaftspolitik gelobt, dass er sich selber lobt, das ist nichts Ungewöhnliches. Er hat von den größten Steuererleichterungen aller Zeiten für US-Bürger gesprochen. Stimmt das denn? Was steckt dahinter?
1: Also, ob es die größten aller Zeiten sind, das ist schwer einzuschätzen. Es gab ja auch in der Vergangenheit schon öfters mal große Initiativen. Man erinnere sich an Präsident Ronald Reagan, der auch mit einer Steuersenkung, mit einer massiven Steuersenkung damals übrigens großen Erfolg hatte und der die Steuern gesenkt hat in dem Wissen, dass dadurch die Wirtschaft anspringt und am Ende mehr Steuern fließen werden, weil die Wirtschaft stärker ist. Und dann hat man lieber 20% von 100 als 50% von nichts. Und das ist so das Prinzip, das immer wieder zur Anwendung kommt. Und Donald Trump folgt dem im Prinzip. Er sagt, wenn ich die Steuern senke, dann springt die Wirtschaft an und dann finanziert sich am Ende die Steuersenkung von alleine.
0: Was hat Donald Trump denn steuerpolitisch und wirtschaftspolitisch konkret angekündigt und was hat er dann auch umgesetzt?
1: Ja gut, er hat eine ganze Reihe von Steuersenkungen, Steuererleichterungen, Steuervereinfachungen und auch Steuerstreichungen, also von einzelnen Steuern angekündigt und umgesetzt. Und vor allen Dingen ist er hergegangen und hat Einkommens- und Gewinnsteuern angegangen. Und das ist auch relativ logisch und zwar einfach aus dem Grunde, weil dadurch werden Anreize gesetzt. Es werden Anreize gesetzt, mehr zu arbeiten, es werden Anreize gesetzt, mehr zu investieren. Und es werden vor allen Dingen Anreize gesetzt, Kapital ins Land zu bringen. Wenn es sich nämlich in einem Land mit niedrigeren Steuern verzinst, dann ist es für die Kapitalanleger günstiger, als wenn es sich in einem Land mit hohen Steuern verzinst, wo dann auch bei hohen internen Zinssätzen für die Investition das meiste wieder weggeht. Das heißt, er hat das Land dadurch konkurrenzfähiger gemacht, ist ja eigentlich auch relativ leicht einzusehen. Und diese Orientierung an Anreizen, die dieser Politik zugrunde liegt, die grenzt sich eben ab von einer anderen Idee, nämlich der Idee, dass die Ökonomie nicht die Wissenschaft der Anreize ist, sondern die Wissenschaft der Töpfe, die es zu füllen und dann zu verteilen gilt. Und das ist eben die Philosophie, der man im Moment jedenfalls in Deutschland und im größten Teil der EU folgt.
0: Ein großer Topf, der auf jeden Fall immer so heilig schimmert, das ist der Topf der Rente. Und bei dem Thema, da kommt er ja auch mit einem sehr interessanten Vorschlag um die Ecke, nämlich er sagt, die Besteuerung der Rente wird gestrichen. Was steckt denn hinter dieser Idee und wie realistisch ist das in der Praxis, in den USA, aber vielleicht auch bei uns?
1: Ja, im Grunde genommen ist die Rente ein Einkommen wie jedes andere auch. Also im Sinne der Gleichbehandlung müsste man sie besteuern. Also man muss sie entweder besteuern bei der Entstehung, wenn man einzahlt. Das heißt, dann müsste man sagen, die Rente wird angespart aus schon versteuertem Einkommen oder wenn man sie auszahlt. Also steuersystematisch ist die Frage, ob die Rente besteuert werden soll oder nicht, leicht zu beantworten. Anreiztechnisch und ökonomisch allerdings nicht. Und zwar einfach deswegen, weil unsere Steuersystematik, die beruht ja auf der Grundidee, dass die Besteuerung überhaupt erstmal per se gerecht sei, was ich in Frage stelle und was mittlerweile immer mehr Leute in Frage stellen. Und zwar deswegen, weil die Steuerlast, die das Land den Menschen aufbürdet und dies ihnen durch die Rentenbesteuerung bis ins hohe Alter, eigentlich bis zum Tod und darüber hinaus aufbürdet, wenn man die Erbschaftssteuer auch noch mit bedenkt, liegt die Idee zugrunde, dass der Staat das Recht hat, immer dicker, fetter und größer zu werden und dadurch quasi sich einen Teil des ökonomischen Arbeitserfolgs der Bürger anzueignen. Und dann stellt sich ja die Frage, wem gehört eigentlich der Mensch? Denn wenn ich, sagen wir, einen gewissen Teil meines Einkommens, das ich erwirtschafte, an den Staat abgeben muss, dann gehört letzten Endes dem Staat ein Teil meiner Arbeitsleistung. Und der Libertäre, der ich bin, der stellt dann die Frage, ab wann bin ich eigentlich Sklave? Bin ich ab 10% meiner Arbeitsleistung, 10% Sklave, oder bin ich Sklave, wenn ich die Mehrheit meiner Arbeitsleistung an den Staat abgeben muss, so wie in Deutschland? Also in Deutschland, wenn man mal alles zusammenrechnet, dann liegt man ja mittlerweile bei einer Staatsquote, die geht über 60%. Das heißt also, 2/3 der Arbeitsleistung der Menschen nimmt der Staat für sich in Anspruch. Und die Frage, die ist schon berechtigt. Also meiner Meinung nach macht Trump genau das Richtige und auch letzten Endes steuersystematisch das Richtige, indem er sagt, wir können nicht Einkommen bis ins hohe Alter besteuern. Die Menschen müssen ja schließlich davon leben und sie haben im hohen Alter nicht mehr die Möglichkeit, sich durch zusätzliche Arbeit ihre Rente aufzubessern, weil dafür einfach die körperlichen, gesundheitlichen Voraussetzungen ab einem bestimmten Zeitpunkt fehlen.
0: Ein besonderes Thema in den USA, das, glaube ich, noch viel wichtiger ist als bei uns, ist das Thema Trinkgeld und Überstunden. Auch da soll steuerlich entlastet werden. Welche Wirkung kann denn so ein Schritt auf Arbeit, Konsum und Beschäftigung entfalten?
1: Ja gut, steuersystematisch ist ja falsch, weil Einkommen sollte eigentlich immer gleich behandelt werden, egal ob es in der regulären Arbeitszeit, in den Überstunden oder bei einem Unternehmer in der 80-Stunden-Woche erwirtschaftet. Wenn ich da bestimmte Formen von Arbeit anders behandle als andere, dann begehe ich eigentlich eine Ungerechtigkeit. Die grundsätzliche Frage sollte vielmehr sein, ab wann ist denn Steuer überhaupt zu rechtfertigen und in welchem Umfang? Und letzten Endes ist dieses, wir nehmen jetzt aus den Überstunden die Besteuerung raus, der Versuch, einen Anreiz zu setzen, jetzt etwas mehr zu arbeiten, und dann die Zusatzarbeit quasi leichter zu besteuern, was im Grunde genommen eine Abflachung der Progression bedeutet für zumindest einen Teil der Arbeitnehmer. Aber die bessere Lösung wäre natürlich ganz grundsätzlich zu sagen, die Progression ist eigentlich falsch. Und zwar, weil sie zwar die Idee hat, nach Leistungsgerechtigkeit zu besteuern, aber sie setzt natürlich die falschen Anreize, denn Leistungsgerechtigkeit heißt, umso mehr einer leisten kann, umso höher muss er Steuern bezahlen. Und umso mehr einer überhaupt leistet und damit zur Wirtschaft beiträgt, umso mehr muss er bezahlen. Das heißt also, die Steuerprogression, die nimmt in jedem Fall Leistungsanreize weg und setzt Anreize für weniger Arbeit, weniger Produktivität, weniger Ideenreichtum, weniger Unternehmertum. Und insofern ist sie schädlich für das Gemeinwesen.
0: Diese steuerlichen Entlastungen, von denen Trump spricht und derer er sich rühmt, das sind natürlich jetzt erstmal amerikanische Themen, aber dennoch, wir sprechen jetzt auch noch über ein Thema, das uns auch aus Interesse natürlich betrifft. Trump hat mit seinem Slogan Drill Baby Drill die heimische Energieindustrie gefördert. Die USA produzieren mehr Öl als Russland und Saudi-Arabien zusammen und profitieren auch von der Schließung der Straße von Hormuz. Da die Supertanker jetzt Texas und Louisiana ansteuern, könnte Europa auch energieunabhängig werden, wenn man sich Mühe gibt und die richtigen Schlüsse zieht.
1: Also Europa könnte ganz leicht weitgehend vom Golf unabhängig werden. Aktuell bezieht Europa knapp unter 13% seines Öls und also seines Öls aus dem Golf. Da kommt noch das Gas dazu, während die Vereinigten Staaten nur 3%, also zumindest vor dem Golfkrieg, 3% ihres Öls aus dem Golf bezogen haben. China auch 13%, Indien 40, Japan 60%. Da sieht man die Unterschiede in den Abhängigkeiten. Und natürlich ist es so, dass die Schließung der Straße von Hormuz sehr unterschiedliche Auswirkungen auf die Volkswirtschaften hat. Insofern hat Trump eigentlich sogar einen Anreiz zu sagen, also meinetwegen kann die eine Weile geschlossen bleiben, dann kommen die Europäer wenigstens mal zu Sinnen, was ihre dümmste Energiepolitik der Welt angeht, die sie seit 10 Jahren betreiben. Und außerdem bedeutet es natürlich auch, dass der Druck auf Europa wächst, mit Russland sich zu einigen. Das heißt also, das hat auch geopolitische Aspekte. Und energiepolitisch, wirtschaftspolitisch ist es natürlich auch so, dass umso größer die Kostendifferenz bei der Energie zwischen Europa und Amerika ist, desto mehr Industrie wird aus Europa abwandern und in die Vereinigten Staaten einwandern. Und das ist ein kleines Wirtschaftswunder, was alleine durch diese Abwanderung ausgelöst wird. Also die Deindustrialisierung Deutschlands ist die Reindustrialisierung der Vereinigten Staaten von Amerika in weiten Teilen.
0: Ein möglicher Baustein dafür könnte sein, und das wollen wir noch ganz kurz anreißen, minimäßig, und ich bitte um eine kurze Antwort, während man nämlich in den EU-Kommissionen einrichtet, um den Bürokratieabbau zu studieren, hat Trump seinen Angaben zufolge fast 200 Milliarden Dollar abgebaut an Bürokratiekosten. Was läuft denn in Brüssel falsch, was die Amerikaner besser machen?
1: Das ist eine Frage der Attitüde. Die Brüsseler denken, dass sie mit mehr Bürokratie und mehr Regelungswut die Dinge besser machen. Und die Amerikaner wissen, schon immer ist dieser Unterschied da, aber jetzt im Moment ist er besonders frappierend. Die Amerikaner wissen, dass der Staat mit Bürokratie keine Probleme löst, sondern neue schafft und dass die Probleme, die wir haben, nicht vom Staat gelöst werden, sondern vom Bürger und den Unternehmen und dass die Bürokratie dabei nur im Weg steht. Und jetzt haben wir mit Argentinien, mit Chile und mit den Vereinigten Staaten nun mal schon drei Beispiele, wo demonstriert wird, dass das auch so ist.
0: Sagt der Finanz- und Wirtschaftsexperte Dr. Markus Krall. Danke für diese Einschätzung. Ihnen einen schönen Abend.
1: Ich danke Ihnen auch und Ihnen und Ihren Zuschauern auch einen schönen Abend.

0: Sie hören 18:20 unser Live-Abendjournal an diesem Dienstag. Ein fast neues Gaskraftwerk wird zerlegt und soll ins Ausland verschenkt werden. Und gleichzeitig steigen die Energiepreise. Und Deutschland diskutiert über neue Kraftwerksbauten. Was wie ein Widerspruch klingt, ist Realität und wirft Fragen auf über politische Entscheidungen, wirtschaftliche Vernunft und den Umgang mit kritischer Infrastruktur. Genau darüber spreche ich jetzt mit dem Energieexperten und Publizisten Manfred Haferburg. Schönen guten Abend.
1: Guten Abend, Herr Danowski.
0: Herr Haferburg, wir sprechen über ein Gaskraftwerk in Lubmin. Was genau passiert dort gerade?
1: Also in Lubmin wurde im Jahr 2013 ein Gaskraftwerk in Betrieb genommen, was den Zweck hatte, das Gas, was aus der Nord Stream 1 Leitung kam und zwei, die dann noch nicht in Betrieb war, aufzuheizen, um es vorzubereiten, parameterseitig auf die Einspeisung ins deutsche Energienetz, also Gasnetz. Und dieses Kraftwerk ging also 2013 in Betrieb und seit diese Leitung abgeschaltet ist, ist dieses Kraftwerk auch außer Betrieb. Ja, und jetzt soll das Kraftwerk verschenkt werden.
0: Das Kraftwerk ist ja noch gar nicht besonders alt. Warum steht das überhaupt still?
1: Also das Kraftwerk hatte den Zweck der Aufbereitung der Gasparameter für die Nord Stream Leitung. Dafür ist es gebaut worden. Es ist ein Kraft-Wärme-Kopplungs-Gaskraftwerk. Das heißt, es hat einen sehr hohen Wirkungsgrad und die Wärmeabnahme dieses Kraftwerks diente dazu, das Gas aufzuwärmen. Das wird kürzlicher ab, wenn es transportiert wird durch die See und muss hin und wieder Druck erhöht werden und auch wieder aufgewärmt werden, damit es die Parameter hat für das Netz. Und da nun kein Gas mehr ankam, hatte das Kraftwerk auch kein Gas mehr direkt aus dieser Leitung. Und wenn es aus dem deutschen Netz Gas beziehen würde, sagt der Betreiber, dann läuft das Kraftwerk nicht mehr wirtschaftlich, weil das Gas zu teuer ist und das Kraftwerk dann kein Geld mehr verdient, weil es auch keinen Abnehmer finden kann für seine Wärme.
0: Das ist natürlich nachvollziehbar. Irgendwo. Wenn ich es richtig verstehe, wird das auch gar nicht verkauft, sondern abgegeben. Wer gibt hier wem was und unter welchen Bedingungen?
1: Na, lassen Sie mich erstmal noch auf den ersten Fakt, den Sie so gut verstanden haben. Ich verstehe das nämlich nicht so gut. Also so ein Kraftwerk, so ein KWK-Block oder GUD-Block, wie auch immer Sie das nennen wollen, hat einen Wirkungsgrad, einen sehr hohen Wirkungsgrad. Dazu muss er aber Dampf und Elektrizität erzeugen. Nur dann ist der hohe Wirkungsgrad. Wenn sie jetzt keinen Dampf loswerden, kann der ja immer noch Strom machen. Und deswegen wäre der natürlich durchaus einsetzbar. Er hat allerdings nur 84 Megawatt, ist also ein kleiner Block. Aber er könnte natürlich durchaus das Netz mit Strom versorgen. Allerdings ist dem Betreiber, und jetzt wird's noch lustiger, das Gas zu teuer. Und wissen Sie, wer der Betreiber ist? Das ist eine Gesellschaft namens, was weiß ich, Sidi oder so ähnlich. Und das Kraftwerk gehört dem Staat. Seit der Verstaatlichung des Gazprom-Eigentums gehört dieses Kraftwerk dem Staat. Das heißt, der Staat braucht es nicht. Und das ist, finde ich, schon lustig.
0: Okay, der Staat braucht es nicht. Aber wer könnte es denn gebrauchen?
1: Ich weiß nicht, wer es beschlossen hat. Ich glaube nicht, dass es der Betreiber selber beschließen kann. Der Betreiber ist ja nicht der Eigentümer. Jedenfalls hat man beschlossen, das Kraftwerk an die Ukraine zu verschenken, um die dortige Infrastruktur zu stärken. Die einzige Bedingung ist Selbstabholung dieses Kraftwerks, was in Greifswald-Lubmin auf dem Gelände des ehemaligen Kernkraftwerks Greifswald steht.
0: Also wie bei eBay Kleinanzeigen so ein bisschen, ne? Bitte Selbstabholung, bringen Sie bitte Ihren Möbelwagen mit, so nach dem Motto, ne?
1: Ja. Ja, so ein Kraftwerk passt ja nicht auf den Möbelwagen. Das wird ja immer lustiger. Das Kraftwerk steht da auf einem, 2.000, 3.000 Quadratmeter großen Gelände. Es ist also eine große Anlage. Und die müsste demontiert werden. Und dann über den Lubminer Hafen könnte man sie verschiffen, abtransportieren. Über die Straße ist das wahrscheinlich zu teuer, aber per Schiff geht das. Und nun sorgen sich alle möglichen Leute, was da wohl sein könnte. Der Bürgermeister beispielsweise sorgt sich, dass die Verschenkung eines Gaskraftwerks aus Deutschland an die Ukraine irgendwie von den Falschen benutzt werden könnte. Und außerdem, dass es Proteste der Bevölkerung geben könnte. Und warum könnte es denn die Proteste geben? Das Kraftwerk steht ja nicht, weil es kaputt gegangen ist, sondern weil es kein Gas mehr hat. Und da müssen wir mal gucken, warum es kein Gas mehr hat. Das Gas kommt ja woher? Aus der Nord Stream Leitung. Und was nehmen die deutschen Behörden an? Die deutschen Behörden nehmen an, dass die Nord Stream Leitung von der Ukraine gesprengt wurde, von Ukrainern. Und jetzt sollen die Ukrainer dieses Kraftwerk dafür, was nicht mehr benutzbar ist, geschenkt kriegen. Der Alexander Wallasch hat einen wunderbaren Vergleich dafür gefunden. Die Vergewaltigte kann nicht mehr verheiratet werden, deswegen wird sie dem Vergewaltiger ins Bett gelegt.
0: So ungefähr. Wie komplex ist das eigentlich, so eine Kraft-Wärme-Kopplungsanlage auseinanderzunehmen und anderswo wieder aufzubauen, geschweige denn erstmal überhaupt abzutransportieren und selbst abzuholen?
1: Na, es ist komplex, es ist eine große Anlage. Also Sie können ja auch nicht alles wiederverwenden. Sicher werden Rohrleitungen müssen verschrottet werden und müssen dann vor Ort neu gebaut werden. Was Sie machen können, ist, Sie können die Turbine demontieren. Das ist ein großes Teil und wird wahrscheinlich ein ganzes Schiff voll sein mit der Turbine. Sie können die Wärmetauscher und ein paar andere Sachen, Hilfsanlagen, Pumpen, Armaturen, das können Sie alles demontieren und mitnehmen. Und ja, es ist ein Vorgang, der, schätze ich, nimmt ein halbes Jahr in Anspruch.
0: Ganz schön. Ist das wirtschaftlich überhaupt sinnvoll oder übersteigen die Kosten am Ende auch die Nutzen?
1: Wahrscheinlich ist es wirtschaftlich darstellbar, weil ja die Anlage erst 10 Jahre alt ist. Es ist eine relativ neue Anlage, die Teile sind also nicht kaputt. Und deswegen wird es wirtschaftlich darstellbar sein. Es wäre aber auch genauso gut, und das ist nun meine private Meinung, wirtschaftlich darstellbar gewesen, das in Deutschland weiter zu betreiben. Deutschland hat ja beschlossen, irgendwie 12 Gigawatt Gaskraftwerke zu bauen. Das wären 500 Megawatt Gasblöcke, die zusammen so was weiß ich 1,5 Milliarden Euro kosten würden. Und zur gleichen Zeit verschenkt Deutschland ein funktionierendes Gaskraftwerk an die Ukraine, weil das Gas für den Betrieb dieses Gaskraftwerks zu teuer ist. Man könnte ja zum Beispiel an dieses Gaskraftwerk einen Dampfspeicher, einen Wärmespeicher anhängen und dann, wenn man also keinen Abnehmer für den Dampf hat, könnte man diesen Wärmespeicher aufheizen und wenn dann Strom gebraucht wird, dann kann das Kraftwerk mit Hilfe dieses Wärmespeichers Strom herstellen und dadurch Brennstoff sparen. Dadurch wird es wieder effektiver und kostengünstiger. Also das Ganze scheint mir nicht hundertprozentig durchdacht zu sein, aber was an der Energiewende ist schon durchdacht?
0: Das ist so, ja. Aber auf der einen Seite wird ja über neue Gaskraftwerke diskutiert, auf der anderen Seite wird ein bestehendes, wo Sie sagen, da könnte man durchaus noch Energiegewinnung draus ziehen, abgegeben. Wie passt das Ihrer Meinung nach überhaupt zusammen?
1: Ja, das passt überhaupt nicht zusammen. Wie gesagt, das ist absurd. Dieses Kraftwerk könnte ja auch zum Beispiel als Spitzenlastreserve benutzt werden. Also auch 80 MW Gaskraftwerk, die schnell regelbar sind, ist natürlich in einem infrastrukturschwachen Gebiet wie im Nordosten Deutschlands sehr willkommen. Aber wir wissen ja auch, wie begeistert die deutsche Regierung bei der Ukraine-Hilfe vorgeht. Da geht ja nichts drüber.
0: Wie erklären Sie sich, dass offenbar niemand dieses Kraftwerk betreiben oder kaufen wollte? Also dass es jetzt die Ukrainer nehmen wollen, dürfen, können, aber dass es hierzulande einfach niemand haben wollte?
1: Das liegt daran, dass Gas der teuerste Brennstoff ist, der auf dem Markt zu haben ist. Und derzeit ist der Gaspreis wegen der Iran-Krise besonders hoch. Und natürlich rechnen sich Gaskraftwerke nicht. Auch die 12 Gigawatt Gaskraftwerke, die die Regierung jetzt bauen lassen will, rechnen sich natürlich nicht, weil Gas viel zu teuer ist. Deswegen warten die ja auch schon seit 3 Jahren geht es schon darum, wie das Ausschreibungsdesign, heißt es so schön, aussehen soll. Sprich, wie viele Subventionen wird es geben, damit die Gaskraftwerke gebaut und betrieben werden, weil die sich niemals rechnen können. Und wenn dieses kleine Kraftwerk keine Subventionen kriegt vom Staat, dann stimmt das, was der Betreiber sagt, dann rechnet es sich nicht.
0: Gerade in Ostdeutschland und in Mitteldeutschland weckt natürlich auch der Abtransport und der Abbau von Industrieanlagen bei manchen auch gewisse historische Erinnerungen. Halten Sie solche Vergleiche für überzogen oder gibt es da vielleicht auch gefühlsmäßig zumindest Parallelen bei den Menschen vor Ort?
1: Na, die älteren Ossis oder die alten Ossis, wirklich alten Ossis, die da zu der Zeit schon gelebt haben, erinnern sich ja noch an die Zeit, wo die Russen nach dem Krieg in Ostdeutschland alle möglichen Werke und Produktionsanlagen demontiert haben, auf Züge geladen haben und in die große Sowjetunion abtransportiert haben, wo sie dann meistens irgendwo am Bahndamm vor sich hin verrotteten, weil die Russen nicht imstande waren, das wieder aufzubauen. Dafür haben die Russen aber auch gleich jedes zweite Gleis mitgenommen, von den Bahngleisen und die haben sogar die Betonfundamente der Masten ausgebuddelt und mitgenommen. Also das Ganze weckt schon bei den Ossis nach 70 Jahren ein ganz böses Geschmäckle auf, weil eben wieder eine funktionierende Industrieanlage demontiert wird und in Richtung Osten geht.
0: Mhm. Wie groß ist aus Ihrer Sicht denn die Gefahr, dass solche Entscheidungen auch das Vertrauen in die Energiepolitik weiter untergraben? Oder gibt's da schon gar nichts mehr zu untergraben? Oder genügen solche Beispiele und solche Ereignisse dann doch dazu, den Leuten doch mal die Augen zu öffnen? Oder geht das einfach so unter und sagt man, Mensch, ja, das ist alles nötig, Energiewende und so weiter? Oder wachen da jetzt schon ein paar Leute auf?
1: Na, es war ja vorgesehen, dass das Ganze ohne großen Lärm vonstatten gehen sollte. Man hat es ja nicht propagiert. Das ist ja jetzt erst in den letzten Tagen durch die Medien aufgedeckt worden, dass das passieren soll. Man hat ja gehofft, dass man das klammheimlich machen kann. Die wissen schon, dass das nicht in Ordnung ist und dass das Vertrauen und Zutrauen stört. Aber ja, die ganze Energiewende ist so gebaut.
0: Man hat ja auch irgendwie das Gefühl, dass es eben nicht nur die Kraftwerke sind, die abgebaut und verscherbelt werden, sondern dass das eigentlich symptomatisch für alles Mögliche steht, was in diesem Land bisher noch funktioniert hat.
1: Der Bundeskanzler sagt, die Energiewende, so wie wir sie gegenwärtig gestaltet haben, bringt uns um. Und dass er daraus keinerlei Konsequenz folgen lässt, sondern dass er danach sagt, aber wir verfolgen die Ziele der Energiewende voll weiter und es gibt keinerlei Konsequenz. Die arme Frau Reiche erreicht gar nichts bei ihrem Koalitionspartner. Es geht alles so weiter wie bisher. Ob das die Kernkraftwerke sind, die zerstört werden, ob das die Infrastruktur ist, die nicht mit dem Ausbau der erneuerbaren Energie zusammengeht. Schauen Sie mal, gestern gab es einen erheblichen Strommangel gestern Mittag und da wurden 15 Gigawatt Strom eingekauft von den Nachbarländern zum stolzen Preis von 250 Euro pro Megawattstunde ungefähr. Normalerweise wäre der Preis 60 Euro.
0: Was müsste sich denn Ihrer Meinung nach ändern, damit solche Entscheidungen wieder stärker an wirtschaftlicher und technischer Vernunft orientiert sind? Weil ich frage mich natürlich schon, diese Entscheidung, ist das eine März-Regierungsentscheidung oder ist diese Entscheidung schon länger gefallen? In welche Ära spielt das rein und wer kommt auf sowas?
1: Ich glaube nicht, dass das eine Regierungsentscheidung war. Das haben irgendwie so die mittleren Entscheidungsebenen, die auch genauso freudig erregt für die Energiewende sind wie die Regierung, haben die wahrscheinlich die Entscheidung getroffen. Vielleicht hat auch die Regierung ein Wörtchen mitgeredet, weiß ich nicht. Aber die Entscheidung ist falsch und was geschehen müsste, ist, man muss mit dieser unsinnigen Energiewende aufhören. Das Land wird kaputt gemacht für nichts und wieder nichts, weil ja nicht ein Gramm CO2 durch die Energiewende gespart wird. Erstens hat man ja die Kernkraftwerke als CO2-freie Quelle abgeschaltet und dadurch ist der erheblich größere Anteil von Strom durch Kohle erzeugt worden. Wir haben zum Beispiel 8-mal so hohen spezifischen CO2-Ausstoß pro Kilowattstunde wie unser Nachbarland Frankreich. Also die Energiewende muss rückabgewickelt werden. Die Kernkraftwerke müssen wieder in Betrieb gehen. Aber da sehe ich zurzeit überhaupt keine politische Vernunft irgendwo.
0: Sagt der Energieexperte und Publizist Manfred Haferburg. Danke für die Einschätzung. Alles Gute.
1: Ich danke Ihnen, Herr Donoski.

0: Sie hören 18:20, unser Live-Abendjournal an diesem Dienstagabend. 18.36 Uhr haben wir es. Sätze, die man früher sagen konnte, ohne dass man sich groß Gedanken um die geistige Gesundheit seiner Kinder machen musste, waren: Ich bin dann mal für eine halbe Stunde einkaufen, ich hab dir den Kinderkanal aufgedreht. Das darfst du gucken. Vicky und die starken Männer und Flipper gehen immer. Lang, lang ist's her. Heutzutage sollte man leider die Fernbedienung verstecken, denn der Kinderkanal von ARD und ZDF droht immer mehr zum ideologischen Spiegel des Zeitgeistes und auch der Erwachsenensender des ÖRR zu werden. Besonders betroffen sind die Kindernachrichten, Logo und Formate wie Moment. Bei Logo ist neulich ein Beitrag über die AfD gelaufen, der mittlerweile auch gelöscht wurde. Der hat sich so angehört:
1: Einige Mitglieder der AfD schimpfen auf viele Dinge, die für das Zusammenleben in Deutschland wichtig sind. Zum Beispiel über Zeitungen und Fernsehsender oder über das, was Wissenschaftler und Wissenschaftlerinnen sagen. Einige Mitglieder der AfD behaupten immer wieder, dass Wissenschaftler und Fernsehsender sagen müssen, was die Regierung ihnen vorschreibt. Das stimmt nicht. Mit dem Lügen und Schimpfen zeigen einige Mitglieder wenig Achtung und Respekt für vieles in Deutschland. Sie verachten damit viele Regeln in Deutschland und wie Deutschland funktioniert. Dabei funktioniert hier trotz aller Probleme vieles ziemlich gut.
0: Über den Fall Kika und die ideologischen Hintergründe spreche ich jetzt mit einer absoluten ÖRR-Spezialistin, nämlich meiner Kollegin Katharina Schmieder, die auch den YouTube-Kanal Critical Cat betreibt. Schönen guten Abend, hallo.
2: Hallo Gernot, schönen guten Abend.
0: Fangen wir mal grundsätzlich an. Was ist eigentlich die ursprüngliche Aufgabe eines Kinderkanals bzw. des Kinderkanals?
2: Der Kinderkanal hat sich ja 1997 gegründet, also er wird dann bald auch ja 30 Jahre alt. Die Programme richten sich ja zum Teil an Kinder bereits ab 3 Jahren. Die haben da so ein bisschen eine Staffelung drin. Manche sind für Kinder ab 8 Jahren konzipiert, manche ab 10. Und es gibt dort verschiedene Programme, also so für die Kleinsten so ein bisschen Comedy, Comic-mäßig. Dann geht's eben schon ein bisschen auch in die politische Richtung, zum Beispiel das Format 9,5. Das ist, ja, da werden gesellschaftspolitische Themen für Schulkinder aufbereitet. Du hast gerade schon Logo angesprochen. Das ist ein Nachrichtenformat, was für die Kinder vom ZDF produziert wird. Und da tauchen eben immer wieder hochproblematische Inhalte auf.
0: Mhm. Für alle, die es nicht regelmäßig schauen, wir kommen jetzt gleich mal, weil du es auch Logo schon gesagt hast, zu den konkreten Fällen. Logo, ein Beitrag stellt islamische Feste positiv dar. Das ist schon längere Zeit her. Und im gleichen Atemzug arbeitet man sich am Christentum ab. Wie bewertest du diese Gewichtung und wie hast du das damals erlebt, als du auch davon gehört hast?
2: Genau, also es ist gar nicht so alt, das lief so um Ostern rum, also kurz davor. Das war da anlässlich des Zuckerfests, wurden dort in diesem, ja, Nachrichtensendung Logo einen Beitrag gemacht zum Zuckerfest, also Ende des Ramadan, und dann wurde übergeleitet zu einem Beitrag über das Christentum. Im Beitrag über das Zuckerfest wurde der Islam als was ganz Tolles dargestellt. Den Kindern wurde gesagt, ja, es gibt ja jetzt dann das Zuckerfest und da werden die Kinder mit Süßigkeiten beschenkt und in Pakistan ist das voll schön, da kaufen sich die Frauen ganz schöne Kleidung und machen sich hübsch und bemalen sich ihre Hände mit Henna. Und keine einzige Silbe zu dem hochproblematischen Frauenbild, welches ja im Islam gängig ist. Und natürlich ist im Islam auch ein problematisches Bild von Kindern da. Also ich sag nur Kinderheirat, Genitalverstümmelung, Kinder werden auch dort sehr autoritär behandelt. Ja, also ganz so zuckersüß ist das dann eben nicht. Dann wurde eben postwendend der Beitrag zum Christentum eingeläutet, weil ja dann auch Ostern ins Haus stand. Und das Christentum wurde wirklich, also es war absolut unterirdisch, Gernot. Dann wurde gesagt, ja, also früher, es gab ja das düstere Mittelalter und da hat die Kirche sich ja bereichert wegen dem ganzen Ablasshandel und die Leute haben ja damals das alles geglaubt, was die Kirche gesagt hat. Und als ich diese Passage gehört habe, dachte
0: Skandal.
2: Ich mir, naja, also das,
0: ja, ja.
2: Skandale, das haben ja Religionen so an sich, ja, dass man das glaubt, was da gepredigt wird. Das ist in der Moschee ja nicht anders, ja. Und dann wurde es halt richtig düster und dann wurde gesagt, ja, und jetzt treten ja ganz viele Leute aus der Kirche aus, weil da gab es ja Verbrechen an den Kindern. So, und dann war der Beitrag irgendwie vorbei und dann dachte ich mir, also das funktioniert so nicht, ja. Also man kann ja jede Religion mit einem Pro und Contra darstellen, aber den Islam den kleinen Kindern als dieses Zuckersüße zu verkaufen und das Christentum ist die Religion der Kinderschänder. Also so einfach schwarz und weiß geht das eben nicht. Ein Kollege hatte darauf aufmerksam gemacht auf Twitter, dann hagelte es auch reihenweise Programmbeschwerden. Intendant Himmler hat dann angekündigt, das alles mal ein bisschen kritisch zu überprüfen. Der Beitrag ist aber nach wie vor aufrufbar, auch ohne redaktionellen Hinweis.
0: Also es reißt ja irgendwie nicht ab, weil der nächste Punkt, zu dem ich jetzt gekommen wäre, das wäre auch ein Beitrag über Zwangsehe im Kinderprogramm, sexualisierte Gewalt, Themen für Achtjährige, ja, muss man da immer dazu sagen. Mhm. Wer entscheidet das, dass eigentlich sowas im Kinderprogramm läuft? Also gibt's da irgendwelche Redaktionen drüber, dürfen die da schalten und walten, wie die wollen? Wird über sowas noch entschieden? Gibt es da Vorgaben? Hast du da irgendwie einen Einblick? Also wie kommt man auf sowas?
2: Du adressierst hier gerade einen ganz wichtigen Punkt, nämlich, dass offenbar die Kontrollgremien hier außer Rand und Band sind, also dass da irgendwie keine entsprechende Kontrolle mehr vorherrscht. Das, was du jetzt gerade anspielst, das lief ja vor ein paar Wochen auch wieder in den Kindernachrichten. Also das war ein Beitrag, da wurde, also an Kinder ab 8 richtet sich das, ja. Da hat der Kinderkanal aufgeklärt über Zwangsehe. Das heißt dann auch so, dann kam erst ein kleiner Einspieler mit einem Mädchen aus Indien, die sich wohl erfolgreich gegen eine Zwangsverheiratung gewehrt hat. Dann wurde gesagt, so ja, also es gibt ja Zwangsheirat auch in Indien und das ist hier eine Protagonistin und die spielt jetzt aber Fußball und die hat eine Organisation gefunden und sie konnte sich jetzt wehren und ihre Schwester spielt jetzt auch Fußball. Ist alles in Butter. Und ich finde, so ein Thema wie Zwangsheirat, das geht ja mit einer serienmäßigen Vergewaltigung der Mädchen einher. Ja, das ist ein so düsteres Kapitel des menschlichen Seins, muss man ja wirklich mal so sagen. Das hat im Kinderkanal nichts zu suchen. So, und das greift auch viel zu kurz, dass man eine Protagonistin hat, die jetzt irgendwie Fußball spielt in Indien. Dann ging dieser Beitrag weiter und dann wurde es halt richtig saftig. Dann wurde eine Weltkarte eingeblendet, Gernot. Dann wurde gesagt, also in diesen Bereichen der Welt, in diesen Regionen gibt es Zwangsheirat. Dann wurde gesagt, Südasien, Südamerika, Teile von Afrika und Europa. Zufälligerweise wurde der Nahe Osten nicht erwähnt. Also der ganze Nahe Osten mit den ganzen islamischen Ländern wurde explizit nicht erwähnt. Ja.
0: Aber das kann doch dann schon langsam kein Zufall mehr sein, oder?
2: Ja, also du kennst ja das Thema Zufälle im öffentlich-rechtlichen Rundfunk. Also und dann wurde das halt so begründet, also Zwangsehen finden statt wegen Armut oder Tradition. So, jetzt ist Europa ja kein Kontinent, der zwingend von Armut geprägt ist. Heißt, es bleibt über, in Europa sind Zwangsehen mutmaßlich ja aus traditionellen Gründen gängig. Ich kenne keine französischen Mädchen oder schwedischen Mädchen oder italienischen Mädchen, die jetzt minderjährig zwangsverheiratet werden. Das Problem haben wir nicht unter autochthonen Europäern. Es gibt das Problem mit verheirateten Minderjährigen in Deutschland. Das sind eingewanderte Kinder. Die kamen mit der Migrationsbewegung. So, und da hat 2024 die Bundesregierung entsprechende Gesetze nochmal nachgeschärft. Ja, zum Beispiel, dass im Ausland geschlossene Ehen nicht anerkannt werden, dass diese Mädchen unter besonderen Schutz gestellt werden und so weiter, weil man sich sozusagen in diesen Jahren jetzt nach 2015 diesem Probleme einfach nochmal verschärft begegnen musste, ja. Und ich finde das wirklich fahrlässig, dass der Kinderkanal Kindern auf Deutsch erklärt, das gucken ja auch Österreicher und Schweizer, Da sitzen also 8-jährige Mädchen vor dem Fernseher und ihnen wird erzählt, in Europa, also auch hier im deutschsprachigen Raum, ist das üblich. Die denken ja dann, upsie, vielleicht bin ich auch in ein paar Jahren dran und werde gegen meinen Willen zwangsverheiratet. Weil das ganze andere Thema, dass das natürlich auch mit der Religion zusammenhängt, wird nicht explizit erwähnt. Ich finde das fahrlässig. Ich finde das sogar regelrecht böswillig, Gernot.
0: Was macht es mit Kindern, wenn man solche Inhalte ohne Kontext, also der Kontext wurde ja hergestellt, aber völlig verzerrt und unvollständig, was macht es mit Kindern, die solche Inhalte sehen und die in diese Richtung geschubst werden? Auch so nach dem Motto, ja gut, dann passiert's und dann trifft's mich halt vielleicht auch irgendwann. Also meine Tochter, wenn sie so alt wäre, glaube ich, ist doch total verstörend, oder?
2: Ja, natürlich ist es das. Und dann ist auch immer noch die Frage, ob Kinder, wenn die sowas sehen, ob die sowas erstmal ausbrüten und sich irgendwie Sorgen machen und irgendwie dunkle Gedanken im Kopf haben und sich vielleicht gar nicht erst trauen, irgendwie sich ihren Eltern oder anderen Vertrauenspersonen irgendwie mit diesem Thema, denen das auf den Tisch zu packen, weil das kam ja aus dem Kinderkanal und der Kinderkanal erzählt ja sonst andere Sachen. Also die Kinder glauben ja dem Kinderkanal. Die Kinder sind ja nicht darin geschult, Medieninhalte kritisch zu überprüfen. Die glauben das ja erstmal, was denen da erzählt wird. Und dann musst du ja wissen, diese Aufmachung ist ja auch sehr kindgerecht, ne? Also da gibt es also entsprechende animierte Figuren. Das ist ja alles in so einer Optik und auch in so einer Sprache, in einer ganz einfachen Sprache wird den Kindern das erklärt. Die Kinder, das so, dass das die Kinder auch wirklich verstehen. Jede Silbe ist ja was anderes, wenn du dem Kind, was weiß ich, ein Report Mainz vorsetzt, dann checken die Kinder ja auch nicht die Hälfte. Dann wissen die auch, ja, okay, das ist keine Kindersendung, ja.
0: Und jetzt ist auch so ein bisschen die Frage, haben wir uns jetzt da rosinenmäßig drei, vier Skandale, die sich über Jahre oder Jahrzehnte vielleicht hingezogen haben, herausgepickt? Oder ist es so, dass wenn wir jetzt den ganzen Tag Kinderkanal gucken würden, dass uns permanent solche Sachen auffallen würden? Also sind das Ausrutscher, die zwar sehr intensiv und sehr griffig und furchtbar sind, oder ist das systemisch, ist das absichtlich und ja, genau, sag mal was.
2: Sag mal was. Das sind ja nicht die einzigen Beispiele. Also es gibt ja zum Beispiel noch die eine Serie Moment, die du ja auch schon erwähnt hast. Das ist eine Serie, die sich eigentlich um Rassismus dreht. Und natürlich ist es so in Schulklassen, wo viele Nationen aufeinandertreffen, ja, da gibt es Mobbing und so weiter, dem muss man auch begegnen. Aber das, was in der Serie stattfindet, ist, dass eben Rassismus gegen Weiße praktiziert wird. Also eine weiße Oma wird in eine Jauchegrube geschmissen, in einem Computerspiel und so weiter. Und das ist für mich die falsche Herangehensweise. Man sollte den Kindern nicht beibringen, mit Rassismus, auf Rassismus zu reagieren. Also nicht Auge um Auge, sondern man sollte den Kindern beibringen, dass ein friedliches Miteinander und eine Deeskalation der richtige Weg ist.
0: Sagt meine Kollegin Katharina Schmieder, Critical Cat, und ich danke ganz herzlich fürs Gespräch und die Einblicke in den Kinderkanal. Danke dir.
2: Danke dir.

0: Wenn ein Reporter Hausverbot bekommt, dann kann es sein, dass plötzlich mehr auf dem Spiel steht als nur ein vereinzelter Vorfall in Berlin. Da stellen sich Fragen wie, wer entscheidet eigentlich, was noch als Journalismus gilt und was nicht? Und wann wird aus Kritik an Inhalten eine Frage der Zugehörigkeit? In seinem Kommentar des Tages beschreibt Dr. Thomas Hartung eine Entwicklung, die weit über diesen konkreten Fall hinausweist. Da geht es nämlich um nichts anderes als Deutungshoheit, Öffentlichkeit und Grenzen des Sagbaren.
1: Newsreporter Jens Winter bekam jüngst Hausverbot im Berliner Publixhaus, dem Sitz von Korrektiv. Die anlasslos ausgesprochene Begründung hört sich so absurd an, wie sie ist. Sein Medium erfülle nicht die Kriterien eines gemeinwohlorientierten Journalismus. Was an der Oberfläche wie eine lokale Eskalation wirkt, ist in der Tiefe Ausdruck einer größeren Verschiebung. Hier wird nicht mehr über publizistische Inhalte gestritten, sondern über soziale Legitimität entschieden. Der Punkt ist nicht, ob man ein Medium schätzt oder ablehnt. Der Punkt ist, dass sich Akteure herausnehmen, zu definieren, was überhaupt noch als Journalismus gelten darf. Damit wird eine Schwelle überschritten. Denn Journalismus ist kein moralisch lizenzierter Raum. Er ist ein offenes Feld, geprägt von Konkurrenz, Widerspruch und auch Zumutung. Die Grenze verläuft nicht zwischen gut und schlecht, sondern zwischen überzeugend und nicht überzeugend, entschieden durch Öffentlichkeit, nicht durch Vorurteile. Der Begriff gemeinwohlorientierter Journalismus wirkt dabei wie ein harmloser Filter. Tatsächlich ist er ein Instrument der Ausgrenzung. Denn Gemeinwohl ist kein objektiver Maßstab. Es ist ein politischer Begriff, der immer von jemandem definiert wird. Wer ihn beansprucht, beansprucht Deutungshoheit. Und wer Deutungshoheit besitzt, kann festlegen, welche Stimmen dazugehören und welche nicht. An dieser Stelle lohnt ein Blick in die Geschichte, nicht um Gleichsetzungen vorzunehmen, sondern um Strukturen zu erkennen. Im 25-Punkte-Programm der NSDAP heißt es unter Punkt 23, man fordere den gesetzlichen Kampf gegen die bewusste politische Lüge und wolle Zeitungen verbieten, die gegen das Gemeinwohl verstoßen. Der Begriff des Gemeinwohls lehnte dort als Legitimation für die Kontrolle von Presse, Kunst und öffentlicher Meinung. Entscheidend war nicht mehr, ob etwas wahr oder falsch war, sondern ob es als förderlich für die politisch definierte Gemeinschaft galt. Natürlich leben wir heute in einem anderen System. Aber die Denkfigur kehrt in veränderter Form zurück. Die Idee, dass Journalismus an eine moralische Bedingung geknüpft ist, dass es nicht reicht, zu recherchieren und zu publizieren, sondern dass man die richtige Funktion erfüllen muss. Wer die nicht erfüllt, verliert schrittweise seine Legitimität. Erst rhetorisch, dann institutionell. Das Hausverbot ist in diesem Sinne ein Symptom. Es zeigt, wie sich Ausschluss organisiert, nicht durch offene Verbote, sondern durch Definitionen. Man erklärt ein Medium für nicht gemeinwohlorientiert und schon wird seine Präsenz problematisch. Der Ausschluss erfolgt nicht mehr als Zensur, sondern als scheinbar sachliche, ja objektive Einordnung. Denn besonders problematisch ist der Rückgriff auf eine vermeintlich wissenschaftliche Perspektive, die Journalismus definieren könne. Hier wird eine Autorität bemüht, die der politischen Entscheidung den Anschein von Objektivität verleiht. Genau dieses Zusammenspiel von politischer Zielsetzung und wissenschaftlicher Legitimierung war historisch immer dann gefährlich, wenn es dazu diente, den Raum des Sagbaren einzuengen. Die Konsequenz dieser Entwicklung ist eine stille Veränderung der Öffentlichkeit. Der Bürger wird nicht mehr als jemand verstanden, der selbst beurteilen kann, welche Informationen er für relevant hält. Stattdessen wird er implizit als schutzbedürftig betrachtet, als jemand, den man vor falschen Medien bewahren muss. Das ist ein paternalistisches Verständnis von Demokratie. Es ersetzt Vertrauen durch Kontrolle. Die eigentliche Frage lautet daher nicht, wer ein bestimmtes Medium berichtet. Die Frage lautet, wer darüber entscheidet, ob es überhaupt Teil der Öffentlichkeit sein darf. Eine freie Gesellschaft lebt davon, dass diese Entscheidung nicht vorab getroffen wird. Sie entsteht im Streit, im Vergleich, im offenen Wettbewerb. Wer beginnt, Journalismus an moralische Kriterien zu knüpfen, verschiebt diesen Wettbewerb. Nicht mehr das Argument zählt, sondern die Zugehörigkeit zu einem normativen Rahmen. Und genau darin liegt die Gefahr. Denn eine moralisch sortierte Öffentlichkeit mutiert zu einer kuratierten Öffentlichkeit. Das Wort Gemeinwohl verliert dabei seine Unschuld. Es wird vom verbindenden Begriff zum Ausschlussinstrument. Und wer glaubt, damit die Qualität des Diskurses zu schützen, erreicht am Ende genau das Gegenteil. Eine Verengung, die Kritik nicht widerlegt, sondern aus dem Raum drängt. Eine Demokratie muss es aushalten, dass Journalismus unbequem ist. Sie muss es aushalten, dass Perspektiven existieren, die man ablehnt. Was sie nicht aushält, ist die Vorstellung, dass jemand verbindlich festlegt, welche Stimmen dazugehören und welche nicht. Denn in dem Moment, in dem diese Entscheidung getroffen wird, ist der offene Raum irreparabel beschädigt.
0: Das war der Kommentar des Tages von Thomas Hartung.

Das war 18:20 für diesen Dienstag. Ein kurzer Dank an die Mannschaft von heute. Redaktionelle Leitung hatte Anne-Kathrin Mücke. Technik und Produktion Andreas Horn. Nachrichten Eugen Zentner und Corinna Ziegerli. Ein kurzer Ausblick für Sie auf morgen auf Kontrafunk aktuell. Wir sprechen unter anderem über den Nord Stream Anschlag bzw. die Jagd nach den Tätern und wir sprechen über das Hunter-Virus. Jetzt im Anschluss bzw. heute Abend hören Sie noch die Folge persönlich ab 20 Uhr oder die Sendung persönlich mit Markus Fahlefeld im Gespräch mit der Schriftstellerin Julia Onken. Ich bin Gernot Danowski, liebe Hörer, danke fürs Dabei.

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1: In Rumänien ist die proeuropäische Regierung von Ministerpräsident Ilie Bolojan durch ein Misstrauensvotum gestürzt worden. 281 von 464 Abgeordneten stimmten im Parlament in Bukarest für den Antrag, den die Sozialdemokraten, PSD, gemeinsam mit der rechten Partei AUR eingebracht hatten. Auch kleinere rechte und sehr rechte Fraktionen unterstützten das Votum. Auslöser waren vor allem Bolojans Sparpolitik sowie Pläne zur Teilprivatisierung staatlicher Unternehmen. Die PSD hatte die Regierung bereits im Vormonat verlassen, nachdem sie zuvor zentrale Reformen mitgetragen hatte. Bolojan führte seither eine Minderheitsregierung. Präsident Nikos Urdan muss nun einen neuen Regierungschef vorschlagen. Scheitern zwei Kandidaten im Parlament, sind Neuwahlen möglich. Dan schloss zuletzt aus, einen von der AUR unterstützten Kandidaten zu nominieren. Das deutsche Bundeskriminalamt BKA warnt vor einer möglichen Gefährdung für Polizeikräfte durch die linksextreme Szene. Anlass der in einem internen Schreiben verbreiteten Warnung ist ein Drohbrief, der Ende Februar auf der Plattform Indymedia veröffentlicht wurde. Die Gruppierung Antifa United ruft darin dazu auf, persönliche Daten von Polizeibeamten sowie Vertretern der Justiz zu sammeln. Nach Angaben des BKA liegen derzeit keine konkreten Hinweise auf eine unmittelbare Gefährdung einzelner Personen vor. Dennoch könne der Beitrag geeignet sein, radikalisierte Akteure zu Straftaten wie Ausspähungen, Sachbeschädigungen oder Einschüchterungen zu motivieren. Besonders im Fokus stehen laut BKA Personen, die mit Verfahren im Zusammenhang mit dem Linksextremisten Maya T. befasst sind. In diesem Zusammenhang seien auch schwerere Delikte wie Brandstiftungen oder körperliche Angriffe nicht auszuschließen. Die Behörden der Stadt Hamburg können das Ausmaß von Sozialleistungsmissbrauch weiterhin nicht vollständig beziffern. Das geht aus einer Antwort des Senats auf eine parlamentarische Anfrage hervor. Demnach entstehen zwar Schäden in Millionenhöhe, eine umfassende Gesamtübersicht fehlt jedoch. Nach Angaben der Finanzkontrolle Schwarzarbeit belief sich der festgestellte Schaden im vergangenen Jahr auf knapp 3 Millionen Euro. Auch die polizeiliche Kriminalstatistik weist zusätzliche Beträge aus. Für die vergangenen beiden Jahre wurden rund 1,5 bzw. knapp 2 Millionen Euro registriert. Eine zentrale Datenerfassung existiert dabei nicht. Besonders im Jobcenter fehlen systematische Auswertungen, zehntausende Fälle müssen einzeln geprüft werden. Mehrere Behörden sind an der Bekämpfung beteiligt, der Datenaustausch gilt jedoch als eingeschränkt. Unter den Politikern der Altparteien macht sich zunehmend Angst vor Wahlgewinnen der AfD in den ostdeutschen Bundesländern breit. Sachsen-Anhalts früherer Ministerpräsident Rainer Haseloff, CDU, etwa hat Schülern gedroht, dass ihre Abiturzeugnisse in diesem Fall nicht mehr überall anerkannt würden. Es sei möglich, dass Hochschulen in anderen Bundesländern derartige Qualifikationen nicht mehr akzeptierten, sagte er im Spiegel. Nach seinen Worten wären auch der Austausch der Sicherheitsbehörden sowie die Transfergelder von EU, Bund und dem Finanzausgleich in Gefahr. Ähnlich äußerte sich der abgewählte Ministerpräsident in Thüringen, Bodo Ramelow, Die Linke. AfD-Wähler dürften sich bei einem Wahlsieg nicht beklagen, dass danach angeblich demokratische und rechtsstaatliche Standards erodierten, sagte er. Bereits zuvor hatten Politiker der Altparteien ins Spiel gebracht, im Falle eines Wahlsiegs der AfD sensible Daten zu löschen. Behindertenorganisationen haben die Reformpläne des österreichischen Bildungsministers Christoph Wiederkehr für mehr Inklusion an Schulen scharf kritisiert. In einem offenen Brief warnen sie, zentrale Reformpunkte könnten

0: könnten die schulische Teilhabe von Kindern und Jugendlichen mit Behinderung eher verschlechtern als verbessern. Kritik gibt es unter anderem an den geplanten Regelungen zu zusätzlichen Schuljahren sowie an Änderungen bei der Lehrerausbildung und beim sonderpädagogischen Förderbedarf. Zugleich sprechen Gewerkschaften und Elternvertretungen von einem Versorgungsnotstand. An Pflichtschulen fehlten derzeit rund 4000 Stellen. Dies führe vermehrt zu reduziertem Schulbesuch, Suspendierungen und Schulabstinenz. Soweit die Nachrichten im Kontrafunk. Die Redaktion hatte Katharina Kleppe, Sprecher war Carlo Kitzlinger.
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Herzlich willkommen, Sie hören 1820, unser abendliches Live-Journal im Kontrafunk an diesem Dienstag, den 5. Mai. Heute geht es um eine Frage, die so alt ist wie die Politik selbst und gerade wieder brandaktuell. Wird ein Staat stärker oder ein Land besser, wenn es seinen Bürgern noch mehr Geld abnimmt? Während in Deutschland gerne an der Steuerschraube gedreht wird, setzt man anderswo auf das Gegenteil. Nicht nur in Argentinien bei Milei, sondern auch in den vom gescholtenen US-Präsidenten geführten USA. Was steckt dahinter und was bringt es wirklich und war der Wirtschaftskurs von Trump bisher erfolgreich? Darüber spreche ich gleich mit dem Finanz- und Wirtschaftsexperten Dr. Markus Krall. Außerdem, ein modernes Kraftwerk wird abgebaut, obwohl Energie teuer ist, Kapazitäten fehlen. Und das klingt doch paradox. Es ist aber Realität. Ich diskutiere das mit dem Energieexperten Manfred Haferburg. Dann werfen wir einen Blick auf das Kinderprogramm im Fernsehen. Was früher unbeschwerte Unterhaltung war, steht heute immer öfter im Verdacht, mehr zu transportieren als nur Geschichten. Der Kinderkanal von ARD und ZDF hat allerdings dann doch etwas mit einer berühmten Kindersendung gemeinsam. Wie bei Pippi Langstrumpf macht man sich dort nämlich die Welt, wie sie einem selbst gefällt. Dass das aber gerade bei aktuellen sozialen Themen und auch politischen Inhalten passiert, ist dann auch kein Spaß mehr. Gemeinsam mit meiner Kollegin Katharina Schmieder gehen wir die Verfehlungen des KiKa durch. Und schließlich, wenn Journalisten ausgesperrt werden, was bedeutet das für Meinungsvielfalt und Öffentlichkeit? Darüber hören Sie einen Kommentar von Thomas Hartung. Ich bin Gernot Danowski und ich freue mich, dass Sie an diesem Abend dabei sind.

0: Zuckersteuer, Tabaksteuer rauf. In Deutschland scheint der Reflex oft klar zu sein. Mehr Abgaben, mehr Staat, mehr Regulierung ist ja klar. Dieses ganze Sozialstaatskarussell muss ja auch irgendwie finanziert werden. Und keiner stellt die grundsätzliche Herangehensweise in Frage. In den USA setzt Donald Trump dagegen auf weniger Steuern, weniger Bürokratie, mehr Energie und mehr Jobs. Seine Botschaft an die Wähler lautet: Entlastung schafft Wachstum, nicht Belastung. Die spannende Frage ist, was davon echte Wirtschaftspolitik ist, was politische Inszenierung bleibt und was Deutschland daraus lernen könnte. Darüber spreche ich jetzt mit jemandem, für den Steuern wahrscheinlich ohnehin Raub sind und der Staat ein geldgieriger Wegelagerer ist, Finanz- und Wirtschaftsexperte Dr. Markus Krall. Schönen guten Abend, hallo.
1: Schönen guten Abend, Sie haben mich treffend beschrieben.
0: Herr Krall, Donald Trump hat bei seiner Rede am Wochenende in Florida den Erfolg seiner Wirtschaftspolitik gelobt, dass er sich selber lobt, das ist nichts Ungewöhnliches. Er hat von den größten Steuererleichterungen aller Zeiten für US-Bürger gesprochen. Stimmt das denn? Was steckt dahinter?
1: Also, ob es die größten aller Zeiten sind, das ist schwer einzuschätzen. Es gab ja auch in der Vergangenheit schon öfters mal große Initiativen. Man erinnere sich an Präsident Ronald Reagan, der auch mit einer Steuersenkung, mit einer massiven Steuersenkung damals übrigens großen Erfolg hatte und der die Steuern gesenkt hat in dem Wissen, dass dadurch die Wirtschaft anspringt und am Ende mehr Steuern fließen werden, weil die Wirtschaft stärker ist. Und dann hat man lieber 20% von 100 als 50% von nichts. Und das ist so das Prinzip, das immer wieder zur Anwendung kommt. Und Donald Trump folgt dem im Prinzip. Er sagt, wenn ich die Steuern senke, dann springt die Wirtschaft an und dann finanziert sich am Ende die Steuersenkung von alleine.
0: Was hat Donald Trump denn steuerpolitisch und wirtschaftspolitisch konkret angekündigt und was hat er dann auch umgesetzt?
1: Ja gut, er hat eine ganze Reihe von Steuersenkungen, Steuererleichterungen, Steuervereinfachungen und auch Steuerstreichungen, also von einzelnen Steuern angekündigt und umgesetzt. Und vor allen Dingen ist er hergegangen und hat Einkommens- und Gewinnsteuern angegangen. Und das ist auch relativ logisch, und zwar einfach aus dem Grunde, weil dadurch werden Anreize gesetzt. Es werden Anreize gesetzt, mehr zu arbeiten, es werden Anreize gesetzt, mehr zu investieren. Und es werden vor allen Dingen Anreize gesetzt, Kapital ins Land zu bringen. Wenn es sich nämlich in einem Land mit niedrigeren Steuern verzinst, dann ist es für die Kapitalanleger günstiger, als wenn es sich in einem Land mit hohen Steuern verzinst, wo dann auch bei hohen internen Zinssätzen für die Investition das meiste wieder weggeht. Das heißt, er hat das Land dadurch konkurrenzfähiger gemacht, ist ja eigentlich auch relativ leicht einzusehen. Und diese Orientierung an Anreizen, die dieser Politik zugrunde liegt, die grenzt sich eben ab von einer anderen Idee, nämlich der Idee, dass die Ökonomie nicht die Wissenschaft der Anreize ist, sondern die Wissenschaft der Töpfe, die es zu füllen und dann zu verteilen gilt. Und das ist eben die Philosophie, der man im Moment jedenfalls in Deutschland und im größten Teil der EU folgt.
0: Ein großer Topf, der auf jeden Fall immer so heilig schimmert, das ist der Topf der Rente. Und bei dem Thema, da kommt er ja auch mit einem sehr interessanten Vorschlag um die Ecke, nämlich er sagt, die Besteuerung der Rente wird gestrichen. Was steckt denn hinter dieser Idee und wie realistisch ist das in der Praxis, in den USA, aber vielleicht auch bei uns?
1: Naja, im Grunde genommen ist die Rente ein Einkommen wie jedes andere auch. Also im Sinne der Gleichbehandlung müsste man sie besteuern. Also man muss sie entweder besteuern bei der Entstehung, wenn man einzahlt. Das heißt, dann müsste man sagen, die Rente wird angespart aus schon versteuertem Einkommen oder wenn man sie auszahlt. Also steuersystematisch ist die Frage, ob die Rente besteuert werden soll oder nicht, leicht zu beantworten. Anreiztechnisch und ökonomisch allerdings nicht. Und zwar einfach deswegen, weil unsere Steuersystematik, die beruht ja auf der Grundidee, dass die Besteuerung überhaupt erstmal per se gerecht sei, was ich in Frage stelle und was mittlerweile immer mehr Leute in Frage stellen. Und zwar deswegen, weil die Steuerlast, die das Land den Menschen aufbürdet und dies ihnen durch die Rentenbesteuerung bis ins hohe Alter, eigentlich bis zum Tod und darüber hinaus aufbürdet, wenn man die Erbschaftssteuer auch noch mit bedenkt, liegt die Idee zugrunde, dass der Staat das Recht hat, immer dicker, fetter und größer zu werden und dadurch quasi sich einen Teil des ökonomischen Arbeitserfolgs der Bürger anzueignen. Und dann stellt sich ja die Frage, wem gehört eigentlich der Mensch? Denn wenn ich, sagen wir, einen gewissen Teil meines Einkommens, das ich erwirtschafte, an den Staat abgeben muss, dann gehört letzten Endes dem Staat ein Teil meiner Arbeitsleistung. Und Der Libertäre, der ich bin, der stellt dann die Frage, ab wann bin ich eigentlich Sklave? Bin ich ab 10% meiner Arbeitsleistung, 10% Sklave, oder bin ich Sklave, wenn ich die Mehrheit meiner Arbeitsleistung an den Staat abgeben muss? So wie in Deutschland. Also in Deutschland, wenn man mal alles zusammenrechnet, dann liegt man ja mittlerweile bei einer Staatsquote, die geht über 60%. Das heißt also, 2/3 der Arbeitsleistung der Menschen nimmt der Staat für sich in Anspruch. Und die Frage, die ist schon berechtigt. Also meiner Meinung nach macht Trump genau das Richtige und auch letzten Endes steuersystematisch das Richtige, indem er sagt, wir können nicht Einkommen bis ins hohe Alter besteuern. Die Menschen müssen ja schließlich davon leben und sie haben im hohen Alter nicht mehr die Möglichkeit, sich durch zusätzliche Arbeit ihre Rente aufzubessern, weil dafür einfach die körperlichen, gesundheitlichen Voraussetzungen ab einem bestimmten Zeitpunkt fehlen.
0: Ein besonderes Thema in den USA, das, glaube ich, noch viel wichtiger ist als bei uns, ist das Thema Trinkgeld und Überstunden. Auch da soll steuerlich entlastet werden. Welche Wirkung kann denn so ein Schritt auf Arbeit, Konsum und Beschäftigung entfalten?
1: Ja gut, steuersystematisch ist ja falsch, weil Einkommen sollte eigentlich immer gleich behandelt werden, egal ob es in der regulären Arbeitszeit, in den Überstunden oder bei einem Unternehmer in der 80-Stunden-Woche erwirtschaftet. Wenn ich da bestimmte Formen von Arbeit anders behandle als andere, dann begehe ich eigentlich eine Ungerechtigkeit. Die grundsätzliche Frage sollte vielmehr sein, ab wann ist denn Steuer überhaupt zu rechtfertigen und in welchem Umfang? Und letzten Endes ist dieses, wir nehmen jetzt aus den Überstunden die Besteuerung raus, der Versuch, einen Anreiz zu setzen, jetzt etwas mehr zu arbeiten und dann die Zusatzarbeit quasi leichter zu besteuern, was im Grunde genommen eine Abflachung der Progression bedeutet für zumindest einen Teil der Arbeitnehmer. Aber die bessere Lösung wäre natürlich ganz grundsätzlich zu sagen, die Progression ist eigentlich falsch. Und zwar, weil sie zwar die Idee hat, nach Leistungsgerechtigkeit zu besteuern, aber sie setzt natürlich die falschen Anreize, denn Leistungsgerechtigkeit heißt, umso mehr einer leisten kann, umso höher muss er Steuern bezahlen und umso mehr einer überhaupt leistet und damit zur Wirtschaft beiträgt, umso mehr muss er bezahlen. Das heißt also, die Steuerprogression, die nimmt in jedem Fall Leistungsanreize weg und setzt Anreize für weniger Arbeit, weniger Produktivität, weniger Ideenreichtum, weniger Unternehmertum. Und insofern ist sie schädlich für das Gemeinwesen.
0: Diese steuerlichen Entlastungen, von denen Trump spricht und derer er sich rühmt, das sind natürlich jetzt erstmal amerikanische Themen. Aber dennoch, wir sprechen jetzt auch noch über ein Thema, das uns auch aus Interesse natürlich betrifft. Trump hat mit seinem Slogan Drill Baby Drill die heimische Energieindustrie gefördert. Die USA produzieren mehr Öl als Russland und Saudi-Arabien zusammen und profitieren auch von der Schließung der Straße von Hormuz. Da die Supertanker jetzt Texas und Louisiana ansteuern, könnte Europa auch energieunabhängig werden, wenn man sich Mühe gibt und die richtigen Schlüsse zieht.
1: Also Europa könnte ganz leicht weitgehend vom Golf unabhängig werden. Aktuell bezieht Europa knapp unter 13% seines Öls und seines Öls aus dem Golf. Da kommt noch das Gas dazu, während die Vereinigten Staaten nur 3%, also zumindest vor dem Golfkrieg, 3% ihres Öls aus dem Golf bezogen haben. China auch 13%. Indien 40, Japan 60%, da sieht man die Unterschiede in den Abhängigkeiten. Und natürlich ist es so, dass die Schließung der Straße von Hormuz sehr unterschiedliche Auswirkungen auf die Volkswirtschaften hat. Insofern hat Trump eigentlich sogar einen Anreiz zu sagen, also meinetwegen kann die eine Weile geschlossen bleiben, dann kommen die Europäer wenigstens mal zu Sinnen, was ihre dümmste Energiepolitik der Welt angeht, die sie seit 10 Jahren betreiben. Und außerdem bedeutet es natürlich auch, dass der Druck auf Europa wächst, mit Russland sich zu einigen. Das heißt also, das hat auch geopolitische Aspekte. Und energiepolitisch, wirtschaftspolitisch ist es natürlich auch so, dass umso größer die Kostendifferenz bei der Energie zwischen Europa und Amerika ist, desto mehr Industrie wird aus Europa abwandern und in die Vereinigten Staaten einwandern. Und das ist ein kleines Wirtschaftswunder, was alleine durch diese Abwanderung ausgelöst wird. Also die Deindustrialisierung Deutschlands ist die Reindustrialisierung der Vereinigten Staaten von Amerika in weiten Teilen.
0: Ein möglicher Baustein dafür könnte sein, und das wollen wir noch ganz kurz anreißen, minimäßig, und ich bitte um eine kurze Antwort, während man nämlich in den EU-Kommissionen einrichtet, um den Bürokratieabbau zu studieren, hat Trump seinen Angaben zufolge fast 200 Milliarden Dollar abgebaut an Bürokratiekosten. Was läuft denn in Brüssel falsch, was die Amerikaner besser machen?
1: Das ist eine Frage der Attitüde. Die Brüsseler denken, dass sie mit mehr Bürokratie und mehr Regelungswut die Dinge besser machen. Und die Amerikaner wissen, schon immer ist dieser Unterschied da, aber jetzt im Moment ist er besonders frappierend. Die Amerikaner wissen, dass der Staat mit Bürokratie keine Probleme löst, sondern neue schafft und dass die Probleme, die wir haben, nicht vom Staat gelöst werden, sondern vom Bürger und den Unternehmen und dass die Bürokratie dabei nur im Weg steht. Und jetzt haben wir mit Argentinien, mit Chile und mit den Vereinigten Staaten nun mal schon drei Beispiele, wo demonstriert wird, dass das auch so ist.
0: Sagt der Finanz- und Wirtschaftsexperte Dr. Markus Krall. Danke für diese Einschätzung. Ihnen einen schönen Abend.
1: Ich danke Ihnen auch und Ihnen und Ihren Zuschauern auch einen schönen Abend.

0: Sie hören 18:20 unser Live-Abendjournal an diesem Dienstag. Ein fast neues Gaskraftwerk wird zerlegt und soll ins Ausland verschenkt werden. Und gleichzeitig steigen die Energiepreise. Und Deutschland diskutiert über neue Kraftwerksbauten. Was wie ein Widerspruch klingt, ist Realität und wirft Fragen auf über politische Entscheidungen, wirtschaftliche Vernunft und den Umgang mit kritischer Infrastruktur. Genau darüber spreche ich jetzt mit dem Energieexperten und Publizisten Manfred Haferburg. Schönen guten Abend.
1: Guten Abend, Herr Danowski.
0: Herr Haferburg, wir sprechen über ein Gaskraftwerk in Lubmin. Was genau passiert dort gerade?
1: Also in Lubmin wurde im Jahr 2013 ein Gaskraftwerk in Betrieb genommen, was den Zweck hatte, das Gas, was aus der Nord Stream 1 Leitung kam und zwei, die dann noch nicht in Betrieb war, aufzuheizen, um es vorzubereiten, parameterseitig auf die Einspeisung ins deutsche Energienetz, also Gasnetz. Und dieses Kraftwerk ging also 2013 in Betrieb und seit diese Leitung abgeschaltet ist, ist dieses Kraftwerk auch außer Betrieb. Ja, und jetzt soll das Kraftwerk verschenkt werden.
0: Das Kraftwerk ist ja noch gar nicht besonders alt. Warum steht das überhaupt still?
1: Also das Kraftwerk hatte den Zweck der Aufbereitung der Gasparameter für die Nord Stream Leitung. Dafür ist es gebaut worden. Es ist ein Kraft-Wärme-Kopplungs-Gaskraftwerk. Das heißt, es hat einen sehr hohen Wirkungsgrad und die Wärmeabnahme dieses Kraftwerks diente dazu, das Gas aufzuwärmen. Das wird kürzlicher ab, wenn es transportiert wird durch die See und muss hin und wieder Druck erhöht werden und auch wieder aufgewärmt werden, damit es die Parameter hat für das Netz. Und da nun kein Gas mehr ankam, hatte das Kraftwerk auch kein Gas mehr direkt aus dieser Leitung. Und wenn es aus dem deutschen Netz Gas beziehen würde, sagt der Betreiber, dann läuft das Kraftwerk nicht mehr wirtschaftlich, weil das Gas zu teuer ist und das Kraftwerk dann kein Geld mehr verdient, weil es auch keinen Abnehmer finden kann für seine Wärme.
0: Das ist natürlich nachvollziehbar. Irgendwo. Wenn ich es richtig verstehe, wird das auch gar nicht verkauft, sondern abgegeben. Wer gibt hier wem was und unter welchen Bedingungen?
1: Na, lassen Sie mich erstmal noch auf den ersten Fakt, den Sie so gut verstanden haben. Ich verstehe das nämlich nicht so gut. Also so ein Kraftwerk, so ein KWK-Block oder GUD-Block, wie auch immer Sie das nennen wollen, hat einen Wirkungsgrad, einen sehr hohen Wirkungsgrad. Dazu muss er aber Dampf und Elektrizität erzeugen. Nur dann ist der hohe Wirkungsgrad. Wenn sie jetzt keinen Dampf loswerden, kann der ja immer noch Strom machen. Und deswegen wäre der natürlich durchaus einsetzbar. Er hat allerdings nur 84 Megawatt, ist also ein kleiner Block. Aber er könnte natürlich durchaus das Netz mit Strom versorgen. Allerdings ist dem Betreiber, und jetzt wird's noch lustiger, das Gas zu teuer. Und wissen Sie, wer der Betreiber ist? Das ist eine Gesellschaft namens, was weiß ich, Sidi oder so ähnlich. Und das Kraftwerk gehört dem Staat. Seit der Verstaatlichung des Gazprom-Eigentums gehört dieses Kraftwerk dem Staat. Das heißt, der Staat braucht es nicht. Und das ist, finde ich, schon lustig.
0: Okay, der Staat braucht es nicht. Aber wer könnte es denn gebrauchen?
1: Ich weiß nicht, wer es beschlossen hat. Ich glaube nicht, dass es der Betreiber selber beschließen kann. Der Betreiber ist ja nicht der Eigentümer. Jedenfalls hat man beschlossen, das Kraftwerk an die Ukraine zu verschenken, um die dortige Infrastruktur zu stärken. Die einzige Bedingung ist Selbstabholung dieses Kraftwerks, was in Greifswald-Lubmin auf dem Gelände des ehemaligen Kernkraftwerks Greifswald steht.
0: Also wie bei eBay Kleinanzeigen so ein bisschen, ne? Bitte Selbstabholung, bringen Sie bitte Ihren Möbelwagen mit, so nach dem Motto, ne?
1: Ja. Ja, so ein Kraftwerk passt ja nicht auf den Möbelwagen. Das wird ja immer lustiger. Das Kraftwerk steht da auf einem, 2.000, 3.000 Quadratmeter großen Gelände. Es ist also eine große Anlage. Und die müsste demontiert werden. Und dann über den Lubminer Hafen könnte man sie verschiffen, abtransportieren. Über die Straße ist das wahrscheinlich zu teuer, aber per Schiff geht das. Und nun sorgen sich alle möglichen Leute, was da wohl sein könnte. Der Bürgermeister beispielsweise sorgt sich, dass die Verschenkung eines Gaskraftwerks aus Deutschland an die Ukraine irgendwie von den Falschen benutzt werden könnte. Und außerdem, dass es Proteste der Bevölkerung geben könnte. Und warum könnte es denn die Proteste geben? Das Kraftwerk steht ja nicht, weil es kaputt gegangen ist, sondern weil es kein Gas mehr hat. Und da müssen wir mal gucken, warum es kein Gas mehr hat. Das Gas kommt ja woher? Aus der Nord Stream Leitung. Und was nehmen die deutschen Behörden an? Die deutschen Behörden nehmen an, dass die Nord Stream Leitung von der Ukraine gesprengt wurde, von Ukrainern. Und jetzt sollen die Ukrainer dieses Kraftwerk dafür, was nicht mehr benutzbar ist, geschenkt kriegen. Der Alexander Wallasch hat einen wunderbaren Vergleich dafür gefunden. Die Vergewaltigte kann nicht mehr verheiratet werden, deswegen wird sie dem Vergewaltiger ins Bett gelegt.
0: So ungefähr. Wie komplex ist das eigentlich, so eine Kraft-Wärme-Kopplungsanlage auseinanderzunehmen und anderswo wieder aufzubauen, geschweige denn erstmal überhaupt abzutransportieren und selbst abzuholen?
1: Na, es ist komplex, es ist eine große Anlage. Also Sie können ja auch nicht alles wiederverwenden. Sicher werden Rohrleitungen müssen verschrottet werden und müssen dann vor Ort neu gebaut werden. Was Sie machen können, ist, Sie können die Turbine demontieren. Das ist ein großes Teil und wird wahrscheinlich ein ganzes Schiff voll sein mit der Turbine. Sie können die Wärmetauscher und ein paar andere Sachen, Hilfsanlagen, Pumpen, Armaturen, das können Sie alles demontieren und mitnehmen. Und es ist ein Vorgang, der, schätze ich, nimmt ein halbes Jahr in Anspruch.
0: Ganz schön. Ist das wirtschaftlich überhaupt sinnvoll oder übersteigen die Kosten am Ende auch die Nutzen?
1: Wahrscheinlich ist es wirtschaftlich darstellbar, weil ja die Anlage erst 10 Jahre alt ist. Es ist eine relativ neue Anlage, die Teile sind also nicht kaputt. Und deswegen wird es wirtschaftlich darstellbar sein. Es wäre aber auch genauso gut, und das ist nun meine private Meinung, wirtschaftlich darstellbar gewesen, das in Deutschland weiter zu betreiben. Deutschland hat ja beschlossen, irgendwie 12 Gigawatt Gaskraftwerke zu bauen. Das wären 500 Megawatt Gasblöcke, die zusammen so was weiß ich 1,5 Milliarden Euro kosten würden. Und zur gleichen Zeit verschenkt Deutschland ein funktionierendes Gaskraftwerk an die Ukraine, weil das Gas für den Betrieb dieses Gaskraftwerks zu teuer ist. Man könnte ja zum Beispiel an dieses Gaskraftwerk einen Dampfspeicher, einen Wärmespeicher anhängen und dann, wenn man also keinen Abnehmer für den Dampf hat, könnte man diesen Wärmespeicher aufheizen und wenn dann Strom gebraucht wird, dann kann das Kraftwerk mit Hilfe dieses Wärmespeichers Strom herstellen und dadurch Brennstoff sparen. Dadurch wird es wieder effektiver und kostengünstiger. Also das Ganze scheint mir nicht hundertprozentig durchdacht zu sein, aber was an der Energiewende ist schon durchdacht?
0: Das ist so, ja. Aber auf der einen Seite wird ja über neue Gaskraftwerke diskutiert, auf der anderen Seite wird ein bestehendes, wo Sie sagen, da könnte man durchaus noch Energiegewinnung draus ziehen, abgegeben. Wie passt das Ihrer Meinung nach überhaupt zusammen?
1: Ja, das passt überhaupt nicht zusammen. Wie gesagt, das ist absurd. Dieses Kraftwerk könnte ja auch zum Beispiel als Spitzenlastreserve benutzt werden. Auch 80 MW Gaskraftwerk, die schnell regelbar sind, ist natürlich in einem infrastrukturschwachen Gebiet wie im Nordosten Deutschlands sehr willkommen. Aber wir wissen ja auch, wie begeistert die deutsche Regierung bei der Ukraine-Hilfe vorgeht. Da geht ja nichts drüber.
0: Wie erklären Sie sich, dass offenbar niemand dieses Kraftwerk betreiben oder kaufen wollte? Also dass es jetzt die Ukrainer nehmen wollen, dürfen, können, aber dass es hierzulande einfach niemand haben wollte?
1: Das liegt daran, dass Gas der teuerste Brennstoff ist, der auf dem Markt zu haben ist. Und derzeit ist der Gaspreis wegen der Iran-Krise besonders hoch. Und natürlich rechnen sich Gaskraftwerke nicht. Auch die 12 Gigawatt Gaskraftwerke, die die Regierung jetzt bauen lassen will, rechnen sich natürlich nicht, weil Gas viel zu teuer ist. Deswegen warten die ja auch schon seit 3 Jahren geht es schon darum, wie das Ausschreibungsdesign, heißt es so schön, aussehen soll. Sprich, wie viel Subventionen wird es geben, damit dass die Gaskraftwerke gebaut und betrieben werden, weil die sich niemals rechnen können. Und wenn dieses kleine Kraftwerk keine Subventionen kriegt vom Staat, dann stimmt das, was der Betreiber sagt, dann rechnet es sich nicht.
0: Gerade in Ostdeutschland und in Mitteldeutschland weckt natürlich auch der Abtransport und der Abbau von Industrieanlagen bei manchen auch gewisse historische Erinnerungen. Halten Sie solche Vergleiche für überzogen oder gibt es da vielleicht auch gefühlsmäßig zumindest Parallelen bei den Menschen vor Ort?
1: Na, die älteren Ossis oder die alten Ossis, wirklich alten Ossis, die derzeit schon gelebt haben, erinnern sich ja noch an die Zeit, wo die Russen nach dem Krieg in Ostdeutschland alle möglichen Werke und Produktionsanlagen demontiert haben, auf Züge geladen haben und in die große Sowjetunion abtransportiert haben, wo sie dann meistens irgendwo am Bahndamm vor sich hin verrotteten, weil die Russen nicht imstande waren, das wieder aufzubauen. Dafür haben die Russen aber auch gleich jedes zweite Gleis mitgenommen, von den Bahngleisen und die haben sogar die Betonfundamente der Masten ausgebuddelt und mitgenommen. Also das Ganze weckt schon bei den Ossis nach 70 Jahren ein ganz böses Geschmäckle auf, weil eben wieder eine funktionierende Industrieanlage demontiert wird und in Richtung Osten geht.
0: Wie groß ist aus Ihrer Sicht denn die Gefahr, dass solche Entscheidungen auch das Vertrauen in die Energiepolitik weiter untergraben? Oder gibt's da schon gar nichts mehr zu untergraben? Oder genügen solche Beispiele und solche Ereignisse dann doch dazu, den Leuten doch mal die Augen zu öffnen? Oder geht das einfach so unter und sagt man, Mensch, ja, das ist alles nötig, Energiewende und so weiter? Oder wachen da jetzt schon ein paar Leute auf?
1: Na, es war ja vorgesehen, dass das Ganze ohne großen Lärm vonstatten gehen sollte. Man hat es ja nicht propagiert. Das ist ja jetzt erst in den letzten Tagen durch die Medien aufgedeckt worden, dass das passieren soll. Man hat ja gehofft, dass man das klammheimlich machen kann. Die wissen schon, dass das nicht in Ordnung ist und dass das Vertrauen und Zutrauen stört. Aber ja, die ganze Energiewende ist so gebaut.
0: Man hat ja auch irgendwie das Gefühl, dass es eben nicht nur die Kraftwerke sind, die abgebaut und verscherbelt werden, sondern dass das eigentlich symptomatisch für alles Mögliche steht, was in diesem Land bisher noch funktioniert hat.
1: Der Bundeskanzler sagt, die Energiewende, so wie wir sie gegenwärtig gestaltet haben, bringt uns um. Und dass er daraus keinerlei Konsequenz folgen lässt, sondern dass er danach sagt, aber wir verfolgen die Ziele der Energiewende voll weiter und es gibt keinerlei Konsequenz. Die arme Frau Reiche erreicht gar nichts bei ihrem Koalitionspartner. Es geht alles so weiter wie bisher. Ob das die Kernkraftwerke sind, die zerstört werden, ob das die Infrastruktur ist, die nicht mit dem Ausbau der erneuerbaren Energie zusammengeht. Schauen Sie mal, gestern gab es einen erheblichen Strommangel gestern Mittag und da wurden 15 Gigawatt Strom eingekauft von den Nachbarländern zum stolzen Preis von 250 Euro pro Megawattstunde ungefähr. Normalerweise wäre der Preis 60 Euro.
0: Was müsste sich denn Ihrer Meinung nach ändern, damit solche Entscheidungen wieder stärker an wirtschaftlicher und technischer Vernunft orientiert sind? Weil ich frage mich natürlich schon, diese Entscheidung, ist das eine März-Regierungsentscheidung oder ist diese Entscheidung schon länger gefallen? In welche Ära spielt das rein und wer kommt auf sowas?
1: Ich glaube nicht, dass das eine Regierungsentscheidung war. Das haben irgendwie so die mittleren Entscheidungsebenen, die auch genauso freudig erregt für die Energiewende sind wie die Regierung, haben die wahrscheinlich die Entscheidung getroffen. Vielleicht hat auch die Regierung ein Wörtchen mitgeredet, weiß ich nicht. Aber die Entscheidung ist falsch und was geschehen müsste, man muss mit dieser unsinnigen Energiewende aufhören. Das Land wird kaputt gemacht für nichts und wieder nichts, weil ja nicht ein Gramm CO2 durch die Energiewende gespart wird. Erstens hat man ja die Kernkraftwerke als eine CO2-freie Quelle abgeschaltet und dadurch ist der erheblich größere Anteil von Strom durch Kohle erzeugt worden. Wir haben zum Beispiel 8-mal so hohen spezifischen CO2-Ausstoß pro Kilowattstunde wie unser Nachbarland Frankreich. Also die Energiewende muss rückabgewickelt werden. Die Kernkraftwerke müssen wieder in Betrieb gehen. Aber da sehe ich zurzeit überhaupt keine politische Vernunft irgendwo.
0: Sagt der Energieexperte und Publizist Manfred Haferburg. Danke für die Einschätzung. Alles Gute.
1: Ich danke Ihnen, Herr Donoski.

0: Sie hören 18:20, unser Live-Abendjournal an diesem Dienstagabend, 18.36 Uhr haben wir's. Sätze, die man früher sagen konnte, ohne dass man sich groß Gedanken um die geistige Gesundheit seiner Kinder machen musste, waren: Ich bin dann mal für eine halbe Stunde einkaufen, ich hab dir den Kinderkanal aufgedreht, das darfst du gucken, Vicky und die starken Männer und Flipper gehen immer. Lang, lang ist's her. Heutzutage sollte man leider die Fernbedienung verstecken, denn der Kinderkanal von ARD und ZDF droht immer mehr zum ideologischen Spiegel des Zeitgeistes und auch der Erwachsenensender des ÖRR zu werden. Besonders betroffen sind die Kindernachrichten, Logo und Formate wie Moment. Bei Logo ist neulich ein Beitrag über die AfD gelaufen, der mittlerweile auch gelöscht wurde. Der hat sich so angehört.
1: Einige Mitglieder der AfD schimpfen auf viele Dinge, die für das Zusammenleben in Deutschland wichtig sind. Zum Beispiel über Zeitungen und Fernsehsender oder über das, was Wissenschaftler und Wissenschaftlerinnen sagen. Einige Mitglieder der AfD behaupten immer wieder, dass Wissenschaftler und Fernsehsender sagen müssen, was die Regierung ihnen vorschreibt. Das stimmt nicht. Mit dem Lügen und Schimpfen zeigen einige Mitglieder wenig Achtung und Respekt für vieles in Deutschland. Sie verachten damit viele Regeln in Deutschland und wie Deutschland funktioniert. Dabei funktioniert hier trotz aller Probleme vieles ziemlich gut.
0: Über den Fall Kika und die ideologischen Hintergründe spreche ich jetzt mit einer absoluten ÖRR-Spezialistin, nämlich meiner Kollegin Katharina Schmieder, die auch den YouTube-Kanal Critical Cat betreibt. Schönen guten Abend, hallo.
2: Hallo Gernot, schönen guten Abend.
0: Fangen wir mal grundsätzlich an. Was ist eigentlich die ursprüngliche Aufgabe eines Kinderkanals bzw. des Kinderkanals?
2: Der Kinderkanal hat sich ja 1997 gegründet, also er wird dann bald auch ja 30 Jahre alt. Die Programme richten sich ja zum Teil an Kinder bereits ab 3 Jahren. Die haben da so ein bisschen eine Staffelung drin. Manche sind für Kinder ab 8 Jahren konzipiert, manche ab 10. Und es gibt dort verschiedene Programme, also so für die Kleinsten so ein bisschen Comedy, Comic-mäßig. Dann geht's eben schon ein bisschen auch in die politische Richtung, zum Beispiel das Format 9,5. Das ist, ja, da werden gesellschaftspolitische Themen für Schulkinder aufbereitet. Du hast gerade schon Logo angesprochen. Das ist ein Nachrichtenformat, was für die Kinder vom ZDF produziert wird. Und da tauchen eben immer wieder hochproblematische Inhalte auf.
0: Mhm. Für alle, die es nicht regelmäßig schauen, wir kommen jetzt gleich mal, weil du es auch Logo schon gesagt hast, zu den konkreten Fällen. Logo, ein Beitrag stellt islamische Feste positiv dar. Das ist schon längere Zeit her. Und im gleichen Atemzug arbeitet man sich am Christentum ab. Wie bewertest du diese Gewichtung und wie hast du das damals erlebt, als du auch davon gehört hast?
2: Genau, also es ist gar nicht so alt, das lief so um Ostern rum, also kurz davor. Das war da anlässlich des Zuckerfests, wurden dort in diesem Nachrichtensendung Logo einmal einen Beitrag gemacht zum Zuckerfest, also Ende des Ramadan. Und dann wurde übergeleitet zu einem Beitrag über das Christentum. Im Beitrag über das Zuckerfest wurde der Islam als was ganz Tolles dargestellt. Den Kindern wurde gesagt, ja, es gibt ja jetzt dann das Zuckerfest und da werden die Kinder mit Süßigkeiten beschenkt. Und in Pakistan ist das voll schön, da kaufen sich die Frauen ganz schöne Kleidung und machen sich hübsch und bemalen sich ihre Hände mit Henna. Und keine einzige Silbe zu dem hochproblematischen Frauenbild, welches ja im Islam gängig ist. Und natürlich ist im Islam auch ein problematisches Bild von Kindern da. Also ich sag nur Kinderheirat, Genitalverstümmelung, Kinder werden auch dort sehr autoritär behandelt. Ja, also ganz so zuckersüß ist das dann eben nicht. Dann wurde eben postwendend der Beitrag zum Christentum eingeläutet, weil ja dann auch Ostern ins Haus stand. Und das Christentum wurde wirklich, also es war absolut unterirdisch, Gernot. Dann wurde gesagt, ja, also früher, es gab ja das düstere Mittelalter und da hat die Kirche sich ja bereichert wegen dem ganzen Ablasshandel und die Leute haben ja damals das alles geglaubt, was die Kirche gesagt hat. Und als ich diese Passage gehört habe, dachte
0: Skandal.
2: Ich mir, naja,
0: also das, ja, ja.
2: Skandale, das haben ja Religionen so an sich, ja, dass man das glaubt, was da gepredigt wird. Das ist in der Moschee ja nicht anders, ja. Und dann wurde es halt richtig düster und dann wurde gesagt, ja, und jetzt treten ja ganz viele Leute aus der Kirche aus, weil da gab es ja Verbrechen an den Kindern. So, und dann war der Beitrag irgendwie vorbei und dann dachte ich mir, also das funktioniert so nicht, ja. Also man kann ja jede Religion mit einem Pro und Contra darstellen, aber den Islam, den kleinen Kindern als dieses Zuckersüße zu verkaufen und das Christentum ist die Religion der Kinderschänder. Also so einfach schwarz und weiß geht das eben nicht. Ein Kollege hatte darauf aufmerksam gemacht auf Twitter, dann hagelte es auch reihenweise Programmbeschwerden. Intendant Himmler hat dann angekündigt, das alles mal ein bisschen kritisch zu überprüfen. Der Beitrag ist aber nach wie vor aufrufbar, auch ohne redaktionellen Hinweis.
0: Also es reißt ja irgendwie nicht ab, weil der nächste Punkt, zu dem ich jetzt gekommen wäre, das wäre auch ein Beitrag über Zwangsehe im Kinderprogramm, sexualisierte Gewalt, Themen für Achtjährige, ja, muss man da immer dazu sagen. Mhm. Wer entscheidet das, dass eigentlich sowas im Kinderprogramm läuft? Also gibt's da irgendwelche Redaktionen drüber, dürfen die da schalten und walten, wie die wollen? Wird über sowas noch entschieden? Gibt es da Vorgaben? Hast du da irgendwie einen Einblick? Also wie kommt man auf sowas?
2: Du adressierst hier gerade einen ganz wichtigen Punkt, nämlich, dass offenbar die Kontrollgremien hier außer Rand und Band sind. Also, dass da irgendwie keine entsprechende Kontrolle mehr vorherrscht. Das, was du jetzt gerade anspielst, das lief ja vor ein paar Wochen auch wieder in den Kindernachrichten. Also, das war ein Beitrag, da wurde, also an Kinder ab 8 richtet sich das, ja. Da hat der Kinderkanal aufgeklärt über Zwangsehe. Das heißt dann auch so, dann kam erst ein kleiner Einspieler mit einem Mädchen aus Indien, die sich wohl erfolgreich gegen eine Zwangsverheiratung gewehrt hat. Dann wurde gesagt, so ja, also es gibt ja Zwangsheirat auch in Indien und das ist hier eine Protagonistin und die spielt jetzt aber Fußball und die hat hier eine Organisation gefunden und sie konnte sich jetzt wehren und ihre Schwester spielt jetzt auch Fußball. Ist alles in Butter. Und ich finde, so ein Thema wie Zwangsheirat, das geht ja mit einer serienmäßigen Vergewaltigung der Mädchen einher. Ja, das ist ein so düsteres Kapitel des menschlichen Seins, muss man wirklich mal so sagen. Das hat im Kinderkanal nichts zu suchen. So, und das greift auch viel zu kurz, dass man eine Protagonistin hat, die jetzt irgendwie Fußball spielt in Indien. Dann ging dieser Beitrag weiter und dann wurde es halt richtig saftig. Dann wurde eine Weltkarte eingeblendet, Gernot. Dann wurde gesagt, also in diesen Bereichen der Welt, in diesen Regionen gibt es Zwangsheirat. Dann wurde gesagt, Südasien, Südamerika, Teile von Afrika und Europa. Zufälligerweise wurde der Nahe Osten nicht erwähnt. Also der ganze Nahe Osten mit den ganzen islamischen Ländern wurde explizit nicht erwähnt. Ja.
0: Aber das kann doch dann schon langsam kein Zufall mehr sein, oder?
2: Ja, also du kennst ja das Thema Zufälle ja. Im öffentlich-rechtlichen Rundfunk. Also und dann wurde das halt so begründet, also Zwangsehen finden statt wegen Armut oder Tradition. So, jetzt ist Europa ja kein Kontinent, der zwingend von Armut geprägt ist. Heißt, es bleibt über, in Europa sind Zwangsehen mutmaßlich ja aus traditionellen Gründen gängig. Ich kenne keine französischen Mädchen oder schwedischen Mädchen oder italienischen Mädchen, die jetzt minderjährig zwangsverheiratet werden. Das Problem haben wir nicht unter autochthonen Europäern. Es gibt das Problem mit verheirateten Minderjährigen in Deutschland. Das sind eingewanderte Kinder, die kamen mit der Migrationsbewegung. So, und da hat 2024 die Bundesregierung entsprechende Gesetze nochmal nachgeschärft. Ja, zum Beispiel, dass im Ausland geschlossene Ehen nicht anerkannt werden, dass diese Mädchen unter besonderen Schutz gestellt werden und so weiter, weil man sich sozusagen in diesen Jahren jetzt nach 2015 diesem Probleme einfach nochmal verschärft begegnen musste, ja. Und ich finde das wirklich fahrlässig, dass der Kinderkanal Kindern auf Deutsch erklärt, das gucken ja auch Österreicher und Schweizer, Da sitzen also 8-jährige Mädchen vor dem Fernseher und ihnen wird erzählt, in Europa, also auch hier im deutschsprachigen Raum, ist das üblich. Die denken ja dann, upsie, vielleicht bin ich auch in ein paar Jahren dran und werde gegen meinen Willen zwangsverheiratet. Weil das ganze andere Thema, dass das natürlich auch mit der Religion zusammenhängt, wird nicht explizit erwähnt. Ich finde das fahrlässig. Ich finde das sogar regelrecht böswillig, Gernot.
0: Was macht es mit Kindern, wenn man solche Inhalte ohne Kontext, also der Kontext wurde hergestellt, aber völlig verzerrt und unvollständig, was macht es mit Kindern, die solche Inhalte sehen und die in diese Richtung geschubst werden? Auch so nach dem Motto, ja gut, dann passiert's und dann trifft's mich halt vielleicht auch irgendwann. Also meine Tochter, wenn sie so alt wäre, glaube ich, es ist doch total verstörend, oder?
2: Ja, natürlich ist es das. Und dann ist auch immer noch die Frage, ob Kinder, wenn die sowas sehen, ob die sowas erstmal ausbrüten und sich irgendwie Sorgen machen und irgendwie dunkle Gedanken im Kopf haben und sich vielleicht gar nicht erst trauen, irgendwie sich ihren Eltern oder anderen Vertrauenspersonen irgendwie mit diesem Thema, denen das auf den Tisch zu packen, weil das kam ja aus dem Kinderkanal und der Kinderkanal erzählt ja sonst andere Sachen. Also die Kinder glauben ja dem Kinderkanal. Die Kinder sind ja nicht darin geschult, Medieninhalte kritisch zu überprüfen. Die glauben das ja erstmal, was denen da erzählt wird. Und dann musst du ja wissen, diese Aufmachung ist ja auch sehr kindgerecht, ne? Also da gibt es also entsprechende animierte Figuren. Das ist ja alles in so einer Optik und auch in so einer Sprache, in einer ganz einfachen Sprache wird den Kindern das erklärt. Die Kinder, das so, dass das die Kinder auch wirklich verstehen, jede Silbe. Ist ja was anderes, wenn du dem Kind, was weiß ich, ein Report Mainz vorsetzt, dann checken die Kinder ja auch nicht die Hälfte. Dann wissen die auch, ja, okay, das ist keine Kindersendung, ja.
0: Und jetzt ist auch so ein bisschen die Frage, haben wir uns jetzt da rosinenmäßig drei, vier Skandale, die sich über Jahre oder Jahrzehnte vielleicht hingezogen haben, herausgepickt? Oder ist es so, dass wenn wir jetzt den ganzen Tag Kinderkanal gucken würden, dass uns permanent solche Sachen auffallen würden? Also sind das Ausrutscher, die zwar sehr intensiv und sehr griffig und furchtbar sind, oder ist das systemisch, ist das absichtlich und ja, genau, sag mal was.
2: Sag mal was. Das sind ja nicht die einzigen Beispiele. Also es gibt ja zum Beispiel noch die eine Serie Moment, die du ja auch schon erwähnt hast. Das ist eine Serie, die sich eigentlich um Rassismus dreht. Und natürlich ist es so in Schulklassen, wo viele Nationen aufeinandertreffen, ja, da gibt es Mobbing und so weiter. Dem muss man auch begegnen. Aber das, was in der Serie stattfindet, ist, dass eben Rassismus gegen Weiße praktiziert wird. Also eine weiße Oma wird in eine Jauchegrube geschmissen, in einem Computerspiel und so weiter. Und das ist für mich die falsche Herangehensweise. Man sollte den Kindern nicht beibringen, mit Rassismus, auf Rassismus zu reagieren. Also nicht Auge um Auge, sondern man sollte den Kindern beibringen, dass ein friedliches Miteinander und eine Deeskalation der richtige Weg ist.
0: Sagt meine Kollegin Katharina Schmieder, Critical Cat, und ich danke ganz herzlich fürs Gespräch und die Einblicke in den Kinderkanal. Danke dir.
2: Danke dir.

0: Wenn ein Reporter Hausverbot bekommt, dann kann es sein, dass plötzlich mehr auf dem Spiel steht als nur ein vereinzelter Vorfall in Berlin. Da stellen sich Fragen wie, wer entscheidet eigentlich, was noch als Journalismus gilt und was nicht? Und wann wird aus Kritik an Inhalten eine Frage der Zugehörigkeit? In seinem Kommentar des Tages beschreibt Dr. Thomas Hartung eine Entwicklung, die weit über diesen konkreten Fall hinausweist. Da geht es nämlich um nichts anderes als Deutungshoheit, Öffentlichkeit und Grenzen des Sagbaren.
1: Newsreporter Jens Winter bekam jüngst Hausverbot im Berliner Publixhaus, dem Sitz von Korrektiv. Die anlasslos ausgesprochene Begründung hört sich so absurd an, wie sie ist. Sein Medium erfülle nicht die Kriterien eines gemeinwohlorientierten Journalismus. Was an der Oberfläche wie eine lokale Eskalation wirkt, ist in der Tiefe Ausdruck einer größeren Verschiebung. Hier wird nicht mehr über publizistische Inhalte gestritten, sondern über soziale Legitimität entschieden. Der Punkt ist nicht, ob man ein Medium schätzt oder ablehnt. Der Punkt ist, dass sich Akteure herausnehmen zu definieren, was überhaupt noch als Journalismus gelten darf. Damit wird eine Schwelle überschritten. Denn Journalismus ist kein moralisch lizenzierter Raum. Er ist ein offenes Feld, geprägt von Konkurrenz, Widerspruch und auch Zumutung. Die Grenze verläuft nicht zwischen gut und schlecht, sondern zwischen überzeugend und nicht überzeugend, entschieden durch Öffentlichkeit, nicht durch Vorurteile. Der Begriff gemeinwohlorientierter Journalismus wirkt dabei wie ein harmloser Filter. Tatsächlich ist er ein Instrument der Ausgrenzung. Denn Gemeinwohl ist kein objektiver Maßstab. Es ist ein politischer Begriff, der immer von jemandem definiert wird. Wer ihn beansprucht, beansprucht Deutungshoheit. Und wer Deutungshoheit besitzt, kann festlegen, welche Stimmen dazugehören und welche nicht. An dieser Stelle lohnt ein Blick in die Geschichte, nicht um Gleichsetzungen vorzunehmen, sondern um Strukturen zu erkennen. Im 25-Punkte-Programm der NSDAP heißt es unter Punkt 23, man fordere den gesetzlichen Kampf gegen die bewusste politische Lüge und wolle Zeitungen verbieten, die gegen das Gemeinwohl verstoßen. Der Begriff des Gemeinwohls diente dort als Legitimation für die Kontrolle von Presse, Kunst und öffentlicher Meinung. Entscheidend war nicht mehr, ob etwas wahr oder falsch war, sondern ob es als förderlich für die politisch definierte Gemeinschaft galt. Natürlich leben wir heute in einem anderen System. Aber die Denkfigur kehrt in veränderter Form zurück. Die Idee, dass Journalismus an eine moralische Bedingung geknüpft ist, dass es nicht reicht, zu recherchieren und zu publizieren, sondern dass man die richtige Funktion erfüllen muss. Wer die nicht erfüllt, verliert schrittweise seine Legitimität. Erst rhetorisch, dann institutionell. Das Hausverbot ist in diesem Sinne ein Symptom. Es zeigt, wie sich Ausschluss organisiert, nicht durch offene Verbote, sondern durch Definitionen. Man erklärt ein Medium für nicht gemeinwohlorientiert und schon wird seine Präsenz problematisch. Der Ausschluss erfolgt nicht mehr als Zensur, sondern als scheinbar sachliche, ja objektive Einordnung. Denn besonders problematisch ist der Rückgriff auf eine vermeintlich wissenschaftliche Perspektive, die Journalismus definieren könne. Hier wird eine Autorität bemüht, die der politischen Entscheidung den Anschein von Objektivität verleiht. Genau dieses Zusammenspiel von politischer Zielsetzung und wissenschaftlicher Legitimierung war historisch immer dann gefährlich, wenn es dazu diente, den Raum des Sagbaren einzuengen. Die Konsequenz dieser Entwicklung ist eine stille Veränderung der Öffentlichkeit. Der Bürger wird nicht mehr als jemand verstanden, der selbst beurteilen kann, welche Informationen er für relevant hält. Stattdessen wird er implizit als schutzbedürftig betrachtet, als jemand, den man vor falschen Medien bewahren muss. Das ist ein paternalistisches Verständnis von Demokratie. Es ersetzt Vertrauen durch Kontrolle. Die eigentliche Frage lautet daher nicht, wer ein bestimmtes Medium berichtet. Die Frage lautet, wer darüber entscheidet, ob es überhaupt Teil der Öffentlichkeit sein darf. Eine freie Gesellschaft lebt davon, dass diese Entscheidung nicht vorab getroffen wird. Sie entsteht im Streit, im Vergleich, im offenen Wettbewerb. Wer beginnt, Journalismus an moralische Kriterien zu knüpfen, verschiebt diesen Wettbewerb. Nicht mehr das Argument zählt, sondern die Zugehörigkeit zu einem normativen Rahmen. Und genau darin liegt die Gefahr. Denn eine moralisch sortierte Öffentlichkeit mutiert zu einer kuratierten Öffentlichkeit. Das Wort Gemeinwohl verliert dabei seine Unschuld. Es wird vom verbindenden Begriff zum Ausschlussinstrument. Und wer glaubt, damit die Qualität des Diskurses zu schützen, erreicht am Ende genau das Gegenteil. Eine Verengung, die Kritik nicht widerlegt, sondern aus dem Raum drängt. Eine Demokratie muss es aushalten, dass Journalismus unbequem ist. Sie muss es aushalten, dass Perspektiven existieren, die man ablehnt. Was sie nicht aushält, ist die Vorstellung, dass jemand verbindlich festlegt, welche Stimmen dazugehören und welche nicht. Denn in dem Moment, in dem diese Entscheidung getroffen wird, ist der offene Raum irreparabel beschädigt.
0: Das war der Kommentar des Tages von Thomas Hartung.

Das war 18:20 für diesen Dienstag. Ein kurzer Dank an die Mannschaft von heute. Redaktionelle Leitung hatte Anne-Kathrin Mücke. Technik und Produktion Andreas Horn. Nachrichten Eugen Zentner und Corinna Ziegerli. Ein kurzer Ausblick für Sie auf morgen auf Kontrafunk aktuell. Wir sprechen unter anderem über den Nord Stream Anschlag bzw. die Jagd nach den Tätern und wir sprechen über das Hunter-Virus. Jetzt im Anschluss bzw. heute Abend hören Sie noch die Folge persönlich ab 20 Uhr oder die Sendung persönlich mit Markus Fahlefeld im Gespräch mit der Schriftstellerin Julia Onken. Ich bin Gernot Danowski. Liebe Hörer, danke fürs Dabeisein. Ihnen einen schönen Abend. Tschüss, machen Sie es gut und bis bald.

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1: In Rumänien ist die proeuropäische Regierung von Ministerpräsident Ilie Bolojan durch ein Misstrauensvotum gestürzt worden. 281 von 464 Abgeordneten stimmten im Parlament in Bukarest für den Antrag, den die Sozialdemokraten, PSD, gemeinsam mit der rechten Partei AUR eingebracht hatten. Auch kleinere rechte und sehr rechte Fraktionen unterstützten das Votum. Auslöser waren vor allem Bolojans Sparpolitik sowie Pläne zur Teilprivatisierung staatlicher Unternehmen. Die PSD hatte die Regierung bereits im Vormonat verlassen, nachdem sie zuvor zentrale Reformen mitgetragen hatte. Bolojan führte seither eine Minderheitsregierung. Präsident Nikos Urdan muss nun einen neuen Regierungschef vorschlagen. Scheitern zwei Kandidaten im Parlament, sind Neuwahlen möglich. Dan schloss zuletzt aus, einen von der AUR unterstützten Kandidaten zu nominieren. Das deutsche Bundeskriminalamt BKA warnt vor einer möglichen Gefährdung für Polizeikräfte durch die linksextreme Szene. Anlass der in einem internen Schreiben verbreiteten Warnung ist ein Drohbrief, der Ende Februar auf der Plattform Indymedia veröffentlicht wurde. Die Gruppierung Antifa United ruft darin dazu auf, persönliche Daten von Polizeibeamten sowie Vertretern der Justiz zu sammeln. Nach Angaben des BKA liegen derzeit keine konkreten Hinweise auf eine unmittelbare Gefährdung einzelner Personen vor. Dennoch könne der Beitrag geeignet sein, radikalisierte Akteure zu Straftaten wie Ausspähungen, Sachbeschädigungen oder Einschüchterungen zu motivieren. Besonders im Fokus stehen laut BKA Personen, die mit Verfahren im Zusammenhang mit dem Linksextremisten Maya T. befasst sind. In diesem Zusammenhang seien auch schwerere Delikte wie Brandstiftungen oder körperliche Angriffe nicht auszuschließen. Die Behörden der Stadt Hamburg können das Ausmaß von Sozialleistungsmissbrauch weiterhin nicht vollständig beziffern. Das geht aus einer Antwort des Senats auf eine parlamentarische Anfrage hervor. Demnach entstehen zwar Schäden in Millionenhöhe, eine umfassende Gesamtübersicht fehlt jedoch. Nach Angaben der Finanzkontrolle Schwarzarbeit belief sich der festgestellte Schaden im vergangenen Jahr auf knapp 3 Millionen Euro. Auch die polizeiliche Kriminalstatistik weist zusätzliche Beträge aus. Für die vergangenen beiden Jahre wurden rund 1,5 bzw. knapp 2 Millionen Euro registriert. Eine zentrale Datenerfassung existiert dabei nicht. Besonders im Jobcenter fehlen systematische Auswertungen, zehntausende Fälle müssen einzeln geprüft werden. Mehrere Behörden sind an der Bekämpfung beteiligt, der Datenaustausch gilt jedoch als eingeschränkt. Unter den Politikern der Altparteien macht sich zunehmend Angst vor Wahlgewinnen der AfD in den ostdeutschen Bundesländern breit. Sachsen-Anhalts früherer Ministerpräsident Rainer Haseloff, CDU, etwa hat Schülern gedroht, dass ihre Abiturzeugnisse in diesem Fall nicht mehr überall anerkannt würden. Es sei möglich, dass Hochschulen in anderen Bundesländern derartige Qualifikationen nicht mehr akzeptierten, sagte er im Spiegel. Nach seinen Worten wären auch der Austausch der Sicherheitsbehörden sowie die Transfergelder von EU, Bund und dem Finanzausgleich in Gefahr. Ähnlich äußerte sich der abgewählte Ministerpräsident in Thüringen, Bodo Ramelow, Die Linke. AfD-Wähler dürften sich bei einem Wahlsieg nicht beklagen, dass danach angeblich demokratische und rechtsstaatliche Standards erodierten, sagte er. Bereits zuvor hatten Politiker der Altparteien ins Spiel gebracht, im Falle eines Wahlsiegs der AfD sensible Daten zu löschen. Behindertenorganisationen haben die Reformpläne des österreichischen Bildungsministers Christoph Wiederkehr für mehr Inklusion an Schulen scharf kritisiert. In einem offenen Brief warnen sie, zentrale Reformpunkte könnten die schulische Teilhabe von Kindern und Jugendlichen mit Behinderung eher verschlechtern als verbessern. Kritik gibt es unter anderem an den geplanten Regelungen zu zusätzlichen Schuljahren sowie an Änderungen bei der Lehrerausbildung und beim sonderpädagogischen Förderbedarf. Zugleich sprechen Gewerkschaften und Elternvertretungen von einem Versorgungsnotstand. An Pflichtschulen fehlten derzeit rund 4.000 Stellen. Dies führe vermehrt zu reduziertem Schulbesuch, Suspendierungen und Schulabschluss.

0: Abstinenz. Soweit die Nachrichten im Kontrafunk. Die Redaktion hatte Katharina Kleppe, Sprecher war Carlo Kitzlinger.
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2: Mein heutiger Gast ist Frau Julia Onken. Sie ist Schweizerin, Schriftstellerin und Gründerin des Frauenseminars Bodensee in Romanshorn. In ihrem Wikipedia-Eintrag wird sie als Feministin vorgestellt. Hallo Frau Onken.
3: Hallo Herr Pfahlefeld.
2: Ihr letztes Buch trägt den Titel Grundlos vergnügt. Und ich fange mit einer Bemerkung an, die vielleicht für andere, ich hoffe für Sie, nicht unhöflich klingt, die aber für unser Gespräch nicht ohne Bedeutung ist. Sie sind 1942 geboren, das heißt, Sie sind jetzt 84 Jahre alt, machen daraus ja auch kein Geheimnis und gehen, wie Sie in Ihrem Buch schreiben, auf das Lebensende zu. Das betone ich zum einen, weil Sie selbst so energetisch wirken, dass ich bei unserem Gespräch Ihr Alter völlig vergessen habe. Zum anderen aber auch beschäftigen Sie sich in Ihrem letzten Buch eben mit dem Tod. Und das ist ein schönes Thema, weil man selten darüber reden kann und reden mag. Ist Ihre jetzige Lebensphase, Frau Onken, ein melancholisches Abschiednehmen?
3: Überhaupt nicht. Also von Melancholie keine Spur. Im Gegenteil, ich erfreue mich des Lebens. Ich habe sogar den Eindruck, dieses ist die schönste Zeit, die ich überhaupt in meinem Leben erlebt habe. Warum das so ist, weiß ich auch nicht. Ich versuche es immer wieder zu ergründen. Es ist einfach so ein Gefühl der Leichtigkeit. Es fallen viele Bedenken einfach weg, zum Beispiel den Anspruch zu haben, ich müsste vielen Menschen gefallen oder sie müssten mit mir einverstanden sein, das ist alles weg. Und das veranlasst mich dazu, mich so frei zu fühlen, frei auch in Bezug auf andere Menschen. Ich höre anderen Menschen gerne zu, auch wenn sie was ganz anderes denken und eine ganz andere Lebensphilosophie haben als ich. Es ist einfach unheimlich entlastend. Und weil ich mich ja sehr damit auseinandersetze, mit diesen letzten Jahren, also es ist quasi so eine Nachspielzeit, könnte man sagen.
2: Schöner Begriff.
3: Ja. Ist es auch so, dass ich immer wieder neue Gedankenräume entdecken kann, die mir früher verborgen geblieben sind, weil ich so in Alltagsaktivitäten beschäftigt war, dass ich dazu gar nicht so die Muße hatte. Und jetzt, wenn ich so einfach die Zeit mir nehme und die Gedanken auch kommen lasse, die da nun eigentlich schon sprungbereit dastehen, dann kann ich nur staunen. Also ich bin dann einfach erfüllt von großer Dankbarkeit und denke, das ist ja eigentlich ganz wunderbar, was hier geschieht.
2: Das Leben ein Wunder. Frau Onken, das ist ja so ein bisschen so ein Grundthema auch von Ihnen, weil ich erinnere das erste Buch von Ihnen, also Feuerzeichen Frau, ein Bericht über die Wechseljahre, bereits 1988 erschienen, immer noch erhältlich beim Beck Verlag. Aber dieses Buch ist ja auch so wie eine Tür schließt sich und eine neue öffnet sich. Und wenn ich Ihr letztes Buch darüber halte, das ist ja immer so, was ist jetzt zuerst und was kommt als letztes, ist ja nicht zeitlich unbedingt in der Reihenfolge, aber spüre ich, dass es jetzt auch wieder so etwas ist, wo Sie sagen, ja, es schließen sich Kapitel, aber es gehen neue auf. Und ich finde erstmal Ihre Fähigkeit mit Türen, die sich schließen, umzugehen, erstmal sehr schön und bewundernswert, weil eigentlich, um ehrlich zu sein, sind Ihre Bücher zwar irgendwie auch Ratgeber, aber immer auch autobiografische Schriften. Verraten Sie mir mal, weil Feuerzeichen Frau, also ein Bericht über die Wechseljahre, ist ja Ihr erstes Buch, 1988. Wie sind Sie überhaupt dazu gekommen zu schreiben und vor allen Dingen auch immer biografisch zu schreiben, obwohl Sie ja auch Psychotherapeutin sind und eigentlich eher so, ich vielleicht erwarten würde, das könnten medizinische Sachbücher sein. Aber nein, es ist immer sehr autobiografisch, immer sehr dicht an Ihrem eigenen Leben dran.
3: Ich schreibe sehr dicht an meinem Leben. Das ist für mich irgendwie auch so wie die Eintrittskarte, um eine Aussage zu machen, dass ich es auch von mir aus so erlebt habe oder mich damit auseinandersetze. Es gibt so viele kluge Ratgeber. Die einen sind sehr klug, andere sind weniger klug, aber es gibt ganz viele reine Ratgeber und da muss ich mich nicht anschließen. Ich wähle den anderen Weg und ich habe ihn nicht bewusst gewählt, sondern das hat sich so ergeben. Ich habe immer geschrieben. Ich habe immer Tagebücher geschrieben. Ich habe immer Aufzeichnungen gemacht über meine Befindlichkeit, wie es mir geht, was ich fühle, was ich möchte, was ich nicht möchte. Dann die vielen Liebesgeschichten, die mussten ja also irgendwie auch erfasst und verarbeitet werden. Und so habe ich eigentlich immer geschrieben. Aber eigentlich war nicht mein Plan, dass ich irgendwann Bücher schreiben werde, sondern ich wollte Psychotherapeutin werden und habe dann auch mit großer Leidenschaft diesen Beruf ausgeübt. Fußnote, ich habe 10 Jahre im Männergefängnis gearbeitet, psychotherapeutisch. Das muss ich immer so dazu sagen, weil das vergisst man immer, wenn man so sagt, ich sei eine Feministin. Dann geht es so ein bisschen unter, dass ich mich eben auch doch sehr mit der männlichen Psyche auseinandergesetzt habe und hoffentlich da auch hilfreiche Unterstützung geben konnte. Also ich wollte eigentlich nie so Bücher, es war nicht auf meinem Plan. Es hat sich so ergeben, und zwar mit den Wechseljahren. Da habe ich vor allem gelesen, was männliche Autoren darüber geschrieben haben. Und es hat mich doch sehr erschüttert und auch wütend gemacht. Und ich dachte, das kann ja nicht sein. Wenn das, was ich hier lese, zutreffen würde, dann ist das weibliche Wesen ein Fehlentwurf. Ein Fehlentwurf der Schöpfungsintelligenz. Und da war ich nicht bereit, das so hinzunehmen. Und da kam ich eigentlich an eine wahnsinnig spannende Frage und auch an eine Entscheidung. Gehe ich davon aus, dass das menschliche Wesen ein Zufallsprodukt ist? Irgendwie entstand so Zellteilung und so weiter, so ganz materialistisch. Oder gehe ich davon aus, dass es eine Schöpfungsintelligenz gibt? Da musste ich nicht lange überlegen. Das war mir von Anfang an klar. Ich war ja ein sehr katholisches Kind einst. Ich habe da auch sehr viel aufgenommen von dieser Idee, dass es so etwas gibt wie eine Schöpfungsintelligenz. Und da dachte ich, also wenn es eine Schöpfungsintelligenz gibt, dann ist diese Intelligenz weit größer als irgendwie so ein männliches Wesen, das jetzt über die Wechseljahre schreibt. Und dann glaube ich einfach nicht, was der da schreibt, nämlich, dass man nun versuchen muss, irgendwie medikamentös noch zu unterstützen, den Hormonausgleich wieder herbeizuführen, um die Pärchen, die da noch kommen, so einigermaßen gut über die Runden zu bringen. Das war eigentlich der Auftakt. Und da habe ich mich dann hingesetzt und eigentlich nichts anderes mehr gedacht. Also auch wenn ich einkaufen ging, wenn ich andere Tätigkeiten gemacht habe, das klang immer so, diese Frage im Hintergrund, was wollen mir die Wechseljahre sagen? Da bin ich dann auf dieses Gedicht gestoßen von Hermann Hesse. Das schlug bei mir ein wie ein Blitz, dass alles Sichtbare ein Gleichnis sei und dass hinter dem Gleichnis der Geist und das ewige Leben wohne. Da habe ich gedacht, das ist eigentlich eine gute Leitplanke. Jetzt gehe ich einfach mal und schaue, was machen denn die Wechseljahre mit einer Frau? Welche Zeichen werden auf der körperlichen Ebene gesetzt? Und dann versuche ich es da zu verstehen auf dem Hintergrund der geistigen Bedeutung. Und das war natürlich dann für mich, also als ich zum ersten Mal dachte, also hiermit ist die körperliche Mutterschaft beendet. Das ist die körperliche Angelegenheit. Jetzt aber geht eine geistige Fruchtbarkeit los. Und ich muss Ihnen sagen, als mir das zum ersten Mal so durch den Kopf stoß, dachte ich, das ist ja ein neues Leben. Das ist ja eine neue Aufgabe. Da muss man sich doch damit auseinandersetzen. Und so habe ich die verschiedenen Zeichen, die da gesetzt wurden, versucht, auf dieser Weise zu deuten und wie soll ich sagen, da stand ich vor dem Wunder des Lebens und das wollte ich allen Menschen erzählen, also den Frauen natürlich. Und so habe ich angefangen, darüber zu sprechen und da kamen immer mehr Frauen. Dann habe ich angefangen, Vorträge zu haben und es kamen immer mehr. Und da hat man mich gefragt, ja, könnte man das nicht auch schriftlich haben und so. Und da habe ich gesagt, ja, ich kann ja mal versuchen, das aufzuschreiben. Und so ist es eigentlich dann entstanden. Also nicht gezielt auf ein Buch hin, sondern es hat sich so entwickelt. Und dann habe ich natürlich etwas gelernt und zwar, ich habe so viele Briefe dann erhalten, als das Buch erschienen war. Die Erscheinung des Buches war ja auch eine spezielle Geschichte. Ich weiß nicht, ob ich sie kurz erzählen darf.
2: Natürlich unbedingt, weil sonst wäre es mal eine Frage gewesen, Frau Onkmann. Es ist ja im Selbstverlag erschienen.
3: Ich habe dieses Buch einfach mal getippt im Blindflug, jeweils morgens von 6 bis 9. Nachher hatte ich die Arbeit in meiner psychotherapeutischen Praxis. Irgendwann war das dann soweit gediehen, dass ich dachte, okay, jetzt werde ich das mal so drucken in einer Druckerei, vervielfältigen und so. Hab dann gedacht, naja, also vielleicht so 10, 20 Exemplare, das kann ja nicht schaden. Dann hatte ich dieses Teil, habe das abgegeben. Ich kann mich noch gut erinnern, mein Mann und ich, wir dachten, was soll das Dings kosten? Wir hatten ja keine Ahnung. Da habe ich gedacht, also 28 ist eine schöne Zahl. Es kostet 28 Franken. Und somit wurde das dann so ad hoc verkauft für 28 Franken. Mein Mann hatte da gerade eine Pause in seiner Arbeitswelt und dann hat er gesagt, ja, also ich kümmere mich darum und werde das dann auch in den Verkauf so parat machen. Und irgendwann kamen dann Buchhandlungen und die wollten dann mehr Exemplare. Da dachte ich, oh, damit habe ich es aber nicht gerechnet. Das sind ja eigentlich gar keine richtigen Bücher. Das sind ja, das ist so ein Offset-Druck. Und das war damals noch mit der Schreibmaschine geschrieben. Jetzt können Sie sich vorstellen, wie schwierig es war, wenn man Korrekturen da anbringen wollte. Da musste man das draufkleben und das Wort musste genau auf das andere, auf das Falsche passen, sonst musste man die ganze Seite neu abtippen. Dann kamen also Buchhandlungen und ich bin dann selbst in eine Buchhandlung gegangen und habe gesagt, also das können Sie doch nicht in Ihrem Regal aufnehmen. Schauen Sie, es fällt eigentlich fast auseinander, wenn man das so aufklappt. Das hat dann die Buchhändlerin nicht groß interessiert. Sie sagte, ja, das, aber die wollen das. Also jedenfalls, wir haben dann 50 nachgedruckt, dann 100, dann 500, dann 1000, dann 2000. Es wurden immer mehr und mir wurde es Angst und Bang. Und ich habe dann gedacht, ja, also irgendwann, wenn es mir dann zu viel wird, dann hören wir einfach auf mit dieser Nachdruckerei. Und dann kam jemand und sagte, das ist übrigens auf der Bestsellerliste. Dann dachte ich, was, wie bitte, was ist der Bestsellerliste? Ich habe mich nie darum gekümmert. Also ich habe es dann gefunden und so, ich wurde eigentlich wie überrascht von dieser Resonanz. Irgendwann kam dann der Beck-Verlag und hat gesagt, ja, bei uns ist dieses Exemplar auf dem Schreibtisch gelandet. Wir würden das gerne herausbringen. Ich wusste nicht, wer Beck-Verlag ist. Ich dachte dann einfach, okay, ja, wenn Sie meinen, aber ich muss es mir noch überlegen. Ich weiß nicht, es ist jetzt, ich habe so viele Anfragen bekommen für Vorträge und so. Ach, ich weiß nicht. Hatte da aber bereits Kontakte mit anderen Autoren und ich erzählte es und sie sagten dann einfach, du spinnst. Du musst es machen. Also wenn schon ein Verlag anklopft, dann muss man das einfach machen. So ist es dann bei Beck Verlag erschienen. Ich machte viele Vorträge und ich habe viele Briefe erhalten von Frauen. Und ich muss sagen, das ist irgendwie auch so wie ein Wunder gewesen. Das hat mir so viele biografische Erfahrungen von diesen Frauen gezeigt. Ich habe das alles gelesen. Ich habe viele von Hand beantwortet, jeweils nachts und abends noch. Es haben sich daraus auch richtige Freundschaften entwickelt. Somit kam ich eigentlich in den Genuss von ganz vielen Frauengeschichten, wie Frauen leben, was sie erleben, an was sie leiden, was ist das Problem in den Wechseljahren. Also ich habe gedacht, es ist ein Fundus von Informationen, die ich da bekomme. Viele haben mir auch geschrieben, ich bin so froh, dass du auch über dich schreibst, wie es bei dir gewesen ist, sonst hätte ich wieder das Gefühl, ich bin wieder mal falsch gewickelt oder ich bin wieder mal die Einzige. Das war dann eigentlich für mich klar, dass diese Art des Schreibens mir auch sehr viel Spaß macht, das muss ich zugeben. Also so ein bisschen aus dem eigenen Nähkästchen zu plaudern, finde ich eben auch spannend. Und dann hatte ich auch einen sehr spannenden Kontakt mit Vera F. Birkenbiel. Ich habe sie gefragt, warum erzählen mir diese Frauen ihre Geschichte? Die Briefe, die ich bekommen habe, die nehmen nicht Bezug auf das, was ich geschrieben habe, sondern die haben meistens so begonnen, ich muss dir unbedingt erzählen, wie es mir geht. Jetzt hör mir mal zu. Und da hat sie mich aufgeklärt und hat gesagt, du sprichst in Bildern. Und wenn du in Bildern beschreibst deine eigenen Erfahrungen, dann wird bei den Leserinnen die eigene Bilderwelt, die rechte Hirnhälfte aktiviert und dann wollen sie ihre eigene Geschichte erzählen. Und das war dann für mich so wie, das könnte auch ein Ziel sein. Also wenn das gelingt, dass man durch die eigene Geschichte Impulse vermitteln kann, die dazu führen, dass andere ihre eigene Geschichte beginnen zu reflektieren, dann ist das doch eigentlich eine schöne Aufgabe. Somit bin ich eigentlich dann dieser Linie treu geblieben bis zum heutigen Tag.
2: Ja, und Ihre Bücher sind ja auch in viele Sprachen übersetzt worden. Also es ist ja nicht so, dass es sozusagen bei Ihnen geblieben ist, sondern es ist ja in die ganze Welt gegangen, auch an der bestimmte Art des Schreibens, muss ich ganz ehrlich sagen, weil Sie schreiben immer über sich. Es ist eine bestimmte Art der Schonungslosigkeit, ohne dass es dabei impertinent oder, ich sag mal, zu schlüssellochmäßig wird, sondern es ist immer was durchaus Reflektiertes, aber gleichzeitig auch was sehr Authentisches. Sie schreiben auch über Ihren Stolz, Ihren Trotz. Sie sind ein sehr leidenschaftlicher Mensch, zumindest was ich so aus den Büchern herauslesen konnte. Ungeheuer willensstark. Sie, glaube ich, prägen auch den Begriff wuchtig in Ihrem Feuerzeichen-Frau-Buch. Also, dass es Ihnen vorgeworfen wurde, dass Sie zu wuchtig seien. Und ich finde den Begriff wuchtig ganz schön, weil man den ja eigentlich erstmal Frauen nicht so gerne unterstellt. Und dann ist es eigentlich eher was Unschönes, sagen wir es so. Aber bei Ihnen wirkt das Ganze halt wie so ein geschlossenes Bild einer ungeheuer starken, energetisch aufgeladenen Frau. Und Sie hatten gerade schon gesagt, dass Sie aus einem katholischen Haushalt kommen oder mal als katholisches Mädchen aufgewachsen sind. Da würde ich gerne mal einhaken. Die Klammer ist ja das letzte Buch, Grundlos vergnügt, eben das Lebensende. Sie sind in einem christlichen Haushalt aufgewachsen, sind immer zur Kirche gegangen. Aber wenn ich dieses letzte Buch richtig deute, Sie führen das ja nicht aus, dann haben Sie in Ihrem Leben eben auch den Buddhismus kennengelernt. Ich glaube, über Ihren Schwiegervater. Sie teilen Ihr letztes Buch in Jahrsiebte auf. Das heißt, das wiederum, da rekurrieren Sie auch drauf. Das ist in etwas, was Rudolf Steiner in seiner Anthroposophie und in seiner Menschenkunde entwickelt hat. Wie spirituell sind Sie, Frau Onken?
3: Sehr. Um es kurz und bündig zu machen, sehr. Das heißt, ich gehe davon aus, wir haben eine sichtbare Welt und eine unsichtbare Welt. Und diese zu erschließen, fällt uns wahnsinnig schwer, obwohl diese unsichtbare Welt immer mitzureden hat in allem, was wir tun, was wir sind, wohin wir gehen und so weiter. Also somit spirituell ist für mich eigentlich eine Begrifflichkeit, die ich ganz tief in mir auszufüllen hoffe, weil auch mit zunehmendem Alter diese unsichtbare Welt für mich immer ein bisschen spürbarer wird. Und wenn ich so in meinen galaktischen Gedankenspaziergängen unterwegs bin, da habe ich oft das Gefühl, ich werde begleitet, ich bekomme Eingebungen, habe Erkenntnisse, die ich so überhaupt noch nicht bedacht habe. Die kommen also nicht aus dem Nichts, sondern die fließen mir zu von irgendwoher. Und somit ist der Begriff für mich also sehr haptisch, sehr materialistisch, ja. Und diese katholische Kindheit, dafür bin ich sehr dankbar. Die hat mir doch ungeheuerlich viel mitgegeben an Eindrücken, wenn ich nur an diese unzählig vielen Stunden denke, in denen ich da auf diesen harten Kirchbänken versucht habe, einigermaßen gerade zu sitzen und mein Blick dann in diese Bilderwelt abgleitete, dann war ich da in einem aufgehobenen Zustand, das man gar nicht anders beschreiben kann, als mit dieser Metapher sich aufgehoben fühlen in der Hand Gottes. Und dieses wiederum war ein Gegensatz zu meiner familiären Situation, die äußerst problematisch war. Die Konstellation in der Familie war schwierig. Mein Vater, 30 Jahre älter als meine Mutter.
4: Er war auch Deutscher, nicht wahr? Ihr Vater?
3: Er war Deutscher, ein stolzer Deutscher, der zwar in der Schweiz lebte, aber die schweizerische Bürgerschaft nicht angenommen hätte, auch wenn er sie geschenkt bekommen hätte. Also das wäre überhaupt nicht in Frage gekommen. Und meine Mutter, das Gegenteil, also 30 Jahre jünger, eine sehr zurückhaltende, sensible, sehr lebens- und herzenskluge Frau, die mit diesem selbstbewussten deutschen Mann, also nun weiß Gott, nicht zugange kam. Und er nicht mit ihr. Also wie die sich gefunden haben, ist mir ein Rätsel. Die müssen irgendwie betrunken gewesen sein oder ich weiß es nicht. Also die passten nun wirklich nicht zusammen. Das war eine äußerst problematische familiäre Konstellation, weil es gab entweder Streit oder eisernes Schweigen. Einzeln waren die dann aber sehr zugänglich, also der Vater und die Mutter. Und so musste man sich dann immer zwei Welten getrennt vorstellen. Somit ist für mich der Begriff Eltern, kenne ich nicht, weil das so eine Einheit ist. Ich kenne nur den Begriff Vater und Mutter und die haben nichts miteinander zu tun. Das ist was ganz anderes. Dazu kam, dass mein Vater 4 Töchter aus erster Ehe hatte. Die erste Frau ist gestorben, mit der war er sehr glücklich. Und das hat er die zweite auch immer wissen lassen. Er hat dann auch immer den Hochzeitstag mit der ersten gefeiert, obwohl sie schon tot war. Und diese 4 Töchter aus erster Ehe, die waren älter als meine Mutter. Und die waren ebenfalls so nach dem Holz des Vaters geschnitzt, sehr selbstbewusst, sehr stolz, wunderschön. Meine Mutter war dann quasi die Magd von diesen grandiosen Frauen. Also es war eine schwierige Konstellation. Und deshalb war für mich die Kirche dann immer wieder so was Einigendes, was Versöhnliches. Das hat mir wirklich eine gute Begleitung gegeben. Aber dazu muss ich sagen, dass ich dann eben mit meiner Mutter ein sehr inniges Verhältnis hatte. Weil wenn die alleine war, dann war das großartig. Nur wenn der Vater auch im Raum war, dann ging es also überhaupt nicht. Ach, und noch etwas. Mich hat natürlich auch ungeheuerlich fasziniert, diese fantastischen Roben, die Priester getragen haben an den Festtagen, diese Faltenwürfe, diese gestickten Geschichten. Also ich konnte mich da nicht satt sehen. Und das ist zum Beispiel etwas, was mich noch heute, bis zum heutigen Tag fasziniert, Mode. Ich schaue mir wahnsinnig gern Mode an. Ich finde es so schön. Und ich sage immer zu meinen Freundinnen, wann hört es endlich auf? Das kann doch nicht so weitergehen. Gut, aber zum katholischen Kind noch etwas. Mit 14 war es dann aus und vorbei. Da habe ich realisiert, dass Frauen in diesem Verein nichts zu sagen haben. Und es hat mich derart gekränkt, weil ich erlebte meine Mutter als kluge Frau. Ich erlebte andere Frauen. Und da dachte ich, das kann ja nicht sein. Die dürfen die Blumen gießen, die dürfen diese schönen Kostüme bügeln und bereitstellen. Und so. Das kann nicht sein. Und da kam ich in eine echte Krise und habe mich dann ausgeklickt, aber habe quasi wie die Religiosität in mir bewahrt. Aber ich dachte, also mit diesem Verein möchte ich nichts mehr zu tun haben. Hingegen mit dieser urchristlichen Idee, da schon. Und somit bin ich dann eben mit der Kirche nicht mehr so gut aufgehoben gewesen und habe mich da dann auch abgesetzt, was dazu führte, dass ich ziemlich orientierungslos wurde und wie so ein Schiff ohne Steuer herumgondelte in verschiedenen Bereichen, was dazu auch führte, dass ich dann so in diese Vor-68er Geschichte hineingeriet, politisch und so. Das hat ja dann auch nichts gebracht. Das war ja auch sehr anstrengend. Und erst als ich dann meinen Schwiegervater kennengelernt habe, mit seinem buddhistischen Wissen, mit der buddhistischen Philosophie, das klingt jetzt vielleicht ein bisschen verrückt und Sie als Philosoph können es wahrscheinlich noch besser einordnen. Also, dass ich quasi dann mit der buddhistischen Philosophie wieder sehr viel näher an die christliche Lehre hingerückt bin. Und heute lese ich die Bibel und ich lese buddhistische Reden und ich vereine das und es geht mir bestens dabei.
4: Das habe ich mir, um ehrlich zu sein, gedacht, weil Sie vertiefen das in Ihren Büchern nicht.
3: Ja.
4: Gerade den Buddhismus, aber man merkt es trotzdem wie so zwischen den Zeilen, wie man sagt, also in diesem Anwesenden, was dann doch unsichtbar oder abwesend ist. Man spürt, dass Sie einfach einen durchaus spirituellen Zugang zur Welt, auch zum Dasein, auch zu Ihrer eigenen Identität, zu Ihrer eigenen Geschlechtlichkeit etc. haben. Auch wenn Sie das gar nicht so betonen. Finde ich sehr schön. Würden Sie denn heute sagen, dass Sie wieder zum Christentum in Anführungsstrichen zurückgefunden haben? Oder ist das ein weiterhin distanziertes Verhältnis, wo Sie sehen, Sie sind aufgeladen damit, aber es entlädt sich sozusagen nicht mehr in der Kirche? Wie würden Sie das sagen?
3: Ich mache da einen Unterschied zwischen dem christlichen Gedankengut und dem kirchlichen Verein. Da bin ich nach wie vor sehr zurückhaltend. Ich gehe aber gern in Kirchen, ich setze mich da gern hin und ich habe auch eine Kirche gefunden, bei der die Mikrofonanlage, die ist so wie in einem Kinderzimmer, Spielzeug verkleinert, man kann nichts verstehen und es ist gerade gut für mich, dann höre ich nicht, was gesprochen wird, weil das möchte ich auch nicht hören. Ich möchte mich in meinen christlichen Gedankengängen nicht gestört fühlen durch das, was da jetzt gesagt wird. Somit, ja, ich gehe gerne in Kirche, aber ich höre mir nicht gerne an, was da zusammen gesprochen wird, weil ich finde, das kommt zum Teil so schräg daher, dass es die Menschen nur verstört und aus den Kirchen treibt. Und somit muss ich sagen, also ich bin durchaus ganz und gar mit diesem christlichen Gedankengut einverstanden und ich fühle mich auch beheimatet. Aber die Kirche an sich, so wie sie sich darstellt, da denke ich immer, ja gut, das ist wie bei irgendwelchen Verkaufshäusern, da gibt es dann Filialen und die Filialleiter, die sind dann einfach so ein bisschen eigenartig und haben da ihre Macken und ihre Störfelder und mit dem möchte ich mich nicht beschäftigen.
4: Sie haben schon angedeutet, dass Sie die 68er Jahre zumindest Prä-68er, da waren sie in einem Strom drin. Da ging es dann immer um Marxismus und Psychoanalyse und Sigmund Freud. Aber ich gehe mal davon aus, dass sie eben auch die 68er und die Folgen daraus, also die 70er Jahre, voll mitgelebt haben. Ich glaube, wenn mich nicht alles täuscht, ohne es jetzt wirklich zeitlich einordnen zu können, hatten sie da auch so eine Art Kommunenvilla, wo sie mit einigen anderen zusammen... Darf ich das so sagen?
3: Ja,
4: ist
3: ja.
4: Das als Bild richtig?
3: Ja, ja, absolut. Mhm.
4: Ich will nochmal auf Ihre Familie zurück, weil vielleicht ist das eine ganz schöne Brücke dahin. Sie sagten gerade, dass Ihr Vater 30 Jahre älter war als Ihre Mutter war jünger als die vier Stiefschwestern, die Sie hatten, aber Sie hatten noch eine weitere Schwester. Ist das richtig? War das eine wirklich leibliche Schwester? Also das war Ihre ältere leibliche Schwester?
3: Ja, wir gehen davon aus, aber wir sind nicht so sicher.
4: Okay.
3: Aber wir gehen da, eben, es ging alles drunter und drüber. Wir gehen davon aus, ja, ich habe noch eine Leibliche, aber die ist auch 7 Jahre älter. Also ich bin im Grunde genommen, ich bin die Allerjüngste in diesem ganzen familiären Gebilde. Ich bin irgendwie wie so ein Fremdkörper da hineingefallen, mit wenig Anknüpfungspunkten, außer zu meiner Mutter. Das muss ich wirklich noch sagen. Also meine Mutter war meine Universität. Von ihr habe ich viel gelernt. Wir haben viele Stunden, weil ja die Beziehung zum Vater so schlecht war, hat sie auch keine Lust gehabt, sich mit ihm groß auseinanderzusetzen. Die 7 Jahre ältere Schwester, die kam nicht so ganz nach ihrer Vorstellung. Also ich war quasi ihr Sonnenschein. Ich war ihr Ein und Alles. Ich habe mit ihr unendlich viele Gespräche geführt, die Abendgespräche mit ihr, stundenlang. Ich habe von ihr eigentlich auch gelernt, was Gespräche führen bedeutet, was es heißt, zuzuhören. Sie arbeitete als ganz junge Frau in einer psychiatrischen Klinik, und zwar zu einer Zeit, die Menschen in der Psychiatrie, da wurden die einfach verwahrt. Und sie kam dahin und dachte als erstes, als wenn ich den ganzen Tag so sitzen müsste und eigentlich nur auf den See starren, weil diese Klinik, die stand direkt am See, dann würde ich auch verrückt werden. Man muss sie beschäftigen, und sie hat dann ganz so aus ihrer ursprünglichen Intelligenz heraus hat sie gedacht, ich kauf mal Klebstoff, Farbstifte, Stricknadeln, Wolle und werde mit diesen Menschen einfach anfangen zu arbeiten. Und das führte dazu, schon als ganz junge Frau hat sie einfach so eine Abteilung dann geleitet und hat mit den Menschen gearbeitet. Aber sie hat auch Gespräche geführt. Und da hat sie mir so viel über diese Gespräche erzählt, wie die verlaufen sind und auf was zu achten ist. Und jetzt muss man sich mal vorstellen, diese Frau, die noch nie etwas gehört hat von Gesprächspsychotherapie, erklärte mir damals, es wäre eben wichtig, dass man sich immer in den Gefühlsbereich des anderen versucht einzufühlen und in sein Lebensumfeld, damit man diesen Menschen überhaupt verstehen kann. Wenn man nur die Worte nimmt, dann genügt es nicht, sondern man muss versuchen, diesen gefühlsmäßigen, emotionalen Hintergrund aufzunehmen und diesen dann anzubieten im Gespräch. Das hat sie gemacht, und es hat dazu geführt, dass sie in ihrer Arbeit viele Gespräche führten, und die Patienten und Patientinnen haben ihr viel über ihr Leben erzählt, und das hat sie an mich weitergegeben. Also somit habe ich sehr früh von ihr diese Faszination mitbekommen, was es bedeutet, Gespräche zu führen und genau zuzuhören und den anderen aussprechen zu lassen. Und das ist so wohltuend, dass man da dann einfach in tiefere Regionen auch vom Gedanklichen her steigen kann.
4: Es ist also sozusagen ein Vermächtnis von ihrer Mutter, das sie eigentlich fortführen, wenn man das mal so sagen will. Vor allen Dingen, weil sie schildern das eben auch, dass ihre Stiefschwestern ihre Mutter auch wirklich sehr misstrauisch beäugt haben, sie eigentlich verachtet haben, zumindest drei von den vier Stiefschwestern. Die sind ja nach ins Ausland gegangen und ich glaube, wenn ich das richtig verstanden habe, sie haben darunter auch sehr gelitten. Und sie beschreiben ihre Mutter als eine sehr zurückhaltende, ertragende Person. Und ich glaube, da sind sie dann wiederum anders geworden.
3: Ich glaube, dass ich da von dieser Sensibilität von meiner Mutter, dass ich das schon auch mitbekommen habe, aber dass es bei mir nicht in eine hoffnungslose Gefühlsregion führt, wo man sagt, man kann ja nichts machen und man muss es halt erdulden, sondern dass ich da in die Aktion gehe, dass ich sage, nein, man muss es nicht erdulden. Wenn ich da nochmals auf meine Mutter zu sprechen kommen darf, sie litt auch unter Depressionen. Also sie war oft sehr traurig. Also wirklich. Und ich habe mit ihr gelernt, dass es bestimmte Worte gibt, die sie erheitern. Dass es bestimmte Formulierungen gibt, die ich ihr sage, die ihr wie so eine Leitplanke geben, damit sie wieder sich ein bisschen aufrichten kann. Und somit muss ich auch sagen, dass ich bei ihr und in dieser Auseinandersetzung mit ihr quasi das psychotherapeutische Handwerk von der Pike auf gelernt habe. Ich musste dann nur noch die Theorien dazu erarbeiten, damit ich das dann auch entsprechend noch so ausweisen konnte. Aber alles war schon da. Aber diese Situation mit ihr zu erleben, wie sich Kränkungen äußern, wie sich Beleidigungen niederschlagen auf das Gemüt und was zu tun ist, um das wieder aufzuhellen, das ist eigentlich mein Kapital aus dieser doch problematischen familiären Konstellation. Und somit war ich dann eigentlich wieder ganz zufrieden mit meiner Familie.
4: Ja, hat sich ein guter Trotz heraus entwickelt, oder? Also sie wirken manchmal mit so einem wuchtigen Willen gegen die Dinge an und haben eben den Durchhaltewillen, da auch durchzukommen. Und das kann man, glaube ich, nur mit Trotz auch wirklich umschreiben. Weil sie schreiben auch gerade in Feuerzeichen Frau, das sage ich ganz ehrlich, der Ton ist anders als in ihrem letzten Buch, Grundlos vergnügt. Der ist weiser, der ist ruhiger. In ihrem Feuerzeichen Frau sind sie noch wirklich so mit dem Kopf durch die Wand und sie schildern da die lustigsten Situationen. Also ich habe mich auch wirklich köstlich amüsiert beim Lesen. Es ist sehr herzerwärmend geschrieben. Ich will noch mal auf einen Punkt zurückkommen, Frau Onken. Und zwar, Sie sagten schon, dass Sie im Männergefängnis gearbeitet haben, also im Strafvollzug und in der Bewährungshilfe mit Männern. Mhm. Gleichzeitig, ich weiß nicht, ob es zeitgleich war, aber gleichzeitig haben Sie ein Frauenseminar am Bodensee eröffnet. Also auch dort diese beiden Standbeine, einmal sich ganz tief mit der männlichen Seele zu beschäftigen, ja auch in einem Umfeld, das ich eher als entweder schwierig oder sogar ernüchternd wahrnehmen oder beschreiben würde. Und dann ein Frauenseminar am Bodensee, wo dann, wenn ich das richtig verstehe, eben die Frauen, die wirklich Rat brauchen, die Probleme haben, dann zu ihnen kommen. Also zwei ganz verschiedene Situationen. Was hat das Sie über die Männer gelehrt, als Sie 10 Jahre im Männergefängnis gearbeitet haben?
3: Es hat vor allem mir im Nachhinein etwas gezeigt, dass es ziemlich vermessen war von mir, dass ich mir das zugemutet habe, dass ich mir das zugetraut habe. Aber wie Sie sagen, zur damaligen Zeit war ich da sehr trotzig und dachte, ich kann die Welt verändern. Und nach meinem Studium, als ich da angefangen habe, und habe gedacht, so, jetzt komme ich, jetzt werde ich diesen Sauladen mal in den Griff nehmen und werde diese Männer therapieren, damit die nicht mehr rückfällig werden. Das war eigentlich eine sehr wichtige Station, weil ich da vor allem etwas gelernt habe. Das, was ich beitragen kann, das ist eine ganz kleine Nummer. Da sind ganz andere Kräfte am Werk, die ich überhaupt nicht einschätzen kann. Und als ich so die ersten Misserfolge verbuchen musste, da habe ich mir ein Bild zurecht gemacht, weil ich dachte, ich muss damit umgehen können, dass das doch, ich will immer mein Bestes geben. Aber ich muss davon ausgehen, dass mein Bestes, was ich hier gebe, mein ganzes Bemühen, meine Leidenschaft und so weiter, dass es nicht genügend ist. Und da habe ich mir so ein Bild zurechtgeschustert und das habe ich dann immer so innerlich mitgetragen. Wenn ich in eine Zelle hineingegangen bin, dann habe ich immer gesagt zum Schicksal dieses Menschen, der da saß, den ich therapieren sollte, habe ich gesagt, bitte nach ihnen. Das Schicksal sitzt schon neben dieser Person. Ich komme dazu und ich versuche, mein Möglichstes zu machen. Das war immer sehr schwierig. Ich habe vor allem gelernt, dass Männer oft Schwierigkeiten haben, die richtigen Worte zu finden und dass sie ein zum Teil sehr beschränktes Vokabular haben, um ihre Innenräume zu erforschen, ihre innere Befindlichkeit überhaupt wahrzunehmen und Worte zu finden. Und das war natürlich für mich, ich muss das jetzt einfach mal so ein bisschen salopp sagen, ein gefundenes Fressen, zu erleben, wie es ist, wenn Menschen beginnen, nach Worten zu suchen, um eine bestimmte Befindlichkeit zu beschreiben. Und wenn in dem Moment, wo das Wort ausgesprochen wird und diese Befindlichkeit haargenau passt, und beschreibt, dass in dem Moment sich auch etwas verändert in Bezug auf die Bearbeitung. Da wurde mir klar, was nicht beschrieben werden kann, was nicht in Begriffe, in Worte gefasst werden kann, kann auch nicht bearbeitet werden. Und somit war natürlich dann meine Arbeit vor allem darin, mit diesen Menschen vor allem die Worte zu finden für das, was geschehen ist oder was sie mitbringen, und habe auch gelernt, dass oft Delikte eine Geschichte erzählen, für die noch keine Worte gefunden wurden. Und wenn ich das so sage, ist mir ganz wichtig, das soll also nicht als Entschuldigung gelten, dann ist ja das Delikt eigentlich entschuldigt. Nein, überhaupt nicht. Aber man muss es ja erst mal verstehen können, weshalb jemand auch immer wieder straffällig wird. Was geschieht denn da in dieser Psyche? Weil so viel habe ich auch gelernt. Kein Mensch sitzt am Schreibtisch und denkt, ach, mir geht's so gut. Welches Verbrechen könnte ich denn jetzt heute Abend ausführen? Sondern das sind unbewusste Kräfte, die da mit hereinspielen, und denen auf die Spur zu kommen, das ist was ganz Entscheidendes. Das habe ich dort gelernt. Aber die Arbeit mit Frauen, die kam nachher. Und zwar habe ich eine Stelle bekommen, um Psychologie zu unterrichten, zu dozieren, und habe einmal Studenten gehabt, da waren nur Studentinnen. Und da habe ich gemerkt, da gehöre ich hin. Ich weiß, von was Sie sprechen. Wir verstehen uns. Wir sind so schwesterlich miteinander unterwegs. Und da habe ich angefangen, diese Arbeit mit dem Frauenseminar auszuarbeiten und auf die Beine zu stellen, und habe dann angefangen, diese Arbeit im Gefängnis nicht mehr zu machen. Somit hat sich eigentlich ein ganz organischer Übergang hat sich da vollzogen. Aber die Zeit mit diesem im Gefängnis, es war eben auch eine Zeit, da hat man noch gar nicht so viel von Psychotherapie gesprochen in Gefängnissen. Wir waren in den Anfängen. Wir waren eine Gruppe von Psychotherapeuten und Psychotherapeutinnen, und wir haben dann auch relativ schnell begriffen, also was wir hier machen, genügt nicht. Wir müssten eigentlich immer die ganze Familie auch mit einbeziehen. Denn wenn ein Mann im Gefängnis sitzt und er hat eine Familie, dann was passiert denn mit dieser Familie? Was passiert mit dieser Beziehung? Kann die so weitergehen? Oder wie ist es da? Und dann haben wir auch angefangen, ganze Wochenende durchzuführen. Da haben wir die Familien dazu eingeladen. Und für mich war das damals als junge Mutter ganz günstig. Ich hatte auch zwei kleine Kinder. Die habe ich dann auch mitgenommen. Und die Kinder haben dann mit den Kindern von den Straftätern gespielt. Und die wurden dann gerade eingeführt in diese Welt. Und es war eine sehr schöne Zeit, muss ich sagen.
4: Das heißt, dass Sie an Ihre Grenzen gestoßen sind. Sie hatten gesagt, vermessen mit Männern zu arbeiten. Lag das auch daran, dass Sie eine Frau sind? Also würden Sie sagen, ich versuche das jetzt logisch einfach fortzuführen, in einem Männergefängnis sind männliche Psychotherapeuten besser aufgehoben als weibliche?
3: Ich würde so nicht generalisieren. Heute sind ja die Frauen auch anders ausgebildet. Aber ich war da wirklich ein Greenhorn. Und ich kam da, mein Wissen hat auch nicht gereicht oder meine Denkmöglichkeiten haben auch gar nicht dazu ausgereicht, dieses Ausmaß überhaupt zu begreifen. Ich habe einfach das gemacht, was mir möglich war. Und wie gesagt, am Anfang dachte ich, das werde ich jetzt alles in den Griff bekommen. Aber im Nachhinein muss ich sagen, auch wenn ich mit Frauen arbeite, mir ist es wohl dabei. Und ich denke dann auch, ich weiß nicht, ob ein Mann in der Lage wäre, diese subtile Gefühlslage, die diese Frau beschreibt, so nachvollziehen zu können. Wobei ich natürlich nicht ausschließe, dass es immer Menschen gibt, die sind in der Lage. Ich war es damals mit Sicherheit nicht.
4: Das bringt mich zu Ihrem Feminismus. Sie gelten als Feministin. Was hat es damit auf sich, Frau Onken?
3: Ja, ich muss da immer ein bisschen schmunzeln.
4: Ja, das sind ja diese Begriffe, die so an den Kopf geworfen werden. Ich kann mit ihm ja auch so wenig anfangen. Wir haben es ja auch noch gar nicht thematisiert. Was bedeutet für Sie Feminismus? Sind Sie Feministin? Warum steht es im Wikipedia-Eintrag?
3: Ich überprüfe das ja auch nicht. Es wird so viel geschrieben, da hätte man zu viel zu tun. Ich definiere Feminismus so. Ich persönlich, ich bin natürlich vollumfänglich für die Menschenrechte. Aber ich gehe davon aus, dass Frauen auch Menschen sind und dass sie an allen Rechten zu partizipieren haben. Das verstehe ich unter Feminismus. Das, was man jetzt wieder hören kann, also das erschüttert mich, was über die Männer gesagt wird. Die Männer sind alle Schweine und überhaupt und die sollten sich schämen und die müssten jetzt, nachdem wieder ein so Skandal aufgedeckt wird, müssten sie sich entschuldigen und so weiter. Also da muss ich Ihnen sagen, das gehört nicht dazu, sondern ich möchte nur, dass Frauen in ihrer Würde geachtet werden und dass sie an allen Rechten partizipieren können, dass sie nicht unterdrückt werden und dass so dieser Grundgedanke der feministischen Bewegung, dass der so wieder zum Vorschein kommt, nämlich Selbstbestimmung, wirtschaftliche Unabhängigkeit und körperliche und physische Unversehrtheit. Das sind die drei Grundbegriffe. Aber dieses möchte ich auch für Männer. Wissen Sie, ich bin weit davon entfernt, Männer zu diskreditieren oder so. Ich schaue mir das sehr genau an. Es gibt natürlich Männer, mit denen bin ich nun weiß Gott nicht einverstanden, aber Sie vielleicht auch nicht.
4: Aber Sie haben etwas nicht erwähnt und in Ihrem Buch, das ist wie für mich so ein Schlüsselmoment gewesen, als Sie auch in Ihrer Biografie, das ist glaube ich jetzt in Ihrem letzten Buch, kommt die Stelle vor, wo Ihr erster Freund, mit dem Sie dann Schluss machen, weil er so abhängig war von seiner Mutter, dann zu Ihnen zurückkommt. Sie sind ja noch Teenager, unterstelle ich jetzt mal.
3: Ja, ja.
4: Und sagt, ich gehe jetzt zur Fremdenlegion und werde vielleicht sterben. Außer, wir kommen wieder miteinander zusammen. Ich verkürze das jetzt. Und da sagen Sie, natürlich hat es Sie in eine Krise gestürzt, aber er ist für sein Leben verantwortlich und ich bin für mein Leben verantwortlich. Und dann haben sie ihn, ich sage jetzt mal ein bisschen überspitzt, zum Teufel gejagt. Und natürlich ist er nicht zur Fremdenlegion und hatte 3 Wochen später schon die nächste Freundin. Selbstverantwortung, das ist doch ein ganz wichtiger Punkt, sowohl für Männer wie eben auch für Frauen.
3: Also das ist eine ganz zentrale Stelle und das war für mich natürlich auch eine ungeheuerlich wichtige Erfahrung, die ich da gemacht habe. Da ist auch so in mir etwas entstanden, so eine Trotzreaktion oder eine, man muss es noch besser ausdrücken, eine Trotzwut, dass ich mich doch nicht opfern kann für ihn, damit er das erreicht, was er will. Das geht doch nicht. Das hat mich sehr geprägt. Und dieses Wort der Selbstverantwortung ist wie ein roter Faden, der sich auch in meiner ganzen Arbeit im Frauenseminar mit Frauen durchzieht. Also wenn da jemand kommt und sagt, ja, also ich bin vor allem hier, weil ich möchte ein bisschen lernen, wie ich soziale Institutionen besser für mich nutzbar machen kann. Da sagt, das kannst du bei uns nicht lernen. Bei uns lernst du, die Schaufel in die Hand zu nehmen und selbst den Graben umgraben und selbst für dich verantwortlich zu sein und nicht bei anderen um Almosen bitten oder andere auszunehmen. Das kommt überhaupt nicht in Frage. Nein, diese Selbstverantwortung, die ist für mich ganz wichtig. Und es geht wie ein roter Faden auch, also das muss ich natürlich jetzt auch sagen, auch wenn ich für mich manchmal feststelle, dass ich gelegentlich auch in sowas hineingerate, ach, es wäre doch jetzt schön, wenn mein Mann dieses machen würde oder doch wenigstens mir das abnehmen könnte oder so. Also ich beobachte das schon, dass es immer wieder mal kommt.
4: Also um ganz ehrlich zu sein, ich habe damit überhaupt kein Problem, wenn es mal kommt, auch bei Frauen. Meine Frau und ich haben es ja aufgeteilt. Ich bin für die drei großen Ds verantwortlich. Alles, was dirty ist, also dreckig, alles, was dangerous ist, also gefährlich, und alles, was difficult to handle, also schwer ist, im Sinne von was kompliziert ist, sei es jetzt im Haushalt oder im als Handwerker oder irgendwas. Das sind sozusagen meine Aufgaben und ich finde diese Arbeitsteilung eigentlich ganz schön. Und meine Frau, glaube ich, verzichtet auch darauf, da selbstbestimmt zu sein, weil sie in allen anderen Bereichen überhaupt keinen Nachholbedarf da hat. Aber manchmal gibt es auch eine Arbeitsteilung, die durchaus sinnvoll ist zwischen Mann und Frau, finde ich.
3: Ja, ja. Also da will ich was dazu sagen. Ich halte das sogar in Beziehungen für das Wichtigste, dass man Ministerien aufbaut. Also dafür bin ich verantwortlich, das übernehme ich. Es gibt vielleicht auch mal einen Moment, wo ich sage, könntest du mir das abnehmen und so weiter. Nein, ich bin weit davon entfernt, also ich muss alles selbst machen und so. Aber so grundsätzlich so für sich die Verantwortung, sich verantwortlich zu fühlen, ist wahrscheinlich schon eine gute Ausgangsposition.
4: Ich möchte noch mal die Klammer zumachen, Frau Onken, weil unsere Zeit ist fast vorbei. Und Ihr letztes Buch haben Sie grundlos vergnügt genannt. Interessanterweise Untertitel vom Ankommen und Loslassen, ein Leben in 12 Kapiteln. Und zwar 12 Kapitel, weil Sie eben die Jahr 7. beschreiben. Und Sie sind jetzt 84, 84 durch 12 ist eben 7. Das heißt, Sie bauen sozusagen Ihr Leben in diese Jahr 7. auf. Ich habe mich trotzdem gefragt, auch wenn ich Sie jetzt höre, sind Sie wirklich grundlos vergnügt? Weil Ihnen Vergnügen abzusprechen, das würde ich nicht. Aber ich habe den Eindruck, da gibt es einen Haufen Gründe für, doch vergnügt zu sein, auch bei Ihnen und in Ihrem Leben.
3: Also es gibt vor allem einen Grund, vergnügt zu sein, dass ich in mir dieses Gefühl erleben kann, grundlos vergnügt zu sein. Also, dass ich mich einfach freuen kann, die Sonne scheint, draußen da in meinem Teich, da schwimmen die Fische herum, meine Hunde sind da, es ist alles gut, ich fühle mich wohl, ich bin einfach dankbar. Also dieses grundlos vergnügt, das verknüpfe ich noch mit dem Begriff der Dankbarkeit. Ich bin einfach dankbar und ich denke, wenn es so weitergeht, und ich zweifle keine Minute daran, denn bis jetzt ist immer alles gut gelaufen, dann kann nichts schiefgehen. Und, um ganz ehrlich zu sein, da erfüllt mich dann beinahe so etwas wie eine Vorfreude auf den letzten Akt, den allerletzten Akt, die letzte Türe zu schließen und aber eine neue aufzumachen, die ich noch nicht in irgendeiner Weise benennen kann, aber dieses Gefühl, dass es irgendwie weitergeht, das empfinde ich. Und dass ich dieses Gefühl des Vergnügtseins und der Dankbarkeit auch dahin mitnehmen werde, wo immer dann es auch sein wird.
4: Wir haben jetzt die 12 Kapitel Ihres Lebens als Buch. Es wird noch ein 13., 14., vielleicht 15. Kapitel geben. Frau Onken, ich bedanke mich ganz herzlich für das Gespräch.
3: Und ich danke Ihnen für Ihre wirklich schöne Gesprächsführung. Vielen Dank.

die Sozialdemokraten, PSD, gemeinsam mit der rechten Partei AUR eingebracht hatten. Auch kleinere rechte und sehr rechte Fraktionen unterstützten das Votum. Auslöser waren vor allem Bolojans Sparpolitik sowie Pläne zur Teilprivatisierung staatlicher Unternehmen. Die PSD hatte die Regierung bereits im Vormonat verlassen, nachdem sie zuvor zentrale Reformen mitgetragen hatte. Bolojan führte seither eine Minderheitsregierung. Präsident Nico Zurdan muss nun einen neuen Regierungschef vorschlagen. Scheitern zwei Kandidaten im Parlament, sind Neuwahlen möglich. Dan schloss zuletzt aus, einen von der AUR unterstützten Kandidaten zu nominieren. Das deutsche Bundeskriminalamt BKA warnt vor einer möglichen Gefährdung für Polizeikräfte durch die linksextreme Szene. Anlass der in einem internen Schreiben verbreiteten Warnung ist ein Drohbrief, der Ende Februar auf der Plattform Indymedia veröffentlicht wurde. Die Gruppierung Antifa United ruft darin dazu auf, persönliche Daten von Polizeibeamten sowie Vertretern der Justiz zu sammeln. Nach Angaben des BKA liegen derzeit keine konkreten Hinweise auf eine unmittelbare Gefährdung einzelner Personen vor. Dennoch könne der Beitrag geeignet sein, radikalisierte Akteure zu Straftaten wie Ausspähungen, Sachbeschädigungen oder Einschüchterungen zu motivieren. Besonders im Fokus stehen laut BKA Personen, die mit Verfahren im Zusammenhang mit dem Linksextremisten Maya T. befasst sind. In diesem Zusammenhang seien auch schwerere Delikte wie Brandstiftungen oder körperliche Angriffe nicht auszuschließen. Die Behörden der Stadt Hamburg können das Ausmaß von Sozialleistungsmissbrauch weiterhin nicht vollständig beziffern. Das geht aus einer Antwort des Senats auf eine parlamentarische Anfrage hervor. Demnach entstehen zwar Schäden in Millionenhöhe, eine umfassende Gesamtübersicht fehlt jedoch. Nach Angaben der Finanzkontrolle Schwarzarbeit belief sich der festgestellte Schaden im vergangenen Jahr auf knapp 3 Millionen Euro. Auch die polizeiliche Kriminalstatistik weist zusätzliche Beträge aus. Für die vergangenen beiden Jahre wurden rund 1,5 bzw. knapp 2 Millionen Euro registriert. Eine zentrale Datenerfassung existiert dabei nicht. Besonders im Jobcenter fehlen systematische Auswertungen, zehntausende Fälle müssen einzeln geprüft werden. Mehrere Behörden sind an der Bekämpfung beteiligt, der Datenaustausch gilt jedoch als eingeschränkt. Unter den Politikern der Altparteien macht sich zunehmend Angst vor Wahlgewinnen der AfD in den ostdeutschen Bundesländern breit. Sachsen-Anhalts früherer Ministerpräsident Rainer Haseloff, CDU, etwa hat Schülern gedroht, dass ihre Abiturzeugnisse in diesem Fall nicht mehr überall anerkannt würden. Es sei möglich, dass Hochschulen in anderen Bundesländern derartige Qualifikationen nicht mehr akzeptierten, sagte er im Spiegel. Nach seinen Worten wären auch der Austausch der Sicherheitsbehörden sowie die Transfergelder von EU, Bund und dem Finanzausgleich in Gefahr. Ähnlich äußerte sich der abgewählte Ministerpräsident in Thüringen, Bodo Ramelow, Die Linke. AfD-Wähler dürften sich bei einem Wahlsieg nicht beklagen, dass danach angeblich demokratische und rechtsstaatliche Standards erodierten, sagte er. Bereits zuvor hatten Politiker der Altparteien ins Spiel gebracht, im Falle eines Wahlsiegs der AfD sensible Daten zu löschen. Behindertenorganisationen haben die Reformpläne des österreichischen Bildungsministers Christoph Wiederkehr für mehr Inklusion an Schulen scharf kritisiert. In einem offenen Brief warnen sie, zentrale Reformpunkte könnten die schulische Teilhabe von Kindern und Jugendlichen mit Behinderung eher verschlechtern als verbessern. Kritik gibt es unter anderem an den geplanten Regelungen zu zusätzlichen Schuljahren sowie an Änderungen bei der Lehrerausbildung und beim sonderpädagogischen Förderbedarf. Zugleich sprechen Gewerkschaften und Elternvertretungen von einem Versorgungsnotstand. An Pflichtschulen fehlten derzeit rund 4.000 Stellen. Dies führe vermehrt zu reduziertem Schulbesuch, Suspendierungen und Schulabstinenz. Soweit die Nachrichten im Kontrafunk. Die Redaktion hatte Katharina Kleppe, Sprecher war Carlo Kitzlinger.

0: Hallo und herzlich willkommen bei Kontrafunk Wirtschaft und Gesellschaft. Ich bin Klaus-Rüdiger May. Die Insolvenzen steigen, die Flucht der Firmen ins Ausland reißt nicht ab. Die chemische Industrie wird bald nur noch eine Erinnerung sein an schönere Tage. In der DDR hieß es, Chemie gibt Brot, Wohlstand, Schönheit. Das mitteldeutsche Industriedreieck wankt, das PCK Schwedt fährt Verluste ein. Die Zukunft des EKO in Eisenhüttenstadt, das ArcelorMittal gehört, ist unsicher. Aber nicht nur der Osten deindustrialisiert, auch Westdeutschland, ganz Deutschland. Immer dringlicher stellt sich die Frage, welche Wirtschafts- und Energiepolitik macht die Regierung? Welche müsste sie machen? Und warum fürchtet sie die richtige Wirtschaftspolitik wie der Teufel das Weihwasser? Darüber hatte ich bereits mit Professor Dr. Fritz Fahrenhold und mit der Brandenburger Bundestagsabgeordneten Dr. Saskia Ludwig von der CDU diskutiert. Heute möchte ich die Kardinalfrage für den deutschen Wohlstand und für unsere Zukunft und die Zukunft unserer Kinder mit Dr. Sarah Wagenknecht vom BSW besprechen. Was vielleicht nicht jeder weiß, aber Frau Dr. Wagenknecht wurde, wie übrigens auch Frau Dr. Ludwig, in den Wirtschaftswissenschaften promoviert. Und zwar zum Thema die Grenzen der Wahlfreiheit, Sparentscheidungen und Grundbedürfnisse in entwickelten Ländern. Einen schönen guten Tag, Frau Wagenknecht.
1: Hallo, ich grüße Sie.
0: Wenn wir die Megaverschuldung im Staatshaushalt für das Jahr 2027 geradezu atemlos zur Kenntnis nehmen, beschleicht Sie da nicht das Gefühl, ich könnte meine Dissertation heraussuchen, sie ist wieder aktuell?
1: Vor allem beschleicht mich das Gefühl, dass das alles nicht gut ausgeht. Also es ist ja wirklich grauenvoll, welche Wirtschaftspolitik in Deutschland gemacht wird. Ich meine, auch die CDU ist ja zum Beispiel, ich glaube schon, von vielen Leuten gewählt worden im letzten Jahr, weil irrtümlicherweise man mit ihr irgendwie noch Wirtschaftskompetenz verbindet. Und die Wirtschaftskrise war ja schon vor einem Jahr da. Also sie ist jetzt nicht nur das Ergebnis der aktuellen Koalition. Sie ist das Ergebnis gravierender Fehlentscheidungen. Und genau diese Fehlentscheidungen werden aber fortgeschrieben und teilweise sogar noch verschlimmert. Also dieses gigantische Schuldenpaket, das Merz aufgelegt hat, stellt ja alles in den Schatten, was wir in den Jahren davor hatten. Und nun würde ich ja sogar noch akzeptieren, weil unsere Infrastruktur zum Beispiel ist verrottet, das kann man ganz schlecht aus dem laufenden Haushalt finanzieren, wenn tatsächlich wenigstens Kreditaufnahme in wirtschaftliche Substanz, in tatsächlich die Erneuerung von Brücken, von Straßen, von Schienennetzen, in Innovationsförderung und Ähnliches fließen würde, also in Investitionen. Aber das findet ja nicht statt, sondern man nutzt die Schulden, um den Haushalt zu entlasten und eben um eine gigantische Aufrüstung zu finanzieren. Das ist vollkommen irre. Und so wird Deutschland tatsächlich in 10 Jahren kein Industrieland mehr sein. Das muss man so hart sehen. Und das ist natürlich eine ganz gefährliche Entwicklung.
0: Ja, wir haben eine riesige Verschuldung. Wir haben aber gleichzeitig Rekordsteuereinnahmen. Und dennoch kommt die Regierung mit dem Budget nicht hin. Woran liegt das?
1: Weil sie mit dem Geld völlig unsinnige Dinge macht und weil sie auch nicht mit Geld umgehen kann. Das hat auch was damit zu tun, dass die zwei Koalitionspartner eigentlich sich nur gegenseitig blockieren. Also selbst wenn einer von beiden mal eine gute Idee hat, kann man sicher davon ausgehen, dass der andere das ausbremst und am Ende kommt Unsinn raus. Also das haben wir jetzt gerade bei Tankrabatt und 1.000-Euro-Prämie gesehen. Es ist einfach kein Konzept, es ist keine Idee, es ist auch kein langfristiges Verständnis dafür da, was den deutschen Wohlstand einmal getragen hat und welche Voraussetzungen das hatte. Also Deutschland ist das klassische Modell einer sozialen Marktwirtschaft gewesen. Das heißt, sie beruhte nicht in erster Linie auf Großunternehmen, die finanzialisiert sind, die von BlackRock und Co. angetrieben werden, sondern sie beruhte auf einem starken Mittelstand, auf Hochtechnologie, auf Hidden Champions. Sie beruhte auf einer starken, auch chemischen Industrie. Und all das verlangt zum Beispiel preiswerte Energie. Also ohne preiswerte Energie kann ein Exportland und ein Industrieland lebt vom Export überhaupt nicht überleben. Und da ist natürlich die Hauptursache dieses dramatischen Einbruchs, den wir jetzt haben, ist natürlich die falsche Energiepolitik und ist die Explosion der Energiepreise und auch die Energieunsicherheit. Ich kann jeden Unternehmer verstehen, der Energie braucht, der auch Gas braucht beispielsweise. Das ist ja auch ein Rohstoff. Ist ja nicht nur immer nur darüber geredet, dass man Gas für Strom braucht. Gas ist ja auch ein Rohstoff, gerade in der chemischen Industrie. Ich kann jeden verstehen, der sagt, das ist mir zu unsicher. Ich weiß gar nicht, ob ich in 10 Jahren noch mich drauf verlassen kann. Und aktuell ist es ja sogar so, ob man sich in einem halben Jahr noch drauf verlassen kann, dass Deutschland ausreichend Energieträger importiert, um tatsächlich hier eine industrielle Produktion aufrechtzuerhalten. Und dann gehen Unternehmen oder sie halten sich mindestens mit Investitionen zurück. Und viele, das ist ja auch eben die dramatische Entwicklung, schlittern in die Pleite.
0: Also was ich mich ja frage ist, wenn ich mir das im internationalen Vergleich anschaue, Sie haben das gerade benannt, die Energiepolitik, also da sind wir auch beide einer Meinung, aber da stehen wir auch nicht allein da. Jeder, der einigermaßen mit klarem Blick auf die Verhältnisse schaut, sieht in der Tat die Ursache in der falschen Wirtschaft, vor allem in der falschen Energiepolitik. Aber wenn wir uns im Internationalen herumschauen, sehen wir doch, dass die meisten im Grunde von dieser Klimaideologie, die ja ein Treiber der falschen Energiepolitik ist, abgekommen sind. Warum geschieht da in Deutschland nichts? Warum meinen wir, wir können allein von Wind und Sonne leben?
1: Ich weiß gar nicht, ob die Regierung das immer noch meint. Also mal jeden Tag erleben wir, dass es nicht stimmt. Wir haben ja jetzt sehr stark in den letzten Jahren Windenergie, Sonne, Solar ausgebaut. Das Ergebnis haben wir gerade in den letzten Wochen wieder erlebt. Also der Staat muss mit vielen, vielen Millionen, in der Summe ja auch Milliarden, subventionieren, dass das viel zu hohe Stromangebot aus Solaranlagen, wenn eben die Sonne sehr intensiv scheint, dass das irgendeiner abnimmt und weder das Ausland noch das Inland hat wirklich Verwendung dafür. Das heißt, wir haben die Erneuerbaren so stark ausgebaut, dass wenn die Sonne scheint und wenn der Wind weht, wir viel zu viel Strom haben, dann haben wir die berühmten negativen Strompreise, dann muss der Staat, das ist ja das Setting, was man damals eingeführt hat, die Anbieter entschädigen, das ist ein ganz teures Konstrukt und trotzdem fördert man weiter den Ausbau. Und umgekehrt haben wir den Atomausstieg beschlossen in einem merkwürdigen Zickzackkurs. Man hat ihn ja damals schon unter Rot-Grün das erste Mal beschlossen. Merkel ist raus, dann ist sie wieder rein. Und ich sag mal, ich bin auch kein großer Anhänger der Atomtechnologie. Sie ist schon eine riskante Technologie, das haben wir da gesehen, wo Unfälle stattfinden. Aber was natürlich die größte Dummheit war, in der konkreten geopolitischen Situation nach 2022 die letzten 3 Meiler abzustellen, das hätte nicht sein müssen. Das war damals natürlich noch nicht die aktuelle Koalition, sondern die letzte. Aber es war eben auch eine Fehlentscheidung. Aber die viel wichtigere Frage ist ja, die Strategie, die war ja sogar durchdacht, Frau Merkel hat in vielen Dingen nicht durchdacht, also vor allen Dingen ihre Flüchtlingspolitik, aber die Energiepolitik war eigentlich insoweit zumindest durchdacht, als man damals noch wusste, wenn man aus der Braunkohle raus will und wenn man perspektivisch sogar noch aus dem Atomstrom raus will, dann muss man eine starke Grundlast auf Basis von Gas herstellen. Also Gas ist ja durchaus ein Energieträger, den wir lange Zeit relativ preiswert zur Verfügung hatten. Dafür haben wir die Nord Stream Pipelines gebaut und wir hatten auch andere. Also wir haben ja nicht ausschließlich russisches Gas, aber wir hatten eben langfristige Verträge mit preiswertem russischem Gas. Das wäre ein Konzept gewesen. Also mit Gas kann man tatsächlich, wenn man verlässliche langfristige Verträge hat, die preiswert sind, kann man auch ergänzend eben zu diesen ganzen Erneuerbaren eine Volkswirtschaft betreiben. Nur dann kam dieser völlige Irrsinn, dass wir uns freiwillig und eigenmächtig von diesem Gas ja abgetrennt haben. Wir wollten es nicht. Die Ukrainer haben uns das weggesprengt, was wir ihnen offensichtlich nicht verübelt haben, weil wir ihnen ja trotzdem immer noch ganz viel Geld schenken. Aber es war ja sogar eine Entscheidung der Bundesregierung. Man wollte es ja nicht mehr. Also die Grünen haben das immer gefordert. Merz übrigens auch, sehr frühzeitig, hat gesagt, also kein Gas über Nord Stream. Ist nicht nur die Sprengung, ein Strang ginge ja auch noch. So, und damit hat man sich also auch von Gas abgeklemmt, zumindest von bezahlbaren. Und die Alternative ist Flüssiggas, das wir also mit sehr viel Kosten, haben wir ja diese Terminals gebaut. Flüssiggas ist per se teurer, war immer teurer und amerikanisches Frackinggas ist besonders teuer. Und das hat ja auch gar nichts mehr mit Klima zu tun. Also das Absurde dieser Klimaideologie ist ja, dass sie immer nur dann plötzlich zählt, wenn es irgendwie passt oder irgendeine Lobby profitiert, also wenn man Wärmepumpen fördern will oder was auch immer. Wenn tatsächlich man von Pipeline-Gas auf Fracking-Gas, Flüssiggas umstellt, dann ist das Klima plötzlich ja auch egal, weil das ist ja sehr viel Kohlendioxid intensiver, wenn man jetzt Klima Schutz ernst nimmt, hätte man auch schon aus diesem Grund einen solchen Wechsel nicht machen dürfen. Aber das Schlimme daran ist eben, es ist sehr viel teurer, schon alleine, weil die Herstellung viel teurer ist. Wir haben uns in eine absolute Abhängigkeit begeben. Jetzt sehen wir, dass wenn aus dem Golf auch nichts mehr kommt, wir ausschließlich eigentlich abhängig sind von den Vereinigten Staaten. Trump setzt das als geopolitisches Erpressungsinstrument in einer Weise ein, wie es die Russen nie gemacht haben. Das muss man ja einfach auch sehen. Und deswegen ist das halt eine völlig verrückte Politik. Wir haben zurzeit keine Strategie, wie wir die Energieversorgung unserer Volkswirtschaft sichern. Und in einem Land, das keine Strategie für seine Energieversorgung hat und wo die Energie zusätzlich sehr, sehr teuer ist, investiert man nicht. Und das ist einer der wichtigsten Gründe dafür, dass uns die Unternehmen weglaufen und dass wir hier ganz massiven Wohlstand verlieren werden.
0: Also ich stimme Ihnen ja zu, dass die Energiewende, die sogenannte Energiewende, im Grunde nur möglich war auf der Grundlage von relativ billigen und verlässlichen russischen Erdgas. Ich glaube, das ist geradezu eine Binse, das einzusehen. Ich halte das ja trotzdem für einen Fehler, dass man diese Energiewende so vorangetrieben hat, anstatt einen vernünftigen Energiemix herzustellen. Im Übrigen ist auch bei Braunkohle und bei Steinkohle die Filtertechnik so weit, dass es die Belastungen relativ gering hält, weil man ja eine moderne Industrienation sein muss und die wird halt durch Energie getrieben. Aber trotzdem nochmal zu meiner Frage zurück. Wenn wir das alles koinzidieren und wenn wir das alles auch analysieren und so sehen, dennoch sehe ich keine Veränderung im politischen Bereich. Frau Reiche versucht mal ein bisschen hier, mal ein bisschen da. Am klügsten ist sie, wenn sie am weitesten vom BMWE entfernt ist, was sie sagt. Aber ich verstehe nicht, warum dennoch, wenn man das alles so sehen kann, keine Veränderung stattfindet, warum man nicht endlich einen Strich macht mit dieser völlig falschen Klimapolitik. Und was für eine Macht steckt dahinter? Was denken Sie?
1: Zum einen sind das inzwischen auch Lobbys, die auch große Geschäfte machen, auch gerade mit Windenergie. Da wird ja inzwischen wirklich auch viel Geld verdient. Allerdings, sie hatten mehr Zugang bei Habeck. In seinem Ministerium war das ja bekannt. Da sind ja diese ganzen Lobbyisten ein- und ausgegangen und sie haben Funktionen gehabt und Einfluss. Könnte mir vorstellen, dass das bei der Reichen nicht mehr ganz so ist, aber offensichtlich ist da trotzdem immer noch Einfluss da. Aber das Entscheidende ist ja, nach allem, was man weiß, ist der Rückbau der Atommeiler kaum rückgängig zu machen. Die hat man so kaputt gemacht. Da müsste man neu bauen und Atomkraftwerke neu bauen in einem Land, das noch nicht mal Flughäfen und Bahnhöfe bauen kann. Das dauert unendlich lange und wird auch sehr, sehr teuer. Die Frage, jetzt wieder in den Atomstrom einzusteigen, halte ich nicht für eine aussichtsreiche Strategie. Es nützt uns auch für die nächsten Jahre nichts. Das dauert mindestens 10 Jahre. China baut so ein Kraftwerk in vielleicht 7 Jahren, aber
0: 5 bis 7 brauchen die, maximal 7.
1: Aber Deutschland ist eben nicht China. Ich meine, China baut Hochgeschwindigkeitsstrecken und Bahnhöfe und Flughäfen in wenigen Jahren. Und wir erinnern uns mit Grausen, wie lange der Berliner Flughafen gedauert hat oder in Stuttgart, ich glaube, der steht immer noch nicht. Ich glaube nicht, dass wir jetzt mit einer Rückabwicklung, also mit einem Wiederaufbau der Atommeiler, ich hätte die 3 unbedingt am Netz gelassen, aber jetzt sind wir da raus. Jetzt haben wir eigentlich nur die Chance, fossile Energie stärker einzusetzen, was ja auch nicht so schlecht wäre, weil es auch ergänzend zu diesen ganzen Erneuerbaren sogar besser ist, weil man Gaskraftwerke hoch und runter fahren kann. Also die sind flexibler. Da hat man nicht diese Stromspitzen, die wir jetzt immer wieder erleben. Nur dann müsste man über seine Ideologie und seinen Schatten springen und sagen, okay, wenn wir Gas brauchen, übrigens auch Öl, also von Öl haben wir uns ja auch abgetrennt, das ist ja bei Schwedt das Kernproblem, dann müssen wir das da importieren, wo wir die günstigsten Preise haben. Und das ist gar nicht nur eine Frage des politischen Goodwills, wie die Preise sind, sondern das ist eine Frage der Geografie. Pipeline-Gas, Pipeline-Öl ist eben billiger als Flüssiggas, weil einfach die Transportkosten und die Herstellungskosten, zum Beispiel auch wenn es direkt gefördert wird, sind billiger, als wenn es über eine Fracking-Methode gefördert wird. Es gibt einfach geografische und physische Bedingungen, die Preise ja auch mitbestimmen, ganz abgesehen von der Gewinnspanne. Und damit ist klar, wenn wir preiswerte Energie haben wollen, haben wir nicht so viele Möglichkeiten. Wir haben Norwegen, da importieren wir ja auch. Aber das reicht natürlich bei weitem nicht, denn Nahosten sehen wir jetzt, selbst wenn hoffentlich dieser Krieg endet. Da sind ja auch enorm viele Anlagen einfach zerstört. Also das ist jetzt nicht so, dass die in Kürze wieder hochfahren können. Das heißt, wir werden da gar nicht so viel bekommen. Also ohne, dass man beginnt, und das ist ja das, was die deutsche Politik unter gar keinen Umständen will, dass man beginnt, auch mit Russland wieder zu reden über Energiepartnerschaft und Energiezusammenarbeit, was im Kalten Krieg möglich war. Man hat den Brezhnev auch nicht geliebt und man hat das System auch nicht gut gefunden. Man hat aber sehr klar, und das ist ja wirklich eine langjährige Zusammenarbeit gewesen, man hat sehr klar begriffen, wo mögliche Quellen für Deutschland sind und dass wir die brauchen, wenn wir ein exportstarkes Industrieland sein wollen und auch das weiter ausbauen wollen. So, und dieser Schritt, der ist für die Bundesregierung offensichtlich ein No-Go aus Gründen, die mit ihrer eigenen Ideologie zu tun haben, aber nicht irgendwie rational begründet. Weil zu sagen, wir dürfen aus Russland keine Energie beziehen, weil Russland das Völkerrecht bricht, während Merz uns gleichzeitig beim Iran-Krieg erklärt, eigentlich ist das Völkerrecht gar nicht mehr so wichtig. Das hat einfach keine Logik. Es ist völlig irre.
0: Also es liegt dann schon dann auch ein Stück weit im Auge des Betrachters. Aber wo ich mit Ihnen übereingehe, ist, dass das Fach Geopolitik in dieser Regierung komplett ausfällt und eigentlich in der letzten auch fast ausgefallen war, wenn man mal von Olaf Scholz absieht. Weil es gibt ja nicht nur Russland. Also Russland, stimme ich Ihnen auch zu, man muss zu rationalen Überlegungen kommen. Es gibt auch Kasachstan. Und was wenige nur wissen, ist, dass Kasachstan eines der rohstoffreichsten Länder ist. Die haben Erdöl, die haben Erdgas, die haben seltene Erden. 2024 ist Herr Scholz nach Kasachstan, Astana geflogen, hat sich dort unterhalten, seitdem ist eigentlich nichts mehr passiert. Dann hat man versucht, Schwedien mit kasachischem Öl zu beliefern. Dann hat Herr Merz gemeint, er muss weiter gegen Herrn Putin schimpfen und muss sich weiter freuen an Drohnen, die er mit der Ukraine bauen will, sodass dann erstmal ein Lieferstopp eingesetzt ist. Das ist ja geopolitisch alles nicht allzu rational. Das heißt, wir hätten doch eigentlich Möglichkeiten, viel flexibler in der Welt umzugehen, wenn wir uns viel stärker von deutschen Interessen leiten lassen. Oder wie sehen Sie das?
1: Ja, unbedingt. Natürlich ist auch Kasachstan eine Quelle von Öl auf jeden Fall. Wir sehen allerdings jetzt auch, ich meine, wenn man selber Wirtschaftskrieg macht, dann machen andere eben auch Wirtschaftskrieg. Und da das durch Russland durchgeht und Kasachstan offensichtlich ja auch mit Russland einigermaßen gut kooperiert, wird natürlich dann ein Engpass auch ausgenutzt. Jetzt wurde das Öl umgeleitet. Gerade in einer Situation, wo eben auf dem Weltmarkt Öl fehlt, ist auch irgendwie nachvollziehbar, dass man sagt, ja, jetzt beliefern wir die, die sowieso langfristig von uns auch kaufen wollen. Und das wollen die Deutschen ja nicht. Wir haben uns in einen Wirtschaftskrieg begeben, den jetzt auch Russland führt. Das ist eindeutig. Und wir müssen aus dieser Situation heraus. Wenn wir das nicht schaffen, dann sieht das wirklich schlecht aus. Es gibt ja auch andere Pipelines teilweise, die über die Ukraine laufen oder auch über Polen. Es gibt noch die Jamal-Pipeline zum Beispiel. Das sind alles politische Entscheidungen, dass solche Pipelines nicht mehr bedient werden, dass man darüber nichts mehr bezieht. Ein Unternehmer beispielsweise, der jetzt sich sagt, okay, er will seine Lieferanten diversifizieren, weil er sich nicht zu sehr von einem abhängig machen will. Das ist ja durchaus auch eine nachvollziehbare Entscheidung, kann man ja machen. Dann muss man aber, bevor man aus einem Vertrag aussteigt oder ihn reduziert, ich bin ja der Meinung, aus allen Verträgen können wir gar nicht raus, weil wir keine Alternativen haben. Aber selbst wenn man es reduzieren will, das macht man doch erst, wenn man Alternativen hat und die auch sichergestellt sind. In der deutschen Politik, das war ja von Anfang an ein Druck, der auch von den Amerikanern kam. Wir betätigen uns ja hier einfach als unterwürfige Vasallen. Es war immer amerikanische Politik, zum Beispiel die Nord Stream Pipelines anzufeinden, auch mit Sanktionen zu überziehen, weil das natürlich nicht im amerikanischen Interesse war. Ich hatte vor einiger Zeit gelesen, das ist wirklich interessant, schon quasi noch in der Zeit des Kalten Krieges unter Helmut Schmidt, wo die erste Energiepartnerschaft ja mit der damaligen Sowjetunion geschlossen wurde, also wo man begonnen hat, im Grunde russisches Gas zu kaufen, sind die Amerikaner auf den Tisch gestiegen und haben massiven Druck gemacht, haben auch damals schon gesagt, ihr könnt doch von uns haben. Die hatten zwar da noch nicht, gab es noch keine Fracking-Technologie, aber sie wollten das unter gar keinen Umständen. Also deutsche Industrie, russische Rohstoffe, das sollte immer auseinandergebracht werden. Und gut, damals hatten wir eben einen Bundeskanzler wie Helmut Schmidt, der souverän gesagt hatte, wir machen das jetzt, da können die noch so bellen. Aber solche Bundeskanzler haben wir eben seit langem nicht mehr. Also da muss man sogar sagen, Merkel hat zumindest in dem Punkt noch einigermaßen gestanden. Also die hat das ja durchgezogen. Aber danach war eben rum.
0: Danach war es vorbei und Herr Merz hat ja nun die wirklich Meisterleistung fertiggebracht, sich mit Herrn Trump zu verzanken, in Richtung Putin weiter zu eskalieren und gleichzeitig eine unglückliche Figur in China abzugeben. Also ich denke, die außenpolitische Isolation von Deutschland wird zunehmen, das werden wir auch wirtschaftlich merken. Ich möchte gerne nochmal zurück auf die Frage des Haushalts. Wir werden nochmal auf die Wirtschaft dann später etwas genauer eingehen. Was denken Sie, was müsste die Regierung tun, um einen ausgeglichenen Haushalt hinzubekommen?
1: Ich denke, aktuell kann sie das kaum. Die klügere Frage wäre, was kann sie tun, um die Neuverschuldung deutlich zu reduzieren? Also in einer so dramatischen Krise, wie wir jetzt sind, ist ein ausgeglichener Haushalt fast nicht machbar. Also man kann sagen, sie müsste wieder für Wirtschaftswachstum sorgen. Dann würde sie auch wieder mehr Einnahmen haben und dann wären die Perspektiven andere. Aber wenn man sich anguckt, wofür werden denn die Schulden ausgegeben, dann sieht man schon ziemlich deutlich, wo man sparen kann. Zum einen haben wir eine wirklich unglaubliche Aufrüstung. Also in einer Situation, wo bei uns die Brücken brockeln und die Schule in einem wirklich beklagenswerten Zustand sind, weil sie nicht mehr in der Lage sind, jedem Kind auch nur noch ordentlich Rechnen, Lesen und Schreiben beizubringen. In einer solchen Situation haben wir innerhalb kürzester Zeit unsere Ausgaben für Militär und Aufrüstung verdoppelt. Und das sind wirklich vielfach auch völlig sinnlose. Ich sage nicht, wir sollten uns auf einen Krieg vorbereiten, das halte ich sowieso für falsch. Aber selbst wenn man sich die Kriege anguckt, die auf dieser Welt so geführt werden, mit Panzern werden sie eben nicht mehr geführt. Und das ganze Beschaffungswesen, das wir in Deutschland haben, ist so intransparent. Und der Staat lässt sich da in einer Weise von den Rüstungslobbys über den Tisch ziehen, dass die Preise ja immer weiter explodieren. Also wir verbrennen dort Milliarden und Abermilliarden an Steuergeld. Man muss ja einfach sehen, wir haben ja die Ausgaben seit 2021 mehr als verdoppelt. Also das ist Wahnsinn, was dort jetzt in diese Aufrüstung fließt, weil Deutschland wieder größte Militärmacht Europas werden will. Das führt ja auch bei unseren Nachbarn schon eher zu Sorgen und zu Bedenken. Also die Welt wartet nicht darauf, dass Deutschland wieder größte Militärmacht Europas wird. Und das bringt uns auch überhaupt nichts. Dann haben wir viele andere Dinge, die finanziert werden und auch in den letzten Jahren finanziert wurden, wo man sagen muss, so unseriös mit dem Steuergeld umgehen. Also das war die ganze Corona-Zeit. Alleine, was diese Lockdowns uns gekostet haben. Die meisten Unternehmen haben ja nicht wirklich Stützen bekommen, haben sie dann teilweise auch zurückzahlen müssen. Aber trotzdem hat es ja alles viel gekostet. Impfstoffe wurden eingeführt. Herr Lauterbach hat 7 Impfungen pro Bundesbürger gekauft. Der größte Teil wurde dann, was glaube ich auch ganz gut war, einfach nur wieder vernichtet. Aber es hat viel Geld gekostet. Herr Spahn, der immer noch eine große Karriere vor sich hat, hat 6 Milliarden in Masken versiebt. Wir haben ein Gesundheitswesen. Da sind wir jetzt auch in der aktuellen Situation. Das zahlen zwar überwiegend die Versicherten, aber der Staat müsste ja mehr zuschießen, nämlich zum Beispiel die Gesundheitskosten der Bürgergeldempfänger. Wir haben das zweiteuerste Gesundheitswesen der Welt, aber wir haben bei weitem nicht das zweitbeste. Das sieht man auch an der Lebenserwartung. Das heißt, wir bezahlen Mondpreise für Pharmaprodukte viel höher als andere Länder. Das sind ja auch alles Ausgaben, die letztlich, also auch wenn es die Versicherten tragen, es sind ja alles Ausgaben, die auch irgendwie über den Haushalt laufen. Wir haben ein Gesundheitssystem, das völlig falsche Anreize setzt, also teure Apparatemedizin, also besonders teuer. Da ließe sich viel, viel Geld sparen. Wir drangsalieren die Unternehmen mit Auflagen, die ja auch in den Unternehmen Geld kosten und dann, und zwar viel Geld, gerade bei mittelständischen Unternehmen mit Berichtspflichten. Dieses Geld kann dann nicht investiert werden, weil es verschleudert wird. Wir haben eine Situation, wo immer wieder Entscheidungen getroffen werden, auch Technologien zu subventionieren. Wir subventionieren ja zum Beispiel E-Autos immer noch sehr, sehr hoch. Luxuswagen bis zu 100.000 Listenpreis. Also das ist alles völlig irre.
0: Vor allen Dingen subventionieren wir dadurch chinesische E-Mobilproduktion. Das ist ja noch die Absurdität, die dahinter steckt. Das heißt, die wirklich Ingenieurleistung, einen Verbrenner zu bauen, die gerät in Vergessenheit. Ein E-Auto kann jeder bauen, dann entwickeln sie halt eine Batterie und machen einen Computer draus. Das war's dann eigentlich schon. Das heißt, das ist eine absurde Subventionspolitik, die da stattfindet. Da gebe ich Ihnen vollkommen recht. Wenn wir sagen, ausgeglichener Haushalt, ich denke schon, dass man da ein Stück weit hinkommen kann, weil
2: Sie haben mit allem recht, was Sie sagen über diese krisenhaften Situationen, was da ausgeglichen werden muss alles. Ich habe das einmal durchgerechnet. Wenn man sehr konservativ rangeht, können Sie sofort 60 Milliarden streichen in diesem Haushalt. Wir leisten uns beispielsweise ein Ministerium, das Bürokratie abbauen soll. Und wir beginnen mit Bürokratieabbau, mit Bürokratieaufbau. Das ist absurd. Kein Mensch braucht das BMZ, das Bundesministerium für Zusammenarbeit. Das ist mal entstanden, weil es zu wenig Ministerposten für die FDP gab. Und dann hat man zwei Abteilungen aus dem Wirtschaftsministerium ausgegliedert und daraus ein Ministerium gemacht. Worauf ich hinaus will, ist, wir haben, wenn Sie den Haushalt durchgehen, und da bin ich noch nicht beim Thema Rüstung, da haben wir so viele Positionen, wo man streichen kann, wo man zusammenlegen kann. Am Ende braucht man wahrscheinlich auch nur 5 bis 6 Ministerien. Wenn man es genau betrachtet, dann kämen wir schon auf Einsparungen, sondern wahrscheinlich auch, wenn man es richtig anstellt, auf Leistungssteigerungen.
1: Wir könnten viel sparen. Es gibt ja auch eine Berechnung, wenn man alleine die Rüstungsausgaben da einfriert, wo sie 2021 waren. Und die waren nicht niedrig. Die waren ja in den Jahren davor auch schon gestiegen. Dann würde man im Kernhaushalt in dieser Legislatur über 270 Milliarden einsparen. Also das wäre schon ein richtiger Posten, alleine das. Es gibt genügend Subventionen, die unsinnig sind, die man sich sparen könnte. Allerdings gibt es auch genügend Ausgaben, die nicht getätigt werden, die notwendig wären. Also wir haben jetzt über Energie gesprochen als wichtigen Standortnachteil, also die teure Energie in Deutschland. Auch die verrottende Infrastruktur ist ein massiver Standortnachteil. In vielen Ländern sind Glasfasernetze viel ausgebauter, immer mehr Brücken, da können keine LKWs mehr drüber fahren. Das deutsche Schienennetz, also wenn man mit Leuten, die sich da auskennen, redet, die sagen ja, Deutschland ist ja in der Mitte Europas und vieles, was logistisch läuft, auch an Gütertransport, läuft ja halt übers deutsche Schienennetz, muss ja durch. Und die sind immer froh, wenn sie Deutschland hinter sich haben, weil das einfach hier so schlecht ist, weil es einfach nicht gewartet wurde. Oder wir müssten dringendst, und das würde aber Geld kosten, natürlich in unser Bildungssystem investieren. Also das ist ja auch ein enormer Standortnachteil, wenn wir junge Menschen nicht mehr halbwegs angemessen ausbilden. Also das ist ja ein Drama, was sich zurzeit in den Schulen abspielt.
2: Die Bildungsreform ist ja nicht nur eine Frage von Geld. Also wo ich immer diesen Streit gerne führe, ist, das hat zwei Komponenten, was Sie gerade gesagt haben, eine Frage der Finanzierung. Die andere Frage ist, dass man aus dem Bildungssystem inzwischen den Faktor Leistung rausgekürzt hat.
1: Ja, wobei die Kinder auch kaum noch eine Chance haben, Leistung zu bringen, weil man ihnen elementare Grundfertigkeiten nicht mehr beibringt. D'accord. Also ich bin sehr für ein leistungsorientiertes Bildungssystem. Ich halte auch viele Reformen in den Lehrplänen nicht für sinnvoll. Also bis dahin, dass man, ich meine, es gibt ja solche Vorschläge, gerade auch aus dem grünen Bereich, aber leider ist das inzwischen ja bis in die CDU. Also Noten brauchen wir nicht mehr und eigentlich mit Autokorrektur muss man auch nicht mehr richtig Rechtschreibung können. Und dann ist irgendwann die Frage, was muss man überhaupt noch können mit dem Zeitalter von KI so ungefähr. Also das ist ja eine völlig idiotische Politik. Es gibt genügend Belege, dass die geistige Entwicklung eines Kindes oder eben später auch des Erwachsenen sehr davon abhängt, dass es früh gefordert wird, dass es eben auch Dinge lernt, dass es auch Dinge, ja, ich sage jetzt nicht, ich will jetzt kein Pauken, aber natürlich, ja, bestimmte Dinge muss man auch einfach, da muss man immer wieder üben. Also, und dass Menschen nicht mehr richtig schreiben können und teilweise noch nicht mal richtig sprechen können, also das ist, hat ja auch was mit gescheiterter Integration zu tun, was ja auch so ein Problem ist, über das man lieber nicht gern redet. Und es ist aber ein riesiges Problem. Es hat nur, findet nur nicht in den Schulen der Politikerkinder statt, weil es in den Schulen der ärmeren Wohnbezirke ist. Wenn dann 80% in einer ersten Klasse kein Wort Deutsch können, wie soll man so eine Klasse wirklich sinnvoll beschulen? Also sprich, wie soll man diesen Kindern etwas beibringen? Das ist ja einer der Gründe, warum das Bildungsniveau so massiv im Sinkflug ist. Neben den Schulschließungen aus der Corona-Zeit, die sich ja immer noch rächen, und eben auch falschen Lehrplänen, wo man gar nicht mehr irgendwie auf das Erwerben von Fähigkeiten Wert legt, sondern irgendwelche wolkigen Ideen damit verbindet. Es ist richtig, es ist nicht nur eine Frage des Geldes, aber es ist auch eine Frage des Geldes, weil Bildung braucht Lehrer. Und wir haben in Deutschland einen wirklich dramatischen Lehrermangel. Kinder brauchen nicht Laptops, sie brauchen Lehrer. Die brauchen Menschen, die mit ihnen üben, die sich mit ihnen hinsetzen. Und zwar vor allem brauchen es die Kinder, deren Eltern das nicht abdecken können. Und das ist ja die große Ungerechtigkeit des deutschen Bildungssystems. Und die hat sich in den letzten Jahren nochmal verstärkt. dass die Perspektive eines Kindes, auch die Chancen im Bildungssystem massiv davon abhängen. Ja, hat es eben Bildungsbürgertum, Eltern, die setzen sich hin, die nehmen sich die Zeit, die üben, die machen alles. Oder hat es eben Eltern,

0: eben einfach so einen Preis auch quasi limitiert. Und das machen wir nicht.
1: Die Firmen würden Ihnen ja jetzt entgegnen, wir haben halt hohe Kosten für die Forschung und das Medikament muss dann irgendwann diese Forschungskosten auch wieder einspielen.
0: Ja, das muss es in anderen Ländern auch. Und wir sehen ja, wie die Renditen gestiegen sind. Also erstens, ein Teil der Forschung ist tatsächlich auch öffentlich finanziert. Wir hatten ja diesen Fall in der Corona-Zeit. BioNTech wurde plötzlich also eines der wertvollsten Unternehmen dieser Welt. Die Technologie oder die Forschung, die am Ende diesen mRNA-Impfstoffen zugrunde lag, die ja eigentlich einen anderen Aspekt hatten, die waren ja mal aus der Krebsforschung. Diese Grundlagenforschung ist von Universitäten finanziert worden. Also ein erheblicher Teil der medizinischen Forschung findet an Universitäten und öffentlich finanzierten Instituten statt. Ja, auch die Unternehmen forschen, aber das rechtfertigt nicht diese völlig schamlosen Gewinnspannen, die wir ihnen ermöglichen. Das hat was mit Lobbyismus und mit Käuflichkeit und ja, man muss ja dann nur mal hinschauen, wo so Gesundheitsminister später mal landen, wenn sie nicht mehr in der Politik sind. Also irgendwie Herr Lauterbach wird jetzt gehandelt als neuer WHO-Chef. Also ich weiß nicht, um Gottes Willen, ob er das wird, aber irgendwo wird er sicherlich noch weich landen, wo er mehr Geld verdient als jetzt im Bundestag. Das ist eben eine Käuflichkeit von Politik, aber es müsste nicht so sein. Und andere Länder belegen, dass es auch anders geht. Wo wir wirklich ein richtiges Problem haben, sind Fehlanreize im Gesundheitssystem selbst. Krankenhäuser hatten früher eigentlich so einen Versorgungsauftrag. Schon, die sollten sich rechnen, aber sie mussten nicht gewinnorientiert arbeiten. In dem Augenblick, wo ich Krankenhäuser verpflichte, gewinnorientiert zu arbeiten, nutzen sie natürlich alle Möglichkeiten, Behandlungsmethoden zu priorisieren, die besonders teuer sind, weil man mit denen eben mehr Geld verdient. Und das macht aber das Gesundheitssystem besonders teuer. Also die Deutschen sind sicherlich nicht hüftlahmer und als andere, aber wir haben also gigantisch viele Hüftoperationen, Knieoperationen, viel, viel mehr als andere Länder, weil natürlich eine solche Operation viel mehr Geld bringt als eine verordnete Physiotherapie, obwohl für den Patienten oft die Physiotherapie besser ist, als immer sofort und das Messer und möglichst teure Apparate einzusetzen. Also das sind Fehlanreize. Auch die Konkurrenz, wir haben ja im BSW zum Beispiel mit dem Professor Schrappe, das sind ja sehr, sehr kluge Leute. Wir haben ja so einen Arbeits- und Expertenrat Gesundheit, die haben sich das angeguckt. Diese Konkurrenz zwischen den einzelnen Gesundheitssektoren, also zwischen Krankenhäusern auf der einen Seite, dann den ambulanten Medizinern, die sich ja auch, die werden ja immer mehr von Finanzinvestoren geschluckt. Letztens war ich bei einem Arzt, der hat mir sein Leidwesen geklagt. Der hat jetzt also auch so eine Beteiligungsgesellschaft im Nacken und muss jetzt auch richtig Gewinn machen. Und die konkurrieren ja miteinander. Das heißt, sie schieben sich die unrentablen Patienten zu und sie versuchen bei den rentablen möglichst viel abzugreifen. Das ist ein nicht funktionierendes Gesundheitssystem. Und es kommt noch ein Punkt hinzu. Wir machen viel zu wenig für Prävention. Auch da sind andere Länder besser. Ich meine, wir müssen ja mal sehen, wir haben sehr hohe Gesundheitsausgaben. Wir haben aber in Deutschland bei weitem nicht die höchste Lebenserwartung im Vergleich zu anderen Ländern. Und das, was jetzt ist, ist einfach nur, wir belasten die Leute noch stärker. Also, dass sie jetzt noch mehr bezahlen müssen für Zahnersatz, für Medikamente, wo sowieso schon alles immer teurer geworden ist. Das ist auch eine riesige Ungerechtigkeit. Auch die Privatversicherten leiden ja unter den Kostenexplosionen. Also auch bei den Privatversicherten, die allerdings immer noch in dieser Zweiklassenmedizin natürlich die bessere Karte gezogen haben, weil sie zumindest nicht monatelang auf den Facharzt warten müssen und ähnliches und bevorzugt behandelt werden. Aber wir haben auch da das Problem, junge Leute werden mit billigen Verträgen gelockt, wurden das auch in den letzten Jahren. Je älter jemand wird, desto teurer wird die Privatversicherung. Meistens kann er gar nicht mehr raus, weil er darf ja dann auch nicht zurück. Wir haben sicherlich ein Problem in absehbarer Zeit, dass alte Menschen auch ihre Privatversicherung nicht mehr bezahlen können, weil das einfach dieses Gesundheitssystem viel zu teuer und zu dysfunktional ist.
1: Können Sie mir einen Satz, weil ich möchte ganz gerne noch zu einer anderen Frage kommen, einen Satz oder sagen wir zwei Sätze zum Thema Rentenreform sagen?
0: Ja, das ist eine richtig zynische Debatte, weil wir haben eine öffentliche Diskussion, die den Eindruck erweckt, die deutschen Renten seien besonders hoch und die Alten würden also sozusagen den Jungen die Haare vom Kopf fressen. Die Wahrheit ist, die deutschen Renten sind im Vergleich anderer EU-Länder besonders schlecht. Also wir haben ein niedriges Rentenniveau. Und das, was Merz gesagt hat, Rente wird in Zukunft Basissicherung sein, Ja, das ist ja jetzt schon für die jungen Leute die Perspektive. Und das ist aber schlimm. Also er hat das eben positiv gesehen. Das ist natürlich ein Problem.

0: Leben, aber so zu tun, als hätte er hier etwas vorgeschlagen, was ganz schlimm wäre, das ist das, was das Ergebnis der Rentenreform, an denen die SPD fleißig beteiligt war, der letzten Jahre ist. Die Rente sichert keinen Lebensstandard mehr, sondern die Rente ist im besten Fall noch eine Basisabsicherung für viele Menschen, noch nicht mal mehr, die sind im Alter arm. Das heißt, wenn man eine ordentliche Rentenreform machen wollte, müsste man beispielsweise nach Österreich schauen. Die haben ein vernünftiges Rentensystem. Da zahlen alle ein. Sie haben also nicht die Zweiteilung. Zumindest wird die schrittweise überwunden zwischen Beamten und Normalversicherten. Und aber nicht dadurch, dass man jetzt die Beamten so viel schlechter stellt. Aber es ist ein System, in das alle einzahlen und das im Schnitt für einen langjährig Versicherten immerhin 800 Euro Rente im Monat mehr bringt. Und wenn man wissen will, wie das funktioniert, muss man Österreich analysieren. Die haben eine geringfügig andere Demografie. Das stimmt, das ist ein Faktor, den wir nicht einfach so aus dem Hut zaubern können. Aber die meisten anderen Dinge könnten wir kopieren und hätten zumindest vielleicht dann nicht 800 Euro mehr, aber 500 Euro mehr für jeden. Das wäre ja schon mal ein sehr großer Gewinn. Und einen Punkt muss man natürlich bei Rente auch immer noch sagen, wenn dieses Gejammer über unsere Demografie. Also Deutsche haben immer weniger Kinder, immer mehr Ältere. Alles, was jetzt diskutiert wird, Abschaffung des Ehegattensplittings, Abschaffung der kostenlosen Mitversicherung von Frauen, in einer Situation, wo wir nicht eine gut ausgebaute Kita-Struktur haben, bedeuten all diese Dinge, dass wir noch weniger Kinder haben werden in nächster Zeit. Also zu jammern, dass wir keine Kinder haben und das Land immer kinderunfreundlicher zu machen, und familienunfreundlicher ist natürlich wo auch eine Politik, die einfach nur zum Weglaufen ist.
1: Sie sind ja in der politischen Konkurrenz, Sie stehen einer politischen Partei vor. Ich würde Sie gerne bitten, jetzt zu den Parteien, die ich sage, ein, zwei Sätze zu formulieren. Ich beginne mit den Grünen.
0: Ja, das ist eben das Sprachrohr der privilegierten urbanen Mittelschichten, die mit ziemlicher Überheblichkeit den anderen das Leben verteuern und sich dann noch meinen oder dann noch glauben, dass sie gute Menschen seien.
1: Linke.
0: Die Linke hat es geschafft, große Teile oder erhebliche Teile der grünen Wählerschaft zu erreichen, indem sie eben tatsächlich diesen Weg konsequent zu Ende gegangen ist, um die zu werben und nicht mehr um die Ärmeren und weniger Ausgebildeten. Aber das gilt heute als links. Früher war links mal was anderes.
1: Ja, Sie hatten ja mal geschrieben über die Lifestyle-Linken, oder?
0: Ja, also das ist ja die Selbstgerechten, das war ja mein letztes Buch und das hatte ja hauptsächlich auch dieses Thema, wie sich die Begriffe verändert haben. Also was früher als links und rechts galt und was heute mit diesen Begriffen assoziiert wird, das hat ja nichts mehr miteinander zu tun. Also in beider Hinsicht, also auch eine begrenzte und kontrollierte Migration, also Begrenzung von Migration war früher mal links. Die SPD, also es war Brandt, der hat damals das Anwerbeabkommen gestoppt und auch war immer so, dass eigentlich die Sozialdemokratie wusste, wenn man den Sozialstaat nicht überfordern will, dann darf man Einwanderung in den Sozialstaat nicht zulassen. Aber das ist eben heute völlig anders.
1: SPD, wo wir schon mal bei der SPD sind.
0: Ja, die Partei hat einfach alles verloren, für das sie mal stand und logischerweise dann auch nach und nach immer mehr von ihren Wählern. Also warum soll man diese Partei wählen? Also ich wüsste nicht, was die irgendwie noch originär hat. Also das war mal eine gute Außenpolitik, Willy Brandt, Ostpolitik. Es war die Verteidigung des Aufstiegsversprechens, alles weg.
1: Also ich habe mal formuliert, die SPD ist eigentlich keine Partei mehr, sondern nur noch ein Apparat. Und deswegen glaube ich, besteht auch wenig Hoffnung, dass es eine Renaissance gibt. Das bedeutet, die Partei müsste sich ja völlig neu erfinden.
0: Ja, ich meine, sie hat ja auch einfach das Personal nicht, das wenigstens den Willen dazu hätte.
1: AfD.
0: Ja, die AfD ist zurzeit eben der Kristallisationspunkt oder der Anzugspunkt von allen, die protestieren wollen. Ich habe große Zweifel. Ich meine, die AfD will ja eigentlich vor allem mit der CDU regieren. Das sagt sie ja auch sehr deutlich, weil sie tatsächlich in vielen Dingen Überschneidungen hat mit der CDU. Es ist eine Idiotie gewesen, seit Jahren die AfD in dieser Weise auszugrenzen, auch weil man sie dadurch immer stärker gemacht hat. Und ich plädiere dafür, dass man Demokratie ernst nimmt. Und das heißt, wenn 30-40% jetzt vielleicht im Osten eine Partei wählen, dann muss es eine Regierung geben, die in welcher Form auch immer das ernst nimmt und einbezieht und nicht immer größere Brandmauerkoalitionen nur um die AfD draußen zu halten.
1: Bin ja mal gespannt, wie es in Sachsen-Anhalt ausgeht, wenn auch BSW in den Landtag kommt, wenn es eine starke AfD fast an der 40% Marke gibt, wie dann die Verhandlungen aussehen werden zwischen CDU und Linke beispielsweise. Das wird nochmal ein spannendes Thema, glaube ich.
0: Ich weiß, dass viele Menschen denken, es ändert sich nur, weil es wenn die AfD die absolute Mehrheit kriegt. Ich glaube, das ist keine wünschenswerte Perspektive, weil es in der AfD eben auch Tendenzen gibt, zum Beispiel Meinungsfreiheit nur da zu verteidigen, wo es die eigene Meinung betrifft. Wenn die AfD ganz alleine regieren kann, habe ich die große Sorge, dass das nicht gut ausgeht. Deswegen hoffe ich, dass wir da eine Konstellation bekommen, die Veränderung ermöglicht, aber nicht eine sozusagen absolute Mehrheit der AfD.
1: CDU, CSU.
0: Gilt fast das Gleiche wie für die SPD. Also hat eine äußere Hülle, ehrlich gesagt BlackRock, Merz. Das war ja auch nicht die alte CDU, Finanzkonzerne. Die alte CDU war Mittelstand, Haftung, Verantwortung, auch soziale Marktwirtschaft, also nicht sozusagen Ellenbogengesellschaft, alles weg.
1: Herzlichen Dank für das Gespräch, Frau Wagenknecht.
0: Sehr gerne.
1: Und ja, alles Gute auf den Weg gewünscht.
0: Vielen Dank.
1: Das war für Sie Klaus-Rüdiger May im Kontrafunk mit Wirtschaft und Gesellschaft.

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1: In Rumänien ist die proeuropäische Regierung von Ministerpräsident Ilie Bolojan durch ein Misstrauensvotum gestürzt worden. 281 von 464 Abgeordneten stimmten im Parlament in Bukarest für den Antrag, den die Sozialdemokraten, PSD, gemeinsam mit der rechten Partei AUR eingebracht hatten. Auch kleinere rechte und sehr rechte Fraktionen unterstützten das Votum. Auslöser waren vor allem Bolojans Sparpolitik sowie Pläne zur Teilprivatisierung staatlicher Unternehmen. Die PSD hatte die Regierung bereits im Vormonat verlassen, nachdem sie zuvor zentrale Reformen mitgetragen hatte. Bolojan führte seither eine Minderheitsregierung. Präsident Nico Zurdan muss nun einen neuen Regierungschef vorschlagen. Scheitern zwei Kandidaten im Parlament, sind Neuwahlen möglich. Dan schloss zuletzt aus, einen von der AUR unterstützten Kandidaten zu nominieren. Das deutsche Bundeskriminalamt BKA warnt vor einer möglichen Gefährdung für Polizeikräfte durch die linksextreme Szene. Anlass der in einem internen Schreiben verbreiteten Warnung ist ein Drohbrief, der Ende Februar auf der Plattform Indymedia veröffentlicht wurde. Die Gruppierung Antifa United ruft darin dazu auf, persönliche Daten von Polizeibeamten sowie Vertretern der Justiz zu sammeln. Nach Angaben des BKA liegen derzeit keine konkreten Hinweise auf eine unmittelbare Gefährdung einzelner Personen vor. Dennoch könne der Beitrag geeignet sein, radikalisierte Akteure zu Straftaten wie Ausspähungen, Sachbeschädigungen oder Einschüchterungen zu motivieren. Besonders im Fokus stehen laut BKA Personen, die mit Verfahren im Zusammenhang mit dem Linksextremisten Maya T. befasst sind. In diesem Zusammenhang seien auch schwerere Delikte wie Brandstiftungen oder körperliche Angriffe nicht auszuschließen. Die Behörden der Stadt Hamburg können das Ausmaß von Sozialleistungsmissbrauch weiterhin nicht vollständig beziffern. Das geht aus einer Antwort des Senats auf eine parlamentarische Anfrage hervor. Demnach entstehen zwar Schäden in Millionenhöhe, eine umfassende Gesamtübersicht fehlt jedoch. Nach Angaben der Finanzkontrolle Schwarzarbeit belief sich der festgestellte Schaden im vergangenen Jahr auf knapp 3 Millionen Euro. Auch die polizeiliche Kriminalstatistik weist zusätzliche Beträge aus. Für die vergangenen beiden Jahre wurden rund 1,5 bzw. knapp 2 Millionen Euro registriert. Eine zentrale Datenerfassung existiert dabei nicht. Besonders im Jobcenter fehlen systematische Auswertungen, zehntausende Fälle müssen einzeln geprüft werden. Mehrere Behörden sind an der Bekämpfung beteiligt, der Datenaustausch gilt jedoch als eingeschränkt. Unter den Politikern der Altparteien macht sich zunehmend Angst vor Wahlgewinnen der AfD in den ostdeutschen Bundesländern breit. Sachsen-Anhalts früherer Ministerpräsident Rainer Haseloff, CDU, etwa hat Schülern gedroht, dass ihre Abiturzeugnisse in diesem Fall nicht mehr überall anerkannt würden. Es sei möglich, dass Hochschulen in anderen Bundesländern derartige Qualifikationen nicht mehr akzeptierten, sagte er im Spiegel. Nach seinen Worten wären auch der Austausch der Sicherheitsbehörden sowie die Transfergelder von EU, Bund und dem Finanzausgleich in Gefahr. Ähnlich äußerte sich der abgewählte Ministerpräsident in Thüringen, Bodo Ramelow, Die Linke. AfD-Wähler dürften sich bei einem Wahlsieg nicht beklagen, dass danach angeblich demokratische und rechtsstaatliche Standards erodierten, sagte er. Bereits zuvor hatten Politiker der Altparteien ins Spiel gebracht, im Falle eines Wahlsiegs der AfD sensible Daten zu löschen. Behindertenorganisationen haben die Reformpläne des österreichischen Bildungsministers Christoph Wiederkehr für mehr Inklusion an Schulen scharf kritisiert. In einem offenen Brief warnen sie, zentrale Reformpunkte könnten die schulische Teilhabe von Kindern und Jugendlichen mit Behinderung eher verschlechtern als verbessern. Kritik gibt es unter anderem an den geplanten Regelungen zu zusätzlichen Schuljahren sowie an Änderungen bei der Lehrerausbildung und beim sonderpädagogischen Förderbedarf. Zugleich sprechen Gewerkschaften und Elternvertretungen von einem Versorgungsnotstand. An Pflichtschulen fehlten derzeit rund 4000 Stellen. Dies führe vermehrt zu reduziertem Schulbesuch, Suspendierungen und Schulabstinenz. Soweit die Nachrichten im Kontrafunk. Die Redaktion hatte Katharina Kleppe, Sprecher war Carlo Kitzlinger.
2: Hallo und herzlich willkommen im Kontrafunk. Mein Name ist Verena Strauß und Sie hören die Sendung Carte Blanche, das Format für anderes, für Neues, für auch mal Überraschendes. Heute spreche ich mit dem Dachdeckermeister Johannes Heine über das Leben in der ehemaligen DDR. Wenn wir Menschen mit unseren Lebensumständen nicht zufrieden sind, dann haben wir in der Regel einige Möglichkeiten zur Veränderung. Den Arbeitsplatz wechseln, neue Wohnung, neue Möbel. Manche Menschen wandern auch aus, wechseln das Land. Aber was, wenn das gar nicht möglich ist, weil um das Land, in dem du lebst, eine Mauer gebaut wurde? Wer die Landesgrenze unangemeldet überquert, wird schlimmstenfalls erschossen oder landet im Gefängnis. So war das damals in der DDR, der Deutschen Demokratischen Republik. Schon vor dem Bau der Mauer war das Überqueren der Grenze nicht ganz einfach und das Leben innerhalb dieser ebenfalls. Ich sag das als geborener Wessi, der die DDR nur, aber immerhin, bei Besuchen der Urgroßmutter erlebt hat, also als Kind. Und um Ost und West zusammenzufügen, habe ich mir Johannes Heine eingeladen. In Cottbus geboren, er hat die DDR 37 Jahre lang live erlebt. Hallo Herr Heine, willkommen.
3: Ja, schön, dass ich hier sein darf.
2: Sie sind Dachdeckermeister. Der Betrieb ist in Grimma bei Leipzig.
3: In Grimma, ja. Hm.
2: Und ja, ganz offenkundig hat das Regime der DDR Sie ja nachhaltig beeindruckt, denn sonst wären Sie jetzt nicht hier und würden mit mir über die DDR sprechen. Sie hätten kein Buch drüber geschrieben und Sie würden auch keine Vorträge darüber halten, oder? Würden Sie das so sagen? Das war schon ein beeindruckendes Erlebnis.
3: Ja, ich habe eigentlich immer mit meinem Schicksal gehadert, warum ich zu den 17 Millionen gehöre und nicht zu den 70 Millionen. Und ja, ich hätte auch gerne die andere Seite gehabt. Wir hatten nämlich Kontakt mit der anderen Seite durch Verwandtschaft, Bekanntschaft, Westpakete und Westfernsehen. Und dadurch war mir das schon bekannt. Und ich habe das ein bisschen bedauert, dass ich in einem System leben muss, die ja freiheitlich eine ganz andere Auffassung haben als ich selber.
2: Sie haben ja trotzdem einiges kreiert, das sage ich jetzt auch ein bisschen scherzhaft, aber Sie haben 11 Enkel, die Ihnen gerne auch mal zuhören, wenn Sie über die DDR erzählen. Sind die neugierig oder wie reagieren die darauf?
3: Naja, so sehr neugierig sind die gar nicht. Das wundert mich eigentlich ein bisschen. Da waren wir, wenn ich an meine Kindheit denke, wesentlich neugieriger zu den Großeltern gegenüber und haben sie ausgefragt und haben auch gerne nochmal wieder was gefragt, was wir schon dreimal gehört haben, um es einfach nochmal zu hören, weil es spannend war. Das ist heute nicht mehr so. Und ich habe auch festgestellt, dass bei den jungen Leuten, bei den Enkeln, DDR gar nicht so sehr die Rolle spielt. Und auch im Geschichtsunterricht in der Schule wird so ein bisschen stiefmütterlich behandelt. Und da kam ich auf die Idee, schreib doch einfach mal dein Leben auf. Du warst schließlich von 1954 in dieser DDR mit dabei. Und pack da ein bisschen Geschichte dazu und würz das mit ein bisschen Humor. Lesen soll ja auch Spaß machen. Und schreib's auf. Und dann, ja, auch wenn ich vielleicht mal nicht mehr bin, dann können andere mal nachlesen, wie das so war. Und ich habe richtig Spaß beim Schreiben gefunden. Mit jedem Satz, der dazu kam, war das eigentlich eine angenehme Geschichte. Ja, und dann ist das so gewachsen.
2: Jetzt sagen Sie das so ganz fröhlich. Ich sehe ja Sie sogar. Wir sind ja in der ehemaligen DDR gerade, während wir dieses Gespräch führen. Und trotzdem gab es ja, ich habe das Buch auch gelesen, ja auch Zeiten, also ganz offenkundig, die nicht so dolle waren. Ne? Wenn Sie sich atmosphärisch mal zurückerinnern, also so, wie hat sich das angefühlt, auch so mit dem Vergleich, den Sie jetzt haben, in diesem Regime zu leben, also als Kind vielleicht mal zunächst?
3: Naja, ich bin ja auch in einem christlichen Haus aufgewachsen. Also wir waren katholisch oder sind immer noch katholisch. Und da gab's Pionier, FDJ, das gab's alles nicht. Und wenn ich gefragt habe, warum? Ja, wir sind katholisch. Und bis zur Schule war auch dieses katholisch sein, dieses in die Kirche gehen überhaupt kein Problem. Das war das Normalste der Welt für mich. Und dann in der Schule merkte ich schon, dass ich anders bin wie die anderen und dass ich einer der wenigen bin, die anders sind in dieser Beziehung. Und das hat mich schon nachdenklich gemacht und hat mir auch gezeigt, wo die Grenzen sind in diesem System. Wenn man in diesem System mit allem einverstanden war und sein Ding gemacht hat, da konnte man ganz gut leben. Und wenn man halt anderer Meinung war, dann musste man sich schon hin und wieder auch mal überlegen, was man sagt, wie man sagt, wo man was sagt. Dann musste man schon drüber nachdenken, auch von frühester Kindheit an.
2: Haben Sie da ein Beispiel?
3: Ja, da fällt mir jetzt so ad hoc eigentlich nichts ein.
2: Dann frage ich mal was anderes, weil das war eine zweite Frage, die in meinem Kopf auftauchte. Erinnert Sie das an etwas? Kommt Ihnen das bekannt vor?
3: Ja, wir sind ja heute wieder in der Lage, um auch ein bisschen zu überlegen, was wir wann wo sagen. Und da muss ich dann schon überlegen, was läuft hier schief, wenn ich nicht dem Mainstream entspreche mit meiner Meinung, dann werde ich auch mal ganz schnell abgestraft und in die rechte Ecke geschoben oder irgendwelche Verschwörungstheorien, denen ich nachhänge. Also das ist schon nicht so eine Entwicklung, die ich mir eigentlich erhofft habe, als wir 89 auf die Straße gegangen sind und die ja auch zwischenzeitlich anders war, als was es jetzt ist. Das ist ja eine Entwicklung, die erst in letzten Jahren, also ich würde mal sagen, so mit Corona so richtig begonnen hat.
2: Ja, Corona hat, so ist ja der Kontrafunk auch entstanden, viel gezeigt von dem, was vorher vielleicht auch da war, aber nicht so sichtbar. Ärgert Sie das, dass wir jetzt wieder, da benutze ich Ihre Worte, wieder da sind, wo wir schon mal waren?
3: Das ärgert mich kolossal. Weil dafür sind wir 89 nicht auf die Straße gegangen, sondern wir wollten ein freiheitliches Land haben, in dem ich mir selber aussuchen kann, wo ich hinfahre, was ich tue, mit wem ich mich abgebe, was ich sage, dass ich das nicht überlegen muss, sondern dass ich frei raus, und das ist abhandengekommen. Das ist abhandengekommen und es kommt immer mehr unter die Räder. Wir müssen heute schon wirklich überlegen, was sage ich wo, mit welchen Leuten bin ich hier und auch selbst in der eigenen Familie. Mit Corona stellten wir auf einmal fest, dass auch in der Familie ganz andere Ansichten sind. Und jetzt könnte man ja auch miteinander diskutieren über diese verschiedenen Ansichten. Aber das haben wir sehr schnell gemerkt, dass das ziemlich festgefahren ist. Und dass wir uns eher entzweien würden, als dass wir wirklich darüber frei reden können, weil die Meinungen dort sehr extrem auseinandergehen.
2: Wenn Sie sagen, innerhalb der Familie, ist das alles ursprungs Ostfamilie oder wie erklären Sie sich das? Also man könnte ja jetzt auch sagen, ja, die sind doch damals 89 auf die Straße gegangen und die haben das doch verstanden. Wie kommt das jetzt?
3: Ja, wir sind ja eine Ostfamilie. Und trotzdem ist das so. Das sind eben auch die Generationen, die entwickeln sich eben auch entsprechend. Und auch wie ich mich informiere, mit wem ich mich abgebe, ja, ob ich mich zum Beispiel von diesem Umweltwahn greifen lasse oder ich weiß auch nicht, wodurch das kommt. Mir fehlt manchmal das Verständnis einfach dazu, warum die andere Seite dann so ist. Aber die Familie, dieses Zusammenleben und der Zusammenhalt ist mir da viel wichtiger, als dass ich dort tiefgreifende Diskussionen und dann wir uns möglich auseinanderdividieren. Nö, dann lassen wir es lieber außen vor und wir machen unser Ding.
2: Und das funktioniert auch. Also dass Sie, da wo Sie sonst den Mund aufmachen würden, sage ich mal, dass Sie hier dann eher ein Schrittchen zurücktreten?
3: Ja, das muss so funktionieren, weil mir die Familie wichtiger ist und dieser Zusammenhalt wichtiger ist, als dass wir uns durch diese... Und dann bin ich auch der Meinung, Sie werden schon drauf kommen.
2: Naja, eine Meinung ist ja auch eine Meinung. Es geht ja immer darum, auch wie wir damit umgehen. Ja? Das ist, glaube ich, das, was wir aktuell in der Welt auch so erleben. Wenn da Meinungen mit dem Hammer aufeinander aufprallen, dann ist das ein Unterschied, als wenn ich über eine Sache diskutiere. Sie haben mir im Vorgespräch gesagt, naja, also ich kann ja eigentlich sagen, was ich will, ne? Und ich werde ja auch nicht eingesperrt, also zumindest nicht so schnell. Aber es gibt ja auch Beispiele, also auch aus der heutigen Zeit, wo ich sage, naja, also sind schon Leute, die eingesperrt wurden, weil sie Dinge gesagt haben, die nicht ganz so angenehm waren.
3: Ja, und das kann auch sein, dass es mal früh um 6 an der Wohnungstür stark klopft oder sie eingetreten wird. Also das sind ja nur Sachen, die habe ich mir jetzt irgendwo nicht aus den Rippen geschnitten, sondern sie sind ja Tatsache. Aber ich habe ja nur ein Alter erreicht, wo ich frei sagen kann, was ich denke. Was will man mehr? Und ich denke auch, ich habe auch eine Verpflichtung, das frei zu sagen. Viele können es nicht, weil sie noch voll im Beruf stehen, weil sie Verantwortung haben. Aus den unterschiedlichsten Gründen. Und ich sage mir, nein, ich habe eine Verpflichtung, das auch nach außen zu bringen und das nach außen zu kommunizieren. Und ja, für Veränderung zu sorgen.
2: Ich habe neulich bei, weiß nicht, ob es in den sozialen Medien, einen Post gesehen. Darunter antwortete jemand, derjenige muss in den Jugendwerkhof. Da ist mir so ein bisschen die Kinnlade runtergefallen, weil ich eine Ahnung davon habe, wie es dort zugegangen ist. Klären Sie uns mal auf, Jugendwerkhof, was war das?
3: Also Jugendwerkhof, ich kenne es aus DDR-Zeiten auch nicht. Ich kenne es nur als, ja, Angstmache. Wer nicht spurt, kommt in Jugendwerkhof. Heute weiß ich, das waren reine Umerziehungsanstalten. Das waren also Einrichtungen, wo Menschen regelrecht gebrochen wurden, ja, um sie dem System gefügig zu machen. Die heutige Situation mit dem Jugendwerkhof zu vergleichen, ist, glaube ich, übertrieben. Das kann man nicht machen. Das war ein ganz perfides System. Also so weit sind wir heute noch nicht und kommen auch hoffentlich nicht dorthin.
2: Ja, zum Glück natürlich. Wir beleuchten ja beides. Also das, was war, darf ja auch gewesen sein. Trotzdem ist es natürlich interessant, darüber mal zu sprechen. Was musste man angestellt haben, um da zu landen? Also es war ja tatsächlich ein, wie so eine Art, kann man sagen, Lager für junge Menschen, die anders sprachen.
3: Naja, anders sprechen wird wohl nicht gereicht haben. Also ich muss schon irgendwo straffällig geworden sein im Sinne des Gesetzes. Und die Gesetze waren natürlich damals kommunistisch geprägt, also in diesem System. Und da konnte ich auch schon mal schief diskutiert haben und das mehrfach und vielleicht auch noch mit ein bisschen Gewalt oder ja, ich weiß nicht so genau, wann, wo die Grenze war, um in die Fänge des Jugendwerkhofes zu gelangen. Da müsste man mit Leuten fragen, die das erfahren haben. Und das wird auch, denke ich mal, viel zu wenig heute gemacht, sich auf die Menschen einzulassen, die das wirklich erlebt haben und vielleicht auch das eine oder andere wieder gut zu machen. Die könnten das genau sagen.
2: Wie würden Sie denn Ihre Kindheit beschreiben? Das ist so ein Klassiker. Wenn man Menschen fragt, Mensch, wie war denn deine Kindheit? Dann sagen ganz viele, oh, ja gut, obwohl das nicht immer der Wahrheit entspricht. Also der bewussten Wahrheit. Das ist eigentlich anders gelaufen oft.
3: Ach na ja, meine Kindheit war eigentlich, ja, dadurch, dass wir halt in einem christlichen Haus aufgewachsen sind, da waren eben schnell mal Sachen, die andere machen durften, die ich nicht machen durfte. Wir müssen also jeden Sonntag in die Kirche gehen. Und ja, wir haben auch bestimmte Sachen vielleicht nicht so gemacht, wie das in der Öffentlichkeit war. Wenn zum Beispiel Weihnachten anstand, die Adventszeit, die war immer ein bisschen ruhiger bei uns, immer ein bisschen besinnlicher bei uns und nicht so dieses Kasper-Theater und Weihnachtsmann und Weihnachtsfeiern. Das war schon ein bisschen anders und ich glaube, ich war auch ein bisschen anders, weil die Schule, da habe ich mich nicht drauf gefreut, die ging einfach los, ich musste dorthin und ja, ich musste mich dort unterordnen und damit habe ich ein bisschen ein Problem, grundsätzlich mich unterzuordnen und ja, war dadurch auch vielleicht ein bisschen ein Problem für meine Lehrer, auch für meine Eltern. In Betragen habe ich immer durchgängig eine 4 gehabt, da war ich halt also eine Konstanze, obwohl die ja ein bisschen auf der falschen Seite war. Und auch dadurch war ich vielleicht auch schulisch nicht so ganz die Leuchte. Und ich war mehr so im hinteren Feld zu finden. Und ja, 9. Klasse im Halbjahreszeugnis auch mal versetzungsgefährdet. Aber als ich dann in der Lehre auf einmal merkte, dass Theorie und Praxis zusammengehören, dann waren auf meinem Zeugnis auch auf einmal Einsen und Zweien zu sehen, die ich vorher nie gesehen habe. Außer in Musik und in Nadelarbeit, da hatte ich immer eine Eins.
2: Zu der Nadelarbeit, da kommen wir gleich nochmal. Ich will nochmal eins in puncto Religion. Also Sie sind katholisch aufgewachsen und das ist ja schon etwas eher nicht gern gesehen gewesen ist in der DDR. Ne? Also die meisten, also wenn ich das heute so erlebe, die meisten sagen, nee, wir haben da mit der Kirche nichts am Hut.
3: Es war die absolute Minderheit. Das war nicht evangelische Christen, gab es ja noch mehr wie katholische. Also da war man schon was Besonderes.
2: Was Besonderes oder auch mit Vorsicht und Abstand zu betrachten? Also wurde da die Nase gerümpft?
3: Nö, teilweise war man sogar neugierig, was wir so machen und konnte sich schon darüber unterhalten, also unter Gleichgesinnten. Was natürlich dann schwierig war, Lehrer, da kam es auch wieder auf den Lehrer an. Zum Beispiel, der Unterricht fing hier im Sozialismus nicht mit einem guten Morgen an, sondern die Schüler mussten zum Unterricht melden. Also es war so ein bisschen militärisch mit Pioniergruß und so. Und dieses Melden hätte ich auch gerne gemacht. Weil man möchte ja das, was die anderen machen, auch gerne tun. Aber ich durfte nicht, weil ich ja kein Pionier war und demzufolge auch nicht zum Unterricht das melden durfte. Und ja, das kam natürlich dann auch auf den Lehrer an. Auch im Staatsbürgerkundeunterricht, da hatte ich meistens eine andere Meinung. Und wenn dann darüber gesprochen wurde, wie schlecht und wie böse die Menschen im Westen sind, dann musste ich einfach auch sagen, dass wir Verwandtschaft im Westen haben und die sind nicht böse, die schicken uns sogar Pakete und helfen uns. Und ja, das war dann auch nicht so ganz so toll. Wurde meistens immer ganz schnell abgebügelt. Und
2: also, um das nochmal zu verdeutlichen, man war entweder religiös oder sozialistisch oder wie könnte man das ausdrücken?
3: Naja, also man muss, glaube ich, unterscheiden. Man muss unterscheiden, im Sozialismus gab es Leute, die waren überzeugt von der ganzen Geschichte. Und es gab Leute, die haben eigentlich nur ihr Fähnchen nach dem Wind gedreht. Die haben hinter vorgehaltener Hand ganz anders gesprochen, als was sie sich in Wirklichkeit gezeigt haben. Wenn wir einen Staatsbürgerkundelehrer hatten, der überzeugt von der Sache war, dann konnte man mit dem auch diskutieren. Wenn es aber einer war, der sein Fähnchen nach dem Wind gerichtet hat und eigentlich bloß so getan hat, als ob, der ließ überhaupt keine Diskussion zu. Und das merkten wir eigentlich sehr schnell, wer wohin gehört.
2: Also hat der, ich sag jetzt Ossi, ja, das darf ich doch sagen, so, oder? Nehmen Sie mir das krumm. Hat der Ossi ein Gespür für Menschen? Mehr als der, und das sage ich jetzt auch nochmal extra, der Wessi.
3: Naja, der hat sicherlich ein Gespür für die Situation, was er schon mal erlebt hat. Und Angst machen und sich nicht frei bewegen können, sich nicht frei äußern können, das haben wir Ossis ja live erlebt. Und das habe ich von 1954 an bis 89 ja erleben dürfen. Und ja, ich bin ja auch zur Armee eingezogen worden, habe meinen Grundwehrdienst gemacht, 1,5 Jahre. Das war eine total verschenkte Zeit. Und wenn ich heute überlege, was hat's mir gebracht, dann eigentlich nur das eine, ich weiß heute eher oder kann eher feststellen, ob mir ein Arschloch gegenübersteht oder nicht. Und ja, wir haben vieles erlebt und wenn wir heute Parallelen ziehen, dann kann es natürlich sein, dass wir sensibel sind für das eine oder andere, wenn man zum Beispiel anderer Meinung ist und man wird sofort abgestempelt in irgendeine Ecke gestellt. Das kann doch nicht sein.
2: Verschenkte Zeit beim Wehrdienst wegen des Krieges an sich Oder speziell der Wehrdienst in der DDR?
3: Wegen der Sinnlosigkeit, die da stattgefunden hat. Dass wir in Krieg ziehen müssen, davon haben wir uns eigentlich überhaupt nicht damit beschäftigt. Aber diese Sinnlosigkeit, diese Befehl und Tun und Machen, egal ob du das willst oder nicht, nee, das war nicht mein Ding und das ist auch heute nicht mein Ding und muss man nicht haben. Ich bin auch heute gegen Wehrpflicht und manche sagen, nee, das würde der Jugend gar nicht so schlecht bekommen, wenn sie mal, dann sage ich, Leute, das ist der falsche Weg. Da bringt man den Leuten keine Ordnung. Bei Ordnung bringt man anders bei, aber nicht beim Kommiss oder bei der Armee oder weiß ich was. Das ist Quatsch.
2: Okay, dann kommen wir jetzt nochmal zu den Näharbeiten zurück. Oder so Handwerk.
3: Nadelarbeit.
2: Nadelarbeit. Da haben wir nämlich was gemeinsam. Unsere Oma, also meine Oma und ihre, die haben unsere Handarbeiten gemacht für die Schule. Bei mir war das genauso wie bei Ihnen. Ich habe meine Großmutter, wenn ich was, wir sollten mal so ein Kissen häkeln oder sowas. Und das hat sie gemacht, weil sie das konnte.
3: Naja, meine Oma hat das nicht gemacht, sondern die hat mir sehr geholfen dabei. Sie war ja schließlich Schneiderin. Und ich hatte ja einen Profi sozusagen an der Seite.
2: Na gut, dann muss ich das doch nochmal korrigieren. Ich war zumindest ganz entsetzt, denn meine Oma bekam eine 2 und keine 1. Das fand ich eine Unverschämtheit. Nochmal einen Schritt zurück. Wir haben über den Jugendwerkhof schon gesprochen. Es gibt noch ein Phänomen oder eine Institution, die es so vorrangig in der DDR gab. Also im Westen gab es das nicht, die sogenannten Wochenkrippen. Haben Sie da Berührungspunkte?
3: Ja, das muss ich sagen, aus heutiger Sicht vielleicht, aber damals zu DDR-Zeiten war das überhaupt kein Thema für mich, weil ich bin ja zu Hause aufgewachsen und unsere Mutter ist nie arbeiten gegangen. Sie war immer zu Hause, sie war immer für uns da, sie war da, wenn wir gegangen sind, sie war da, wenn wir gekommen sind. Wir haben auch zu Hause Mittagessen können. Wir mussten also nicht in der Schule das essen, was ja schon vom Geruch her alleine, mich nicht dazu animiert hat, dort essen zu gehen. Und demzufolge ist die Krippe für mich eigentlich kein Thema. Und unsere Kinder, wir haben es dann, als wir verheiratet waren und Kinder hatten, genauso gemacht. Meine Frau war zu Hause und konnte sich darum kümmern. Und unsere Kinder haben das, also Kinderkrippe, nicht kennengelernt. Kindergarten dann ja, auch schon alleine wegen der Sozialisierung. Aber Kinderkrippe, nein. Also das haben wir total abgelehnt.
2: Ja, ich will mal 2, 3 Sätze dazu sagen, weil das vielleicht nicht jedem bekannt ist. Also es gab die Krippen, das kennt man. Da gehen die Kinder den Tag über hin und kommen abends wieder nach Hause. Aber es gab eben auch die Wochenkrippe. Da wurde das Kind am Montag früh abgegeben, an der Haustür noch. Und im schlimmsten Fall erst am Samstag abgeholt. Also im Grunde genommen waren die Kinder nie zu Hause. Weil es gar nicht so angesagt war, dass da eine Frau, eine Mutter nicht arbeiten geht. Also so sind Sie eigentlich auch schon wieder ein bisschen aus der Reihe, oder?
3: Es war bei uns in der DDR eigentlich wirtschaftlich notwendig, dass beide arbeiten gehen. Und mein Vater war Hauptbuchhalter in einer PGH, der hat wahrscheinlich relativ gut verdient für DDR-Verhältnisse. Und wir haben auch nicht sehr üppig gelebt, also wir waren uns sehr sparsam. Und da war das wirtschaftlich nicht notwendig. Aber so in Arbeiterfamilien, die so in der Industrie und so gearbeitet haben, war das schon notwendig, dass beide Geld verdienen. Und ich als Handwerker, der ich dann später ja als Dachdecker in der PGH tätig war und nach Feierabend dann pfuschen gegangen ist und dann nochmal so viel verdient hat wie auf der Arbeit, und da konnte man sich das wirtschaftlich natürlich auch leisten.
2: Also pfuschen gehen heißt Schwarzarbeiten.
3: Ja, natürlich, ja. Und das wäre in der DDR, die ganzen Eigenheimbauten wären in der DDR nicht entstanden, wenn wir die Feierabendtätigkeit nicht gehabt hätten, dass viele noch außerhalb ihrer normalen Arbeit eben entsprechend pfuschen gehen.
2: Ja, also da haben Sie trotz weniger Geld vielleicht, also Sie waren ja kein Millionär, aber richtig Glück gehabt. Aber die Kinder, die eben das Glück nicht hatten, die Mutter zu Hause zu haben, die haben da, glaube ich, ein ordentliches Erbe bis heute hin zu tragen.
3: Naja, das war ja nicht nur das. Das war natürlich, ja, das war schon ein Glücksumstand, dass es so war. Aber als Handwerker hatte man natürlich auch Beziehungen, weil man hatte ja eine Leistung zu bieten. Und die haben natürlich auch nur die in Anspruch nehmen können, die entsprechend was zu bieten hatten. Geld war nicht so ganz so das Wichtige, sondern Beziehungen, Vitamin B, haben wir dazu gesagt, waren viel, viel wichtiger. Der eine kam eben an diesem Produkt, der andere kam an dieses Produkt. Und in einer Mangelwirtschaft und in der DDR war alles eine Mangelwirtschaft. Da ist das schon wichtig, dass man Beziehungen hat.
2: War, weil Sie das mehrfach auch betont haben, dass Ihnen Familie wichtig ist, war der Zusammenhalt der Familien stärker als vielleicht im Westen? Oder, also wenn Sie das überhaupt einschätzen können?
3: In der Familie weniger, weiß ich jetzt nicht, ob da in der DDR der Zusammenhalt mehr oder weniger war gegenüber dem Vergleich, keine Ahnung. Aber wir hatten Interessengemeinschaften, ja, um an bestimmte Sachen heranzukommen. Und wir hatten einen gemeinsamen Feind. Und das schweißt zusammen. Und da war natürlich auch unter Nachbarn und Freunden war der Zusammenhalt mehr, als wie er heute ist. Heute brauche ich eigentlich nur Geld und kann mir alles besorgen. Und das war damals halt anders. Und um Geld zu verdienen, viel Geld zu verdienen, muss ich halt auch sehen, wie ich vorankomme. Und da ist der andere vielleicht eher störend, als dass er mir hilft.
2: Ist das ein Punkt, den Sie vermissen?
3: Naja, vermissen. Es war halt so. Und um einen Zusammenhalt gehört eben, das kriegt man nicht geschenkt. Da muss man was dafür tun. Und wir achten immer drauf, dass wir da was tun und dass dieser Zusammenhalt, der schon viele, viele Jahre besteht im Freundes- und Bekanntenkreis, dass man den erhält und dass man immer wieder daran arbeitet.
2: Und wenn Sie es mit anderen vergleichen, hat sich das denn generell verändert aus Ihrer Sicht? Also ist der Zusammenhalt untereinander, auch aufgrund der Umstände vielleicht eben einfach nicht mehr so stark wie zu DDR-Zeiten?
3: Ich glaube schon, dass das teilweise so ist. Aber wenn man das erkannt hat, dann kann man gegensteuern.
2: Wie machen Sie das?
3: Na, indem wir uns Mühe geben und indem wir uns immer wieder treffen und indem wir uns auch um den anderen kümmern und uns bemühen. Ja, also man muss was tun. Das ist von alleine, würde das verkümmern.
2: Sie haben gerade gesagt, wir waren Interessengemeinschaften, wir haben zusammengehalten. Aber dann gab es ja eben auch dieses Grundgefühl, vermute ich jetzt zumindest, wem kann ich denn eigentlich trauen? Ist da nicht vielleicht doch einer in ganz anderer Mission für die Stasi unterwegs?
3: Naja, das ist ja dann erst alles nachträglich hochgekocht. Das hat uns im täglichen Alltag wenig begleitet und nachdenklich gemacht. Da war dieser Schutzraum, Kirche zum Beispiel, wo wir frei raus sagen konnten, diskutieren konnten, wo wir uns gegenseitig auch bemüht haben, den anderen zu verstehen und zu akzeptieren und Gegenrede und Rede, das war alles möglich. Dass das dann alles, was nach der Wende hochgekocht ist, dass man dann eben den einen oder anderen auf einmal merkte, dass er da als inoffizieller Mitarbeiter oder so unterwegs war. Ja, das haben wir alles. Das hat uns in der Zeit der DDR eigentlich wenig belastet. Also ich kann da nicht sagen, dass mich das sehr belastet hat.
2: Schutzraum Kirche, ist das heute noch so? Ich erinnere mich an Zeiten Corona, da waren die Kirchen auf einmal dicht. Da durfte nicht mehr jeder rein.
3: Also Kirche und Corona, muss ich ganz klar sagen, da haben die Kirchen, egal welche Konfession, ganz kümmerlich versagt. Denn Kirche muss bei den Ärmsten der Armen und bei den Bedürftigen sein und nicht die Kirchentüren zuschließen und zu sagen, jetzt setzt euch zu Hause vor den Rechner und guckt da die Messe. Ja, da hat man wirklich versagt. Und die Kirche ist ja auch aufgetreten und hat Reklame gemacht für Impfen. Das war ja Nächstenliebe, gelebte Nächstenliebe. Und das sind alles Sachen, wo ich gesagt habe, das kann doch nicht wahr sein.
2: Gelebte Nächstenliebe war der Claim, ne?
3: Ja, ja.
2: Die Überschrift,
3: ja. Und ja. Ja, ich habe auch jetzt wieder Schutzräume empfunden. Und zwar, ob das nur die Jubiläumstreffen waren vom Kontrafunk, wo man auf einmal merkt, dort sind Menschen, die denken wie du. Da fühlt man sich wohl. Oder die Buchmesse-Seitenwechsel, wo man, wenn man dann in die Halle gekommen ist, nachdem man abfotografiert wurde, und erkennungsdienstlich behandelt wurde, dann seinen Schutzraum hatte und da waren die Leute sehr freundlich, höflich. Man konnte sagen, was man denkt. Das war schön.
2: Stichwort Rituale. Welche Rituale erinnern Sie so, die sehr speziell in der DDR da waren?
3: Naja, Rituale, die vermisse ich aber nicht. Also wenn Sie jetzt meinen, hier solche Sachen wie Mai-Demonstration oder militärischer Aufmarsch zum 7. Oktober, da bin ich heilfroh, dass es sowas heute nicht mehr gibt, Gott sei Dank. Und andere Rituale, ja, wüsste ich jetzt nicht, in welche Richtung.
2: Okay, also brauchen wir andere, neue. Aber wir brauchen welche, glaube ich.
3: Naja, Kirche ist ja bekannt für Rituale. Und in bestimmten Situationen ist es schon notwendig, dass man auch auf Rituale zurückgreifen kann. Zum Beispiel, wenn man in tiefster Trauer, wenn man zum Beispiel einen Geliebten auf den Friedhof bringt, zu Grabe trägt, da ist es ganz schlimm, wenn es da nicht gewisse Rituale gibt, die einem Halt geben, die einen auffangen. Also ich denke, Rituale sind schon ein wichtiger Punkt im Leben.
2: Zur Kirche oder zur katholischen Religion gehört ja auch das Weihnachtsfest. Und ich erinnere mich an sowas wie, dass es keinen Weihnachtsstern gab, so oben auf der Tannenbaumspitze, sondern die, korrigieren Sie mich, wenn das jetzt nicht stimmt, die Jahresendzeitfigur. Ist das so?
3: Das war ein Engel.
2: Ein Engel.
3: Das war ein Engel. Also wir haben ja das Erzgebirge und Erzgebirge ist ja bekannt für seine Holzschnitzkunst und gerade alles, was so um die Weihnachtszeit ist, ob das Räuchermännel sind, ob das Engelfiguren sind, ob das Krippen sind, ob das Pyramiden sind, Weihnachtspyramiden. Die sind ja wunderbar anzusehen. Man hat damit einen richtigen Weltmarkt. Das kostet richtig Geld. Und das gab's ja in der DDR alles. Aber der Engel passte irgendwie nicht ins System und da war das die geflügelte Jahresendfigur. Das war der Engel. Ja. Und meine Frau ist da sehr aktiv. Da wird mit den Engeln Plätzchen gebacken und da ziehen Düfte durchs Haus. Also das ist schon eine schöne Zeit, Weihnachten.
2: Wie sieht's denn mit Ostern aus? Also Ostern heute natürlich, aber auch nochmal rückblickend damals in der DDR. War das ein Thema?
3: Ja, Ostern, wenn man vom Christlichen her geht, ist ja Ostern noch das höhere Fest, Fest der Auferstehung gegenüber Weihnachten. Ja, aber vom Feiern her, ja, hat Ostern vielleicht jetzt nicht so die Attraktivität wie Weihnachten. Und vor Ostern ist ja auch noch die Fastenzeit, die viele dahingehend nutzen, um mal zu testen, wie man sich einschränken kann, wo man auch mal auf das ein oder andere verzichtet, was auch sehr vielfältig sein kann und wo man sich ganz bewusst auf Ostern vorbereitet. Dann sind die stillen Tage vor Ostern, Karfreitag, Ostersonnabend, wo auch heute in der breiten Öffentlichkeit schon gar kein Verständnis mehr dafür da ist, warum der Karfreitag ein stiller Tag sein soll und warum da keine Tanzveranstaltungen stattfinden sollen. Ja, das wird in der Öffentlichkeit nicht mehr so wahrgenommen. Dieses christliche Abendland ist nicht mehr so christlich, wie wir denken. Da ist vieles verloren gegangen unterwegs und da ist der Osten wie der Westen nicht davor gefeit. Ja, ohne Gott weiß ich nicht, ob das so der richtige Weg ist.
2: Na, auf Gott müssen wir ja zum Glück nicht verzichten, auch wenn religiöse Rituale in den Hintergrund treten. Das ist jetzt so meins, ja. Zum Glück kann ich auch Gott bei mir haben, ohne in der Kirche zu sitzen.
3: Da haben Sie völlig recht. Wobei in der Gemeinschaft lebt sich's leichter. Lebt sich der Glauben leichter. Und man merkt doch mal ganz schnell, man kann ja auch im Religiösen sich so seinen eigenen Gott basteln. Und das weiß ich auch nicht, ob das so immer richtig ist.
2: Westpakete, haben Sie vorhin gesagt. Erinnern Sie sich mal an eins und machen Sie es mal mit uns auf. Was war da so drin? Und von wem haben Sie es überhaupt bekommen?
3: Also wenn zu Weihnachten und zu Ostern kamen von der Verwandtschaft Westpakete, Und die wurden immer, ja, sehr freudig erwartet und in Empfang genommen. Unser Osterfest und Weihnachtsfest hätte an viel Qualität verloren, wenn wir sie nicht gehabt hätten. Angefangen von der Schokolade über den Kaffee, Kakao, die ganzen Backzutaten. Also das war schon eine große Hilfe für uns. Da war natürlich auch mal eine Tütensuppe drinne, die wir hätten gar nicht gebraucht. Ich will jetzt keine Schleichwerbung machen, aber das kennt jeder. Aber im Grunde genommen, und dann das Öffnen von diesem Paket, dieser Duft, das war einzigartig, das hat sich eingebrannt. Ich frage mich heute, wo ist dieser Duft geblieben von Seife, Kaffee, Süßigkeiten, Schokolade? Eigentlich müsste da heute jede Kaufhalle so riechen. Aber nee, ich finde den Geruch nicht mehr, der ist abhandengekommen.
2: Ist das eine Kindheitserinnerung oder auch eine erwachsenere Erinnerung dieses Westpaketes?
3: Ja, sowohl als auch, als Kind schon. Und als Erwachsener haben wir ja auch die Westpakete bekommen. Und es gab eine Begebenheit, da habe ich mal sehr viel Westgeld verdient in der DDR, weil ich eine ganz spezielle Arbeit machen konnte. Und das sollte aber hier im Osten nicht eine D-Mark verbleiben. Und da haben wir bei einem Besuch, der aus Westdeutschland kam, haben wir das Geld in die Hand gedrückt und haben gesagt, nimm's mit rüber und dann kannst du uns davon wesentlich günstiger und besser Sachen schicken, als was wir hier im Intershop kaufen können. Und ja, da kamen dann die Westpakete und das war natürlich eine ganz tolle Geschichte und ein ganz tolles Erlebnis für die ganze Familie.
2: Es ist ja auch eine persönliche Zuwendung, also ein Paket, das muss man ja packen und liebevoll vielleicht da was reintun. Von wem haben Sie es denn bekommen? Wie war denn Ihr Kontakt in den Westen?
3: Na, einmal Verwandtschaft, weil unsere Familie kommt hauptsächlich aus Schlesien und viele andere Familienmitglieder. Und je nachdem, wo sie auf der Flucht letztendlich gestrandet sind, das war ja immer ein Zufall, nicht? Unsere Familie ist zum Beispiel in Cottbus gestrandet, andere sind weitergefahren und sind dann irgendwo in Münster aus dem Zug gestiegen oder so. Und dadurch gab es ja diese Verwandtschaftsverhältnisse in beiden Teilen Deutschland. Also jedenfalls bei uns in der Familie war das so. Und meine Eltern haben auch versucht, diesen Kontakt zu halten. Man hat sich geschrieben und dann eben kamen eben auch die Pakete. Wir wissen heute, da konnte man auch im Westen steuerlich was geltend machen, wenn man so ein Paket gepackt hat.
2: Aha.
3: Aber das ist mal so am Rande erwähnt. Wir fanden es immer als sehr große Geste und wir haben uns auch sehr dafür bedankt, dass es so war.
2: Waren Sie jemals zu DDR-Zeiten drüben im Westen?
3: Ja, ich durfte tatsächlich zum Jahreswechsel von 87 zu 88 in Westen fahren, weil ein ganz entfernter Verwandter eine Silberhochzeit hatte. Und ich habe es mehr aus Jux und Dallerei beantragt und es ist gestattet worden. Und da bin ich rübergefahren. Das war mehr oder weniger eine Pflichtveranstaltung, die ich da absolviert habe. Wobei ich muss sagen, die Verwandtschaft hat mich dort sehr positiv in Empfang genommen, haben sich sehr um mich gekümmert und haben mir auch den ein oder anderen Schein zugesteckt, denn ich bekam ja von der DDR nur die Möglichkeit, 10 Ostmark in 10 D-Mark umzutauschen und mit 10 D-Mark wäre ich ja im Westen nicht weit gekommen. Und dann war ich daraufhin angewiesen, dass sie mir auch das ein oder andere zugesteckt haben und das ist auch passiert. Und dann habe ich mich in Zug gesetzt und bin dann zu unserer Freundin gefahren, die etwas älter war wie ich und wo man dann den Westen wirklich live erleben konnte, so wie ich das eigentlich wollte, wo ich auch mal einen Dachdecker besucht habe im Westen.
2: Wo sind Sie da gewesen?
3: In Schifferstadt war ich und als ich von dem Dachdecker dann nach Hause gegangen bin, also zu meiner Unterkunft. Da habe ich dann gedacht, naja gut, du hast 4 Kinder zu Hause und eine Frau. Wenn ich die nicht gehabt hätte, ich wäre drüben geblieben. Ich wäre nicht wieder nach Hause gefahren.
2: Weil Sie nicht zurück wollten? Weil es dort so unangenehm war? Oder weil es im Westen so schön war?
3: Weil ich gesehen habe, was man mit seiner Hände Arbeit schaffen kann, wenn man Herr seiner Dinge ist.
2: Hatten Sie Telefon damals?
3: Nein. Wir hatten kein Telefon. Und es ging auch so, naja, das gab's alles nicht. Wir haben uns immer gewundert, wenn wir mal Besuch aus dem Westen hatten und die versuchten verzweifelt irgendwie Nachrichten nach Hause zu bringen, dass sie gut angekommen sind. Und sowas kannten wir überhaupt nicht. Wenn wir irgendwo hingefahren sind, dann sind wir da hingefahren und da gab's keine Nachricht, ob wir gut angekommen sind oder nicht. Das haben die dann alles hinterher erfahren, wenn wir wieder da waren.
2: Ich erinnere mich, meine Großmutter, die ihre Mutter, also meine Urgroßmutter in der DDR hatte, die hat mit ihrem grauen Telefon da gesessen und das hatte noch eine Wählscheibe und die hat manchmal stundenlang immer wieder gewählt, um nicht durchzukommen. Es war einfach gar nicht möglich, selbst bei den Leuten, die Telefon hatten. Ne? Hm. Haben Sie eine Ahnung, was an den Grenzen so ablief?
3: Also die Grenze, das war eine ganz, ganz bemerkenswerte Geschichte und zwar mal die Heimreise. Wir saßen im Zug voll, jeder Platz war besetzt und im Westen redet man ja im Zug miteinander. Das war im Osten nicht so. Da hat jeder auf seinen Platz gesessen und hat vor sich hingeguckt und man hat mit einem anderen, den man nicht kennt, hat man sich nie unterhalten.
2: Warum?
3: Naja, ich wusste doch nie, was das für einer ist und was ich dem erzähle und nee. Und im Westen war das auf einmal ganz anders. Da wurde geredet. Und je näher wir an die Ost-West-Grenze kamen, umso ruhiger wurde das im Zug. Und als wir an der Grenze standen, hätte man eine Stecknadel, im wahrsten Sinne des Wortes, eine Stecknadel fallen hören. Man hat die einzelnen Schritte der Grenzposten, die durch den Zug kamen oder ob es der Zoll war, gehört, wie sie von Abteil zu Abteil gehen, wie sie und keiner hat einen Ton gesagt, keiner hat sich bewegt, keiner hat geredet. Und man wollte nur noch, dass das alles vorbei ist und dass der Zug wieder weiterfährt. Aber diese Zeit, und das war bestimmt eine Stunde, was da stand, war absolute Stille. Und wenn man jemanden gehört hat, war es einer vom Zoll oder einer von den Grenzern.
2: Das war es, was ich vorhin auch mit so einer atmosphärischen Stimmung meinte. Also mir ist es unheimlich, wenn Sie das so beschreiben.
3: Angst. Das war pure Angst. Man könnte irgendwie auffallen durch irgendwas und dadurch Aufmerksamkeit auf sich ziehen und möglicherweise aus dem Zug geholt werden, irgendwelche Kontrollen durchgeführt werden. Das war pure Angst.
2: Selbst wenn Sie sich nichts zu Schulden haben kommen lassen?
3: Ich war im Westen, das war doch schon Schuld genug. Mhm. Ich kam ja aus einem System, was der Klassenfeind war.
2: Also allein die Reise ist schon gefährlich gewesen.
3: Natürlich.

0: es nicht klappt, also dann schwebt man ja auch in so einer Dauergefahrenzone, oder?
1: Also das war sehr vielfältig, was da passiert ist. Es gab Menschen, die haben Ausreiseantrag gestellt und relativ schnell wurde dem stattgegeben und sind dann ausgereist. Und es gab andere, die sind sogar dafür eingesperrt worden. Also das war sehr vielschichtig und sehr schwierig. Da gab es viele verschiedene Situationen, gerade was Ausreisebeantrag angeht, ja.
0: Und es gab dann Leute, die sind zurückgekommen oder die wurden zurückgelockt.
1: Ist mir nicht bekannt.
0: Sie haben mir erzählt, dass mit Häusern gelockt wurde, oder habe ich das falsch verstanden?
1: Naja, das war noch, wo die Grenze offen war. Also die grüne Grenze. Da ist zum Beispiel mein ältester Bruder, der war in Düsseldorf, der war Zimmermann und hat in Düsseldorf gearbeitet und ist dann auch zeitweilig mal in einen Dominikanerorden eingetreten. Mal so auf Schnupperkurs sozusagen, und hat dann aber doch festgestellt, dass es nicht sein Ding ist. Und der kam wieder zurück, ja, weil er seine Frau in der DDR hat kennengelernt und Familie eben, das war mehr gezogen als der Westen damals. Und der hat, weil er zurückkam, eine Wohnung bekommen vom Staat, die so normalerweise einer nicht bekommen hätte. Also das war ja Mangelwirtschaft, Wohnung war Mangelwirtschaft und er hat eine Wohnung bekommen, in die wir dann eingezogen sind. Also das war eine Dreiraumwohnung für ihn und das war so ein Zuckerlein. Er wäre auch so zurückgekommen, aber er hat es halt in Anspruch genommen, nicht als Zuckerstückchen wieder in die DDR zu kommen.
0: Wenn man Filme schaut heute, so über die DDR, dann wird da oft gefeiert. Also die Menschen werden immer, nicht immer, aber oft als sehr lebenslustig dargestellt. Und entspricht das den Tatsachen? War das eine Feierkultur, die man so im Osten hatte, die es so im Westen vielleicht nicht gab oder ganz anders war?
1: Ach, ich weiß nicht, ob das eine Feierkultur war, glaube ich nicht. Aber wir waren lustig. Na klar, wir haben doch gelebt. Wir haben doch in dieser DDR gelebt und wir haben uns versucht zu arrangieren. Und jeder hat so seinen Weg gesucht. Widerstandskämpfer wollte man nicht unbedingt sein. Das war eben sehr gefährlich. Aber die Sachen, die man hätte tun können und ein bisschen aufmüpfig sein, das haben wir schon gemacht. Ja, und Feste wurden gefeiert, wie sie fallen. Also, und da weiß ich nicht, ob wir uns da mit dem Westen überhaupt unterscheiden.
0: In der Musik gibt's Unterscheidungen. Das ist ganz klassischer Ostrock. Ja, heute ist es Kult. Was ploppt Ihnen da als erstes auf?
1: Also ja, das muss ich sagen. Das ist heute, ist es ja Kult zum Teil. Mich hat die ganze Ostschlagerbranche zu DDR-Zeiten überhaupt nicht interessiert. Wenn ich Radio gehört habe, dann war es SFB oder RIAS Berlin. Und Osten, das kam irgendwie nicht vor. Und also die ganzen Ostschlager haben mich überhaupt nicht interessiert. Wenn wir in der Jugendstunde gefeiert haben, da war nicht ein einziger Ostschlager dabei. Nee.
0: Auch heute nicht.
1: Auch heute schon. Ach ja, ich vermisse eigentlich das damals, dass ich das gar nicht so erkannt habe, ob das die Pudis sind, ob das Karat ist. Das sind schon Gruppen, die hatten ja auch von der Qualität her sehr tolle Titel. Und unsere Musiker im Osten, die waren ja nicht zufällig, die waren ja ausgebildet. Das waren ja richtig ausgebildete Musiker. Um eine Zulassung zu bekommen, musste jeder eine Prüfung machen. Also von der Sache her, von der Qualität, haben wir vielleicht sogar die bessere Musik gehabt. Aber nee, Ostmusik kam zu DDR-Zeiten bei mir nicht vor.
0: Wenn man diese Prüfung machen musste, dann gab es aber auch verschiedene Kategorien. Also so in
1: Stufen, verschiedene Einstufungen, ja.
0: Peter Maffay hat über Siebenbrücken musst du gehen gesungen und hier war es dann im Osten war es Karat, richtig?
1: Ja, und Karat hat's ja, das ist ja der Titel von Karat.
0: War mir als Kind nicht bewusst. Für mich war klar, Peter Maffay Song. Also so muss man das auch noch mal zusammenbringen.
1: Ja.
0: Wenn sie zurück Ja, ich will gar nicht schauen, sagen, sondern fühlen. Gibt es Wehmut bei dem Gedanken an die Zeit, die hinter Ihnen liegt, also in Bezug auf die DDR?
1: Überhaupt nicht. Überhaupt nicht. Ich war so heilfroh 89, dass ich die Möglichkeit gegeben hat, dass die Wende überhaupt

0: überhaupt stattfinden konnte. Und ich wollte auch keinen dritten Weg oder sowas. Ja, es wurde ja diskutiert, wir müssen ja nicht unbedingt den ganzen Westen übernehmen. Ich wollte alles so schnell wie möglich, dass es in geordnete Bahnen kommt. Und warum sollen wir das Rad neu erfinden? Dieses System ist erfolgreich. Das war eine Wirtschaftsmacht. Und warum wollen wir das nicht hier im Osten etablieren? Dass dann natürlich mit Treuhand und allen möglichen Sachen, die dann auf uns eingeströmt sind, natürlich auch negative Dinge passiert sind. Ja, das wissen wir heute, das haben wir erlebt. Aber ich für meinen Teil muss sagen, als Handwerker, ich kann nur Positives finden. Ich habe meine Firma, die ich ja schon zu DDR-Zeiten übernommen habe, aufbauen können. Wir waren innerhalb von 2 Jahren auf 30 Mann gewachsen. Wir hatten Arbeit ohne Ende. Wir hatten Materialien zur Verfügung, von denen haben wir früher nur geträumt. Und ich konnte mit meiner Händearbeit endlich die Werte schaffen, die ich zu DDR-Zeiten durch verordnete Unfähigkeit ja einfach vermisst habe.
1: Gibt es Narben, die Ihnen geblieben sind?
0: Nein.
1: Nein.
0: Nein. Ich habe auch überlegt, ob ich meine Stasi-Akte beantrage, und ich hatte garantiert eine, weil ich in sämtlichen staatlichen Institutionen, ob das berüchtigte Cottbuser Gefängnis war oder die Stasi-Zentrale oder SED-Bezirksleitung, überall habe ich gearbeitet, war ich als Dachdecker tätig, und demzufolge bin ich natürlich auch entsprechend beobachtet worden. Also ja, ich könnte sie beantragen, aber warum? Ich habe keinen Schaden aus dieser ganzen Zeit mitgenommen oder erlebt. Und was soll's mir jetzt nützen, wenn ich weiß, dass der eine oder andere gegen mich gearbeitet hat oder über mich berichtet hat, ob es Freundschaft waren, ob es in der eigenen Familie war, die das getan haben. Wenn es jemand getan hat, müssen das mit sich ausmachen. Ich würde mich heute nur belasten. Und das will ich gar nicht.
1: Wofür sind Sie dankbar?
0: Ich bin dankbar, dass ich das eine, so wie vorher das andere System kennenlernen durfte. Das ist für meine ganz persönliche Entwicklung ganz wichtig. Ich habe damit, ja, das eine wie das andere kennengelernt und vergleiche das auch miteinander. Und wenn ich sehe, wo heute die Entwicklung hingehe, dann wäre ich schon sehr, sehr nachdenklich.
1: Wenn Sie abschließend noch an alle, die jetzt zuhören, eine Botschaft senden könnten, und Sie können ja, was wäre das?
0: Ja, was soll ich da sagen? Dort, wo einem das Leben hingestellt hat, dort muss man eigentlich versuchen, das Beste daraus zu machen, verantwortlich mit seiner Zeit umgehen und entsprechend auch positiv auf sich und seine Umwelt einwirken. Veränderung, wenn ich was verändern will, muss ich mich verändern. Veränderungen fangen immer von unten an.
1: So können wir es schaffen, alle zusammen. Also frage ich Sie jetzt, haben Sie da eine Hoffnung, dass wir gemeinsam durch diese seltsame Zeit durchkommen?
0: Ja, nur so wird's gehen. Nur so wird's gehen. Wenn wir warten, dass andere für uns die Situation verbessern, dann werden wir lange warten.
1: Johannes Heine im Gespräch hier im Kontrafunk, und wir haben Ost und West, Ossi und Wessi zueinander gebracht. Ganz herzlichen Dank.
0: Gerne.

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1: In Rumänien ist die proeuropäische Regierung von Ministerpräsident Ilie Bolojan durch ein Misstrauensvotum gestürzt worden. 281 von 464 Abgeordneten stimmten im Parlament in Bukarest für den Antrag, den die Sozialdemokraten, PSD, gemeinsam mit der rechten Partei AUR eingebracht hatten. Auch kleinere rechte und sehr rechte Fraktionen unterstützten das Votum. Auslöser waren vor allem Bolojans Sparpolitik sowie Pläne zur Teilprivatisierung staatlicher Unternehmen. Die PSD hatte die Regierung bereits im Vormonat verlassen, nachdem sie zuvor zentrale Reformen mitgetragen hatte. Bolojan führte seither eine Minderheitsregierung. Präsident Nico Zurdan muss nun einen neuen Regierungschef vorschlagen. Scheitern zwei Kandidaten im Parlament, sind Neuwahlen möglich. Dan schloss zuletzt aus, einen von der AUR unterstützten Kandidaten zu nominieren. Das deutsche Bundeskriminalamt BKA warnt vor einer möglichen Gefährdung für Polizeikräfte durch die linksextreme Szene. Anlass der in einem internen Schreiben verbreiteten Warnung ist ein Drohbrief, der Ende Februar auf der Plattform Indymedia veröffentlicht wurde. Die Gruppierung Antifa United ruft darin dazu auf, persönliche Daten von Polizeibeamten sowie Vertretern der Justiz zu sammeln. Nach Angaben des BKA liegen derzeit keine konkreten Hinweise auf eine unmittelbare Gefährdung einzelner Personen vor. Dennoch könne der Beitrag geeignet sein, radikalisierte Akteure zu Straftaten wie Ausspähungen, Sachbeschädigungen oder Einschüchterungen zu motivieren. Besonders im Fokus stehen laut BKA Personen, die mit Verfahren im Zusammenhang mit dem Linksextremisten Maya T. befasst sind. In diesem Zusammenhang seien auch schwerere Delikte wie Brandstiftungen oder körperliche Angriffe nicht auszuschließen. Die Behörden der Stadt Hamburg können das Ausmaß von Sozialleistungsmissbrauch weiterhin nicht vollständig beziffern. Das geht aus einer Antwort des Senats auf eine parlamentarische Anfrage hervor. Demnach entstehen zwar Schäden in Millionenhöhe, eine umfassende Gesamtübersicht fehlt jedoch. Nach Angaben der Finanzkontrolle Schwarzarbeit belief sich der festgestellte Schaden im vergangenen Jahr auf knapp 3 Millionen Euro. Auch die polizeiliche Kriminalstatistik weist zusätzliche Beträge aus. Für die vergangenen beiden Jahre wurden rund 1,5 bzw. knapp 2 Millionen Euro registriert. Eine zentrale Datenerfassung existiert dabei nicht. Besonders im Jobcenter fehlen systematische Auswertungen, zehntausende Fälle müssen einzeln geprüft werden. Mehrere Behörden sind an der Bekämpfung beteiligt, der Datenaustausch gilt jedoch als eingeschränkt. Unter den Politikern der Altparteien macht sich zunehmend Angst vor Wahlgewinnen der AfD in den ostdeutschen Bundesländern breit. Sachsen-Anhalts früherer Ministerpräsident Rainer Haseloff, CDU, etwa hat Schülern gedroht, dass ihre Abiturzeugnisse in diesem Fall nicht mehr überall anerkannt würden. Es sei möglich, dass Hochschulen in anderen Bundesländern derartige Qualifikationen nicht mehr akzeptierten, sagte er im Spiegel. Nach seinen Worten wären auch der Austausch der Sicherheitsbehörden sowie die Transfergelder von EU, Bund und dem Finanzausgleich in Gefahr. Ähnlich äußerte sich der abgewählte Ministerpräsident in Thüringen, Bodo Ramelow, Die Linke. AfD-Wähler dürften sich bei einem Wahlsieg nicht beklagen, dass danach angeblich demokratische und rechtsstaatliche Standards erodierten, sagte er. Bereits zuvor hatten Politiker der Altparteien ins Spiel gebracht, im Falle eines Wahlsiegs der AfD sensible Daten zu löschen. Behindertenorganisationen haben die Reformpläne des österreichischen Bildungsministers Christoph Wiederkehr für mehr Inklusion an Schulen scharf kritisiert. In einem offenen Brief warnen sie, zentrale Reformpunkte könnten die schulische Teilhabe von Kindern und Jugendlichen mit Behinderung eher verschlechtern als verbessern. Kritik gibt es unter anderem an den geplanten Regelungen zu zusätzlichen Schuljahren sowie an Änderungen bei der Lehrerausbildung und beim sonderpädagogischen Förderbedarf. Zugleich sprechen Gewerkschaften und Elternvertretungen von einem Versorgungsnotstand. An Pflichtschulen fehlten derzeit rund 4000 Stellen. Dies führe vermehrt zu reduziertem Schulbesuch, Suspendierungen und Schulabstinenz. Soweit die Nachrichten im Kontrafunk. Die Redaktion hatte Katharina Kleppe, Sprecher war Carlo Kitzlinger.
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2: Mein heutiger Gast ist Frau Julia Onken. Sie ist Schweizerin, Schriftstellerin und Gründerin des Frauenseminars Bodensee in Romanshorn. In ihrem Wikipedia-Eintrag wird sie als Feministin vorgestellt. Hallo Frau Onken.
3: Hallo Herr Pfahlefeld.
2: Ihr letztes Buch trägt den Titel Grundlos vergnügt. Und ich fange mit einer Bemerkung an, die vielleicht für andere, ich hoffe für Sie, nicht unhöflich klingt, die aber für unser Gespräch nicht ohne Bedeutung ist. Sie sind 1942 geboren, das heißt, Sie sind jetzt 84 Jahre alt, machen daraus ja auch kein Geheimnis und gehen, wie Sie in Ihrem Buch schreiben, auf das Lebensende zu. Das betone ich zum einen, weil Sie selbst so energetisch wirken, dass ich bei unserem Gespräch Ihr Alter völlig vergessen habe. Zum anderen aber auch beschäftigen Sie sich in Ihrem letzten Buch eben mit dem Tod. Und das ist ein schönes Thema, weil man selten darüber reden kann und reden mag. Ist Ihre jetzige Lebensphase, Frau Onken, ein melancholisches Abschiednehmen?
3: Überhaupt nicht. Also von Melancholie keine Spur. Im Gegenteil, ich erfreue mich des Lebens. Ich habe sogar den Eindruck, dieses ist die schönste Zeit, die ich überhaupt in meinem Leben erlebt habe. Warum das so ist, weiß ich auch nicht. Ich versuche es immer wieder zu ergründen. Es ist einfach so ein Gefühl der Leichtigkeit. Es fallen viele Bedenken einfach weg, zum Beispiel den Anspruch zu haben, ich müsste vielen Menschen gefallen oder sie müssten mit mir einverstanden sein, das ist alles weg. Und das veranlasst mich dazu, mich so frei zu fühlen, frei auch in Bezug auf andere Menschen. Ich höre anderen Menschen gerne zu, auch wenn sie was ganz anderes denken und eine ganz andere Lebensphilosophie haben als ich. Es ist einfach unheimlich entlastend. Und weil ich mich ja sehr damit auseinandersetze, mit diesen letzten Jahren, also es ist quasi so eine Nachspielzeit, könnte man sagen.
2: Schöner Begriff.
3: Ja. Ist es auch so, dass ich immer wieder neue Gedankenräume entdecken kann, die mir früher verborgen geblieben sind, weil ich so in Alltagsaktivitäten beschäftigt war, dass ich dazu gar nicht so die Muße hatte. Und jetzt, wenn ich so einfach die Zeit mir nehme und die Gedanken auch kommen lasse, die da nun eigentlich schon sprungbereit dastehen, dann kann ich nur staunen. Also ich bin dann einfach erfüllt von großer Dankbarkeit und denke, das ist ja eigentlich ganz wunderbar, was hier geschieht.
2: Das Leben ein Wunder. Frau Onken, das ist ja so ein bisschen so ein Grundthema auch von Ihnen, weil ich erinnere das erste Buch von Ihnen, also Feuerzeichen Frau, ein Bericht über die Wechseljahre, bereits 1988 erschienen, immer noch erhältlich beim Beck Verlag. Aber dieses Buch ist ja auch so wie eine Tür schließt sich und eine neue öffnet sich. Und wenn ich Ihr letztes Buch darüber halte, das ist ja immer so, was ist jetzt zuerst und was kommt als letztes, ist ja nicht zeitlich unbedingt in der Reihenfolge, aber spüre ich, dass es jetzt auch wieder so etwas ist, wo Sie sagen, ja, es schließen sich Kapitel, aber es gehen neue auf. Und ich finde erstmal Ihre Fähigkeit mit Türen, die sich schließen, umzugehen, erstmal sehr schön und bewundernswert, weil eigentlich, um ehrlich zu sein, sind Ihre Bücher zwar irgendwie auch Ratgeber, aber immer auch autobiografische Schriften. Verraten Sie mir mal, weil Feuerzeichenfrau, also ein Bericht über die Wechseljahre, ist ja Ihr erstes Buch, 1988. Wie sind Sie überhaupt dazu gekommen zu schreiben und vor allen Dingen auch immer biografisch zu schreiben, obwohl Sie ja auch Psychotherapeutin sind und eigentlich eher so, ich vielleicht erwarten würde, das könnten medizinische Sachbücher sein. Aber nein, es ist immer sehr autobiografisch, immer sehr dicht an Ihrem eigenen Leben dran.
3: Ich schreibe sehr dicht an meinem Leben. Das ist für mich irgendwie auch so wie die Eintrittskarte, um eine Aussage zu machen, dass ich es auch von mir aus so erlebt habe oder mich damit auseinandersetze. Es gibt so viele kluge Ratgeber. Die einen sind sehr klug, andere sind weniger klug, aber es gibt ganz viele reine Ratgeber und da muss ich mich nicht anschließen. Ich wähle den anderen Weg und ich habe ihn nicht bewusst gewählt, sondern das hat sich so ergeben. Ich habe immer geschrieben. Ich habe immer Tagebücher geschrieben. Ich habe immer Aufzeichnungen gemacht über meine Befindlichkeit, wie es mir geht, was ich fühle, was ich möchte, was ich nicht möchte. Dann die vielen Liebesgeschichten, die mussten ja also irgendwie auch erfasst und verarbeitet werden. Und so habe ich eigentlich immer geschrieben. Aber eigentlich war nicht mein Plan, dass ich irgendwann Bücher schreiben werde, sondern ich wollte Psychotherapeutin werden und habe dann auch mit großer Leidenschaft diesen Beruf ausgeübt. Fußnote, ich habe 10 Jahre im Männergefängnis gearbeitet, psychotherapeutisch. Das muss ich immer so dazu sagen, weil das vergisst man immer, wenn man so sagt, ich sei eine Feministin. Dann geht es so ein bisschen unter, dass ich mich eben auch doch sehr mit der männlichen Psyche auseinandergesetzt habe und hoffentlich da auch hilfreiche Unterstützung geben konnte. Also ich wollte eigentlich nie so Bücher, es war nicht auf meinem Plan. Es hat sich so ergeben, und zwar mit den Wechseljahren. Da habe ich vor allem gelesen, was männliche Autoren darüber geschrieben haben. Und es hat mich doch sehr erschüttert und auch wütend gemacht. Und ich dachte, das kann ja nicht sein. Wenn das, was ich hier lese, zutreffen würde, dann ist das weibliche Wesen ein Fehlentwurf. Ein Fehlentwurf der Schöpfungsintelligenz. Und da war ich nicht bereit, das so hinzunehmen. Und da kam ich eigentlich an eine wahnsinnig spannende Frage und auch an eine Entscheidung. Gehe ich davon aus, dass das menschliche Wesen ein Zufallsprodukt ist? Irgendwie entstand so Zellteilung und so weiter, so ganz materialistisch. Oder gehe ich davon aus, dass es eine Schöpfungsintelligenz gibt? Da musste ich nicht lange überlegen. Das war mir von Anfang an klar. Ich war ja ein sehr katholisches Kind einst. Ich habe da auch sehr viel aufgenommen von dieser Idee, dass es so etwas gibt wie eine Schöpfungsintelligenz. Und da dachte ich, also wenn es eine Schöpfungsintelligenz gibt, dann ist diese Intelligenz weit größer als irgendwie so ein männliches Wesen, das jetzt über die Wechseljahre schreibt. Und dann glaube ich einfach nicht, was der da schreibt, nämlich, dass man nun versuchen muss, irgendwie medikamentös noch zu unterstützen, den Hormonausgleich wieder herbeizuführen, um die Pärchen, die da noch kommen, so einigermaßen gut über die Runden zu bringen. Das war eigentlich der Auftakt. Und da habe ich mich dann hingesetzt und eigentlich nichts anderes mehr gedacht. Also auch wenn ich einkaufen ging, wenn ich andere Tätigkeiten gemacht habe, das klang immer so, diese Frage im Hintergrund, was wollen mir die Wechseljahre sagen? Da bin ich dann auf dieses Gedicht gestoßen von Hermann Hesse. Das schlug bei mir ein wie ein Blitz, dass alles Sichtbare ein Gleichnis sei und dass hinter dem Gleichnis der Geist und das ewige Leben wohne. Da habe ich gedacht, das ist eigentlich eine gute Leitplanke. Jetzt gehe ich einfach mal und schaue, was machen denn die Wechseljahre mit einer Frau? Welche Zeichen werden auf der körperlichen Ebene gesetzt? Und dann versuche ich es da zu verstehen auf dem Hintergrund der geistigen Bedeutung. Und das war natürlich dann für mich, also als ich zum ersten Mal dachte, also hiermit ist die körperliche Mutterschaft beendet. Das ist die körperliche Angelegenheit. Jetzt aber geht eine geistige Fruchtbarkeit los. Und ich muss Ihnen sagen, als mir das zum ersten Mal so durch den Kopf stoß, dachte ich, das ist ja ein neues Leben. Das ist ja eine neue Aufgabe. Da muss man sich doch damit auseinandersetzen. Und so habe ich die verschiedenen Zeichen, die da gesetzt wurden, versucht, auf dieser Weise zu deuten. Und wie soll ich sagen, da stand ich vor dem Wunder des Lebens. Und das wollte ich allen Menschen erzählen, also den Frauen natürlich. Und so habe ich angefangen, darüber zu sprechen. Und da kamen immer mehr Frauen. Dann habe ich angefangen, Vorträge zu haben und es kamen immer mehr. Und da hat man mich gefragt, ja, könnte man das nicht auch schriftlich haben und so. Und da habe ich gesagt, ich kann ja mal versuchen, das aufzuschreiben. Und so ist es eigentlich dann entstanden. Also nicht gezielt auf ein Buch hin, sondern es hat sich so entwickelt. Und dann habe ich natürlich etwas gelernt, und zwar, ich habe so viele Briefe dann erhalten, als das Buch erschienen war. Die Erscheinung des Buches war ja auch eine spezielle Geschichte. Ich weiß nicht, ob ich sie kurz erzählen darf.
2: Natürlich, unbedingt, weil sonst wäre es mal eine Frage gewesen, Frau Onkmann. Es ist ja im Selbstverlag erschienen.
3: Ich habe dieses Buch einfach mal getippt im Blindflug, jeweils morgens von 6 bis 9. Nachher hatte ich die Arbeit in meiner psychotherapeutischen Praxis. Irgendwann war das dann soweit gediehen, dass ich dachte, okay, jetzt werde ich das mal so drucken in einer Druckerei, vervielfältigen und so. Hab dann gedacht, naja, also vielleicht so 10, 20 Exemplare, das kann ja nicht schaden. Dann hatte ich dieses Teil, habe das abgegeben. Ich kann mich noch gut erinnern, mein Mann und ich, wir dachten, was soll das Dings kosten? Wir hatten ja keine Ahnung. Da habe ich gedacht, also 28 ist eine schöne Zahl. Es kostet 28 Franken. Und somit wurde das dann so ad hoc verkauft für 28 Franken. Mein Mann hatte da gerade eine Pause in seiner Arbeitswelt und dann hat er gesagt, ja, also ich kümmere mich darum und werde das dann auch in den Verkauf so parat machen. Und irgendwann kamen dann Buchhandlungen und die wollten dann mehr Exemplare. Da dachte ich, oh, damit habe ich es aber nicht gerechnet. Das sind ja eigentlich gar keine richtigen Bücher. Das ist so ein Offset-Druck. Und das war damals noch mit der Schreibmaschine geschrieben. Jetzt können Sie sich vorstellen, wie schwierig es war, wenn man Korrekturen da anbringen wollte. Da musste man das draufkleben und das Wort musste genau auf das andere, auf das Falsche passen. Sonst musste man die ganze Seite neu abtippen. Dann kamen also Buchhandlungen und ich bin dann selbst in eine Buchhandlung gegangen und habe gesagt, also das können Sie doch nicht in Ihrem Regal aufnehmen. Schauen Sie, das fällt eigentlich fast auseinander, wenn man das so aufklappt. Das hat dann die Buchhändlerin nicht groß interessiert. Sie sagte, ja, das, aber die wollen das. Also jedenfalls, wir haben dann 50 nachgedruckt, dann 100, dann 500, dann 1000, dann 2000. Es wurden immer mehr und mir wurde es Angst und Bang. Und ich habe dann gedacht, ja, also irgendwann, wenn es mir dann zu viel wird, dann hören wir einfach auf mit dieser Nachdruckerei. Und dann kam jemand und sagte, das ist übrigens auf der Bestsellerliste. Dann dachte ich, was, wie bitte, was ist der Bestsellerliste? Ich habe mich nie darum gekümmert. Also ich habe es dann gefunden und so, ich wurde eigentlich wie überrascht von dieser Resonanz. Irgendwann kam dann der Beck-Verlag und hat gesagt, ja, bei uns ist dieses Exemplar auf dem Schreibtisch gelandet. Wir würden das gerne herausbringen. Ich wusste nicht, wer Beck-Verlag ist. Ich dachte dann einfach, okay, ja, wenn Sie meinen, aber ich muss es mir noch überlegen. Ich weiß nicht, es ist jetzt, ich habe so viele Anfragen bekommen für Vorträge und so. Ach, ich weiß nicht. Hatte da aber bereits Kontakte mit anderen Autoren und ich erzählte es und sie sagten dann einfach, du spinnst, du musst es machen. Also wenn schon ein Verlag anklopft, dann muss man das einfach machen. So ist es dann bei Beck Verlag erschienen. Ich machte viele Vorträge und ich habe viele Briefe erhalten von Frauen. Und ich muss sagen, das ist irgendwie auch so wie ein Wunder gewesen. Das hat mir so viele biografische Erfahrungen von diesen Frauen gezeigt. Ich habe das alles gelesen. Ich habe viele von Hand beantwortet, jeweils nachts und abends noch. Es haben sich daraus auch richtige Freundschaften entwickelt. Somit kam ich eigentlich in den Genuss von ganz vielen Frauengeschichten, wie Frauen leben, was sie erleben, an was sie leiden, was ist das Problem in den Wechseljahren. Also ich habe gedacht, es ist ein Fundus von Informationen, die ich da bekomme. Viele haben mir auch geschrieben, ich bin so froh, dass du auch über dich schreibst, wie es bei dir gewesen ist, sonst hätte ich wieder das Gefühl, ich bin wieder mal falsch gewickelt oder ich bin wieder mal die Einzige. Das war dann eigentlich für mich klar, dass diese Art des Schreibens mir auch sehr viel Spaß macht, das muss ich zugeben. Also so ein bisschen aus dem eigenen Nähkästchen zu plaudern, finde ich eben auch spannend. Und dann hatte ich auch einen sehr spannenden Kontakt mit Vera F. Birkenbiel. Ich habe sie gefragt, warum erzählen mir diese Frauen ihre Geschichte? Die Briefe, die ich bekommen habe, die nehmen nicht Bezug auf das, was ich geschrieben habe, sondern die haben meistens so begonnen, ich muss dir unbedingt erzählen, wie es mir geht. Jetzt hör mir mal zu. Und da hat sie mich aufgeklärt und hat gesagt, du sprichst in Bildern. Und wenn du in Bildern beschreibst deine eigenen Erfahrungen, dann wird bei den Leserinnen die eigene Bilderwelt, die rechte Hirnhälfte aktiviert und dann wollen sie ihre eigene Geschichte erzählen. Und das war dann für mich so wie, das könnte auch ein Ziel sein. Also wenn das gelingt, dass man durch die eigene Geschichte Impulse vermitteln kann, die dazu führen, dass andere ihre eigene Geschichte beginnen zu reflektieren, dann ist das doch eigentlich eine schöne Aufgabe. Somit bin ich eigentlich dann dieser Linie treu geblieben bis zum heutigen Tag.
4: Ja, und Ihre Bücher sind ja auch in viele Sprachen übersetzt worden. Also es ist ja nicht so, dass es sozusagen bei Ihnen geblieben ist, sondern es ist ja in die ganze Welt gegangen. Auch an der bestimmte Art des Schreibens, muss ich ganz ehrlich sagen, weil Sie schreiben immer über sich. Es ist eine bestimmte Art der Schonungslosigkeit, ohne dass es dabei impertinent oder, ich sag mal, zu schlüssellochmäßig wird, sondern es ist immer was durchaus Reflektiertes, aber gleichzeitig auch was sehr Authentisches. Sie schreiben auch über Ihren Stolz, Ihren Trotz. Sie sind ein sehr leidenschaftlicher Mensch, zumindest was ich so aus den Büchern herauslesen konnte. Ungeheuer willensstark. Sie, glaube ich, prägen auch den Begriff wuchtig in Ihrem Feuerzeichen-Frau-Buch. Also, dass es Ihnen vorgeworfen wurde, dass Sie zu wuchtig seien. Und ich finde den Begriff wuchtig ganz schön, weil man den ja eigentlich erstmal Frauen nicht so gerne unterstellt. Und dann ist es eigentlich eher was Unschönes, sagen wir es so. Aber bei Ihnen wirkt das Ganze halt wie so ein geschlossenes Bild einer ungeheuer starken, energetisch aufgeladenen Frau. Und Sie hatten gerade schon gesagt, dass Sie aus einem katholischen Haushalt kommen oder mal als katholisches Mädchen aufgewachsen sind. Da würde ich gerne mal einhaken. Die Klammer ist ja das letzte Buch, Grundlos vergnügt, eben das Lebensende. Sie sind in einem christlichen Haushalt aufgewachsen, sind immer zur Kirche gegangen. Aber wenn ich dieses letzte Buch richtig deute, Sie führen das ja nicht aus, dann haben Sie in Ihrem Leben eben auch den Buddhismus kennengelernt. Ich glaube, über Ihren Schwiegervater. Sie teilen Ihr letztes Buch in Jahrsiebter auf. Das heißt, das wiederum, da rekurrieren Sie auch drauf. Das ist in etwas, was Rudolf Steiner in seiner Anthroposophie und an seiner Menschenkunde entwickelt hat. Wie spirituell sind Sie, Frau Onken?
3: Sehr. Um es kurz und bündig zu machen, sehr. Das heißt, ich gehe davon aus, wir haben eine sichtbare Welt und eine unsichtbare Welt. Und diese zu erschließen, fällt uns wahnsinnig schwer, obwohl diese unsichtbare Welt immer mitzureden habt in allem, was wir tun, was wir sind, wohin wir gehen und so weiter. Also somit spirituell ist für mich eigentlich eine Begrifflichkeit, die ich ganz tief in mir auszufüllen hoffe, weil auch mit zunehmendem Alter diese unsichtbare Welt für mich immer ein bisschen spürbarer wird. Und wenn ich so in meinen galaktischen Gedankenspaziergängen unterwegs bin, da habe ich oft das Gefühl, ich werde begleitet, ich bekomme Eingebungen, habe Erkenntnisse, die ich so überhaupt noch nicht bedacht habe. Die kommen also nicht aus dem Nichts, sondern die fließen mir zu von irgendwoher. Und somit ist der Begriff für mich also sehr haptisch, sehr materialistisch, ja. Und diese katholische Kindheit, dafür bin ich sehr dankbar. Die hat mir doch ungeheuerlich viel mitgegeben an Eindrücken, wenn ich nur an diese unzählig vielen Stunden denke, in denen ich da auf diesen harten Kirchbänken versucht habe, einigermaßen gerade zu sitzen und mein Blick dann in diese Bilderwelt abgleitete, dann war ich da in einem aufgehobenen Zustand, das man gar nicht anders beschreiben kann, als mit dieser Metapher sich aufgehoben fühlen in der Hand Gottes. Und dieses wiederum war ein Gegensatz zu meiner familiären Situation, die äußerst problematisch war. Die Konstellation in der Familie war schwierig. Mein Vater, 30 Jahre älter als meine Mutter.
4: Er war auch Deutscher, nicht wahr, Ihr Vater?
3: Er war Deutscher, ein stolzer Deutscher, der zwar in der Schweiz lebte, aber die schweizerische Bürgerschaft nicht angenommen hätte, auch wenn er sie geschenkt bekommen hätte. Also das wäre überhaupt nicht in Frage gekommen. Und meine Mutter, das Gegenteil, also 30 Jahre jünger, eine sehr zurückhaltende, sensible, sehr lebens- und herzenskluge Frau, die mit diesem selbstbewussten deutschen Mann, also nun weiß Gott, nicht zugange kam. Und er nicht mit ihr. Also wie die sich gefunden haben, ist mir ein Rätsel. Die müssen irgendwie betrunken gewesen sein oder ich weiß es nicht. Also die passten nun wirklich nicht zusammen. Das war eine äußerst problematische familiäre Konstellation, weil es gab entweder Streit oder eisernes Schweigen. Einzeln waren die dann aber sehr zugänglich, also der Vater und die Mutter. Und so musste man sich dann immer zwei Welten getrennt vorstellen. Somit ist für mich der Begriff Eltern, kenne ich nicht, weil das so eine Einheit ist. Ich kenne nur den Begriff Vater und Mutter und die haben nichts miteinander zu tun. Das ist was ganz anderes. Dazu kam, dass mein Vater 4 Töchter aus erster Ehe hatte. Die erste Frau ist gestorben, mit der war er sehr glücklich. Und das hat er die zweite auch immer wissen lassen. Er hat dann auch immer den Hochzeitstag mit der ersten gefeiert, obwohl sie schon tot war. Und diese 4 Töchter aus erster Ehe, die waren älter als meine Mutter. Und die waren ebenfalls so nach dem Holz des Vaters geschnitzt, sehr selbstbewusst, sehr stolz, wunderschön. Meine Mutter war dann quasi die Magd von diesen grandiosen Frauen. Also es war eine schwierige Konstellation. Und deshalb war für mich die Kirche dann immer wieder so was Einigendes, was Versöhnliches. Das hat mir wirklich eine gute Begleitung gegeben. Aber dazu muss ich sagen, dass ich dann eben mit meiner Mutter ein sehr inniges Verhältnis hatte. Weil wenn die alleine war, dann war das großartig. Nur wenn der Vater auch im Raum war, dann ging es also überhaupt nicht. Ach, und auch etwas. Mich hat natürlich auch ungeheuerlich fasziniert, diese fantastischen Roben, die die Priester getragen haben an den Festtagen, diese Faltenwürfe, diese gestickten Geschichten. Also ich konnte mich da nicht satt sehen. Und das ist zum Beispiel etwas, was mich noch heute, bis zum heutigen Tag fasziniert, Mode. Ich schaue mir wahnsinnig gern Mode an. Ich finde es so schön. Und ich sage immer zu meinen Freundinnen, wann hört es endlich auf? Das kann doch nicht so weitergehen. Gut, aber zum katholischen Kind noch etwas. Mit 14 war es dann aus und vorbei. Da habe ich realisiert, dass Frauen in diesem Verein nichts zu sagen haben. Und es hat mich derart gekränkt, weil ich erlebte meine Mutter als kluge Frau. Ich erlebte andere Frauen. Und da dachte ich, das kann ja nicht sein. Die dürfen die Blumen gießen, die dürfen diese schönen Kostüme bügeln und bereitstellen. Und so. Das kann nicht sein. Und da kam ich in eine echte Krise und habe mich dann ausgeklickt, aber habe quasi wie die Religiosität in mir bewahrt. Aber ich dachte, also mit diesem Verein möchte ich nichts mehr zu tun haben. Hingegen mit dieser urchristlichen Idee, da schon. Und somit bin ich dann eben mit der Kirche nicht mehr so gut aufgehoben gewesen und habe mich da dann auch abgesetzt, was dazu führte, dass ich ziemlich orientierungslos wurde und wie so ein Schiff ohne Steuer herumgondelte in verschiedenen Bereichen, was dazu auch führte, dass ich dann so in diese Vor-68er Geschichte hineingeriet, politisch und so. Das hat ja dann auch nichts gebracht. Das war ja sehr anstrengend. Und erst als ich dann meinen Schwiegervater kennengelernt habe, mit seinem buddhistischen Wissen, mit der buddhistischen Philosophie, das klingt jetzt vielleicht ein bisschen verrückt und Sie als Philosoph können es wahrscheinlich noch besser einordnen. Also, dass ich quasi dann mit der buddhistischen Philosophie wieder sehr viel näher an die christliche Lehre hingerückt bin. Und heute lese ich die Bibel und ich lese buddhistische Reden und ich vereine das und es geht mir bestens dabei.
4: Das habe ich mir, um ehrlich zu sein, gedacht, weil Sie vertiefen das in Ihren Büchern nicht,
3: ja.
4: Gerade den Buddhismus, aber man merkt es trotzdem wie so zwischen den Zeilen, wie man sagt, also in diesem Anwesenden, was dann doch unsichtbar oder abwesend ist. Man spürt, dass Sie einfach einen durchaus spirituellen Zugang zur Welt, auch zum Dasein, auch zu Ihrer eigenen Identität, zu Ihrer eigenen Geschlechtlichkeit etc. haben, auch wenn Sie das gar nicht so betonen. Finde ich sehr schön. Würden Sie denn heute sagen, dass Sie wieder zum Christentum in Anführungsstrichen zurückgefunden haben? Oder ist das ein weiterhin distanziertes Verhältnis, wo Sie sehen, Sie sind aufgeladen damit, aber es entlädt sich sozusagen nicht mehr in der Kirche? Wie würden Sie das sagen?
3: Ich mache da einen Unterschied zwischen dem christlichen Gedankengut und dem kirchlichen Verein. Da bin ich nach wie vor sehr zurückhaltend. Ich gehe aber gern in Kirchen, ich setze mich da gern hin und ich habe auch eine Kirche gefunden, bei der die Mikrofonanlage, die ist so wie in einem Kinderzimmer Spielzeug verkleinert. Man kann nichts verstehen und es ist gerade gut für mich, dann höre ich nicht, was gesprochen wird, weil das möchte ich auch nicht hören. Ich möchte mich in meinen christlichen Gedankengängen nicht gestört fühlen durch das, was da jetzt gesagt wird. Somit, ja, ich gehe gerne in Kirche, aber ich höre mir nicht gerne an, was da zusammen gesprochen wird, weil ich finde, das kommt zum Teil so schräg daher, dass es die Menschen nur verstört und aus den Kirchen treibt. Und somit muss ich sagen, also ich bin durchaus ganz und gar mit diesem christlichen Gedankengut einverstanden und ich fühle mich auch beheimatet. Aber die Kirche an sich, so wie sie sich darstellt, da denke ich immer, ja gut, das ist wie bei irgendwelchen Verkaufshäusern. Da gibt es dann Filialen und die Filialleiter, die sind dann einfach so ein bisschen eigenartig und haben da ihre Macken und ihre Störfelder. Und mit dem möchte ich mich nicht beschäftigen.
4: Sie haben schon angedeutet, dass Sie die 68er Jahre zumindest Prä-68er, da waren sie in einem Strom drin. Da ging es dann immer um Marxismus und Psychoanalyse und Sigmund Freud. Aber ich gehe mal davon aus, dass sie eben auch die 68er und die Folgen daraus, also die 70er Jahre, voll mitgelebt haben. Ich glaube, wenn mich nicht alles täuscht, ohne es jetzt wirklich zeitlich einordnen zu können, hatten sie da auch so eine Art Kommunenvilla, wo sie mit einigen anderen zusammen... Darf ich das so sagen?
3: Ja,
4: ist das als Bild richtig?
3: Naja, absolut. Mhm.
4: Ich will nochmal auf Ihre Familie zurück, weil vielleicht ist das eine ganz schöne Brücke dahin. Sie sagten gerade, dass Ihr Vater 30 Jahre älter war als Ihre Mutter. Ihre Mutter war jünger als die vier Stiefschwestern, die Sie hatten. Aber Sie hatten noch eine weitere Schwester. Ist das richtig? War das eine wirklich leibliche Schwester? Also das war Ihre ältere leibliche Schwester?
3: Ja, wir gehen davon aus, aber wir sind nicht so sicher.
4: Okay.
3: Aber wir gehen da, eben, es ging alles drunter und drüber. Wir gehen davon aus, ja, ich habe noch eine Leib, aber die ist auch 7 Jahre älter. Also ich bin im Grunde genommen, ich bin die Allerjüngste in diesem ganzen familiären Gebilde. Ich bin irgendwie wie so ein Fremdkörper da hineingefallen, mit wenig Anknüpfungspunkten, außer zu meiner Mutter. Das muss ich wirklich noch sagen. Also meine Mutter war meine Universität. Von ihr habe ich viel gelernt. Wir haben viele Stunden, weil ja die Beziehung zum Vater so schlecht war, hat sie auch keine Lust gehabt, sich mit ihm groß auseinanderzusetzen. Die 7 Jahre ältere Schwester, die kam nicht so ganz nach ihrer Vorstellung. Also ich war quasi ihr Sonnenschein. Ich war ihr Ein und Alles. Ich habe mit ihr unendlich viele Gespräche geführt, die Abendgespräche mit ihr, stundenlang. Ich habe von ihr eigentlich auch gelernt, was Gespräche führen bedeutet, was es heißt, zuzuhören. Sie arbeitete als ganz junge Frau in einer psychiatrischen Klinik, und zwar zu einer Zeit, die Menschen in der Psychiatrie, da wurden die einfach verwahrt. Und sie kam dahin und dachte als erstes, als wenn ich den ganzen Tag so sitzen müsste und eigentlich nur auf den See starren, weil diese Klinik, die stand direkt am See, dann würde ich auch verrückt werden. Man muss sie beschäftigen, und sie hat dann ganz so aus ihrer ursprünglichen Intelligenz heraus hat sie gedacht, ich kauf mal Klebstoff, Farbstifte, Stricknadeln, Wolle und werde mit diesen Menschen einfach anfangen zu arbeiten. Und das führte dazu, schon als ganz junge Frau hat sie einfach so eine Abteilung dann geleitet und hat mit den Menschen gearbeitet. Aber sie hat auch Gespräche geführt. Und da hat sie mir so viel über diese Gespräche erzählt, wie die verlaufen sind und auf was zu achten ist. Und jetzt muss man sich mal vorstellen, diese Frau, die noch nie etwas gehört hat von Gesprächspsychotherapie, erklärte mir damals, es wäre eben wichtig, dass man sich immer in den Gefühlsbereich des anderen versucht einzufühlen und in sein Lebensumfeld, damit man diesen Menschen überhaupt verstehen kann. Wenn man nur die Worte nimmt, dann genügt es nicht, sondern man muss versuchen, diesen gefühlsmäßigen, emotionalen Hintergrund aufzunehmen und diesen dann anzubieten im Gespräch. Das hat sie gemacht, und es hat dazu geführt, dass sie in ihrer Arbeit viele Gespräche führten, und die Patienten und Patientinnen haben ihr viel über ihr Leben erzählt, und das hat sie an mich weitergegeben. Also somit habe ich sehr früh von ihr diese Faszination mitbekommen, was es bedeutet, Gespräche zu führen und genau zuzuhören und den anderen aussprechen zu lassen. Und das ist so wohltuend, dass man da dann einfach in tiefere Regionen auch vom Gedanklichen her steigen kann.
4: Es ist also sozusagen ein Vermächtnis von Ihrer Mutter, das Sie eigentlich fortführen, wenn man das mal so sagen will. Vor allen Dingen, weil Sie schildern das eben auch, dass ihre Stiefschwestern ihre Mutter auch wirklich sehr misstrauisch beäugt haben, sie eigentlich verachtet haben, zumindest drei von den vier Stiefschwestern. Die sind ja nach ins Ausland gegangen und ich glaube, wenn ich das richtig verstanden habe, sie haben darunter auch sehr gelitten. Und sie beschreiben ihre Mutter als eine sehr zurückhaltende, ertragende Person. Und ich glaube, da sind sie dann wiederum anders geworden.
3: Ich glaube, dass ich da von dieser Sensibilität von meiner Mutter, dass ich das schon auch mitbekommen habe, aber dass es bei mir nicht in eine hoffnungslose Gefühlsregion führt, wo man sagt, man kann ja nichts machen und man muss es halt erdulden, sondern dass ich da in die Aktion gehe, dass ich sage, nein, man muss es nicht erdulden. Wenn ich da nochmals auf meine Mutter zu sprechen kommen darf, sie litt auch unter Depressionen. Also sie war oft sehr traurig. Also wirklich. Und ich habe mit ihr gelernt, dass es bestimmte Worte gibt, die sie erheitern, dass es bestimmte Formulierungen gibt, die ich ihr sage, die ihr wie so eine Leitplanke geben, damit sie wieder sich ein bisschen aufrichten kann. Und somit muss ich auch sagen, dass ich bei ihr und in dieser Auseinandersetzung mit ihr quasi das psychotherapeutische Handwerk von der Pike auf gelernt habe. Ich musste dann nur noch die Theorien dazu erarbeiten, damit ich das dann auch entsprechend noch so ausweisen konnte. Aber alles war schon da. Aber diese Situation mit ihr zu erleben, wie sich Kränkungen äußern, wie sich Beleidigungen niederschlagen auf das Gemüt und was zu tun ist, um das wieder aufzuhellen, das ist eigentlich mein Kapital aus dieser doch problematischen familiären Konstellation. Und somit war ich dann eigentlich wieder ganz zufrieden mit meiner Familie.
4: Ja, hat sich ein guter Trotz heraus entwickelt, oder? Also sie wirken manchmal mit so einem wuchtigen Willen gegen die Dinge an und haben eben den Durchhaltewillen, da auch durchzukommen. Und das kann man, glaube ich, nur mit Trotz auch wirklich umschreiben, weil sie schreiben auch gerade in Feuerzeichen Frau, das sage ich ganz ehrlich, der Ton ist anders als in ihrem letzten Buch, Grundlos vergnügt. Der ist weiser, der ist ruhiger. In ihrem Feuerzeichen Frau sind sie noch wirklich so mit dem Kopf durch die Wand und sie schildern da die lustigsten Situationen. Also ich habe mich auch wirklich köstlich amüsiert beim Lesen. Es ist sehr herzerwärmend geschrieben. Ich will noch mal auf einen Punkt zurückkommen, Frau Onken. Und zwar, Sie sagten schon, dass Sie im Männergefängnis gearbeitet haben, also im Strafvollzug und in der Bewährungshilfe mit Männern. Gleichzeitig, ich weiß nicht, ob es zeitgleich war, aber gleichzeitig haben Sie ein Frauenseminar am Bodensee eröffnet. Also auch dort diese beiden Standbeine, einmal sich ganz tief mit der männlichen Seele zu beschäftigen, ja auch in einem Umfeld, das ich eher als entweder schwierig oder sogar ernüchternd wahrnehmen oder beschreiben würde. Und dann ein Frauenseminar am Bodensee, wo dann, wenn ich das richtig verstehe, eben die Frauen, die wirklich Rat brauchen, die Probleme haben, dann zu ihnen kommen. Also zwei ganz verschiedene Situationen. Was hat das Sie über die Männer gelehrt, als Sie 10 Jahre im Männergefängnis gearbeitet haben?
3: Es hat vor allem mir im Nachhinein etwas gezeigt, dass es ziemlich vermessen war von mir, dass ich mir das zugemutet habe, dass ich mir das zugetraut habe. Aber wie Sie sagen, zur damaligen Zeit war ich da sehr trotzig und dachte, ich kann die Welt verändern. Und nach meinem Studium, als ich da angefangen habe, und habe gedacht, so, jetzt komme ich, jetzt werde ich diesen Sauladen mal in den Griff nehmen und werde diese Männer therapieren, damit die nicht mehr rückfällig werden. Das war eigentlich eine sehr wichtige Station, weil ich da vor allem etwas gelernt habe. Das, was ich beitragen kann, das ist eine ganz kleine Nummer. Da sind ganz andere Kräfte am Werk, die ich überhaupt nicht einschätzen kann. Und als ich so die ersten Misserfolge verbuchen musste, da habe ich mir ein Bild zurechtgemacht, weil ich dachte, ich muss damit umgehen können, dass das doch, ich will immer mein Bestes geben. Aber ich muss davon ausgehen, dass mein Bestes, was ich hier gebe, mein ganzes Bemühen, meine Leidenschaft und so weiter, dass es nicht genügend ist. Und da habe ich mir so ein Bild zurechtgeschustert und das habe ich dann immer so innerlich mitgetragen, wenn ich in eine Zelle hineingegangen bin. Dann habe ich immer gesagt zum Schicksal dieses Menschen, der da saß, den ich therapieren sollte, habe ich gesagt, bitte nach ihnen. Das Schicksal sitzt schon neben dieser Person. Ich komme dazu und ich versuche, mein Möglichstes zu machen. Das war immer sehr schwierig. Ich habe vor allem gelernt, dass Männer oft Schwierigkeiten haben, die richtigen Worte zu finden und dass sie ein zum Teil sehr beschränktes Vokabular haben, um ihre Innenräume zu erforschen, ihre innere Befindlichkeit überhaupt wahrzunehmen und Worte zu finden. Und es war natürlich für mich, ich muss das jetzt einfach mal so ein bisschen salopp sagen, ein gefundenes Fressen, zu erleben, wie es ist, wenn Menschen beginnen, nach Worten zu suchen, um eine bestimmte Befindlichkeit zu beschreiben. Und wenn in dem Moment, wo das Wort ausgesprochen wird und diese Befindlichkeit haargenau passt, und beschreibt, dass in dem Moment sich auch etwas verändert in Bezug auf die Bearbeitung. Da wurde mir klar, was nicht beschrieben werden kann, was nicht in Begriffe, in Worte gefasst werden kann, kann auch nicht bearbeitet werden. Und somit war natürlich dann meine Arbeit vor allem darin, mit diesen Menschen vor allem die Worte zu finden für das, was geschehen ist oder was sie mitbringen. Und habe auch gelernt, dass oft Delikte eine Geschichte erzählen, für die noch keine Worte gefunden wurden. Und wenn ich das so sage, ist mir ganz wichtig, das soll also nicht als Entschuldigung gelten, dann ist ja das Delikt eigentlich entschuldigt. Nein, überhaupt nicht. Aber man muss es ja erst mal verstehen können, weshalb jemand auch immer wieder straffällig wird. Was geschieht denn da in dieser Psyche? Weil so viel habe ich auch gelernt. Kein Mensch sitzt am Schreibtisch und denkt, ach, mir geht's so gut. Welches Verbrechen könnte ich denn jetzt heute Abend ausführen? Sondern das sind unbewusste Kräfte, die da mit hereinspielen und denen auf die Spur zu kommen, das ist was ganz Entscheidendes. Das habe ich dort gelernt. Aber die Arbeit mit Frauen, die kam nachher. Und zwar habe ich eine Stelle bekommen, um Psychologie zu unterrichten, zu dozieren und habe einmal Studenten gehabt, da waren nur Studentinnen. Und da habe ich gemerkt, da gehöre ich hin. Ich weiß, von was Sie sprechen. Wir verstehen uns. Wir sind so schwesterlich miteinander unterwegs. Und da habe ich angefangen, diese Arbeit mit dem Frauenseminar auszuarbeiten und auf die Beine zu stellen und habe dann angefangen, diese Arbeit im Gefängnis nicht mehr zu machen. Somit hat sich eigentlich ein ganz organischer Übergang hat sich da vollzogen. Aber die Zeit mit diesem im Gefängnis, es war eben auch eine Zeit, da hat man noch gar nicht so viel von Psychotherapie gesprochen in Gefängnissen. Wir waren

0: als junge Mutter ganz günstig. Ich hatte auch zwei kleine Kinder. Die habe ich dann auch mitgenommen. Und die Kinder haben dann mit den Kindern von den Straftätern gespielt. Und die wurden dann gerade eingeführt in diese Welt. Und es war eine sehr schöne Zeit, muss ich sagen.
1: Das heißt, dass Sie an Ihre Grenzen gestoßen sind. Sie hatten gesagt, vermessen mit Männern zu arbeiten. Lag das auch daran, dass Sie eine Frau sind? Also würden Sie sagen, ich versuche das jetzt logisch einfach fortzuführen, in einem Männergefängnis sind männliche Psychotherapeuten besser aufgehoben als weibliche?
0: Ich würde so nicht generalisieren. Heute sind ja die Frauen auch anders ausgebildet. Aber ich war da wirklich ein Greenhorn. Und ich kam da, mein Wissen hat auch nicht gereicht oder meine Denkmöglichkeiten haben auch gar nicht dazu ausgereicht, dieses Ausmaß überhaupt zu begreifen. Ich habe einfach das gemacht, was mir möglich war. Und wie gesagt, am Anfang dachte ich, das werde ich jetzt alles in den Griff bekommen. Aber im Nachhinein muss ich sagen, auch wenn ich mit Frauen arbeite, mir ist es wohl dabei. Und ich denke dann auch, ich weiß nicht, ob ein Mann in der Lage wäre, diese subtile Gefühlslage, die diese Frau beschreibt, so nachvollziehen zu können. Wobei ich natürlich nicht ausschließe, dass es immer Menschen gibt, die sind in der Lage. Ich war es damals mit Sicherheit nicht.
1: Das bringt mich zu Ihrem Feminismus. Sie gelten als Feministin. Was hat es damit auf sich, Frau Onken?
0: Ja, ich muss da immer ein bisschen schmunzeln.
1: Ja, das sind ja diese Begriffe, die so an den Kopf geworfen werden. Ich kann mit ihm ja auch so wenig anfangen. Wir haben es ja auch noch gar nicht thematisiert. Was bedeutet für Sie Feminismus? Sind Sie Feministin? Warum steht es im Wikipedia-Eintrag?
0: Ich überprüfe das ja auch nicht. Es wird so viel geschrieben, da hätte man zu viel zu tun. Ich definiere Feminismus so. Ich persönlich, ich bin natürlich vollumfänglich für die Menschenrechte. Aber ich gehe davon aus, dass Frauen auch Menschen sind und dass sie an allen Rechten zu partizipieren haben. Das verstehe ich unter Feminismus. Das, was man jetzt wieder hören kann, also das erschüttert mich, was über die Männer gesagt wird. Die Männer sind alle Schweine und überhaupt und die sollten sich schämen und die müssten jetzt, nachdem wieder ein so Skandal aufgedeckt wird, müssten sie sich entschuldigen und so weiter. Also da muss ich Ihnen sagen, das gehört nicht dazu, sondern ich möchte nur, dass Frauen in ihrer Würde geachtet werden und dass sie an allen Rechten partizipieren können, dass sie nicht unterdrückt werden und dass so dieser Grundgedanke der feministischen Bewegung, dass der so wieder zum Vorschein kommt, nämlich Selbstbestimmung, wirtschaftliche Unabhängigkeit und körperliche und physische Unversehrtheit. Das sind die drei Grundbegriffe. Aber dieses möchte ich auch für Männer. Wissen Sie, ich bin weit davon entfernt, Männer zu diskreditieren oder so. Ich schaue mir das sehr genau an. Es gibt natürlich Männer, mit denen bin ich nun weiß Gott nicht einverstanden, aber Sie vielleicht auch nicht.
1: Aber Sie haben etwas nicht erwähnt und in Ihrem Buch, das ist wie für mich so ein Schlüsselmoment gewesen, als Sie auch in Ihrer Biografie, das ist glaube ich jetzt in Ihrem letzten Buch, kommt die Stelle vor, wo Ihr erster Freund, mit dem Sie dann Schluss machen, weil er so abhängig war von seiner Mutter, dann zu Ihnen zurückkommt. Sie sind ja noch Teenager, unterstelle ich jetzt mal.
0: Ja, ja.
1: Und sagt, ich gehe jetzt zur Fremdenlegion und werde vielleicht sterben. Außer, wir kommen wieder miteinander zusammen. Ich verkürze das jetzt. Und da sagen Sie, natürlich hat es Sie in eine Krise gestürzt, aber er ist für sein Leben verantwortlich und ich bin für mein Leben verantwortlich. Und dann haben sie ihn, ich sage jetzt mal ein bisschen überspitzt, zum Teufel gejagt. Und natürlich ist er nicht zur Fremdenlegion und hatte drei Wochen später schon die nächste Freundin. Selbstverantwortung, das ist doch ein ganz wichtiger Punkt, sowohl für Männer wie eben auch für Frauen.
0: Also das ist eine ganz zentrale Stelle und das war für mich natürlich auch eine ungeheuerlich wichtige Erfahrung, die ich da gemacht habe. Da ist auch so in mir etwas entstanden, so eine Trotzreaktion oder eine, man muss es noch besser ausdrücken, eine Trotzwut, dass ich mich doch nicht opfern kann für ihn, damit er das erreicht, was er will.

0: geht doch nicht. Das hat mich sehr geprägt. Und dieses Wort der Selbstverantwortung ist wie ein roter Faden, der sich auch in meiner ganzen Arbeit im Frauenseminar mit Frauen durchzieht. Also wenn da jemand kommt und sagt, ja, also ich bin vor allem hier, weil ich möchte ein bisschen lernen, wie ich soziale Institutionen besser für mich nutzbar machen kann, da sage ich, das kannst du bei uns nicht lernen. Bei uns lernst du, die Schaufel in die Hand zu nehmen und selbst den Graben umgraben und selbst für dich verantwortlich zu sein und nicht bei anderen um Almosen bitten oder andere auszunehmen. Das kommt überhaupt nicht in Frage. Nein, diese Selbstverantwortung, die ist für mich ganz wichtig. Und es geht wie ein roter Faden auch, also das muss ich natürlich jetzt auch sagen, auch wenn ich für mich manchmal feststelle, dass ich gelegentlich auch in sowas hineingerate, ach, es wäre doch jetzt schön, wenn mein Mann dieses machen würde oder doch wenigstens mir das abnehmen könnte oder so. Also ich beobachte das schon, dass es immer wieder mal kommt.
1: Also um ganz ehrlich zu sein, ich habe damit überhaupt kein Problem, wenn es mal kommt, auch bei Frauen. Meine Frau und ich haben es ja aufgeteilt. Ich bin für die drei großen Ds verantwortlich. Alles, was dirty ist, also dreckig, alles, was dangerous ist, also gefährlich, und alles, was difficult to handle, also schwer ist, im Sinne von was kompliziert ist, sei es jetzt im Haushalt oder als Handwerker oder irgendwas. Das sind sozusagen meine Aufgaben. Und ich finde diese Arbeitsteilung eigentlich ganz schön. Und meine Frau, glaube ich, verzichtet auch darauf, da selbstbestimmt zu sein, weil sie in allen anderen Bereichen überhaupt keinen Nachholbedarf da hat. Aber manchmal gibt es auch eine Arbeitsteilung, die durchaus sinnvoll ist zwischen Mann und Frau, finde ich.
0: Ja, ja. Also, da will ich was dazu sagen. Ich halte das sogar in Beziehungen für das Wichtigste, dass man Ministerien aufbaut. Also dafür bin ich verantwortlich, das übernehme ich. Es gibt vielleicht auch mal einen Moment, wo ich sage, könntest du mir das abnehmen und so weiter. Nein, ich bin weit davon entfernt, also ich muss alles selbst machen und so. Aber so grundsätzlich so für sich die Verantwortung, sich verantwortlich zu fühlen, ist wahrscheinlich schon eine gute Ausgangsposition.
1: Ich möchte noch mal die Klammer zumachen, Frau Onken, weil unsere Zeit ist fast vorbei. Und Ihr letztes Buch haben Sie grundlos vergnügt genannt. Interessanterweise Untertitel vom Ankommen und Loslassen, ein Leben in 12 Kapiteln. Und zwar 12 Kapitel, weil Sie eben die Jahr 7. beschreiben. Und Sie sind jetzt 84 durch 12 ist eben 7. Das heißt, Sie bauen sozusagen Ihr Leben in diese Jahr 7. auf. Ich habe mich trotzdem gefragt, auch wenn ich Sie jetzt höre, sind Sie wirklich grundlos vergnügt? Weil Ihnen Vergnügen abzusprechen, das würde ich nicht. Aber ich habe den Eindruck, da gibt es einen Haufen Gründe für, doch vergnügt zu sein, auch bei Ihnen und in Ihrem Leben.
0: Also es gibt vor allem einen Grund, vergnügt zu sein, dass ich in mir dieses Gefühl erleben kann, grundlos vergnügt zu sein. Also, dass ich mich einfach freuen kann, die Sonne scheint, draußen da in meinem Teich, da schwimmen die Fische herum, meine Hunde sind da, es ist alles gut, ich fühle mich wohl, ich bin einfach dankbar. Also dieses grundlos vergnügt, das verknüpfe ich noch mit dem Begriff der Dankbarkeit. Ich bin einfach dankbar und ich denke, wenn es so weitergeht, und ich zweifle keine Minute daran, denn bis jetzt ist immer alles gut gelaufen, dann kann nichts schiefgehen. Und um ganz ehrlich zu sein, da erfüllt mich dann beinahe so etwas wie eine Vorfreude auf den letzten Akt, den allerletzten Akt, die letzte Türe zu schließen und aber eine neue aufzumachen, die ich noch nicht in irgendeiner Weise benennen kann, aber dieses Gefühl, dass es irgendwie weitergeht, das empfinde ich. Und dass ich dieses Gefühl des Vergnügtseins und der Dankbarkeit auch dahin mitnehmen werde, wo immer dann es auch sein wird.
1: Wir haben jetzt die 12 Kapitel Ihres Lebens als Buch. Es wird noch ein 13., 14., vielleicht 15. Kapitel geben. Frau Onken, ich bedanke mich ganz herzlich für das Gespräch.
0: Und ich danke Ihnen für Ihre wirklich schöne Gesprächsführung. Vielen Dank.

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1: In Rumänien ist die proeuropäische Regierung von Ministerpräsident Ilie Bolojan durch ein Misstrauensvotum gestürzt worden. 281 von 464 Abgeordneten stimmten im Parlament in Bukarest für den Antrag, den die Sozialdemokraten, PSD, gemeinsam mit der rechten Partei AUR eingebracht hatten. Auch kleinere rechte und sehr rechte Fraktionen unterstützten das Votum. Auslöser waren vor allem Bolojans Sparpolitik sowie Pläne zur Teilprivatisierung staatlicher Unternehmen. Die PSD hatte die Regierung bereits im Vormonat verlassen, nachdem sie zuvor zentrale Reformen mitgetragen hatte. Bolojan führte seither eine Minderheitsregierung. Präsident Nikos Urdan muss nun einen neuen Regierungschef vorschlagen. Scheitern zwei Kandidaten im Parlament, sind Neuwahlen möglich. Dan schloss zuletzt aus, einen von der AUR unterstützten Kandidaten zu nominieren. Das deutsche Bundeskriminalamt BKA warnt vor einer möglichen Gefährdung für Polizeikräfte durch die linksextreme Szene. Anlass der in einem internen Schreiben verbreiteten Warnung ist ein Drohbrief, der Ende Februar auf der Plattform Indymedia veröffentlicht wurde. Die Gruppierung Antifa United ruft darin dazu auf, persönliche Daten von Polizeibeamten sowie Vertretern der Justiz zu sammeln. Nach Angaben des BKA liegen derzeit keine konkreten Hinweise auf eine unmittelbare Gefährdung einzelner Personen vor. Dennoch könne der Beitrag geeignet sein, radikalisierte Akteure zu Straftaten wie Ausspähungen, Sachbeschädigungen oder Einschüchterungen zu motivieren. Besonders im Fokus stehen laut BKA Personen, die mit Verfahren im Zusammenhang mit dem Linksextremisten Maya T. befasst sind. In diesem Zusammenhang seien auch schwerere Delikte wie Brandstiftungen oder körperliche Angriffe nicht auszuschließen. Die Behörden der Stadt Hamburg können das Ausmaß von Sozialleistungsmissbrauch weiterhin nicht vollständig beziffern. Das geht aus einer Antwort des Senats auf eine parlamentarische Anfrage hervor. Demnach entstehen zwar Schäden in Millionenhöhe, eine umfassende Gesamtübersicht fehlt jedoch. Nach Angaben der Finanzkontrolle Schwarzarbeit belief sich der festgestellte Schaden im vergangenen Jahr auf knapp 3 Millionen Euro. Auch die polizeiliche Kriminalstatistik weist zusätzliche Beträge aus. Für die vergangenen beiden Jahre wurden rund 1,5 bzw. knapp 2 Millionen Euro registriert. Eine zentrale Datenerfassung existiert dabei nicht. Besonders im Jobcenter fehlen systematische Auswertungen, zehntausende Fälle müssen einzeln geprüft werden. Mehrere Behörden sind an der Bekämpfung beteiligt, der Datenaustausch gilt jedoch als eingeschränkt. Unter den Politikern der Altparteien macht sich zunehmend Angst vor Wahlgewinnen der AfD in den ostdeutschen Bundesländern breit. Sachsen-Anhalts früherer Ministerpräsident Rainer Haseloff, CDU, etwa hat Schülern gedroht, dass ihre Abiturzeugnisse in diesem Fall nicht mehr überall anerkannt würden. Es sei möglich, dass Hochschulen in anderen Bundesländern derartige Qualifikationen nicht mehr akzeptierten, sagte er im Spiegel. Nach seinen Worten wären auch der Austausch der Sicherheitsbehörden sowie die Transfergelder von EU, Bund und dem Finanzausgleich in Gefahr. Ähnlich äußerte sich der abgewählte Ministerpräsident in Thüringen, Bodo Ramelow, Die Linke. AfD-Wähler dürften sich bei einem Wahlsieg nicht beklagen, dass danach angeblich demokratische und rechtsstaatliche Standards erodierten, sagte er. Bereits zuvor hatten Politiker der Altparteien ins Spiel gebracht, im Falle eines Wahlsiegs der AfD sensible Daten zu löschen. Behindertenorganisationen haben die Reformpläne des österreichischen Bildungsministers Christoph Wiederkehr für mehr Inklusion an Schulen scharf kritisiert. In einem offenen Brief warnen sie, zentrale Reformpunkte könnten die schulische Teilhabe von Kindern und Jugendlichen mit Behinderung eher verschlechtern als verbessern. Kritik gibt es unter anderem an den geplanten Regelungen zu zusätzlichen Schuljahren sowie an Änderungen bei der Lehrerausbildung und beim sonderpädagogischen Förderbedarf. Zugleich sprechen Gewerkschaften und Elternvertretungen von einem Versorgungsnotstand. An Pflichtschulen fehlten derzeit rund 4000 Stellen. Dies führe vermehrt zu reduziertem Schulbesuch, Suspendierungen und Schulabstinenz. Soweit die Nachrichten im Kontrafunk. Die Redaktion hatte Katharina Kleppe, Sprecher war Carlo Kitzlinger.
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2: Mein heutiger Gast ist Frau Julia Onken. Sie ist Schweizerin, Schriftstellerin und Gründerin des Frauenseminars Bodensee in Romanshorn. In ihrem Wikipedia-Eintrag wird sie als Feministin vorgestellt. Hallo Frau Onken.
3: Hallo Herr Pfahlefeld.
2: Ihr letztes Buch trägt den Titel Grundlos vergnügt. Und ich fange mit einer Bemerkung an, die vielleicht für andere, ich hoffe für Sie, nicht unhöflich klingt, die aber für unser Gespräch nicht ohne Bedeutung ist. Sie sind 1942 geboren, das heißt, Sie sind jetzt 84 Jahre alt, machen daraus ja auch kein Geheimnis und gehen, wie Sie in Ihrem Buch schreiben, auf das Lebensende zu. Das betone ich zum einen, weil Sie selbst so energetisch wirken, dass ich bei unserem Gespräch Ihr Alter völlig vergessen habe. Zum anderen aber auch beschäftigen Sie sich in Ihrem letzten Buch eben mit dem Tod. Und das ist ein schönes Thema, weil man selten darüber reden kann und reden mag. Ist Ihre jetzige Lebensphase, Frau Onken, ein melancholisches Abschiednehmen?
3: Überhaupt nicht. Also von Melancholie keine Spur. Im Gegenteil, ich erfreue mich des Lebens. Ich habe sogar den Eindruck, dieses ist die schönste Zeit, die ich überhaupt in meinem Leben erlebt habe. Warum das so ist, weiß ich auch nicht. Ich versuche es immer wieder zu ergründen. Es ist einfach so ein Gefühl der Leichtigkeit. Es fallen viele Bedenken einfach weg, zum Beispiel den Anspruch zu haben, ich müsste vielen Menschen gefallen oder sie müssten mit mir einverstanden sein, das ist alles weg. Und das veranlasst mich dazu, mich so frei zu fühlen, frei auch in Bezug auf andere Menschen. Ich höre anderen Menschen gerne zu, auch wenn sie was ganz anderes denken und eine ganz andere Lebensphilosophie haben als ich. Es ist einfach unheimlich entlastend. Und weil ich mich ja sehr damit auseinandersetze, mit diesen letzten Jahren, also es ist quasi so eine Nachspielzeit, könnte man sagen.
2: Schöner Begriff.
3: Ja. Ist es auch so, dass ich immer wieder neue Gedankenräume entdecken kann, die mir früher verborgen geblieben sind, weil ich so in Alltagsaktivitäten beschäftigt war, dass ich dazu gar nicht so die Muße hatte. Und jetzt, wenn ich so einfach die Zeit mir nehme und die Gedanken auch kommen lasse, die da nun eigentlich schon sprungbereit dastehen, dann kann ich nur staunen. Also ich bin dann einfach erfüllt von großer Dankbarkeit und denke, das ist ja eigentlich ganz wunderbar, was hier geschieht.
2: Das Leben ein Wunder. Frau Onken, das ist ja so ein bisschen so ein Grundthema auch von Ihnen, weil ich erinnere das erste Buch von Ihnen, also Feuerzeichen Frau, ein Bericht über die Wechseljahre, bereits 1988 erschienen, immer noch erhältlich beim Beck Verlag. Aber dieses Buch ist ja auch so wie eine Tür schließt sich und eine neue öffnet sich. Und wenn ich Ihr letztes Buch darüber halte, das ist ja immer so, was ist jetzt zuerst und was kommt als letztes, ist ja nicht zeitlich unbedingt in der Reihenfolge, aber spüre ich, dass es jetzt auch wieder so etwas ist, wo Sie sagen, ja, es schließen sich Kapitel, aber es gehen neue auf. Und ich finde erstmal Ihre Fähigkeit mit Türen, die sich schließen, umzugehen, erstmal sehr schön und bewundernswert, weil eigentlich, um ehrlich zu sein, sind Ihre Bücher zwar irgendwie auch Ratgeber, aber immer auch autobiografische Schriften. Verraten Sie mir mal, weil Feuerzeichen Frau, also ein Bericht über die Wechseljahre, ist ja Ihr erstes Buch, 1988. Wie sind Sie überhaupt dazu gekommen zu schreiben und vor allen Dingen auch immer biografisch zu schreiben, obwohl Sie ja auch Psychotherapeutin sind und eigentlich eher so, ich vielleicht erwarten würde, das könnten medizinische Sachbücher sein. Aber nein, es ist immer sehr autobiografisch, immer sehr dicht an Ihrem eigenen Leben dran.
3: Ich schreibe sehr dicht an meinem Leben. Das ist für mich irgendwie auch so wie die Eintrittskarte, um eine Aussage zu machen, dass ich es auch von mir aus so erlebt habe oder mich damit auseinandersetze. Es gibt so viele kluge Ratgeber. Die einen sind sehr klug, andere sind weniger klug, aber es gibt ganz viele reine Ratgeber und da muss ich mich nicht anschließen. Ich wähle den anderen Weg und ich habe ihn nicht bewusst gewählt, sondern das hat sich so ergeben. Ich habe immer geschrieben. Ich habe immer Tagebücher geschrieben. Ich habe immer Aufzeichnungen gemacht über meine Befindlichkeit, wie es mir geht, was ich fühle, was ich möchte, was ich nicht möchte. Dann die vielen Liebesgeschichten, die mussten ja also irgendwie auch erfasst und verarbeitet werden. Und so habe ich eigentlich immer geschrieben. Aber eigentlich war nicht mein Plan, dass ich irgendwann Bücher schreiben werde, sondern ich wollte Psychotherapeutin werden und habe dann auch mit großer Leidenschaft diesen Beruf ausgeübt. Fußnote, ich habe 10 Jahre im Männergefängnis gearbeitet, psychotherapeutisch. Das muss ich immer so dazu sagen, weil das vergisst man immer, wenn man so sagt, ich sei eine Feministin. Dann geht es so ein bisschen unter, dass ich mich eben auch doch sehr mit der männlichen Psyche auseinandergesetzt habe und hoffentlich da auch hilfreiche Unterstützung geben konnte. Also ich wollte eigentlich nie so Bücher, es war nicht auf meinem Plan. Es hat sich so ergeben, und zwar mit den Wechseljahren. Da habe ich vor allem gelesen, was männliche Autoren darüber geschrieben haben. Und es hat mich doch sehr erschüttert und auch wütend gemacht. Und ich dachte, das kann ja nicht sein. Wenn das, was ich hier lese, zutreffen würde, dann ist das weibliche Wesen ein Fehlentwurf. Ein Fehlentwurf der Schöpfungsintelligenz. Und da war ich nicht bereit, das so hinzunehmen. Und da kam ich eigentlich an eine wahnsinnig spannende Frage und auch an eine Entscheidung. Gehe ich davon aus, dass das menschliche Wesen ein Zufallsprodukt ist, irgendwie entstand so Zellteilung und so weiter, so ganz materialistisch? Oder gehe ich davon aus, dass es eine Schöpfungsintelligenz gibt? Da musste ich nicht lange überlegen. Das war mir von Anfang an klar. Ich war ja ein sehr katholisches Kind einst. Ich habe da auch sehr viel aufgenommen von dieser Idee, dass es so etwas gibt wie eine Schöpfungsintelligenz. Und da dachte ich, also wenn es eine Schöpfungsintelligenz gibt, dann ist diese Intelligenz weit größer als irgendwie so ein männliches Wesen, das jetzt über die Wechseljahre schreibt. Und dann glaube ich einfach nicht, was der da schreibt, nämlich, dass man nun versuchen muss, irgendwie medikamentös noch zu unterstützen, den Hormonausgleich wieder herbeizuführen, um die Pärchen, die da noch kommen, so einigermaßen gut über die Runden zu bringen. Das war eigentlich der Auftakt. Und da habe ich mich dann hingesetzt und eigentlich nichts anderes mehr gedacht. Also auch wenn ich einkaufen ging, wenn ich andere Tätigkeiten gemacht habe, das klang immer so, diese Frage im Hintergrund, was wollen mir die Wechseljahre sagen? Da bin ich dann auf dieses Gedicht gestoßen von Hermann Hesse. Das schlug bei mir ein wie ein Blitz, dass alles Sichtbare ein Gleichnis sei und dass hinter dem Gleichnis der Geist und das ewige Leben wohne. Da habe ich gedacht, das ist eigentlich eine gute Leitplanke. Jetzt gehe ich einfach mal und schaue, was machen denn die Wechseljahre mit einer Frau? Welche Zeichen werden auf der körperlichen Ebene gesetzt? Und dann versuche ich es da zu verstehen auf dem Hintergrund der geistigen Bedeutung. Und das war natürlich dann für mich, also als ich zum ersten Mal dachte, also hiermit ist die körperliche Mutterschaft beendet. Das ist die körperliche Angelegenheit. Jetzt aber geht eine geistige Fruchtbarkeit los. Und ich muss Ihnen sagen, als mir das zum ersten Mal so durch den Kopf stoß, dachte ich, das ist ja ein neues Leben. Das ist ja eine neue Aufgabe. Da muss man sich doch damit auseinandersetzen. Und so habe ich die verschiedenen Zeichen, die da gesetzt wurden, versucht, auf dieser Weise zu deuten und wie soll ich sagen, da stand ich vor dem Wunder des Lebens und das wollte ich allen Menschen erzählen, also den Frauen natürlich. Und so habe ich angefangen, darüber zu sprechen und da kamen immer mehr Frauen. Dann habe ich angefangen, Vorträge zu haben und es kamen immer mehr. Und da hat man mich gefragt, ja, könnte man das nicht auch schriftlich haben und so. Und da habe ich gesagt, ich kann ja mal versuchen, das aufzuschreiben. Und so ist es eigentlich dann entstanden. Also nicht gezielt auf ein Buch hin, sondern es hat sich so entwickelt. Und dann habe ich natürlich etwas gelernt und zwar, ich habe so viele Briefe dann erhalten, als das Buch erschienen war. Die Erscheinung des Buches war ja auch eine spezielle Geschichte. Ich weiß nicht, ob ich sie kurz erzählen darf.
2: Natürlich unbedingt, weil sonst wäre es mal eine Frage gewesen, Frau Onkmann. Es ist ja im Selbstverlag erschienen.
3: Ich habe dieses Buch einfach mal getippt im Blindflug, jeweils morgens von 6 bis 9. Nachher hatte ich die Arbeit in meiner psychotherapeutischen Praxis. Irgendwann war das dann soweit gediehen, dass ich dachte, okay, jetzt werde ich das mal so drucken in einer Druckerei, vervielfältigen und so. Hab dann gedacht, naja, also vielleicht so 10, 20 Exemplare, das kann ja nicht schaden. Dann hatte ich dieses Teil, habe das abgegeben. Ich kann mich noch gut erinnern, mein Mann und ich, wir dachten, was soll das Dings kosten? Wir hatten ja keine Ahnung. Da habe ich gedacht, also 28 ist eine schöne Zahl. Es kostet 28 Franken. Und somit wurde das dann so ad hoc verkauft für 28 Franken. Mein Mann hatte da gerade eine Pause in seiner Arbeitswelt und dann hat er gesagt, ja, also ich kümmere mich darum und werde das dann auch in den Verkauf so parat machen. Und irgendwann kamen dann Buchhandlungen und die wollten dann mehr Exemplare. Da dachte ich, oh, damit habe ich es aber nicht gerechnet. Das sind ja eigentlich gar keine richtigen Bücher. Das sind ja, das ist so ein Offset-Druck. Und das war damals noch mit der Schreibmaschine geschrieben. Jetzt können Sie sich vorstellen, wie schwierig es war, wenn man Korrekturen da anbringen wollte. Da musste man das draufkleben und das Wort musste genau auf das andere, auf das Falsche passen. Sonst musste man die ganze Seite neu abtippen. Dann kamen also Buchhandlungen und ich bin dann selbst in eine Buchhandlung gegangen und habe gesagt, also das können Sie doch nicht in Ihrem Regal aufnehmen. Schauen Sie, es fällt eigentlich fast auseinander, wenn man das so aufklappt. Das hat dann die Buchhändlerin nicht groß interessiert. Sie sagte, ja, das, aber die wollen das. Also jedenfalls, wir haben dann 50 nachgedruckt, dann 100, dann 500, dann 1000, dann 2000. Es wurden immer mehr und mir wurde es Angst und Bang. Und ich habe dann gedacht, ja, also irgendwann, wenn es mir dann zu viel wird, dann hören wir einfach auf mit dieser Nachdruckerei. Und dann kam jemand und sagte, das ist übrigens auf der Bestsellerliste. Dann dachte ich, was, wie bitte, was ist der Bestsellerliste? Ich habe mich nie darum gekümmert. Also ich habe es dann gefunden und so, ich wurde eigentlich wie überrascht von dieser Resonanz. Irgendwann kam dann der Beck-Verlag und hat gesagt, ja, bei uns ist dieses Exemplar auf dem Schreibtisch gelandet. Wir würden das gerne herausbringen. Ich wusste nicht, wer Beck-Verlag ist. Ich dachte dann einfach, okay, ja, wenn Sie meinen, aber ich muss es mir noch überlegen. Ich weiß nicht, es ist jetzt, ich habe so viele Anfragen bekommen für Vorträge und so. Ach, ich weiß nicht. Hatte da aber bereits Kontakte mit anderen Autoren und ich erzählte es und die sagten dann einfach, du spinnst. du musst es machen. Also wenn schon ein Verlag anklopft, dann muss man das einfach machen. So ist es dann bei Beck Verlag erschienen. Ich machte viele Vorträge und ich habe viele Briefe erhalten von Frauen. Und ich muss sagen, das ist irgendwie auch so wie ein Wunder gewesen. Das hat mir so viele biografische Erfahrungen von diesen Frauen gezeigt. Ich habe das alles gelesen. Ich habe viele von Hand beantwortet, jeweils nachts und abends noch. Es haben sich daraus auch richtige Freundschaften entwickelt. Somit kam ich eigentlich in den Genuss von ganz vielen Frauengeschichten, wie Frauen leben, was sie erleben, an was sie leiden, was ist das Problem in den Wechseljahren. Also ich habe gedacht, es ist ein Fundus von Informationen, die ich da bekomme. Viele haben mir auch geschrieben, ich bin so froh, dass du auch über dich schreibst, wie es bei dir gewesen ist, sonst hätte ich wieder das Gefühl, ich bin wieder mal falsch gewickelt oder ich bin wieder mal die Einzige. Das war dann eigentlich für mich klar, dass diese Art des Schreibens mir auch sehr viel Spaß macht, das muss ich zugeben, also so ein bisschen aus dem eigenen Nähkästchen zu plaudern, finde ich eben auch spannend. Und dann hatte ich auch einen sehr spannenden Kontakt mit Vera F. Birkenbiel. Ich habe sie gefragt, warum erzählen mir diese Frauen ihre Geschichte? Die Briefe, die ich bekommen habe, die nehmen nicht Bezug auf das, was ich geschrieben habe, sondern die haben meistens so begonnen, ich muss dir unbedingt erzählen, wie es mir geht. Jetzt hör mir mal zu. Und da hat sie mich aufgeklärt und hat gesagt, du sprichst in Bildern. Und wenn du in Bildern beschreibst deine eigenen Erfahrungen, dann wird bei den Leserinnen die eigene Bilderwelt, die rechte Hirnhälfte aktiviert und dann wollen sie ihre eigene Geschichte erzählen. Und das war dann für mich so wie, das könnte auch ein Ziel sein. Also wenn das gelingt, dass man durch die eigene Geschichte Impulse vermitteln kann, die dazu führen, dass andere ihre eigene Geschichte beginnen zu reflektieren, dann ist das doch eigentlich eine schöne Aufgabe. Somit bin ich eigentlich dann dieser Linie treu geblieben bis zum heutigen Tag.
4: Ja, und Ihre Bücher sind ja auch in viele Sprachen übersetzt worden. Also es ist ja nicht so, dass es sozusagen bei Ihnen geblieben ist, sondern es ist ja in die ganze Welt gegangen, auch an der bestimmte Art des Schreibens, muss ich ganz ehrlich sagen, weil Sie schreiben immer über sich. Es ist eine bestimmte Art der Schonungslosigkeit, ohne dass es dabei impertinent oder, ich sag mal, zu schlüssellochmäßig wird, sondern es ist immer was durchaus Reflektiertes, aber gleichzeitig auch was sehr Authentisches. Sie schreiben auch über Ihren Stolz, Ihren Trotz. Sie sind ein sehr leidenschaftlicher Mensch, zumindest was ich so aus den Büchern herauslesen konnte. Ungeheuer willensstark. Sie, glaube ich, prägen auch den Begriff wuchtig in Ihrem Feuerzeichen-Frau-Buch. Also, dass es Ihnen vorgeworfen wurde, dass Sie zu wuchtig seien. Und ich finde den Begriff wuchtig ganz schön, weil man den ja eigentlich erstmal Frauen nicht so gerne unterstellt. Und dann ist es eigentlich eher was Unschönes, sagen wir es so. Aber bei Ihnen wirkt das Ganze halt wie so ein geschlossenes Bild einer ungeheuer starken, energetisch aufgeladenen Frau. Und Sie hatten gerade schon gesagt, dass Sie aus einem katholischen Haushalt kommen oder mal als katholisches Mädchen aufgewachsen sind. Da würde ich gerne mal einhaken. Die Klammer ist ja das letzte Buch, Grundlos vergnügt, eben das Lebensende. Sie sind in einem christlichen Haushalt aufgewachsen, sind immer zur Kirche gegangen. Aber wenn ich dieses letzte Buch richtig deute, Sie führen das ja nicht aus, dann haben Sie in Ihrem Leben eben auch den Buddhismus kennengelernt, ich glaube über Ihren Schwiegervater. Sie teilen Ihr letztes Buch in Jahrsiebte auf, das heißt, das wiederum da rekurrieren Sie auch drauf, das ist in etwas, was Rudolf Steiner in seiner Anthroposophie und an seiner Menschenkunde entwickelt hat. Wie spirituell sind Sie, Frau Onken?
3: Sehr. Um es kurz und bündig zu machen, sehr. Das heißt, ich gehe davon aus, wir haben eine sichtbare Welt und eine unsichtbare Welt. Und diese zu erschließen, fällt uns wahnsinnig schwer, obwohl diese unsichtbare Welt immer mitzureden hat in allem, was wir tun, was wir sind, wohin wir gehen und so weiter. Also somit spirituell ist für mich eigentlich eine Begrifflichkeit, die ich ganz tief in mir auszufüllen hoffe, weil auch mit zunehmendem Alter diese unsichtbare Welt für mich immer ein bisschen spürbarer wird. Und wenn ich so in meinen galaktischen Gedankenspaziergängen unterwegs bin, da habe ich oft das Gefühl, ich werde begleitet, ich bekomme Eingebungen, habe Erkenntnisse, die ich so überhaupt noch nicht bedacht habe. Die kommen also nicht aus dem Nichts, sondern die fließen mir zu von irgendwoher. Und somit ist der Begriff für mich also sehr haptisch, sehr materialistisch, ja. Und diese katholische Kindheit, dafür bin ich sehr dankbar. Die hat mir doch ungeheuerlich viel mitgegeben an Eindrücken, wenn ich nur an diese unzählig vielen Stunden denke, in denen ich da auf diesen harten Kirchbänken versucht habe, einigermaßen gerade zu sitzen und mein Blick dann in diese Bilderwelt abgleitete, dann war ich da in einem aufgehobenen Zustand, dass man gar nicht anders beschreiben kann, als mit dieser Metapher sich aufgehoben fühlen in der Hand Gottes. Und dieses wiederum war ein Gegensatz zu meiner familiären Situation, die äußerst problematisch war. Die Konstellation in der Familie war schwierig. Mein Vater, 30 Jahre älter als meine Mutter.
4: Er war auch Deutscher, nicht wahr? Ihr Vater?
3: Er war Deutscher, ein stolzer Deutscher, der zwar in der Schweiz lebte, aber die schweizerische Bürgerschaft nicht angenommen hätte, auch wenn er sie geschenkt bekommen hätte. Also das wäre überhaupt nicht in Frage gekommen. Und meine Mutter, das Gegenteil, also 30 Jahre jünger, eine sehr zurückhaltende, sensible, sehr lebens- und herzenskluge Frau, die mit diesem selbstbewussten deutschen Mann, also nun weiß Gott, nicht zugange kam. Und er nicht mit ihr. Also wie die sich gefunden haben, ist mir ein Rätsel. Die müssen irgendwie betrunken gewesen sein oder ich weiß es nicht. Also die passten nun wirklich nicht zusammen. Das war eine äußerst problematische familiäre Konstellation, weil es gab entweder Streit oder eisernes Schweigen. Einzeln waren die dann aber sehr zugänglich, also der Vater und die Mutter. Und so musste man sich dann immer zwei Welten getrennt vorstellen. Somit ist für mich der Begriff Eltern, kenne ich nicht, weil das so eine Einheit ist. Ich kenne nur den Begriff Vater und Mutter und die haben nichts miteinander zu tun. Das ist was ganz anderes. Dazu kam, dass mein Vater 4 Töchter aus erster Ehe hatte. Die erste Frau ist gestorben, mit der war er sehr glücklich. Und das hat er die zweite auch immer wissen lassen. Er hat dann auch immer den Hochzeitstag mit der ersten gefeiert, obwohl sie schon tot war. Und diese 4 Töchter aus erster Ehe, die waren älter als meine Mutter. Und die waren ebenfalls so nach dem Holz des Vaters geschnitzt, sehr selbstbewusst, sehr stolz, wunderschön. Meine Mutter war dann quasi die Magd von diesen grandiosen Frauen. Also es war eine schwierige Konstellation. Und deshalb war für mich die Kirche dann immer wieder so was Einigendes, was Versöhnliches. Das hat mir wirklich eine gute Begleitung gegeben. Aber dazu muss ich sagen, dass ich dann eben mit meiner Mutter ein sehr inniges Verhältnis hatte. Weil wenn die alleine war, dann war das großartig. Nur wenn der Vater auch im Raum war, dann ging es also überhaupt nicht. Ach, und noch etwas. Mich hat natürlich auch ungeheuerlich fasziniert, diese fantastischen Roben, die Priester getragen haben an den Festtagen, diese Faltenwürfe, diese gestickten Geschichten. Also ich konnte mich da nicht satt sehen. Und das ist zum Beispiel etwas, was mich noch heute, bis zum heutigen Tag fasziniert, Mode. Ich schaue mir wahnsinnig gern Mode an. Ich finde es so schön. Und ich sage immer zu meinen Freundinnen, wann hört es endlich auf? Das kann doch nicht so weitergehen. Gut, aber zum katholischen Kind noch etwas. Mit 14 war es dann aus und vorbei. Da habe ich realisiert, dass Frauen in diesem Verein nichts zu sagen haben. Und es hat mich derart gekränkt, weil ich erlebte meine Mutter als kluge Frau. Ich erlebte andere Frauen. Und da dachte ich, das kann ja nicht sein. Die dürfen die Blumen gießen, die dürfen diese schönen Kostüme bügeln und bereitstellen. Und so. Das kann nicht sein. Und da kam ich in eine echte Krise und habe mich dann ausgeklickt, aber habe quasi wie die Religiosität in mir bewahrt. Aber ich dachte, also mit diesem Verein möchte ich nichts mehr zu tun haben. Hingegen mit dieser urchristlichen Idee, da schon. Und somit bin ich dann eben mit der Kirche nicht mehr so gut aufgehoben gewesen und habe mich da dann auch abgesetzt, was dazu führte, dass ich ziemlich orientierungslos wurde und wie so ein Schiff ohne Steuer herumgondelte in verschiedenen Bereichen, was dazu auch führte, dass ich dann so in diese Vor-68er Geschichte hineingeriet, politisch und so. Das hat ja dann auch nichts gebracht. Das war ja auch sehr anstrengend. Und erst als ich dann meinen Schwiegervater kennengelernt habe, mit seinem buddhistischen Wissen, mit der buddhistischen Philosophie, das klingt jetzt vielleicht ein bisschen verrückt und Sie als Philosoph können es wahrscheinlich noch besser einordnen. Also, dass ich quasi dann mit der buddhistischen Philosophie wieder sehr viel näher an die christliche Lehre hingerückt bin. Und heute lese ich die Bibel und ich lese buddhistische Reden und ich vereine das und es geht mir bestens dabei.
4: Das habe ich mir, um ehrlich zu sein, gedacht, weil Sie vertiefen das in Ihren Büchern nicht.
3: Ja.
4: Gerade den Buddhismus, aber man merkt es trotzdem wie so zwischen den Zeilen, wie man sagt, also in diesem Anwesenden, was dann doch unsichtbar oder abwesend ist. Man spürt, dass Sie einfach einen durchaus spirituellen Zugang zur Welt, auch zum Dasein, auch zu Ihrer eigenen Identität, zu Ihrer eigenen Geschlechtlichkeit etc. haben. Auch wenn Sie das gar nicht so betonen. Finde ich sehr schön. Würden Sie denn heute sagen, dass Sie wieder zum Christentum in Anführungsstrichen zurückgefunden haben? Oder ist das ein weiterhin distanziertes Verhältnis, wo Sie sehen, Sie sind aufgeladen damit, aber es entlädt sich sozusagen nicht mehr in der Kirche? Wie würden Sie das sagen?
3: Ich mache da einen Unterschied zwischen dem christlichen Gedankengut und dem kirchlichen Verein. Da bin ich nach wie vor sehr zurückhaltend. Ich gehe aber gern in Kirchen, ich setze mich da gern hin und ich habe auch eine Kirche gefunden, bei der die Mikrofonanlage, die ist so wie in einem Kinderzimmer Spielzeug verkleinert. Man kann nichts verstehen und es ist gerade gut für mich, dann höre ich nicht, was gesprochen wird, weil das möchte ich auch nicht hören. Ich möchte mich in meinen christlichen Gedankengängen nicht gestört fühlen durch das, was da jetzt gesagt wird. Somit, ja, ich gehe gerne in Kirche, aber ich höre mir nicht gerne an, was da zusammen gesprochen wird, weil ich finde, das kommt zum Teil so schräg daher, dass es die Menschen nur verstört und aus den Kirchen treibt. Und somit muss ich sagen, also ich bin durchaus ganz und gar mit diesem christlichen Gedankengut einverstanden und ich fühle mich auch beheimatet. Aber die Kirche an sich, so wie sie sich darstellt, da denke ich immer, ja gut, das ist wie bei irgendwelchen Verkaufshäusern, da gibt es dann Filialen und die Filialleiter, die sind dann einfach so ein bisschen eigenartig und haben da ihre Macken und ihre Störfelder und mit dem möchte ich mich nicht beschäftigen.
4: Sie haben schon angedeutet, dass Sie die 68er Jahre zumindest Prä-68er, da waren sie in einem Strom drin, da ging es dann immer um Marxismus und Psychoanalyse und Sigmund Freud. Aber ich gehe mal davon aus, dass sie eben auch die 68er und die Folgen daraus, also die 70er Jahre, voll mitgelebt haben. Ich glaube, wenn mich nicht alles täuscht, ohne es jetzt wirklich zeitlich einordnen zu können, hatten sie da auch so eine Art Kommunenvilla, wo sie mit einigen anderen zusammen... Darf ich das so sagen?
3: Ja,
4: ist
3: ja.
4: Das als Bild richtig?
3: Naja, absolut. Mhm.
4: Ich will nochmal auf Ihre Familie zurück, weil vielleicht ist es eine ganz schöne Brücke dahin. Sie sagten gerade, dass Ihr Vater 30 Jahre älter war als Ihre Mutter. Ihre Mutter war jünger als die vier Stiefschwestern, die Sie hatten. Aber Sie hatten noch eine weitere Schwester. Ist das richtig? War das eine wirklich leibliche Schwester? Also das war Ihre ältere leibliche Schwester?
3: Ja, wir gehen davon aus, aber wir sind nicht so sicher.
4: Okay.
3: Aber wir gehen da, eben, es ging alles runter und drüber. Wir gehen davon aus, ja, ich habe noch eine Leib, aber die ist auch 7 Jahre älter. Also ich bin im Grunde genommen, ich bin die Allerjüngste in diesem ganzen familiären Gebilde. Ich bin irgendwie wie so ein Fremdkörper da hineingefallen, mit wenig Anknüpfungspunkten, außer zu meiner Mutter. Das muss ich wirklich noch sagen. Also meine Mutter war meine Universität. Von ihr habe ich viel gelernt. Wir haben viele Stunden, weil ja die Beziehung zum Vater so schlecht war, hat sie auch keine Lust gehabt, sich mit ihm groß auseinanderzusetzen. Die 7 Jahre ältere Schwester, die kam nicht so ganz nach ihrer Vorstellung. Also ich war quasi ihr Sonnenschein. Ich war ihr Ein und Alles. Ich habe mit ihr unendlich viele Gespräche geführt, die Abendgespräche mit ihr, stundenlang. Ich habe von ihr eigentlich auch gelernt, was Gespräche führen bedeutet, was es heißt, zuzuhören. Sie arbeitete als ganz junge Frau in einer psychiatrischen Klinik, und zwar zu einer Zeit, die Menschen in der Psychiatrie, da wurden die einfach verwahrt. Und sie kam dahin und dachte als erstes, als wenn ich den ganzen Tag so sitzen müsste und eigentlich nur auf den See starren, weil diese Klinik, die stand direkt am See, dann würde ich auch verrückt werden. Man muss sie beschäftigen, und sie hat dann ganz so aus ihrer ursprünglichen Intelligenz heraus hat sie gedacht, ich kauf mal Klebstoff, Farbstifte, Stricknadeln, Wolle und werde mit diesen Menschen einfach anfangen zu arbeiten. Und das führte dazu, schon als ganz junge Frau hat sie einfach so eine Abteilung dann geleitet und hat mit den Menschen gearbeitet. Aber sie hat auch Gespräche geführt. Und da hat sie mir so viel über diese Gespräche erzählt, wie die verlaufen sind und auf was zu achten ist. Und jetzt muss man sich mal vorstellen, diese Frau, die noch nie etwas gehört hat von Gesprächspsychotherapie, erklärte mir damals, es wäre eben wichtig, dass man sich immer in den Gefühlsbereich des anderen versucht einzufühlen und in sein Lebensumfeld, damit man diesen Menschen überhaupt verstehen kann. Wenn man nur die Worte nimmt, dann genügt es nicht, sondern man muss versuchen, diesen gefühlsmäßigen, emotionalen Hintergrund aufzunehmen und diesen dann anzubieten im Gespräch. Das hat sie gemacht, und es hat dazu geführt, dass sie in ihrer Arbeit viele Gespräche führten, und die Patienten und Patientinnen haben ihr viel über ihr Leben erzählt, und das hat sie an mich weitergegeben. Also somit habe ich sehr früh von ihr diese Faszination mitbekommen, was es bedeutet, Gespräche zu führen und genau zuzuhören und den anderen aussprechen zu lassen. Und das ist so wohltuend, dass man da dann einfach in tiefere Regionen auch vom Gedanklichen her steigen kann.
4: Es ist also sozusagen ein Vermächtnis von ihrer Mutter, das sie eigentlich fortführen, wenn man das mal so sagen will. Vor allen Dingen, weil sie schildern das eben auch, dass ihre Stiefschwestern ihre Mutter auch wirklich sehr misstrauisch beäugt haben, sie eigentlich verachtet haben, zumindest drei von den vier Stiefschwestern. Die sind ja nach uns Ausland gegangen und ich glaube, wenn ich das richtig verstanden habe, sie haben darunter auch sehr gelitten. Und sie beschreiben ihre Mutter als eine sehr zurückhaltende, ertragende Person. Und ich glaube, da sind sie dann wiederum anders geworden.
3: Ich glaube, dass ich da von dieser Sensibilität von meiner Mutter, dass ich das schon auch mitbekommen habe, aber dass es bei mir nicht in eine hoffnungslose Gefühlsregion führt, wo man sagt, man kann ja nichts machen und man muss es halt erdulden, sondern dass ich da in die Aktion gehe, dass ich sage, nein, man muss es nicht erdulden. Wenn ich da nochmals auf meine Mutter zu sprechen kommen darf, sie litt auch unter Depressionen. Also sie war oft sehr traurig. Also wirklich. Und ich habe mit ihr gelernt, dass es bestimmte Worte gibt, die sie erheitern. Dass es bestimmte Formulierungen gibt, die ich ihr sage, die ihr wie so eine Leitplanke geben, damit sie wieder sich ein bisschen aufrichten kann. Und somit muss ich auch sagen, dass ich bei ihr und in dieser Auseinandersetzung mit ihr quasi das psychotherapeutische Handwerk von der Pike auf gelernt habe. Ich musste dann nur noch die Theorien dazu erarbeiten, damit ich das dann auch entsprechend noch so ausweisen konnte. Aber alles war schon da. Aber diese Situation mit ihr zu erleben, wie sich Kränkungen äußern, wie sich Beleidigungen niederschlagen auf das Gemüt und was zu tun ist, um das wieder aufzuhellen, das ist eigentlich mein Kapital aus dieser doch problematischen familiären Konstellation. Und somit war ich dann eigentlich wieder ganz zufrieden mit meiner Familie.
4: Ja, hat sich ein guter Trotz heraus entwickelt, oder? Also sie wirken manchmal mit so einem wuchtigen Willen gegen die Dinge an und haben eben den Durchhaltewillen, da auch durchzukommen. Und das kann man, glaube ich, nur mit Trotz auch wirklich umschreiben, weil sie schreiben auch gerade in Feuerzeichen Frau, das sage ich ganz ehrlich, der Ton ist anders als in ihrem letzten Buch, Grundlos vergnügt. Der ist weiser, der ist ruhiger. In ihrem Feuerzeichen Frau sind sie noch wirklich so mit dem Kopf durch die Wand und sie schildern da die lustigsten Situationen. Also ich habe mich auch wirklich köstlich amüsiert beim Lesen. Es ist sehr herzerwärmend geschrieben. Ich will nochmal auf einen Punkt zurückkommen, Frau Onken. Und zwar, Sie sagten schon, dass Sie im Männergefängnis gearbeitet haben, also im Strafvollzug und in der Bewährungshilfe mit Männern. Mhm. Gleichzeitig, ich weiß nicht, ob es zeitgleich war, aber gleichzeitig haben Sie ein Frauenseminar am Bodensee eröffnet. Also auch dort diese beiden Standbeine, einmal sich ganz tief mit der männlichen Seele zu beschäftigen, ja auch in einem Umfeld, das ich eher als entweder schwierig oder sogar ernüchternd wahrnehmen oder beschreiben würde. Und dann ein Frauenseminar am Bodensee, wo dann, wenn ich das richtig verstehe, eben die Frauen, die wirklich Rat brauchen, die Probleme haben, dann zu ihnen kommen. Also zwei ganz verschiedene Situationen. Was hat das Sie über die Männer gelehrt, als Sie 10 Jahre im Männergefängnis gearbeitet haben?
3: Es hat vor allem mir im Nachhinein etwas gezeigt, dass es ziemlich vermessen war von mir, dass ich mir das zugemutet habe, dass ich mir das zugetraut habe. Aber wie Sie sagen, zur damaligen Zeit war ich da sehr trotzig und dachte, ich kann die Welt verändern. Und nach meinem Studium, als ich da angefangen habe, und habe gedacht, so, jetzt komme ich, jetzt werde ich diesen Sauladen mal in den Griff nehmen und werde diese Männer therapieren, damit die nicht mehr rückfällig werden. Das war eigentlich eine sehr wichtige Station, weil ich da vor allem etwas gelernt habe. Das, was ich beitragen kann, das ist eine ganz kleine Nummer. Da sind ganz andere Kräfte am Werk, die ich überhaupt nicht einschätzen kann. Und als ich so die ersten Misserfolge verbuchen musste, da habe ich mir ein Bild zurecht gemacht, weil ich dachte, ich muss damit umgehen können, dass das doch, ich will immer mein Bestes geben. Aber ich muss davon ausgehen, dass mein Bestes, was ich hier gebe, mein ganzes Bemühen, meine Leidenschaft und so weiter, dass es nicht genügend ist. Und da habe ich mir so ein Bild zurechtgeschustert und das habe ich dann immer so innerlich mitgetragen. Wenn ich in eine Zelle hineingegangen bin, dann habe ich immer gesagt zum Schicksal dieses Menschen, der da saß, den ich therapieren sollte, habe ich gesagt, bitte nach ihnen. Das Schicksal sitzt schon neben dieser Person. Ich komme dazu und ich versuche, mein Möglichstes zu machen. Das war immer sehr schwierig. Ich habe vor allem gelernt, dass Männer oft Schwierigkeiten haben, die richtigen Worte zu finden und dass sie ein zum Teil sehr beschränktes Vokabular haben, um ihre Innenräume zu erforschen, ihre innere Befindlichkeit überhaupt wahrzunehmen und Worte zu finden. Und das war natürlich für mich, ich muss das jetzt einfach mal so ein bisschen salopp sagen, ein gefundenes Fressen, zu erleben, wie es ist, wenn Menschen beginnen, nach Worten zu suchen, um eine bestimmte Befindlichkeit zu beschreiben. Und wenn in dem Moment, wo das Wort ausgesprochen wird und diese Befindlichkeit haargenau passt, und beschreibt, dass in dem Moment sich auch etwas verändert in Bezug auf die Bearbeitung. Da wurde mir klar, was nicht beschrieben werden kann, was nicht in Begriffe, in Worte gefasst werden kann, kann auch nicht bearbeitet werden. Und somit war natürlich dann meine Arbeit vor allem darin, mit diesen Menschen vor allem die Worte zu finden für das, was geschehen ist oder was sie mitbringen, und habe auch gelernt, dass oft Delikte eine Geschichte erzählen, für die noch keine Worte gefunden wurden. Und wenn ich das so sage, ist mir ganz wichtig, das soll also nicht als Entschuldigung gelten, dann ist ja das Delikt eigentlich entschuldigt. Nein, überhaupt nicht. Aber man muss es ja erst mal verstehen können, weshalb jemand auch immer wieder straffällig wird. Was geschieht denn da in dieser Psyche? Weil so viel habe ich auch gelernt. Kein Mensch sitzt am Schreibtisch und denkt, ach, mir geht's so gut. Welches Verbrechen könnte ich denn jetzt heute Abend ausführen? Sondern das sind unbewusste Kräfte, die da mit hereinspielen, und denen auf die Spur zu kommen, das ist was ganz Entscheidendes. Das habe ich dort gelernt. Aber die Arbeit mit Frauen, die kam nachher. Und zwar habe ich eine Stelle bekommen, um Psychologie zu unterrichten, zu dozieren, und habe einmal Studenten gehabt, da waren nur Studentinnen. Und da habe ich gemerkt, da gehöre ich hin. Ich weiß, von was Sie sprechen. Wir verstehen uns. Wir sind so schwesterlich miteinander unterwegs. Und da habe ich angefangen, diese Arbeit mit dem Frauenseminar auszuarbeiten und auf die Beine zu stellen, und habe dann angefangen, diese Arbeit im Gefängnis nicht mehr zu machen. Somit hat sich eigentlich ein ganz organischer Übergang hat sich da vollzogen. Aber die Zeit mit diesem im Gefängnis, es war eben auch eine Zeit, da hat man noch gar nicht so viel von Psychotherapie gesprochen in Gefängnissen. Wir waren in den Anfängen. Wir waren eine Gruppe von Psychotherapeuten und Psychotherapeutinnen, und wir haben dann auch relativ schnell begriffen, also was wir hier machen, genügt nicht. Wir müssten eigentlich immer die ganze Familie auch mit einbeziehen. Denn wenn ein Mann im Gefängnis sitzt und er hat eine Familie, dann was passiert denn mit dieser Familie? Was passiert mit dieser Beziehung? Kann die so weitergehen? Oder wie ist es da? Und dann haben wir auch angefangen, ganze Wochenende durchzuführen. Da haben wir die Familien dazu eingeladen. Und für mich war das damals als junge Mutter ganz günstig.

0: fortzuführen. In einem Männergefängnis sind männliche Psychotherapeuten besser aufgehoben als weibliche?
1: Ich würde so nicht generalisieren. Heute sind ja die Frauen auch anders ausgebildet. Aber ich war da wirklich ein Greenhorn. Und ich kam da, mein Wissen hat auch nicht gereicht oder meine Denkmöglichkeiten haben auch gar nicht dazu ausgereicht, dieses Ausmaß überhaupt zu begreifen. Ich habe einfach das gemacht, was mir möglich war. Und wie gesagt, am Anfang dachte ich, das werde ich jetzt alles in den Griff bekommen. Aber im Nachhinein muss ich sagen, auch wenn ich mit Frauen arbeite, mir ist es wohl dabei. Und ich denke dann auch, ich weiß nicht, ob ein Mann in der Lage wäre, diese subtile Gefühlslage, die diese Frau beschreibt, so nachvollziehen zu können. Wobei ich natürlich nicht ausschließe, dass es immer Menschen gibt, die sind in der Lage. Ich war es damals mit Sicherheit nicht.
0: Das bringt mich zu Ihrem Feminismus. Sie gelten als Feministin. Was hat es damit auf sich, Frau Onken?
1: Ja, ich muss da immer ein bisschen schmunzeln.
0: Ja, das sind ja diese Begriffe, die so an den Kopf geworfen werden. Ich kann mit ihm ja auch so wenig anfangen. Wir haben es ja auch noch gar nicht thematisiert. Was bedeutet für Sie Feminismus? Sind Sie Feministin? Warum steht es im Wikipedia-Eintrag?
1: Ich überprüfe das ja auch nicht. Es wird so viel geschrieben, da hätte man zu viel zu tun. Ich definiere Feminismus so. Ich persönlich, ich bin natürlich vollumfänglich für die Menschenrechte. Aber ich gehe davon aus, dass Frauen auch Menschen sind und dass sie an allen Rechten zu partizipieren haben. Das verstehe ich unter Feminismus. Das, was man jetzt wieder hören kann, also das erschüttert mich, was über die Männer gesagt wird. Die Männer sind alle Schweine und überhaupt und die sollten sich schämen und die müssten jetzt, nachdem wieder ein so Skandal aufgedeckt wird, müssten sie sich entschuldigen und so weiter. Also da muss ich Ihnen sagen, das gehört nicht dazu, sondern ich möchte nur, dass Frauen in ihrer Würde geachtet werden und dass sie an allen Rechten partizipieren können, dass sie nicht unterdrückt werden und dass so dieser Grundgedanke der feministischen Bewegung, dass der so wieder zum Vorschein kommt, nämlich Selbstbestimmung, wirtschaftliche Unabhängigkeit und körperliche und physische Unversehrtheit. Das sind die drei Grundbegriffe. Aber dieses möchte ich auch für Männer. Wissen Sie, ich bin weit davon entfernt, Männer zu diskreditieren oder so. Ich schaue mir das sehr genau an. Es gibt natürlich Männer, mit denen bin ich nun weiß Gott nicht einverstanden, aber Sie vielleicht auch nicht.
0: Aber Sie haben etwas nicht erwähnt und in Ihrem Buch, das ist wie für mich so ein Schlüsselmoment gewesen, als Sie auch in Ihrer Biografie, das ist glaube ich jetzt in Ihrem letzten Buch, kommt die Stelle vor, wo Ihr erster Freund, mit dem Sie dann Schluss machen, weil er so abhängig war von seiner Mutter, dann zu Ihnen zurückkommt. Sie sind ja noch Teenager, unterstelle ich jetzt mal.
1: Ja, ja.
0: Und sagt, ich gehe jetzt zur Fremdenlegion und werde vielleicht sterben. Außer, wir kommen wieder miteinander zusammen. Ich verkürze das jetzt. Und da sagen Sie, natürlich hat es Sie in eine Krise gestürzt, aber er ist für sein Leben verantwortlich und ich bin für mein Leben verantwortlich. Und dann haben sie ihn, ich sage jetzt mal ein bisschen überspitzt, zum Teufel gejagt. Und natürlich ist er nicht zur Fremdenlegion und hatte 3 Wochen später schon die nächste Freundin. Selbstverantwortung, das ist doch ein ganz wichtiger Punkt, sowohl für Männer wie eben auch für Frauen.
1: Also das ist eine ganz zentrale Stelle und das war für mich natürlich auch eine ungeheuerlich wichtige Erfahrung, die ich da gemacht habe. Da ist auch so in mir etwas entstanden, so eine Trotzreaktion oder eine, man muss es noch besser ausdrücken, eine Trotzwut, dass ich mich doch nicht opfern kann für ihn, damit er das erreicht, was er will. Das geht doch nicht. Das hat mich sehr geprägt. Und dieses Wort der Selbstverantwortung ist wie ein roter Faden, der sich auch in meiner ganzen Arbeit im Frauenseminar mit Frauen durchzieht. Also wenn da jemand kommt und sagt, ja, also ich bin vor allem hier, weil ich möchte ein bisschen lernen, wie ich soziale Institutionen besser für mich nutzbar machen kann, da sage ich, das kannst du bei uns nicht lernen. Bei uns lernst

0: du, die Schaufel in die Hand zu nehmen und selbst den Graben umgraben und selbst für dich verantwortlich zu sein und nicht bei anderen um Almosen bitten oder andere auszunehmen. Das kommt überhaupt nicht in Frage. Nein, diese Selbstverantwortung, die ist für mich ganz wichtig. Und es geht wie ein roter Faden auch, also das muss ich natürlich jetzt auch sagen, auch wenn ich für mich manchmal feststelle, dass ich gelegentlich auch in sowas hineingerate, ach, es wäre doch jetzt schön, wenn mein Mann dieses machen würde oder doch wenigstens mir das abnehmen könnte oder so. Also ich beobachte das schon, dass es immer wieder mal kommt.
1: Also um ganz ehrlich zu sein, ich habe damit überhaupt kein Problem, wenn es mal kommt, auch bei Frauen. Meine Frau und ich haben es ja aufgeteilt. Ich bin für die drei großen Ds verantwortlich. Alles, was dirty ist, also dreckig, alles, was dangerous ist, also gefährlich, und alles, was difficult to handle, also schwer ist, im Sinne von, was kompliziert ist, sei es jetzt im Haushalt oder als Handwerker oder irgendwas. Das sind sozusagen meine Aufgaben. Und ich finde diese Arbeitsteilung eigentlich ganz schön. Und meine Frau, glaube ich, verzichtet auch darauf, da selbstbestimmt zu sein, weil sie in allen anderen Bereichen überhaupt keinen Nachholbedarf da hat. Aber manchmal gibt es auch eine Arbeitsteilung, die durchaus sinnvoll ist zwischen Mann und Frau, finde ich.
0: Ja, ja. Also, da will ich was dazu sagen. Ich halte das sogar in Beziehungen für das Wichtigste, dass man Ministerien aufbaut. Also dafür bin ich verantwortlich, das übernehme ich. Es gibt vielleicht auch mal einen Moment, wo ich sage, könntest du mir das abnehmen und so weiter. Nein, ich bin weit davon entfernt, also ich muss alles selbst machen und so. Aber so grundsätzlich so für sich die Verantwortung, sich verantwortlich zu fühlen, ist wahrscheinlich schon eine gute Ausgangsposition.
1: Ich möchte noch mal die Klammer zumachen, Frau Onken, weil unsere Zeit ist fast vorbei. Und Ihr letztes Buch haben Sie grundlos vergnügt genannt. Interessanterweise Untertitel vom Ankommen und Loslassen, ein Leben in 12 Kapiteln. Und zwar 12 Kapitel, weil Sie eben die Jahrsiebte beschreiben. Und Sie sind jetzt 84, 84 durch 12 ist eben 7. Das heißt, Sie bauen sozusagen Ihr Leben in diese Jahrsiebte auf. Ich habe mich trotzdem gefragt, auch wenn ich Sie jetzt höre, sind Sie wirklich grundlos vergnügt? Weil Ihnen Vergnügen abzusprechen, das würde ich nicht. Aber ich habe den Eindruck, da gibt es einen Haufen Gründe für, doch vergnügt zu sein, auch bei Ihnen und in Ihrem Leben.
0: Also es gibt vor allem einen Grund, vergnügt zu sein, dass ich in mir dieses Gefühl erleben kann, grundlos vergnügt zu sein. Also, dass ich mich einfach freuen kann, die Sonne scheint, draußen da in meinem Teich, da schwimmen die Fische herum, meine Hunde sind da, es ist alles gut, ich fühle mich wohl, ich bin einfach dankbar. Also dieses grundlos vergnügt, das verknüpfe ich noch mit dem Begriff der Dankbarkeit. Ich bin einfach dankbar und ich denke, wenn es so weitergeht, und ich zweifle keine Minute daran, denn bis jetzt ist immer alles gut gelaufen, dann kann nichts schiefgehen. Und um ganz ehrlich zu sein, da erfüllt mich dann beinahe so etwas wie eine Vorfreude auf den letzten Akt, den allerletzten Akt, die letzte Türe zu schließen und aber eine neue aufzumachen, die ich noch nicht in irgendeiner Weise benennen kann, aber dieses Gefühl, dass es irgendwie weitergeht, das empfinde ich. Und dass ich dieses Gefühl des Vergnügtseins und der Dankbarkeit auch dahin mitnehmen werde, wo immer dann es auch sein wird.
1: Wir haben jetzt die 12 Kapitel Ihres Lebens als Buch. Es wird noch ein 13., 14., vielleicht 15. Kapitel geben. Frau Onken, ich bedanke mich ganz herzlich für das Gespräch.
0: Und ich danke Ihnen für Ihre wirklich schöne Gesprächsführung. Vielen Dank.

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1: In Rumänien ist die proeuropäische Regierung von Ministerpräsident Ilie Bolojan durch ein Misstrauensvotum gestürzt worden. 281 von 464 Abgeordneten stimmten im Parlament in Bukarest für den Antrag, den die Sozialdemokraten, PSD, gemeinsam mit der rechten Partei AUR eingebracht hatten. Auch kleinere rechte und sehr rechte Fraktionen unterstützten das Votum. Auslöser waren vor allem Bolojans Sparpolitik sowie Pläne zur Teilprivatisierung staatlicher Unternehmen. Die PSD hatte die Regierung bereits im Vormonat verlassen, nachdem sie zuvor zentrale Reformen mitgetragen hatte. Bolojan führte seither eine Minderheitsregierung. Präsident Nico Zurdan muss nun einen neuen Regierungschef vorschlagen. Scheitern zwei Kandidaten im Parlament, sind Neuwahlen möglich. Dan schloss zuletzt aus, einen von der AUR unterstützten Kandidaten zu nominieren. Das deutsche Bundeskriminalamt BKA warnt vor einer möglichen Gefährdung für Polizeikräfte durch die linksextreme Szene. Anlass der in einem internen Schreiben verbreiteten Warnung ist ein Drohbrief, der Ende Februar auf der Plattform Indymedia veröffentlicht wurde. Die Gruppierung Antifa United ruft darin dazu auf, persönliche Daten von Polizeibeamten sowie Vertretern der Justiz zu sammeln. Nach Angaben des BKA liegen derzeit keine konkreten Hinweise auf eine unmittelbare Gefährdung einzelner Personen vor. Dennoch könne der Beitrag geeignet sein, radikalisierte Akteure zu Straftaten wie Ausspähungen, Sachbeschädigungen oder Einschüchterungen zu motivieren. Besonders im Fokus stehen laut BKA Personen, die mit Verfahren im Zusammenhang mit dem Linksextremisten Maya T. befasst sind. In diesem Zusammenhang seien auch schwerere Delikte wie Brandstiftungen oder körperliche Angriffe nicht auszuschließen. Die Behörden der Stadt Hamburg können das Ausmaß von Sozialleistungsmissbrauch weiterhin nicht vollständig beziffern. Das geht aus einer Antwort des Senats auf eine parlamentarische Anfrage hervor. Demnach entstehen zwar Schäden in Millionenhöhe, eine umfassende Gesamtübersicht fehlt jedoch. Nach Angaben der Finanzkontrolle Schwarzarbeit belief sich der festgestellte Schaden im vergangenen Jahr auf knapp 3 Millionen Euro. Auch die polizeiliche Kriminalstatistik weist zusätzliche Beträge aus. Für die vergangenen beiden Jahre wurden rund 1,5 bzw. knapp 2 Millionen Euro registriert. Eine zentrale Datenerfassung existiert dabei nicht. Besonders im Jobcenter fehlen systematische Auswertungen, zehntausende Fälle müssen einzeln geprüft werden. Mehrere Behörden sind an der Bekämpfung beteiligt, der Datenaustausch gilt jedoch als eingeschränkt. Unter den Politikern der Altparteien macht sich zunehmend Angst vor Wahlgewinnen der AfD in den ostdeutschen Bundesländern breit. Sachsen-Anhalts früherer Ministerpräsident Rainer Haseloff, CDU, etwa hat Schülern gedroht, dass ihre Abiturzeugnisse in diesem Fall nicht mehr überall anerkannt würden. Es sei möglich, dass Hochschulen in anderen Bundesländern derartige Qualifikationen nicht mehr akzeptierten, sagte er im Spiegel. Nach seinen Worten wären auch der Austausch der Sicherheitsbehörden sowie die Transfergelder von EU, Bund und dem Finanzausgleich in Gefahr. Ähnlich äußerte sich der abgewählte Ministerpräsident in Thüringen, Bodo Ramelow, Die Linke. AfD-Wähler dürften sich bei einem Wahlsieg nicht beklagen, dass danach angeblich demokratische und rechtsstaatliche Standards erodierten, sagte er. Bereits zuvor hatten Politiker der Altparteien ins Spiel gebracht, im Falle eines Wahlsiegs der AfD sensible Daten zu löschen. Behindertenorganisationen haben die Reformpläne des österreichischen Bildungsministers Christoph Wiederkehr für mehr Inklusion an Schulen scharf kritisiert. In einem offenen Brief warnen sie, zentrale Reformpunkte könnten die schulische Teilhabe von Kindern und Jugendlichen mit Behinderung eher verschlechtern als verbessern. Kritik gibt es unter anderem an den geplanten Regelungen zu zusätzlichen Schuljahren sowie an Änderungen bei der Lehrerausbildung und beim sonderpädagogischen Förderbedarf. Zugleich sprechen Gewerkschaften und Elternvertretungen von einem Versorgungsnotstand. An Pflichtschulen fehlten derzeit rund 4000 Stellen. Dies führe vermehrt zu reduziertem Schulbesuch, Suspendierungen und Schulabstinenz. Soweit die Nachrichten im Kontrafunk. Die Redaktion hatte Katharina Kleppe, Sprecher war Carlo Kitzlinger.

0: Hallo und herzlich willkommen bei Kontrafunk Wirtschaft und Gesellschaft. Ich bin Klaus-Rüdiger May. Die Insolvenzen steigen, die Flucht der Firmen ins Ausland reißt nicht ab. Die chemische Industrie wird bald nur noch eine Erinnerung sein an schönere Tage. In der DDR hieß es, Chemie gibt Brot, Wohlstand, Schönheit. Das mitteldeutsche Industriedreieck wankt, das PCK Schwedt fährt Verluste ein. Die Zukunft des EKO in Eisenhüttenstadt, das ArcelorMittal gehört, ist unsicher. Aber nicht nur der Osten deindustrialisiert, auch Westdeutschland, ganz Deutschland. Immer dringlicher stellt sich die Frage, welche Wirtschafts- und Energiepolitik macht die Regierung? Welche müsste sie machen? Und warum fürchtet sie die richtige Wirtschaftspolitik wie der Teufel das Weihwasser? Darüber hatte ich bereits mit Professor Dr. Fritz Fahrenhold und mit der Brandenburger Bundestagsabgeordneten Dr. Saskia Ludwig von der CDU diskutiert. Heute möchte ich die Kardinalfrage für den deutschen Wohlstand und für unsere Zukunft und die Zukunft unserer Kinder mit Dr. Sarah Wagenknecht vom BSW besprechen. Was vielleicht nicht jeder weiß, aber Frau Dr. Wagenknecht wurde wie übrigens auch Frau Dr. Ludwig in den Wirtschaftswissenschaften promoviert. Und zwar zum Thema die Grenzen der Wahlfreiheit, Sparentscheidungen und Grundbedürfnisse in entwickelten Ländern. Einen schönen guten Tag, Frau Wagenknecht.
1: Hallo, ich grüße Sie.
0: Wenn wir die Megaverschuldung im Staatshaushalt für das Jahr 2027 geradezu atemlos zur Kenntnis nehmen, beschleicht Sie da nicht das Gefühl, ich könnte meine Dissertation heraussuchen, sie ist wieder aktuell?
1: Vor allem beschleicht mich das Gefühl, dass das alles nicht gut ausgeht. Also es ist ja wirklich grauenvoll, welche Wirtschaftspolitik in Deutschland gemacht wird. Ich meine, auch die CDU ist ja zum Beispiel, ich glaube schon, von vielen Leuten gewählt worden im letzten Jahr, weil irrtümlicherweise man mit ihr irgendwie noch Wirtschaftskompetenz verbindet. Und die Wirtschaftskrise war ja schon vor einem Jahr da. Also sie ist jetzt nicht nur das Ergebnis der aktuellen Koalition. Sie ist das Ergebnis gravierender Fehlentscheidungen. Und genau diese Fehlentscheidungen werden aber fortgeschrieben und teilweise sogar noch verschlimmert. Also dieses gigantische Schuldenpaket, das Merz aufgelegt hat, stellt ja alles in den Schatten, was wir in den Jahren davor hatten. Und nun würde ich ja sogar noch akzeptieren, weil unsere Infrastruktur zum Beispiel ist verrottet, das kann man ganz schlecht aus dem laufenden Haushalt finanzieren, wenn tatsächlich wenigstens Kreditaufnahme in wirtschaftliche Substanz, in tatsächlich die Erneuerung von Brücken, von Straßen, von Schienennetzen, in Innovationsförderung und Ähnliches fließen würde, also in Investitionen. Aber das findet ja nicht statt, sondern man nutzt die Schulden, um den Haushalt zu entlasten und eben um eine gigantische Aufrüstung zu finanzieren. Das ist vollkommen irre. Und so wird Deutschland tatsächlich in 10 Jahren kein Industrieland mehr sein. Das muss man so hart sehen. Und das ist natürlich eine ganz gefährliche Entwicklung.
0: Ja, wir haben eine riesige Verschuldung. Wir haben aber gleichzeitig Rekordsteuereinnahmen. Und dennoch kommt die Regierung mit dem Budget nicht hin. Woran liegt das?
1: Weil sie mit dem Geld völlig unsinnige Dinge macht und weil sie auch nicht mit Geld umgehen kann. Das hat auch was damit zu tun, dass die zwei Koalitionspartner eigentlich sich nur gegenseitig blockieren. Also selbst wenn einer von beiden mal eine gute Idee hat, kann man sicher davon ausgehen, dass der andere das ausbremst und am Ende kommt Unsinn raus. Also das haben wir jetzt gerade bei Tankrabatt und 1.000-Euro-Prämie gesehen. Es ist einfach kein Konzept, es ist keine Idee, es ist auch kein langfristiges Verständnis dafür da, was den deutschen Wohlstand einmal getragen hat und welche Voraussetzungen das hatte. Also Deutschland ist das klassische Modell einer sozialen Marktwirtschaft gewesen. Das heißt, sie beruhte nicht in erster Linie auf Großunternehmen, die finanzialisiert sind, die von BlackRock und Co. angetrieben werden, sondern sie beruhte auf einem starken Mittelstand, auf Hochtechnologie, auf Hidden Champions. Sie beruhte auf einer starken, auch chemischen Industrie und all das verlangt zum Beispiel preiswerte Energie. Also ohne preiswerte Energie kann ein Exportland und ein Industrieland lebt vom Export überhaupt nicht überleben. Und da ist natürlich die Hauptursache dieses dramatischen Einbruchs, den wir jetzt haben, ist natürlich die falsche Energiepolitik und ist die Explosion der Energiepreise und auch die Energieunsicherheit. Ich kann jeden Unternehmer verstehen, der Energie braucht, der auch Gas braucht beispielsweise. Das ist ja auch ein Rohstoff. Ist ja nicht nur immer nur darüber geredet, dass man Gas für Strom braucht. Gas ist ja auch ein Rohstoff, gerade in der chemischen Industrie. Ich kann jeden verstehen, der sagt, das ist mir zu unsicher. Ich weiß gar nicht, ob ich in 10 Jahren noch mich drauf verlassen kann. Und aktuell ist es ja sogar so, ob man sich in einem halben Jahr noch drauf verlassen kann, dass Deutschland ausreichend Energieträger importiert, um tatsächlich hier eine industrielle Produktion aufrechtzuerhalten. Und dann gehen Unternehmen oder sie halten sich mindestens mit Investitionen zurück. Und viele, das ist ja auch eben die dramatische Entwicklung, schlittern in die Pleite.
0: Also was ich mich ja frage ist, wenn ich mir das im internationalen Vergleich anschaue, Sie haben das gerade benannt, die Energiepolitik, also da sind wir auch beide einer Meinung, aber da stehen wir auch nicht allein da. Jeder, der einigermaßen mit klarem Blick auf die Verhältnisse schaut, sieht in der Tat die Ursache in der falschen Wirtschaft, vor allem in der falschen Energiepolitik. Aber wenn wir uns im Internationalen herumschauen, sehen wir doch, dass die meisten im Grunde von dieser Klimaideologie, die ja ein Treiber der falschen Energiepolitik ist, abgekommen sind. Warum geschieht da in Deutschland nichts? Warum meinen wir, wir können allein von Wind und Sonne leben?
1: Ich weiß gar nicht, ob die Regierung das immer noch meint. Also mal jeden Tag erleben wir, dass es nicht stimmt. Wir haben ja jetzt sehr stark in den letzten Jahren Windenergie, Sonne, Solar ausgebaut. Das Ergebnis haben wir gerade in den letzten Wochen wieder erlebt. Also der Staat muss mit vielen, vielen Millionen, in der Summe ja auch Milliarden, subventionieren, dass das viel zu hohe Stromangebot aus Solaranlagen, wenn eben die Sonne sehr intensiv scheint, dass das irgendeiner abnimmt und weder das Ausland noch das Inland hat wirklich Verwendung dafür. Das heißt, wir haben die Erneuerbaren so stark ausgebaut, dass wenn die Sonne scheint und wenn der Wind weht, wir viel zu viel Strom haben, dann haben wir die berühmten negativen Strompreise. Dann muss der Staat, das ist ja das Setting, was man damals eingeführt hat, die Anbieter entschädigen. Das ist ein ganz teures Konstrukt. Und trotzdem fördert man weiter den Ausbau. Und umgekehrt haben wir den Atomausstieg beschlossen in einem merkwürdigen Zickzackkurs. Man hat ihn ja damals schon unter Rot-Grün das erste Mal beschlossen. Merkel ist raus, dann ist sie wieder rein. Und ich sag mal, ich bin auch kein großer Anhänger der Atomtechnologie. Sie ist schon eine riskante Technologie. Das haben wir da gesehen, wo Unfälle stattfinden. Aber was natürlich die größte Dummheit war, in der konkreten geopolitischen Situation nach 2022 die letzten 3 Meiler abzustellen, das hätte nicht sein müssen. Das war damals natürlich noch nicht die aktuelle Koalition, sondern die letzte. Aber es war eben auch eine Fehlentscheidung. Aber die viel wichtigere Frage ist ja, die Strategie, die war ja sogar durchdacht, Frau Merkel hat in vielen Dingen nicht durchdacht, also vor allen Dingen ihre Flüchtlingspolitik, aber die Energiepolitik war eigentlich insoweit zumindest durchdacht, als man damals noch wusste, wenn man aus der Braunkohle raus will und wenn man perspektivisch sogar noch aus dem Atomstrom raus will, dann muss man eine starke Grundlast auf Basis von Gas herstellen. Also Gas ist ja durchaus ein Energieträger, den wir lange Zeit relativ preiswert zur Verfügung hatten. Dafür haben wir die Nord Stream Pipelines gebaut und wir hatten auch andere. Also wir haben ja nicht ausschließlich russisches Gas, aber wir hatten eben langfristige Verträge mit preiswertem russischem Gas. Das wäre ein Konzept gewesen. Also mit Gas kann man tatsächlich, wenn man verlässliche langfristige Verträge hat, die preiswert sind, kann man auch ergänzend eben zu diesen ganzen Erneuerbaren eine Volkswirtschaft betreiben. Nur dann kam dieser völlige Irrsinn, dass wir uns freiwillig und eigenmächtig von diesem Gas ja abgetrennt haben. Wir wollten es nicht. Die Ukrainer haben uns das weggesprengt, was wir ihnen offensichtlich nicht verübelt haben, weil wir ihnen ja trotzdem immer noch ganz viel Geld schenken. Aber es war ja sogar eine Entscheidung der Bundesregierung. Man wollte es ja nicht mehr. Also die Grünen haben das immer gefordert. Merz übrigens auch sehr frühzeitig hat gesagt, also kein Gas über Nord Stream. Es ist nicht nur die Sprengung, ein Strang ginge ja auch noch. So, und damit hat man sich also auch von Gas abgeklemmt, zumindest von bezahlbaren. Und die Alternative ist Flüssiggas, das wir also mit sehr viel Kosten, haben wir ja diese Terminals gebaut. Flüssiggas ist per se teurer, war immer teurer und amerikanisches Frackinggas ist besonders teuer. Und das hat ja auch gar nichts mehr mit Klima zu tun. Also das Absurde dieser Klimaideologie ist ja, dass sie immer nur dann plötzlich zählt, wenn es irgendwie passt oder irgendeine Lobby profitiert, also wenn man Wärmepumpen fördern will oder was auch immer. Wenn tatsächlich man von Pipeline-Gas auf Fracking-Gas, Flüssiggas umstellt, dann ist das Klima plötzlich ja auch egal, weil das ist ja sehr viel Kohlendioxid intensiver, wenn man jetzt Klima Schutz ernst nimmt, hätte man auch schon aus diesem Grund einen solchen Wechsel nicht machen dürfen. Aber das Schlimme daran ist eben, es ist sehr viel teurer, schon alleine, weil die Herstellung viel teurer ist. Wir haben uns in eine absolute Abhängigkeit begeben. Jetzt sehen wir, dass wenn aus dem Golf auch nichts mehr kommt, wir ausschließlich eigentlich abhängig sind von den Vereinigten Staaten. Trump setzt das als geopolitisches Erpressungsinstrument in einer Weise ein, wie es die Russen nie gemacht haben. Das muss man ja einfach auch sehen. Und deswegen ist das halt eine völlig verrückte Politik. Wir haben zurzeit keine Strategie, wie wir die Energieversorgung unserer Volkswirtschaft sichern. Und in einem Land, das keine Strategie für seine Energieversorgung hat und wo die Energie zusätzlich sehr, sehr teuer ist, investiert man nicht. Und das ist einer der wichtigsten Gründe dafür, dass uns die Unternehmen weglaufen und dass wir hier ganz massiven Wohlstand verlieren werden.
0: Also ich stimme Ihnen ja zu, dass die Energiewende, die sogenannte Energiewende, im Grunde nur möglich war auf der Grundlage von relativ billigen und verlässlichen russischen Erdgas. Ich glaube, das ist geradezu eine Binse, das einzusehen. Ich halte das ja trotzdem für einen Fehler, dass man diese Energiewende so vorangetrieben hat, anstatt einen vernünftigen Energiemix herzustellen. Im Übrigen ist auch bei Braunkohle und bei Steinkohle die Filtertechnik so weit, dass es die Belastungen relativ gering hält, weil man ja eine moderne Industrienation sein muss und die wird halt durch Energie getrieben. Aber trotzdem nochmal zu meiner Frage zurück. Wenn wir das alles koinzidieren und wenn wir das alles auch analysieren und so sehen, dennoch sehe ich keine Veränderung im politischen Bereich. Frau Reiche versucht mal ein bisschen hier, mal ein bisschen da. Am klügsten ist sie, wenn sie am weitesten vom BMWE entfernt ist, was sie sagt. Aber ich verstehe nicht, warum dennoch, wenn man das alles so sehen kann, keine Veränderung stattfindet, warum man nicht endlich einen Strich macht mit dieser völlig falschen Klimapolitik. Und was für eine Macht steckt dahinter? Was denken Sie?
1: Zum einen sind das inzwischen auch Lobbys, die auch große Geschäfte machen, auch gerade mit Windenergie. Da wird ja inzwischen wirklich auch viel Geld verdient. Allerdings, sie hatten mehr Zugang bei Habeck. In seinem Ministerium war das ja bekannt. Da sind ja diese ganzen Lobbyisten ein- und ausgegangen und sie haben Funktionen gehabt und Einfluss. Könnte mir vorstellen, dass das bei der Reiche nicht mehr ganz so ist, aber offensichtlich ist da trotzdem immer noch Einfluss da. Aber das Entscheidende ist ja, nach allem, was man weiß, ist der Rückbau der Atommeiler kaum rückgängig zu machen. Die hat man so kaputt gemacht. Da müsste man neu bauen und Atomkraftwerke neu bauen in einem Land, das noch nicht mal Flughäfen und Bahnhöfe bauen kann. Das dauert unendlich lange und wird auch sehr, sehr teuer. Die Frage, jetzt wieder in den Atomstrom einzusteigen, halte ich nicht für eine aussichtsreiche Strategie. Es nützt uns auch für die nächsten Jahre nichts. Das dauert mindestens 10 Jahre. China baut so ein Kraftwerk in vielleicht 7 Jahren, aber
0: 5 bis 7 brauchen die, maximal 7.
1: Aber Deutschland ist eben nicht China. Ich meine, China baut Hochgeschwindigkeitsstrecken und Bahnhöfe und Flughäfen in wenigen Jahren. Und wir erinnern uns mit Grausen, wie lange der Berliner Flughafen gedauert hat oder in Stuttgart. Ich glaube, der steht immer noch nicht. Ich glaube nicht, dass wir jetzt mit einer Rückabwicklung, also mit einem Wiederaufbau der Atommeiler, ich hätte die 3 unbedingt am Netz gelassen, aber jetzt sind wir da raus. Jetzt haben wir eigentlich nur die Chance, fossile Energie stärker einzusetzen, was ja auch nicht so schlecht wäre, weil es auch ergänzend zu diesen ganzen Erneuerbaren sogar besser ist, weil man Gaskraftwerke hoch und runter fahren kann. Also die sind flexibler. Da hat man nicht diese Stromspitzen, die wir jetzt immer wieder erleben. Nur dann müsste man über seine Ideologie und seinen Schatten springen und sagen, okay, wenn wir Gas brauchen, übrigens auch Öl, also von Öl haben wir uns ja auch abgetrennt, das ist ja bei Schwedt das Kernproblem, dann müssen wir das da importieren, wo wir die günstigsten Preise haben. Und das ist gar nicht nur eine Frage des politischen Goodwills, wie die Preise sind, sondern das ist eine Frage der Geografie. Pipeline-Gas, Pipeline-Öl ist eben billiger als Flüssiggas, weil einfach die Transportkosten und die Herstellungskosten, zum Beispiel auch wenn es direkt gefördert wird, sind billiger, als wenn es über eine Fracking-Methode gefördert wird. Es gibt einfach geografische und physische Bedingungen, die Preise ja auch mitbestimmen, ganz abgesehen von der Gewinnspanne. Und damit ist klar, wenn wir preiswerte Energie haben wollen, haben wir nicht so viele Möglichkeiten. Wir haben Norwegen, da importieren wir ja auch. Aber das reicht natürlich bei weitem nicht. Der Nahe Osten sehen wir jetzt, selbst wenn hoffentlich dieser Krieg endet, da sind ja auch enorm viele Anlagen einfach zerstört. Also das ist jetzt nicht so, dass die in Kürze wieder hochfahren können. Das heißt, wir werden da gar nicht so viel bekommen. Also ohne, dass man beginnt, und das ist ja das, was die deutsche Politik unter gar keinen Umständen will, dass man beginnt, auch mit Russland wieder zu reden über Energiepartnerschaft und Energiezusammenarbeit, was im Kalten Krieg möglich war. Man hat den Brezhnev auch nicht geliebt und man hat das System auch nicht gut gefunden. Man hat aber sehr klar, und das ist ja wirklich eine langjährige Zusammenarbeit gewesen, man hat sehr klar begriffen, wo mögliche Quellen für Deutschland sind und dass wir die brauchen, wenn wir ein exportstarkes Industrieland sein wollen und auch das weiter ausbauen wollen. So, und dieser Schritt, der ist für die Bundesregierung offensichtlich ein No-Go aus Gründen, die mit ihrer eigenen Ideologie zu tun haben, aber nicht irgendwie rational begründet. Weil zu sagen, wir dürfen aus Russland keine Energie beziehen, weil Russland das Völkerrecht bricht, während Merz uns gleichzeitig beim Irankrieg erklärt, eigentlich ist das Völkerrecht gar nicht mehr so wichtig. Das hat einfach keine Logik. Es ist völlig irre.
0: Also es liegt dann schon dann auch ein Stück weit im Auge des Betrachters. Aber wo ich mit Ihnen übereingehe, ist, dass das Fach Geopolitik in dieser Regierung komplett ausfällt und eigentlich in der letzten auch fast ausgefallen war, wenn man mal von Olaf Scholz absieht. Weil es gibt ja nicht nur Russland. Also Russland, stimme ich Ihnen auch zu, man muss zu rationalen Überlegungen kommen. Es gibt auch Kasachstan. Und was wenige nur wissen, ist, dass Kasachstan eines der rohstoffreichsten Länder ist. Die haben Erdöl, die haben Erdgas, die haben seltene Erden. 2024 ist Herr Scholz nach Kasachstan, Astana geflogen, hat sich dort unterhalten, seitdem ist eigentlich nichts mehr passiert. Dann hat man versucht, Schwedz mit kasachischem Öl zu beliefern. Dann hat Herr Merz gemeint, er muss weiter gegen Herrn Putin schimpfen und muss sich weiter freuen an Drohnen, die er mit der Ukraine bauen will, sodass dann erstmal ein Lieferstopp eingesetzt ist. Das ist ja geopolitisch alles nicht allzu rational. Das heißt, wir hätten doch eigentlich Möglichkeiten, viel flexibler in der Welt umzugehen, wenn wir uns viel stärker von deutschen Interessen leiten lassen. Oder wie sehen Sie das?
1: Ja, unbedingt. Natürlich ist auch Kasachstan eine Quelle von Öl auf jeden Fall. Wir sehen allerdings jetzt auch, ich meine, wenn man selber Wirtschaftskrieg macht, dann machen andere eben auch Wirtschaftskrieg. Und da das durch Russland durchgeht und Kasachstan offensichtlich ja auch mit Russland einigermaßen gut kooperiert, wird natürlich dann ein Engpass auch ausgenutzt. Jetzt wurde das Öl umgeleitet. Gerade in einer Situation, wo eben auf dem Weltmarkt Öl fehlt, ist auch irgendwie nachvollziehbar, dass man sagt, ja, jetzt beliefern wir die, die sowieso langfristig von uns auch kaufen wollen. Und das wollen die Deutschen ja nicht. Wir haben uns in einen Wirtschaftskrieg begeben, den jetzt auch Russland führt. Das ist eindeutig. Und wir müssen aus dieser Situation heraus. Wenn wir das nicht schaffen, dann sieht das wirklich schlecht aus. Es gibt ja auch andere Pipelines teilweise, die über die Ukraine laufen oder auch über Polen. Es gibt noch die Jamal-Pipeline zum Beispiel. Das sind alles politische Entscheidungen, dass solche Pipelines nicht mehr bedient werden, dass man darüber nichts mehr bezieht. Ein Unternehmer beispielsweise, der jetzt sich sagt, okay, er will seine Lieferanten diversifizieren, weil er sich nicht zu sehr von einem abhängig machen will. Das ist ja durchaus auch eine nachvollziehbare Entscheidung, kann man ja machen. Dann muss man aber, bevor man aus einem Vertrag aussteigt oder ihn reduziert, ich bin ja der Meinung, aus allen Verträgen können wir gar nicht raus, weil wir keine Alternativen haben. Aber selbst wenn man es reduzieren will, das macht man doch erst, wenn man Alternativen hat und die auch sichergestellt sind. In der deutschen Politik, das war ja von Anfang an ein Druck, der auch von den Amerikanern kam. Wir betätigen uns ja hier einfach als unterwürfige Vasallen. Es war immer amerikanische Politik, zum Beispiel die Nord Stream Pipelines anzufeinden, auch mit Sanktionen zu überziehen, weil das natürlich nicht im amerikanischen Interesse war. Ich hatte vor einiger Zeit gelesen, das ist wirklich interessant, schon quasi noch in der Zeit des Kalten Krieges unter Helmut Schmidt, wo die erste Energiepartnerschaft ja mit der damaligen Sowjetunion geschlossen wurde, also wo man begonnen hat, im Grunde russisches Gas zu kaufen, sind die Amerikaner auf den Tisch gestiegen und haben massiven Druck gemacht, haben auch damals schon gesagt, ihr könnt doch von uns haben. Die hatten zwar da noch nicht, gab es noch keine Fracking-Technologie, aber sie wollten das unter gar keinen Umständen. Also deutsche Industrie, russische Rohstoffe, das sollte immer auseinandergebracht werden. Und gut, damals hatten wir eben einen Bundeskanzler wie Helmut Schmidt, der souverän gesagt hatte, wir machen das jetzt, da können die noch so bellen. Aber solche Bundeskanzler haben wir eben seit langem nicht mehr. Also da muss man sogar sagen, Merkel hat zumindest in dem Punkt noch einigermaßen gestanden. Also die hat das ja durchgezogen. Aber danach war eben rum.
0: Danach war es vorbei und Herr Merz hat ja nun die wirklich Meisterleistung fertiggebracht, sich mit Herrn Trump zu verzanken, in Richtung Putin weiter zu eskalieren und gleichzeitig eine unglückliche Figur in China abzugeben. Also ich denke, die außenpolitische Isolation von Deutschland wird zunehmen, das werden wir auch wirtschaftlich merken. Ich möchte gerne nochmal zurück auf die Frage des Haushalts. Wir werden nochmal auf die Wirtschaft dann später etwas genauer eingehen. Was denken Sie, was müsste die Regierung tun, um einen ausgeglichenen Haushalt hinzubekommen?
1: Ich denke, aktuell kann sie das kaum. Die klügere Frage wäre, was kann sie tun, um die Neuverschuldung deutlich zu reduzieren? Also in einer so dramatischen Krise, wie wir jetzt sind, ist ein ausgeglichener Haushalt fast nicht machbar. Also man kann sagen, sie müsste wieder für Wirtschaftswachstum sorgen. Dann würde sie auch wieder mehr Einnahmen haben und dann wären auch sicherlich die Perspektiven andere. Aber wenn man sich anguckt, wofür werden denn die Schulden ausgegeben, dann sieht man schon ziemlich deutlich, wo man sparen kann. Zum einen haben wir eine wirklich unglaubliche Aufrüstung. Also in einer Situation, wo bei uns die Brücken brockeln und die Schule in einem wirklich beklagenswerten Zustand sind, weil sie nicht mehr in der Lage sind, jedem Kind auch nur noch ordentlich rechnen, lesen und schreiben beizubringen. In einer solchen Situation haben wir innerhalb kürzester Zeit unsere Ausgaben für Militär und Aufrüstung verdoppelt. Und das sind wirklich vielfach auch völlig sinnlose. Ich sage nicht, wir sollten uns auf einen Krieg vorbereiten, das halte ich sowieso für falsch. Aber selbst wenn man sich die Kriege anguckt, die auf dieser Welt so geführt werden, mit Panzern werden sie eben nicht mehr geführt. Und das ganze Beschaffungswesen, das wir in Deutschland haben, ist so intransparent. Und der Staat lässt sich da in einer Weise von den Rüstungslobbys über den Tisch ziehen, dass die Preise ja immer weiter explodieren. Also wir verbrennen dort Milliarden und Abermilliarden an Steuergeld. Man muss ja einfach sehen, wir haben ja die Ausgaben seit 2021 mehr als verdoppelt. Also das ist Wahnsinn, was dort jetzt in diese Aufrüstung fließt, weil Deutschland wieder größte Militärmacht Europas werden will. Das führt ja auch bei unseren Nachbarn schon eher zu Sorgen und zu Bedenken. Also die Welt wartet nicht darauf, dass Deutschland wieder größte Militärmacht Europas wird. Und das bringt uns auch überhaupt nichts. Dann haben wir viele andere Dinge, die finanziert werden und auch in den letzten Jahren finanziert wurden, wo man sagen muss, so unseriös mit dem Steuergeld umgehen. Also das war die ganze Corona-Zeit alleine, was diese Lockdowns uns gekostet haben. Die meisten Unternehmen haben ja nicht wirklich Stützen bekommen, haben sie dann teilweise auch zurückzahlen müssen. Aber trotzdem hat es ja alles viel gekostet. Impfstoffe wurden eingeführt. Herr Lauterbach hat 7 Impfungen pro Bundesbürger gekauft. Der größte Teil wurde dann, was glaube ich auch ganz gut war, einfach nur wieder vernichtet. Aber es hat viel Geld gekostet. Herr Spahn, der immer noch eine große Karriere vor sich hat, hat 6 Milliarden in Masken versiebt. Wir haben ein Gesundheitswesen, da sind wir jetzt auch in der aktuellen Situation. Das zahlen zwar überwiegend die Versicherten, aber der Staat müsste ja mehr zuschießen, nämlich zum Beispiel die Gesundheitskosten der Bürgergeldempfänger. Wir haben das zweiteuerste Gesundheitswesen der Welt, aber wir haben bei weitem nicht das zweitbeste. Das sieht man auch an der Lebenserwartung. Das heißt, wir bezahlen Mondpreise für Pharmaprodukte viel höher als andere Länder. Das sind ja auch alles Ausgaben, die letztlich, also auch wenn es die Versicherten tragen, es sind ja alles Ausgaben, die auch irgendwie über den Haushalt laufen. Wir haben ein Gesundheitssystem, das völlig falsche Anreize setzt, also teure Apparatemedizin, also besonders teuer. Da ließe sich viel, viel Geld sparen. Wir drangsalieren die Unternehmen mit Auflagen, die ja auch in den Unternehmen Geld kosten und dann, und zwar viel Geld, gerade bei mittelständischen Unternehmen mit Berichtspflichten. Dieses Geld kann dann nicht investiert werden, weil es verschleudert wird. Wir haben eine Situation, wo immer wieder Entscheidungen getroffen werden, auch Technologien zu subventionieren. Wir subventionieren ja zum Beispiel E-Autos immer noch sehr, sehr hoch. Die Luxuswagen bis zu 100.000 Listenpreis. Also das ist alles völlig irre.
0: Vor allen Dingen subventionieren wir dadurch chinesische E-Mobilproduktion. Das ist ja noch die Absurdität, die dahinter steckt. Das heißt, die wirklich Ingenieurleistung, einen Verbrenner zu bauen, die gerät in Vergessenheit. Ein E-Auto kann jeder bauen, dann entwickeln sie halt eine Batterie und machen einen Computer draus. Das war's dann eigentlich schon. Das heißt, das ist eine absurde Subventionspolitik, die da stattfindet. Da gebe ich Ihnen vollkommen recht. Wenn wir sagen, ausgeglichener Haushalt, ich denke schon, dass man da ein Stück weit hinkommen kann, weil
2: Sie haben mit allem recht, was Sie sagen über diese krisenhaften Situationen, was da ausgeglichen werden muss alles. Ich habe das einmal durchgerechnet. Wenn man sehr konservativ rangeht, können Sie sofort 60 Milliarden streichen in diesem Haushalt. Wir leisten uns beispielsweise ein Ministerium, das Bürokratie abbauen soll. Und wir beginnen mit Bürokratieabbau, mit Bürokratieaufbau. Das ist absurd. Kein Mensch braucht das BMZ, das Bundesministerium für Zusammenarbeit. Das ist mal entstanden, weil es zu wenig Ministerposten für die FDP gab. Und dann hat man zwei Abteilungen aus dem Wirtschaftsministerium ausgegliedert und daraus ein Ministerium gemacht. Worauf ich hinaus will, ist, wir haben, wenn Sie den Haushalt durchgehen, und da bin ich noch nicht beim Thema Rüstung, da haben wir so viele Positionen, wo man streichen kann, wo man zusammenlegen kann. Am Ende braucht man wahrscheinlich auch nur 5 bis 6 Ministerien. Wenn man es genau betrachtet, dann kämen wir schon auf Einsparungen, sondern wahrscheinlich auch, wenn man es richtig anstellt, auf Leistungssteigerungen.
1: Wir könnten viel sparen. Es gibt ja auch eine Berechnung, wenn man alleine die Rüstungsausgaben da einfriert, wo sie 2021 waren. Und die waren nicht niedrig. Die waren ja in den Jahren davor auch schon gestiegen. Dann würde man im Kernhaushalt in dieser Legislatur über 270 Milliarden einsparen. Also das wäre schon ein richtiger Posten. Alleine das. Es gibt genügend Subventionen, die unsinnig sind, die man sich sparen könnte. Allerdings gibt es auch genügend Ausgaben, die nicht getätigt werden, die notwendig wären. Also wir haben jetzt über Energie gesprochen als wichtigen Standortnachteil, also die teure Energie in Deutschland. Auch die verrottende Infrastruktur ist ein massiver Standortnachteil. In vielen Ländern sind Glasfasernetze viel ausgebauter. Immer mehr Brücken, da können keine LKWs mehr drüber fahren. Das deutsche Schienennetz, also wenn man mit Leuten, die sich da auskennen, redet, die sagen ja, Deutschland ist ja in der Mitte Europas und vieles, was logistisch läuft, auch ein Gütertransport läuft ja halt über das deutsche Schienennetz, muss ja durch. Und die sind immer froh, wenn sie Deutschland hinter sich haben, weil das einfach hier so schlecht ist, weil es einfach nicht gewartet wurde. Oder wir müssten dringendst, und das würde aber Geld kosten, natürlich in unser Bildungssystem investieren. Also das ist ja auch ein enormer Standortnachteil, wenn wir junge Menschen nicht mehr halbwegs angemessen ausbilden. Also das ist ja ein Drama, was sich zurzeit in den Schulen abspielt.
2: Die Bildungsreform ist ja nicht nur eine Frage von Geld. Also wo ich immer diesen Streit gerne führe, ist, das hat zwei Komponenten, was Sie gerade gesagt haben, eine Frage der Finanzierung. Die andere Frage ist, dass man aus dem Bildungssystem inzwischen den Faktor Leistung rausgekürzt hat.
1: Ja, wobei die Kinder auch kaum noch eine Chance haben, Leistung zu bringen, weil man ihnen elementare Grundfertigkeiten nicht mehr beibringt. D'accord. Also ich bin sehr für ein leistungsorientiertes Bildungssystem. Ich halte auch viele Reformen in den Lehrplänen nicht für sinnvoll. Also bis dahin, dass man, ich meine, es gibt ja solche Vorschläge, gerade auch aus dem grünen Bereich, aber leider ist das inzwischen ja bis in die CDU. Also Noten brauchen wir nicht mehr und eigentlich mit Autokorrektur muss man auch nicht mehr richtig Rechtschreibung können. Und dann ist irgendwann die Frage, was muss man überhaupt noch können mit dem Zeitalter von KI so ungefähr. Also das ist ja eine völlig idiotische Politik. Es gibt genügend Belege, dass die geistige Entwicklung eines Kindes oder eben später auch des Erwachsenen sehr davon abhängt, dass es früh gefordert wird, dass es eben auch Dinge lernt, dass es auch Dinge, ja, ich sage jetzt nicht, ich will jetzt kein Pauken, aber natürlich, ja, bestimmte Dinge muss man auch einfach, da muss man immer wieder üben. Also, und dass Menschen nicht mehr richtig schreiben können und teilweise noch nicht mal richtig sprechen können, also das ist, hat ja auch was mit gescheiterter Integration zu tun, was ja auch so ein Problem ist, über das man lieber nicht gern redet. Und es ist aber ein riesiges Problem. Es hat nur, findet nur nicht in den Schulen der Politikerkinder statt, weil es in den Schulen der ärmeren Wohnbezirke ist. Wenn dann 80% in einer ersten Klasse kein Wort Deutsch können, wie soll man so eine Klasse wirklich sinnvoll beschulen? Also sprich, wie soll man diesen Kindern etwas beibringen? Das ist ja einer der Gründe, warum das Bildungsniveau so massiv im Sinkflug ist. Neben den Schulschließungen aus der Corona-Zeit, die sich ja immer noch rächen, und eben auch falschen Lehrplänen, wo man gar nicht mehr irgendwie auf das Erwerben von Fähigkeiten Wert legt, sondern irgendwelche wolkigen Ideen damit verbindet. Es ist richtig, es ist nicht nur eine Frage des Geldes, aber es ist auch eine Frage des Geldes, weil Bildung braucht Lehrer. Und wir haben in Deutschland einen wirklich dramatischen Lehrermangel. Kinder brauchen nicht Laptops, sie brauchen Lehrer. Die brauchen Menschen, die mit ihnen üben, die sich mit ihnen hinsetzen. Und zwar vor allem brauchen es die Kinder, deren Eltern das nicht abdecken können. Und das ist ja die große Ungerechtigkeit des deutschen Bildungssystems. Und die hat sich in den letzten Jahren nochmal verstärkt, dass die Perspektive eines Kindes, auch die Chancen im Bildungssystem massiv davon abhängen, ja, hat es eben Bildungsbürgertum, Eltern, die setzen sich hin, die nehmen sich die Zeit, die üben, die machen alles. Oder hat es eben Eltern, die das nicht können? Und das gilt ja auch für viele eben Eltern, die teilweise selber dann meinetwegen auch in den letzten Jahren erst nach Deutschland gekommen sind, die nicht gut sprechen. Früher war das mal so, dass Integration über Schulen funktionierte. Also die Kinder haben dann sich stärker integriert als die Eltern und so hat das halbwegs funktioniert. Da entstanden dann keine Parallelgesellschaften. Auch die USA beispielsweise in ihren besten Zeiten, die lebte ja von Zuwanderung, die kamen ja von überall her. Das Bildungssystem hat damals integriert und das deutsche Bildungssystem integriert nicht mehr, das desintegriert, weil es eben einfach quasi die Kinder ja konzentriert in bestimmten Vierteln, in bestimmten Schulen und da läuft nichts mehr. Und wir bilden unsere Kinder nicht aus, dann heißt es, wir brauchen Fachkräfte. Dann sagen alle, ja, wir brauchen Einwanderung. Dann kommen aber nicht die Top-Fachkräfte, weil Deutschland für die gar nicht interessant ist. Und so verstärken wir eigentlich nur das Problem. Und deswegen sage ich schon, also wir müssten ins Bildungssystem auch mehr Geld investieren, zum Beispiel für eine Schnellstausbildung von Lehrern, auch für die Attraktivität des Lehrerberufs, die derzeit gerade in vielen Grundschulen überhaupt nicht gegeben ist. Und wir brauchen ein anderes Herangehen an Lehrpläne, auch an Ausbildung. Ich meine, früher war Deutschland, wurde international beneidet für sein duales Ausbildungssystem. Das war mal der Hit. Und jetzt, die duale Ausbildung ist am Boden. Das waren die Fertigkeiten, die die Industrie braucht. Sie braucht ja nicht nur akademische Abschlüsse, sondern sie braucht vor allem eben auch Facharbeiter. Sie braucht Naturwissenschaftler, Techniker. Und die bilden wir überhaupt nicht aus.
2: Ja, und es kommt etwas Zweites hinzu. Ich habe das mal in das Bild gekleidet und in die Erinnerung. Deutschland hatte die meisten Nobelpreisträger, als wir das humanistische Gymnasium hatten. Da gehörten ja auch die Realgymnasien dazu. Das heißt, was Sie gerade auch beschreiben, Bildung wirklich in seiner Vielfältigkeit und seiner Vielfalt, wozu nicht nur die sogenannten Mindfächer, sondern auch die musischen Fächer gehören. Wenn Sie wollen, dass Ihr Kind Goethes Faust liest, müssen Sie das Kind nach China schicken. Da findet es statt, bei uns findet es nicht mehr statt. Das sind alles Ursachen, die dazukommen. Und ich war sehr empört gewesen 2015 oder 16, als Thomas de Maizière sagt, naja, wenn wir jetzt so viel an Migration haben, dann müssen wir halt mal ein bisschen langsamer treten in der Bildung, dann kommen wir halt nicht so gut voran mit dem Bilden. Das muss Deutschland dann schon mal aushalten. Und dann habe ich gespottet, ja, dann machen wir halt jetzt im internationalen Vergleich und Wettbewerb mal eine Pause, weil wir können jetzt gerade nicht, weil wir so viele Leute aufnehmen müssen. Ich glaube, dass das deutsche Bildungssystem natürlich auch deswegen in der Schwierigkeit steckt, weil es überfordert wurde, richtig gehend überfordert und damit die Integrationskraft nicht mehr ausfahren konnte, nicht mehr besitzt.
1: Ja, und es ist auch eine Sünde übrigens an den Kindern, also die aus diesen Familien kommen, weil die gehen in ein Leben, wo sie im besten Fall noch irgendwie als Hilfsarbeiter überleben oder eben gleich in der Grundsicherung bleiben. Und das ist ja das Gegenteil von Integration. Also Integration heißt, man bekommt irgendwann einen Job, man ist im Arbeitsleben. Dann lösen sich auch viele kulturelle Konflikte. Die entstehen ja dann, wenn es eben Parallelgesellschaften gibt, wenn man unter sich bleibt, wenn dann noch möglicherweise islamistische Moscheen sogar noch ihren Beitrag leisten, das Klima besonders giftig zu machen. Aber der entscheidende Punkt ist tatsächlich, dass man in der Gesellschaft, in der man dann lebt, Aufstiegsperspektiven hat. Das gilt ja auch für alle Kinder. Ich meine, es wird ja jetzt immer gerne in Deutschland darüber geredet, wir haben keine Leistungsmotivation und die Leute sind zu faul angeblich. Das hat ja viel damit zu tun. Also Leistungsmotivation entsteht, wenn Leistung sich lohnt. Also ich sag mal, diesen platten Slogan, der stimmt ja. Das heißt, wenn ich mit Anstrengung, mit Bildung tatsächlich nach oben kommen kann. Wenn ich eine Chance habe, selber über mein Leben wesentlich zu entscheiden. Also natürlich, Menschen haben unterschiedliche Begabungen und so weiter. Aber trotzdem, es gab mal eine Phase in der Bundesrepublik, wo es relativ gut möglich war, wenn man sich angestrengt hat, wenn man sich bemüht hat, auch wirklich sich Bildung anzueignen, dass dann Kinder aus ärmeren Verhältnissen, wo die Eltern eben nicht so auf Rosen gebettet waren, dass die wirklich sich einen guten Wohlstand erarbeitet haben. Diese Aufstiegsperspektiven sind weitgehend gekappt, sondern wer unten geboren ist, bleibt unten. Und das gilt insbesondere auch für Kinder eben aus migrantischen Familien. Die bleiben ja überproportional unten. Das ist für eine Gesellschaft natürlich, und gleichzeitig haben wir so eine obere Mittelschicht, die dann eben fleißig die Grünen wählt und sich selber quasi reproduziert, so in diesem urbanen Milieu, wo schon auch Mechanismen da sind, dass man zwar nicht mehr groß nach oben kommt, aber eben auch nicht nach unten absteigt. Und wir haben eine Oberschicht, die eben auf großen Vermögenserbschaften beruht, wo man im Grunde mit dem goldenen Löffel im Mund geboren wird und gar nichts machen muss und trotzdem reich bleibt. Und das ist eine Schichtung einer Gesellschaft, die gefährlich ist, weil das hat mit dem demokratischen Aufstiegsversprechen nichts mehr zu tun.
2: Ja, dieses demokratische Aufstiegsversprechen haben ja Parteien, die es eigentlich vertreten sollten, wie beispielsweise die SPD, gestrichen. Daraus resultiert im Übrigen auch der Niedergang der SPD. Den laufen ja die Wähler weg und die laufen ein bisschen zur CDU, aber en masse auch zur AfD. Und das hat was damit zu tun, dass dieses Gespür für Sozialität und für Aufstieg bei der SPD nicht mehr vorhanden ist, weil die SPD letztendlich wie die Grünen, wie die Linken auch funktioniert und sie eigentlich um das gleiche Wählerpotenzial streiten. Und das ist das von Ihnen, glaube ich, beschriebene urbane Innenstadtmilieu. Und daraus werden ja auch die Kader oder Funktionäre dieser Parteien reproduziert. Was war denn, wenn wir schon mal bei diesem Thema sind, was war denn für Sie, das würde mich persönlich auch interessieren, so der letzte Punkt, dass Sie gesagt haben, ich trenne mich jetzt von den Linken?
1: Ja, dass die Linke eben wirklich ihre Wurzeln verloren hat. Heute ist der Begriff ja diskreditiert, weil er einfach eigentlich so für Cancel Culture, Klimafanatismus, Arroganz steht. Aber das urlinke Anliegen ist ja ein richtiges Anliegen. Nämlich sich für die einzusetzen, die es schwer haben, die aus ärmeren Verhältnissen kommen und dafür zu kämpfen, dass die bessere Möglichkeiten im Leben haben, dass sie auch abgesichert sind, wenn sie ohne eigene Schulden ihren Arbeitsplatz verlieren, dass sie im Alter gesichert sind, also diese vielen Dinge, die ja auch, also ein starker Sozialstaat, aber ein leistungsorientierter Sozialstaat auch. Also das Rentensystem in Deutschland lebte ja mal von dem Versprechen, dass man seinen Lebensstandard im Alter halten kann. Das fand ich ein absolut richtiges Versprechen. Also nicht nur sozusagen minimale Mindestrente für alle, sondern wirklich seinen Lebensstandard halten können. Und all das war einfach dann, wurde überlagert von ja Sprachkontrolle, Genderpolitik, einer auch, das war mein erster großer Konflikt mit der Linken, einer Flüchtlingspolitik, die jeden Realitätsbezug verloren hat. Also die Linke steht ja heute noch und sagt, offene Grenzen für alle. Also wer nach Deutschland kommen will, kann kommen und hat vollen Zugang zu den Sozialsystemen. Und das ist ja nicht links. Also ein Sozialstaat, in den jeder einwandern kann, der zerstört sich. Also der geht kaputt. So, und das haben wir ja jetzt. Die Hälfte aller Grundsicherungsbezieher hat keinen deutschen Pass. So, was entsteht daraus? Natürlich eine Debatte, dass man doch das kürzen muss. Weil die Leute natürlich dann nicht mehr sehr solidarisch sind, wenn sie das Gefühl haben, der Sozialstaat ist eigentlich für Leute da, die nie eingezahlt haben, die einfach so nach Deutschland gekommen sind. Die Leidtragenden sind die, die diesen Sozialstaat wirklich brauchen. Also es gibt genügend alleinerziehende Mütter, die in der Grundsicherung sind, weil sie einfach keine Chance auf einen Job haben, weil die Ganztagskita-Betreuung in Deutschland immer noch nicht ausgebaut ist. Das heißt, wir haben also gerade bei der Flüchtlingspolitik, was da heute als links gilt, richtet sich ja vor allem gegen die Ärmeren. In deren Wohngebieten sind ja eben auch die Schulen in einem entsprechenden Niveau. In deren Wohngebieten sind auch die Mieten massiv gestiegen. Also sag mal, Flüchtlinge kommen nicht nach Berlin-Prenzlauer Berg oder Berlin-Mitte, können die sich nie leisten. Da sind zwar auch natürlich Rekordmieten, aber die Zuwanderung findet in anderen Bezirken statt. Da sind auch die kulturellen Konflikte. Da erlebt man auch, was die Statistik so kühl eben darstellt, was steigende Gewaltkriminalität, Messerstechereien und Ähnliches angeht. Das ist ja auch, wer immer mit dem Taxi fahren kann oder Bundestagsabgeordnete haben ja auch immer ihren Fahrdienst. Da hat man kein Problem. Wenn man abends in der U-Bahn ist, da hat man das Problem in den Städten. Also insoweit, ja, es ist eine arrogante Politik, die eigentlich die Interessen von Privilegierten vertritt, aber heute als links gilt. Und das ist sozusagen, ich meine, die Linke hat sich ja jetzt inzwischen sehr stark wieder regeneriert, aber nicht, weil sie die Ärmeren erreicht, sondern weil sie tatsächlich die grünen Wähler in großer Zahl erreicht, weil die Grünen eben inzwischen so blass und farblos geworden sind. Aber das ist nicht die Politik, warum ich in die Politik gegangen bin.
2: Sie haben ja im Grunde die sogenannten Reformen angesprochen. Also ich finde, das Wort Reform ist inzwischen sowas von heruntergekommen, weil es ist nur noch ein Synonym für Mehrbelastung und Streichung von Leistungen, Abgabenerhöhungen. Es gibt ja diese drei großen Reformen, die man jetzt gerne machen möchte: Gesundheitsreform, Rentenreform und die Bürgergeldreform, Grundsicherungsreform. Das sind riesige Themen, da können wir stundenlang drüber diskutieren, aber vielleicht können wir es versuchen, kurz zu fassen. Was ist denn Ihr Eindruck von der Gesundheitsreform? In welche Richtung läuft's und wohin müsste es laufen?
1: Die ist eine Unverschämtheit gegenüber den gesetzlich Versicherten. Weil das, was wirklich reformiert werden müsste, wird nicht gemacht. Also ich meine, 12 Milliarden in der gesetzlichen Krankenversicherung werden dafür aufgebracht, von den gesetzlich Versicherten ausschließlich, um die Gesundheitskosten der Grundsicherungsbezieher zu bezahlen. Mit welchem Recht? Warum verpflichtet man gesetzlich Versicherten, also die Privatversicherten sind da raus, dafür aufzukommen, dass Deutschland damals unter Frau Merkel und auch danach entschieden hat, wir holen jetzt viele Menschen nach Deutschland, die dann jetzt Grundsicherungsbezieher sind, die auch zum Beispiel die ganzen Ukrainer direkt in die Gesundheitsversicherung reingehen. Und diese Ausgaben, mit denen belasten wir die gesetzlich Versicherten. Es gibt überhaupt keine Rechtfertigung dafür. Wo wir wirklich etwas verändern müssen, sind die hohen Arzneimittelpreise. Andere Länder regeln das besser. Wir haben mit die höchsten.
2: Woran liegt das?
1: An Lobbyisten im Amt des Gesundheitsministers. Lauterbach ist ja ein klassischer Fall, der ist der bekannteste, aber es war wo offensichtlich auch bei anderen nicht besser, weil wir haben ja zugelassen, dass zum Beispiel die Preise für neue Medikamente, die sind explodiert in den letzten 15 Jahren. Also die waren viel, viel niedriger. Das heißt, wir haben ja dort eine Regelung geschaffen, dass die Unternehmen zunächst mal für eine gewisse Zeit die Preise völlig frei festlegen können, was sie natürlich dann mit optimalen und höchsten Gewinnspannen tun. Und danach wird zwar verhandelt, aber dann sind es immer noch sehr hohe Preise. Das heißt, in anderen Ländern wird einfach geguckt, so und so viel Rendite ist ja noch okay, aber dann wird eben einfach so ein Preis auch quasi limitiert. Und das machen wir nicht.
2: Die Firmen würden Ihnen ja jetzt entgegnen. Wir haben halt hohe Kosten für die Forschung und das Medikament muss dann irgendwann diese Forschungskosten auch wieder einspielen.
1: Ja, das muss es in anderen Ländern auch. Und wir sehen ja, wie die Renditen gestiegen sind. Also erstens, ein Teil der Forschung ist tatsächlich auch öffentlich finanziert. Wir hatten ja diesen Fall der Corona-Zeit. BioNTech wurde plötzlich also eines der wertvollsten Unternehmen dieser Welt. Die Technologie oder die Forschung, die am Ende diesen mRNA-Impfstoffen zugrunde lag, die ja eigentlich einen anderen Aspekt hatten. Die waren ja mal aus der Krebsforschung. Diese Grundlagenforschung ist von Universitäten finanziert worden. Also ein erheblicher Teil der medizinischen Forschung findet an Universitäten und öffentlich finanzierten Instituten statt. Ja, auch die Unternehmen forschen. Aber das rechtfertigt nicht diese völlig schamlosen Gewinnspannen, die wir ihnen ermöglichen. Das hat was mit Lobbyismus und mit Käuflichkeit und ja, man muss ja dann nur mal hinschauen, wo so Gesundheitsminister später mal landen, wenn sie nicht mehr in der Politik sind. Also irgendwie Herr Lauterbach wird jetzt gehandelt als neuer WHO-Chef. Also ich weiß nicht, um Gottes Willen, ob er das wird. Aber irgendwo wird er sicherlich noch weich landen, wo er mehr Geld verdient als jetzt im Bundestag. Das ist eben eine Käuflichkeit von Politik, aber es müsste nicht so sein. Und andere Länder belegen, dass es auch anders

0: Deutschen sind sicherlich nicht hüftlahmer und als andere, aber wir haben also gigantisch viele Hüftoperationen, Knieoperationen, viel, viel mehr als andere Länder, weil natürlich eine solche Operation viel mehr Geld bringt als eine verordnete Physiotherapie, obwohl für den Patienten oft die Physiotherapie besser ist, als immer sofort und das Messer und möglichst teure Apparate einzusetzen. Also das sind Fehlanreize. Auch die Konkurrenz. Wir haben ja im BSW zum Beispiel mit dem Professor Schrappe, das sind ja sehr, sehr kluge Leute. Wir haben ja so einen Arbeits- und Expertenrat Gesundheit, die haben sich das angeguckt. Diese Konkurrenz zwischen den einzelnen Gesundheitssektoren, also zwischen Krankenhäusern auf der einen Seite, dann den ambulanten Medizinern, die sich ja auch, die werden ja immer mehr von Finanzinvestoren geschluckt. Letztens war ich bei einem Arzt, der hat mir sein Leidwesen geklagt. Der hat jetzt also auch so eine Beteiligungsgesellschaft im Nacken und muss jetzt auch richtig Gewinn machen. Und die konkurrieren ja miteinander. Das heißt, sie schieben sich die unrentablen Patienten zu und sie versuchen bei den rentablen möglichst viel abzugreifen. Das ist ein nicht funktionierendes Gesundheitssystem. Und es kommt noch ein Punkt hinzu. Wir machen viel zu wenig für Prävention. Auch da sind andere Länder besser. Ich meine, wir müssen ja mal sehen, wir haben sehr hohe Gesundheitsausgaben. Wir haben aber in Deutschland bei weitem nicht die höchste Lebenserwartung im Vergleich zu anderen Ländern. Und das, was jetzt ist, ist einfach nur, wir belasten die Leute noch stärker. Also, dass sie jetzt noch mehr bezahlen müssen für Zahnersatz, für Medikamente, wo sowieso schon alles immer teurer geworden ist. Das ist auch eine riesige Ungerechtigkeit. Auch die Privatversicherten leiden ja unter den Kostenexplosionen. Also auch bei den Privatversicherten, die allerdings immer noch in dieser Zweiklassenmedizin natürlich die bessere Karte gezogen haben, weil sie zumindest nicht monatelang auf den Facharzt warten müssen und ähnliches und bevorzugt behandelt werden. Aber wir haben auch da das Problem, junge Leute werden mit billigen Verträgen gelockt, wurden das auch in den letzten Jahren. Je älter jemand wird, desto teurer wird die Privatversicherung. Meistens kann er gar nicht mehr raus, weil er darf ja dann auch nicht zurück. Wir haben sicherlich ein Problem in absehbarer Zeit, dass alte Menschen auch ihre Privatversicherung nicht mehr bezahlen können, weil das einfach dieses Gesundheitssystem viel zu teuer und zu dysfunktional ist.
1: Können Sie mir einen Satz, weil ich möchte ganz gerne noch zu einer anderen Frage kommen, einen Satz oder sagen wir zwei Sätze zum Thema Rentenreform sagen?
0: Ja, das ist eine richtig zynische Debatte, weil wir haben eine öffentliche Diskussion, die den Eindruck erweckt, die deutschen Renten seien besonders hoch und die Alten würden also sozusagen den Jungen die Haare vom Kopf fressen. Die Wahrheit ist, die deutschen Renten sind im Vergleich anderer EU-Länder besonders schlecht. Also wir haben ein niedriges Rentenniveau. Und das, was Merz gesagt hat, Rente wird in Zukunft Basissicherung sein. Ja, das ist ja jetzt schon für die jungen Leute die Perspektive. Und das ist aber schlimm. Also er hat das eben positiv gesehen. Das ist natürlich ein Problem. Aber so zu tun, als hätte er hier etwas vorgeschlagen, was ganz schlimm wäre, das ist das, was das Ergebnis der Rentenreform, an denen die SPD fleißig beteiligt war der letzten Jahre, ist. Die Rente sichert keinen Lebensstandard mehr, sondern die Rente ist im besten Fall noch eine Basisabsicherung für viele Menschen noch nicht mal mehr. Die sind im Alter arm. Das heißt, wenn man eine ordentliche Rentenreform machen wollte, müsste man beispielsweise nach Österreich schauen. Die haben ein vernünftiges Rentensystem. Da zahlen alle ein. Sie haben also nicht die Zweiteilung. Zumindest wird die schrittweise überwunden zwischen Beamten und Normalversicherten. Und aber nicht dadurch, dass man jetzt die Beamten so viel schlechter stellt, aber es ist ein System, in das alle einzahlen und das im Schnitt für einen langjährig Versicherten immerhin 800 € Rente im Monat mehr bringt. Und wenn man wissen will, wie das funktioniert, muss man Österreich analysieren. Die haben eine geringfügig andere Demografie. Das stimmt. Das ist ein Faktor, den wir nicht einfach so aus dem Hut zaubern können. Aber die meisten anderen Dinge könnten wir kopieren und hätten zumindest vielleicht dann nicht 800 € mehr, aber 500 € mehr für jeden. Das wäre ja schon mal ein sehr großer Gewinn. Und ein Punkt muss man natürlich bei Rente auch immer noch sagen, wenn dieses Gejammer über unsere Demografie. Also Deutsche haben immer weniger Kinder, immer mehr Ältere. Alles, was jetzt diskutiert wird, Abschaffung des Ehegattensplittings, Abschaffung der kostenlosen Mitversicherung von Frauen, in einer Situation, wo wir nicht eine gut ausgebaute Kita-Struktur haben, bedeuten all diese Dinge, dass wir noch weniger Kinder haben werden in nächster Zeit. Also zu jammern, dass wir keine Kinder haben und das Land immer kinderunfreundlicher zu machen, und familienunfreundlicher ist natürlich wo auch eine Politik, die einfach nur zum Weglaufen ist.
1: Sie sind ja in der politischen Konkurrenz, Sie stehen einer politischen Partei vor. Ich würde Sie gerne bitten, jetzt zu den Parteien, die ich sage, ein, zwei Sätze zu formulieren. Ich beginne mit den Grünen.
0: Ja, das ist eben das Sprachrohr der privilegierten urbanen Mittelschichten, die mit ziemlicher Überheblichkeit den anderen das Leben verteuern und sich dann noch meinen oder dann noch glauben, dass sie gute Menschen seien.
1: Linke.
0: Die Linke hat es geschafft, große Teile oder erhebliche Teile der grünen Wählerschaft zu erreichen, indem sie eben tatsächlich diesen Weg konsequent zu Ende gegangen ist, um die zu werben und nicht mehr um die Ärmeren und weniger Ausgebildeten. Aber das gilt heute als links. Früher war links mal was anderes.
1: Ja, Sie hatten ja mal geschrieben über die Lifestyle-Linken, oder?
0: Ja, also das ist ja die Selbstgerechten. Das war ja mein letztes Buch. Und das hatte ja hauptsächlich auch dieses Thema, wie sich die Begriffe verändert haben. Also was früher als links und rechts galt und was heute mit diesen Begriffen assoziiert wird, das hat ja nichts mehr miteinander zu tun. Also in beider Hinsicht. Also auch eine begrenzte und kontrollierte Migration, also Begrenzung von Migration, war früher mal links. Die SPD, also es war Brandt, der hat damals das Anwerbeabkommen gestoppt und auch war immer so, dass eigentlich die Sozialdemokratie wusste, wenn man den Sozialstaat nicht überfordern will, dann darf man Einwanderung in den Sozialstaat nicht zulassen. Aber das ist eben heute völlig anders.
1: SPD, wo wir schon mal bei der SPD sind.
0: Ja, die Partei hat einfach alles verloren, für das sie mal stand und logischerweise dann auch nach und nach immer mehr von ihren Wählern. Also warum soll man diese Partei wählen? Also ich wüsste nicht, was die irgendwie noch originär hat. Also das war mal eine gute Außenpolitik, Willy Brandt, Ostpolitik. Es war die Verteidigung des Aufstiegsversprechens, alles weg.
1: Also ich habe mal formuliert, die SPD ist eigentlich keine Partei mehr, sondern nur noch ein Apparat. Und deswegen glaube ich, besteht auch wenig Hoffnung, dass es eine Renaissance gibt. Das bedeutet, die Partei müsste sich ja völlig neu erfinden.
0: Ja, ich meine, sie hat ja auch einfach das Personal nicht, das wenigstens den Willen dazu hätte.
1: AfD.
0: Ja, die AfD ist zurzeit eben der Kristallisationspunkt oder der Anzugspunkt von allen, die protestieren wollen. Ich habe große Zweifel. Ich meine, die AfD will ja eigentlich vor allem mit der CDU regieren. Das sagt sie ja auch sehr deutlich, weil sie tatsächlich in vielen Dingen Überschneidungen hat mit der CDU. Es ist eine Idiotie gewesen seit Jahren, die AfD in dieser Weise auszugrenzen, auch weil man sie dadurch immer stärker gemacht hat. Und ich plädiere dafür, dass man Demokratie ernst nimmt. Und das heißt, wenn 30-40% jetzt vielleicht im Osten eine Partei wählen, dann muss es eine Regierung geben, die in welcher Form auch immer das ernst nimmt und einbezieht. Und nicht immer größere Brandmauerkoalitionen nur um die AfD draußen zu halten.
1: Bin ja mal gespannt, wie es in Sachsen-Anhalt ausgeht, wenn auch BSW in den Landtag kommt, wenn es eine starke AfD fast an der 40% Marke gibt. Wie dann die Verhandlungen aussehen werden zwischen CDU und Linke beispielsweise. Das wird nochmal ein spannendes Thema, glaube ich.
0: Ich weiß, dass viele Menschen denken, es ändert sich nur was, wenn die AfD die absolute Mehrheit kriegt. Ich glaube, das ist keine wünschenswerte Perspektive, weil es in der AfD eben auch Tendenzen gibt, zum Beispiel Meinungsfreiheit nur da zu verteidigen, wo es die eigene Meinung betrifft. Wenn die AfD ganz alleine regieren kann, habe ich die große Sorge, dass das nicht gut ausgeht. Deswegen hoffe ich, dass wir da eine Konstellation bekommen, die Veränderung ermöglicht, aber nicht eine sozusagen absolute Mehrheit der AfD.
1: CDU, CSU.
0: Gilt fast das Gleiche wie für die SPD. Also hat eine äußere Hülle, ehrlich gesagt BlackRock, Merz, das war ja auch nicht die alte CDU, Finanzkonzerne. Die alte CDU war Mittelstand, Haftung, Verantwortung. Auch soziale Marktwirtschaft, also nicht sozusagen Ellenbogengesellschaft, alles weg.
1: Herzlichen Dank für das Gespräch, Frau Wagenknecht.
0: Sehr gerne.
1: Und ja, alles Gute auf den Weg gewünscht.
0: Vielen Dank.
1: Das war für Sie Klaus-Rüdiger May im Kontrafunk mit Wirtschaft und Gesellschaft.

0: 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Es ist 2 Uhr. 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
1: In Rumänien ist die proeuropäische Regierung von Ministerpräsident Ilie Bolojan durch ein Misstrauensvotum gestürzt worden. 281 von 464 Abgeordneten stimmten im Parlament in Bukarest für den Antrag, den die Sozialdemokraten, PSD, gemeinsam mit der rechten Partei AUR eingebracht hatten. Auch kleinere rechte und sehr rechte Fraktionen unterstützten das Votum. Auslöser waren vor allem Bolojans Sparpolitik sowie Pläne zur Teilprivatisierung staatlicher Unternehmen. Die PSD hatte die Regierung bereits im Vormonat verlassen, nachdem sie zuvor zentrale Reformen mitgetragen hatte. Bolojan führte seither eine Minderheitsregierung. Präsident Nikos Urdan muss nun einen neuen Regierungschef vorschlagen. Scheitern zwei Kandidaten im Parlament, sind Neuwahlen möglich. Dan schloss zuletzt aus, einen von der AUR unterstützten Kandidaten zu nominieren. Das deutsche Bundeskriminalamt BKA warnt vor einer möglichen Gefährdung für Polizeikräfte durch die linksextreme Szene. Anlass der in einem internen Schreiben verbreiteten Warnung ist ein Drohbrief, der Ende Februar auf der Plattform Indymedia veröffentlicht wurde. Die Gruppierung Antifa United ruft darin dazu auf, persönliche Daten von Polizeibeamten sowie Vertretern der Justiz zu sammeln. Nach Angaben des BKA liegen derzeit keine konkreten Hinweise auf eine unmittelbare Gefährdung einzelner Personen vor. Dennoch könne der Beitrag geeignet sein, radikalisierte Akteure zu Straftaten wie Ausspähungen, Sachbeschädigungen oder Einschüchterungen zu motivieren. Besonders im Fokus stehen laut BKA Personen, die mit Verfahren im Zusammenhang mit dem Linksextremisten Maya T. befasst sind. In diesem Zusammenhang seien auch schwerere Delikte wie Brandstiftungen oder körperliche Angriffe nicht auszuschließen. Die Behörden der Stadt Hamburg können das Ausmaß von Sozialleistungsmissbrauch weiterhin nicht vollständig beziffern. Das geht aus einer Antwort des Senats auf eine parlamentarische Anfrage hervor. Demnach entstehen zwar Schäden in Millionenhöhe, eine umfassende Gesamtübersicht fehlt jedoch. Nach Angaben der Finanzkontrolle Schwarzarbeit belief sich der festgestellte Schaden im vergangenen Jahr auf knapp 3 Millionen Euro. Auch die polizeiliche Kriminalstatistik weist zusätzliche Beträge aus. Für die vergangenen beiden Jahre wurden rund 1,5 bzw. knapp 2 Millionen Euro registriert. Eine zentrale Datenerfassung existiert dabei nicht. Besonders im Jobcenter fehlen systematische Auswertungen, zehntausende Fälle müssen einzeln geprüft werden. Mehrere Behörden sind an der Bekämpfung beteiligt, der Datenaustausch gilt jedoch als eingeschränkt. Unter den Politikern der Altparteien macht sich zunehmend Angst vor Wahlgewinnen der AfD in den ostdeutschen Bundesländern breit. Sachsen-Anhalts früherer Ministerpräsident Rainer Haseloff, CDU, etwa hat Schülern gedroht, dass ihre Abiturzeugnisse in diesem Fall nicht mehr überall anerkannt würden. Es sei möglich, dass Hochschulen in anderen Bundesländern derartige Qualifikationen nicht mehr akzeptierten, sagte er im Spiegel. Nach seinen Worten wären auch der Austausch der Sicherheitsbehörden sowie die Transfergelder von EU, Bund und dem Finanzausgleich in Gefahr. Ähnlich äußerte sich der abgewählte Ministerpräsident in Thüringen, Bodo Ramelow, Die Linke. AfD-Wähler dürften sich bei einem Wahlsieg nicht beklagen, dass danach angeblich demokratische und rechtsstaatliche Standards erodierten, sagte er. Bereits zuvor hatten Politiker der Altparteien ins Spiel gebracht, im Falle eines Wahlsiegs der AfD